0: эти русские. Эти русские мальчики не меняются. Война, революция, русская рулетка. Умереть, пока не успел состариться в 19-м, 20-м, 21-м веке.
1: Wenn man ununterbrochen arbeitet, spielt es keine Rolle, welche Qualifikationen man hat. Die Leute werden sowieso müde. Minenexplosionstraumata sind vorherrschend.
2: Man hat uns sozusagen gezielt mit Mörsergranaten beschossen. Ich wurde dabei leicht an den Beinen getroffen.
1: Die Einstellung der Bewohner zu uns ist im Prinzip positiv. Wir haben keine Feindseligkeiten im Umgang mit ihnen festgestellt.
3: Ich danke Ihnen allen. Auf Wiedersehen.
1: Ein Menschenleben ist ohnehin unbezahlbar. Deshalb behandeln wir, wenn wir arbeiten und zu helfen versuchen, jeden Patienten individuell. Wir setzen unsere ganze Energie und unser Wissen ein, um Hilfe zu leisten und Leben zu retten.
4: Lena, wo ist der Lichtschalter?
5: Auf der linken Seite.
4: Auf der linken Seite?
5: Da unten.
4: Oh, hier. Dies ist eigentlich ein Operationssaal mit zwei Tischen. Er ist mit allem ausgestattet, was ein Operationssaal für komplexe Operationen braucht.
6: Diese medizinische Einheit wurde in einem Instandhaltungsgebäude untergebracht, um vor Beschuss geschützt zu sein.
4: Gott sei Dank hat es heute Morgen keine Schwerverletzten gegeben.
6: Die Jungs arbeiten nicht weiter als 10 Minuten von der Kontaktlinie entfernt. Jetzt ist es ruhig, aber manchmal fliegen Granaten herein.
2: Du heißt Sanja, oder?
7: Ja.
2: Du brauchst keine Angst zu haben. Heute tut es nicht weh, oder? Es tut nicht weh, stimmt's?
7: Nein.
2: Gut durchblutet. Kein Alter. Was ist los?
7: Es brennt.
2: Ja, das ist gut. Das bedeutet, dass sich die Keime nicht ausbreiten, verstehst du? Deshalb tut es ja auch weh. Ein kleiner Kratzer. Das war's. Halte durch. Das ist dein Schmerzmittel.
7: Fertig?
2: Hast du den Einstich gespürt? Also das Novocain ist russisch, nicht chinesisch. In deinem Fall handelt es sich um eine tangentiale Weichteilverletzung mit einer voraussichtlichen Genesungszeit von nicht mehr als 10 Tagen. Daher wurde die Evakuierung abgelehnt. Bei der Aufnahme wurde eine peribulbäre Blockade eingesetzt. Der Infektionsprozess wurde eingedämmt. Noch ein trockenes, bitte. Der Infektionsprozess wurde eingedämmt und wenn möglich wurden verzögerte Sekundärnähte gesetzt. Die Wunde ist geschlossen. Ein primärer Verschluss ist in Kürze zu erwarten. Wenn es in 2 oder 3 Tagen keine Anzeichen für eine Entzündung gibt und die Wunde gut heilt, wirst du in 10 Tagen an die Front entlassen, um unser Vaterland zu verteidigen.
8: Erst gestern habe ich nur von Fleisch geträumt. Ich schrieb in einem Brief nach Hause, ich möchte Fleisch essen. Ob es wohl ein Anzeichen einer Arteriosklerose gibt?
1: Es war jung und hat nicht geraucht.
6: Es ist gut, dass sie Spaß haben, also sind sie nicht müde. Und wenn sie nicht müde sind, bedeutet das, dass alle an der Front sicher und gesund sind.
8: Es kann auch als Alugraft verwendet werden.
1: Es sollte auf beiden Seiten abgebunden mit Kochsalzlösung aufgepumpt werden. Wenn man ununterbrochen arbeitet, spielt es keine Rolle, welche Qualifikation man hat. Die Leute werden sowieso müde. Natürlich helfen wir den Zivilisten, die sich an uns wenden.
6: Zivilisten wurden verletzt. Die ukrainischen Streitkräfte haben ein Dorf beschossen, um zu zeigen, dass sie in der Nähe sind.
1: Zivilisten suchen häufig medizinischen Rat.
2: Was ist eigentlich passiert?
3: Eine Granate schlug in der Nähe des Eingangs ein. Der Eingang wurde weggesprengt. Ich habe es nicht mitbekommen. Ich war wie betäubt. Der Staub gelangte in meine Augen. Ich bin auf einem Ohr taub.
2: Wo war es?
3: In der Nähe. Ich hörte Schüsse und das Pfeifen und eilte zum Eingang. Ich war in der Nähe der Treppe, aber mein Nachbar war gerade eingetreten und wurde da zerrissen. Ohne ihn wäre ich auch getötet worden. Nur meine Beine schmerzen. Was für ein Albtraum. Drei Nachbarn wurden auf einmal getötet.
1: Die Einstellung der Bewohner zu uns ist im Prinzip positiv. Wir haben keine negativen Meinungen, Angriffe oder Feindseligkeiten im Umgang mit ihnen festgestellt.
6: Jeder hier mag die Ärzte, ganz sicher. Die ukrainischen Streitkräfte greifen oft zivile Einrichtungen an, daher sind alte Damen keine Seltenheit.
3: Ich danke Ihnen allen. Auf Wiedersehen.
6: 300 bedeutet verwundet.
1: Hier haben wir einen Feldverband und einige persönliche Werkzeuge, um eine gewisse Versorgung zu gewährleisten. Zum Beispiel eine Zange, etwas zum Schneiden. Ein Messer ist obligatorisch, um die Kleidung des Verwundeten aufzuschneiden. Das ist eigentlich schon alles. Es gibt auch eine Feuerwaffe, ein Maschinengewehr, das in der Waffenkammer aufbewahrt wird.
6: Aufgrund der militärischen Vorschriften werden die Namen des Personals nicht veröffentlicht. Daher bleibt hier jeder anonym.
1: Wir steigen hier besser aus und du fährst voraus, okay?
5: Soll ich es euch jetzt auslegen?
6: Aber die Gesichter der Ärzte durften gezeigt werden, damit jeder sehen kann, dass unsere Jungs von normalen Menschen vor dem sicheren Tod gerettet werden. Auch der Markt ist ein gutes Zeichen. Es bedeutet, dass das normale Leben zurückkehrt.
1: Ich danke Ihnen. Auf Wiedersehen.
5: Das sind echte Huskies.
1: Huskies, ja.
5: Hund!
1: Ich denke, die Leute versuchen wahrscheinlich, uns irgendwie zu helfen, obwohl sie selbst nichts haben, weil in diesem Gebiet gekämpft wurde. Viele Häuser und Infrastruktureinrichtungen wurden beschädigt, sodass die Menschen selbst ums Überleben kämpfen müssen. Wahrscheinlich müssen wir mehr helfen.
6: Dies ist Wolnowacha. Die Kämpfe fanden in der ganzen Stadt statt.
1: Hinter mir befindet sich das zentrale Bezirkskrankenhaus von Wolnowacha. Es ist eine ziemlich große medizinische Einrichtung, die früher den gesamten Bezirk Wolnowacha versorgte. Wir können sehen, was mit dieser medizinischen Einrichtung infolge der Kämpfe um dieses Gebiet geschehen ist.
6: Die Zerstörung zeigt, wo sich die Feuerstellungen der ukrainischen Armee befanden.
1: Gegenwärtig werden die verbliebenen Gebäude von den Mitarbeitern der Krankenhausabteilung selbst instand gesetzt.
8: Sie können sehen, dass das Krankenhaus nach und nach repariert und restauriert wird. Einige Flügel und Zimmer sind noch intakt. Es gibt keine stationäre Versorgung, aber eine ambulante. Sie können sehen, wie das Personal im Krankenhaus herumwuselt und alles repariert.
9: Filmen Sie mich nicht, meine Haare sind nicht zurechtgemacht.
6: Die Mädchen hier machen auch Witze. Auch das ist ein gutes Zeichen.
1: Unser medizinisches Team befindet sich in unmittelbarer Nähe des Krankenhauses und ist rund um die Uhr bereit, medizinische Versorgung zu leisten.
9: Wer ist denn da?
1: Oh, hallo.
9: Hallo.
8: Ihr habt noch nicht angefangen, oder?
9: Wir haben schon angefangen. Wir geben den Patienten Narkosemittel.
8: Operieren Sie sogar?
9: Nein, noch nicht. Wir haben keinen Autoklav. Wir arbeiten uns Stück für Stück vor.
1: Gibt es hier Ärzte?
9: Ja, Michael Ivanovich. Michael Ivanovich, kommen Sie bitte heraus.
8: Sind Sie startklar?
10: Prinzipiell schon.
8: Haben Sie humanitäre Hilfe bekommen? Brauchen Sie Hilfe?
9: Im Prinzip haben wir noch etwas.
10: Wir haben noch einige alte Bestände. Wir finden immer noch etwas.
8: Die Belegung ist also nicht sehr...
9: Nein, die Arbeitsbelastung ist noch nicht so hoch.
10: Wir sind noch dabei, die Dinge in Ordnung

0: Das linke Kniegelenk. Ihr lebt da drüben in einer Sauerei.
1: So ist es. Frauen haben immer recht.
0: Wir hatten heute sozusagen einen harten Arbeitstag. Es gab einen Massenansturm von Patienten und Verwundeten. Minenexplosionstraumata sind vorherrschend. Typische, wie man sagt, Krankheiten und Traumata bewaffneter Konflikte.
2: Die Behandlung solcher Verletzungen erschöpft die Ressourcen der Ärzte. Sie ist zeit- und energieaufwendig. Solche Verletzungen erfordern in Zukunft hohe staatliche Zuwendung, Zahlungen für Prothesen und Rehabilitation. Deshalb setzen die ukrainischen Streitkräfte massenhaft Streumunition ein. Sie sind aus militärökonomischer Sicht von Vorteil.
0: Und los geht's. Wer wackelt hier mit den Beinen?
1: Ich wackle mit gar nichts. Was sagen Sie, Doktor?
0: Es ist alles in Ordnung.
1: Ich kann nichts hören.
0: Sie werden laufen können, aber Sie werden nie gebären können.
1: Oh, dann ist es ja gut.
3: Die ukrainische Regierung ermordet im Donbass seit 8 Jahren ihr eigenes Volk. Es ist erstaunlich, dass die westlichen Medien nicht darüber berichten und 8 Jahre lang nicht darüber berichtet haben.
4: Ich bin seit 5 Minuten hier und in nur 5 Minuten habe ich erfahren, dass die ersten Leichen, die gefunden wurden, enthauptet waren.
3: Ist es das Risiko wert? Viel hängt davon ab, wie man diese Frage beantwortet. Man tut das alles, weil man es tun muss, weil man die Pflicht hat, es zu tun.
2: Der Informationskrieg. Fast alle unabhängigen Journalisten, die aufdeckten, dass die NATO und die USA für die Eskalation der Situation in der Ukraine zu einem militärischen Konflikt verantwortlich waren, fielen ihm zum Opfer.
4: Wir werden diesen Krieg so lange fortführen, wie wir wollen. Und wir werden bis zum letzten Ukrainer kämpfen. Genau das ist die ganze Zeit im Donbass passiert. Das sind keine Objekte, das sind Menschen. Deshalb tue ich, was ich tue. Deshalb bin ich hier.
5: Wie kann ich mein Kind ins Internat schicken? Dann könnte ich nachts nicht schlafen.

Nach der Aufnahme der Verwundeten werden viele Armeestiefel zurückgelassen. Wenn die Patienten behandelt werden, werden ihnen die Stiefel ausgezogen oder aufgeschnitten. Dann werden sie einfach vergessen. Die Soldaten werden irgendwo in einem Krankenhaus in Rostow oder Donetsk gerettet, aber ihre Stiefel bleiben hier. Die Aufgabe des Krankenhauses ist es, die Verwundeten von der Kontaktlinie aufzunehmen, sie zu stabilisieren und ins Krankenhaus zu bringen. Jetzt können Sie sehen, wie die Evakuierung abläuft. Die Autos werden übrigens absichtlich nicht gewaschen. Das ist eine natürliche Tarnung.

0: собрались. Wir sind eine Ansammlung von hochqualifizierten Spezialisten, wie Ärzten, Krankenschwestern, Sanitätern, medizinischen Nachwuchskräften und Servicekräften, die uns bewachen und versorgen. Denn man kann sagen, dass wir ein Organismus sind.
1: Мы единый организм, можно и так сказать.
2: Gute Köche werden hier sehr geschätzt.
3: Jetzt öffnen wir die Einmachgläser, die draußen gelagert wurden. Fertigsuppen kommen aus Lagerhäusern.
2: Er könnte einen Kochblog auf YouTube moderieren.
3: Aber ich koche zum Beispiel jeden zweiten Tag Suppe. An einem Tag heute zum Beispiel gibt es Chi. Hier sind mehr Kohl und Kartoffeln. Wir mischen alles zusammen und das war's. Morgen können wir beispielsweise Fisch- oder Erbsensuppe kochen. Den Senf haben wir erst gestern gemacht. Er kam sehr gut an. Heute machen wir noch etwas mit Gurken. Ich koche immer mehr oder weniger auf Vorrat, aber das Essen ist für alle gleich. Ich meine, wir alle, die Ärzte, die Krankenschwestern und die Patienten, essen dasselbe. Es gibt also keinen Unterschied zwischen dem Essen für die Leute, die von der Frontlinie kommen, und dem, was die Ärzte bekommen. Ihr Essen ist nicht schmackhafter als unseres. Jeder isst das Gleiche. Alles ist sehr schmackhaft und gut. Ein Koch freut sich, wenn die Teller nach einer Mahlzeit leer sind. Das zeigt, dass das Essen sehr lecker war.
2: Dieser Mann lebt für seine Arbeit. Seine Arbeit ähnelt eher einer militärischen Ernährungsphilosophie.
3: Einige sind draußen im Einsatz, andere stehen am Operationstisch. Ich bin hier. Wir arbeiten an einem gemeinsamen Ziel.
2: Auch der Teamgeist hier ist beeindruckend.
4: Ich habe mich besprüht.
0: Du wirst hier alle Mücken anlocken.
2: Das sind die Streitkräfte Russlands.
0: Das kann er nicht sagen. Es ist unprofessionell.
3: Das Fleisch aus der Dose wird bald kochen und eine Brühe bilden. Ich gebe am Anfang nie Salz hinzu, weil ich nicht weiß, wie viel Salz und Pfeffer dem Dosenfleisch in der Fabrik zugesetzt wurde. Lorbeerblätter kommen natürlich erst zum Schluss dazu. Ich lasse es 10 bis 15 Minuten lang kochen, damit eine gute Brühe entsteht. Und das war's. Danach kommen die Fertigsuppen hinzu. Ich koche Tee immer mit Minze, Melisse oder Feuerkraut. Wir haben die Einwohner gebeten, uns Kräuter und Gewürze zu bringen, und das tun sie auch von Zeit zu Zeit. Ich gebe sie immer in den Tee. Der Tee wird gelobt. Besser als Teebeutel. Die Leute trinken 2 oder 3 Gläser. Heute Abend gibt es übrigens Kartoffelpüree. Es sind noch ein paar Kartoffeln übrig, ich werde sie schälen. Am liebsten würde ich etwas Milch dazu geben, aber Essiggurkensaft tut es auch. Ich nehme Butter, zerstampfe sie, brate Zwiebeln und Karotten an, gebe etwas Pfeffer dazu, würze ein wenig und fertig. Erst gestern haben wir Pilaf gegessen. Ich habe es auch mit Kurkuma und Kreuzkümmel gewürzt. Einmal kamen einige Leute auf mich zu, schüttelten mir die Hand und sagten, es sei wie usbekischer Pilaf. Aber in einem solchen Topf einen Pilaf zuzubereiten, der dem usbekischen Pilaf ähnelt, übersteigt jedermanns Fähigkeiten. Es hat angefangen zu kochen. Verglichen mit anderen Orten ist dies ein Paradies.
2: Es ist eigentlich wie ein Fegefeuer. Die Menschen, die hierher kommen, stehen an der Schwelle zum Tod. Und oft muss ein Arzt über ihr Schicksal entscheiden. Die Zivilbevölkerung wird wieder beschossen. Das ist eine alltägliche Situation.
5: Der örtliche Kommandeur rief an und sagte, dass das Dorf Wassiljewka unter Mörserbeschuss stehe und 3 Zivilisten nicht mit dem örtlichen Krankenwagen abtransportiert werden könnten, weil sie unter Beschuss geraten seien. Wir werden uns also etwas einfallen lassen, und zwar sofort. Wir werden selbst evakuieren. Das war's schon.
6: Der Reihe nach.
5: Misha, da drüben ist deine Kamera.
6: Ihr zwei seid Ärzte. Warum kommen die anderen mit?
7: Zivilisten. Sowetskaya Straße 9. In Valajanovka. Verdammt.
6: Valajanovka. Sowetskaya Straße 9.
5: Was ist da los?
6: Bitte?
5: Haben Sie etwas beschossen?
6: Ja, Zivilisten wurden beschossen. Hallo? Hallo? Hat die Granate euch getroffen?
8: Nein.
6: Gab es hier Verletzte?
5: Welche Hausnummer ist das?
6: Und wo? Hier? Was hat er gesagt? Sind die Verwundeten hier? Sind die Verwundeten hier?
8: Der Ort wurde in die Luft gejagt.
6: Sind Verwundete hier?
8: Nein, nur ein paar Kratzer.
6: Bist du 17?
4: 16.
8: Jungs, was war das?
6: Sie riefen uns an und baten um Hilfe. Sie sagten, ein Mann, eine Frau und ein 17-jähriger Junge.
4: Ich werde im nächsten Monat 17.
9: Zwei Häuser wurden in die Luft gesprengt.
6: Das Militär sagte, es gäbe Verwundete.
9: Ja, verwundet, aber nur ein paar Kratzer. Wir waren alle in der Küche.
6: Sind alle am Leben und wohlauf?
9: Ja, alle sind am Leben, Gott sei Dank.
5: Wann ist es passiert?
8: Es begann um 3.30 Uhr.
9: Vielleicht gegen 4 Uhr.
8: Viermal haben die geschossen. Zwischen 3.30 Uhr und 4 Uhr schlugen die ersten Granaten ein.
5: Alles in Ordnung?
6: Nein, nichts ist in Ordnung.
5: Alle sind am Leben?
6: Ja, das ist die Hauptsache. Habt ihr etwas, um die Wunde zu behandeln?
9: Ja, danke.
6: Uns wurde gesagt, es gäbe Verwundete, also sind wir schnell gekommen. Das war's, Abbruch. Der Junge hat nur einen Kratzer. Sie schießen nur um des Schießens willen.
2: Verdammt. Willkürlicher Beschuss scheint beliebt zu sein.

0: Wartungskraft.
1: Wenigstens hatten wir eine gute Fahrt.
2: Jawohl.
3: Während einige Kreative die Nase rümpfen, wenn sie von der Spezialoperation hören, gehen andere zur Kontaktlinie, um die Jungs aufzumuntern.
4: Hallo Alexander.
2: Hallo Leute.
5: Hallo.
3: Hypericum sind gerade für das Vostok-Bataillon aufgetreten. Jetzt sind sie hier.
5: Wir sind aus Moskau in den Donbass gekommen. Wir waren schon mehrmals hier. Für uns ist es nicht das erste Jahr.
1: Ich möchte Folgendes ankündigen. In unserem kreativen Kämpferteam gibt es ein wunderbares Mädchen, eine Dichterin aus Lugansk, Elena Zeslavskaya. Ich möchte nun an sie übergeben. Sie wird unser kleines Konzert mit ihren wunderbaren Gedichten beginnen. Elena Zeslavskaya.
6: Эти русские. Эти русские мальчики не меняются. Война, революция, русская рулетка. 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Любить и спасать, пока сердце в груди трепыхается в 19-м, 20-м, 21-м веке. 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

0: Sind Sie auf eine Mine gestoßen? Können Sie Ihre Beine spüren? Bewegen Sie die Füße.
1: Ich habe zum ersten Mal eine Katheterisierung der Zentralvene vorgenommen, während ich ein Konzert hörte.

0: Haben Sie den Mann gesehen, aus dem die Eingeweide herausquollen? Den Verwundeten, der gerade dorthin getragen wurde. Die Geheimagenten waren auf dem Weg zu einem Einsatz. Der Feind eröffnete das Mörserfeuer und der Kerl hatte Pech.
1: Das war's, lieg jetzt einfach.
0: Der Kommandeur der Gruppe und ich gingen hin, um ihn zu evakuieren und begannen gleich vor Ort, ihn zu verbinden. Es war fast aussichtslos.
1: Einschalten.
2: Fest verschnürt.
1: Konzentriere dich.
0: Während wir ihn verbanden, hat man uns sozusagen gezielt mit Mörsergranaten beschossen. Ich wurde dabei leicht an den Beinen getroffen. Also ging ich hinter dem Zaun in Deckung und unsere Leute, die Marines, begannen, den Geheimagenten zu evakuieren.
1: Das war's. Langsam. Langsam.
0: Der Mann befindet sich jetzt im Operationssaal. Möge Gott dir Gesundheit schenken, Sanja.
2: Dieses Schrapnell hat dem Mann den Bauch aufgerissen. Aber er wird es überleben. Hier kämpfen sie um jedes einzelne Leben.
1: Wir sind fast fertig. Das beschädigte Gewebe ist entfernt worden. Die Prognose ist günstig und er wird zur weiteren medizinischen Versorgung abtransportiert. Weitere Rehabilitationsmaßnahmen werden in der Zukunft durchgeführt werden.
3: Ein Menschenleben ist ohnehin unbezahlbar. Deshalb behandeln wir, wenn wir arbeiten und zu helfen versuchen, jeden Patienten individuell. Wir setzen unsere ganze Energie und unser Wissen ein, um Hilfe zu leisten und Leben zu retten.
2: Natürlich werden auch Kinder hierher gebracht. Militärärzte genießen jetzt mehr Vertrauen.
0: Vielen Dank.
2: So sind die Zeiten.

0: Vor dem Reichstag stehen sowjetische Kriegsberichterstatter. Und hier steht mein Vater. Dass mein Vater der bedingungslosen Kapitulation beiwohnen konnte und dann Teil der Berichterstattung über die Nürnberger Prozesse war, ist der ganze Stolz unserer Familie.
1: Es waren die westlichen Mächte, die eine politische Verurteilung der Nazi-Kriegsverbrecher anstrebten. Sie wollten Erhängungen und Erschießungen hierfür und dafür beschließen und das ohne jeden Gerichtsprozess.
2: Stalin sagte, dass wenn wir sie nicht vor Gericht stellen, man uns das als Schwäche auslegen würde.
3: Am 20. November 1945 begann der Nürnberger Prozess. Noch nie hatte es in der Geschichte etwas dergleichen gegeben. Auf der Anklagebank saß die Spitze des NS-Staats.
2: Zum ersten Mal in der Menschheitsgeschichte mussten sich Verbrecher, die sich eines ganzen Staates bemächtigt und diesen als Instrument für ihre monströsen Verbrechen missbraucht hatten, vor Gericht verantworten.
4: Das war eine Verurteilung des Nationalsozialismus, die weit über den Rahmen eines einzelnen Staates hinausging.
1: Hier wurden die Kriegsverbrecher erstmals vor Gericht gestellt. Das war ein Prozess von fundamentalem Charakter.
5: Die Völker der Erde klagten den Faschismus an.
6: Lautes Spielen. Der Balalaika ist ein offizieller Bestandteil der russischen Militärdoktrin.

0: absurd? Ans Absurde grenzt auch die Aussage Angela Merkels, dass hybride Kriegsführung offiziell Teil der russischen Militärdoktrin sei, was ebenfalls viele Leute wütend machte. Die Doktrin wird im Internet veröffentlicht und es findet sich kein Wort davon im Netz. Lassen Sie sich von Fakten leiten, nicht von Emotionen.
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0: Endlich sind wir in Nizhny Novgorod angekommen. Wir waren noch nie in dieser Stadt, wollten aber schon lange mal hin. Sie steht auf Hügeln am Zusammenfluss zweier Flüsse und wäre zweimal beinahe zur Hauptstadt Russlands geworden. Hier wurde die erste Straßenbahn im Land in Betrieb genommen und es gab immer viele Forschungsinstitute und Unternehmen von föderaler Bedeutung. Wir hatten hier ein konkretes Ziel, den Wirtschaftsminister der Region Nizhny Novgorod treffen. Doch wir wollten natürlich auch durch die Straßen schlendern und uns ein paar interessante Orte ansehen. Übrigens war Nizhny Novgorod von 1959 bis 1991 für ausländische Touristen geschlossen. Sie fuhren ausschließlich nachts auf Motorschiffen entlang der Wolga, ohne an Land zu gehen. Heute ist die Stadt offen für alle.
1: Umarme die Giraffe!
0: Ich will nicht.
1: Hallo Leute! Ist die Laune gut an so einem schönen Ort? Machen wir ein Foto mit dem schönen Mädchen.
2: Mit dem Mädchen ja gerne, aber nein, später.
0: In der Region gibt es nun ein Zentrum für Importe und Importersatz. Zusammen mit dem Industrieministerium der Region sammelt es die Angaben über die Möglichkeiten unserer Betriebe, importierte Waren mit bereits bestehenden Kapazitäten durch eigene Produktion zu ersetzen.
3: Wir haben Felder und Kühe hinter uns gelassen und befinden uns jetzt in Nizhny Novgorod. Eine unglaublich schöne Stadt übrigens, die sich in einer Region befindet, die industriell sehr stark entwickelt ist und viele systemrelevante Unternehmen hat. Und wie es hier mit Importersetzung aussieht, das besprechen wir als erstes mit dem Wirtschaftsminister der Region. Er erwartet uns schon.
0: Maxim Valerievich, kommen wir gleich zur Sache. Haben sich die beispiellosen Sanktionen, die es so niemals zuvor gegeben hat, auf Betriebe der Region Nizhny Novgorod ausgewirkt oder nicht? Hier gibt es ja viele äußerst wichtige Betriebe. Erzählen Sie uns davon.
4: Alles hängt davon ab, von welchem Blickwinkel wir sie betrachten. Die Sanktionen beschränken tatsächlich derzeit die Arbeit einiger Unternehmen. Sie geben aber gleichzeitig den Firmen, die keinen Zugang zum Markt gehabt haben, die Chance, neue Aufträge zu erhalten. Wir entwickeln aktiv die Metallurgie, Automobilindustrie, Erdölverarbeitung, Chemie, den Schiff- und Flugzeugbau. Die Einzigartigkeit unseres Landes besteht darin, dass wir über solide personelle Ressourcen und Innovationen verfügen. Das lässt uns schnell alle durch Sanktionen entstehenden Fragen lösen.
0: Können wir gleich klären, welche Branchen am meisten getroffen sind?
4: Die Autoindustrie wurde hart getroffen. Etwas weniger war es bei der Metallurgie der Fall, weil wir doch ein exportierendes Land sind. Mikroelektronik wurde hart getroffen. Wir müssen zur Planwirtschaft in den Marktbeziehungen zurückkehren. Die Situation ist nicht leicht. Ich bin aber absolut sicher, dass wir einen Ausweg finden werden. Ich würde diesen Prozess in drei große Phasen teilen. Erstens müssen wir nach erforderlichen Ersatzteilen und Ausrüstung suchen, nach neuen Partnern, die es derzeit in der Welt gibt, in Ländern, die uns gegenüber freundlich eingestellt sind.

0: Und wir sind gerade dabei. Wir arbeiten aktiv mit Weißrussland, Usbekistan, Kasachstan und China zusammen. Zweitens müssen wir groß angelegte Pläne für die Wirtschaftszweige schaffen. Und hier müssen wir die wichtigsten Riesen einbeziehen, die die Prozesse leiten. In der Autoindustrie sind das große Autowerke. Es gibt viele Unternehmen, die zum Importersatz bereit sind, aber nicht sicher sind, dass dies ein langwieriger Prozess sein wird. Deswegen muss der Staat für einen Zeitabschnitt von 10 bis 15 Jahren garantieren, dass, falls ein Investitionsprojekt im Rahmen des Importersatzes, darunter mit staatlicher Hilfe, erfolgreich umgesetzt wird, der Investor geschützt sein wird und für diese Periode einen Abnehmer für seine Produktion haben wird, sodass er nicht nur investiert, sondern auch verdient. Drittens ist es notwendig, unsere Wissenschaft auf die Industrie auszurichten. Es besteht jetzt die Möglichkeit, die Industrie sehr interessant neu zu ordnen. Mit interessant meine ich die Möglichkeiten für unsere Betriebe, neue Aufträge zu bekommen und große Industriebranchen mit allem Notwendigen zu versorgen, was von Sanktionen betroffen wurde. Ich bin mir darüber völlig im Klaren, dass es bestimmte Probleme mit Hightech-Produkten geben wird. Wir hängen wirklich von einigen ausländischen Technologien ab. Aber ich habe mich früher mit Innovationen beschäftigt und ich habe gesehen, dass viele Technologien, die wir haben, manchmal diejenigen übertreffen, die auf unserem Territorium implementiert wurden. Solche Technologien sollten kommerzialisiert werden.
1: Bei Hightech-Produktion denkt man sofort an China. Beim Importersatz gibt es ja zwei Wege, wenn man etwas selbst herstellt oder Ersatz aus einem anderen freundlichen Land holt. Wie kann man das aus Ihrer Sicht kombinieren? Welchen Weg sollten wir bevorzugen?
0: Erinnern Sie sich an Chinas Weg. Wie hat es seine Produktion aufgebaut? China schaffte es, die Produktion zu lokalisieren, aber mit der Beteiligung des Kapitals seiner Partner. Der Weg von Re-Engineering ist leichter als die Schaffung von neuen innovativen Projekten. Re-Engineering ist heute aktuell.
1: Wie viel Zeit wird das ungefähr in Anspruch nehmen?
0: Wenn wir über die Auslastung der großen Industrieunternehmen in Bezug auf die Verfügbarkeit von Komponenten sprechen, was heute sehr aktiv entwickelt wird, kann man von einer Frist von bis zu 5 Jahren sprechen. Wenn es heute entschieden wird, dass strategische Unternehmen des Landes den Bedarf an der Lieferung von Komponenten für die Implementierung der Hauptmontage bestimmen, dann sind von der Mittelzuweisung für diese Projekte bis zur Organisation der Produktion und der Herstellung neuer Produkte bis zu 5 Jahre notwendig. Wenn wir über eine Weiterentwicklung sprechen, dann würden aus meiner Sicht 10 Jahre ausreichen. Jetzt sind Investitionsgarantien notwendig.
1: Und was machen wir, wenn die Unternehmen, die sich aus Russland zurückgezogen haben, in 5 oder 10 Jahren zurückkehren? Könnte das passieren oder nicht?
0: Natürlich könnte es.
1: Oder werden wir sie dann einfach nicht mehr auf den Markt lassen?
0: Sie müssen verstehen, dass Sanktionen nicht nur die russische Wirtschaft treffen, sondern auch die Unternehmen im Ausland. In erster Linie geht es um den Marktverlust. Das ist sehr wichtig. Die Unternehmen haben ja Geld investiert, Betriebe gebaut, Arbeitskräfte vorbereitet, Kooperationsnetze aufgebaut. Viel Arbeit wurde nicht nur von Unternehmen, die ihre Produktion geliefert haben, geleistet, sondern auch von denjenigen, die ihre Produktion hier hergestellt haben. Das sind beiderseitige Verluste. Positiv daran ist, dass sie sehr gute Teams in Betrieben vorbereitet haben, die hierzulande arbeiten und zur Weiterentwicklung bereit sind. Wir müssen diese Ressourcen nutzen, um die Bemühungen und Produktionskapazitäten von Unternehmen zur Stärkung unserer Wirtschaft einzusetzen. Wissen Sie, die Russen zeichnen sich dadurch aus, dass sie in jeder Situation einen Ausweg finden werden. Ich bin sicher, hätten die Sanktionen ein anderes Land getroffen, würde es dort zur Panik kommen, weil man an ein ruhiges Leben gewöhnt ist. Seit den 90er Jahren, wenn Sie sich an diese Zeit erinnern, hatten wir unterschiedliche Zeiten in unserem Land. Wir verhalten uns freundlich allen gegenüber. Wir behandeln ausländische Unternehmen mit großem Respekt. Wenn wir so betrogen werden, vergeben wir es sehr schnell.

0: Auf menschlicher Ebene meine ich. Zweitens können wir uns sehr schnell umorientieren. Bei Problemen suchen wir immer nach Möglichkeiten.
1: Für uns sind unbequeme Umstände bequem.
0: Ja, ich glaube aber, dass wir mit dieser Aufgabe zurechtkommen. Das wird keine leichte, eher eine schwierige Aufgabe sein. Ich bin aber sicher, dass Patriotismus, der Wunsch, in unserem Land, einem freien Land, weiterzuleben, der Wunsch, etwas zu schaffen, dazu beitragen werden. Es gibt heute eine gute Möglichkeit zur Neuorientierung unserer Wirtschaft. Ich sage es nochmal, es wird Schwierigkeiten geben. Ich sage nicht, dass wir morgen schon alles überwinden werden. All diese Etappen sind absolut klar. Viele Länder sind diesen Weg gegangen. Und jetzt haben wir so eine Möglichkeit. Wir müssen gemeinsam zum Wohl unserer Wirtschaft arbeiten.
1: Das Gespräch verlief leicht und locker und wir hatten bereits beschlossen, es uns bei einer Tasse Tee irgendwo am Flussufer gemütlich zu machen, als wir plötzlich ein Angebot erhielten, das wir nicht ablehnen konnten.
0: Wir fahren jetzt zur Eröffnung eines neuen Chemiebetriebs, der von unserem Industriepark in der Sonderwirtschaftszone Kolibin im Rahmen des Importersatzes gebaut wurde. Ich lade Sie ein, mitzufahren.
1: Gerne. Natürlich fahren wir mit. Wir folgen dem Auto vom Minister, um einen Chemiebetrieb zu besuchen.
2: Und dann geht's zum Tag des Schiffbaus. Bist du angemessen angezogen?
1: Schon vom frühen Morgen an. Gerade deswegen fahren wir alle zusammen.
2: Eigentlich sollten wir erst morgen in diese Richtung fahren. Wir fahren aber schon heute. Warum? Wer hat uns eingeladen?
1: Der Industrieminister persönlich. Er fährt schnell. Ilja, wir müssen aufholen.
2: Wir haben einen UAZ-Patriot. Wir haben ihn in 0, nichts eingeholt.
1: Ehrlich gesagt hatten wir keine Ahnung, womit sich der Betrieb, zu dessen Eröffnung wir fuhren, beschäftigt. Das war auch nicht so wichtig. Wir begleiteten ja den Minister als Gäste und das war unser Highlight. Alles andere hat man uns vor Ort erzählt und gezeigt. Es ging alles so schnell, dass wir uns nicht vorbereiten konnten und nichts über ihren Betrieb wissen, außer dass er sich im Rahmen des Importersatzes sehr schnell entwickelt. Erzählen Sie uns bitte mehr darüber.
3: Das neue Werk Homa Adkesit wurde voriges Jahr eröffnet, speziell für die Produktion von Klebstoffen. Als erstes haben wir mit der Markteinführung einer Polyurethansparte begonnen. Das sind Klebstoffe für Bauzwecke und für die Automobilindustrie. Und dieses Jahr eröffnen wir einen Standort für die Produktion von wasserbasierten Klebstoffen, die für Bodenbelege, für die Holzbearbeitung, die Möbel und die Verpackungsindustrie gebraucht werden.
1: Wen ersetzen wir damit?
3: Wir ersetzen deutsche Produzenten in dieser Branche, die das Land verlassen haben. Wir stellen Klebstoffe für Möbel und Holzbearbeitung her. Hier sehen Sie zum Beispiel den wasserfesten Kleber der Klasse D3, D4. An diesem Stand präsentieren wir Klebstoffe für das Membran- und Vakuumpressen. Diese Klebstoffe werden zur Herstellung von Möbelfronten, Arbeitsplatten und anderen Möbeln verwendet.
2: Da steht ein Becher. Ist das ein Tester?
3: Ja, man kann ihn testen. Ich erzähle euch gleich darüber. Wir stellen auch Kleber und andere Stoffe für die Verpackungsindustrie her. Wenn wir über die Klebstoffe reden, dann sind das Taschen, Schachteln, Kartonkaschierung, verschiedene Lunchboxen, absolut alles. Diese Kleber sind umweltfreundlich und sicher im Gebrauch.
2: Wurde das auch bei Ihnen gedruckt?
3: Nein, es wurde aber mit unserem Klebstoff geklebt.
2: Toll, Sie können Verpackungen für die Burger von Lecker und Punkt bestellen.
3: Solche Verpackungen stellen wir nicht her. Man kann aber mit Hilfe von unseren Klebstoffen Boxen, Tüten und vieles andere herstellen. Die Tüten haben eine wichtige Eigenschaft. Sie sind fett- und wasserabweisend. Dafür wird ein Polyethylen genutzt. Unser Wissenschaftsteam hat aber ein alternatives Produkt hergestellt. Das ist eine spezielle hydrophobe Schicht. Nehmen wir diesen Becher. Er ist umweltfreundlich. Doch um ihn auch wasserdicht zu machen, wird er mit Polyethylen laminiert.
1: Deswegen ist er so glatt, richtig?
3: Richtig. Eine von uns hergestellte biologisch abbaubare Barriereschicht macht ihn glatt. Das ist ein Polymer, dank dem unser Becher wasserdicht wird. Dabei ist er vollständig biologisch abbaubar. Ein üblicher Becher ist nicht biologisch abbaubar.
2: Man kann ihn also einfach in den Wald werfen?
3: Ja, und er wird ihn zersetzen. Becher, die mit unserem Stoff hergestellt wurden, sind absolut umweltfreundlich und abbaubar.
1: Sind die Sanktionen und der Rückzug von ausländischen Unternehmen Ihrem Betrieb also zugute gekommen?
3: Solch einen Stoff stellen nur zwei Unternehmen weltweit her. Das erste ist ein deutsches, wenn ich mich nicht irre. Das zweite sind wir.
2: Das ist also eine goldene

0: Eine Zeit für Sie, endlich.
1: Natürlich, für alle. Ich hoffe, dass jeder den umweltfreundlichsten Weg zur Herstellung seiner Produkte wählt.
2: Toll.
0: Super.
2: Vielleicht nehmen wir die Becher mit und steht hier noch eine lange Reise bevor.
0: Und noch dieses Ding. Ach, es ist leer. Ich dachte, dass es voll ist. Brauchen wir Becher?
2: Darfst du das?
1: Klar, ihr könnt sie nehmen.
0: Danke, ich habe mir noch einen Kuli geschnappt.
2: Blamier mich nicht.
1: All die Produkte, die ich gezeigt habe, stellen wir bereits her. Wir erweitern unsere Produktion aber auch.
2: Woher stammen die Anlagen? Werden sie importiert oder sind das Einheimische?
1: Wir kaufen die Ausrüstung bei der Firma Testsa. Das ist ein russischer Hersteller.
0: Der Lader auch?
1: Wohl kaum. Ich weiß es nicht. Wir werden die Ausrüstung allmählich bis zum Ende dieses Jahres oder bis zum Anfang des nächsten Jahres transportieren, um die Produktion nicht zu stoppen.
3: Na, wie geht's? Haben Sie es nicht bereut, mitgekommen zu sein?
2: Nein, es war super.
0: Wir haben Becher geschenkt bekommen.
2: Wir haben viel Interessantes erfahren.
3: Jetzt fahren wir weiter zu Krasnoje Sormovo. Abgemacht?
2: Abgemacht.
1: Wir werden also diese Ausrüstung transportieren, ohne unsere Produktionsprozesse einzustellen. Das ist auch für unsere Kunden wichtig, damit sie ihre Lieferung reibungslos fortsetzen könnten.
0: Schneller, schneller! Mir wurde gesagt, dass ich aus irgendeinem Grund kein Geschenk bekomme. Warum eigentlich? Ich werde ganz besondere Geschenke bekommen. Ja, ich sehe wie ein Geschenk aus.
2: Du musst das anders machen. So. Heb deinen Arm.
0: Bin ich ein Schulabgänger? Ich kann das nicht mitnehmen. Ihr könnt es an die Wand hängen. Es ist zu cool für mich. Danke. Gehen wir.
4: Hast du das Geschenk geklaut?
0: Nein, es hat sich in der Schlaufe verfangen. Danke, alles Gute.
2: Ich habe eins bekommen.
0: Ich habe selbst darauf verzichtet. Fahren wir weiter?
2: Schneller. Nach der Eröffnung des neuen Betriebs machten wir uns auf den Weg zu einem der ältesten und größten Werke von Nizhny Novgorod, das im Frühling 2022 auf die westliche Sanktionsliste geraten ist. Man hat nicht umsonst Angst vor diesem Riesen. In den ersten Jahren nach dem Zweiten Weltkrieg entwickelte sich das riesige Schiffbauwerk Krasnoje Sormovo zu einem der technologisch fortschrittlichsten Betriebe und das nicht nur in der Sowjetunion. Er stellte unterschiedliche Schiffe und Maschinen her, von Tragflächenbooten bis zu Atom-U-Booten. Auch Panzer und Lokomotiven verließen seine Werkstätten.
0: Frauen in Sandalen dürfen nicht nach oben, hat man mir gesagt.
2: Ja? Ist das gefährlich? Darf ich so rein?
0: So darfst du. Damit bist du keine Frau mehr, sondern ein Fachmann.
2: 1956 wurde ein Spion in der Nähe des Werks gefangen, ein kanadischer Marineattaché. Und dies war nicht das erste Mal, als ausländische Geheimdienstoffiziere versuchten, Informationen über die Arbeit geheimer Forschungsinstitute in der Stadt zu erhalten. Gerade deswegen wurde Nizhny Novgorod bis 1991 für Ausländer gesperrt. In seiner über 170-jährigen Geschichte hat das Werk vieles, auch harte Zeiten erlebt. Heute produziert das Werk Krasnoje Sormovo unter anderem Trockenfrachtschiffe, Öltanker, Schleppkähne und Baggerschiffe. Alles ist so groß.
0: Weil es um Schiffe geht.
2: Schiffe sind groß, stimmt.
5: Das ist ein Fabrikschiff. Vom Heck des Schiffes werden Fallen geworfen. Der Fang wird von der rechten Steuerbordseite hinaufgezogen und gelangt in den Laderaum, wo er verarbeitet wird. Im Endeffekt bekommen wir ein fertiges, verpacktes Produkt, das sofort ins Geschäft geliefert werden kann.
2: Eine schwimmende Fabrik also?
5: Das ist eine Fabrik auf dem Wasser.
2: Wie oft werden hier Schiffe zu Wasser gelassen?
5: Jeden Monat lassen wir ein Schiff vom Stapel laufen.
2: Wie viele Menschen arbeiten hier?
5: Meinen Sie die Schiffsbesatzung?
2: Und in der Fabrik?
5: In der Werft. Derzeit sind hier etwa 200 Menschen tätig.
2: Und insgesamt bei Krasnoje Sormovo?
5: Das sind etwa 4.000 Menschen.
2: 4.000 Mitarbeiter. Ich habe nie in meinem Leben ein so großes Werk gesehen.
3: Hier sehen wir ein Beispiel für Importersatz. Früher wurde es in der Türkei zusammengebaut und jetzt in Nischni Nowgorod. Und dabei, wie Oleg Alexandrowitsch bereits gesagt hat, sogar besser als dort, weil man alle Kritikpunkte berücksichtigt hat.
5: Es wird mit Sicherheit besser sein.
2: Hat es irgendwelche sanktionsbedingten Schwierigkeiten gegeben? Vielleicht mangelt es an etwas.
5: Ich kann nicht sagen, dass die Sanktionen uns nicht getroffen haben.
3: Ja, die Sanktionen haben uns getroffen.
5: In den Antrieben der Schiffe, die Sie jetzt im Hafen sehen, werden Ruderpropeller mit 360-Grad-Steuerung eingesetzt. Diese Ruderpropeller hat uns der deutsche Hersteller Schottel geliefert.
2: Wieder die Deutschen.
5: Sie sind hier Marktführer.
3: Bis jetzt.
5: Die chinesische Industrie macht ihnen Konkurrenz, bleibt aber mit ihren Produkten den deutschen Herstellern unterlegen. Unter dem Dach der Vereinigten Schiffbaugesellschaft werden die Werften Zwiodoczka und Find mit einheimischen Komponenten versorgt. Auch für unsere Schiffe erwarten wir noch in diesem Jahr eine Lieferung.
0: Kann man hier Schiffe jeder Größe bauen?
5: Na, die Größe und der Tiefgang spielen hier schon eine Rolle.
0: Sie sprechen von größeren Schiffen, ich habe aber kleinere gemeint.
5: Nein, kleine interessieren uns nicht.
3: Dafür haben wir kleine und mittelständische Unternehmen. Diese Schiffbauwerft ist nicht die einzige in unserem Gebiet. Wir stellen viele unterschiedliche Maschinen her. Wir produzieren Baggerschiffe. Am Freitag werde ich beim Stapellauf eines Baggerschiffes dabei sein. Jeden Monat lassen wir ein Tragflächenboot Valdai hergestellt vom Alexeyev Konstruktionsbüro zu Wasser. Schiffsbau ist bei uns gut entwickelt. Krasnoje Sormovo ist ein groß angelegtes Projekt, das große Schiffe baut. Es gibt mittlere und kleinere Schiffe. All dies gehört dem Schiffbaucluster der Region Nischni Nowgorod. Wir bauen Schiffe verschiedener Größen. Was den Importersatz betrifft, falls es uns an etwas mangelt, trifft das Werk die Entscheidung, das entweder selbst zu produzieren oder bei einem anderen Lieferanten zu finden. Das ist der Direktor des Werkes, Michael Perschi.
2: Guten Tag.
3: Er ist Abgeordneter der gesetzgebenden Versammlung der Region Nischni Nowgorod.
2: Sehr angenehm. Ich bin Margarita von RT.
5: Maxim Valajewitsch, ich habe alles, was ich wusste, erzählt.
3: Das ist immer sehr angenehm, monatlich ein Schiff zu Wasser zu lassen.
2: Kann ich mir vorstellen.
3: Jedes Schiff hat eine Taufpate. Wussten Sie das?
2: Nein.
6: Maxim Valerievich will Taufpate werden. Doch solch eine Position existiert leider noch nicht.
3: Nein, ich will kein Taufpate werden.
2: Über den Importersatz hat man uns bereits erzählt. Wie kooperieren Sie mit den Behörden? Läuft alles gut?
6: Wir arbeiten sehr ernsthaft und eng mit der Regierung der Region zusammen, beziehungsweise mit dem Industrie- und Handelsministerium, mit dem Gouverneur und seinen Behörden. Sie helfen uns sehr gut dabei, neue Aufträge zu bekommen, zusätzliche Investitionen anzulocken. Hier haben wir keine Probleme. Wir helfen der Stadt und der Region und die Stadt hilft uns. Wir sind seit 2014 unter Sanktionen. Jetzt wurden Sanktionen auch konkret gegen unser Werk verhängt. Unsere Hauptaufgabe für heute besteht darin, möglichst schnell für einen möglichst ähnlichen Preis, mit dem die Kunden gerechnet haben, herzustellen. Aktuell lösen wir dieses Problem mit Hilfe von freundlichen Staaten. Künftig werden wir das auch mit Hilfe von einheimischen Herstellern tun. Wir haben alles dafür, um in einem Jahr zu beginnen, Schiffe mit einheimischen Komponenten auszustatten.
0: Wir haben doch bestimmt Erfahrungen im Schiffbau während der Zeit der Sowjetunion gesammelt. Theoretisch konnten wir das alles schon mal.
6: Es gibt Unternehmen, die Hauptantriebe herstellen. Sie entsprechen jedoch nicht den aktuellen Forderungen. Sie müssen modernisiert werden. Das fordert Investitionen und Zeit. Gerade deswegen können wir diese Ausrüstung nicht für die im Bau stehenden Schiffe liefern. Wir brauchen etwa ein Jahr.
0: In einem Jahr? Ein Jahr ist nicht lang.
3: Bis dahin schaffen wir es so.
2: Das Werk beeindruckt durch seine Größe, endlose Werkstätten, Gebäude, Straßen und Gassen. Die Probleme des Importersatzes haben es natürlich getroffen. Doch die richtige Herangehensweise wird unumgänglich zur Unabhängigkeit von ausländischen Bestandteilen führen. Wie wir zufällig erfahren haben, wurde an dem Tag der Tag des Schiffbauers gefeiert. So wurden ein Kulturhaus und ein feierliches Konzert zum Endpunkt unserer Reise.
7: Heute wird hier auch noch der Tag der Schiffbauer gefeiert. Also hier ist das Fest. Der Wirtschaftsminister bleibt hier. Dann gibt es noch ein Fest der Schiffbauer und uns wurde noch ein anderes Unternehmen empfohlen. Und zwar ein Chemieunternehmen, Okapo. Und das schauen wir uns auch noch mal an hier.
2: Unser Tag, genauer gesagt ein halber Tag mit dem Minister, war zu Ende. Da wir keine Schiffbauer sind, machten wir uns weiter auf den Weg. Unsere Geschäfte sind natürlich keine Ministergeschäfte, aber trotzdem wichtig.

0: Der Krieg hat Syrien kolossalen Schaden zugefügt. Militante profitierten enorm von dem Konflikt.
1: Sie beschossen die Städten, um das Ausmaß der Plünderungen zu vertuschen. Man schob alles auf den Krieg.
2: Die Gruppen begannen damit, alte Artefakte zu plündern.
1: Ich denke, eine Vase wie diese könnte auf dem Schwarzmarkt 12.000 bis 15.000 Dollar einbringen.
3: Es waren Europäer, sie sprachen Englisch.
4: Diese führen ihre Untergebenen exakt zu den Stellen der wichtigsten historischen Artefakte, die gestohlen werden sollen.
1: Der Löwenanteil dessen, was geplündert wurde, befindet sich heute entweder in Europa oder Nordamerika.
2: Viele Fundstücke aus Syrien werden auf eBay angeboten.
5: Sie trägt eine Museumsnummer. Vielleicht wurde sie aus einem Museum gestohlen.

0: Diese Orte sind mit dem Blut der Menschen getränkt, die unter dem Nationalsozialismus gelitten haben. Menschen, die durch Verhungern, Zwangsarbeit, medizinische Experimente und Gas ermordet wurden. Menschen, die in den Ghettos, den Todes- und Vernichtungslagern Osteuropas starben. Unter ihnen meine Familie. Ihre Sünde, als Juden geboren worden zu sein. 77 Jahre nach dem Ende des Zweiten Weltkriegs sind die Zeichen des Nationalsozialismus wieder da. Hakenkreuze und Neonazi-Kundgebungen, als ob der Nationalsozialismus nie vollständig ausgerottet worden wäre.
1: Es wird Leute geben, die den Nationalsozialismus wieder zum Leben erwecken werden. Es geschieht bereits. Was sich heute in der Ukraine und in Europa abspielt, ist fürchterlich.
0: Ich bin in Weißrussland, um die letzten lebenden Überlebenden des Holocaust zu treffen, um mehr darüber herauszufinden, was mit meiner Familie geschehen ist. Denn wenn wir ihr Schicksal, meine Geschichte, unsere Geschichte kennen, können wir dazu beitragen, dass sich die Vergangenheit nicht wiederholt. Wir fragen die Überlebenden, was der wahre Narzissmus ist und ob er uns wieder ins Angesicht blickt.
2: Wow. RT behaupten, Händewaschen sei wenig hilfreich gegen Covid-19.
3: Wirklich.
4: Leider löste diese falsche Meldung der Bild-Zeitung zwar Emotionen, aber keinen gesunden Menschenverstand aus. Doch es war Professor Bob Arnett, der gesagt hat, Sie können sich den ganzen Tag lang die Hände waschen, doch Sie werden trotzdem das Coronavirus bekommen, wenn jemand in Ihrer Nähe hustet. Lassen Sie sich von Fakten leiten, nicht von Emotionen.
3: 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Kritisch bleiben.

0: Was ist Liebe? Ich war in 82 Ländern und habe in 12 gelebt. Aber hier wurde mir nach 3 Tagen klar, dass ich mich zu Hause fühle. Das kalte Wetter, die russische Kultur, die Geschichte. Ich mag alles an diesem Land.
1: Er sieht sich als Russe. Gäbe es einen Krieg, würde er für Russland kämpfen.
0: Ein bisschen paradox ist das schon, denn ich bin schon ziemlich verrückt und denke wie ein Russe. Dieses Land zieht mich an.
2: Für mich ist er ein Russe mit britischem Pass.
0: Ich entschied mich herzukommen. Ich wusste, hier kann ich mir ein neues Leben aufbauen.
3: Er ist Russe, definitiv.
0: Ich bin John Kopiski, ein russischer Farmer.

0: Um wie viel Uhr ist das passiert?
1: Vor etwa 30 Minuten.
0: Es wurde vor 30 Minuten geboren. Sehen Sie, es kann noch nicht laufen. Julia ist unsere leitende Kälberhüterin. Sie hat das Sagen. Sie liebt sie. Sie sind alle ihre Kinder. Wie schwach wir Menschen sind. Wir können 2 Jahre lang nicht laufen. Aber das Kalb muss in 30 Minuten laufen. Sein Leben beginnt.
2: Großbritannien, 17. Juli 1949. Jan Kopiski, ein armer polnischer Einwanderer, und seine englische Frau, Frieda Marjorie Chumley, bekommen einen Sohn. Obwohl die Familie bereits multiethnisch war, konnten die Eltern nicht ahnen, dass ihr Kind eines Tages russisch sein würde.
0: Ich bin Russe. Ja, Einwanderer, aber Russe. Und dies ist meine Heimat. Und wenn jemand etwas Schlechtes sagt, soll er sich zuerst an die eigene Nase fassen.
2: John lebt in Krutovo in der Region Wladimir. Das ist nicht sein Haus, sondern das Hotel, das John für Touristen gebaut hat. Er selbst wohnt in einem alten Kuhstall.
0: Ich wohne jetzt hier. Auf Russisch heißt das Perechod, also ein Korridor zwischen zwei Korovniks, zwei Kuhstellen. In diesem Raum befand sich auch die Melkanlage. Hier haben wir vor mehr als 26 Jahren als Landwirte begonnen. Sehen Sie sich das Dach an. Es ist das Dach eines normalen Kuhstalls. Aber jetzt ist das unser Zuhause.
2: John war früher Stahlhändler. Er lebte und arbeitete in 12 Ländern. Reich, gut aussehend und erfolgreich kam er im Dezember 1991 geschäftlich zum ersten Mal nach Russland. Die Zeiten waren damals hart. Die Sowjetunion war zusammengebrochen und vor jedem Lebensmittelladen bildeten sich lange Schlangen. Daher hatte er sich von dieser Reise nicht viel versprochen.
0: Ich dachte, alle Sowjets hätten Stiernacken und seien betrunken. Interessanterweise waren aber alle Menschen nach der Perestroika sehr gastfreundlich, weil ein neues Leben begann. Der Kapitalismus war noch nicht da. Die Menschen hatten mehr Zeit. Ich ging in ein paar Bars, kehrte zurück nach England und kündigte. Ich sagte, ich wolle nach Russland. Ich habe so schnell gehandelt, weil ich befürchtete, die Chance kommt nicht wieder. Damals war ich 42. Ich fühlte mich hier einfach wie zu Hause.
2: Heute besitzt John Kopiski einen der größten Bauernhöfe Russlands. Er hat mehr als 4000 Kühe, die täglich 50 Tonnen Milch produzieren.
0: Seid ihr bereit? Hier ist Russia Today.

0: Kühe sind wie Frauen. Sie sind alle unterschiedlich. Die eine gibt 4 Liter, die andere 8. Schau, ein kleines Euter, aber sie gibt 16 Liter. Das ist Gold wert. Deshalb investieren wir viel in diese Kuh. Wir kaufen das beste Sperma. Die Genetik. Ich bin dick, er ist schlank. Das ist genetisch bedingt. Diese Kuh gibt 15 Liter. Wahnsinn, eine Heldin. Die Leute denken, je größer das Euter ist, desto mehr Milch. Nein, es ist nur eine Sexshow. Kühe sind wie Frauen. Sie sind launisch. Wir machen es ihnen angenehm. Füttern sie, wir geben ihnen einen guten Schlafplatz. Und wenn sie gütig sind, bekommen wir Milch. Es ist ein Ständchen. Ich liebe Mu. Und wie alle Frauen hört sie zu und sagt kein Wort, erledigt ihr Geschäft und geht.
1: John wurde nicht sofort Landwirt in Russland. Er verkaufte zu Beginn Stahl und Kohle, war sogar Miteigentümer eines Kohlebergwerks. Für diesen freien und reichen Briten war das Leben entspannt und einfach. Bis er eines Tages all das aufgab und eine verlassene Kolchose kaufte und dann eine weitere. Aber John wäre wohl nie Landwirt geworden, wenn er nicht eines Tages sie getroffen hätte.
0: Vermutlich hat Gott entschieden, dass ich nicht frei sein soll. 3 Monate nach meinem Umzug ging ich in eine Bar in der Tverskaja, schaute mich um und sah diese große Blondine. Ich wollte ihr einen Drink ausgeben, doch ich musste einen Schritt zurück machen.
2: John trat mir versehentlich auf den Fuß und sagte, sorry, aber sah mich nicht an. Er ist sehr groß, doch er drehte sich dann doch

0: noch um.
1: Ich sagte, Entschuldigung, sprechen Sie Englisch? Und sie, of course. Ich fragte, ein Drink? Und sie, of course. Das waren die einzigen beiden Worte, die sie damals kannte.
0: Natürlich kannte ich mehr als zwei Worte. Ich bin ja schließlich eine gebildete Frau. Dann ging alles sehr schnell. Ich hatte ein gutes Leben, um ehrlich zu sein. Ich hatte eine Wohnung, ein Auto, mir ging es gut. Ich hatte ein erfolgreiches Leben und Spaß ohne Verpflichtung. Und dann? Sofort heiraten? Er fragte aus heiterem Himmel und gab nicht auf.
1: Als ich fragte, willst du mich heiraten, sagte sie, ich muss darüber nachdenken.
2: Wie lange hat sie nachgedacht?
1: Nicht lange. 2 oder 3 Monate.
0: Wirklich nicht lange.
1: Wir lernten uns sehr schnell kennen. Ich hatte viele Fragen, aber meine Fragen bezogen sich hauptsächlich darauf, was sie früher gemacht hat. Ich hatte dieses Bild, ich als westlicher Geschäftsmann, und dann hörte ich von diesen verdammten Russen.
0: John kam verärgert zu mir und sagte, man sagt, alle russischen Frauen sind nur wegen des Geldes mit Ausländern zusammen. Und ich sagte, ja, John, natürlich. Und englische Frauen werden dich bestimmt umsonst lieben. Und er sagte, ja, du hast recht.
1: Eines Tages sah ich mir ihr Fotoalbum an und entdeckte Fotos von einer ganz normalen 13-Jährigen. Sie fuhr mit ihren Hunden in den Norden, in den Kaukasus zum Skifahren. Sie feierte mit ihren Freunden. Ich weinte fast vor Scham über meine schrecklichen Vorurteile.
0: Seine russischen Partner sagten ihm, ich sei vom KGB. Wieder kam er verärgert zu mir. Weißt du, was man über dich sagt? Und ich sagte, ich soll KGB-Agentin sein? Und? Was kümmert dich das? Er sagte, naja, okay.
3: Wie oft streitet ihr euch?
1: Jeden Tag.
0: Die ganze Zeit über.
1: Ja. Jeden Tag.
0: John gibt nicht kampflos auf. Er genießt das.
1: Ich glaube, westliche Männer sind sehr romantisch. Ich bin es auf jeden Fall. Am Morgen hieß es, tschüss. Eine Sekunde später höre ich einen Knall. Die Tür war zu. Ich bin erst 20 Meter vom Tor entfernt und sie hat mich vergessen. Nach dem Motto, Gott sei Dank ist er weg. Jetzt kann ich Kaffee trinken und Filme schauen.
0: Das Einzige, was ich John versprochen habe, als ich ihn heiratete, war, dass es nicht langweilig werden würde.
1: Nein, sie...
0: Ich glaube, ich halte das Versprechen. Das konnte er nicht wissen.
1: Nein, sie sagte...
0: Dass es 5 Kinder geben würde und er das Land retten müsste. 5 Kinder, alle verschieden. 5 sind aber auf jeden Fall besser als 1 oder 2. Es ist einfacher. Irgendwie wird man rationaler. Wenn ein Kind dich irgendwie ärgert, wird ein anderes dich mit irgendetwas erfreuen.
4: Papa sagt, dass Mama nett ist und Mama sagt, dass Papa nett ist. Wenn man sich nicht mit ihnen anlegt, sind beide nett.
5: Wir wurden mit Zuckerbrot und Peitsche erzogen. Meine Mutter war strenger. Bei ihr war es immer ein Du musst. Papa hat einem heimlich einen Bonbon gegeben, wenn niemand hinsah.
6: Wir sind viele, also bleibt nicht viel Zeit fürs Reden. Sie waren zu zweit, wir zu fünft. Es hieß also, wir oder sie.
7: Wenn ich etwas falsch mache, sorge ich dafür, dass sie nichts erfahren. So haben sie keinen Grund, mit mir zu schimpfen.
8: Meine Mutter scherzt immer, dass wir Mist bauen, weil wir Angelsachsen sind. Wenn ich zum Beispiel 2 Vieren bekomme, sagt sie, das liegt an deinem angelsächsischen Blut.
9: Alle Kinder helfen auf dem Hof mit. Die Töchter jedoch gehen noch zur Schule und helfen daher nur an den Wochenenden und in den Ferien. Die Söhne hingegen arbeiten Vollzeit.
1: Das ist nicht genug. Das ist nicht genug.
9: Der älteste Sohn Stepan arbeitet jetzt auch auf dem Hof. Er lebte lange Zeit im Exil in der Heimat seines Vaters.
0: Er schimpfte immer über seine Heimat. Ja, Russland ist scheiße. Wir sagten, okay, geh in den freien Westen, aber rechne nicht mit Almosen deiner Eltern.
1: Ich gab ihm etwas Geld, nahm ihn mit nach Bath und sagte, du magst Russland nicht, lebe hier. Ich nahm ihm seinen russischen Pass ab und sagte, wir sehen uns.
4: Als ich ging, dachte ich, sie würden mich unterstützen. Aber sie sagten, kümmere dich um dich selbst. Also war ich auf mich allein gestellt. Zuerst arbeitete ich als Kellner, weil ich auf die Schnelle keinen anderen Job finden konnte. Dann wurde

0: Sie lächeln einfach weiter.
1: Die Leute verspotteten ihn. Nach 3 Jahren sagte er seiner Mutter verzweifelt, ich gehe zur Armee oder nach Sibirien, ich will nach Hause. Das war seine Entscheidung.
2: Grüße von OpenTX.
3: Versuchen wir es. Erstmal eine Runde.
4: Mit der militärischen Sonderoperation begann auch die FPV-Revolution. Leute bauten Drohnen in Garagen und verwendeten Komponenten, die sie bei AliExpress kauften.
5: Ohne vorherige Kontrolle und Testflug schicken wir keine Drohne an die Front. Durch die Erfahrung aus der Herstellung von Tausenden von Drohnen kann man meist schon hören, wenn etwas nicht stimmt. Wenn Sie ein Paket von uns erhalten, müssen die Frontsoldaten die Geräte nur auspacken. Sie müssen den Akku nur noch einbauen. Das war's. Der Soldat schaltet die Drohne ein und los geht's.
3: Es ist eine gute Arbeitsdrohne. Genau das, was wir momentan an der Front brauchen, weil dies eine völlig neue Art von Krieg ist. Drohnen sind die Zukunft.

0: John freut sich, dass sich sein Sohn für Russland entschied. 1991 hatte er selbst die gleiche Entscheidung getroffen. Bis zum Erhalt der russischen Staatsbürgerschaft vergingen 6 Jahre. Denn die Russen waren gegenüber einem Engländer, der einen russischen Pass wollte, eher misstrauisch.
1: 1997 wollte natürlich jeder weg hier. Und dieser Idiot kam und wollte hier leben. Ich wurde damals vom KGB befragt, warum wollen Sie in Russland leben? Ich antwortete, nun, weil, sie sagten, haben Sie keine Angst vor der Mafia? Ich sagte, ich habe jemanden, der mich schützt. Sie sagten, wer ist es? Ich sagte, Gott der Herr.
0: Nun spricht John von unserem Volk und meinem Land und meint damit Russland. Das Vereinigte Königreich besucht er nur selten. Er langweilt sich dort schnell und auch die Beziehungen zu seinen britischen Verwandten sind kompliziert geworden.
1: Ich habe Geschwister drüben. Ich glaube, sie waren sauer auf mich, als ich weggegangen bin. Vor Jahren sagte ich ihnen, unsere Kinder werden sich an der Grenze treffen, wenn es zu einem militärischen Konflikt kommt. Wenn die NATO sich der Grenze nähert, könnten sich mein Neffe und mein Sohn gegenüberstehen. Das verstehen sie nicht. Ich habe keine positive Bindung mehr zu England, nur noch Wut und Enttäuschung. Dass es mir hier gefällt, ist für Sie schwer zu verstehen, weil Sie in Demokratie und Freiheit leben. Aber was bedeutet Freiheit heute? Das grenzt an Anarchie. Freiheit ist das Recht zu sagen, was man will, aber nicht zu zerstören. Ich kann nicht verstehen, warum sie das Denkmal von Winston Churchill verschandeln. Ich finde, es ist dumm. Das sind haltlose Emotionen. Geschichte ist Geschichte. Vielleicht sollen uns diese Denkmäler daran erinnern, was wir nie mehr tun sollen. Okay, wir wissen, dass es Sklaverei gab. Hätte es keine Sklaverei gegeben, wären sie auch nicht in Amerika. Ich finde das ein bisschen heuchlerisch. Die Vergangenheit kann man nicht ändern. Geschichte ist eine Lektion, aus der wir lernen müssen. Ein kultivierter Mensch sollte nicht nur die Geschichte seines Landes, sondern die der ganzen Welt verstehen. Das ist unsere rote Zone. Meine Ehe ist sehr interessant, da ich für meine Frau an dritter oder vierter Stelle stehe, glaube ich. Gott steht an erster Stelle. Dann Russland, dann Herr Stalin. Ich schätze, ich stehe an vierter Stelle.
2: Nicht nur seine Ansicht über Stalin ist voreingenommen, sondern auch die vieler anderer Ausländer, mit denen wir gesprochen haben. Aber wenn man ihnen in 20 Minuten das Was, Warum und Wie erklärt, dann sagen sie,

0: Sie: Oh, darüber haben wir noch nie nachgedacht.
1: Wissen Sie, sie ist sehr patriotisch. Ich kann nichts Schlechtes über Russland sagen.
2: Und sind Sie ein Fan von Stalin?
1: Nein, bin ich nicht. Nur von Gott. Nina stammt aus einer Militärfamilie. Deshalb ist es so wichtig für sie.
3: In der Roten Zone geht es eigentlich um die Geschichte der Kolchose, die John und Nina gekauft haben. Aber Stalin ist so umstritten, dass viel über ihn diskutiert wird. Und die Familie Kupiski ist da keine Ausnahme.
4: Wenn es um Geschichte geht, ist es, als würde ein Kung-Fu-Kampf beginnen. Mama genießt ihn so sehr, es ist, als ob sie darauf warten würde. Ich würde nicht gerne in der Sowjetunion leben wollen. Ich mag Adidas-Schuhe und so. Auf jeden Fall konnte kein Trottel den Zweiten Weltkrieg gewinnen. Also denken Sie, was Sie wollen. Wenn jemand etwas sagt, was würde er tun? Wenn man Milliarden, Millionen von Menschen hat, die etwas zum Essen, Kleidung und Arbeit brauchen, dann ist Strenge der einzige Weg, die Menschen zu solchen Dingen zu bewegen.
5: Aber Menschen kalt zu machen, das finde ich nicht gut.
6: Mama unterstützt, wie heißt das noch? Den Kommunismus. Ich stimme ihr oft zu, um ehrlich zu sein. Sicher ist es ein bisschen heuchlerisch, wenn man sich in einer reichen Familie vorstellt, wie toll es wäre, im Sozialismus zu leben. Mama und Papa sind bereit, das ganze Geschäft an den Staat abzutreten. Im Ernst.

0: Käse ist schlimmer als eine Frau. So launisch. Man muss jeden Schritt spüren.
1: Neben der Viehzucht ist Johns andere Leidenschaft die Käseherstellung. Seinen Käse stellt er selbstverständlich aus der Milch seiner Kühe her.
0: Das ist Liebe. Das ist Geduld.
1: John begann vor 6 Jahren mit der Käseherstellung, als Europa und die USA Sanktionen gegen Russland verhängten. Daraufhin verbot man dort bestimmte Importe aus dem Ausland, was John erfreute.
0: Ich glaube, die Sanktionen waren gut für uns. Das hat den Menschen ihren Stolz als Russen zurückgegeben. Zuvor hatten wir diesen Stolz irgendwie verloren. Und heute denke ich, dass unsere Sanktionen viel schwerer wiegen, da Europa und die USA viel mehr verloren haben.
1: John stellt verschiedene Käsesorten her. Er zeigt uns gleich einige davon. Interessanterweise hat er eine nach sich selbst benannt. Sie heißt Jonathan.
0: Das ist der Jonathan. Der Käse ist 5 bis 7 Monate alt, hart wie ein Ziegelstein. Diese sind alle aus Shambhala. Cheddar, das ist ein italienischer Käse, Caciotta. Dieser heißt Roter Oktober und enthält innen warmes Schweineschmalz. Da wächst guter Schimmel. Es gibt 2 Sorten von Paprika und Dill. Es ist nur Käse, aber mein Rezept. Dieser Käse heißt Genosse. Balnina sagte, er schmecke wie ein alter sowjetischer Käse. Das ist ein Experiment. Nicht schön, oder? Er schmeckt besser als Parmesan. Er ist ein bisschen verbrannt, oder?
2: Ein bisschen, ja.
1: Bei der Arbeit wird John immer nur als John Janowitsch bezeichnet. Sie haben seinen englischen Namen schon vor langer Zeit russifiziert.
0: Ich mag Mr. John oder Onkel John nicht. Woher er kommt, keine Ahnung. Wissen Sie, im Westen, in Großbritannien, kann ein Kind einen 2. Vornamen nach einer Fußballmannschaft bekommen. Völlig sinnlos. Für mich ist der Respekt vor seinen Eltern wichtig, woher man kommt. Hier nimmst du den 2. Vornamen deines Vaters an. Ich bin also John Janowitsch, was bedeutet, dass ich der Sohn von Jan bin und ich bin sehr stolz darauf.
3: John Janowitsch, der Gerstenpreis ist gefallen.
0: Wir brauchen 100 Tonnen. Sieh dir die Angebote an. Ich bin so müde. Hattest du schon Erfolg damit?
4: Nein, kein Erfolg.
0: Mascha, kann ich bitte etwas Milch haben?
4: Er ist sehr anspruchsvoll. Er hat so viele Ideen und Pläne. Wir können nicht mit ihm mithalten.
0: Dafür bezahlen wir ihn ja. Wenn er nicht zufrieden ist, ist er ein Narr.
1: John Janowitsch ist ein strenger Chef, der sogar nachts Stichproben macht.
0: Das ist der Kontrollturm. Sie wissen, dass ich ein System habe. Selbst nachts. Licht an, Licht aus. Denken Sie, dass er da oben ist. Das ist Disziplin. Ihre Hufe tun weh, oder?
4: Sie hat große Beulen.
0: Okay, ich ärgere mich über ihn. Schau, armes Ding. Das hier muss ausgegraben werden.
1: Doch am meisten leiden seine Söhne. Es ist nicht leicht mit Papa. Aber offenbar ist es immer noch besser als das Leben in England.
0: Ich bin ein Workaholic. Ich wache um 5 Uhr auf und gehe um 1 Uhr nachts ins Bett. Ich widme mich vollkommen dem Geschäft. Um wie viel Uhr bist du heute zur Arbeit gekommen?
5: Um 8 Uhr.
0: Ah, 8 Uhr. Das war früher 7 Uhr.
5: Ich war vorher in der Werkstatt.
0: Die Autowerkstatt, okay. Wann macht die auf?
5: Um 7:30. 8.
0: Du musst zuerst hier sein. Wenn du zur Arbeit kommst, sagst du, was alle zu tun haben. Bitte sie nicht, sich bei dir zu melden. Die Führungskraft von heute muss an der Spitze stehen.
4: Es ist schwer, das verstehe ich.
0: Nun, da ist das Tor. Da geht's raus. Warum muss ich nett sein? Das ist keine Liebesbeziehung.
6: Ja, er ist der Boss. Aber er hat eine Art Anknopf, der auf Dad umschaltet. Jeder hat seine Meinung. Aber es ist schwierig, ihm damit zu kommen. Manchmal ist es am besten, einfach entspannt zu bleiben. Er ist schließlich erwachsen. Andererseits, wenn er nicht mein Vater wäre, er gibt dir eine Aufgabe und wenn du sie 1-2 Mal nicht schaffst, dann war's das mit dir. Aber da er unser Vater ist, gibt er uns Ratschläge, wenn er gut gelaunt ist. Und außerdem hat er jede Menge Erfahrung.
1: Ein weiteres Hobby der Familie sind Pferde, aber natürlich nur russische Rassen. Sie betreiben eine Reitschule und eine Therapieeinrichtung mit Pferden. Aber das sind nicht Johns einzige Einnahmequellen.
0: Sieh, da, der Ort ist Gold wert. Das ist Gold. Die Leute kommen und kaufen dieses Gold. Vor allem für Rosen.
1: und sie besitzen auch traditionelle russische Troikas. Diese zu lenken wird heutzutage selten gelehrt. Es ist schwierig und nicht so beliebt, aber die Kupiskis lassen diese alte Tradition wieder aufleben.
4: Was ist für Sie eine russische Troika?
0: Ein Befehl meiner Frau. Besser in eine Troika zu investieren als in einen Rolls-Royce. Das ist unsere Entscheidung, unsere Vision von Wohlstand. Wenn es morgen in Saudi-Arabien oder in Russland kein Öl gibt, können wir uns immer noch fortbewegen.
4: Und pflügen und mähen.
0: Pflügen und so weiter. Das ist unsere Auffassung von Reichtum. Als ich Nina fragte, ob sie mich heiraten wolle, sagte sie, ich denke darüber nach. Ich muss mit meinem Priester sprechen.
4: Er sagte mir, nun, das ist seltsam. Er ist ein Fremder. Was sind seine Überzeugungen? Was würde dabei herauskommen? Am Telefon sagte ich ihm, der Priester sagte, du müsstest zu den Orthodoxen konvertieren, wenn du es ernst meinst.
0: Ich sagte, okay, ich bin gläubig, also lasse ich mich taufen, denn ich bin auf der Suche nach Gott. Wir gingen in die Kirche. Ich bekam ein weißes Hemd und wurde getauft. Vor 15 Jahren haben wir mit dem Bau dieser Kirche begonnen. Sie trägt den Namen der Frauen, die Christus fanden. Wir scherzen darüber, denn auf Russisch heißt es John Mironositz, Kirche der myrrhetragenden Frauen. Als ich das hörte, dachte ich, ich sei Johannes, der Myrrheträger. Wer zum Teufel ist das? Aber eigentlich sind es die myrrhetragenden Frauen.

Ich war immer gläubig, aber die katholische Kirche machte mir ehrlich gesagt Angst. Mir gefällt der russische Ausdruck, Strach Bozhi, Gottesfurcht. Und als ich katholisch war, hatte ich tatsächlich Furcht, dass mich in der Kirche der Blitz trifft, wenn ich etwas Falsches mache. Ich mag das russische Bekenntnis. Hier gefällt mir, wie bei vielen Dingen in Russland, dass man nicht heuchlerisch ist. Ich glaube nicht, mich rechtfertigen zu müssen, warum ich gläubig bin. Die 10 Gebote sind auch für Ungläubige kein schlechtes Gesetz. Jeder sollte nach ihnen leben, besonders heute. Ich liebe meine Heimat hier. Ich denke, dass jeder, der hierher kommen möchte, willkommen sein wird. Ganz ehrlich, das ist keine Propaganda. Ich werde dafür leider nicht bezahlt. Es ist ein großartiges Land mit riesigen Perspektiven. Ich mag es, viele Möglichkeiten zu haben. Denn dahinter verbirgt sich auch immer großes Potenzial. Als ich hierher kam, war ich ein Roboter, ein typischer Kapitalist und internationaler Geschäftsmann, der 9 Monate im Jahr unterwegs war und 4 Stunden pro Nacht schlief. Also, ich denke, ich bin hier ein viel besserer Mensch geworden.

Jetzt bin ich glücklich. Nie hätte ich gedacht, 70 Jahre alt zu werden oder meine jüngste Tochter im Alter von 15 Jahren zu erleben. Russland hat mir auch ein langes Leben geschenkt. Ich habe alles, was ich will. Mein einziger Traum ist das gleiche Glück für alle meine Kinder.

0: Ja, es wird ein harter Weg.
1: Die schießen wieder den ganzen Tag. Schau nur. Ein Blitz, Rauch und Qualm. Schließlich ist ein Teil des Beins weg.
0: Das Gehirn sendet ein Signal, aber das Bein ist weg. Es ist schwer natürlich.
2: Langsam, langsam.
3: Ich dachte nur, ich schlage einfach mit der Faust zu, um sie vom Himmel zu holen.
0: Ja, es schmerzt. Es ist erschütternd. Eine Gliedmaße ist abgerissen.
4: Alias, bist du am Leben?
0: Ja.
1: Mir fehlt also ein Bein? Das ist nicht tödlich.
3: Ich bin sicher, dass ich meinen Platz im Leben finden werde und eine Möglichkeit von Nutzen zu sein.
1: Das Wichtigste ist, dass man weiterlebt.
0: Alle haben es geschafft.

0: Donetsk, August 2022. Die Stadt befindet sich seit mehreren Monaten unter intensivem Beschuss der ukrainischen Streitkräfte. Die örtlichen Krankenhäuser erinnern an militärische Lazarette. Die meisten Patienten wurden durch Splitter und Minen der ukrainischen Artillerie verletzt.
1: Es werden Menschen mit sehr schweren Verletzungen eingeliefert.
2: Hatten Sie in letzter Zeit viele solche Einsätze?
3: Fast jeden Tag. Heute wurde der Kiewer Bezirk beschossen und es gab Verwundete. Das ist mein zweiter Einsatz diesen Morgen.
0: Amputationen zählen hier zurzeit zu den am häufigsten durchgeführten Operationen. Nach einer Minenverletzung ist es fast unmöglich, beschädigte Gliedmaßen zu retten.
2: Was ist passiert?
4: Der Fuß wurde abgerissen. Er ist im Gras neben dem Tor auf etwas getreten.
1: Hallo. Hallo Jungs, guten Tag. Der Patient hat ein Trauma erlitten, einen Gliedmaßenverlust. Wie er sich fühlt, er ist natürlich körperlich und seelisch angeschlagen.
5: Aber ich halte durch.
1: Er ging einfach durch die Stadt, dachte an nichts und ist auf eine Landmine getreten.
5: Ich war auf dem Heimweg und dann kam dieser dumpfe Schlag. Ich war, kurz gesagt, ich wollte zuerst sogar losrennen, aber da war nichts mehr. Nur zwei Knochen, die herausragten. Ein Fleischlappen von 15 Zentimetern. Nur Haut. Der Fuß war weg. Ich schaute hin und wusste, dass nichts mehr zu retten ist. Was soll man da noch nähen? Da war nichts mehr. Kein Fuß, nichts. Meine Zehen liegen immer noch da irgendwo herum. Ich bin hingefallen und gekrochen, als auch schon die Nachbarn angerannt kamen. So kümmert sich unsere ehemalige Regierung um uns. Ich möchte nicht vor laufender Kamera fluchen, aber das ist ein Völkermord. Sonst nichts. Waschechter Faschismus. Zum Glück waren keine Kinder in der Nähe. Jetzt bekomme ich eine Prothese. Ich will ein paar modische Krücken.
2: Ich mag Ihren Optimismus.
5: Was bleibt mir auch sonst? Einfach sterben?
2: Nein, nicht noch.
5: Ich will noch das Ende von diesem ganzen Schlamassel erleben. Es muss ein Tribunal geben.

0: Neben zahlreichen Artillerie- und Raketenangriffen auf Donetsk setzt die ukrainische Armee nun auch ferngesteuerte Landminen in Wohnbezirken ein. Die Städte Donetsk, Makijewka, Jasinovataja und Gorlovka wurden beschossen.
1: Notdienst. Welche Adresse? Wir erhalten Meldungen über Lebestock-Minen. Gehen Sie nirgendwo hin, die Spezialisten sind auf dem Weg zu Ihnen. Zeigen Sie ihnen die Minen, bitte beruhigen Sie sich.
2: Eine Lebestock-Mine ist eine druckaktivierte Antipersonenmine. Wenn jemand darauf tritt, wird sein Fuß abgerissen.
0: Antipersonenminen sind seit 1997 durch den Ottawa-Vertrag der Vereinten Nationen verboten. Alle Vertragsparteien, einschließlich der Ukraine, haben sich verpflichtet, ihre Lagerbestände zu vernichten.
2: Es kostet viel Geld, diese Sprengkörper loszuwerden. Die Ukraine hat vermutlich, wie so oft, ihre Vernichtung bekannt gegeben, sie stattdessen aber eingelagert. Jetzt werden sie gegen Zivilisten verwendet.
3: Die Ukraine hat 6 Millionen dieser Lebestock-Minen. Inzwischen haben sie etwa 500.000 auf Donetsk abgefeuert.
0: Dutzende Zivilisten, die hier vor ihren eigenen Häusern auf Minen getreten sind, wurden in Krankenhäuser eingeliefert.

0: Wir wurden beschossen und ein Splitter ist neben meinem Kopf gelandet. Ich habe hinter mir eine Explosion gehört und das war's. Ich rannte und schrie um Hilfe. Ich bin zu einem Laden gerannt. Dort hat man mir einen Krankenwagen gerufen und erste Hilfe geleistet.
1: Ich war auf dem Heimweg und er saß in seinem Auto. Uns hat beide ein und dieselbe Granate erwischt.

0: Kriegschirurgie ist ganz anders als die Chirurgie in Friedenszeiten. Eine Amputation ist ein chirurgischer Eingriff, aber ein Gliedmaßenverlust tritt nur dann ein, wenn ein Patient mit einem Sprengkörper in Kontakt gekommen ist.
1: Ich liege hier schon seit einem Monat. Ich bete. Ein Priester kommt vorbei und gibt mir die Kommunion. Alle dachten, dass ich nicht überleben würde. Wir haben ein Kloster in Nikolskoje.
2: Waren Sie im Kloster als Flüchtling oder als Gottesdiener?
1: Nein, ich bin Bruder Amphilochios, ein Mönch. Ich habe das Klostergelände verlassen und bin auf dem Weg zum Teich auf etwas getreten. Und dann wurde ich weggeschleudert. Wie durch eine Sprungfeder. Die Explosion war so stark, dass ich für eine halbe Minute ohnmächtig wurde. Meine Sohlen wurden weggesprengt. Ich lag dann dort und schrie um Hilfe. Das Militär ist gekommen und hat mich mitgenommen. Ich bin nur knapp dem Tod entkommen. Alle dachten, ich würde sterben.
3: Der Beschuss hält weiter an. In nur einem Monat wurden Dutzende Menschen in die Krankenhäuser von Donetsk eingeliefert. Einige sind gestorben. Die Lepestok-Mine gilt als hinterhältigste Mine von allen. Sie ist klein und nur schwer zu erkennen.
4: Sie sieht aus wie ein Spielzeug. Und so kommt es zu Fällen, bei denen Kindern fast die Arme abgerissen werden. Oder jemand verliert sein Bein. Wenn man morgens aufwacht, gibt es keine Warnung, dass irgendwo Lepestok-Minen verstreut wurden. Man muss also selbst vorsichtig sein. Man geht seines Weges und plötzlich wird dein Bein weggesprengt.
3: Überall sind Minen verstreut. Die Ortsbewohner haben Angst, ihre Kinder nach draußen zu lassen. Erwachsene gehen auch nur raus, wenn es absolut sein muss.
5: Das war an einem Samstagabend. Es gab einen lauten Knall und es hörte sich an, als würde es regnen oder als würde Hagel aufs Dach fallen. Dadurch wussten wir, dass die Ukrainer wieder Lepestok-Minen verstreut haben. Ich bin fast selbst auf eine getreten.
3: Rettungs- und Räumungsdienste und humanitäres Personal arbeiten in der gesamten Stadt. Die Minenräumung hat in Donetsk jetzt oberste Priorität. Pioniere räumen die Straßen und Wiesen der Stadt von zahllosen Minen. Aber

0: Die ukrainischen Streitkräfte setzen den Beschuss weiter fort.
1: Das ist eine bösartige Art der Kriegsführung, würde ich sagen. Einfach nur böse, denn sie zielt einzig und allein auf die Vernichtung der Zivilbevölkerung ab.
2: So viele Leute wurden damit bereits in die Luft gejagt. Was ist das, wenn nicht Terrorismus? Hier in der Nähe befindet sich ein Kindergarten und eine Schule.
0: Russische Pioniere helfen den Bombenräumkommandos der Volksrepublik Donetsk. Sie arbeiten Seite an Seite mit den Einheimischen. Die Stadt wurde in Sektoren unterteilt und alle Mannschaften gehen in ihren jeweiligen Bereichen sorgfältig ihrer Arbeit nach.
3: Meiden Sie besser die Wiesen. Folgen Sie mir auf dem Gehweg. Das Parkareal weist die höchste Konzentration an Sprengsätzen auf.
0: Städtische Parks können geschlossen werden, um Menschen fernzuhalten. Aber die Innenhöfe von Wohngebieten bleiben weiterhin gefährlich. Ein paar tapfere Zivilisten helfen den Räumungsteams. Sie markieren Orte, an denen Minen entdeckt wurden.
1: Hier ist ein Ziegelstein. Neben ihm lag eine Mine. Ein paar Einwohner sind hier vorbeigegangen und haben sie markiert. Bei diesen Ziegelsteinen dort lagen 3 Minen. Das war's. Weiter habe ich mich nicht vorgewagt.
3: Als wir ankamen, waren die Stellen, an denen Minen gefunden wurden, bereits markiert. Aber die meisten davon wurden auf dem Asphalt gefunden. Auf den Wiesen gab es keine Markierungen. Deshalb benutzen wir Minensuchgeräte, um sie zu finden. Wenn wir eine Mine finden, kommt jemand, um sie mitzunehmen und zur Entsorgungsstelle zu bringen.
1: Um Gottes Willen, kommen Sie nicht näher!
3: Es wurde ein Gerät für den sicheren Transport von Minen entwickelt. Das ist eine Art Plastikflasche, die das Explosionsrisiko minimiert. Alle bereit machen. Ich lege die Sprengladung.
4: Soll ich weggeben?
3: Ja, hinter die Absperrung.
4: Das war's. Weg hier.
3: Hinter die Ecke da drüben.
0: Die russischen Bombenräumkommandos sind erst seit kurzem in der Stadt. Das Ausmaß der Katastrophe ist sofort ersichtlich. Jeder hier hört das Donnern der Artillerie und weiß, dass bei der Hälfte der Angriffe Minen verstreut werden. Es ist unmöglich zu sagen, wie viele Leperstock-Minen in der Stadt verteilt sind. Die Schätzungen der Minenräumer sind beunruhigend.
4: Hier liegen sehr viele Minen und ich glaube, dass es nicht ein Jahr, sondern ein ganzes Jahrzehnt dauern wird, all diese Minen zu räumen. Es sind wirklich sehr viele.
5: Sie treiben ein schmutziges Spiel mit uns. Für sie gibt es keine Regeln. Sie werfen Leperstock-Minen ab, weil es hier ihrer Meinung nach keine Ukrainer mehr gibt. Je weniger hier überleben, umso besser für sie. Das ist ein Völkermord im wahrsten Sinne des Wortes. Flieg, flieg, Leblestock, Blütenblatt, von Westen nach Osten. Von Westen nach Osten, wenn Sie verstehen, was ich meine.
0: Alexei produziert Videos für die Bewohner von Donetsk, um sie darüber zu informieren, was auf den Straßen der Stadt vor sich geht. Er ermahnt sie dazu, besonders vorsichtig zu sein.
1: Stopp!
5: Die heimtückischen Leperstock-Minen, von denen viele Städte übersät sind, sind vom Typ PFM-1 und PFM-1S. Ein ganz gewöhnlicher Park, der diesen Morgen aus irgendeinem Grund menschenleer ist. Vielleicht liegt es daran, dass wir die Leute gewarnt haben, nicht hierher zu kommen. In diesen Bäumen und Blumenbeeten, auf diesen Rasenflächen, auf denen überall Tauben sitzen, auf den Dächern dieser Häuser und Läden, liegen heute nämlich sehr, sehr viele Leperstock-Minen. Es gibt 2 Arten von Leperstock-Minen, PFM-1 und PFM-1S. Wofür steht PMF? Das ist die Abkürzung für hochexplosive Minen. Hochexplosiv bedeutet, dass es kaum Splitter gibt. Man muss aber dazu sagen, dass der Zünder aus Metall ist. Und wenn man so dumm ist, zu versuchen, sie mit improvisierten Werkzeugen zu entschärfen, kann man sich eine tödliche Verletzung zuziehen, weil der Zünder wie eine Kugel davonfliegen wird. Wir haben vor allem ein paar Minenräumtechniken demonstriert. Im Notfall kann man etwas auf die Mine werfen. Man kann sie bedenkenlos mit einer Schaufel aufheben, auch wenn die meisten Leute natürlich Angst davor haben, aber es gibt keinen Grund, sich zu fürchten. Man kann sie vorsichtig mit einer Schaufel aufheben und entfernen. Das Wichtigste, worauf man achten muss, ist der Selbstzerstörungsmechanismus. Der Timer kann jeden Moment ablaufen, während man die Mine in der Hand oder auf der Schaufel hält. Hier, ich hebe sie langsam hoch. Aber wenn man sie fallen lässt, wird sie wahrscheinlich explodieren. Man muss sie an einen sicheren Ort tragen, den Rettungsdienst anrufen und sie langsam absetzen. Steine darauf zu werfen, wie ich es gemacht habe, ist riskant, weil der Zünder aus Metall ist. Wenn er mit der Geschwindigkeit einer Kugel losfliegt, dann kann er jemanden regelrecht durchlöchern. All diese Geschichten, wie Leute Dinge darauf geworfen haben, sind in Wirklichkeit schlecht. Man muss das aus einer Deckung heraustun.

0: Эти русские. Эти русские мальчики не меняются. Война, революция, русская рулетка. Умереть, пока не успел состариться. В 19-м, 20-м, 21-м веке.
1: Работа.
2: Wenn man ununterbrochen arbeitet, spielt es keine Rolle, welche Qualifikationen man hat. Die Leute werden sowieso müde. Minenexplosionstraumata sind vorherrschend.
3: Man hat uns sozusagen gezielt mit Mörsergranaten beschossen. Ich wurde dabei leicht an den Beinen getroffen.
2: Die Einstellung der Bewohner zu uns ist im Prinzip positiv. Wir haben keine Feindseligkeiten im Umgang mit ihnen festgestellt.
4: Ich danke Ihnen allen. Auf Wiedersehen.
2: Ein Menschenleben ist ohnehin unbezahlbar. Deshalb behandeln wir, wenn wir arbeiten und zu helfen versuchen, jeden Patienten individuell. Wir setzen unser Wissen ein, um Leben zu retten.

0: Was haben wir hier also? Die Apokalypse steht vor der Tür und hier sitzen Menschen ruhig auf einer Parkbank. Und neben ihnen liegen tödliche Waffen, die durch den Wind vom Baum fallen oder von einem Vogel heruntergeworfen werden können. Das sind in erster Linie nützliche Überlebenstipps. Neben unseren Videos über Liebestock-Minen haben wir auch Videos über PMN, MON und TM-66-Minen. Wir zeigen den Menschen, wie sie überleben können. Natürlich sind wir wütend auf die ukrainischen Truppen, die uns bombardieren. Aber was normale Ukrainer angeht, egal wie oft sie uns in diesen 8 Jahren bombardiert haben, egal wie viele Menschen ich begraben musste, und das waren Hunderte, alle meine Freunde wurden getötet. Aber ich wünsche den Ukrainern nichts Schlechtes. Ich kann keine normalen Ukrainer hassen. Ich weiß nicht, ob das für uns Russen typisch ist oder nur meine persönliche Einstellung, aber ich weiß auch nicht. Das genaue Äquivalent einer Blue-43-Mine. Wir leben in merkwürdigen Zeiten, in denen man sein Haus verlassen und eine Mine vor der Tür vorfinden kann.
1: Das ist wirklich beängstigend. Man will sich nicht vorstellen, dass, Gott bewahre, auf einem Spielplatz neben dem eigenen Haus all diese Minen verstreut sein könnten. Oder dass, Gott bewahre, die eigenen Kinder sie auslösen und explodieren könnten.
2: Alle Minen sind für den militärischen Gebrauch konzipiert. Es hat noch niemand Minen gegen Zivilisten produziert. Aber die Ukrainer setzen sie gegen Zivilisten ein.
3: Die Ukrainer setzen Uragan-Raketenwerfer ein, um die Stadt mit Lepestok-Minen zu übersehen. Eine einzelne Salve enthält 16 Raketen.
2: Eine Rakete des Uragan-Systems hat 12 Behälter. Jeder Behälter enthält 24 dieser Minen.
3: Diese Minen werden nicht ohne Grund Lepestok, also Blütenblatt, genannt. Wenn sie aus der Luft abgeworfen werden, werden diese Minen über einen großen Radius verstreut und landen oft auf Dächern. Die Pioniere müssen sie auch von dort entfernen.
4: Okay, nur noch ein wenig höher. Das da ist unser Dach. Legen wir los. Dort liegen ganze Haufen davon, etwa 13 oder 15 Stück gleichzeitig. Wir müssen sie von den Dächern werfen, weil es keinen

0: anderen Weg gibt.
1: Die russischen Pioniere arbeiten bei der Räumung der Dächer mit den republikanischen Rettungsdiensten zusammen. Der Katastrophenschutz leistet ihnen technische Unterstützung.
2: Hier spricht Leiche. Ja, sie sind hier. Sie richten eine Absperrung ein. Der Katastrophenschutz kümmert sich darum. Alles unter Kontrolle. Ich habe den Decknamen Leiche vor 10 Jahren bekommen. Ich habe wie durch ein Wunder einen Einsatz bei einer Antiterroroperation überlebt, als ich noch bei einer anderen Spezialeinheit war. Unser Kommandant sagte damals, was schon tot ist, kann nicht sterben, und gab mir diesen Spitznamen. Manchmal sind es 10 Dächer, manchmal 15. Das weiß man nie. Das variiert immer. Ich habe mich freiwillig für die Räumung der Dächer gemeldet, weil ich Höhenangst habe. Das war schon so, seit ich ein Kind war. Meine Tochter fährt sehr gerne Riesenrad. Und wenn wir im Park spazieren, will sie immer damit fahren. Aber ich hatte immer Angst. Ich wollte diese Angst bei diesem Einsatz überwinden. Wenn ich an meine Tochter denke, eigentlich denke ich ständig an sie, dann verschwinden alle unnötigen Gedanken und ich habe keine Angst mehr.
3: Ich habe sie aufs Dach gelegt.
2: Okay, alles klar. Genau das brauche ich.
3: Reicht dir das?
2: Ja, sie soll einfach nur nicht zu sehr herausragen sonst.
3: Stell sie einfach gerade hin, Roma. Sie muss nicht exakt einrasten. Wir halten sie einfach und er klettert drauf.
2: In kritischen Momenten wie diesen kommt mir immer ein Gebet in den Sinn. Ganz von allein. Vater unser, der du bist im Himmel. Dächer mit niedriger Neigung sind viel einfacher zu untersuchen als welche mit steiler Neigung, weil die steile Neigung zu Problemen führt. In voller Montur trage ich gerade etwa 20 Kilo an Ausrüstung an meinem Körper. Als wir anfingen, in diesen Anzügen zu arbeiten, fiel es mir zuerst sehr schwer, das alles zu tragen. Aber nach einer Woche fühlt sich dieser Anzug wie ein Hemd an. Ich meine, man bemerkt ihn überhaupt nicht mehr. Und denkt nicht mehr darüber nach. In dieser ganzen Zeit habe ich etwa 7 oder 8 Kilogramm abgenommen.

Es ist jedes Mal anders. Manchmal sind es 50 Minen, manchmal 150 Minen. Einmal hatten wir etwa 300. Richtet die Absperrung ein. Ich werfe sie hier runter. Drei Stück. Seid ihr bereit?

0: Ich habe alles vom Dach geworfen. Ich verlasse das Gebäude über das Treppenhaus.
1: Verstanden.
2: Haben Sie alle gefunden?
0: Ja.
2: Und was ist das für ein Metallstück?
0: Die wurde bereits ausgelöst. Sie ist nicht mehr gefährlich. Leben Sie in der Nähe?
2: Wollen Sie etwas Wasser?
0: Ja, zur Arthritis in meinen Gelenken werde ich Ihnen dankbar sein. Nur ein Glas Wasser.

0: Die Menschen sind sehr dankbar und das freut uns. Man sieht die Aufrichtigkeit in ihren Augen. Der allgemeinen Stimmung in den Städten nachzuurteilen, in denen ich war, tun wir das Richtige. Die Menschen, mit denen wir zu tun haben, ich meine, die normale Bevölkerung, sind meist froh, uns zu sehen und warten auf uns.
1: Die Lage in der LNR und DNR ist identisch. Russische Pioniere arbeiten überall. Minen waren seit den Anfangstagen des Konflikts im Jahr 2014 immer eine reale

0: Bedrohung. Nahezu 8 Jahre lang lebten die Menschen praktisch auf einem Minenfeld. Diese Sprengfallen werden sowohl an Land als auch in Flüssen gefunden.
1: Auf dem gesamten Gebiet wurden Minenfelder und nicht explodierte Geschosse gefunden. Das internationale Minenräumzentrum hat den Auftrag, die Minen auf dem Gebiet der Volksrepublik Lugansk zu räumen, damit die Bevölkerung langsam zu einem normalen Leben zurückkehren kann. Heute gibt es keinen Schatten, für niemanden. Plus 35 Grad.
0: Diese Brücke wurde vor langer Zeit zerstört und kann nicht repariert werden, weil im Flussbett nicht explodierte Minen liegen.
2: Wir haben im Wasser Mörsergranaten gefunden. Wir arbeiten momentan hier, damit die Arbeiter die Brücke reparieren und eine Pontonbrücke errichten können.
0: Vor Ort arbeiten Gruppen von Experten, sogenannte Pioniertaucher. Tauchmissionen sind gefährlich genug, aber in dieser Kombination stellen sie doppeltes Risiko dar.
3: Mein Deckname ist Neptun. Ich diene in der Nordmeerflotte und bin auf der Krim geboren. 2018 wurde ich zum Dienst einberufen. Ich habe meine Wehrpflicht im Ausbildungszentrum für Taucher absolviert. Ich wollte schon immer in der Armee dienen und bin deshalb zur Nordmeerflotte gegangen. Ich mag den Norden. Ich liebe den Schnee. Ich habe einen Anruf bekommen und sie sagten mir, dass ich für Einsätze im Kampfgebiet gebraucht werde. Und das war's. Ich habe zugestimmt. Ich muss tun, was getan werden muss. Das ist meine Pflicht.
0: Norden oder Süden, den Unterschied spürt man nur an Land. Das Wasser ist überall schlammig.
3: Im Wasser ist die Sichtbarkeit gleich null. An der Oberfläche ist es heiß, aber sobald man im Wasser ist, wird es erträglicher.
0: An Land ist ein Taucher in voller Montur ungelenk und braucht Hilfe. Es ist nicht einfach, sich einen Tauchanzug allein anzuziehen. Man muss das Gewicht anpassen und die Ventile und Zylinder überprüfen.
3: Das Leben eines Tauchers liegt in den Händen seiner Kameraden an der Oberfläche, die ihn absichern und unterstützen.
2: Schwester? Kannst du deinen Kopf gut bewegen?
3: Unsere Tauchergruppe arbeitet schon seit 2018 zusammen. Deshalb vertrauen und unterstützen wir einander. Wir haben vollstes Vertrauen in die anderen, weil wir alle erfahrene Profis sind und schon mehrere Einsätze hinter uns haben.
0: Sie suchen mit einem amphibischen Minensuchgerät nach Sprengkörpern, das sowohl unter Wasser als auch an Land funktioniert.
3: Ich habe allein in diesem Gewässer etwa 6 Mörsergranaten entdeckt. Es war unmöglich, sie vom Flussbett zu heben, also haben wir sie mit einer Druckladung vernichtet.
0: Das Wasser kennt keine Gnade und verlangt eine perfekte Koordination zwischen den Spezialisten an Land und im Wasser. Es ist extrem wichtig, sich am Sicherungsseil festzuhalten, denn der kleinste Fehler kann tödlich enden. Ein Taucher kann seine Kameraden am Ufer nicht hören, also kommunizieren sie über Zeichen. Eine Mine aus dem Wasser zu ziehen ist für den Taucher gefährlich. Wenn er eine entdeckt, merkt er sich ihre Position, denn es ist unmöglich, sie im schlammigen Wasser zu markieren. Das erfordert viel Erfahrung und Professionalität.
3: Beim Abtauchen wurden 2 nicht explodierte Geschosse entdeckt. Nicht transportierbar.
2: Wir bereiten eine Druckladung zur Sprengung vor.

0: Der Westen versucht, Russland zu canceln. Allerdings hat er nicht bedacht, dass genau das die Menschen zusammenschweißt und für russische Unternehmen ein wahres Geschenk ist.
1: Ich schlage dir ein Abenteuer vor. Wir nehmen ein Auto aus einheimischer Produktion und fahren nach Dagestan. Auf dem Weg dorthin schauen wir bei russischen Unternehmen aller Art vorbei, um zu sehen, wie es ihnen geht.
2: Interessant, aber auch

0: Bisschen beängstigend.
1: Bist du etwa eine Spaßbremse? Zweifelst du etwa an der russischen Autoindustrie? Wir werden sehen. Wir müssen etwa 6000 Kilometer damit fahren. Verschwende die Milch doch nicht. Stell doch was drunter oder trink direkt draus. Was ist das da vorne?
2: Das ist unser Käseschmierroboter.
1: Socken.
0: Übrigens, Russen machen sehr gute Socken, finde ich, mit Humor.
1: Und was machen Russen schlecht? Wir können sehr gute Raketen bauen.
0: Raketen, Socken.
3: Ich hatte eine glückliche Kindheit in einem friedvollen Elternhaus. Ich erinnere mich deutlich an die Worte meines Großvaters. Kinder, der Krieg kommt.
4: Mit so vielen Serben war es unmöglich, einen größeren kroatischen Staat zu errichten. Daher war der Völkermord die einzige Möglichkeit, einen solchen Staat aufzubauen. Neben der Vernichtung von Juden und Roma waren die Serben das Hauptproblem für die Kroaten.
3: Es war ein großer, sehr großer Baum. Es war das erste Mal, dass ich Menschen sah, die an dieser Pappel, an ihren Beinen herunterhingen.
5: Meine Mutter drückte mich an ihre Brust. Wenn ich daran denke, wie sie mich umarmte, mit Tränen in ihren Augen, wie sie mich ihr wegnahm. Es rührt mich auch zum Weinen.
6: Man kann die Geschichte nicht zurückdrehen. Man muss sie kennen und sich daran erinnern. Sonst wird sich die Geschichte wiederholen und die Entfremdung zwischen den Menschen wird wieder zunehmen.
7: Lautes Spielen. Der Balalaika ist ein offizieller Bestandteil der russischen Militärdoktrin.

0: das absurd? Ans Absurde grenzt auch die Aussage Angela Merkels, dass hybride Kriegsführung offiziell Teil der russischen Militärdoktrin sei, was ebenfalls viele Leute wütend machte. Die Doktrin wird im Internet veröffentlicht und es findet sich kein Wort davon im Netz. Lassen Sie sich von Fakten leiten, nicht von Emotionen.
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0: Das Dorf Schirokino ist 20 Kilometer von Mariupol entfernt. Es war einst ein Ferienort am Asowschen Meer und hatte eine Bevölkerung von 1500 Menschen. In den letzten 7 Jahren wurde es zu einer Geisterstadt. Das Asow-Bataillon übernahm das Dorf im Februar 2015. 80% der Häuser wurden zerstört und die Einwohner mussten fliehen. Die nationalistischen Bataillone und die ukrainische Armee haben diesen Ort 7 Jahre lang vermint. Im März dieses Jahres übernahm die Volksmiliz der DNR im Laufe der militärischen Spezialoperation die Kontrolle über das Dorf. Jetzt arbeiten hier russische Pioniere. Zum ersten Mal seit 7 Jahren haben die Einwohner von Schirokino die Möglichkeit, nach Hause zurückzukehren.
1: Wir sind weggezogen, weil 2014 der Krieg ausbrach. Wir durften erst vor kurzem wieder ins Dorf zurückkehren. Die Pioniere leisten hervorragende Arbeit. Auf dem Zaun steht keine Minen, also kann ich mich im Hof frei bewegen.
0: Die Pioniere überprüfen jeden Hof, jedes Haus und jede Straße. Die Bewohner sind in Eile geflohen. Sie dachten, sie würden ihre Häuser nie wiedersehen.
2: Hier war die Grenze des ukrainischen Territoriums. Sie hatten hier ihr Hauptquartier, aber es wurde in die Luft gejagt. Sie haben das ganze Dorf vermint.
1: Die Ukrainer waren hier. Überall waren Graffiti mit SS-Zeichen und Nazi-Kreuzen. Ich habe das selbst gesehen.
0: Dank dem Asow-Bataillon ist vielen Dorfbewohnern außer ihrem Grundstück nichts mehr geblieben.
2: Wir hatten ein relativ kleines Haus, 77 Quadratmeter, da bis zum Schornstein. Ich gehe da aber nicht hin, weil die Ziegel locker sind und man in den Keller fallen kann. Wir leben seit 2015 nicht mehr hier, seit sie uns am 15. Februar 2015 von hier vertrieben haben.
3: Wer hat sie vertrieben?
2: Die ukrainische Armee hat uns befohlen, das Dorf für 2 bis 3 Tage zu verlassen. Die Hälfte der Einwohner wurde zur Poschiwanow-Kirche gefahren und die andere in die Innenstadt. Dort haben sie uns rausgeschmissen und gesagt, dass wir selbst zusehen sollen, wo wir bleiben. Das war's. Die Menschen wurden in der Kälte stehen gelassen, im Februar. Dort neben der Kirche sind Lager. Die Ukrainer hatten dort ihre Befestigungen. Niemand durfte dorthin gehen. Mein Patensohn wurde hier getauft. Sie haben vieles zerstört und gestohlen. Dieser Anblick bringt einen zum Weinen. Alle Fenster sind zerbrochen. Alles ist beschädigt. Ich denke, die Kirche wird restauriert werden, weil früher sehr viele Menschen hierher kamen.
0: Obwohl alles zerstört ist und wieder aufgebaut werden muss, glauben die Menschen daran, dass sie hier eine Zukunft haben. Nur wenige konnten sich in der Stadt niederlassen. Die russischen Pioniere geben den Menschen Hoffnung auf einen Wiederaufbau des Dorfes.
1: Das hier ist meine Heimat. Ich bin hier geboren. Meine Großväter und Urgroßväter liegen hier begraben. Mögen sie in Frieden ruhen. Deshalb will ich hierher zurückkehren und hier leben.
0: Die Pioniere brauchten einen Monat, um Schirokino zu räumen. Sie haben etwa 60.000 Minen und Geschosse gefunden und entschärft.

0: Die Präsenz der russischen Pioniere hier reicht nicht aus, also müssen neue Spezialisten ausgebildet werden. Hier auf einem Übungsplatz in der Nähe von Mariupol bildet die russische Armee die lokale Miliz aus, damit sie bei den Räumungsarbeiten helfen kann.
1: Auf diesem Übungsplatz werden Pioniertruppen unter lebensechten Bedingungen ausgebildet, Sprengkörper zu finden. Zuerst muss man sie sorgfältig anheben, nicht draufdrücken.
2: Schönling, kommen. Ich habe eine Panzerabwehrmine entdeckt. Ende.
3: Verstanden. Sei vorsichtig. Platziere eine Markierung in der Nähe.
0: Die russische Armee bildet die Miliz nicht nur taktisch aus, sondern stellt auch moderne Ausrüstung bereit. Anzüge, Minensuchgeräte und Kommunikationsanlagen sind für Pioniere von größter Bedeutung.
1: Hier haben wir ein helmfixiertes Kamerasystem, eine moderne russische Entwicklung. Wir geben sie heute den Jungs aus der DNR und trainieren sie. Um die Truppen für ihre Arbeit auszubilden und für eine passende Atmosphäre zu sorgen, muss etwas explodieren. Wir brauchen Simulationsvorrichtungen und Signalminen im Feld, damit die Truppen verstehen, was sie tun, was im Feld passiert und welche Ergebnisse sie erzielen. Ein Stürmer tritt auf einen Stichzünder und verursacht eine Explosion.
3: Wir haben gelernt, Minen zu finden und Stolperdrähte zu entschärfen. Wir haben auch gelernt, wie Minen gesprengt werden. Wir haben das nur noch nicht mit scharfen Minen probiert.
0: Diese Soldaten haben Kampferfahrung auf dem Schlachtfeld gesammelt. Jetzt erlernen sie einen neuen Militärberuf.
3: Wir haben bei Charkow gekämpft. Wir wurden verwundet und kamen ins Krankenhaus. Danach hat man uns angeboten, Pioniere zu werden. Mein Bruder und ich haben zugestimmt. Ich habe früher in der Metallurgie gearbeitet. Jetzt bin ich im Ruhestand und diene der DNR.
1: Den Greifhaken schleudern.
0: Sowohl an der Front als auch hier auf dem Minentestfeld möchten alle dasselbe. Einen möglichst schnellen Sieg und eine Rückkehr zum friedlichen Leben.
3: Wir werden siegen und an unsere Arbeitsplätze zurückkehren, jeder an seinen eigenen. Vielleicht hätten wir schon damals gewinnen können. 2014, wir hätten sie vertreiben sollen, als sie noch unvorbereitet waren.
4: Die Menschen hier sind etwas anders. Hier ist alles viel einfacher. Ich meine, die Beziehungen zwischen den Menschen sind etwas ehrlicher, sozusagen. Sie sind alle vom Tod umgeben. Alle kämpfen für den Sieg. Sie sind hier nicht für Geld. Sie kämpfen für eine Idee, für ihre Heimat. Am Kinn fest genug? Schüttelt den Kopf. Hält alles? Ist alles in Ordnung? Guten Dienst, Soldat.
5: Wie heißen Sie?
1: Sergei. Ich war ein Wachmann in einem Kindergarten. Als die Spezialoperation begann, wurde ich zum Dienst einberufen. Meine Schwiegermutter war schockiert, deshalb habe ich ihr nicht gesagt, wo ich bin. Ich habe ihr gesagt, dass ich Schützengräben grabe und die Infrastruktur wiederherstelle. Meine Frau weiß aber alles. Meine Kinder werden langsam erwachsen. In 2 Jahren wird mein Sohn eingezogen. Alles wird gut werden. Wir werden siegen.
0: Alle hier wissen, was nach dem Training auf sie wartet. Sie haben die Minenfelder gesehen, die die ukrainische Armee zurückgelassen hat. Die Zivilisten, die jeden Tag ihr Leben riskieren, sind ihre Freunde und Verwandten.
4: Wir sind im Kriegsgebiet und es leben noch immer Menschen in den Gebieten, die wir befreit haben. Deshalb müssen wir diese Gebiete räumen, sie von Artilleriegranaten, Fliegerbomben und Landminen befreien. Genau dazu bilden wir diese Truppen aus.
0: Das Militär hat ein verlassenes Gebäude in der Nähe des Übungsplatzes entdeckt. Die Pioniere müssen es auf Sprengkörper absuchen und spezielle Ausrüstung dafür einsetzen. Das ist der Skarabäus-Roboter und das ist die Sphäre. Beide verfügen über Kameras. Die Sicherheit der Spezialisten hat oberste Priorität und solche Helfer sind die Lebensretter der Pioniere.
6: Im Inneren wurden keine Feinde gesichtet. Wir können vorsichtig durch die Tür eintreten und uns umsehen. Wir sind jetzt in einem Gebäude, das im Laufe des Gefechts befreit wurde.
0: Sie müssen zuerst den Sphärenroboter bergen, die Schlaukopf durch das Fenster geworfen hat.
6: Wir überprüfen damit als nächstes die dunklen Korridore. Die ukrainischen Streitkräfte waren hier stationiert. Das hier ist ein Schulgebäude. Die Aufschriften deuten darauf hin, dass das eine Art technische Schule war. Wir werden mit der Sphäre auch die Brunnen auf dem Gelände überprüfen. Wir können mit diesem Gerät alle schwer erreichbaren Orte absuchen. Für die weitere Inspektion kann der Skarabäus eingesetzt werden. Wir müssen alle verdächtigen Gegenstände überprüfen, die wie runde oder eckige Minen aussehen. Und uns nach Drähten oder anderen Anzeichen von improvisierten Sprengkörpern umsehen. Das scheint eine gewöhnliche Metallbox zu sein, auch wenn sie einer Mine sehr ähnelt. Wir öffnen sie nicht, da sich darin eine improvisierte Bombe befinden könnte. Sie zu öffnen könnte eine Explosion auslösen. Wir bringen sie an einen sicheren Ort, wo sie durch eine kontrollierte Sprengung entsorgt werden kann.
0: In Fluren und Treppenhäusern muss man besonders vorsichtig sein. Dort trifft man oft auf Sprengfallen.
6: Das kann alles Mögliche sein. Auf Bein oder auf Kopfhöhe. Absolut alles.
0: Um sicher zu bleiben, sollte man alten Fußspuren folgen und in der Mitte des Flurs bleiben.
6: Dem Gebäude und der Tatsache nach zu urteilen, dass die Fenster von außen mit schwarzer Folie verdeckt sind, kann hier eine Art Basis gewesen sein. Es könnte ein Stützpunkt gewesen sein. Hier sind ein paar Betten. Den Postern und Symbolen nach zu urteilen, wurden hier militärische Schulungen abgehalten. 11. bis 15. November 2016. Das ist der Zeitraum,

0: der ukrainischen Antiterroroperation. Basta, Grieche, Ali, Nemo, das müssen Decknamen sein.
1: Verdächtige Gegenstände werden ausgeräumt und vernichtet.

0: Die Lebensweise von Rentierzüchtern, die in der Tundra einen traditionell nomadischen Lebensstil führen, gleicht einer parallelen Realität.
1: Fangt ihn mit dem Lasso!
0: Während die Männer die Herden führen, tragen die Frauen die Last der Hausarbeit auf ihren Schultern.
2: Eine Frau in diesem Beruf muss flink, zäh und stark sein. Die ganze Gemütlichkeit und Wärme kommt von uns.
0: In den Weiten Russlands gibt es jedoch einen Ort, an dem Hausfrauen einen regulären Beschäftigungsstatus erhalten. Er liegt im hohen Norden.
2: Mit 17 wurde ich Tschum-Arbeiterin und habe es auch nach 30 Jahren nicht bereut.

0: Severodonetsk, Volksrepublik Lugansk. Die Kämpfe um die Stadt begannen Anfang März und dauerten fast 4 Monate an. In dieser Zeit verringerte sich die Bevölkerung der Stadt um 90%. Anfang des Jahres lebten hier 110.000 Menschen. Nur 20.000 sind geblieben. Die Menschen können nicht nach Hause zurückkehren, weil die Stadt mit Minen übersät ist. Die ukrainische Armee hat viele versteckte Bomben zurückgelassen, wie überall, von wo sie sich zurückgezogen hat.
1: Sie haben Häuser und Gebäude vermint. Sie haben sogar ihre eigenen Verstecke und Fluchtwege vermint, weil dort Munition und Waffen gelagert waren, die sie bei ihrem Rückzug nicht mitnehmen konnten.
2: Von der Stadt ist praktisch nichts übrig. Jetzt ist es eine Geisterstadt. Sie haben alles zerstört, was sie konnten. Selbst die Fabrik Azot. Sehen Sie selbst, es ist praktisch nichts übrig geblieben. Und auch von den Häusern.
0: Die ukrainischen Truppen gingen mit den Einheimischen nicht gerade freundlich um. Sie warfen sie aus ihren eigenen Wohnungen und benutzten den Rest als menschliche Schilde.
3: Die ukrainischen Soldaten haben uns hier rausgeworfen. Sie sagten, wir müssen hier eine Stellung einrichten. Zivilisten haben hier nichts zu suchen.
4: Auf ihren Flaggen stand Bereginja. Ich habe keine Ahnung, was Bereginja für eine Einheit ist. Ich erinnere mich an 2 oder 3 Panzer. Einer ist immer noch da. Er ist im Durchgang stecken geblieben.
5: Was ist das für ein Panzer?
4: Ein ukrainischer. Für sie war das eine gute befestigte Stellung. Sie haben Bunker eingerichtet. Sie hatten auch Haubitzen und eine Schilka. Wir trauen uns da nicht hin, weil die Stadt noch nicht vollständig von Minen geräumt wurde. Man sollte besser kein Risiko eingehen.
3: Die russischen Streitkräfte haben das Gebiet betreten und mit der Minenräumung begonnen. Jedes Haus, jeder Hof, jede Nachbarschaft.
1: Das ist nicht mein erster auswärtiger Einsatz, bei dem ich im Kampfgebiet Minen räumen muss. Bei meinem letzten Einsatz war ich in der Stadt Nakai in Laos. Die Arbeit hier ist wegen der vielen Sprengfallen schwieriger. Wir finden hier auch mehr Geschosse als im Ausland. Andere Länder haben diese Art von Geschossen nicht.
2: Chip an Griesgram. Granate mit Gefahrenstufe 3 gefunden. Vermutlich eine Splitterbombe.
3: Nicht explodierte Geschosse dürfen nicht transportiert oder bewegt werden. Sie müssen vor Ort vernichtet werden.
1: Spreng es.
2: Verstanden.
0: Sechs Wochen nachdem die Stadt eingenommen wurde, werden in Severodonetsk noch immer Leichen ukrainischer Soldaten gefunden. Doch es ist gefährlich, sich ihnen zu nähern. Die Leichen könnten vermint sein.
1: Sie verminen Leichen, damit es noch mehr Tote gibt. Sie platzieren Minen unter der Leiche, die explodieren, wenn jemand sie bewegen oder ziehen will.
2: Das sieht nach einer ukrainischen Uniform aus. Chip an Griesgram. Habe bei der Untersuchung des Körpers eine Granate gefunden. Vermutlich eine Sprengfalle.
1: Verstanden. Ziehen Sie mit dem Seil. Man muss immer Angst haben. Wenn man keine Angst hat, tritt immer das schlimmste Szenario ein. Wir haben die Leiche bewegt und eine Granate gefunden. Das war eine Sprengfalle, aber sie wurde nicht ausgelöst. Vielleicht ist der Draht irgendwo gerissen. Die Granate kann entfernt werden, da sie ungefährlich ist.

0: Hier, sehen Sie die Schnur? Wir haben den Riegel gesichert. Sie hätte hochgehen sollen, wenn jemand versucht hätte, die Leiche zu heben oder zu bewegen.
1: Die Granate wurde zusammen mit den anderen gefundenen Geschossen vernichtet.
2: Ich habe nicht viel Erfahrung mit auswärtigen Einsätzen, humanitärer Minenräumung oder Kampfeinsätzen. Ich bin zum ersten Mal Berufssoldat und ich bin sofort Pionier geworden. Der Ort, an dem wir uns befinden, war eine Art Befestigung der ukrainischen Streitkräfte. Sie haben sich hier eingegraben und sie verteidigt. In solchen Gebäuden schaue ich immer nach oben und unten. Etwa die ganze Höhe dieses Türrahmens hier. Ich komme aus einer Militärfamilie. Mein Vater war beim Militär. Er hat mir beigebracht, immer wachsam zu sein und nichts zu überstürzen. Bei unserer Arbeit müssen wir uns Zeit nehmen und vorsichtig sein.

0: Fertig. Das ist sie. Mein Schmuckstück. Wie ich vermutet habe. Sie versehen die Ein- und Ausgänge zu solchen Gebäuden immer mit Sprengfallen. Die Tür hätte sich vielleicht nicht ausgelöst, aber in einem dunklen Zimmer wie diesem hätten wir den Stolperdraht nicht gesehen. Das wäre unser Ende gewesen. Hier liegen viele ukrainische Militärjacken, viele verschiedene Uniformen, sehr viele. Vermutlich sind sie abgehauen. Sie haben ihre Uniformen abgeworfen und sich als Zivilisten verkleidet. Wäre nicht das erste Mal.
1: Neben Beweisen, die die russische Armee auf ukrainischen Stützpunkten gefunden hat, gibt es auch viele Zeugenaussagen von Zivilisten.
0: Wir sprechen mit den Zivilisten hier. Sie erzählen, wie sie sich versteckten und in den Kellern sitzen mussten. Das ist alles ziemlich schockierend. Mir tun vor allem die Kinder leid. Es ist traurig, dass sie so ihre Kindheit verbringen müssen.
1: In Severodonetsk gibt es weder Wasser noch Strom. Deshalb verteilt die russische Armee Wasser an die Einheimischen.
2: Vielen Dank für das Wasser.
0: Ich weiß noch, wie wir durch ein Wohngebiet gingen. Ich habe ein kleines Mädchen getroffen. Sie sagte, da drüben liegen Lepestok-Minen. Ich war schockiert. Wie kann ein Kind wissen, was das ist? Die Geschichten darüber, wie die ukrainischen Nazis sie behandelt haben. Man hat ihnen für 3 Tage etwas Brot und eine Dose Eintopf gegeben und gesagt, wenn ihr versucht zu fliehen, schießen wir euch in die Beine. Etwas so Unmenschliches kann man sich kaum vorstellen.
3: An mir ist ein Splitter vorbeigeflogen von einem polnischen Geschoss. Er flog lautlos direkt an mir vorbei, etwa 8 Meter entfernt.
4: Das war natürlich schwierig. Sie haben hier einen Mörser platziert. Du sitzt in deiner Wohnung und dann, boom, etwas fliegt zischend am Haus vorbei. Du gehst auf die Straße raus und es brennt. Da brennt eine Wohnung und dort noch eine.
0: Als wir zum ersten Mal hierher kamen, waren hier fast keine Menschen und überhaupt keine Autos. Jetzt kehrt das Leben zurück. Die Menschen können sogar in den Laden gehen, weil wieder einer eröffnet wurde. Der Markt arbeitet auch wieder.
1: Nachdem der Großteil der Stadt von Minen geräumt wurde, setzt langsam wieder Normalität ein. Doch die Zivilisten werden nicht vergessen, wie sie von den ukrainischen Soldaten verhöhnt wurden. Was das angeht, sind hier alle einer Meinung.
3: Sie dürfen nie wieder zurückkommen. Ich will das nicht alles erneut durchmachen oder sehen müssen, wie sie hier ihr Unwesen treiben.
1: Rubežnoje ist 4 Kilometer von Severodonetsk entfernt. Es wurde letzten Monat befreit. Die Zerstörung hier ist ebenso verheerend. Die Stadt war ein Zentrum der chemischen Industrie und hatte 60.000 Einwohner. Mitte Mai waren nur noch 4.000 übrig. Die Außenbezirke und Privathäuser der Stadt haben den größten Schaden erlitten. Und die ukrainische Armee hat ein riesiges Minenfeld hinterlassen. Man könnte anhand der Minen und Granaten aus aller Welt, die in diesen Ruinen gefunden wurden, eine ganze Waffenenzyklopädie zusammenstellen.
5: Ich bin schockiert von dem, was ich hier gesehen habe, und mir tut die Bevölkerung leid. Dieses Gefühl, es ist unbeschreiblich. Wir helfen den Menschen auf jede erdenkliche Weise. Es gibt hier viel Arbeit, sehr viele ausländische Geschosse. Alle Typen sind vertreten, von Patronen bis hin zu Mörsergranaten.
6: Kommt herein. Im Hof liegt ein Sack mit Geschossen und eine Mine. Die Ukraine hat uns bombardiert. Die Ukraine ist für das alles verantwortlich. Die Häuser.
5: B-34-Geschosse, Schießpulver.
6: Auf der Seite dort stand ein Panzer. Vielleicht haben sie das alles zurückgelassen.
5: Wir bringen das alles weg.
1: Diese Art von Geschossen kann weggetragen und in einem ausgewiesenen Bereich vernichtet werden. Bewohner dieses Hauses hatten Glück. Wäre das eine nicht explodierte Granate oder eine Antipersonenmine gewesen, hätte sie direkt im Hof gesprengt werden müssen.
5: Die meisten Geschosse sind auf Häusern gelandet, in Gärten oder Höfen. Wir gehen große Risiken ein und graben. Wir tun unser Bestes. Die Häuser dort drüben wurden komplett zerstört. Die Front verlief dort. Wir haben sie vertrieben, dann haben sie Stellungen bezogen und zurückgeschossen. Deshalb sind hier so viele Geschosse verstreut. Dieses Haus wurde in die Luft gejagt. Die Jungs haben es durchsucht und Sprengkörper gefunden. Das ist unser Job.
4: Die Häuser standen in Flammen. Alles ist komplett abgebrannt. Dort in der Turgenev-Straße und hier auch. Da, das Haus der Nachbarn, ist auch abgebrannt. Nur die Backsteinmauern sind noch übrig. Ich war zu Hause und die Mädchen saßen im Keller. Ich rannte wie ein geölter Blitz hierher, als alles plötzlich einstürzte.
5: Als ich mich für diesen Einsatz vorbereitete, hat meine Mutter nicht viel gesagt. Natürlich hat sie geweint. Und was hätte mein Vater sagen können? Mein Vater ist ein Mann des Militärs. Er hat meine Hand geschüttelt und sagte, dass ich ihn nicht enttäuschen soll. Mein Vater hat selbst an vielen Minenräumungen teilgenommen. Er hat im Zweiten Tschetschenienkrieg gekämpft. Und jetzt habe ich mich entschieden, es meinem Vater gleich zu tun. Ich bin direkt nach der Universität dem Ingenieurkorps beigetreten. Ich habe gelernt, Erfahrungen gesammelt. Und jetzt bin ich hier. Die Einheimischen kommen auf uns zu. Sie versuchen uns zu helfen und Tipps zu geben. Sie sind sehr dankbar. Die älteren Menschen können ihre Tränen nicht zurückhalten.
4: Von da kommt ihr einfacher dran. Da sind ein paar Bäume. Vielleicht liegt da noch was.
1: Wenn sie Pioniere sehen, bitten die Einheimischen sie, ihre Häuser und Höfe zu überprüfen. Jeder weiß, dass sie das nicht selbst tun können und dürfen.
4: Ich sehe hier nichts, aber sie haben zwei Stück rausgeholt. Nichts mehr übrig.
2: Sind Sie jetzt beruhigt?
4: Ja, vielen Dank. Wir warten jetzt auf den Wiederaufbau. Darauf, dass die Arbeiten beginnen.
5: Ich such.
1: Die Menschen wollen unbedingt in ihre Häuser zurückkehren. Aber die Furcht vor unentdeckten Sprengsätzen hält sie noch zurück.
5: Mörsermine, 82 mm, nicht transportierbar.
1: Sowohl die Zivilisten als auch die Soldaten hoffen, dass bald Frieden einkehrt. Sie hoffen, dass die Häuser repariert werden und alle Menschen in ihre Heimatstädte zurückkehren können.
6: Hallo.
5: Gott segne euch.
6: Sie auch. Hauptsache, wir sind alle gesund. Alles andere kriegen wir hin.
5: Jeden Tag wird es etwas besser. Die Menschen kommen zurück und ziehen in ihre Häuser und Gebiete ein, die wir geräumt haben. Sie kehren zu ihren Familien zurück. Das ist ihre Heimat. Ja, Heimat ist ein gutes Wort.

Wie kann ich mein Kind ins Internat schicken? Dann könnte ich nachts nicht schlafen.

0: Der Zweite Weltkrieg hatte Auswirkungen auf Millionen von Menschen. Die Anführer dreier Nationen, Großbritanniens, der USA und der UdSSR, kontrollierten die größten Mächte, die diesen Konflikt prägten.
1: Churchill ist auf der Suche nach Macht in den Krieg gezogen. Das war ein kalkulierter Schritt auf seinem Weg zum Premierministerposten.
2: Franklin Delano Roosevelt wird von vielen in den historischen, akademischen und politischen Zirkeln der USA als einer der größten amerikanischen Präsidenten anerkannt. Er war tatsächlich der einzige US-Präsident, der 4 Amtszeiten innehatte.
3: Wenn man die Errungenschaften der Sowjetunion unter Stalin objektiv betrachtet, muss man sagen, dass sie enorm waren.
4: Es war auch erstmalig in der Geschichte der Menschheit, dass ein solches Bündnis im Krieg gegen Deutschland zwischen Staaten entstanden war, in denen verschiedene gesellschaftliche und politische Ordnungen herrschten. Erstmalig eigentlich. Also es waren neue Situationen. Es gab keine Rezepte.
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7: 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Lassen Sie sich von Fakten leiten, nicht von Emotionen.
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8: Эти русские. Эти русские мальчики не меняются. Война, революция, русская рулетка. Умереть, пока не успел состариться в 19, 20, 21 веке.
9: Wenn man ununterbrochen arbeitet, spielt es keine Rolle, welche Qualifikationen man hat. Die Leute werden sowieso müde. Minenexplosionstraumata sind vorherrschend.
10: Man hat uns sozusagen gezielt mit Mörsergranaten beschossen. Ich wurde dabei leicht an den Beinen getroffen.
9: Die Einstellung der Bewohner zu uns ist im Prinzip positiv. Wir haben keine Feindseligkeiten im Umgang mit ihnen festgestellt.
11: Ich danke Ihnen allen. Auf Wiedersehen.
9: Ein Menschenleben ist ohnehin unbezahlbar. Deshalb behandeln wir, wenn wir arbeiten und zu helfen versuchen, jeden Patienten individuell. Wir setzen unsere ganze Energie und unser Wissen ein, um Hilfe zu leisten und Leben zu retten.
12: Lena, wo ist der Lichtschalter?
13: Auf der linken Seite.
12: Auf der linken Seite?
13: Da unten.
12: Oh, hier. Dies ist eigentlich ein Operationssaal mit 2 Tischen. Er ist mit allem ausgestattet, was ein Operationssaal für komplexe Operationen braucht.
0: Diese medizinische Einheit wurde in einem Instandhaltungsgebäude untergebracht, um vor Beschuss geschützt zu sein.
12: Gott sei Dank hat es heute Morgen keine Schwerverletzten gegeben.
0: Die Jungs arbeiten nicht weiter als 10 Minuten von der Kontaktlinie entfernt. Jetzt ist es ruhig, aber manchmal fliegen Granaten herein.
10: Du heißt Sanja, oder?
14: Ja.
10: Du brauchst keine Angst zu haben. Heute tut es nicht weh, oder? Es tut nicht weh, stimmt's?
14: Nein.
10: Gut durchblutet. Kein Eiter. Was ist los?
14: Es brennt.
10: Ja, das ist gut. Das bedeutet, dass sich die Keime nicht ausbreiten, verstehst du? Deshalb tut es ja auch weh. Ein kleiner Kratzer. Das war's. Halte durch. Das ist dein Schmerzmittel.
14: Fertig?
10: Hast du den Einstich gespürt? Also das Novocain ist russisch, nicht chinesisch. In deinem Fall handelt es sich um eine tangentiale Weichteilverletzung mit einer voraussichtlichen Genesungszeit von nicht mehr als 10 Tagen. Daher wurde die Evakuierung abgelehnt. Bei der Aufnahme wurde eine peribulbäre Blockade eingesetzt. Der Infektionsprozess wurde eingedämmt. Noch ein trockenes, bitte. Der Infektionsprozess wurde eingedämmt und wenn möglich wurden verzögerte Sekundärnähte gesetzt. Die Wunde ist geschlossen. Ein primärer Verschluss ist in Kürze zu erwarten. Wenn es in 2 oder 3 Tagen keine Anzeichen für eine Entzündung gibt und die Wunde gut heilt, wirst du in 10 Tagen an die Front entlassen, um unser Vaterland zu verteidigen.
13: Erst gestern habe ich nur von Fleisch geträumt. Ich schrieb in einem Brief nach Hause, ich möchte Fleisch essen. Ob es wohl ein Anzeichen einer Arteriosklerose gibt?
9: Es war jung und hat nicht geraucht.
15: Es ist gut, dass sie Spaß haben, also sind sie nicht müde. Und wenn sie nicht müde sind, bedeutet das, dass alle an der Front sicher und gesund sind.
13: Es kann auch als Alugraft verwendet werden.
9: Es sollte auf beiden Seiten abgebunden mit Kochsalzlösung aufgepumpt werden. Wenn man ununterbrochen arbeitet, spielt es keine Rolle, welche Qualifikation man hat. Die Leute werden sowieso müde. Natürlich helfen wir den Zivilisten, die sich an uns wenden.
15: Zivilisten wurden verletzt. Die ukrainischen Streitkräfte haben ein Dorf beschossen, um zu zeigen, dass sie in der Nähe sind.
9: Zivilisten suchen häufig medizinischen Rat.
10: Was ist eigentlich passiert?
11: Eine Granate schlug in der Nähe des Eingangs ein. Der Eingang wurde weggesprengt. Ich habe es nicht mitbekommen. Ich war wie betäubt. Der Staub gelangte in meine Augen. Ich bin auf einem Ohr taub.
10: Wo war es?
11: In der Nähe. Ich hörte Schüsse und das Pfeifen und eilte zum Eingang. Ich war in der Nähe der Treppe, aber mein Nachbar war gerade eingetreten und wurde da zerrissen. Ohne ihn wäre ich auch getötet worden. Nur meine Beine schmerzen. Was für ein Albtraum. 3 Nachbarn wurden auf einmal getötet.
9: Die Einstellung der Bewohner zu uns ist im Prinzip positiv. Wir haben keine negativen Meinungen, Angriffe oder Feindseligkeiten im Umgang mit ihnen festgestellt.
15: Jeder hier mag die Ärzte, ganz sicher. Die ukrainischen Streitkräfte greifen oft zivile Einrichtungen an, daher sind alte Damen keine Seltenheit.
11: Ich danke Ihnen allen. Auf Wiedersehen.
15: 300 bedeutet verwundet.
9: Hier haben wir einen Feldverband und einige persönliche Werkzeuge, um eine gewisse Versorgung zu gewährleisten. Zum Beispiel eine Zange, etwas zum Schneiden. Ein Messer ist obligatorisch, um die Kleidung des Verwundeten aufzuschneiden. Das ist eigentlich schon alles. Es gibt auch eine Feuerwaffe, ein Maschinengewehr, das in der Waffenkammer aufbewahrt wird.
15: Aufgrund der militärischen Vorschriften werden die Namen des Personals nicht veröffentlicht. Daher bleibt hier jeder anonym.
9: Wir steigen hier besser aus und du fährst voraus, okay?
16: Soll ich es euch jetzt auslegen?
15: Aber die Gesichter der Ärzte durften gezeigt werden, damit jeder sehen kann, dass unsere Jungs von normalen Menschen vor dem sicheren Tod gerettet werden. Auch der Markt ist ein gutes Zeichen. Es bedeutet, dass das normale Leben zurückkehrt.
9: Ich danke Ihnen. Auf Wiedersehen.
16: Das sind echte Huskies.
9: Huskies, ja.
16: Hund,

0: Ich denke, die Leute versuchen wahrscheinlich, uns irgendwie zu helfen, obwohl sie selbst nichts haben, weil in diesem Gebiet gekämpft wurde. Viele Häuser und Infrastruktureinrichtungen wurden beschädigt, sodass die Menschen selbst ums Überleben kämpfen müssen. Wahrscheinlich müssen wir mehr helfen.
1: Dies ist Volnovakha. Die Kämpfe fanden in der ganzen Stadt statt.
0: Hinter mir befindet sich das zentrale Bezirkskrankenhaus von Volnovakha. Es ist eine ziemlich große medizinische Einrichtung, die früher den gesamten Bezirk Volnovakha versorgte. Wir können sehen, was mit dieser medizinischen Einrichtung infolge der Kämpfe um dieses Gebiet geschehen ist.
1: Die Zerstörung zeigt, wo sich die Feuerstellungen der ukrainischen Armee befanden.
0: Gegenwärtig werden die verbliebenen Gebäude von den Mitarbeitern der Krankenhausabteilung selbst instand gesetzt.
2: Sie können sehen, dass das Krankenhaus nach und nach repariert und restauriert wird. Einige Flügel und Zimmer sind noch intakt. Es gibt keine stationäre Versorgung, aber eine ambulante. Sie können sehen, wie das Personal im Krankenhaus herumwuselt und alles repariert.
3: Filmen Sie mich nicht, meine Haare sind nicht zurechtgemacht.
1: Die Mädchen hier machen auch Witze. Auch das ist ein gutes Zeichen.
0: Unser medizinisches Team befindet sich in unmittelbarer Nähe des Krankenhauses und ist rund um die Uhr bereit, medizinische Versorgung zu leisten.
3: Wer ist denn da?
0: Oh, hallo.
3: Hallo.
2: Ihr habt noch nicht angefangen, oder?
3: Wir haben schon angefangen. Wir geben den Patienten Narkosemittel.
2: Operieren Sie sogar?
3: Nein, noch nicht. Wir haben keinen Autoklav. Wir arbeiten uns Stück für Stück vor.
0: Gibt es hier Ärzte?
3: Ja, Michael Ivanovich. Michael Ivanovich, kommen Sie bitte heraus.
2: Sind Sie startklar?
4: Prinzipiell schon.
2: Haben Sie humanitäre Hilfe bekommen? Brauchen Sie Hilfe?
3: Im Prinzip haben wir noch etwas.
4: Wir haben noch einige alte Bestände. Wir finden immer noch etwas.
2: Die Belegung ist also nicht sehr...
3: Nein, die Arbeitsbelastung ist noch nicht so hoch.
4: Wir sind noch dabei, die Dinge in Ordnung zu bringen, die Infrastruktur zu reparieren.
2: Ich meine diese konsolidierte Lieferung. Erinnern Sie sich, dass Sie kamen? Wir dachten, die Arbeiten hier wären in vollem Gange.
4: Also so einfach ist das leider nicht. Eins nach dem anderen.
2: Wir sind in der Nähe, nur für den Fall.
4: Werden Sie uns helfen, nur für den Fall?
0: Wir sind immer hier, immer vor Ort.
1: Wir sind immer hier, immer vor Ort. Das sind die Schlüsselwörter, die hier immer wieder gesagt werden.
0: Was machen wir also? Das linke Kniegelenk. Ihr lebt da drüben in einer Sauerei.
4: So ist es. Frauen haben immer recht.
0: Wir hatten heute sozusagen einen harten Arbeitstag. Es gab einen Massenansturm von Patienten und Verwundeten. Minenexplosionstraumata sind vorherrschend. Typische, wie man sagt, Krankheiten und Traumata bewaffneter Konflikte.
1: Die Behandlung solcher Verletzungen erschöpft die Ressourcen der Ärzte. Sie ist zeit- und energieaufwendig. Solche Verletzungen erfordern in Zukunft hohe staatliche Zuwendungen. Zahlungen für Prothesen und Rehabilitation. Deshalb setzen die ukrainischen Streitkräfte massenhaft Streumunition ein. Sie sind aus militärökonomischer Sicht von Vorteil.
0: Und los geht's. Wer wackelt hier mit den Beinen?
4: Ich wackle mit gar nichts. Was sagen Sie, Doktor?
0: Es ist alles in Ordnung.
4: Ich kann nichts hören.
0: Sie werden laufen können, aber Sie werden nie gebären können.
4: Oh, dann ist es ja gut.

0: Der 11. September 2001 war ein Tag, der die moderne Welt veränderte. Diese apokalyptischen Fernsehbilder brachten die USA dazu, einen Krieg gegen den Terrorismus auszurufen.
1: Wir sind schon seit 20 Jahren in diesem Krieg. Ich glaube, kaum ein Amerikaner bereut die Invasion Afghanistans, weil wir die Al-Qaida vernichten mussten. Wir hatten keine Wahl.
2: Aber dann fingen sie an, afghanische Dörfer und Häuser zu bombardieren und unsere Leute zu verletzen und zu töten. Als die Amerikaner gingen, haben sie alles zerstört, was sie nicht mitnehmen konnten.
0: Mehr als 2 Millionen Afghanen sind als Flüchtlinge in andere Länder geflohen. Sie versuchten, ihre Familien vor den Gräueltaten des Krieges zu retten.
2: In Afghanistan herrscht immense Gewalt. In unserem Land herrscht immenser Hunger. In Afghanistan wurde ein Vakuum hinterlassen.
3: Wenn das ein Ziel war, dann war es ein großer Erfolg.

Nach der Aufnahme der Verwundeten werden viele Armeestiefel zurückgelassen. Wenn die Patienten behandelt werden, werden ihnen die Stiefel ausgezogen oder aufgeschnitten. Dann werden sie einfach vergessen. Die Soldaten werden irgendwo in einem Krankenhaus in Rostow oder Donetsk gerettet, aber ihre Stiefel bleiben hier. Die Aufgabe des Krankenhauses ist es, die Verwundeten von der Kontaktlinie aufzunehmen, sie zu stabilisieren und ins Krankenhaus zu bringen. Jetzt können Sie sehen, wie die Evakuierung abläuft. Die Autos werden übrigens absichtlich nicht gewaschen. Das ist eine natürliche Tarnung.

0: здесь собрались.
1: Wir sind eine Ansammlung von hochqualifizierten Spezialisten, wie Ärzten, Krankenschwestern, Sanitätern, medizinischen Nachwuchskräften und Servicekräften, die uns bewachen und versorgen. Denn man kann sagen, dass wir ein Organismus sind.
0: Мы единый организм, можно и так сказать.
2: Gute Köche werden hier sehr geschätzt.
3: Jetzt öffnen wir die Einmachgläser, die draußen gelagert wurden. Fertigsuppen kommen aus Lagerhäusern.
2: Er könnte einen Kochblog auf YouTube moderieren.
3: Aber ich koche zum Beispiel jeden zweiten Tag Suppe. An einem Tag heute zum Beispiel gibt es Schchi. Hier sind mehr Kohl und Kartoffeln. Wir mischen alles zusammen und das war's. Morgen können wir beispielsweise Fisch- oder Erbsensuppe kochen. Den Senf haben wir erst gestern gemacht. Er kam sehr gut an. Heute machen wir noch etwas mit Gurken. Ich koche immer mehr oder weniger auf Vorrat, aber das Essen ist für alle gleich. Ich meine, wir alle, die Ärzte, die Krankenschwestern und die Patienten, essen dasselbe. Es gibt also keinen Unterschied zwischen dem Essen für die Leute, die von der Frontlinie kommen, und dem, was die Ärzte bekommen. Ihr Essen ist nicht schmackhafter als unseres. Jeder isst das Gleiche. Alles ist sehr schmackhaft und gut. Ein Koch freut sich, wenn die Teller nach einer Mahlzeit leer sind. Das zeigt, dass das Essen sehr lecker war.
2: Dieser Mann lebt für seine Arbeit. Seine Arbeit ähnelt eher einer militärischen Ernährungsphilosophie.
3: Einige sind draußen im Einsatz, andere stehen am Operationstisch. Ich bin hier. Wir arbeiten an einem gemeinsamen Ziel.
2: Auch der Teamgeist hier ist beeindruckend.
4: Ich habe mich besprüht.
1: Du wirst hier alle Mücken anlocken.
2: Das sind die Streitkräfte Russlands.
1: Das kann er nicht sagen. Es ist unprofessionell.
3: Das Fleisch aus der Dose wird bald kochen und eine Brühe bilden. Ich gebe am Anfang nie Salz hinzu, weil ich nicht weiß, wie viel Salz und Pfeffer dem Dosenfleisch in der Fabrik zugesetzt wurde. Lorbeerblätter kommen natürlich erst zum Schluss dazu. Ich lasse es 10 bis 15 Minuten lang kochen, damit eine gute Brühe entsteht. Und das war's. Danach kommen die Fertigsuppen hinzu. Ich koche Tee immer mit Minze, Melisse oder Feuerkraut. Wir haben die Einwohner gebeten, uns Kräuter und Gewürze zu bringen, und das tun sie auch von Zeit zu Zeit. Ich gebe sie immer in den Tee. Der Tee wird gelobt. Besser als Teebeutel. Die Leute trinken 2 oder 3 Gläser. Heute Abend gibt es übrigens Kartoffelpüree. Es sind noch ein paar Kartoffeln übrig, ich werde sie schälen. Am liebsten würde ich etwas Milch dazu geben, aber Essiggurkensaft tut es auch. Ich nehme Butter, zerstampfe sie, brate Zwiebeln und Karotten an, gebe etwas Pfeffer dazu, würze ein wenig und fertig. Erst gestern haben wir Pilaf gegessen. Ich habe es auch mit Kurkuma und Kreuzkümmel gewürzt. Einmal kamen einige Leute auf mich zu, schüttelten mir die Hand und sagten, es sei wie usbekischer Pilaf. Aber in einem solchen Topf einen Pilaf zuzubereiten, der dem usbekischen Pilaf ähnelt, übersteigt jedermanns Fähigkeiten. Es hat angefangen zu kochen. Verglichen mit anderen Orten ist dies ein Paradies.
2: Es ist eigentlich wie ein Fegefeuer. Die Menschen, die hierher kommen, stehen an der Schwelle zum Tod. Und oft muss ein Arzt über ihr Schicksal entscheiden. Die Zivilbevölkerung wird wieder beschossen. Das ist eine alltägliche Situation.
5: Der örtliche Kommandeur rief an und sagte, dass das Dorf Wassiljewka unter Mörserbeschuss stehe und 3 Zivilisten nicht mit dem örtlichen Krankenwagen abtransportiert werden könnten, weil sie unter Beschuss geraten seien. Wir werden uns also etwas einfallen lassen, und zwar sofort. Wir werden selbst evakuieren. Das war's schon.
6: Der Reihe nach.
5: Misha, da drüben ist deine Kamera.
6: Ihr zwei seid Ärzte. Warum kommen die anderen mit? Zivilisten. Sowetskaja Straße 9. In Valajanovka. Verdammt. Valajanovka. Sowetskaja Straße 9.
5: Was ist da los?
6: Bitte?
5: Haben Sie etwas beschossen?
6: Ja, Zivilisten wurden geschossen. Hallo? Hallo? Hat die Granate euch getroffen?
7: Nein.
6: Gab es hier Verletzte?
5: Welche Hausnummer ist das?
6: Und wo? Hier? Was hat er gesagt? Sind die Verwundeten hier? Sind die Verwundeten hier?
7: Der Ort wurde in die Luft gejagt.
6: Sind Verwundete hier?
7: Nein, nur ein paar Kratzer.
6: Bist du 17?
4: 16.
7: Jungs, was war das?
6: Sie riefen uns an und baten um Hilfe. Sie sagten, ein Mann, eine Frau und ein 17-jähriger Junge.
4: Ich werde im nächsten Monat 17.
8: Zwei Häuser wurden in die Luft gesprengt.
6: Das Militär sagte, es gäbe Verwundete.
8: Ja, verwundet, aber nur ein paar Kratzer. Wir waren alle in der Küche.
6: Sind alle am Leben und wohlauf?
8: Ja, alle sind am Leben, Gott sei Dank.
5: Wann ist es passiert?
7: Es begann um 3.30 Uhr.
8: Vielleicht gegen 4 Uhr.
7: Viermal haben die geschossen. Zwischen 3.30 Uhr und 4 Uhr schlugen die ersten Granaten ein.
5: Alles in Ordnung?
6: Nein, nichts ist in Ordnung.
5: Alle sind am Leben?
6: Ja, das ist die Hauptsache. Habt ihr etwas, um die Wunde zu behandeln?
8: Ja, danke.
6: Uns wurde gesagt, es gäbe Verwundete, also sind wir schnell gekommen.
9: Конечно. Все.

0: Das war's, Abbruch. Der Junge hat nur einen Kratzer. Sie schießen nur, um das Schießens willen. Verdammt.
1: Willkürlicher Beschuss scheint beliebt zu sein.
0: Wenigstens hatten wir eine gute Fahrt.
2: Jawohl.
1: Während einige Kreative die Nase rümpfen, wenn sie von der Spezialoperation hören, gehen andere zur Kontaktlinie, um die Jungs aufzumuntern.
3: Hallo Alexander.
2: Hallo Leute.
4: Hallo.
1: Hypericum sind gerade für das Vostok-Bataillon aufgetreten. Jetzt sind sie hier.
4: Wir sind aus Moskau in den Donbass gekommen. Wir waren schon mehrmals hier. Für uns ist es nicht das erste Jahr.
0: Ich möchte Folgendes ankündigen. In unserem kreativen Kämpferteam gibt es ein wunderbares Mädchen, eine Dichterin aus Lugansk, Elena Zaslavskaya. Ich möchte nun an sie übergeben. Sie wird unser kleines Konzert mit ihren wunderbaren Gedichten beginnen. Elena Zaslavskaya.
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0: Sind Sie auf eine Mine gestoßen? Können Sie Ihre Beine spüren? Bewegen Sie die Füße.
1: Ich habe zum ersten Mal eine Katheterisierung der Zentralvene vorgenommen, während ich ein Konzert hörte.

0: Haben Sie den Mann gesehen, aus dem die Eingeweide herausquollen? Den Verwundeten, der gerade dorthin getragen wurde. Die Geheimagenten waren auf dem Weg zu einem Einsatz. Der Feind eröffnete das Mörserfeuer und der Kerl hatte Pech.
1: Das war's, lieg jetzt einfach.
0: Der Kommandeur der Gruppe und ich gingen hin, um ihn zu evakuieren und begannen gleich vor Ort, ihn zu verbinden. Es war fast aussichtslos.
1: Einschalten.
2: Fest verschnürt.
1: Konzentriere dich.
0: Während wir ihn verbanden, hat man uns sozusagen gezielt mit Mörsergranaten beschossen. Ich wurde dabei leicht an den Beinen getroffen. Also ging ich hinter dem Zaun in Deckung und unsere Leute, die Marines, begannen, den Geheimagenten zu evakuieren.
1: Das war's. Langsam. Langsam.
0: Der Mann befindet sich jetzt im Operationssaal. Möge Gott dir Gesundheit schenken, Sanja.
3: Dieses Schrapnell hat dem Mann den Bauch aufgerissen. Aber er wird es überleben. Hier kämpfen sie um jedes einzelne Leben.
1: Wir sind fast fertig. Das beschädigte Gewebe ist entfernt worden. Die Prognose ist günstig und er wird zur weiteren medizinischen Versorgung abtransportiert. Weitere Rehabilitationsmaßnahmen werden in der Zukunft durchgeführt werden.
4: Ein Menschenleben ist ohnehin unbezahlbar. Deshalb behandeln wir, wenn wir arbeiten und zu helfen versuchen, jeden Patienten individuell. Wir setzen unsere ganze Energie und unser Wissen ein, um Hilfe zu leisten und Leben zu retten.
3: Natürlich werden auch Kinder hierher gebracht. Militärärzte genießen jetzt mehr Vertrauen.
0: Vielen Dank.
3: So sind die Zeiten.

0: 3, 2, 1, Touchdown.
1: Das Wichtigste in der Antarktis sind die Menschen. Wenn etwas auf der internationalen Raumstation passiert, kann sie Hilfe erreichen, aber uns leider nicht. An alle Antarktis-Stationen, Akademik Fjodorov kommt.
2: Die Antarktis ist eine internationale Gemeinschaft.
3: Ich bin nicht zufrieden damit, wie wir auf diesem Planeten leben.
4: Die chinesische Station ist nicht weit weg von hier. Die Australier sind nahe, die Inder auch.
1: Jede Blase ist also eine Probe der damaligen Atmosphäre.
5: Zusammenarbeit ist in der Antarktis alles.
6: Ich wünschte, die Menschen wären generell so wie in der Antarktis. Herzlicher, gutmütiger.
2: Oh ja, ich wäre gerne zurückgegangen, aber sie beschlossen, niemand zweimal zu nehmen.
7: Hier ist sie, die Antarktis.

0: Jet 3000. Auf die Aufräumarbeiten.
1: Los geht's.

0: Endlich sind wir in Nizhny Novgorod angekommen. Wir waren noch nie in dieser Stadt, wollten aber schon lange mal hin. Sie steht auf Hügeln am Zusammenfluss zweier Flüsse und wäre zweimal beinahe zur Hauptstadt Russlands geworden. Hier wurde die erste Straßenbahn im Land in Betrieb genommen und es gab immer viele Forschungsinstitute und Unternehmen von föderaler Bedeutung. Wir hatten hier ein konkretes Ziel, den Wirtschaftsminister der Region Nizhny Novgorod treffen. Doch wir wollten natürlich auch durch die Straßen schlendern und uns ein paar interessante Orte ansehen. Übrigens war Nizhny Novgorod von 1959 bis 1991 für ausländische Touristen geschlossen. Sie fuhren ausschließlich nachts auf Motorschiffen entlang der Wolga, ohne an Land zu gehen. Heute ist die Stadt offen für alle.
1: Umarme die Giraffe!
0: Ich will nicht.
2: Hallo Leute! Ist die Laune gut an so einem schönen Ort? Machen wir ein Foto mit dem schönen Mädchen.
3: Mit dem Mädchen ja gerne, aber nein, später.
0: In der Region gibt es nun ein Zentrum für Importe und Importersatz. Zusammen mit dem Industrieministerium der Region sammelt es die Angaben über die Möglichkeiten unserer Betriebe, importierte Waren mit bereits bestehenden Kapazitäten durch eigene Produktion zu ersetzen.
4: Wir haben Felder und Kühe hinter uns gelassen und befinden uns jetzt in Nizhny Novgorod. Eine unglaublich schöne Stadt übrigens, die sich in einer Region befindet, die industriell sehr stark entwickelt ist und viele systemrelevante Unternehmen hat. Und wie es hier mit Importersetzung aussieht, das besprechen wir als erstes mit dem Wirtschaftsminister der Region. Er erwartet uns schon.
0: Maxim Valerievich, kommen wir gleich zur Sache. Haben sich die beispiellosen Sanktionen, die es so niemals zuvor gegeben hat, auf Betriebe der Region Nizhny Novgorod ausgewirkt oder nicht? Hier gibt es ja viele äußerst wichtige Betriebe. Erzählen Sie uns davon.
5: Alles hängt davon ab, von welchem Blickwinkel wir sie betrachten. Die Sanktionen beschränken tatsächlich derzeit die Arbeit einiger Unternehmen. Sie geben aber gleichzeitig den Firmen, die keinen Zugang zum Markt gehabt haben, die Chance, neue Aufträge zu erhalten. Wir entwickeln aktiv die Metallurgie, Automobilindustrie, Erdölverarbeitung, Chemie, den Schiff- und Flugzeugbau. Die Einzigartigkeit unseres Landes besteht darin, dass wir über solide personelle Ressourcen und Innovationen verfügen. Das lässt uns schnell alle durch Sanktionen entstehenden Fragen lösen.
0: Können wir gleich klären, welche Branchen am meisten getroffen sind?
5: Die Autoindustrie wurde hart getroffen. Etwas weniger war es bei der Metallurgie der Fall, weil wir doch ein exportierendes Land sind. Mikroelektronik wurde hart getroffen. Wir müssen zur Planwirtschaft in den Marktbeziehungen zurückkehren. Die Situation ist nicht leicht. Ich bin aber absolut sicher, dass wir einen Ausweg finden werden. Ich würde diesen Prozess in drei große Phasen teilen. Erstens müssen wir nach erforderlichen Ersatzteilen und Ausrüstung suchen, nach neuen Partnern, die es derzeit in der Welt gibt, in Ländern, die uns gegenüber freundlich eingestellt sind. Und wir sind gerade dabei. Wir arbeiten aktiv mit Weißrussland, Usbekistan, Kasachstan und China zusammen. Zweitens müssen wir groß angelegte Pläne für die Wirtschaftszweige schaffen. Und hier müssen wir die wichtigsten Riesen einbeziehen, die die Prozesse leiten. In der Autoindustrie sind das große Autowerke. Es gibt viele Unternehmen, die zum Importersatz bereit sind, aber nicht sicher sind, dass dies ein langwieriger Prozess sein wird. Deswegen muss der Staat für einen Zeitabschnitt von 10 bis 15 Jahren garantieren, dass, falls ein Investitionsprojekt im Rahmen des Importersatzes, darunter mit staatlicher Hilfe, erfolgreich umgesetzt wird, der Investor geschützt sein wird und für diese Periode einen Abnehmer für seine Produktion haben wird, sodass er nicht nur investiert, sondern auch verdient. Drittens ist es notwendig, unsere Wissenschaft auf die Industrie auszurichten. Es besteht jetzt die Möglichkeit, die Industrie sehr interessant neu zu ordnen. Mit interessant meine ich die Möglichkeiten für unsere Betriebe, neue Aufträge zu bekommen und große Industriebranchen mit allem Notwendigen zu versorgen, was von Sanktionen betroffen wurde. Ich bin mir darüber völlig im Klaren, dass es bestimmte Probleme mit Hightech-Produkten geben wird. Wir hängen wirklich von einigen ausländischen Technologien ab. Aber ich habe mich früher mit Innovationen beschäftigt und ich habe gesehen, dass viele Technologien, die wir haben, manchmal diejenigen übertreffen, die auf unserem Territorium implementiert wurden. Solche Technologien sollten kommerzialisiert werden.
0: Bei Hightech-Produktion denkt man sofort an China. Beim Importersatz gibt es ja zwei Wege. Wenn man etwas selbst herstellt, oder Ersatz aus einem anderen freundlichen Land holt. Wie kann man das aus Ihrer Sicht kombinieren? Welchen Weg sollten wir bevorzugen?
5: Erinnern Sie sich an Chinas Weg. Wie hat es seine Produktion aufgebaut? China schaffte es, die Produktion zu lokalisieren, aber mit der Beteiligung des Kapitals seiner Partner. Der Weg von Re-Engineering ist leichter als die Schaffung von neuen innovativen Projekten. Re-Engineering ist heute aktuell.
0: Wie viel Zeit wird das ungefähr in Anspruch nehmen?
5: Wenn wir über die Auslastung der großen Industrieunternehmen in Bezug auf die Verfügbarkeit von Komponenten sprechen, was heute sehr aktiv entwickelt wird, kann man von einer Frist von bis zu 5 Jahren sprechen. Wenn es heute entschieden wird, dass strategische Unternehmen des Landes den Bedarf an der Lieferung von Komponenten für die Implementierung der Hauptmontage bestimmen, dann sind von der Mittelzuweisung für diese Projekte bis zur Organisation der Produktion und der Herstellung neuer Produkte bis zu 5 Jahre notwendig. Wenn wir über eine Weiterentwicklung sprechen, dann würden aus meiner Sicht 10 Jahre ausreichen. Jetzt sind Investitionsgarantien notwendig.
0: Und was machen wir, wenn die Unternehmen, die sich aus Russland zurückgezogen haben, in 5 oder 10 Jahren zurückkehren? Könnte das passieren oder nicht?
5: Natürlich könnte es.
0: Oder werden wir sie dann einfach nicht mehr auf den Markt lassen?
5: Sie müssen verstehen, dass Sanktionen nicht nur die russische Wirtschaft treffen, sondern auch die Unternehmen im Ausland. In erster Linie geht es um den Marktverlust. Das ist sehr wichtig. Die Unternehmen haben ja Geld investiert, Betriebe gebaut, Arbeitskräfte vorbereitet, Kooperationsnetze aufgebaut. Viel Arbeit wurde nicht nur von Unternehmen, die ihre Produktion geliefert haben, geleistet, sondern auch von denjenigen, die ihre Produktion hier hergestellt haben. Das sind beiderseitige Verluste. Positiv daran ist, dass sie sehr gute Teams in Betrieben vorbereitet haben, die hierzulande arbeiten und zur Weiterentwicklung bereit sind. Wir müssen diese Ressourcen nutzen, um die Bemühungen und Produktionskapazitäten von Unternehmen zur Stärkung unserer Wirtschaft einzusetzen. Wissen Sie, die Russen zeichnen sich dadurch aus, dass sie in jeder Situation einen Ausweg finden werden. Ich bin sicher, hätten die Sanktionen ein anderes Land getroffen, würde es dort zur Panik kommen, weil man an ein ruhiges Leben gewöhnt ist. Seit den 90er Jahren, wenn Sie sich an diese Zeit erinnern, hatten wir unterschiedliche Zeiten in unserem Land. Wir verhalten uns freundlich allen gegenüber. Wir behandeln ausländische Unternehmen mit großem Respekt. Wenn wir so betrogen werden, vergeben wir es sehr schnell. Auf menschlicher Ebene, meine ich. Zweitens können wir uns sehr schnell umorientieren. Bei Problemen suchen wir immer nach Möglichkeiten.
0: Für uns sind unbequeme Umstände bequem.
5: Ja, ich glaube aber, dass wir mit dieser Aufgabe zurechtkommen. Das wird keine leichte, eher eine schwierige Aufgabe sein. Ich bin aber sicher, dass Patriotismus, der Wunsch, in unserem Land, einem freien Land, weiterzuleben, der Wunsch, etwas zu schaffen, dazu beitragen werden. Es gibt heute eine gute Möglichkeit zur Neuorientierung unserer Wirtschaft. Ich sage es nochmal, es wird Schwierigkeiten geben. Ich sage nicht, dass wir morgen schon alles überwinden werden. All diese Etappen sind absolut klar. Viele Länder sind diesen Weg gegangen. Und jetzt haben wir so eine Möglichkeit. Wir müssen gemeinsam zum Wohl unserer Wirtschaft arbeiten.
0: Das Gespräch verlief leicht und locker und wir hatten bereits beschlossen, es uns bei einer Tasse Tee irgendwo am Flussufer gemütlich zu machen, als wir plötzlich ein Angebot erhielten, das wir nicht ablehnen konnten.
5: Wir fahren jetzt zur Eröffnung eines neuen Chemiebetriebs, der von unserem Industriepark in der Sonderwirtschaftszone Kolibin im Rahmen des Importersatzes gebaut wurde. Ich lade Sie ein, mitzufahren.
0: Gerne. Natürlich fahren wir mit. Wir folgen dem Auto vom Minister, um einen Chemiebetrieb zu besuchen.
6: Und dann geht's zum Tag des Schiffbaus. Bist du angemessen angezogen?
0: Schon vom frühen Morgen an. Gerade deswegen fahren wir alle zusammen.
6: Eigentlich sollten wir erst morgen in diese Richtung fahren. Wir fahren aber schon heute. Warum? Wer hat uns eingeladen?
4: Der Industrieminister persönlich. Er fährt schnell. Ilja, wir müssen aufholen.
6: Wir haben einen UAZ-Patriot. Wir haben ihn in 0,0 eingeholt.
4: Ehrlich gesagt hatten wir keine Ahnung, womit sich der Betrieb zu dessen Eröffnung wir fuhren beschäftigt. Das war auch nicht so wichtig. Wir begleiteten ja den Minister als Gäste und das war unser Highlight. Alles andere hat man uns vor Ort erzählt und gezeigt. Es ging alles so schnell, dass wir uns nicht vorbereiten konnten und nichts über ihren Betrieb wissen, außer dass er sich im Rahmen des Importersatzes sehr schnell entwickelt. Erzählen Sie uns bitte mehr darüber.
7: Das neue Werk Homa Adkesit wurde voriges Jahr eröffnet, speziell für die Produktion von Klebstoffen. Als erstes haben wir mit der Markteinführung einer Polyurethansparte begonnen. Das sind Klebstoffe für Bauzwecke und für die Automobilindustrie. Und dieses Jahr eröffnen wir einen Standort für die Produktion von wasserbasierten Klebstoffen, die für Bodenbelege, für die Holzbearbeitung, die Möbel und die Verpackungsindustrie gebraucht werden.
4: Wen ersetzen wir damit?
7: Wir ersetzen deutsche Produzenten in dieser Branche, die das Land verlassen haben. Wir stellen Klebstoffe für Möbel und Holzbearbeitung her. Hier sehen Sie zum Beispiel den wasserfesten Kleber der Klasse D3, D4. An diesem Stand präsentieren wir Klebstoffe für das Membran- und Vakuumpressen. Diese Klebstoffe werden zur Herstellung von Möbelfronten, Arbeitsplatten und anderen Möbeln verwendet.
6: Da steht ein Becher. Ist das ein Tester?
7: Ja, man kann ihn testen. Ich erzähle euch gleich darüber. Wir stellen auch Kleber und andere.

0: können Verpackungen für die Burger von Lecker und Punkt bestellen.
1: Solche Verpackungen stellen wir nicht her. Man kann aber mit Hilfe von unseren Klebstoffen Boxen, Tüten und vieles andere herstellen. Die Tüten haben eine wichtige Eigenschaft. Sie sind fett- und wasserabweisend. Dafür wird ein Polyethylen genutzt. Unser Wissenschaftsteam hat aber ein alternatives Produkt hergestellt. Das ist eine spezielle hydrophobe Schicht. Nehmen wir diesen Becher. Er ist umweltfreundlich. Doch um ihn auch wasserdicht zu machen, wird er mit Polyethylen laminiert.
2: Deswegen ist er so glatt, richtig?
1: Richtig. Eine von uns hergestellte biologisch abbaubare Barriereschicht macht ihn glatt. Das ist ein Polymer, dank dem unser Becher wasserdicht wird. Dabei ist er vollständig biologisch abbaubar. Ein üblicher Becher ist nicht biologisch abbaubar.
0: Man kann ihn also einfach in den Wald werfen.
1: Ja, und er wird ihn zersetzen. Becher, die mit unserem Stoff hergestellt wurden, sind absolut umweltfreundlich und abbaubar.
2: Sind die Sanktionen und der Rückzug von ausländischen Unternehmen neben Ihrem Betrieb also zugute gekommen?
1: Solch einen Stoff stellen nur zwei Unternehmen weltweit her. Das erste ist ein deutsches, wenn ich mich nicht irre. Das zweite sind wir.
0: Das ist also eine goldene Zeit für Sie, endlich.
1: Natürlich, für alle. Ich hoffe, dass jeder den umweltfreundlichsten Weg zur Herstellung seiner Produkte wählt.
2: Toll.
0: Super.
2: Vielleicht nehmen wir die Becher mit. Uns steht hier noch eine lange Reise bevor.
0: Und noch dieses Ding. Ach, es ist leer. Ich dachte, dass es voll ist. Brauchen wir Becher?
2: Darfst du das?
1: Klar, ihr könnt sie nehmen.
0: Danke. Ich habe mir noch einen Kuli geschnappt.
2: Blamier mich nicht.
1: All die Produkte, die ich gezeigt habe, stellen wir bereits her. Wir erweitern unsere Produktion aber auch.
2: Woher stammen die Anlagen? Werden sie importiert oder sind das Einheimische?
1: Wir kaufen die Ausrüstung bei der Firma Testsa. Das ist ein russischer Hersteller.
0: Der Lader auch?
1: Wohl kaum. Ich weiß es nicht. Wir werden die Ausrüstung allmählich bis zum Ende dieses Jahres oder bis zum Anfang des nächsten Jahres transportieren, um die Produktion nicht zu stoppen.
3: Na, wie geht's? Haben Sie es nicht bereut, mitgekommen zu sein?
2: Nein, es war super.
0: Wir haben Becher geschenkt bekommen.
2: Wir haben viel Interessantes erfahren.
3: Jetzt fahren wir weiter zu Krasnoje Sormovo. Abgemacht?
2: Abgemacht.
1: Wir werden also diese Ausrüstung transportieren, ohne unsere Produktionsprozesse einzustellen. Das ist auch für unsere Kunden wichtig, damit sie ihre Lieferung reibungslos fortsetzen könnten.
0: Schneller, schneller! Mir wurde gesagt, dass ich aus irgendeinem Grund kein Geschenk bekomme. Warum eigentlich? Ich werde ganz besondere Geschenke bekommen. Ja, ich sehe wie ein Geschenk aus.
2: Du musst das anders machen. So. Heb deinen Arm.
0: Bin ich ein Schulabgänger? Ich kann das nicht mitnehmen. Ihr könnt es an die Wand hängen. Es ist zu cool für mich. Danke. Gehen wir.
4: Hast du das Geschenk geklaut?
0: Nein, es hat sich in der Schlaufe verfangen. Danke, alles Gute.
2: Ich habe eins bekommen.
0: Ich habe selbst darauf verzichtet. Fahren wir weiter?
2: Schneller. Nach der Eröffnung des neuen Betriebs machten wir uns auf den Weg zu einem der ältesten und größten Werke von Nizhny Novgorod, das im Frühling 2022 auf die westliche Sanktionsliste geraten ist. Man hat nicht umsonst Angst vor diesem Riesen. In den ersten Jahren nach dem Zweiten Weltkrieg entwickelte sich das riesige Schiffbauwerk Krasnoje Sormovo zu einem der technologisch fortschrittlichsten Betriebe und das nicht nur in der Sowjetunion. Er stellte unterschiedliche Schiffe und Maschinen her, von Tragflächenbooten bis zu Atom-U-Booten. Auch Panzer und Lokomotiven verließen seine Werkstätten.
0: Frauen in Sandalen dürfen nicht nach oben, hat man mir gesagt.
2: Ja? Ist das gefährlich? Darf ich so rein?
0: So darfst du. Damit bist du keine Frau mehr, sondern ein Fachmann.
2: 1956 wurde ein Spion in der Nähe des Werks gefangen, ein kanadischer Marineattaché. Und dies war nicht das erste Mal, als ausländische Geheimdienstoffiziere versuchten, Informationen über die Arbeit geheimer Forschungsinstitute in der Stadt zu erhalten. Gerade deswegen wurde Nizhny Novgorod bis 1991 für Ausländer gesperrt. In seiner über 170-jährigen Geschichte hat das Werk vieles, auch harte Zeiten erlebt. Heute produziert das Werk Krasnoje Sormovo

0: Storm war unter anderem Trockenfrachtschiffe, Öltanker, Schleppkrane und Baggerschiffe. Alles ist so groß.
1: Weil es um Schiffe geht.
0: Schiffe sind groß, stimmt.
2: Das ist ein Fabrikschiff. Vom Heck des Schiffes werden Fallen geworfen. Der Fang wird von der rechten Steuerbordseite hinaufgezogen und gelangt in den Laderaum, wo er verarbeitet wird. Im Endeffekt bekommen wir ein fertiges, verpacktes Produkt, das sofort ins Geschäft geliefert werden kann.
0: Eine schwimmende Fabrik also?
2: Das ist eine Fabrik auf dem Wasser.
0: Wie oft werden hier Schiffe zu Wasser gelassen?
2: Jeden Monat lassen wir ein Schiff vom Stapel laufen.
0: Wie viele Menschen arbeiten hier?
2: Meinen Sie die Schiffsbesatzung?
0: Und in der Fabrik?
2: In der Werft. Derzeit sind hier etwa 200 Menschen tätig.
0: Und insgesamt bei Krasnaya Stormowa?
2: Das sind etwa 4000 Menschen.
0: 4000 Mitarbeiter? Ich habe nie in meinem Leben ein so großes Werk gesehen.
3: Hier sehen wir ein Beispiel für Importersatz. Früher wurde es in der Türkei zusammengebaut und jetzt in Nischni Nowgorod. Und dabei, wie Oleg Alexandrowitsch bereits gesagt hat, sogar besser als dort, weil man alle Kritikpunkte berücksichtigt hat.
2: Es wird mit Sicherheit besser sein.
0: Hat es irgendwelche sanktionsbedingten Schwierigkeiten gegeben? Vielleicht mangelt es an etwas.
2: Ich kann nicht sagen, dass die Sanktionen uns nicht getroffen haben.
3: Ja, die Sanktionen haben uns getroffen.
2: In den Antrieben der Schiffe, die Sie jetzt im Hafen sehen, werden Ruderpropeller mit 360-Grad-Steuerung eingesetzt. Diese Ruderpropeller hat uns der deutsche Hersteller Schottel geliefert.
0: Wieder die Deutschen.
2: Sie sind hier Marktführer.
3: Bis jetzt.
2: Die chinesische Industrie macht ihnen Konkurrenz, bleibt aber mit ihren Produkten den deutschen Herstellern unterlegen. Unter dem Dach der Vereinigten Schiffbaugesellschaft werden die Werften Zwiotoczka und Find mit einheimischen Komponenten versorgt. Auch für unsere Schiffe erwarten wir noch in diesem Jahr eine Lieferung.
1: Kann man hier Schiffe jeder Größe bauen?
2: Na, die Größe und der Tiefgang spielen hier schon eine Rolle.
1: Sie sprechen von größeren Schiffen, ich habe aber kleinere gemeint.
2: Nein, kleine interessieren uns nicht.
3: Dafür haben wir kleine und mittelständische Unternehmen. Diese Schiffbauwerft ist nicht die einzige in unserem Gebiet. Wir stellen viele unterschiedliche Maschinen her. Wir produzieren Baggerschiffe. Am Freitag werde ich beim Stapellauf eines Baggerschiffes dabei sein. Jeden Monat lassen wir ein Tragflächenboot Valdai hergestellt vom Alexeyev Konstruktionsbüro zu Wasser. Schiffsbau ist bei uns gut entwickelt. Krasnoje Sormovo ist ein groß angelegtes Projekt, das große Schiffe baut. Es gibt mittlere und kleinere Schiffe. All dies gehört dem Schiffbaucluster der Region Nischni Nowgorod. Wir bauen Schiffe verschiedener Größen. Was den Importersatz betrifft, falls es uns an etwas mangelt, trifft das Werk die Entscheidung, das entweder selbst zu produzieren oder bei einem anderen Lieferanten zu finden. Das ist der Direktor des Werkes, Michael Perschi.
0: Guten Tag.
3: Er ist Abgeordneter der gesetzgebenden Versammlung der Region Nischni Nowgorod.
0: Sehr angenehm. Ich bin Margarita von RT.
2: Maxim Valajewitsch, ich habe alles, was ich wusste, erzählt.
3: Das ist immer sehr angenehm, monatlich ein Schiff zu Wasser zu lassen.
0: Kann ich mir vorstellen.
3: Jedes Schiff hat eine Taufpate. Wussten Sie das?
0: Nein.
4: Maxim Valerievich will Taufpate werden, doch solch eine Position existiert leider noch nicht.
3: Nein, ich will kein Taufpate werden.
0: Über den Importersatz hat man uns bereits erzählt. Wie kooperieren Sie mit den Behörden? Läuft alles gut?
4: Wir arbeiten sehr ernsthaft und eng mit der Regierung der Region zusammen, beziehungsweise mit dem Industrie- und Handelsministerium, mit dem Gouverneur und seinen Behörden. Sie helfen uns sehr gut dabei, neue Aufträge zu bekommen, zusätzliche Investitionen anzulocken. Hier haben wir keine Probleme. Wir helfen der Stadt und der Region und die Stadt hilft uns. Wir sind seit 2014 unter Sanktionen. Jetzt wurden Sanktionen auch konkret gegen unser Werk verhängt. Unsere Hauptaufgabe für heute besteht darin, möglichst schnell für einen möglichst ähnlichen Preis, mit dem die Kunden gerechnet haben, herzustellen. Aktuell lösen wir dieses Problem mit Hilfe von freundlichen Staaten. Künftig werden wir das auch mit Hilfe von einheimischen Herstellern tun. Wir haben alles dafür, um in einem Jahr zu beginnen, Schiffe mit einheimischen Komponenten auszustatten.
1: Wir haben doch bestimmt Erfahrungen im Schiffbau während der Zeit der Sowjetunion gesammelt. Theoretisch konnten wir das alles schon mal.
4: Es gibt Unternehmen, die Hauptantriebe herstellen. Sie entsprechen jedoch nicht den aktuellen Forderungen. Sie müssen modernisiert werden. Das fordert Investitionen und Zeit. Gerade deswegen können wir diese Ausrüstung nicht für die im Bau stehenden Schiffe liefern. Wir brauchen etwa ein Jahr.
1: In einem Jahr? Ein Jahr ist nicht lang.
3: Bis dahin schaffen wir es so.
0: Das Werk beeindruckt durch seine Größe, endlose Werkstätten, Gebäude, Straßen und Gassen. Die Probleme des Importersatzes haben es natürlich getroffen. Doch die richtige Herangehensweise wird unumgänglich zur Unabhängigkeit von ausländischen Bestandteilen führen. Wie wir zufällig erfahren haben, wurde an dem Tag der Tag des Schiffbauers gefeiert. So wurden ein Kulturhaus und ein feierliches Konzert zum Endpunkt unserer Reise.
5: Heute wird hier auch noch der Tag der Schiffbauer gefeiert. Also hier ist das Fest. Der Wirtschaftsminister bleibt hier. Dann gibt es noch ein Fest der Schiffbauer. Und uns wurde noch ein anderes Unternehmen empfohlen. Und zwar ein Chemieunternehmen, Ocapo. Und das schauen wir uns auch noch mal an hier.
0: Unser Tag, genauer gesagt ein halber Tag mit dem Minister, war zu Ende. Da wir keine Schiffbauer sind, machten wir uns weiter auf den Weg. Unsere Geschäfte sind natürlich keine Ministergeschäfte, aber trotzdem wichtig.

0: 3, 2, 1, 0.
1: Archiv streng geheim. Im September 41 berichtet Vadim alias Gorski aus London.
2: Man arbeitet an der möglichen Nutzung der Kernenergie für militärische Zwecke.
1: In der ersten Direktion des NKWD taucht ein neuer Ordner mit dem Codenamen Enormus auf.
3: Enorm bedeutet wörtlich etwas Riesiges, Furchterregendes.
1: Alle Kernphysiker werden von der Front abgezogen, um an dem neuen Projekt zu arbeiten.
2: Auf Stalins Frage, wer die Leitung übernehmen soll, kam die Antwort Kurtschatow.
4: Ich schlage vor, dass Sie sich direkt mit der Entwicklung der Atombombe befassen.
5: Es gab eine Verschwörung, eine schreckliche Verschwörung.
1: Ein siegreiches, vom Krieg verwüstetes Land muss erneut ums Überleben kämpfen.
4: Nachdem er den Knopf gedrückt hatte, stand alles in gleißendem Licht. Wir konnten einen Atompilz aufsteigen sehen.

0: Der bedeutendste Gerichtsprozess der Weltgeschichte. Die Strafverfolgung der Kriegsverbrecher des Dritten Reiches.
1: Die sowjetische Anklage verfügt über umfangreiches Beweismaterial, das dem Gericht vorgelegt wird.
0: Innerhalb von 10 Monaten wurden genügend Beweise gesammelt, sodass heute, 80 Jahre später, niemand mehr daran zweifeln kann, dass Faschismus und Nationalsozialismus das größte Übel sind, das der menschliche Geist hervorbringen konnte. Die Hauptanklagepunkte lauteten Verbrechen gegen den Frieden, Verbrechen gegen die Menschlichkeit und Kriegsverbrechen.
2: Der Begriff Völkermord wurde nicht in das Urteil des Nürnberger Tribunals aufgenommen.
3: Im Rechtsspruch der Nürnberger Prozesse wird jedoch anerkannt, dass es einen Plan gab, die besetzten Gebiete der Sowjetunion von ihrer ursprünglichen Bevölkerung zu säubern, um sie anschließend durch Deutsche zu kolonisieren.
4: Der große Vaterländische Krieg war in der Tat ein Krieg, in dem die physische Vernichtung der Völker der UdSSR auf dem Spiel stand.

0: Was ist Liebe? Ich war in 82 Ländern und habe in 12 gelebt. Aber hier wurde mir nach 3 Tagen klar, dass ich mich zu Hause fühle. Das kalte Wetter, die russische Kultur, die Geschichte. Ich mag alles an diesem Land.
1: Er sieht sich als Russe. Gäbe es einen Krieg, würde er für Russland kämpfen.
0: Ein bisschen paradox ist das schon, denn ich bin schon ziemlich verrückt und denke wie ein Russe. Dieses Land zieht mich an.
2: Für mich ist er ein Russe mit britischem Pass.
0: Ich entschied mich, herzukommen. Ich wusste, hier kann ich mir ein neues Leben aufbauen.
3: Er ist Russe, definitiv.
0: Ich bin John Kopiski, ein russischer Farmer.

0: Um wie viel Uhr ist das passiert?
1: Vor etwa 30 Minuten.
0: Es wurde vor 30 Minuten geboren. Sehen Sie, es kann noch nicht laufen. Julia ist unsere leitende Kälberhüterin. Sie hat das Sagen. Sie liebt sie. Sie sind alle ihre Kinder. Wie schwach wir Menschen sind. Wir können 2 Jahre lang nicht laufen. Aber das Kalb muss in 30 Minuten laufen. Sein Leben beginnt.
2: Großbritannien, 17. Juli 1949. Jan Kopiski, ein armer polnischer Einwanderer und seine englische Frau, Frieda Marjorie Chumley, bekommen einen Sohn. Obwohl die Familie bereits multiethnisch war, konnten die Eltern nicht ahnen, dass ihr Kind eines Tages russisch sein würde.
0: Ich bin Russe. Ja, Einwanderer, aber Russe. Und dies ist meine Heimat. Und wenn jemand etwas Schlechtes sagt, soll er sich zuerst an die eigene Nase fassen.
2: John lebt in Krutovo in der Region Wladimir. Das ist nicht sein Haus, sondern das Hotel, das John für Touristen gebaut hat. Er selbst wohnt in einem alten Kuhstall.
0: Ich wohne jetzt hier. Auf Russisch heißt das Perechod, also ein Korridor zwischen 2 Korovniks, 2 Kuhställen. In diesem Raum befand sich auch die Melkanlage. Hier haben wir vor mehr als 26 Jahren als Landwirte begonnen. Sehen Sie sich das Dach an. Es ist das Dach eines normalen Kuhstalls. Aber jetzt ist das unser Zuhause.
2: John war früher Stahlhändler. Er lebte und arbeitete in 12 Ländern. Reich, gut aussehend und erfolgreich kam er im Dezember 1991 geschäftlich zum ersten Mal nach Russland. Die Zeiten waren damals hart. Die Sowjetunion war zusammengebrochen und vor jedem Lebensmittelladen bildeten sich lange Schlangen. Daher hatte er sich von dieser Reise nicht viel versprochen.
0: Ich dachte, alle Sowjets hätten Stiernacken und seien betrunken. Interessanterweise waren aber alle Menschen nach der Perestroika sehr gastfreundlich, weil ein neues Leben begann. Der Kapitalismus war noch nicht da. Die Menschen hatten mehr Zeit. Ich ging in ein paar Bars, kehrte zurück nach England und kündigte. Ich sagte, ich wolle nach Russland. Ich habe so schnell gehandelt, weil ich befürchtete, die Chance kommt nicht wieder. Damals war ich 42. Ich fühlte mich hier einfach wie zu Hause.
2: Heute besitzt John Kopiski einen der größten Bauernhöfe Russlands. Er hat mehr als 4000 Kühe, die täglich 50 Tonnen Milch produzieren.
0: Seid ihr bereit? Hier ist Russia Today.

Kühe sind wie Frauen. Sie sind alle unterschiedlich. Die eine gibt 4 Liter, die andere 8. Schau, ein kleines Euter, aber sie gibt 16 Liter. Das ist Gold wert. Deshalb investieren wir viel in diese Kuh. Wir kaufen das beste Sperma. Die Genetik. Ich bin dick, er ist schlank. Das ist genetisch bedingt. Diese Kuh gibt 15 Liter. Wahnsinn. Eine Heldin. Die Leute denken, je größer das Euter ist, desto mehr Milch. Nein, es ist nur eine Sexshow. Kühe sind wie Frauen.

0: Sie sind launisch. Wir machen es ihnen angenehm. Füttern sie, wir geben ihnen einen guten Schlafplatz. Und wenn sie gütig sind, bekommen wir Milch. Es ist ein Ständchen. Ich liebe Mu. Und wie alle Frauen hört sie zu und sagt kein Wort, erledigt ihr Geschäft und geht.
1: John wurde nicht sofort Landwirt in Russland. Er verkaufte zu Beginn Stahl und Kohle, war sogar Miteigentümer eines Kohlebergwerks. Für diesen freien und reichen Briten war das Leben entspannt und einfach. Bis er eines Tages all das aufgab und eine verlassene Kolchose kaufte und dann eine weitere. Aber John wäre wohl nie Landwirt geworden, wenn er nicht eines Tages sie getroffen hätte.
0: Vermutlich hat Gott entschieden, dass ich nicht frei sein soll. 3 Monate nach meinem Umzug ging ich in eine Bar in der Tverskaya, schaute mich um und sah diese große Blondine. Ich wollte ihr einen Drink ausgeben, doch ich musste einen Schritt zurück machen.
2: John trat mir versehentlich auf den Fuß und sagte, sorry, aber sah mich nicht an. Er ist sehr groß, doch er drehte sich dann doch noch um.
0: Ich sagte, Entschuldigung, sprechen Sie Englisch? Und sie, of course. Ich fragte, ein Drink? Und sie, of course. Das waren die einzigen beiden Worte, die sie damals kannte.
2: Natürlich kannte ich mehr als 2 Worte. Ich bin ja schließlich eine gebildete Frau. Dann ging alles sehr schnell. Ich hatte ein gutes Leben, um ehrlich zu sein. Ich hatte eine Wohnung, ein Auto, mir ging es gut. Ich hatte ein erfolgreiches Leben und Spaß ohne Verpflichtung. Und dann? Sofort heiraten? Er fragte aus heiterem Himmel und gab nicht auf.
0: Als ich fragte, willst du mich heiraten, sagte sie, ich muss darüber nachdenken.
3: Wie lange hat sie nachgedacht?
0: Nicht lange. 2 oder 3 Monate.
2: Wirklich nicht lange.
0: Wir lernten uns sehr schnell kennen. Ich hatte viele Fragen, aber meine Fragen bezogen sich hauptsächlich darauf, was sie früher gemacht hat. Ich hatte dieses Bild, ich als westlicher Geschäftsmann, und dann hörte ich von diesen verdammten Russen.
2: John kam verärgert zu mir und sagte, man sagt, alle russischen Frauen sind nur wegen des Geldes mit Ausländern zusammen. Und ich sagte, ja, John, natürlich. Und englische Frauen werden dich bestimmt umsonst lieben. Und er sagte, ja, du hast recht.
0: Eines Tages sah ich mir ihr Fotoalbum an und entdeckte Fotos von einer ganz normalen 13-Jährigen. Sie fuhr mit ihren Hunden in den Norden, in den Kaukasus zum Skifahren. Sie feierte mit ihren Freunden. Ich weinte fast vor Scham über meine schrecklichen Vorurteile.
2: Seine russischen Partner sagten ihm, ich sei vom KGB. Wieder kam er verärgert zu mir. Weißt du, was man über dich sagt? Und ich sagte, ich soll KGB-Agentin sein? Und? Was kümmert dich das? Er sagte, naja, okay.
4: Wie oft streitet ihr euch?
0: Jeden Tag.
2: Die ganze Zeit über.
0: Ja. Jeden Tag.
2: John gibt nicht kampflos auf. Er genießt das.
0: Ich glaube, westliche Männer sind sehr romantisch. Ich bin es auf jeden Fall. Am Morgen hieß es, tschüss. Eine Sekunde später höre ich einen Knall. Die Tür war zu. Ich bin erst 20 Meter vom Tor entfernt. Und sie hat mich vergessen. Nach dem Motto, Gott sei Dank ist er weg. Jetzt kann ich Kaffee trinken und Filme schauen.
2: Das Einzige, was ich John versprochen habe, als ich ihn heiratete, war, dass es nicht langweilig werden würde.
0: Nein, sie...
2: Ich glaube, ich halte das Versprechen. Das konnte er nicht wissen.
0: Nein, sie sagte...
2: Dass es 5 Kinder geben würde und er das Land retten müsste. 5 Kinder. Alle verschieden. 5 sind aber auf jeden Fall besser als 1 oder 2. Es ist einfacher. Irgendwie wird man rationaler. Wenn ein Kind dich irgendwie ärgert, wird ein anderes dich mit irgendetwas erfreuen.
5: Papa sagt, dass Mama nett ist. Und Mama sagt, dass Papa nett ist. Wenn man sich nicht mit ihnen anlegt, sind beide nett.
6: Wir wurden mit Zuckerbrot und Peitsche erzogen. Meine Mutter war strenger. Bei ihr war es immer ein Du musst. Papa hat einem heimlich einen Bonbon gegeben, wenn niemand hinsah.
7: Wir sind viele, also bleibt nicht viel Zeit fürs Reden. Sie waren zu zweit, wir zu fünft.

0: Es hieß also, wir oder sie.
1: Wenn ich etwas falsch mache, sorge ich dafür, dass sie nichts erfahren. So haben sie keinen Grund, mit mir zu schimpfen.
2: Meine Mutter scherzt immer, dass wir Mist bauen, weil wir Angelsachsen sind. Wenn ich zum Beispiel 2 Vieren bekomme, sagt sie, das liegt an deinem angelsächsischen Blut.
3: Alle Kinder helfen auf dem Hof mit. Die Töchter jedoch gehen noch zur Schule und helfen daher nur an den Wochenenden und in den Ferien. Die Söhne hingegen arbeiten Vollzeit.
4: Das ist nicht genug. Das ist nicht genug.
3: Der älteste Sohn Stepan arbeitet jetzt auch auf dem Hof. Er lebte lange Zeit im Exil, in der Heimat seines Vaters.
5: Er schimpfte immer über seine Heimat. Ja, Russland ist scheiße. Wir sagten, okay, geh in den freien Westen, aber rechne nicht mit Almosen deiner Eltern.
4: Ich gab ihm etwas Geld, nahm ihn mit nach Bath und sagte, du magst Russland nicht, lebe hier. Ich nahm ihm seinen russischen Pass ab und sagte, wir sehen uns.
6: Als ich ging, dachte ich, sie würden mich unterstützen. Aber sie sagten, kümmere dich um dich selbst. Also war ich auf mich allein gestellt. Zuerst arbeitete ich als Kellner, weil ich auf die Schnelle keinen anderen Job finden konnte. Dann wurde ich Barmanager und zog nach London.
5: Er arbeitete in einer Grillbar. Sie zogen ihre Show ab. Seht ihr unseren Russen? Er lächelt nie. Er sagte, welcher Idiot grillt Hühnchen und lächelt? Das nächste Mal mache ich euch fertig.
6: Nun, ich wollte nach einem Monat zurückkehren. Aber ich musste mich dazu zwingen, es zu versuchen. Aber nein, sie laufen immer lächelnd herum, wie ein Haufen Idioten. Hier lächelt man nicht grundlos. Wenn hier ein Nachbar ein Problem hat, versucht man zu helfen. Hat dort ein Nachbar Schwierigkeiten, ist es sein Problem. Sie lächeln einfach weiter.
4: Die Leute verspotteten ihn. Nach 3 Jahren sagte er seiner Mutter verzweifelt, ich gehe zur Armee oder nach Sibirien, ich will nach Hause. Das war seine Entscheidung.
7: Wir sind hier, um die Unterstützung des amerikanischen Volkes auszudrücken. Die freie Welt ist an eurer Seite. Amerika ist an eurer Seite. Ich bin an eurer Seite. Morgen marschieren wir gemeinsam voraus. Wenn das unseren Tod bedeutet, so werden wir diesen Preis zahlen.
8: Im Mai 2014 war es noch unvorstellbar, dass die ukrainische Luftwaffe Städte bombardieren könnte.
9: Hat er etwa geschossen? Bastard.
10: Sie sagen, dass hier nur Terroristen sind. Was für Terroristen?

0: das erste staatliche Blasorchester der Sowjetunion, abgekürzt das Gosduch. Nur die besten Musiker durften dort spielen.
1: Die bloße Menge der Musik, die sie gespielt haben, ist selbst heute noch erstaunlich. Alle Traditionen unseres heutigen Blasorchesters haben ihre Wurzeln genau dort.
0: Juli 1941. Die Wehrmacht rückt unaufhaltsam auf Moskau vor. Als Reaktion darauf beginnen sich in der Stadt Volksmilizdivisionen zu bilden.
2: Ihnen war bewusst, dass das ganze Land in Lebensgefahr schwebte. Und ich glaube, das hat sie motiviert, sich freiwillig zu melden.
0: Das staatliche Blasorchester des Kremls bereitet sich auf einen ganz besonderen Auftritt vor. Ein Konzert ohne Publikum, zu Ehren der Gefallenen. Hier, nahe Wjasma, sind die meisten der Musiker ums Leben gekommen.
3: Es ist eine große Ehre für uns, nicht nur aufzutreten, sondern auch den Musikern Tribut zu zollen, die hier ihr Leben gaben, damit wir leben und ihre Arbeit fortsetzen können.

0: John freut sich, dass sich sein Sohn für Russland entschied. 1991 hatte er selbst die gleiche Entscheidung getroffen. Bis zum Erhalt der russischen Staatsbürgerschaft vergingen 6 Jahre. Denn die Russen waren gegenüber einem Engländer, der einen russischen Pass wollte, eher misstrauisch.
1: 1997 wollte natürlich jeder weg hier. Und dieser Idiot kam und wollte hier leben. Ich wurde damals vom KGB befragt, warum wollen Sie in Russland leben? Ich antwortete, nun, weil, sie sagten, haben Sie keine Angst vor der Mafia? Ich sagte, ich habe jemanden, der mich schützt. Sie sagten, wer ist es? Ich sagte, Gott der Herr.
0: Nun spricht John von unserem Volk und meinem Land und meint damit Russland. Das Vereinigte Königreich besucht er nur selten. Er langweilt sich dort schnell und auch die Beziehungen zu seinen britischen Verwandten sind kompliziert geworden.
1: Ich habe Geschwister drüben. Ich glaube, sie waren sauer auf mich, als ich weggegangen bin. Vor Jahren sagte ich ihnen, unsere Kinder werden sich an der Grenze treffen, wenn es zu einem militärischen Konflikt kommt. Wenn die NATO sich der Grenze nähert, könnten sich mein Neffe und mein Sohn gegenüberstehen. Das verstehen sie nicht. Ich habe keine positive Bindung mehr zu England, nur noch Wut und Enttäuschung. Dass es mir hier gefällt, ist für Sie schwer zu verstehen, weil Sie in Demokratie und Freiheit leben. Aber was bedeutet Freiheit heute? Das grenzt an Anarchie. Freiheit ist das Recht zu sagen, was man will, aber nicht zu zerstören. Ich kann nicht verstehen, warum sie das Denkmal von Winston Churchill verschandeln. Ich finde, es ist dumm. Das sind haltlose Emotionen. Geschichte ist Geschichte. Vielleicht sollen uns diese Denkmäler daran erinnern, was wir nie mehr tun sollen. Okay, wir wissen, dass es Sklaverei gab. Hätte es keine Sklaverei gegeben, wären sie auch nicht in Amerika. Ich finde das ein bisschen heuchlerisch. Die Vergangenheit kann man nicht ändern. Geschichte ist eine Lektion, aus der wir lernen müssen. Ein kultivierter Mensch sollte nicht nur die Geschichte seines Landes, sondern die der ganzen Welt verstehen. Das ist unsere rote Zone. Meine Ehe ist sehr interessant, da ich von meiner Frau an dritter oder vierter Stelle stehe, glaube ich. Gott steht an erster Stelle. Dann Russland, dann Herr Stalin. Ich schätze, ich stehe an vierter Stelle.
2: Nicht nur seine Ansicht über Stalin ist voreingenommen, sondern auch die vieler anderer Ausländer, mit denen wir gesprochen haben. Aber wenn man ihnen in 20 Minuten das Was, Warum und Wie erklärt, dann sagen sie, oh, darüber haben wir noch nie nachgedacht.
1: Wissen Sie, sie ist sehr patriotisch. Ich kann nichts Schlechtes über Russland sagen.
3: Und sind Sie ein Fan von Stalin?
1: Nein, bin ich nicht. Nur von Gott. Nina stammt aus einer Militärfamilie. Deshalb ist es so wichtig für sie.
0: In der roten Zone geht es eigentlich um die Geschichte der Kolchose, die John und Nina gekauft haben. Aber Stalin ist so umstritten, dass viel über ihn diskutiert wird. Und die Familie Kupiski ist da keine Ausnahme.
4: Wenn es um Geschichte geht, ist es, als würde ein Kung-Fu-Kampf beginnen. Mama genießt ihn so sehr, es ist, als ob sie darauf warten würde. Ich würde nicht gerne in der Sowjetunion leben wollen. Ich mag Adidas-Schuhe und so. Auf jeden Fall konnte kein Trottel den Zweiten Weltkrieg gewinnen. Also denken Sie, was Sie wollen. Wenn jemand etwas sagt, was würde er tun? Wenn man Milliarden, Millionen von Menschen hat, die etwas zum Essen, Kleidung und Arbeit brauchen, dann ist Strenge der einzige Weg, die Menschen zu solchen Dingen zu bewegen.
5: Aber Menschen kalt zu machen, das finde ich nicht gut.
6: Mama unterstützt, wie heißt das noch? Den Kommunismus. Ich stimme ihr oft zu, um ehrlich zu sein. Sicher ist es ein bisschen heuchlerisch, wenn man sich in einer reichen Familie vorstellt, wie toll es wäre, im Sozialismus zu leben. Mama und Papa sind bereit, das ganze Geschäft an den Staat abzutreten. Im Ernst.

0: Käse ist schlimmer als eine Frau. So launisch. Man muss jeden Schritt spüren.
1: Neben der Viehzucht ist Johns andere Leidenschaft die Käseherstellung. Seinen Käse stellt er selbstverständlich aus der Milch seiner Kühe her.
0: Das ist Liebe. Das ist Geduld.
1: John begann vor 6 Jahren mit der Käseherstellung, als Europa und die USA Sanktionen gegen Russland verhängten. Daraufhin verbot man dort bestimmte Importe aus dem Ausland, was John erfreute.
0: Ich glaube, die Sanktionen waren gut für uns. Das hat den Menschen ihren Stolz als Russen zurückgegeben. Zuvor hatten wir diesen Stolz irgendwie verloren. Und heute denke ich, dass unsere Sanktionen viel schwerer wiegen, da Europa und die USA viel mehr verloren haben.
1: John stellt verschiedene Käsesorten her. Er zeigt uns gleich einige davon. Interessanterweise hat er eine nach sich selbst benannt. Sie heißt Jonathan.
0: Das ist der Jonathan. Der Käse ist 5 bis 7 Monate alt, hart wie ein Ziegelstein. Diese sind alle aus Shambhala. Cheddar, das ist ein italienischer Käse, Caciotta. Dieser heißt Roter Oktober und enthält innen warmes Schweineschmalz. Da wächst guter Schimmel. Es gibt 2 Sorten von Paprika und Dill. Es ist nur Käse, aber mein Rezept. Dieser Käse heißt Genosse. Weil Nina sagte, er schmecke wie ein alter sowjetischer Käse. Das ist ein Experiment. Nicht schön, oder? Er schmeckt besser als Parmesan. Er ist ein bisschen verbrannt, oder?
2: Ein bisschen, ja.
1: Bei der Arbeit wird John immer nur als John Janowitsch bezeichnet. Sie haben seinen englischen Namen schon vor langer Zeit russifiziert.
0: Ich mag Mr. John oder Onkel John nicht. Woher er kommt, keine Ahnung. Wissen Sie, im Westen, in Großbritannien, kann ein Kind einen 2. Vornamen nach einer Fußballmannschaft bekommen. Völlig sinnlos. Für mich ist der Respekt vor seinen Eltern wichtig, woher man kommt. Hier nimmst du den 2. Vornamen deines Vaters an. Ich bin also John Janowitsch. Was bedeutet, dass ich der Sohn von Jan bin und ich bin sehr stolz darauf.
3: John Janowitsch, der Gerstenpreis ist gefallen.
0: Wir brauchen 100 Tonnen. Sieh dir die Angebote an. Ich bin so müde. Hattest du schon Erfolg damit?
4: Nein, kein Erfolg.
0: Mascha, kann ich bitte etwas Milch haben?
4: Er ist sehr anspruchsvoll. Er hat so viele Ideen und Pläne. Wir können nicht mit ihm mithalten.
0: Dafür bezahlen wir ihn ja. Wenn er nicht zufrieden ist, ist er ein Narr.
1: John Janowitsch ist ein strenger Chef, der sogar nachts Stichproben macht.
0: Das ist der Kontrollturm. Sie wissen, dass ich ein System habe. Selbst nachts. Licht an, Licht aus. Denken Sie, dass er da oben ist. Das ist Disziplin. Ihre Hufe tun weh, oder?
4: Sie hat große Beulen.
0: Okay, ich ärgere mich über ihn. Schau, armes Ding. Das hier muss ausgegraben werden.
1: Doch am meisten leiden seine Söhne. Es ist nicht leicht mit Papa. Aber offenbar ist es immer noch besser als das Leben in England.
0: Ich bin ein Workaholic. Ich wache um 5 Uhr auf und gehe um 1 Uhr nachts ins Bett. Ich widme mich vollkommen dem Geschäft. Um wie viel Uhr bist du heute zur Arbeit gekommen?
5: Um 8 Uhr.
0: Ah, 8 Uhr. Das war früher 7 Uhr.
5: Ich war vorher in der Werkstatt.
0: Die Autowerkstatt, okay. Wann macht die auf?
5: Um 7:30. 8.
0: Du musst zuerst hier sein. Wenn du zur Arbeit kommst, sagst du, was alle zu tun haben. Bitte sie nicht, sich bei dir zu melden. Die Führungskraft von heute muss an der Spitze stehen.
4: Es ist schwer, das verstehe ich.
0: Nun, da ist das Tor. Da geht's raus. Warum muss ich nett sein? Das ist keine Liebesbeziehung.
6: Ja, er ist der Boss. Aber er hat eine Art Anknopf, der auf Dad umschaltet. Jeder hat seine Meinung. Aber es ist schwierig, ihm damit zu kommen. Manchmal ist es am besten, einfach entspannt zu bleiben. Er ist schließlich erwachsen. Andererseits, wenn er nicht mein Vater wäre, er gibt dir eine Aufgabe und wenn du sie 1-2 Mal nicht schaffst, dann war's das mit dir. Aber da er unser Vater ist, gibt er uns Ratschläge, wenn er gut gelaunt ist. Und außerdem hat er jede Menge Erfahrung.
1: Ein weiteres Hobby der Familie sind Pferde, aber natürlich nur russische Rassen. Sie betreiben eine Reitschule und eine Therapieeinrichtung mit Pferden. Aber das sind nicht Johns einzige Einnahmequellen.
0: Sieh, da, der Ort ist Gold wert. Das ist Gold. Die Leute kommen und kaufen dieses Gold. Vor allem für Rosen.
1: und sie besitzen auch traditionelle russische Troikas,

0: Diese zu lenken wird heutzutage selten gelehrt. Es ist schwierig und nicht so beliebt, aber die Kupiskis lassen diese alte Tradition wieder aufleben.
1: Was ist für Sie eine russische Troika?
2: Ein Befehl meiner Frau. Besser in eine Troika zu investieren als in einen Rolls-Royce. Das ist unsere Entscheidung, unsere Vision von Wohlstand. Wenn es morgen in Saudi-Arabien oder in Russland kein Öl gibt, können wir uns immer noch fortbewegen.
1: Und pflügen und mähen.
2: Pflügen und so weiter. Das ist unsere Auffassung von Reichtum. Als ich Nina fragte, ob sie mich heiraten wolle, sagte sie, ich denke darüber nach. Ich muss mit meinem Priester sprechen.
1: Er sagte mir, nun, das ist seltsam. Er ist ein Fremder. Was sind seine Überzeugungen? Was würde dabei herauskommen? Am Telefon sagte ich ihm, der Priester sagte, du müsstest zu den Orthodoxen konvertieren, wenn du es ernst meinst.
2: Ich sagte, okay, ich bin gläubig, also lasse ich mich taufen, denn ich bin auf der Suche nach Gott. Wir gingen in die Kirche. Ich bekam ein weißes Hemd und wurde getauft. Vor 15 Jahren haben wir mit dem Bau dieser Kirche begonnen. Sie trägt den Namen der Frauen, die Christus fanden. Wir scherzen darüber, denn auf Russisch heißt es John Mironositz, Kirche der myrrhetragenden Frauen. Als ich das hörte, dachte ich, ich sei Johannes, der Myrrheträger. Wer zum Teufel ist das? Aber eigentlich sind es die myrrhetragenden Frauen.

Ich war immer gläubig, aber die katholische Kirche machte mir ehrlich gesagt Angst. Mir gefällt der russische Ausdruck, Strach Boji, Gottesfurcht. Und als ich katholisch war, hatte ich tatsächlich Furcht, dass mich in der Kirche der Blitz trifft, wenn ich etwas Falsches mache. Ich mag das russische Bekenntnis. Hier gefällt mir, wie bei vielen Dingen in Russland, dass man nicht heuchlerisch ist. Ich glaube nicht, mich rechtfertigen zu müssen, warum ich gläubig bin. Die 10 Gebote sind auch für Ungläubige kein schlechtes Gesetz. Jeder sollte nach ihnen leben, besonders heute. Ich liebe meine Heimat hier. Ich denke, dass jeder, der hierher kommen möchte, willkommen sein wird. Ganz ehrlich, das ist keine Propaganda. Ich werde dafür leider nicht bezahlt. Es ist ein großartiges Land mit riesigen Perspektiven. Ich mag es, viele Möglichkeiten zu haben. Denn dahinter verbirgt sich auch immer großes Potenzial. Als ich hierher kam, war ich ein Roboter, ein typischer Kapitalist und internationaler Geschäftsmann, der 9 Monate im Jahr unterwegs war und 4 Stunden pro Nacht schlief. Also, ich denke, ich bin hier ein viel besserer Mensch geworden. Jetzt bin ich glücklich. Nie hätte ich gedacht, 70 Jahre alt zu werden oder meine jüngste Tochter im Alter von 15 Jahren zu erleben. Russland hat mir auch ein langes Leben geschenkt. Ich habe alles, was ich will. Mein einziger Traum ist das gleiche Glück für alle meine Kinder.

0: Krieg.
1: Die ukrainische Regierung ermordet im Donbass seit 8 Jahren ihr eigenes Volk. Es ist erstaunlich, dass die westlichen Medien nicht darüber berichten und 8 Jahre lang nicht darüber berichtet haben.
2: Ich bin seit 5 Minuten hier und in nur 5 Minuten habe ich erfahren, dass die ersten Leichen, die gefunden wurden, enthauptet waren.
1: Ist es das Risiko wert? Viel hängt davon ab, wie man diese Frage beantwortet. Man tut das alles, weil man es tun muss, weil man die Pflicht hat, es zu tun.
3: Der Informationskrieg. Fast alle unabhängigen Journalisten, die aufdeckten, dass die NATO und die USA für die Eskalation der Situation in der Ukraine zu einem militärischen Konflikt verantwortlich waren, fielen ihm zum Opfer.
2: Wir werden diesen Krieg so lange fortführen, wie wir wollen. Und wir werden bis zum letzten Ukrainer kämpfen. Genau das ist die ganze Zeit im Donbass passiert. Das sind keine Objekte, das sind Menschen. Deshalb tue ich, was ich tue. Deshalb bin ich hier.

0: lautes Spielen. Der Balalaika ist ein offizieller Bestandteil der russischen Militärdoktrin.
1: Absurd? Ans Absurde grenzt auch die Aussage Angela Merkels, dass hybride Kriegsführung offiziell Teil der russischen Militärdoktrin sei, was ebenfalls viele Leute wütend machte. Die Doktrin wird im Internet veröffentlicht und es findet sich kein Wort davon im Netz. Lassen Sie sich von Fakten leiten, nicht von Emotionen.
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3: Эти русские. Эти русские мальчики не меняются. Война, революция, русская рулетка. Умереть, пока не успел состариться в 19, 20, 21 веке.
4: Wenn man ununterbrochen arbeitet, spielt es keine Rolle, welche Qualifikationen man hat. Die Leute werden sowieso müde. Minenexplosionstraumata sind vorherrschend.
5: Man hat uns sozusagen gezielt mit Mörsergranaten beschossen. Ich wurde dabei leicht an den Beinen getroffen.
4: Die Einstellung der Bewohner zu uns ist im Prinzip positiv. Wir haben keine Feindseligkeiten im Umgang mit ihnen festgestellt.
6: Ich danke Ihnen allen. Auf Wiedersehen.
4: Ein Menschenleben ist ohnehin unbezahlbar. Deshalb behandeln wir, wenn wir arbeiten und zu helfen versuchen, jeden Patienten individuell. Wir setzen unsere ganze Energie und unser Wissen ein, um Hilfe zu leisten und Leben zu retten.
7: Lena, wo ist der Lichtschalter?
8: Auf der linken Seite.
7: Auf der linken Seite?
8: Da unten.
7: Oh, hier. Dies ist eigentlich ein Operationssaal mit zwei Tischen. Er ist mit allem ausgestattet, was ein Operationssaal für komplexe Operationen braucht.
9: Diese medizinische Einheit wurde in einem Instandhaltungsgebäude untergebracht, um vor Beschuss geschützt zu sein.
7: Gott sei Dank hat es heute Morgen keine Schwerverletzten gegeben.
9: Die Jungs arbeiten nicht weiter als 10 Minuten von der Kontaktlinie entfernt. Jetzt ist es ruhig, aber manchmal fliegen Granaten herein.
5: Du heißt Sanja, oder?
10: Ja.
5: Du brauchst keine Angst zu haben. Heute tut es nicht weh, oder? Es tut nicht weh, stimmt's?
10: Nein.
5: Gut durchblutet. Kein Eiter. Was ist los?
10: Es brennt.
5: Ja, das ist gut. Das bedeutet, dass sich die Keime nicht ausbreiten, verstehst du? Deshalb tut es ja auch weh. Ein kleiner Kratzer. Das war's. Halte durch. Das ist dein Schmerzmittel.
10: Fertig?
5: Hast du den Einstich gespürt? Also das Novocain ist russisch, nicht chinesisch. In deinem Fall handelt es sich um eine tangentiale Weichteilverletzung mit einer voraussichtlichen Genesungszeit von nicht mehr als 10 Tagen. Daher wurde die Evakuierung abgelehnt. Bei der Aufnahme wurde eine peribulbäre Blockade eingesetzt. Der Infektionsprozess wurde eingedämmt. Noch ein trockenes, bitte. Der Infektionsprozess wurde eingedämmt und, wenn möglich, wurden verzögerte Sekundärnähte gesetzt. Die Wunde ist geschlossen. Ein primärer Verschluss ist in Kürze zu erwarten. Wenn es in 2 oder 3 Tagen keine Anzeichen für eine Entzündung gibt und die Wunde gut heilt, wirst du in 10 Tagen an die Front entlassen, um unser Vaterland zu verteidigen.
11: Erst gestern habe ich nur von Fleisch geträumt. Ich schrieb in einem Brief nach Hause, ich möchte Fleisch essen. Ob es wohl ein Anzeichen einer Arteriosklerose gibt?
4: Es war jung und hat nicht geraucht.
9: Es ist gut, dass Sie Spaß haben. Also sind Sie nicht müde. Und wenn Sie nicht müde sind, bedeutet das, dass alle an der Front sicher und gesund sind.
11: Es kann auch als Alukraft verwendet werden.
4: Es sollte auf beiden Seiten abgebunden mit Kochsalzlösung aufgepumpt werden. Wenn man ununterbrochen arbeitet, spielt es keine Rolle, welche Qualifikation man hat. Die Leute werden sowieso müde. Natürlich helfen wir den Zivilisten, die sich an uns wenden.
9: Zivilisten wurden verletzt. Die ukrainischen Streitkräfte haben ein Dorf beschossen, um zu zeigen, dass sie in der Nähe sind.
4: Zivilisten suchen häufig medizinischen Rat.
5: Was ist eigentlich passiert?
6: Eine Granate schlug in der Nähe des Eingangs ein. Der Eingang wurde weggesprengt. Ich habe es nicht mitbekommen. Ich war wie betäubt. Der Staub gelangte in meine Augen. Ich bin auf einem Ohr taub.
5: Wo war es?
6: In der Nähe. Ich hörte Schüsse und das Pfeifen und eilte zum Eingang. Ich war in der Nähe der Treppe. Aber mein Nachbar war gerade eingetreten und wurde da zerrissen. Ohne ihn wäre ich auch getötet worden. Nur meine Beine schmerzen. Was für ein Albtraum. Drei Nachbarn wurden auf einmal getötet.
4: Die Einstellung der Bewohner zu uns ist im Prinzip positiv. Wir haben keine negativen Meinungen, Angriffe oder Feindseligkeiten im Umgang mit ihnen festgestellt.
9: Jeder hier mag die Ärzte, ganz sicher. Die ukrainischen Streitkräfte greifen oft zivile Einrichtungen an, daher sind alte Damen keine Seltenheit.
6: Ich danke Ihnen allen. Auf Wiedersehen.
9: 300 bedeutet verwundet.
4: Hier haben wir einen Feldverband und einige persönliche Werkzeuge, um eine gewisse Versorgung zu gewährleisten. Zum Beispiel eine Zange, etwas zum Schneiden. Ein Messer ist obligatorisch, um die Kleidung des Verwundeten aufzuschneiden. Das ist eigentlich schon alles. Es gibt auch eine Feuerwaffe, ein Maschinengewehr, das in der Waffenkammer aufbewahrt wird.
9: Aufgrund der militärischen Vorschriften werden die Namen des Personals nicht veröffentlicht. Daher bleibt hier jeder anonym.
4: Wir steigen hier besser aus und du fährst voraus, okay?
12: Soll ich es euch jetzt auslegen?
9: Aber die Gesichter der Ärzte durften gezeigt werden, damit jeder sehen kann, dass unsere Jungs von normalen Menschen vor dem sicheren Tod gerettet werden. Auch der Markt ist ein gutes Zeichen. Es bedeutet, dass das normale Leben zurückkehrt.
4: Ich danke Ihnen. Auf Wiedersehen.
12: Das sind echte Huskies.
4: Huskies, ja.
12: Hund!
4: Ich denke, die Leute versuchen wahrscheinlich, uns irgendwie zu helfen, obwohl sie selbst nichts haben, weil in diesem Gebiet gekämpft wurde. Viele Häuser und Infrastruktureinrichtungen wurden beschädigt, sodass die Menschen selbst ums Überleben kämpfen müssen. Wahrscheinlich müssen wir mehr helfen.
9: Dies ist Volnovakha. Die Kämpfe fanden in der ganzen Stadt statt.
4: Hinter mir befindet sich das zentrale Bezirkskrankenhaus von Volnovakha. Es ist eine ziemlich große medizinische Einrichtung, die früher den gesamten Bezirk Volnovakha versorgte. Wir können sehen, was mit dieser medizinischen Einrichtung infolge der Kämpfe um dieses Gebiet geschehen ist.
9: Die Zerstörung zeigt, wo sich die Feuerstellungen der ukrainischen Armee befanden.
4: Gegenwärtig werden die verbliebenen Gebäude von den Mitarbeitern der Krankenhausabteilung selbst instand gesetzt.
11: Sie können sehen, dass das Krankenhaus nach und nach repariert und restauriert wird.

0: Einige Flügel und Zimmer sind noch intakt. Es gibt keine stationäre Versorgung, aber eine ambulante. Sie können sehen, wie das Personal im Krankenhaus herumwuselt und alles repariert.
1: Kämmen Sie mich nicht, meine Haare sind nicht zurechtgemacht.
2: Die Mädchen hier machen auch Witze. Auch das ist ein gutes Zeichen.
3: Unser medizinisches Team befindet sich in unmittelbarer Nähe des Krankenhauses und ist rund um die Uhr bereit, medizinische Versorgung zu leisten.
1: Wer ist denn da?
3: Oh, hallo.
1: Hallo.
0: Ihr habt noch nicht angefangen, oder?
1: Wir haben schon angefangen. Wir geben den Patienten Narkosemittel.
0: Operieren Sie sogar?
1: Nein, noch nicht. Wir haben keinen Autoklav. Wir arbeiten uns Stück für Stück vor.
3: Gibt es hier Ärzte?
1: Ja, Michael Ivanovich. Michael Ivanovich, kommen Sie bitte heraus.
0: Sind Sie startklar?
4: Prinzipiell schon.
0: Haben Sie humanitäre Hilfe bekommen? Brauchen Sie Hilfe?
1: Im Prinzip haben wir noch etwas.
4: Wir haben noch einige alte Bestände. Wir finden immer noch etwas.
0: Die Belegung ist also nicht sehr...
1: Nein, die Arbeitsbelastung ist noch nicht so hoch.
4: Wir sind noch dabei, die Dinge in Ordnung zu bringen, die Infrastruktur zu reparieren.
0: Ich meine diese konsolidierte Lieferung. Erinnern Sie sich, dass Sie kamen? Wir dachten, die Arbeiten hier wären in vollem Gange.
4: Also so einfach ist das leider nicht. Eins nach dem anderen.
0: Wir sind in der Nähe, nur für den Fall.
4: Werden Sie uns helfen, nur für den Fall?
3: Wir sind immer hier, immer vor Ort.
2: Wir sind immer hier, immer vor Ort. Das sind die Schlüsselwörter, die hier immer wieder gesagt werden.
3: Was machen wir also? Das linke Kniegelenk. Ihr lebt da drüben in einer Sauerei.
4: So ist es. Frauen haben immer recht.
3: Wir hatten heute sozusagen einen harten Arbeitstag. Es gab einen Massenansturm von Patienten und Verwundeten. Minenexplosionstraumata sind vorherrschend. Typische, wie man sagt, Krankheiten und Traumata bewaffneter Konflikte.
2: Die Behandlung solcher Verletzungen erschöpft die Ressourcen der Ärzte. Sie ist zeit- und energieaufwendig. Solche Verletzungen erfordern in Zukunft hohe staatliche Zuwendung. Zahlungen für Prothesen und Rehabilitation. Deshalb setzen die ukrainischen Streitkräfte massenhaft Streumunition ein. Sie sind aus militärökonomischer Sicht von Vorteil.
3: Und los geht's. Wer wackelt hier mit den Beinen?
4: Ich wackle mit gar nichts. Was sagen Sie, Doktor?
3: Es ist alles in Ordnung.
4: Ich kann nichts hören.
3: Sie werden laufen können, aber Sie werden nie gebären können.
4: Oh, dann ist es ja gut.
5: Anfang Oktober 2023 überschritten Hamas-Kämpfer die Grenze zu Israel. Nief Aibas, einer der Israeli-Reservisten, wollte das Land schützen, wurde aber für einen Terroristen gehalten und von seinen eigenen Truppen getötet.
6: Am 8. Oktober saßen wir hier im Wohnzimmer und wir schauten fern.
7: Es gibt noch einen weiteren Bericht, ein Video, das den Moment des Zusammenstoßes zwischen unseren Truppen und den Terroristen zeigt.
6: Meine kleine Tochter sagte zu mir, schau mal, Niefs Auto im Fernsehen.
7: Dieses Auto wurde von den Sicherheitskräften gestoppt. Die Terroristen wurden eliminiert.
5: Das Militär verwechselte Niefs blauen Mazda mit einem Audi, der von mutmaßlichen Terroristen gefahren wurde und feuerte über 400 Kugeln auf das Auto ab.
3: Okay, ein oder zwei Kugeln, um sie zu neutralisieren. Das verstehe ich. Aber es war eine Tragödie.
6: Ein Polizist kam und sagte, dass ihre Entscheidung falsch war. Und es ihnen leid tut.
5: Die Familie fordert die Behörden auf, die Verantwortung für den Unfall zu übernehmen und Niamh als gefallenen Soldaten anzuerkennen.
6: Mein Land hat mich verraten. Ich habe mein Bestes gegeben.
8: Der Tag des Sieges ist Russlands wichtigster und heiligster Nationalfeiertag. Vor 80 Jahren, nach dem Sieg über Nazi-Deutschland, marschierten die Helden, die diesen historischen Sieg in vier langen und brutalen Jahren errungen hatten, triumphierend über dieses Kopfsteinpflaster.

der Aufnahme der Verwundeten werden viele Armeestiefel zurückgelassen. Wenn die Patienten behandelt werden, werden ihnen die Stiefel ausgezogen oder aufgeschnitten. Dann werden sie einfach vergessen. Die Soldaten werden irgendwo in einem Krankenhaus in Rostow oder Donetsk gerettet, aber ihre Stiefel bleiben hier. Die Aufgabe des Krankenhauses ist es, die Verwundeten von der Kontaktlinie aufzunehmen, sie zu stabilisieren und ins Krankenhaus zu bringen. Jetzt können Sie sehen, wie die Evakuierung abläuft. Die Autos werden übrigens absichtlich nicht gewaschen. Das ist eine natürliche Tarnung.

0: Wir sind eine Ansammlung von hochqualifizierten Spezialisten, wie Ärzten, Krankenschwestern, Sanitätern, medizinischen Nachwuchskräften und Servicekräften, die uns bewachen und versorgen. Denn man kann sagen, dass wir ein Organismus sind.
1: Gute Köche werden hier sehr geschätzt.
2: Jetzt öffnen wir die Einmachgläser, die draußen gelagert wurden. Fertigsuppen kommen aus Lagerhäusern.
1: Er könnte einen Kochblog auf YouTube moderieren.
2: Aber ich koche zum Beispiel jeden zweiten Tag Suppe. An einem Tag heute zum Beispiel gibt es Schi. Hier sind mehr Kohl und Kartoffeln. Wir mischen alles zusammen und das war's. Morgen können wir beispielsweise Fisch- oder Erbsensuppe kochen. Den Senf haben wir erst gestern gemacht. Er kam sehr gut an. Heute machen wir noch etwas mit Gurken. Ich koche immer mehr oder weniger auf Vorrat, aber das Essen ist für alle gleich. Ich meine, wir alle, die Ärzte, die Krankenschwestern und die Patienten, essen dasselbe. Es gibt also keinen Unterschied zwischen dem Essen für die Leute, die von der Frontlinie kommen, und dem, was die Ärzte bekommen. Ihr Essen ist nicht schmackhafter als unseres. Jeder isst das Gleiche. Alles ist sehr schmackhaft und gut. Ein Koch freut sich, wenn die Teller nach einer Mahlzeit leer sind. Das zeigt, dass das Essen sehr lecker war.
1: Dieser Mann lebt für seine Arbeit. Seine Arbeit ähnelt eher einer militärischen Ernährungsphilosophie.
2: Einige sind draußen im Einsatz, andere stehen am Operationstisch. Ich bin hier. Wir arbeiten an einem gemeinsamen Ziel.
1: Auch der Teamgeist hier ist beeindruckend.
3: Ich habe mich besprüht.
0: Du wirst hier alle Mücken anlocken.
1: Das sind die Streitkräfte Russlands.
0: Das kann er nicht sagen. Es ist unprofessionell.
2: Das Fleisch aus der Dose wird bald kochen und eine Brühe bilden. Ich gebe am Anfang nie Salz hinzu, weil ich nicht weiß, wie viel Salz und Pfeffer dem Dosenfleisch in der Fabrik zugesetzt wurde. Lorbeerblätter kommen natürlich erst zum Schluss dazu. Ich lasse es 10 bis 15 Minuten lang kochen, damit eine gute Brühe entsteht. Und das war's. Danach kommen die Fertigsuppen hinzu. Ich koche Tee immer mit Minze, Melisse oder Feuerkraut. Wir haben die Einwohner gebeten, uns Kräuter und Gewürze zu bringen, und das tun sie auch von Zeit zu Zeit. Ich gebe sie immer in den Tee. Der Tee wird gelobt. Besser.

0: Jetzt Teebeutel. Die Leute trinken zwei oder drei Gläser. Heute Abend gibt es übrigens Kartoffelpüree. Es sind noch ein paar Kartoffeln übrig, ich werde sie schälen. Am liebsten würde ich etwas Milch dazu geben, aber Essiggurkensaft tut es auch. Ich nehme Butter, zerstampfe sie, brate Zwiebeln und Karotten an, gebe etwas Pfeffer dazu, würze ein wenig und fertig. Erst gestern haben wir Pilaf gegessen. Ich habe es auch mit Kurkuma und Kreuzkümmel gewürzt. Einmal kamen einige Leute auf mich zu, schüttelten mir die Hand und sagten, es sei wie usbekischer Pilaf. Aber in einem solchen Topf einen Pilaf zuzubereiten, der dem usbekischen Pilaf ähnelt, übersteigt jedermanns Fähigkeiten. Es hat angefangen zu kochen. Verglichen mit anderen Orten ist dies ein Paradies.
1: Es ist eigentlich wie ein Fegefeuer. Die Menschen, die hierher kommen, stehen an der Schwelle zum Tod und oft muss ein Arzt über ihr Schicksal entscheiden. Die Zivilbevölkerung wird wieder beschossen. Das ist eine alltägliche Situation.
2: Der örtliche Kommandeur rief an und sagte, dass das Dorf Wassiljewka unter Mörserbeschuss stehe und drei Zivilisten nicht mit dem örtlichen Krankenwagen abtransportiert werden könnten, weil sie unter Beschuss geraten seien. Wir werden uns also etwas einfallen lassen, und zwar sofort. Wir werden selbst evakuieren. Das war's schon.
3: Der Reihe nach.
2: Misha, da drüben ist deine Kamera.
3: Ihr zwei seid Ärzte. Warum kommen die anderen mit? Zivilisten. Sowetskaya Straße 9. In Walajanowka. Verdammt. Walajanowka. Sowetskaya Straße 9.
2: Was ist da los?
3: Bitte?
2: Haben Sie etwas beschossen?
3: Ja, Zivilisten wurden geschossen. Hallo? Hallo? Hat die Granate euch getroffen?
4: Nein.
3: Gab es hier Verletzte?
2: Welche Hausnummer ist das?
3: Und wo? Hier? Was hat der gesagt? Sind die Verwundeten hier?
4: Der Ort wurde in die Luft gejagt.
3: Sind Verwundete hier?
4: Nein, nur ein paar Kratzer.
3: Bist du 17?
5: 16.
4: Jungs, was war das?
3: Sie riefen uns an und baten um Hilfe. Sie sagten, ein Mann, eine Frau und ein 17-jähriger Junge.
5: Ich werde im nächsten Monat 17.
6: Zwei Häuser wurden in die Luft gesprengt.
3: Das Militär sagte, es gäbe Verwundete.
6: Ja, verwundet, aber nur ein paar Kratzer. Wir waren alle in der Küche.
3: Sind alle am Leben und wohlauf?
6: Ja, alle sind am Leben, Gott sei Dank.
2: Wann ist es passiert?
4: Es begann um 3.30 Uhr.
6: Vielleicht gegen 4 Uhr.
4: Viermal haben die geschossen. Zwischen 3.30 Uhr und 4 Uhr schlugen die ersten Granaten ein.
2: Alles in Ordnung?
3: Nein, nichts ist in Ordnung.
2: Alle sind am Leben?
3: Ja, das ist die Hauptsache. Habt ihr etwas, um die Wunde zu behandeln?
6: Ja, danke.
3: Uns wurde gesagt, es gäbe Verwundete, also sind wir schnell gekommen. Das war's, Abbruch. Der Junge hat nur einen Kratzer. Sie schießen nur um des Schießens willen. Verdammt.
1: Willkürlicher Beschuss scheint beliebt zu sein.
3: Wenigstens hatten wir eine gute Fahrt.
2: Jawohl.
1: Während einige Kreative die Nase rümpfen, wenn sie von der Spezialoperation hören, gehen andere zur Kontaktlinie, um die Jungs aufzumuntern.

0: Hallo Alexander.
1: Hallo Leute.
2: Hallo.
3: Hypericum sind gerade für das Vostok-Bataillon aufgetreten. Jetzt sind sie hier.
2: Wir sind aus Moskau in den Donbass gekommen. Wir waren schon mehrmals hier. Für uns ist es nicht das erste Jahr.
4: Ich möchte Folgendes ankündigen. In unserem kreativen Kämpferteam gibt es ein wunderbares Mädchen, eine Dichterin aus Lugansk, Elena Zaslavskaya. Ich möchte nun an sie übergeben. Sie wird unser kleines Konzert mit ihren wunderbaren Gedichten beginnen. Elena Zaslavskaya.
5: Эти русские. Эти русские мальчики не меняются. Война, революция, русская рулетка. Умереть, пока не успел состариться в 19-м, 20-м, 21-м веке. Эти русские девочки не меняются. Жена декабриста, сестра милосердия. Любить и спасать, пока сердце в груди трепыхается в 19-м, 20-м, 21-м веке. Ты же мой русский мальчик. Война, ополчение, умереть за отечество. Ничего не меняется, ничего не меняется. Бесы скачут, а ангелы ждут на пороге вечности.

0: Sind Sie auf eine Mine gestoßen? Können Sie Ihre Beine spüren? Bewegen Sie die Füße.
1: Ich habe zum ersten Mal eine Katheterisierung der Zentralvene vorgenommen, während ich ein Konzert hörte.

0: Haben Sie den Mann gesehen, aus dem die Eingeweide herausquollen? Den Verwundeten, der gerade dorthin getragen wurde. Die Geheimagenten waren auf dem Weg zu einem Einsatz. Der Feind eröffnete das Mörserfeuer und der Kerl hatte Pech.
1: Das war's, lieg jetzt einfach.
0: Der Kommandeur der Gruppe und ich gingen hin, um ihn zu evakuieren und begannen gleich vor Ort, ihn zu verbinden. Es war fast aussichtslos.
1: Einschalten.
2: Fest verschnürt.
1: Konzentriere dich.
0: Während wir ihn verbanden, hat man uns sozusagen gezielt mit Mörsergranaten beschossen. Ich wurde dabei leicht an den Beinen getroffen. Also ging ich hinter dem Zaun in Deckung und unsere Leute, die Marines, begannen den Geheimagenten zu evakuieren.
1: Das war's. Langsam. Langsam.
0: Der Mann befindet sich jetzt im Operationssaal. Möge Gott dir Gesundheit schenken, Sanja.
2: Dieses Schrapnell hat dem Mann den Bauch aufgerissen. Aber er wird es überleben. Hier kämpfen sie um jedes einzelne Leben.
1: Wir sind fast fertig. Das beschädigte Gewebe ist entfernt worden. Die Prognose ist günstig und er wird zur weiteren medizinischen Versorgung abtransportiert. Weitere Rehabilitationsmaßnahmen werden in der Zukunft durchgeführt werden.
3: Ein Menschenleben ist ohnehin unbezahlbar. Deshalb behandeln wir, wenn wir arbeiten und zu helfen versuchen, jeden Patienten individuell. Wir setzen unsere ganze Energie und unser Wissen ein, um Hilfe zu leisten und Leben zu retten.
2: Natürlich werden auch Kinder hierher gebracht. Militärärzte genießen jetzt mehr Vertrauen.
0: Vielen Dank.
2: So sind die Zeiten.

0: Grenzen der Sowjetunion.
1: Der Krieg brach aus. Alle Jungs meldeten sich zum Dienst.
2: Ich sagte, ich muss an die Front. Ich habe 3 Brüder dort. Sie waren aber bereits ums Leben gekommen.
3: Wir versorgten nicht sehr viele Wunden, hauptsächlich Frostbeulen. Sie amputierten Arme und Beine.
1: Ich erreichte das andere Ufer. Plötzlich riefen sie, runter, runter, du bist in ein Minenfeld geraten.
2: Der Funker wurde getötet, der Ladekanonier wurde ebenfalls getötet. Und dann, bumm, das war's, ich wurde bewusstlos.
3: Sie sagten Dinge wie, Schwester, geben Sie mir eine Spritze, damit ich sterben kann. Man versuchte, sie zu beruhigen. Deine Familie wartet auf dich.
2: Kolja, aber du wurdest doch getötet. Du wurdest an der Front getötet. Ich sagte, Mutter, ich bin's. Kolja, dein Sohn. Ich lebe.
4: Wow. 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
6: 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Lassen Sie sich von Fakten leiten, nicht von Emotionen.
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0: 3, 2, 1, 0.
7: Die Personen in diesem Film waren einst der Öffentlichkeit unbekannt.
8: Wir informierten Stalin über unsere Bereitschaft zur Durchführung von Tests.
7: Sie waren es nicht gewohnt, öffentlich zu sprechen.
8: Stalin fragte, ob wir 2 Bomben statt einer bauen könnten.
7: Ihr Leben war streng geheim. Deshalb wählen Sie Ihre Worte sorgfältig.
8: Ich sagte, es gäbe keine Möglichkeit.
7: Und vieles bleibt weiter ungesagt. In diesem Film geht es um Wissenschaftler und Geheimdienstler, die das Unmögliche geschafft haben. Sie bauten die erste sowjetische Atombombe in einem vom Krieg zerrissenen Land. Es musste schnell gehen, denn die USA drohte bereits mit Atomwaffen. Sowjetische Physiker diskutieren schon vor dem Krieg über Atomkraft.
9: Kühne Wissenschaftler entschlüsselten eines der Geheimnisse der Atomphysik, die spontane Uranspaltung.
7: In den 1920er Jahren belegte der Physiker Nikolai Semjonow die Theorie von verzweigten chemischen Kettenreaktionen. Er wird dabei auf den jungen Physiker Juli Khariton aufmerksam und lädt ihn ein, in seinem Labor zu arbeiten. Dem jungen Forscher fällt ein merkwürdiger Artikel auf.
8: In Deutschland arbeitete eine sehr gute Chemikerin, Ida Noddack, die einen Artikel von Fermi kritisierte und behauptete, dass schwere Kerne beim Beschuss durch Neutronen zerfallen können. Aber sie erkannte nicht die Möglichkeit der Kettenreaktion, also letztlich der Nuklearexplosion. Erst 1939 begann in den Vereinigten Staaten, in der Sowjetunion und in Großbritannien die eigentliche Arbeit daran.
7: Europa in Aufruhr. 1938 annektiert Deutschland Österreich und das tschechoslowakische Sudetenland wird durch das Münchner Abkommen an die Deutschen abgetreten. In diesen Jahren zeigen die Physiker Hahn und Strassmann, dass sich ein Urankern unter dem Beschuss von Neutronen in 2 radioaktive Teile aufspaltet und eine enorme Energiemenge freisetzt. Auch mehrere sowjetische Wissenschaftler forschen daran. Skobelzin, Petrischak, Tam und Jaffe. Auch Fliorow und Rusinow arbeiten an demselben Thema im Labor des jungen Doktors der Physik Kurchatow.
10: Aber niemand sprach davon, eine Atombombe zu bauen. Es war nur die Rede von einem großen wissenschaftlichen Experiment, das die Wissenschaft, die Industrie und die Wirtschaft revolutionieren sollte. Dagegen sah man im Ausland bereits die Möglichkeit, unglaublich starke nukleare Sprengstoffe herzustellen.

0: In ihren Theorien über die Kettenreaktion kommen Seldowitsch und Chariton zu dem Schluss, dass die Kernspaltung eines Kilogramms Uran so viel Energie freisetzen würde wie mehrere tausend Tonnen des stärksten Sprengstoffs. Diese Geschichte klingt wie ein Kriminalroman. Selten haben Wissenschaftler und Geheimdienstoffiziere, die unter strengster Geheimhaltung arbeiteten, so offen über ihre Tätigkeit gesprochen.
1: Ich bin ein ziemlicher Hitzkopf und ein Choleriker.
0: Leonid Romanowitsch Kwasnikow, Codename Anton, 1938 Eintritt in den Nachrichtendienst, 1939 bis 1942 stellvertretender Leiter der Wissenschaftlich-Technischen Aufklärungseinheit STI, 1943 bis 1945 Leitung der Bemühungen der STI in New York, das US-Atomwaffenprogramm Manhattan Project zu infiltrieren. Im August 1941 erhält Pawel Fitin, Leiter des Auslandsnachrichtendienstes der UdSSR, ein Memo von Leonid Kwasnikow. Darin steht, dass in Deutschland, England, Kanada und den USA nicht nur jegliche Hinweise auf Entdeckungen im Bereich der Kernspaltung verschwunden seien, sondern auch die Namen von Kernphysikern.
1: Ich war schon immer an Neuem interessiert. Und so schickte ich ein Telegramm ab. Man arbeitet an der möglichen Nutzung der Kernenergie für militärische Zwecke.
0: Dies ist beunruhigend. Auf Ersuchen des Geheimdienstchefs schreibt Kwasnikow an alle Überseestationen, bitte achten Sie auf Projekte zur Entwicklung von Massenvernichtungswaffen.
2: Diese Weisung erging, weil die Dinge sich sehr schnell entwickelten.
0: Wladimir Borisowitsch Bakowski, Codename Jerry. 1939 Eintritt in den Nachrichtendienst, 1941 Entsendung nach London, Dissertation in Geschichte.
2: Das Londoner Büro war das erste, das die Weisung umsetzte. Allen voran MacLean. Er lieferte eine Reihe von Akten im Zusammenhang mit dem Uranausschuss, der die Produktion von Atomwaffen in England vorbereiten sollte.
0: Schwierige Zeiten für den sowjetischen Auslandsgeheimdienst, denn vor dem Krieg wird die Staatssicherheit durch eine Reihe von Säuberungen stark geschwächt.
3: 1938 ging 127 Tage lang kein einziger Bericht des Nachrichtendienstes bei den Regionsstellen ein. Der Nachrichtendienst wurde so weit gesäubert, dass es niemanden mehr gab, der Dokumente zur Weiterleitung an übergeordnete Behörden unterschreiben konnte.
0: Nikolai Jeschow, der Volkskommissar für innere Angelegenheiten, prahlt sogar damit, dass er 14.000 Tschekisten aus dem Weg geräumt habe.
1: Der ansässige Agent in New York wurde 1938 vorgeladen und hingerichtet. Der Leiter der Einheit, der all diese Angelegenheiten überwachte, wurde beschuldigt, ein Volksfeind zu sein. Passow, der Chef des Geheimdienstes, den ich ebenfalls persönlich kannte, wurde verhaftet und hingerichtet.
0: Die Tschekisten der alten Garde Lenins werden beseitigt. Die Staatssicherheit ersetzt sie durch 800 junge Rekruten.
3: 1938 wurde beschlossen, eine sogenannte Einberufung durchzuführen, um Komsomolzen und Parteimitglieder für den Geheimdienst zu rekrutieren. In der Regel wurden junge Männer eingezogen, die in der Sowjetzeit aufgewachsen sind und ihren Abschluss gemacht hatten.
0: So arbeiten in den Vorkriegsjahren rund 200 Agenten in fast 40 Auslandsvertretungen, einschließlich des Londoner Büros.
2: Das Londoner Büro wurde wiedereröffnet. Es war 1939 auf Befehl Berias geschlossen worden, weil es angeblich ein Nest von Volksfeinden sei. Der erste ansässige Vertreter kam erst 1940, Anatoli Gorski.
0: Anatoli Venjaminowitsch Gorski, Codename Vadim, 1928 Eintritt in den Staatssicherheitsdienst, 1936 Einsatz im Londoner Büro, 1940 Ernennung zum Leiter der Residentur, Zusammenarbeit mit dem Spionagering Cambridge 5, von dem er erste Materialien zur Atombombe erhält.
2: Folgende Szene im Büro. Ich sitze da und gehe meine Unterlagen durch. Gorski kehrt von einer Sitzung zurück und überprüft seine Unterlagen. Er dreht sich zu mir um und sagt, du bist doch Ingenieur. Sieh dir diese Daten an und stell das für ein Telegramm zusammen.
0: Barkowski schickt das Telegramm, doch die sowjetischen Physiker sind bereits informiert. Nach dem Vortrag von Igor Kurchatow in der Akademie der Wissenschaften taucht ein Dokument auf, das Entwürfe für eine Bombe enthält.
4: Von 1933 bis 1940 verfasste Igor Kurchatow mehrere brillante Werke zur Kernphysik. Dies ermöglichte es ihm, 1940 ein Programm für die Regierung und für das Präsidium der Akademie der Wissenschaften zu verfassen. Er stellte fest, dass es möglich war, eine nukleare Kettenreaktion zu erzeugen.
0: Das wirft die Frage auf, ob die engen Verbündeten der UdSSR die Idee von ihnen gestohlen haben könnten. Schon bald übermittelt das Londoner Büro beunruhigende Berichte über die Aktivitäten eines bestimmten Uranausschusses. Dieses Memo ist das früheste Dokument zur Atomkraft, das freigegeben wird. Frühere Mitteilungen sind bis heute unter Verschluss. Archiv streng geheim. Im September 41 berichtet Vadim alias Gorski aus London über eine Sitzung des britischen Uranausschusses. Dort heißt es, eine Uranbombe könnte innerhalb von 2 Jahren hergestellt werden. Und das Wichtigste, zusätzlich zu der enormen Zerstörungskraft der Bombe wird die Luft nach der Detonation mit radioaktiven Partikeln verseucht sein, die in der Lage sind, jedes Lebewesen zu töten.
2: Wir mussten sehr hart arbeiten, um das Agentennetz so schnell wie möglich wiederherzustellen. Eine Woche nach meiner Ankunft in London schickte mich der Leiter der Residenz zu einem Treffen mit meinem ersten Agenten. Ich hatte vorher noch nie einen leibhaftigen Agenten gesehen. Ich wusste nur, dass es sie gibt und wie man mit ihnen arbeitet. Ich musste dieses Risiko eingehen, weil der Krieg näher rückte und es kein Agentennetz gab. Ich fuhr also zu dieser Adresse, aber die Hälfte des Gebäudes war zerstört. Kurz zuvor hatte es einen deutschen Luftangriff gegeben und eine Bombe traf genau dieses Haus. Ich beschloss, einer alten Dame zu helfen, dort etwas herauszuholen. Leute wie Sie haben hier auch gelebt, sagte sie. Ich fragte, Leute wie ich? Europäische Flüchtlinge. Wo sind sie jetzt? Geht es ihnen gut? Sie wurden in ein nicht weit entferntes Haus verlegt. Ich ging hin und fand ihn. Er umarmte mich und weinte. Wo warst du all die Jahre?
0: Die Rote Armee ist auf einem verlustreichen Rückzug. Bei Moskau toben schwere Kämpfe. Das Oberkommando hat keine Zeit für Physiker oder Fantasien über Superbomben. Unterdessen liest Beria alle Londoner Berichte, glaubt ihnen aber nicht. Für ihn ist das Gerede über eine Superbombe ein Trick, die sowjetische Führung zu täuschen.
5: Es wurden gezielt Desinformationen übermittelt, um Wissenschaftler in die Irre zu führen und Industrie, Ressourcen und Arbeitskräfte an ein Pseudoproblem zu binden.
0: In der ersten Direktion des NKWD taucht jedoch ein neuer Ordner mit dem Codenamen Enormus auf. Viele Dokumente aus diesem Ordner sind noch immer geheim.
3: Der Name für die Nuklearaufklärung war erstaunlich treffend. Enorm, was ja wörtlich etwas Riesiges, Furchterregendes bedeutet. Atomwaffen selbst sind furchterregend. Und die Operation selbst war gewaltig.
0: Im Herbst 41 bietet der Physiker Klaus Fuchs, ein deutscher Einwanderer, der am englischen Atomprojekt beteiligt ist, den sowjetischen Diplomaten in London seine Dienste an. Später bietet noch ein anderer englischer Physiker seine Hilfe an, aber sein Name bleibt bis heute geheim. Jerry oder Barkowski beginnt mit Fuchs zusammenzuarbeiten. Von diesem Tag an wusste die sowjetische Führung über das britische Atomprojekt Bescheid.
2: Wir mussten diesen Mann, der uns helfen wollte, überprüfen und herausfinden, wer er war und ob er zuverlässig war. Er erwies sich als wohlwollender, freundlicher Mensch, aber als er anfing, mit Begeisterung über den Neutroneneinfangquerschnitt von Uran-235 Atomen zu sprechen, hielt er inne und sagte, ich sehe, Sie verstehen kein Wort von dem, was ich sage. Ich gab ihm eine einfache, aber meines Erachtens brillante Antwort. Ich stelle Ihnen die Fragen unserer Physiker. Sie beantworten sie und ich schicke sie unseren Leuten. Er sagte, das wird nicht.

0: funktionieren. Gehen wir in eine Buchhandlung und kaufen ein amerikanisches Buch mit dem Titel Angewandte Kernphysik. Dann gehen wir es gemeinsam durch und verschaffen uns Klarheit über alles.
1: Wie kann ich mein Kind ins Internat schicken? Dann könnte ich nachts nicht schlafen.

0: Großbritannien bezieht seinen Verbündeten, die Vereinigten Staaten, in das Projekt mit ein. Die britischen Labors befinden sich in Reichweite der deutschen Luftwaffe. Und zudem kann ihre Wirtschaft ein so umfangreiches und kostspieliges Projekt nicht bewältigen. Nun verlagern sich die Bemühungen der sowjetischen Dienste darauf, den USA Geheimnisse zu entlocken. Anatoli Antonowitsch Jatzkow, Codename Alexei, 1939 Eintritt in den Nachrichtendienst, vor dem Zweiten Weltkrieg im New Yorker Büro tätig.
1: Im Jahr 1941 hatten wir keine Informationsquelle in den USA, sodass wir dringend Leute finden mussten, die uns diese Informationen geben konnten. Ende 1943 und Anfang 1944 hatten wir solche Leute. Es ist zu betonen, dass dies alles Menschen waren, die nicht für Geld arbeiteten. Niemand hat auch nur eine Kopeke, einen einzigen Cent von uns bekommen.
2: Es gab eine Verschwörung, eine schreckliche Verschwörung. Natürlich kannte ich Bakowski sehr gut. Ich kannte Jatzkow und ich hatte Kwasnikow getroffen. Es waren alles sehr anständige, bescheidene Menschen. Ich habe in Moskau mit ihnen gesprochen. Wenn ich einen Agenten nach Amerika schicken würde, würde ich Jatzkow aufsuchen. Er war dort der Abteilungsleiter. Deshalb habe ich mich mit ihm getroffen, um operative Fragen zu besprechen.
0: Stalin erkennt nun, dass die Atombombe kein Trick war. Man erzählt ihm von einem seltsamen Notizblock, der dem deutschen Offizier Hans Wanderwelde gehörte. Er war in der Nähe von Taganrog gefallen. Es enthält Formeln, technische Zeichnungen und Berechnungen. Sowjetische Experten vermuten daraufhin, dass Deutschland an der Kernenergie für militärische Zwecke arbeitet. Der gefallene Offizier war wahrscheinlich in Russland auf der Suche nach Uranvorkommen. Die Zeit drängt. Am 28. September 1942 erlässt das staatliche Verteidigungskomitee den Befehl Nummer 2352 über die Organisation der Arbeiten an Uran. Er sieht die Gründung des Labors Nummer 2 vor, das heute als Kurtschatow-Institut bekannt ist.
3: Wir sind jetzt in dem Haus, dem einzigartigen Wohnmuseum des Akademikers Kurtschatow, in dem Igor Wassiljewitsch die letzten 14,5 Jahre seines Lebens verbrachte. Auf dem Gelände des heutigen Kurtschatow-Instituts, wo sich dieses Haus befindet, begann er 1943 zu arbeiten. Die ersten 2 Jahre wohnte er im Hauptgebäude, wo sich auch heute noch sein Verwaltungsbüro befindet.
0: Ende 1942 stabilisiert sich die Lage an der Front. Bei Stalingrad hat die Rote Armee eine große deutsche Streitmacht eingekesselt. Nun interessiert sich auch Stalin für die Kernspaltung. Er erkennt, dass die Sowjetunion es sich nicht leisten kann, in der Uranforschung zurückzufallen. Nach einem Treffen im Kreml ordnet er an, sofort mit der Entwicklung einer eigenen Atombombe zu beginnen.
4: Wir müssen anfangen, lautet die knappe Anweisung. Auf Stalins Frage, wer die Leitung übernehmen soll, kam die Antwort: Kurtschatow. Stalin erwiderte, ich kenne keinen solchen Wissenschaftler. Haben Sie keine vertrauenswürdigen Akademiker für diese Sache? Und Joffe sagte, ich kann es nicht tun. Ich könnte das Thema nicht weiter vorantreiben. Aber ich glaube, dass Kurtschatow das könnte. Daraufhin antwortete Stalin, na gut, dann soll er es sein, auf Ihre Verantwortung.
0: Freunde nennen Kurtschatow wegen seines großen Herzens und seiner Führungsqualitäten scherzhaft der Bart oder General. Es gelingt ihm, die besten Wissenschaftler des Landes für seine Arbeit zu mobilisieren. Alle Kernphysiker werden von der Front abgezogen, um an dem neuen Projekt zu arbeiten.
5: Zu dieser Zeit arbeitete ich im Ural. Ich wurde ganz unerwartet eingeladen, nach Moskau zu kommen.
6: Republik Moskau.
5: Also bin ich sofort hingefahren. Wir wussten, dass die Aufgabe schwierig war. Wir mussten eine Reihe von Berechnungen und Tests durchführen. All das wurde getan. Die Experimente zeigten, obwohl technisch und wissenschaftlich sehr schwierig, dass das Problem durchaus lösbar war. Wir haben also beschlossen, uns dieser Aufgabe zu stellen.
7: Kurchatow rief mich eines Tages an und bat um ein Treffen. Ich komme zu Ihnen, sagte er. Igor Wassiljewitsch kam und sagte, dass man bald mit der Entwicklung von Atomwaffen beginnen würde. Er sagte, Sie haben an einer Reihe von Forschungsprojekten in diesem Bereich gearbeitet. Ich schlage vor, dass Sie sich direkt mit der Entwicklung der Atombombe befassen. Das war im Jahr 1943. Ich sagte, ich denke, wir sollten uns nicht mit Arbeiten ablenken lassen, die nicht unmittelbar notwendig sind, um den Krieg zu gewinnen. Ist es nicht zu früh? Er sagte, nein, wir müssen auch damit beginnen.
0: Der Geheimdienst leitet alle Informationen über die Atombombe direkt an Kurchatow weiter. Am 7. März 1943, nachdem er 17 Seiten mit Informationen erhält, versieht er sie mit dem Stempel streng geheim. Der Erhalt dieser Daten ist von enormer und unschätzbarer Bedeutung für unser Land und die Wissenschaft. Goebbels spricht immer wieder von einer deutschen Wunderwaffe. Was ist das? V2-Raketen? Oder ist es wirklich eine Atombombe?
8: Goebbels plapperte ununterbrochen im Radio und in allen Zeitungen. Es wird eine Wunderwaffe geben. Sie meinten eine Rakete, die Werner von Braun entwickeln würde. Eine Rakete, die die USA erreichen könnte. Von Brauns Traum war, eine Rakete zu entwickeln, die nicht nur London oder umliegende Ziele treffen konnte, sondern auch New York. Und genau das bedeutete die Wunderwaffe. Und wenn der Krieg noch 2 Jahre gedauert hätte, hätte von Braun es geschafft.
0: Das wird aber erst später klar. Die Alliierten wiederum haben es nicht eilig, die Sowjetunion in ihre Pläne des Baus an eine Uranbombe einzuweihen. Kurchatow erfährt, dass die USA im Sommer 1943 ihren ersten graphitmoderierten Kernreaktor in Betrieb nehmen werden. Von den Geheimdiensten weiß er auch von der Absicht der Amerikaner, eine Bombe mit einem anderen Spaltmaterial herzustellen. Plutonium, Ordnungszahl 94. Es kommt in der Natur nicht vor. In einem Brief vom 22. März 1943 an Pewuchin, Minister für Chemische Industrie,

0: schreibt Kutschatow, die Bombe wird also aus einem eigenartigen Material hergestellt, das von unserem Planeten verschwunden ist.
1: Alles musste durch Experimente verifiziert werden und alles erforderte völlig neue Materialien, die wir nicht hatten.
0: Über Plutonium, seinen Schmelzpunkt, seine Härte, ist fast nichts bekannt. Der Nachrichtendienst wurde damit beauftragt, die Eigenschaften des unbekannten Elements zu ermitteln.
2: Ich hatte immer einen Verfolger. Und so war es immer sehr schwierig, mit den Leuten zusammenzukommen, mit denen ich mich traf. Meistens geschah dies über einen Zwischenkontakt oder eine Organisation, die möglicherweise als doppelte Verbindung genutzt wurde. Zum Beispiel wurde Semjonow auch immer verfolgt.
0: Semjon Markowitsch Semjonow, Codename Twain. 1937 Eintritt in den Nachrichtendienst, 1938 Entsendung in die USA zum Studium am MIT, 1940 bis 44 Auslandsnachrichtendienst, Abteilung Wissenschaftliche und Technische Aufklärung, Büro New York, Informationsbeschaffung über Kernwaffen.
2: Er hatte gute Beziehungen zu verschiedenen Wissenschaftlern. Deshalb habe ich ihn gehen lassen. Manchmal auch zwei Autos folgten. Und danach würde er sagen, jetzt Sascha, geh schon, geh.
0: Alexander Semjonowitsch Feklissow, alias Sascha, Codename Kallistratos. 1939 Eintritt in den sowjetischen Geheimdienst. 1941 ausländischer Geheimdienst New York. Auftrag, Sammlung von Informationen über Elektronik, Luftfahrt und Nuklearwissenschaft. 1947 Versetzung nach London.
2: Feklissow traf sich mit denselben Agenten wie Semjonow. Dann wurde Semjonow vollständig abgezogen und Feklissow traf sich als Lockvogel mit den Agenten.
0: Streng geheim. 23. März 1943. Oberst Uvakimjan, Leiter der sowjetischen NKGB-Abteilung 1, Abschnitt 3. Aus Berichten von April, Mai dieses Jahres ist zu entnehmen, dass der Materialaustausch zwischen England und den Vereinigten Staaten bezüglich Enormos eingestellt worden ist und es werden Verhandlungen in dieser Angelegenheit geführt. Die Vorschläge, die die Amerikaner als Bedingungen für eine weitere Zusammenarbeit unterbreitet haben, sehen ein absolutes, also militärisches als auch industrietechnisches Monopol der USA vor. Das amerikanische Projekt umfasst eine Forschungseinrichtung in Los Alamos, in der theoretisch und praktisch der Entwurf für die Atombombe entwickelt werde, sowie drei riesige Anlagen zur Herstellung von Plutonium und Uran-235.
1: Diese Einrichtungen wurden tausende von Kilometern von unserem Einsatzort entfernt in dünn besiedelten Gebieten gebaut, in denen das Auftauchen eines Ortsfremden oder eines Zuzüglers Aufmerksamkeit erregen würde. Und sie haben Aufmerksamkeit erregt. In zwei Fällen wurden unsere Kuriere verhört.
0: 1944 beklagt sich Kutschatow vor allem, dass ihm die Evidenz durch Experimente fehle, weshalb sich die Richtigkeit der Informationen nicht immer überprüfen lasse. Innerhalb eines Jahres erhalten Kutschatow und sein Team mehr als 100 Seiten Text und rund 800 Bilder. Die Beschaffung dieser Dokumente ist so schwierig, dass einige Menschen dabei sogar ihr Leben riskieren. Hier ein Beispiel. Im August 1945 begibt sich eine junge Frau mit ärztlichem Attest für eine Lungenbehandlung in einen kleinen Ferienort in der Nähe von Los Alamos.
3: Der Westen versucht, Russland zu canceln. Allerdings hat er nicht bedacht, dass genau das die Menschen zusammenschweißt und für russische Unternehmen ein wahres Geschenk ist.
4: Ich schlage dir ein Abenteuer vor. Wir nehmen ein Auto aus einheimischer Produktion und fahren nach Dagestan. Auf dem Weg dorthin schauen wir bei russischen Unternehmen aller Art vorbei, um zu sehen, wie es ihnen geht.
5: Interessant, aber auch ein bisschen beängstigend.
4: Bist du etwa eine Spaßbremse? Zweifelst du etwa an der russischen Autoindustrie? Wir werden sehen. Wir müssen etwa 6000 Kilometer damit fahren. Verschwende die Milch doch nicht. Stell doch was drunter oder trink direkt raus. Was ist das da vorne?
6: Das ist unser Käseschmierroboter.
4: Socken.
5: Übrigens, Russen machen sehr gute Socken, finde ich, mit Humor.
4: Und was machen Russen schlecht? Wir können sehr gute Raketen bauen.
5: Raketen, Socken.
7: Vor dem Reichstag stehen sowjetische Kriegsberichterstatter. Und hier steht mein Vater. Dass mein Vater der bedingungslosen Kapitulation beiwohnen konnte und dann Teil der Berichterstattung über die Nürnberger Prozesse war, ist der ganze Stolz unserer Familie.
8: Es waren die westlichen Mächte, die eine politische Verurteilung der Nazi-Kriegsverbrecher anstrebten. Sie wollten Erhängungen und Erschießungen hierfür und dafür beschließen und das ohne jeden Gerichtsprozess.
9: Stalin sagte, dass wenn wir sie nicht vor Gericht stellen, man uns das als Schwäche auslegen würde.
10: Am 20. November 1945 begann der Nürnberger Prozess. Noch nie hatte es in der Geschichte etwas dergleichen gegeben. Auf der Anklagebank saß die Spitze des NS-Staats.
9: Zum ersten Mal in der Menschheitsgeschichte mussten sich Verbrecher, die sich eines ganzen Staates bemächtigt und diesen als Instrument für ihre monströsen Verbrechen missbraucht hatten, vor Gericht verantworten.
11: Das war eine Verurteilung des Nationalsozialismus, die weit über den Rahmen eines einzelnen Staates hinausging.
8: Hier wurden die Kriegsverbrecher erstmals vor Gericht gestellt. Das war ein Prozess von fundamentalem Charakter.
12: Die Völker der Erde klagten den Faschismus an.

0: Leontine Cohn, auch bekannt als Leslie, Codename Helen Kroger. Geboren in den USA, 1941, Rekrutierung für den sowjetischen Geheimdienst durch ihren Ehemann Louis Morris Cohn. Leontine trifft einen Atomwissenschaftler, der mit ähnlichem Attest aus Los Alamos gekommen ist. Er gibt ihr, versteckt in einer Schachtel mit Taschentüchern, geheime Dokumente. Am Bahnhof kontrollieren FBI-Agenten die Passagiere. Leontine Cohn spielt ihre Rolle mit Bravour. Sie reicht dem Kontrolleur die Schachtel mit den Taschentüchern, während sie vorgibt, ihre Fahrkarte zu suchen. Der Zug ist kurz vor der Abfahrt. Nachdem sie alle Fragen beantwortet und ihre Fahrkarte gezeigt hat, geht sie zum Zug, scheinbar ohne an die Schachtel zu denken. Der FBI-Agent holt Leontine ein und gibt ihr die Schachtel zurück, ohne sie geprüft zu haben. Einige Tage später schickt Morris Cohn diese Dokumente nach Moskau.
1: Es gab ein paar Fälle, in denen unser Agent jemanden begleitete. In London zum Beispiel öffnete sich plötzlich die Aktentasche und alle geheimen Dokumente flogen heraus. Und da war ein Polizist. Dieser half ihm, die Dokumente einzusammeln und in die Aktentasche zurückzulegen.
0: Wer hat zur Entwicklung der Atombombe mehr beigetragen? Wissenschaftler oder Geheimagenten?
1: Priorität hatten immer die Wissenschaftler. Der Geheimdienst kann das nicht. Selbst wenn man eine ganze Atombombe besorgt hätte, muss man sie immer noch bauen, oder? Es geht um Produktionsabläufe. Die zu entwickeln, ist nicht einfach. Es ist ja nicht so, dass man den Bauplan klaut und dann geht's los. Man muss die Technologie kennen, das ist sehr kompliziert.
0: Dass die Geheimdienstdaten die Entdeckungen der russischen Wissenschaftler ergänzen, geht aus zahlreichen Dokumenten hervor. Dazu Kurchatow: Das Material ist von großem Interesse. Es zeigt zusammen mit den Methoden und Schemata, die wir entwickeln, Möglichkeiten auf, die von uns bisher nicht in Betracht gezogen worden sind. Und die Schlussfolgerung des NKGB im März 1945 lautet: Das Material enthält einige interessante Hinweise zur Frage der Isolierung von Materie für die Atombombenherstellung. Sie entsprechen den Ansichten, die in letzter Zeit in unserem Land entwickelt wurden.
2: Als wir endlich mit der Arbeit beginnen wollten, erhielten wir Informationen über den Entwurf einer Atombombe. Nachdem wir die Situation mit Igor Wassiljewitsch gemeinsam besprochen hatten, beschlossen wir, unsere eigene Erfindung für eine Weile

0: beiseite zu legen. Diese Gelegenheit mussten wir ergreifen. Alles andere wäre nicht erlaubt gewesen. Sie können sich gut vorstellen, was ein Fehlschlag unseres ersten Experimentes in dieser Sache bedeutet hätte.
1: Die meisten Anlagen in der UdSSR wurden auf der Grundlage der von den Spionen beschafften Zeichnungen gebaut. Sie waren den Originalen überlegen. Dies wurde ein halbes Jahrhundert später von den Amerikanern, die die russischen Kernkraftwerke besuchten, anerkannt. Aus freigegebenen Dokumenten wissen wir, dass es Spionen gelang, Proben von Uran-235 in die UdSSR zu schmuggeln. Moskau sollte sogar eine Plutoniumprobe erhalten haben.
2: Einmal wurde berichtet, sie hätten in Amerika ein Stück Plutonium gestohlen und hierher gebracht. Das habe Beria Hariton geschickt. Bei der Überprüfung habe sich herausgestellt, dass es sich um reines Uran handelte.
1: Die Arbeiten in Los Alamos in den Vereinigten Staaten gehen zügig voran. Am 25. April 1945 teilt der US-Präsident und Kriegsminister Truman mit, dass eine Bombe Anfang Juli gezündet werden könnte. Von den 150.000 Mitarbeitern, die am Manhattan Project beteiligt sind, wissen etwa 10 über das Endziel Bescheid. Telefongespräche werden abgehört. Den wichtigsten Atomwissenschaftlern werden persönliche Leibwächter zugeteilt. An der Bombe arbeiten Wissenschaftler aus den USA, Großbritannien, Deutschland und Kanada, darunter 12 Nobelpreisträger.
3: Das automatische Kontrollsystem funktioniert. Dieses Mal steht viel auf dem Spiel.
4: Oh, das wird schon klappen, Robert. Und ich bin mir sicher, dass wir es nicht bereuen werden.
3: Nun, das werden wir in 40 Sekunden wissen.

0: Am 17. Juli 1945, während einer Konferenz der Alliierten im Berliner Vorort Potsdam, erhielt Truman ein Telegramm. Das Baby wurde sicher zur Welt gebracht. Eine verschlüsselte Nachricht, dass der Atomtest am Vortag in Alamogordo, New Mexico, erfolgreich durchgeführt wurde. Die USA haben nun eine Superbombe. Wie sage ich es Stalin? Wir beschließen, dass Truman es tun solle, erinnert sich Churchill. Ich bin vielleicht 5 Meter entfernt und verfolge aufmerksam dieses wichtige Gespräch. Ich weiß, was Truman sagen wird. Entscheidend ist, welchen Eindruck das auf Stalin macht. Ich erinnere mich an die Szene, als sei es gestern gewesen. Wenig später, als sie auf sein Auto warten, spricht Churchill mit Truman. Wie ist es gelaufen, frage ich. Er hat keine einzige Frage gestellt, antwortet der Präsident. In Anbetracht dessen kann ich nicht glauben, dass Stalin nichts von dem riesigen Forschungsprojekt der Vereinigten Staaten und Großbritanniens weiß. Churchill hat nur teilweise recht. Stalin weiß zwar Bescheid, aber nicht über die Zerstörungskraft der neuen Waffe. Die Bombardierung von 2 japanischen Städten war ein Weckruf. Etwa 500.000 Menschen werden durch die Bomben von Hiroshima und Nagasaki getötet oder verwundet. Es ist gegenüber der UdSSR eine Machtdemonstration.
1: Der Einsatz dieser Waffe durch die Amerikaner in Hiroshima und Nagasaki war ein Schock. Es ist eine Sache, Tests durchzuführen oder was die Wissenschaftler sagen. Aber es ist eine ganz andere Sache, wenn 2 Städte praktisch vom Erdboden verschluckt werden. Wenn 300.000 Menschen sterben. Wenn plötzlich klar wird, wie verheerend diese Waffe wirklich ist.
0: Stalin versteht die Botschaft. Ein siegreiches, vom Krieg verwüstetes Land muss erneut ums Überleben kämpfen. Stalin verlangt von seinen Wissenschaftlern und Geheimdienstlern bis Anfang 1948 eine Bombe.
2: Die Vereinigten Staaten hatten um unser Land herum Militärstützpunkte errichtet. Die gesamte amerikanische Presse zeichnete ein Bild davon, wie von diesen Stützpunkten aus Flugzeuge mit Atombomben unsere Städte und Industriezentren angriffen. So war es eine Frage von Leben und Tod für unser Land, eine Atomwaffe zu entwickeln, die dieser Gefahr entgegenwirken konnte.
0: An der Entwicklung der Bombe arbeitet man rund um die Uhr. Am 20. August 1945 wird die dem sowjetischen Ministerrat unterstellte erste Hauptdirektion zur Organisation der Atomindustrie des Landes gegründet, ein Sonderausschuss geschaffen und Beria zu seinem Leiter ernannt.
1: Damit ging es richtig los. Außerdem wurde in diesem Dekret

0: Dekret festgelegt, dass dieser Ausschuss niemandem unterstellt war. Er wurde mit der höchsten Autorität ausgestattet. Und es war kein Zufall, dass Beria alle Dokumente und Beschlüsse einmal pro Woche zur Unterzeichnung von Stalin weitergab.
1: In der kleinen Stadt Sarow, weit vom Zentrum entfernt, entsteht ein geheimer Forschungsstandort. Dort befinden sich eine Munitionsfabrik und Strafkolonien, in denen Arbeitskräfte untergebracht sind. Führende Physiker, Mathematiker und Industrielle aus dem ganzen Land kommen in Sarow zusammen. Aber Stalin ist nicht zufrieden. Am 25. Januar 1946 trifft er zum ersten Mal mit Kurtschatow zusammen. Beria und Molotow sind ebenfalls anwesend. Stalin besteht darauf, dass die Arbeiten in einem größeren russischen Maßstab durchgeführt werden. Er verspricht, Hilfe zu leisten. Beria und Molotow schweigen. Alle Anstrengungen des kriegsgebeutelten Landes gelten nun dem Atomprojekt.
0: Kurtschatow sagte immer, er habe Stalin nur zweimal besucht. Ganz am Anfang und dann kurz vor dem Bombentest. Aber ich habe den Eindruck, dass die Dokumente absichtlich vernichtet oder nicht erwähnt wurden, um diese Angelegenheit auf unbestimmte Zeit geheim zu halten.
1: Innerhalb dieses Jahres findet man genügend Uran. Durch Neutronenbeschuss von U-238 bildet sich der Kernbrennstoff Plutonium. 4 Kernreaktormodelle werden montiert und demontiert, wofür man Dutzende Tonnen Uran und hunderte Tonnen Graphit benötigt. Am 25. Dezember 1946 nimmt Kurtschatow in Moskau erfolgreich den ersten Kernreaktor Eurasiens in Betrieb.
2: Als unser erster Reaktor, der F1, etwa 300 Meter von unserem Gebäude entfernt gebaut wurde, brachten sie uns immer so etwas wie Hefe, eine Art nahrhafte Säfte. Das trug zur Wiederherstellung der Kräfte bei. Denn die Menschen arbeiteten 16 bis 18 Stunden am Tag an der Montage des ersten Reaktors. Sie mussten riesige Gruben ausheben und diese betonieren. Und in diesem wirklich riesigen Betongewölbe mussten 500 Tonnen reines Graphit und etwa 50 Tonnen reines Uran untergebracht werden. Das Material wurde nach einem bestimmten, von den Wissenschaftlern berechneten Raster gestapelt. Sie legten 5 Schichten auf. Und erst mit der 5. begann unsere nukleare Kettenreaktion.
1: Ein Durchbruch. Mit diesem Reaktor können die Physiker 23 Mikrogramm Plutonium gewinnen. Das reicht, um das Extraktionsverfahren zu vervollkommnen und mit dem Bau von Plutonium-Produktionsanlagen zu beginnen.
0: Die Begriffe Uran, Plutonium und Isotopenspaltung gab es noch nicht. Je nach Jahreszeit nannten wir es Vögel oder Blumen. Es wurde ein Papier herausgegeben, in dem die Codewörter standen, die bei der Erwähnung bestimmter Materialien im Rahmen des Atomprojekts benutzt werden sollten.
1: Im Jahr 1947 kehrt Klaus Fuchs vom Manhattan Project in den USA nach England zurück. Der sowjetische Geheimdienst nimmt sofort Kontakt zu ihm auf. Alexander Feklissow alias Kallistratus über dieses Treffen.
3: Nie werde ich unser erstes Treffen vergessen. Es war in einer Kneipe. Ich hielt auf der anderen Straßenseite Ausschau und hatte ein Foto von ihm dabei. Ich sah ihn reingehen und sah, dass ihm niemand folgte. Er hatte also offensichtlich keine Beschatter. Etwa 2 Minuten später ging ich hinein und sah ihn dort sitzen. Wir tauschten Blicke aus. Wir hatten uns gegenseitig erkannt. Wie verabredet, ging er zum Tresen. Dort gab es viele Bilder von Boxern. Und die Leute diskutierten ständig über ihre Vorzüge. Er näherte sich einer Gruppe von 3 oder 4 Personen, stand da, beobachtete und hörte zu. Dann ging ich zu ihm und er sagte den Signalsatz. Ich denke, Bruce Woodcock war Großbritanniens bester Schwergewichtler überhaupt. Er verließ die Kneipe. Ich bin ihm nicht direkt gefolgt, sondern schaute nur aus dem Fenster, um zu sehen, wohin er gegangen war. Keiner folgte ihm. Dann ging ich an den Tresen, gab dem Barkeeper Trinkgeld und ging. Ich holte ihn ein, hielt ihn an und sagte, »Hallo, Klaus.« Ich freue mich, dich zu sehen. Er sagte, ich mich auch. Ich dachte schon, du hättest mich vergessen.

0: Die Gruppen begannen damit, alte Artefakte zu plündern.
1: Ich denke, eine Vase wie diese könnte auf dem Schwarzmarkt 12.000 bis 15.000 Dollar einbringen.
2: Es waren Europäer, sie sprachen Englisch.
3: Diese führen ihre Untergebenen exakt zu den Stellen der wichtigsten historischen Artefakte, die gestohlen werden sollen.
1: Der Löwenanteil dessen, was geplündert wurde, befindet sich heute entweder in Europa oder Nordamerika.
4: Viele Fundstücke aus Syrien werden auf eBay angeboten.
5: Sie trägt eine Museumsnummer. Vielleicht wurde sie aus einem Museum gestohlen.

0: In der Zwischenzeit arbeiten die USA an zahlreichen Plänen für Atombombenangriffe auf sowjetische Städte. Dazu gehören Operationen mit den Namen Totally, Pincher, Sizzle und Dropshot.
1: Wir studierten bereits Entwürfe, die das amerikanische Militär nach dem Krieg veröffentlichte, als Churchill Pläne schmiedete, unsere Truppen anzugreifen, und die Amerikaner Pläne schmiedeten, Atomwaffen auf unsere Städte zu werfen, über Moskau, Leningrad und über andere Städte. Das sind Fakten, ich habe die Dokumente selbst gesehen.
2: Der Nachrichtendienst bekam eine Vielzahl von Plänen in die Hände. Darunter Totality, Sizzle und der vielleicht bekannteste Plan Dropshot, dessen Entwicklung 1949 begann und der 1950 vollständig ausformuliert wurde. Er sah über 300 Atomschläge auf dem gesamten Gebiet der Sowjetunion vor. 250 Objekte wurden als Ziele für Atombombenabwürfe bestimmt. In größeren Städten sollten bis zu 5, 6 oder 7 Atomschläge durchgeführt werden.
0: Aber auch die sowjetischen Wissenschaftler kommen ihrem Ziel näher. In London überrascht der Agent Kallistratus, Klaus Fuchs, immer wieder mit dem Informationsgehalt seiner Fragen.
3: Ich werde dieses Treffen nie vergessen. Das war wahrscheinlich im Jahr 1948, irgendwann im November. Das Erste, was er sagte, war, Kurchatows Team bewegt sich mit Volldampf auf sein Ziel zu. Und ich fragte, welches Ziel? Er sagte, bald wird ein Baby geboren und seine Stimme wird zu hören sein. Ich sagte, ich weiß nicht, ich habe dir das schon immer gesagt, dass ich mich in der Atomwissenschaft oder Physik nicht gut auskenne. Ich kenne nur ein wenig Funktechnik und Elektronik und habe einen Abschluss vom Institut. Er sagte, aber ich sehe, welche Fragen du stellst. Und anhand dieser Fragen kann ich erkennen, wie weit die Entwicklung fortgeschritten ist. So haben wir uns immer unterhalten. Es war schwierig, wenn er manchmal nicht zu einem Treffen erschien. Das war eine höllische Quälerei. Ich habe mich immer gefragt, warum er nicht gekommen war und ob was Schlimmes passiert ist. Vielleicht wurde er beschattet oder schlimmer noch, er war verhaftet worden. Später erfuhr ich, dass er als Teil einer britischen Delegation in die USA gereist war, um an Gesprächen teilzunehmen und deshalb plötzlich weg war. Dann tauchte er wieder auf. Er war der drittwichtigste Kernphysiker. Es gab den Leiter von Harwell, wo die britische Atombombe entwickelt wurde, seinen Stellvertreter und ihn selbst. Er war der Leiter der theoretischen Abteilung, in der all dies entwickelt wurde. Ich habe ihn einmal gefragt, Klaus, wie gehst du mit diesen Materialien um? Was würdest du sagen, wenn ein Sicherheitsbeamter dich anhält und fragt, warum du die dabei hast? Und er lächelt und sagt,

0: Ich würde ganz einfach antworten, das ist nicht verboten. Ich arbeite zu Hause, ich arbeite rund um die Uhr. Und dann fragte ich ihn, Klaus, warum heiratest du nicht? Ist es nicht an der Zeit? Er sagte, ich weiß, wenn ich mich mit dir treffe, gehe ich durch ein Minenfeld. Ein falscher Schritt und wir fliegen in die Luft.
1: Viele Amerikaner fragen sich, wie lange die Sowjets für ihre eigene Atombombe brauchen würden. Der Kerntechniker John Hogerton und der ehemalige russische Wirtschaftsberater Ellsworth Raymond sind überzeugt, falls die Russen Erfolg haben werden, schaffen sie es nicht vor 1954. Die vom Krieg zerrüttete Wirtschaft sei der Aufgabe nicht gewachsen. Die Sowjets liegen weit hinter der amerikanischen Forschung zurück und verfügen über keine effizienten Kraftwerke. Doch die USA erleben einen Schock. Ein amerikanisches Aufklärungsflugzeug entdeckt radioaktive Restspuren einer Atombombenexplosion vom 29. August 1949 auf dem Testgelände Semipalatinsk.
2: Bombe.
0: Die Bombe war auf einem Turm in etwa 30 Metern Höhe angebracht. Nachdem er den Knopf gedrückt hatte, stand alles in gleißendem Licht. 30 Sekunden später kam die Schockwelle. Danach konnte man schon wieder rausgehen. Auch Beria war mit uns im Bunker. Er küsste Igor Wassiljewitsch und mich auf die Stirn. Wir waren bereits draußen und konnten einen Atompilz aufsteigen sehen. Die Explosion war offensichtlich sehr stark gewesen.
3: Was die Qualifikationen unserer Wissenschaftler betrifft, so standen sie denen in der USA in nichts nach. Obwohl sich diese Physiker aus der ganzen Welt versammelt hatten.
1: Nach diesem Test schreibt Gortschatow an das Ministerium für Staatssicherheit, die Geheimdienste leisten bei der Kernwaffenentwicklung Unschätzbares. Es ist ein Dankeschön für das gesparte Geld und die gesparte Zeit.
0: Damit haben wir wahrscheinlich ein Jahr gespart, vielleicht auch etwas mehr. Wer zum Teufel weiß das schon? Das ist schwer zu sagen.
4: Sowjetische Atomwissenschaftler haben im Auftrag von Partei und Regierung viele Jahre lang hart und selbstlos gearbeitet. Zunächst an der Entwicklung und dann an der Perfektionierung von Atom- und Wasserstoffbomben. Denn wir waren uns der Bedrohung unseres Staates bewusst und wussten, dass es ohne diese Waffen Kräfte geben würde, die unsere schöne Heimat in die Knie zwingen würden. Unsere Wissenschaftler, Ingenieure und Forscher haben ihre Pflicht gegenüber dem Land erfüllt.
3: Das Atomprojekt war ein enormer Ansporn für die Entwicklung des Landes. Alles, was man in Bezug auf den Weltraum, die Technologie und jeden anderen Bereich unseres heutigen Lebens kennt, begann auf die eine oder andere Weise mit dem Atomprojekt der UdSSR. Ein Wissenschaftler, Jewgeni Avrorin, unser Theoretiker, machte eine merkwürdige Beobachtung. Er sagte, eine Atombombe zu bauen ist in der Tat schwieriger als ein Flug zum Mars. Der einzige Unterschied ist, dass wir das erste gemacht haben, das zweite nicht.
0: Natürlich sollten wir Fuchs äußerst dankbar sein. Wir kannten seinen Namen nicht. Niemand sagte uns damals, woher diese Informationen stammten. Es kam erst ans Licht, als Fuchs 1950 vor Gericht gestellt wurde.
5: Es gab nicht nur einen Klaus Fuchs, sondern ich glaube, es waren etwa 10 von ihnen. Viele Wissenschaftler waren sich der Bedrohung durch den amerikanischen Imperialismus und die Rücksichtslosigkeit, die wir auch heute noch sehr gut erkennen können, durchaus bewusst. Sehen Sie sich an, was sie im Irak und in Libyen getan haben. Sie haben alles auf den Kopf gestellt. Jetzt ziehen sie ab. Aber was werden sie zurücklassen? Trümmer.
6: Ich habe ihn einmal gesehen, aber das war, nachdem er einige Jahre in einem englischen Gefängnis verbüßt hatte. Außer ihm gab es noch einige andere Personen. Aber ich spreche nie über sie. Und es gab nicht nur einen, zwei oder drei, die Materialien an uns weitergegeben haben.
7: Ich muss sagen, dass ich immer noch sehr angenehme Erinnerungen an meine 30-jährige Zusammenarbeit mit Igor Wassiljewitsch habe. Denn es war immer interessant, mit ihm zusammen zu sein. Er war immer sehr lebhaft. Er war immer für einen Scherz oder einen Streich zu haben. Gleichzeitig ging er bei der Arbeit immer an seine Grenzen, so dass man buchstäblich den Dampf entweichen sehen konnte. Seine erstaunlichste Eigenschaft war seine Fähigkeit, viele verschiedene Menschen mit den unterschiedlichsten beruflichen und menschlichen Qualitäten dazu zu bringen, wirklich alles in ihre Arbeit zu stecken. Der Erfolg des Projekts ist vor allem der Tatsache zu verdanken, dass Igor Wassiljewitsch die Regie führte. Und unser Land wird sein Andenken immer in Ehren halten. Wir alle haben Igor Wassiljewitsch viel zu verdanken.
8: Igor Wassiljewitsch war ein großer Mann. Denn er hat wirklich für die Sicherheit seines Heimatlandes gesorgt. Je mehr ich aus kurzen Notizen und dergleichen über ihn erfahre, desto mehr schätze ich die Tatsache, dass unser Land so großartige Menschen hervorgebracht hat, auch wenn es nur wenige sind.
1: Hunderte von Zivilisten, die an den Atomtests teilnahmen, erhielten staatliche Auszeichnungen. 16 Personen bekamen dreimal den Titel Held der sozialistischen Arbeit. 9 von ihnen arbeiteten am Atomprojekt oder am Bau des nuklearen Schutzschildes. 6 Geheimdienstoffiziere wurden mit dem Titel Held von Russland ausgezeichnet.

0: Diese Orte sind mit dem Blut der Menschen getränkt, die unter dem Nationalsozialismus gelitten haben. Menschen, die durch Verhungern, Zwangsarbeit, medizinische Experimente und Gas ermordet wurden. Menschen, die in den Ghettos, den Todes- und Vernichtungslagern Osteuropas starben. Unter ihnen meine Familie. Ihre Sünde, als Juden geboren worden zu sein. 77 Jahre nach dem Ende des Zweiten Weltkriegs sind die Zeichen des Nationalsozialismus wieder da. Hakenkreuze und Neonazi-Kundgebungen, als ob der Nationalsozialismus nie vollständig ausgerottet worden wäre.
1: Es wird Leute geben, die den Nationalsozialismus wieder zum Leben erwecken werden. Es geschieht bereits. Was sich heute in der Ukraine und in Europa abspielt, ist fürchterlich.
0: Ich bin in Weißrussland, um die letzten lebenden Überlebenden des Holocaust zu treffen, um mehr darüber herauszufinden, was mit meiner Familie geschehen ist. Denn wenn wir ihr Schicksal, meine Geschichte, unsere Geschichte kennen, können wir dazu beitragen, dass sich die Vergangenheit nicht wiederholt. Wir fragen die Überlebenden, was der wahre Narzissmus ist und ob er uns wieder ins Angesicht blickt.
2: Grüße von OpenTX.
3: Versuchen wir es. Erstmal eine Runde. Mit der militärischen Sonderoperation begann auch die FPV-Revolution. Leute bauten Drohnen in Garagen und verwendeten Komponenten, die sie bei AliExpress kauften.
4: Ohne vorherige Kontrolle und Testflug schicken wir keine Drohne an die Front.

0: Durch die Erfahrung aus der Herstellung von Tausenden von Drohnen kann man meist schon hören, wenn etwas nicht stimmt.
1: Wenn Sie ein Paket von uns erhalten, müssen die Frontsoldaten die Geräte nur auspacken. Sie müssen den Akku nur noch einbauen. Das war's. Der Soldat schaltet die Drohne ein und los geht's.
2: Es ist eine gute Arbeitsdrohne. Genau das, was wir momentan an der Front brauchen, weil dies eine völlig neue Art von Krieg ist. Drohnen sind die Zukunft.
3: Wow. RT behaupten, Händewaschen sei wenig hilfreich gegen Covid-19.
4: Wirklich.
5: Leider löste diese falsche Meldung der Bild-Zeitung zwar Emotionen, aber keinen gesunden Menschenverstand aus. Doch es war Professor Bob Arnett, der gesagt hat, Sie können sich den ganzen Tag lang die Hände waschen, doch Sie werden trotzdem das Coronavirus bekommen. Wenn jemand in Ihrer Nähe hustet. Lassen Sie sich von Fakten leiten, nicht von Emotionen.
4: RT.de. Kritisch bleiben.

0: Die Antiterroroperation kann und wird nicht länger als 2 bis 3 Monate dauern.
1: Sie sagen, dass hier nur Terroristen sind. Was für Terroristen? Sind wir etwa Terroristen?

0: Ich war immer stolz darauf, dass die Ukraine das einzige Land der ehemaligen Sowjetunion ist, in dem es keinen Krieg gab und in dem die Kommunisten ihre Macht friedlich abgegeben haben. Ich dachte, das würde die Ukraine einzigartig machen, dass sie anderen den Weg des Friedens weisen würde.
1: Viele Menschen in der Ukraine waren stolz darauf, dass bei uns kein Krieg ausgebrochen ist. Wie Sie wissen, gab es Krieg in Karabach, in Transnistrien, in Tadschikistan und Tschetschenien. Aber wir sind so intelligent, gerissen und schlau. Wir hatten nie Krieg und werden nie Krieg haben. So etwas zu hören war merkwürdig, denn bei uns gab es dieselben Widersprüche wie überall auch. Und sie nahmen zu.
2: Dezember 2013, das letzte friedliche Jahr in der Geschichte einer vereinten Ukraine, neigt sich dem Ende zu. Die Euromaidan-Bewegung gewinnt in Kiew immer mehr an Fahrt. Die Entscheidung der Regierung, die Unterzeichnung des Assoziierungsabkommens mit der Europäischen Union auszusetzen, sorgt für Proteste.
3: Heute haben sie unsere Hoffnung gestohlen. Die Hoffnung, in einem modernen europäischen Land zu leben.
0: Zuerst fing alles als eine Art Festival auf dem Maidan an. Es sah sehr nach einem Rock'n'Roll-Musikfestival aus. Aber dann merkte ich, dass die Menschen immer aggressiver wurden. Besonders die Politiker, die auf dem Maidan auf die Bühne gingen. Sie waren zynischer. Sie haben die Leute mit Absicht provoziert.
4: Morgen marschieren wir gemeinsam voraus. Wenn das unseren Tod bedeutet, so werden wir diesen Preis zahlen. Wir werden gerecht, fair und tapfer handeln.
5: Ich bin Maxim Fadeev, ein Filmemacher aus Donetsk. Seit mehr als 7 Jahren filme ich den Krieg im Donbass, um zu zeigen, was Krieg wirklich ist. Tatsächlich hat der Maidan mein Leben stark verändert. Vor dem Krieg war ich Designer mit meiner eigenen kleinen Firma. Und jetzt produziere ich Dokumentarfilme über den Krieg.
6: Ich heiße Rodion Miroschnik. Als das alles angefangen hat, war ich der Generaldirektor der Gesellschaft für Regionalfernsehen und Rundfunk von Lugansk. Ich habe auch in der Fernsehproduktion gearbeitet. Kaum jemand im Osten der Ukraine war bereit, sein Leben für den Beitritt zur Europäischen Union zu geben. Niemand hat das auch nur in Erwägung gezogen. Dieses Streben danach, auf dem alle westlichen Studien aufgebaut sind, gab es nicht. Die Ukrainer, die mit Sehnsucht darauf warteten, endlich Teil der EU zu werden und danach strebten, gab es hier nicht. Nicht einmal ansatzweise.
5: Zuerst demonstrierten die Maidan-Demonstranten für die Integration mit der EU. Aber es sind schnell auch Nationalisten aufgetaucht, die anti-russische Slogans skandierten. Ukraine für Ukrainer, Ukraine über alles. Sie haben von Anfang an eine Revolution geplant. Sie haben sich von Anfang an darauf vorbereitet, die Regierung zu stürzen.
2: Anführer und einfache Mitglieder nationalistischer Organisationen geben zu, dass sie sich schon lange vor den Protesten in Kiew auf gewalttätige Unruhen vorbereitet haben.
4: Mein Bruder und ich traten mit 16 einer nationalistischen Organisation bei. Sie hieß damals Ukrainischer Patriot. Und seit wir 16 waren, nahmen mein Bruder und ich an pro-ukrainischen nationalistischen Aktivitäten teil. Wir fingen an, uns mehr für ukrainische Geschichte, Kultur und die ukrainische Sprache zu interessieren. Wir nahmen am Kampftraining teil und lernten Taktik, Messerkampf, Umgang mit Waffen und so weiter. Seit wir 16 waren, Also seit 2011, wurden wir aktiv auf militärische Auseinandersetzungen oder Straßenkonflikte vorbereitet.
1: Ich war Leiter der Ukrainischen Nationalen Union. Eines unserer Ziele war es, das Janukowitsch-Regime zu stürzen und die Ukraine in den Westen zu führen. Denn Russland ist unser Feind und Europa ist unser Freund. Deswegen waren wir von Anfang an gegen alle Politiker, die pro-russisch waren.
7: Moskau war für uns nie ein strategischer Partner. Es war immer unser strategischer Feind. Werft die Ketten ab und nährt die Freiheit mit dem bösen Blut der Feinde. Vergießt nicht euer eigenes Blut. Die Gebote ändern sich nie. Unsere Rebellion hat gerade erst begonnen. Richtig?
8: Слава нации! Слава нации!
6: Ein bestimmter Teil des Landes, der Westen der Ukraine, akzeptierte das bereitwillig und wurde zur treibenden Kraft hinter der Bewegung. Sie wurden zum Kern des Protests. Unterdessen hatten die Menschen im Osten, besonders im Donbass, das Gefühl, dass man sie verraten hat. Man hat uns nicht gehört. Niemanden interessierte unsere Meinung. Hier sind wir 50.000 Menschen in der Hauptstadt, auf dem Maidan. Und wir sagen euch jetzt, wie ihr leben sollt. Wir entscheiden, wo es lang geht, wer unsere Helden sind und was unsere Geschichte ist. Das rief natürlich großen Unmut hervor.

0: Существовали противоречия.
1: Es gab Meinungsverschiedenheiten, die das Volk spalteten. Aber anstatt Kompromisse zu suchen und ein vereintes, glückliches Land aufzubauen, haben die Politiker ständig Öl ins Feuer gegossen. Der Südosten der Ukraine ist eine vorwiegend industrielle Region mit engen Bindungen zu Russland, in kultureller, historischer und mentaler Hinsicht. Die Menschen sprechen hier Russisch.
2: Wir haben Geld verdient, Kohle abgebaut, Metall geschmolzen. Wir haben für einen fairen Anteil am ukrainischen Budget gekämpft, indem wir unter Beweis stellten, dass wir das Geld verdienten und das Recht hatten, darüber zu bestimmen. Wir wollten nicht, dass die Westukraine dieses Geld bekommt, das wir im Schweiße unseres Angesichts verdient hatten.
1: Ein anderer Protest in Kiew unterstützte die Regierung und wurde als Anti-Maidan bezeichnet. Diese Leute waren gegen die europäische Integration und wollten gehört werden. Es gab keinen Weg zurück, also sind sie nach Kiew gegangen und nahmen am Anti-Maidan teil. Die Leute sagten, die Industrie wird zusammenbrechen, Europa wird euch nicht aufnehmen, es wird Arbeitslosigkeit, Armut und Krieg geben. Hört auf, wenn ihr so weitermacht, bricht Krieg aus. Am Anfang versuchten Maidan- und Anti-Maidan-Demonstranten miteinander zu reden, sich gegenseitig zu überzeugen, die anderen umzustimmen. Aber ab einem gewissen Punkt ist der Konflikt so stark eskaliert, dass sie angefangen haben, sich gegenseitig zu verprügeln und gefangen zu nehmen.
3: Das Volk und die Nation wurden zynisch gegeneinander aufgehetzt. Alle tauschten zuerst argwöhnische Blicke aus. Später hatten sie einander im Visier.
4: Es gab also Konfrontationen, nicht nur mit der Polizei, sondern auch zwischen Mitgliedern verschiedener politischer Lager.
5: Wir sind hier, um die Unterstützung des amerikanischen Volkes auszudrücken.
6: Die freie Welt ist an eurer Seite. Amerika ist an eurer Seite. Ich bin an eurer Seite.
1: Alle sahen, wie westliche Politiker, Botschafter und sonstige Anführer den Maidan unterstützten. Man hat Druck auf Janukowitsch ausgeübt, damit er keine Gewalt anwendet. Das hat zu einer weiteren Eskalation geführt, weil die Demonstranten sich aufgrund der westlichen Unterstützung unantastbar fühlten.
4: Die Proteste waren alles andere als friedlich, weil nicht nur Molotow-Cocktails geworfen wurden, sondern weil einzelne Kämpfer auch Metallknüppel und Ketten dabei hatten. Sie hatten sogar einen Traktor. Anders gesagt, sie provozierten absichtlich Zusammenstöße mit der Polizei.
1: Ich habe mir den ganzen Tag lang die Übertragungen aus Kiew angesehen, über Demonstranten, die gegen die Truppen des Innenministeriums und die Berkut-Sondereinheit gekämpft haben. Zu diesem Zeitpunkt war mir schon klar, dass es Krieg geben würde. Ich sagte meiner Frau, dass es Krieg geben wird und dass wir etwas tun müssen. Jedes Mal, wenn die Proteste nachließen und die Menschen anfingen, den Maidan zu verlassen, gab es eine neue Provokation. Beide Seiten schienen die Situation bewusst immer weiter anzuheizen.

0: Bruder, ich sehe einen Banderiten auf 5.
1: Was macht er dort noch? Na, mach schon.
0: Ich führe das Werk meiner Großväter fort. Ich verteidige meine Familie, meine Geschichte und unsere Werte.
1: Jene, die momentan hier kämpfen, machen weiter dank ihrer Willensstärke.

0: Ende Dezember und Anfang Januar, in der Zeit um Silvester, waren nur wenige Leute auf dem Maidan. Sie dachten alle, dass der Protest nachgelassen hätte, dass die Situation festgefahren war. Sie dachten, es würde nichts mehr passieren. Und dann ereigneten sich die Zusammenstöße in der Gruschewski-Straße. Daran habe ich mich auch persönlich beteiligt. Daran habe ich auch persönlich teilgenommen. Ich stand auf den Barrikaden und habe mich auch an Zusammenstößen mit der Berkut-Polizeieinheit beteiligt. Es waren viele Leute da. Einige waren von der Nationalen Union. Es gab viele Jungs aus Kharkov, die nach Kiew gekommen waren. Kurz darauf fanden dann die ersten Konfrontationen statt.
1: Der Maidan wird immer radikaler. Im gesamten Stadtzentrum von Kiew werden Barrikaden errichtet. Die Selbstverteidigungskräfte des Maidan stürmen und besetzen Regierungsgebäude. Konfrontationen mit der Polizei sind keine einfachen Zusammenstöße mehr. In den Straßen der Stadt finden regelrechte Schlachten statt. Die Demonstranten schlagen mit Eisenstangen und improvisierten Schlagstöcken zu, werfen Steine und Unmengen an Molotow-Cocktails.
2: Sie haben gesehen, dass wir keine Sklaven sind und dass sie für ihre Verbrechen bezahlt werden. Wir haben sie hier besiegt und uns heute gegen die Okkupanten gewehrt. Wir müssen auf Verstärkung warten. Sie trifft aus der ganzen Ukraine ein. Gehen wir zurück zum Maidan. Dort können sie uns nicht bezwingen. Von dort vertreibt uns nicht einmal der Teufel selbst. Und unsere Brüder, die bereits aus Dnipropetrovsk, Lwów, Krivoj Rog und Tschernobyl unterwegs sind, werden sich uns anschließen und unser Werk vollenden.
1: Der Journalist Ruslan Kozaba berichtete über die Ereignisse auf dem Maidan im Jahr 2014. Er sah mit eigenen Augen, was im Zentrum von Kiew vor sich ging und versucht noch immer zu verstehen, in wessen Interesse es war, den Maidan am Leben zu erhalten und warum.
3: Hier waren Leute, von denen wir wussten, dass sie dafür bezahlt wurden, zu kommen. Sie haben sich nicht selbst finanziert. Die Busse wurden von Oligarchen gesponsert. Einige gaben ihnen Essen oder eine Art Taschengeld. Wir nannten das Sandwich-Geld. Einige Menschen lebten hier über Monate.
0: Gewöhnliche Leute hätten das nicht organisieren können, weil sie dafür viel Geld gebraucht hätten. Natürlich haben mittelständige Unternehmen viel Geld gespendet und Oligarchen wie Poroschenko dabei auch ihren Teil geleistet.
4: Wir sind unserem Traum nur einen Schritt näher gekommen. Wir werden erst dann siegreich sein, wenn die Ukraine einen neuen Präsidenten hat. Habe ich recht?
5: Poroschenko war oft auf dem Maidan. Er hat schon damals gesagt, dass das Land einen neuen Präsidenten braucht. Ob er sich selbst gemeint hat oder nicht, weiß ich aber nicht.
4: Ruhm der Ukraine!
1: Alexander Chodakowski war einer der Kommandanten der Alpha-Einheit des ukrainischen Staatssicherheitsdienstes in Donetsk. Er wurde regelmäßig nach Kiew beordert und konnte sich ein klares Bild von den Protesten auf den Straßen der Stadt machen. Im Februar

0: Im Februar 2014 eskalierte die Situation auf dem Maidan gewaltig.
1: Als diese Operation startete, hatten sie bereits viele Regierungsgebäude in der zentralen und westlichen Ukraine besetzt, einschließlich der Gebäude der Staatssicherheit und des Innenministeriums. Dort brachen sie in Waffendepots ein und konnten viele Waffen ergattern. Einige davon sind bestimmt irgendwie auf den Maidan gelangt. Sie hatten auch ziemlich viele Jagdwaffen. Sie waren sehr gut bewaffnet. Das war für sie überhaupt kein Problem. Sie waren alle wild entschlossen und absolut zügellos. Sie schossen auf Männer, die nichts als Schlagstöcke und bestenfalls Kanister mit Pfefferspray hatten.
2: Alles begann mit Feuerwerkskörpern. Danach fingen sie an, alle möglichen improvisierten Geräte herzustellen. Ich habe auch andere Waffen gesehen. Einige brachten Schusswaffen mit, weil auf uns geschossen wurde, und natürlich mussten wir auch zurückschießen. Jeder wusste, dass es zu ernsthaften Auseinandersetzungen kommen würde. Also gab es da tatsächlich viele Waffen.
3: Die drei blutigsten Tage auf dem Maidan waren der 18., der 19. und der 20. Februar 2014. Am 18. Februar fielen die ersten Schüsse. Auf beiden Seiten wurden Menschen getötet, sowohl Demonstranten als auch Polizisten. Am 20. begann ein Blutbad. Dutzende Menschen starben und Hunderte wurden verwundet. Am 20. Februar eröffneten einige Demonstranten das Feuer auf die Polizei und töteten mehrere Menschen. Die Berkut-Spezialeinheit erwiderte das Feuer, während sie sich zurückzog. Sie haben mehrere Demonstranten erschossen. Und dann haben unbekannte Schützen Dutzende von Menschen getötet. Man weiß bis heute nicht, wer diese Schützen waren.
4: Wir werden nie die Wahrheit darüber erfahren, was wirklich passiert ist. Aber es war Brudermord. Es kämpften Ukrainer gegen Ukrainer. Euromaidan auf der einen Seite, Anti-Maidan auf der anderen Seite. Die öffentliche Ordnung fiel in sich zusammen. Sie alle hatten Waffen auf beiden Seiten. Wir haben alle gesehen, wie solche Unruhen von der amerikanischen Regierung gehandhabt wurden, die inzwischen schon fast offiziell als Strippenzieher in der Ukraine auftritt. Jede einzelne Person, die am Angriff auf das Kapitol beteiligt war. Sie alle wurden zu langen Gefängnisstrafen verurteilt. Und hier?
5: Ich lebe, ich lebe. Sascha, gehen wir. Wir brauchen Infusionssets. Komm nicht näher, wir müssen hier arbeiten. Ich brauche ein Messer und Infusionssets.
2: Um ehrlich zu sein, dachte ich, dass das eine große Kluft aufreißen würde und dass es vermutlich zu einem Bürgerkrieg kommen würde. Als das erste Blut vergossen war, da wurde mir klar, dass das nicht friedlich enden würde. Als sie anfingen, Waffen zu benutzen, wurde das offensichtlich. Unklar blieb lediglich, wo die Frontlinien verlaufen würden. In Kiew, in der Westukraine oder im Osten. Alles hing von der Situation ab und davon, was die politischen Eliten entscheiden würden.
6: Nach den gewalttätigen Ereignissen in Kiew machte Janukowitsch der Opposition Zugeständnisse und unterzeichnete eine Vereinbarung mit ihnen, an die sich aber niemand gehalten hat. Janukowitsch hatte Angst um sein Leben und floh aus dem Land. Als die Maidan-Meute an die Macht kam, hat sie zuallererst den Sonderstatus der russischen Sprache aufgehoben. Das hat den Südosten verärgert. Wir haben ganz elementare Dinge gefordert. Wir wollten nicht, dass man uns die ukrainische Sprache aufzwingt. Im Donbass wurde nie ukrainisch gesprochen. Etwa 90% der Bevölkerung sprach ausschließlich Russisch. Einige Menschen im Norden auf dem Land sprachen einen Dialekt, eine Mischung aus Ukrainisch und Russisch. Aber wir sprachen nie richtiges Ukrainisch, weder in Lugansk noch in Donetsk. Wir wollen Russisch sprechen. Wir wollen gute Beziehungen zu unseren Nachbarn und frei nach Russland reisen können. Nach Rostov, Voronezh und Belgorod. Uns wurde klar, dass Kiew unser Schicksal über unsere Köpfe hinweg entschieden hat. Sie sagten, dass sie nach Europa wollen, nicht in die Eurasische Union oder nach Russland. Sie wollten in die Europäische Union. Wir fanden die Ereignisse in Kiew sehr verstörend. Die Menschen erkannten das neue Regime in Kiew nicht an. Sie versammelten sich in Gruppen. Im Südosten benutzten sie die Taktiken des Maidan.
4: Ich habe in meiner Heimatstadt Ivano-Frankowsk gesehen, wie die Stadtverwaltung übernommen wurde. Verwaltungsgebäude wurden eingenommen und Stützpunkte des Militärs wurden blockiert, damit die Soldaten nicht nach Kiew gehen konnten, um unschuldige Bürger zu töten. Alles begann hier im Westen der Ukraine. Das, was später im Donbass passiert ist. Sie haben uns einfach nachgeahmt. Sie haben im Osten dasselbe getan wie im Westen. Nur ein paar Monate später. Das war alles. Das war nichts anderes. Der einzige Unterschied war, dass wir EU-Flaggen hatten. Aber sie hatten eine andere Mentalität. Sie schwenkten russische Flaggen.
7: In Kiew nannten sie es die Revolution der Würde. Im Südosten wurde es als ein Putsch angesehen und das neue Regime wurde nicht anerkannt. Einige griffen zu den Waffen, andere nahmen an Protesten teil.

0: Ja, es wird ein harter Weg.
1: Die schießen wieder den ganzen Tag. Schau nur. Ein Blitz, Rauch und Qualm. Schließlich ist ein Teil des Beins weg.
0: Das Gehirn sendet ein Signal, aber das Bein ist weg. Es ist schwer natürlich.
2: Langsam, langsam.
3: Ich dachte nur, ich schlage einfach mit der Faust zu, um sie vom Himmel zu holen.
0: Ja, es schmerzt. Es ist erschütternd. Eine Gliedmaße ist abgerissen.
4: Alias, bist du am Leben?
0: Ja.
1: Mir fehlt also ein Bein? Das ist nicht tödlich.
3: Ich bin sicher, dass ich meinen Platz im Leben finden werde und eine Möglichkeit von Nutzen zu sein.
1: Das Wichtigste ist, dass man weiterlebt.
0: Alle haben es geschafft.

0: уезжать. 5000! Auf die Aufräumarbeiten. Oh. Step by step.
1: Sehr groß.
0: Oh, ich dachte, sehr gut.

0: Es hieß doch, dass die Menschen auf den Maidan kamen, damit das Volk entscheiden konnte. In den Regionen hat ebenfalls das Volk entschieden. Wir sind auch Menschen und wir erkennen euch nicht an. Ihr seid Verbrecher. Ihr habt einen bewaffneten verfassungsfeindlichen Umsturz mit viel Blutvergießen und Mord durchgeführt. Janukowitschs Flucht ändert nichts daran.
1: Der russischsprachige Südosten der Ukraine weigerte sich, das Ergebnis des Putsches zu akzeptieren. In den größten Städten der Ukraine gingen die Menschen auf die Straße. Es gab Proteste in Charkow, Odessa, Mariupol und Zaporozhye. In der autonomen Republik Krim brachen Massenproteste aus. Die überwiegende Mehrheit auf der Krim stimmte für die Abspaltung von der Ukraine. Und im März 2014 kehrte die Krim nach Russland zurück.
2: Die Krim war die einzige Region, in der ein Blutbad verhindert werden konnte. Jede einzelne pro-russische Bewegung wurde niedergeschlagen, außer im Donbass. In Charkow, Zaporozhye, Dnipropetrovsk, Odessa, überall. Die Machthabenden benutzten Rechtsextremisten und Nationalisten, um sie zu unterdrücken.
1: Nationalistische Gruppierungen versuchen, die pro-russische Stimmung in der Bevölkerung mit Gewalt zu unterdrücken. Am 2. Mai organisieren Rechtsextremisten einen Marsch mit dem Namen für eine vereinte Ukraine. Der Marsch endet in einem Blutbad.
3: Als wir erfuhren, dass in Odessa am 2. Mai ein Marsch stattfinden würde, wussten alle, was dort passieren würde. Wir wussten, dass die Dinge außer Kontrolle geraten würden, weil alle Ultras aus Charkow kommen wollten. Und nicht nur, um Fußball zu schauen. Sie wollten den Ultras in Odessa helfen, gegen den Anti-Maidan und pro-russische Kräfte zu kämpfen, gegen sogenannte Separatisten.
1: Die Nationalisten zerschlagen das Zeltlager pro-russischer Aktivisten auf dem Kulikovo-Feld. Und sie machen Jagd auf andere, die sich im nahegelegenen Gewerkschaftshaus versteckt haben.
3: Sagt den Jungs, dass hier ein Eingang ist.
4: Jungs, tut das nicht.
1: Sie haben das Gebäude in Brand gesetzt. Menschen, die aus Fenstern sprangen, um den Flammen zu entkommen, wurden am Boden von Extremisten mit Baseballschlägern totgeprügelt. 48 Menschen starben und etwa 300 wurden verletzt.
0: Es gab an diesem Tag nicht einfach nur Kämpfe in der Stadt. Das war Brandstiftung und Massenmord. Ein Gebäude der Stadtverwaltung ging in Flammen auf. Es wurde umstellt und beschossen. Die Leute warfen Molotow-Cocktails, Rohrbomben und improvisierte Sprengladungen. Die Polizei stand einfach daneben und hat zugesehen. Sie haben eine halbe Stunde lang einfach nur zugesehen, wenn nicht sogar länger. Sie haben ihre Arbeit verweigert, ihre Pflicht vernachlässigt. Warum haben sie das getan? Sie haben entweder keine Befehle erhalten oder im Gegenteil, Sie haben Befehle erhalten, sich nicht einzumischen. Wer könnte so einen Befehl erteilt haben?
5: Wir wussten alle, dass Menschen ermordet worden waren und dass sie ihnen egal waren. Dahinter steckten ausgebildete Leute. Ein Extremist muss nicht unbedingt körperlich stark sein, aber er muss bereit sein zu töten. Er muss bereit sein, diese Grenze zu überschreiten. Einige von ihnen waren bereit, Menschen in die Ecke zu drängen, sie einzusperren und in Brand zu setzen. Es war ihnen egal, was mit diesen Menschen geschah.
2: Ich glaube nicht daran, dass die rechtsextremen Gruppen in Odessa am 2. Mai 2014 allein handelten und der ukrainische Sicherheitsdienst nichts davon wusste. Ich glaube, der ukrainische Sicherheitsdienst und die Eliten in Kiew haben das alles geplant und gelenkt. Ich glaube, das wurde bewusst getan, um die pro-russischen Sympathisanten in Odessa zu unterdrücken und in Blut zu ertränken, so dramatisch das auch klingen mag. Sie mussten dem Südosten der Ukraine zeigen, was ihn erwartet, wenn er das Regime in Kiew nicht anerkennt.

0: Das war eine Strafoperation, bei der Menschen lebendig verbrannt wurden. Um dieser Slogan, Ruhm der Ukraine. Ich will dabei einfach nur weinen und fragen, wer braucht so eine Ukraine, wo man Menschen verbrannt und dabei Ruhm der Ukraine ruft.
1: Am Abend, als wir die Nachrichten aus Odessa sahen, konnten wir das zuerst gar nicht glauben. Wir standen unter Schock. Die Leute waren weniger durch die Tatsache schockiert, dass Menschen verbrannt wurden, als durch die Reaktion der ukrainischen Gesellschaft darauf. Stellen Sie sich diese Szene vor. Die Krankenwagen haben noch nicht einmal die Toten und Verwundeten weggebracht. Aber die Ukrainer waren bereits vor Ort und haben die Nationalhymne gesungen und Ukraine, Ukraine und Tod den Feinden gerufen.
2: Die Ereignisse in Odessa haben eindeutig gezeigt, wie die Unterstützer des Maidan handeln und dass ihnen jedes Mittel recht war. Mein Ziel war es, die Menschen davor zu warnen, ihnen zu sagen, dass sie nicht den vollen Ernst der Lage erkannten. Morgen werden sie kommen und dieses Mal werden sie uns töten.
3: Zu diesem Zeitpunkt hatte Alexander Chodorkowski die Sondereinheit Alpha bereits verlassen. Als einer der ersten fing er damit an, Selbstverteidigungsmilizen aufzustellen.
2: Ich frage euch, sympathisiert ihr mit Russland? Und jetzt frage ich euch, wollt ihr euch von der Ukraine abspalten? Ich frage euch, wer von euch, meine Freunde, ist bereit, dafür sein Leben zu geben? Hier sind die besten Vertreter der Donetsker Gesellschaft versammelt. Ich sagte, dass wir noch nicht bereit sind. Wir mussten Kräfte und Ressourcen sammeln, um am nächsten Tag gegen diese Extremisten zu kämpfen. Als es soweit war und wir die Kontrolle über einige Gebäude übernommen und die Arbeit mit der Bevölkerung organisiert hatten, habe ich versucht, ihnen klarzumachen, was auf sie zukommt. Dass sie uns nie in Frieden lassen würden, wenn wir hier eine pro-russische Administration etablierten. Sie würden uns nie Autonomierechte zusagen und uns nie erlauben, der Ukraine in irgendeiner Weise zu widersprechen. Sie würden unseren Willen brechen wollen.
4: Das ist wahrscheinlich der Grund, weshalb der Donbass zu so einem Kipppunkt wurde. Als klar wurde, dass niemand uns zuhören

0: wird und als der mögliche Einsatz von Waffengewalt gegen uns zur Sprache kam, gab es natürlich einige Leute, die sagten, ich pfeife drauf. Wir werden unsere Heimat verteidigen, komme was wolle, mit allen Mitteln.
1: Die Miliz richtet Kontrollpunkte auf der Straße ein, um ungebetene Gäste zu empfangen.
2: Das ist die Einfahrt. Das ist die Grenze der Föderalen Republik Donetsk. Das ist unsere Zukunft, die Zukunft des Donbass.
1: Die neue Regierung entschied sich, radikale Maidan-Aktivisten einzusetzen, um die prorussischen Regionen zu unterwerfen. Sie wurden nicht nur offiziell in Militärlagern ausgebildet, sondern auch bewaffnet. Daraufhin wurden sie in den Südosten des Landes geschickt.
3: Ab einem bestimmten Zeitpunkt begannen rechtsextreme Gruppen aus Kiew auszuschwärmen, um den Sieg des Maidan zu sichern. All diese sogenannten Maidan-Hundertschaften wurden sowohl in das ukrainische Militär als auch in das Innenministerium integriert. Sie wurden bewaffnet und ausgebildet. Reguläre Truppen der Armee wollten nicht schießen, aber die Rechtsextremisten in der Armee und im Innenministerium setzten sie unter Druck. Im Gegensatz zu den Nationalisten in Odessa, die mit Stöcken und Molotow-Cocktails bewaffnet waren, bekamen die Nationalisten im Donbass binnen einer Woche Schusswaffen und Granatwerfer. Und dann kam es zu bewaffneten Zusammenstößen in Mariupol.
1: Diese radikalen Gruppen waren auf eine solche Wendung der Ereignisse vorbereitet.
4: Als der Krieg begann, als schwere Kämpfe auf der Krim, im Donbass, in Lugansk, in Charkow und im Südosten der Ukraine ausbrachen, waren wir bereit dafür. Zumindest wussten wir, was wir tun mussten und wie wir es tun mussten. Es war nicht so, dass wir unerwartet in den Krieg hineingestolpert wären. Wir sind diesen Weg selbst gegangen, stetig, Schritt für Schritt, wie eine Guerilla-Einheit.

0: Das sind Gangs oder Banden, die legalisiert wurden, Geldwaffen und Tarnkleidung bekommen haben und denen gesagt wurde, es ist soweit. Tut, was auch immer ihr wollt. Ihr könnt stehlen, schießen und morden. Euer Hauptziel ist es, diese Demonstranten zu vertreiben. Ihr müsst die Kontrolle über ihr Gebiet übernehmen und es plündern. Ihr könnt tun und lassen, was ihr wollt, und euch wird dafür nichts geschehen. Sie kamen an und verhielten sich entsprechend.
1: Die ersten Toten im Donbass waren Opfer der Extremisten. Bemerkenswert ist, dass drei Menschen auf einem Posten in Balbasowka mit demselben Gewehr getötet worden waren, mit dem auch Polizisten auf dem Maidan erschossen wurden. Nach der Tat stellten ukrainische Ermittler fest, dass am 20. Februar zwei Polizisten auf dem Maidan mit demselben Gewehr erschossen worden waren.

0: Ich hatte eine glückliche Kindheit in einem friedvollen Elternhaus. Ich erinnere mich deutlich an die Worte meines Großvaters. Kinder, der Krieg kommt.
1: Mit so vielen Serben war es unmöglich, einen größeren kroatischen Staat zu errichten. Daher war der Völkermord die einzige Möglichkeit, einen solchen Staat aufzubauen. Neben der Vernichtung von Juden und Roma waren die Serben das Hauptproblem für die Kroaten.
0: Es war ein großer, sehr großer Baum. Es war das erste Mal, dass ich Menschen sah, die an dieser Pappel, an ihren Beinen herunterhingen.
2: Meine Mutter drückte mich an ihre Brust. Wenn ich daran denke, wie sie mich umarmte, mit Tränen in ihren Augen, wie sie mich ihr wegnahm. Es rührt mich auch zum Weinen.
3: Man kann die Geschichte nicht zurückdrehen. Man muss sie kennen und sich daran erinnern.

0: Wassili Prozorov, ehemals ein hochrangiger Mitarbeiter des ukrainischen Aufklärungsdienstes, der vor kurzer Zeit das Land verlassen hat, konnte einige Dokumente über die Grenze schmuggeln. Sie beweisen, dass die Anführer des Maidan-Putsches nach ihrer Machtergreifung planten, mit Gewalt gegen die rebellischen Regionen vorzugehen. Sie hatten keine Absicht, mit dem Südosten zu verhandeln.
1: Das ist ein Dokument des ukrainischen Staatssicherheitsdienstes. Es ist ein Schreiben, in dem einige Besonderheiten der Durchführung der ATO im Donbass beschrieben werden. Darin wird sogar im Voraus erklärt, dass zivile Opfer ein wichtiger Bestandteil der Operation sind. Darüber hinaus sollten diese zivilen Opfer als menschliche Schutzschilde der Terroristen und Separatisten präsentiert werden, die diesen Weg selbst gewählt hatten. Es war also ihre eigene Schuld, dass sie noch immer in separatistischen Regionen lebten. Es hieß, Verhandlungen mit der Bevölkerung in den Regionen Donetsk und Lugansk sind zwecklos. Sie sind wie Staub, wie Schmutz. Die Begriffe Lugkondom und Downbass wurden bereits 2014 geprägt. Es gibt nichts zu diskutieren. Sie müssen wie Vieh in einem Stall getrieben werden, sonst nichts. Wir hier sind die Gewinner in Kiew und auf dem Maidan. Wir unterstützen europäische Werte und dieser Bergarbeiterabschaum weiß nicht, was gut für ihn ist. Wir werden ihnen zeigen, wo ihr Platz ist. Sie dachten, sie würden uns alle hier innerhalb von 2 Monaten in die Knie zwingen.
0: Das Narrativ, dass die Bewohner des Donbass Opfer russischer Propaganda geworden sind, wird auf staatlicher Ebene immer lauter. Diese Sichtweise ist noch immer sehr beliebt, besonders unter den Kämpfern der nationalistischen Freiwilligenbataillone der Ukraine.
2: Man hat alle Menschen in den Regionen Lugansk und Donetsk einer Gehirnwäsche unterzogen. Alle, die sich der Gehirnwäsche widersetzt haben, sind in andere Teile der Ukraine gezogen. Aber der Gestank des Separatismus haftet teilweise immer noch an ihnen.
1: Sie dachten immer, man hätte uns einer Gehirnwäsche unterzogen und dass wir keine eigene Meinung haben können. Sie fingen an zu sagen, dass wir doch nach Russland gehen sollen. Irgendwelche Typen aus der Westukraine und Nationalisten aus Charkow sagten mir, dass ich das Land verlassen soll, das meine Vorfahren aufgebaut haben. Meine Vorfahren, die diese Fabriken gebaut und im Zweiten Weltkrieg verteidigt haben, nur um sie dann erneut wieder aufzubauen.
0: Kiew kündigt den Beginn einer Antiterroroperation im Südosten der Ukraine an. Gleichzeitig laufen auch die Kampagnen für die kommenden Wahlen an. Der Hauptkandidat für den Posten des Präsidenten ist Pjotr Poroschenko, einer der Anführer des Maidan. Bei den Debatten betont er, dass die Niederschlagung der Proteste in den Regionen nicht lange dauern wird.
3: Die Antiterroroperation kann und wird nicht länger als 2 bis 3 Monate dauern. Sie wird in wenigen Stunden beendet sein.
1: Zuerst wollte die Armee nicht kämpfen. Wir behandelten die Truppen, die gekommen waren, wie unsere Landsleute und Freunde. Wir haben ihnen Essen gegeben. Aber natürlich haben die Menschen die Kolonnen blockiert und angehalten.
3: Ich bin Oberst Alexander Nikolajewitsch Schwetz, Kommandant der ukrainischen Luftlandetruppen. Kein einziges Mal in der gesamten Geschichte der Ukraine hat auch nur ein Fallschirmjäger auf sein eigenes Volk geschossen.
0: Die ukrainischen Soldaten sind nicht von der Idee begeistert, in einen von Politikern verschuldeten Bürgerkrieg zu ziehen. Viele Soldaten verlassen ihre Stellung und lassen Waffen und Kriegsgeräte zurück. Einige schließen sich der Volksmiliz an.
4: Ich komme selbst aus Lugansk und meine Eltern, Verwandten und Freunde leben alle hier. Als wir die Nachrichten sahen, waren wir allesamt grundsätzlich gegen den Maidan und die Politiker, die nach Janukowitschs Flucht an die Macht gekommen sind. Das war wirklich ein Putsch,

0: Eine völlig illegale Machtergreifung. Natürlich waren wir dagegen. Ich habe mich entschlossen, in der Volksmiliz zu bleiben, um den Willen des Volkes zu unterstützen.
1: Am 2. Mai begannen sie auf die Leute zu schießen, die die Kolonnen blockierten. Zuvor wurden einige bewaffnete Kolonnen von der Bevölkerung angehalten und sogar entwaffnet. Aber nach dem 2. Mai gab es keine Versuche mehr, die Kolonnen aufzuhalten, weil sie nun das Feuer eröffneten mit der Absicht zu töten.
2: Die Armee geht kurz darauf zu Kampfeinsätzen über. Die ersten, die ins Visier gerieten, waren die Einwohner der Stadt Slawjansk. Beim Versuch, die Volksmiliz aus der Stadt zu vertreiben, nehmen die ukrainischen Sicherheitskräfte keine Rücksicht auf zivile Opfer. Zum ersten Mal in der modernen Geschichte der Ukraine feuert schwere Artillerie auf Wohngebiete.
3: Warum müssen friedliche Menschen leiden? Einer 30-jährigen Frau wurde durch eine Explosion ihr Arm abgerissen. Da, neben den Blumen, ist ein junger Mann gestorben. Und wofür? Sie kämpfen um Macht und sie verdienen einen Haufen Geld damit. Aber wir müssen leiden. Wie lange noch? Ich kann bei den ganzen Explosionen und Schreien nicht schlafen. Sie schießen schon wieder.
4: Es gab eine Explosion und die Schockwelle hat mich in den Flur geworfen. Ein Passant wurde getötet. Er hatte eine Verletzung am Kopf und hat ein Bein verloren. Ich hatte Angst, mich ihm zu nähern. Überall war Blut. Und dann sah ich Rauch und hörte Schreie, Kinder schrien. Überall lag Glas, ein absoluter Albtraum. In den 54 Jahren meines Lebens hatte ich nie erwartet, von unserer Regierung so behandelt zu werden.
1: Im Mai 2014 war es noch unvorstellbar, dass die ukrainische Luftwaffe Städte bombardieren könnte. Ich weiß noch, wie ich mit ein paar Soldaten zusammensaß. Das waren Artilleristen. Wir haben zusammen getrunken. Das Thema kam zufällig auf und einer von ihnen sagte: Bist du verrückt? Wie könnten wir friedliche Städte beschießen? Und nur 2 Wochen später bombardierte ein Su-25-Jagdbomber Lugansk, das Verwaltungsgebäude von Lugansk, genauer gesagt. Das war ein symbolträchtiger Moment.
5: Was, hat er etwa geschossen? Bastard.
6: Zuerst konnte es niemand glauben. Selbst Menschen, die sahen, wie die Raketen abgefeuert wurden, sagten: Siehst du, was sie gemacht haben? Was soll das? Bei den meisten Leuten setzte erst nach dem Beschuss des Verwaltungsgebäudes und des Parks Klarheit ein, als das Kampfflugzeug über dem Platz flog. Und die Bäume umgeworfen wurden. Überall fielen Bäume und Blätter und ein riesiges Loch klaffte im Verwaltungsgebäude. Ein Büro wurde getroffen und Rauch kam aus den Fenstern. Wir sahen, wie ein Flugzeug davonflog. Zuerst dachte ich, das wäre Donner gewesen. Das Grollen.

klang wie Donner. Und dann, als mir klar wurde, was los war, rannten wir dorthin und sahen es mit unseren eigenen Augen. Vor dem Verwaltungsgebäude lagen Menschen in Lachen von Blut. Einige waren immer noch am Leben und flehten um Hilfe.

Poroschenko wurde am 7. Juni 2014 in Kiew vereidigt. Der Mann, der durch das Versprechen an die Macht kam, ein Präsident des Friedens zu sein, stellte sich als Präsident des Krieges heraus.

0: Poroschenko stellte sich selbst als Präsident des Friedens dar. Aber in Wirklichkeit wurde er zum ukrainischen Präsidenten des Blutvergießens. Man hat ihn in der Hoffnung gewählt, dass er den Krieg beenden würde. Aber stattdessen hat er sich entschieden, den Konflikt durch Gewalt zu beenden. Poroschenko und die Maidan-Regierung hatten viele Gelegenheiten, den Krieg zu beenden. Aber sie haben sich jedes Mal für den Krieg entschieden.
1: Sanja,
2: was ist?
1: Wie viele sollen wir abfeuern?
2: 1107 maximal.

0: Batterie!
1: Geschütz zum Feuern bereit machen! Bereit! Zielen! Feuer!
2: Wo? Hier! Alle reinkommen, habe ich gesagt.
3: Bleibt nicht auf der Straße. Sascha, geh von der Straße runter. Wo sollen wir uns verstecken?
4: Nirgends. Du siehst doch, was los ist.
2: Wir sind wie...
1: Zielen! Zielen!
5: Entdeckung!
6: Sie schießen. Hol sie doch, der Teufel.
7: Wo sind die Feuerwehrleute?
8: Du siehst doch, wie viele Brände hier sind.
2: Hier leben Menschen und Kinder. Diese Stadt ist nicht leer. Hier sind kleine Kinder, nur 18 Monate alt. Was tut ihr? Ihr seid Monster. Keine Menschen. Monster.
9: Wir brauchen Frieden. Was tut ihr? Die Zivilbevölkerung stirbt. Menschen sterben. Junge Männer auf beiden Seiten. Ihr Magnaten, wacht endlich auf.

0: 3, 2, 1, 0.
1: Archiv streng geheim. Im September 41 berichtet Vadim alias Gorski aus London.
2: Man arbeitet an der möglichen Nutzung der Kernenergie für militärische Zwecke.
1: In der ersten Direktion des NKWD taucht ein neuer Ordner mit dem Codenamen Enormus auf.
3: Enorm bedeutet wörtlich etwas Riesiges, Furchterregendes.
1: Alle Kernphysiker werden von der Front abgezogen, um an dem neuen Projekt zu arbeiten.
2: Auf Stalins Frage, wer die Leitung übernehmen soll, kam die Antwort Kurtschatow.
4: Ich schlage vor, dass Sie sich direkt mit der Entwicklung der Atombombe befassen.
5: Es gab eine Verschwörung, eine schreckliche Verschwörung.
1: Ein siegreiches, vom Krieg verwüstetes Land muss erneut ums Überleben kämpfen.
4: Nachdem er den Knopf gedrückt hatte, stand alles in gleißendem Licht. Wir konnten einen Atompilz aufsteigen sehen.

0: Der Titan Prometheus glaubte an die Menschen und stellte sich auf ihre Seite. Er stahl den grausamen Göttern das Feuer und schenkte es der Menschheit. Die Götter ketteten den Titan an einen Felsen und ein riesiger Adler verspeiste jeden Tag seine Leber. Doch die Dunkelheit, in der die Menschheit zuvor umherwanderte, ist dem Licht der Flamme gewichen, die er ihr gereicht hatte.
1: Wenn wir sagen, dass wir stark sind, dass wir mutig sind, dann sollten wir uns um die weniger glücklichen Menschen kümmern, die sich nicht wehren können.
0: Es gibt immer Menschen, die so denken. Aber die tapferen Menschen, die sich trauen, die Mächtigen bloßzustellen, werden nur in Hollywood-Filmen mit Ruhm, Geld, prestigevollen Jobs und Respekt belohnt. In Wirklichkeit ist das nicht der Fall. Im echten Leben wiederholt sich auf die eine oder andere Weise immer die Tragödie des Prometheus.
1: Will ich arbeiten oder nicht? Selbst Journalisten, die die offizielle Linie unterstützen, hatten zwei Optionen. Entweder sie schweigen und schreiben das, was wir wollen, oder sie können woanders arbeiten.
0: Der US-amerikanische Journalist George Eliason berichtet seit mehr als 8 Jahren über die Ereignisse im Donbass. In den USA war er ein Bauarbeiter, doch als er in den Donbass kam, wurde ihm klar, dass er nicht einfach nur zusehen konnte.
1: Ich habe angefangen, über den Krieg im Donbass zu schreiben, weil ich wusste, was dort geplant war. Noch bevor der Maidan vorbei war, planten sie bereits eine Art Krieg im Donbass auszulösen. Wir wussten, dass der Krieg hier beginnen würde.

0: ukrainische Regierung ermordet im Donbass seit 8 Jahren ihr eigenes Volk. Es ist erstaunlich, dass die westlichen Medien nicht darüber berichten und 8 Jahre lang nicht darüber berichtet haben.
1: Johnny Miller ist ein Journalist aus Großbritannien.
0: Dieser Treffer hier ist vermutlich der wichtigste.
1: Er sah, wie die US-amerikanische Armee Länder des Nahen Ostens zerstörte. Und nun sieht er, wie die NATO und die USA den Donbass vernichten.
0: Ich habe in den letzten 10 Jahren über mehr als einen Krieg berichtet. Ich sah das zerstörte Libyen und berichtete aus Syrien. Ich sah, wie dieses Land zerstört wurde. Und ich befürchte, dass auch die Ukraine zerstört werden wird. Der berühmte Leitsatz, dass die NATO Russland bis zum letzten Ukrainer bekämpfen wird, scheint sich hier zu erfüllen.
2: Von Seiten der US-Regierung war Victoria Nuland für all das verantwortlich. Natürlich war da noch Biden, der dieses ganze Projekt leitete. Und wenn man sich Hillary Clinton ansieht, dann ist das nicht jemand, der kurz davor steht, ein Faschist zu werden. Sie ist bereits einer. Dasselbe gilt für Barack Obama und Joe Biden. Leider will Joe Biden das alles. Joe Biden ist ein Faschist.
3: Die Amerikaner haben insoweit etwas damit zu tun, als dass sie Teil einer atlantischen Welt sind, die sich überwiegend der liberalen Demokratie, dem Kapitalismus, der Transparenz und der Rechtsstaatlichkeit verschrieben hat.
1: Das sind die Schlagworte, mit denen die Politiker des kollektiven Westens um sich werfen. Es ist die Mainstream-Botschaft, die von den meisten westlichen Medien verbreitet wird. Charles Kupchan, der von 2014 bis 2017 Sonderberater von US-Präsident Barack Obama war, konnte nichts anderes sagen. Und so sieht die US-amerikanische Demokratie in der Praxis aus.
2: Genau das ist die ganze Zeit im Donbass passiert. Das sind keine Objekte, das sind Menschen. Das sind echte Menschen. Es bricht mir das Herz und es macht mich wütend. Es macht mich wirklich wütend. Ihr eigenes Land hat sie angegriffen. Die Ukraine hat Ukraine angegriffen.
1: In der Nähe des Dorfes Verkhny Chevirevka in der Volksrepublik Lugansk werden die Leichen von Zivilisten exhumiert, die von ukrainischen Strafkommandos ermordet wurden. Es gibt viele solcher Gräber an Orten, in denen die ukrainische Armee stationiert war. George Eliasson reichte wiederholt Berichte über diese Verbrechen bei europäischen und amerikanischen Medien ein.
2: Ich bin seit 5 Minuten hier. Und in nur 5 Minuten habe ich erfahren, dass die ersten Leichen, die gefunden wurden, enthauptet waren. Das waren alles Zivilisten. Wer macht so etwas mit Menschen? Armeen tun so etwas nicht. Vielleicht der IS. Und was macht man mit Organisationen wie dem IS? Was macht die Ukraine anders? Man kann diese Kriegsverbrechen nicht leugnen.
0: Donetsk brennt. Man kann überall und jederzeit getroffen werden. Hier im russisch kontrollierten Donbass gibt es keine britischen Mainstream-Journalisten. Allerdings gibt es hier im Donbass auf dieser Seite des Konflikts Themen, über die die Journalisten einfach berichten müssen. Eines ist die Tatsache, dass die ukrainische Armee schon seit 8 Jahren auf Zivilisten im Donbass schießt. Und das bis heute. Ein anderes ist, dass die Mehrheit der Menschen im Donbass das, was die Russen hier machen, unterstützen und unabhängig oder ein Teil Russlands sein wollen. Und dieser Standpunkt wird den Menschen in Großbritannien einfach nicht erklärt. Was die Briten hören, ist, dass Russland böse und die Ukraine gut ist. Russland soll viele Kriegsverbrechen begangen haben. Und das ist alles. Die meisten Menschen in Großbritannien verstehen diesen Konflikt nicht. Aber dann, was passiert dann? Das alles könnte eskalieren. Und ich befürchte, dass die NATO nicht auf Frieden und Wohlstand für die Ukraine aus ist. Ich befürchte, dass sie hier einen endlosen Krieg wollen.
1: Jeder unabhängige Journalist, der die Wahrheit über den Donbass sagt, geht ein Risiko ein. Überall.
4: Was riskieren sie? Sie riskieren alles. Vor allem ihr eigenes Leben.
1: Leonard Swidowsko, Journalist und künstlerischer Leiter des Luganska Fernsehens, weiß aus erster Hand, was unabhängigen Journalisten blüht, deren Ansichten von der westlichen Propaganda abweichen.
4: Jeder, der hier die Wahrheit sagt, geht ein Risiko ein. Er riskiert seine Arbeit und sein Einkommen und er riskiert, ins Gefängnis zu kommen. Er riskiert sein Leben.
1: Unabhängige Journalisten werden überall zur Zielscheibe. In der Ukraine, in ihren Heimatländern, überall dort, wo die US-amerikanischen und britischen Sicherheitsdienste sie erreichen können.
2: Das FBI leitet eine neue Verfolgung von Menschen ein, die von Russland beeinflusst sind oder die russische Sicht der Dinge verbreiten. Das macht einen zum Staatsfeind.
4: Ich habe Russland schon immer geliebt und ich liebe Italien. Ich vermisse Italien, aber ich kann nicht zurückkehren, weil Italien momentan ein Land ohne eine souveräne Meinung ist und meine Entscheidung nicht billigt. Ich werde als ein Söldner angesehen, aber das ist nicht wahr. Ich habe nie Geld damit gemacht.
1: Andrea Palmieri ist ein Italiener aus der geschichtsträchtigen Stadt Lucca in der Toskana. Er ist Unternehmer, Antifaschist und Fußballfan. Er kämpfte 8 Jahre lang für den Donbass und unterstützt nun unabhängige Journalisten.
4: Italien steht momentan unter der Kontrolle der Vereinigten Staaten. Und solange sich die Situation nicht ändert, kann ich nicht zurückkehren.
1: Journalisten, die die Wahrheit über die Ereignisse im Donbass berichten, landen auf einer Abschussliste der ukrainischen Faschisten namens Mirotvorets. In der Ukraine können sie eingesperrt oder einfach ermordet werden. In ihren Heimatländern werden sie verhaftet, stigmatisiert und ihre Bankkonten werden gesperrt. Nationalisten aller Art drohen ihnen mit dem Tod.
2: Was die Ermordung von Darya Dugina angeht, behauptet die amerikanische Regierung zu wissen, dass die Ukrainer dahinter stecken. Die neue ukrainische Regierung.
1: Der Mord an Darya Dugina war ein Attentat. Dahinter standen die ukrainischen Sicherheitsdienste, die auf Anweisung ihrer ausländischen Kollegen handelten. Der Tod der Journalistin war nicht nur für ihren Vater, den Philosophen Alexander Dugin, ein schwerer Schlag. Er war für viele eine Tragödie. Aber nicht für die Ukraine und ihre Unterstützer in Übersee.
2: Ich höre politische Kommentatoren, die sagen, dass das gut gewesen sei. Wie hat die Ukraine das gemacht? Ist Mord für sie in Ordnung?
5: Die Ukraine versucht, mit unabhängigen Journalisten das zu tun, was sie mit dem Donbass tut: töten.
1: Oksana Chigrina, eine Journalistin der Luganska Zeitung Respublika, kämpft seit mehr als 8 Jahren an vorderster Front im Informationskrieg. Wie die meisten Einwohner des Donbass weiß sie alles über die Verbrechen der ukrainischen Nazis in ihrer Heimat und den heldenhaften Kampf ihrer Landsleute.
5: Die primitiven Nationalisten, die die Ukraine regieren, vernichten alles, was sie nicht verstehen. Sie haben den Journalisten Busina nicht verstanden und ihn getötet.
6: Ist es das Risiko wert? Viel hängt davon ab, wie man diese Frage beantwortet. Man tut das alles, weil man es tun muss, weil man die Pflicht hat, es zu tun.
1: Sein journalistisches Pflichtgefühl hat Vittorio Nicola Rangeloni dazu bewogen, einem brutalen Informationskrieg beizutreten.
6: Das ist ein Hotel im Stadtzentrum von Donetsk, in dem viele Journalisten unterkommen. Und das ist eine Lepestok-Antipersonenmine. Die Ukraine hat in den letzten Wochen die Wohngebiete von Donetsk damit übersät.
1: Vor dem Putsch in der Ukraine lebte er in Italien. Er hat die Ereignisse auf dem Maidan nur durch Zufall mitbekommen.
6: Am 18. Februar 2014 kam ich mit dem Flugzeug aus Mailand in Kiew, der Hauptstadt der Ukraine, an. Ich wollte mir die Stadt ansehen, wurde aber unweigerlich Zeuge der Ereignisse, die sich damals auf dem Maidan abspielten. Die Revolution, der Staatsstreich. Ich habe alles mit eigenen Augen gesehen und erfahren, was die Menschen motivierte, an diesen Protesten teilzunehmen. Ich habe herausgefunden, was sie forderten. Wie sie mit falschen Hoffnungen und Versprechen getäuscht wurden. Von Menschen, die sich selbst als Verbündete und Partner inszenierten. Ich meine natürlich die Europäische Union und die USA, die gemeinsam die Proteste auf diesem Platz angeheizt haben. Und der Wechsel der politischen Führung des Landes verlief alles andere als demokratisch. Das widersprach allen Werten, die in der EU und in den USA so hochgehalten werden. Ich meine Redefreiheit, die Freiheit der Meinungsäußerung, Demokratie. All diese Worte wurden durch Kugeln einer Kalaschnikow vernichtet.
7: Die Lebensweise von Rentierzüchtern, die in der Tundra einen traditionell nomadischen Lebensstil führen, gleicht einer parallelen Realität.
8: Fangt ihn mit dem Lasso!
7: Während die Männer die Herden führen, tragen die Frauen die Last der Hausarbeit auf ihren Schultern.
9: Eine Frau in diesem Beruf muss flink, zäh und stark sein. Die ganze Gemütlichkeit und Wärme kommt von uns.
7: In den Weiten Russlands gibt es jedoch einen Ort, an dem Hausfrauen einen regulären Beschäftigungsstatus erhalten. Er liegt im hohen Norden.
9: Mit 17 wurde ich Tschum-Arbeiterin und habe es auch nach 30 Jahren nicht bereut.
10: Lautes Spielen. Der Balalaika ist ein offizieller Bestandteil der russischen Militärdoktrin.
11: Absurd? Ans Absurde grenzt auch die Aussage Angela Merkels, dass hybride Kriegsführung offiziell Teil der russischen Militärdoktrin sei, was ebenfalls viele Leute wütend machte. Die Doktrin wird im Internet veröffentlicht und es findet sich kein Wort davon im Netz. Lassen Sie sich von Fakten leiten, nicht von Emotionen.
12: RT.de. Kritisch bleiben.
6: Im Frühjahr 2015 kam ich zum ersten Mal nach Lugansk und ich sah ein komplett anderes Bild als das, was in den italienischen Medien berichtet wurde.
1: Das hat Vittorio dazu bewogen, Kriegsberichterstatter zu werden und er hat viele Konfliktgebiete im Donbass besucht. Heute ist es dort besonders gefährlich. Die ukrainische Armee macht gezielt Jagd auf Vertreter unabhängiger Medien.
6: Es ist Krieg. Und wenn man draußen im Feld arbeitet, muss man sich immer der Risiken bewusst sein, die man eingeht. Man kann unter Mörser und Artilleriebeschuss geraten, wenn man draußen im Feld arbeitet.
0: Und es geht auch eine Gefahr von den Menschen aus, die meine Kollegen und mich als eine Bedrohung für das Kartenhaus aus Lügen ansehen, das sie errichtet haben. Für die parallele Realität und Propaganda, die sie als Wahrheit verkaufen wollen.
13: Im Grunde war alles, was in den westlichen Mainstream-Medien erzählt wurde, eine komplette Lüge. Meiner Meinung nach war das, was 2013 und 2014 passiert ist, der größte hybride Informationskrieg, der jemals gegen ein Volk geführt wurde. Vermutlich in der gesamten Geschichte.
1: Janus Putkonen ist ein unabhängiger finnischer Journalist und Chefredakteur der Nachrichtenagentur Doni. Er arbeitet bereits seit 2014 im Donbass. Er weiß ganz genau, wer die Drahtzieher des Informationskrieges gegen Russland sind.
13: Die RAND Corporation, das Council on Foreign Relations, die Bilderberg-Gruppe, das Weltwirtschaftsforum und andere. Sie bestimmen die Agenda und die Mainstream-Medien sind ihre Marionetten, die diese Agenda unterstützen. Ich habe mit eigenen Augen gesehen, wie sogenannte Journalisten in den Donbass kommen, das Mikrofon in die Hand nehmen und lügen. Und sie stellen die gesamte Bevölkerung des Donbass als Terroristen dar. Ich bin auch hier im Donbass und ich frage sie, wo seht ihr hier so etwas? Und sie sagen nur, ich weiß nicht. Ich werde dafür bezahlt, dass ich das sage. Diese Strategie wurde von der RAND Corporation entwickelt.
1: Die RAND Corporation ist eine der größten Denkfabriken des Pentagon und der US-amerikanischen Geheimdienste.
13: Es gibt Dokumente, die belegen, dass das Pentagon die RAND Corporation damit beauftragt hat, eine Strategie für die Ukraine auszuarbeiten.
1: Die Online-Nachrichtenseite Before It's News hat ein Dokument mit der Kennzeichnung vertraulich veröffentlicht. Es handelt sich dabei um ein militärisches Szenario zur Vernichtung von Novorossija. Phase 1. Der Donbass wird vollständig blockiert. Fernsehen, Internet, Zahlungs- und Telefondienste werden abgeschaltet. Industrieanlagen werden zerstört. Phase 2. Luftangriffe auf strategische Objekte, Infrastruktur und Truppenkonzentrationsgebiete. Alle möglichen verbotenen Waffen werden eingesetzt. Die männliche Bevölkerung im Alter von 13 bis 60 Jahren wird in Filtrationslager gebracht. Wer Widerstand leistet, wird an Ort und Stelle erschossen. Phase 3. Einwohner, die dem Kiewer Regime gegenüber loyal eingestellt sind, können an ihre Wohnorte zurückkehren, während das Eigentum der anderen von der Regierung konfisziert wird, um es anschließend an bewährte Soldaten zu verteilen.
13: Das Verstörendste an diesem Plan der RAND Corporation, der vom gesamten Westen unterstützt wurde, ist die Errichtung eines ganzen Netzes von Konzentrationslagern für die russische Bevölkerung des Donbass.
1: Die Helden der heutigen Ukraine befolgen die Anweisungen von RAND bis ins kleinste Detail. Das ist das Nazi-Konzentrationslager Auschwitz. Und das ist ein Konzentrationslager des nationalistischen Bataillons Aidar im Dorf Polowinkino in der Volksrepublik Lugansk. Hier wurden alle Dissidenten festgehalten, brutal gefoltert und ermordet.
13: Der Großteil der russischen Bevölkerung wäre in den Konzentrationslagern geblieben, bis die russische Armee gekommen wäre, um sie zu befreien. Das war ihr Plan.
1: Als ein internationaler Skandal ausgebrochen ist, verschwand das Dokument von der Webseite der RAND Corporation und ihr Pressedienst leugnet, dass es je existiert hat. Aber das Internet vergisst nie.
13: Diese Nazi-Gruppen, einige von ihnen trugen Abzeichen mit der Aufschrift Eroberer. Und man versprach ihnen Sklaven und Land im Donbass.
14: Das ist erlaubt und das ist legal. In der Ukraine ist ein durch und durch terroristischer Staat geschaffen worden. Das wäre nicht passiert, wenn die westlichen Drahtzieher das nicht gewollt hätten.
1: Anna Soroka, Beraterin des Oberhaupts der Volksrepublik Lugansk, sammelt Beweise für die Verbrechen des Kiewer Regimes gegen die Bevölkerung des Donbass. Sie weiß, weshalb der Westen sämtliche Informationen über den Donbass zurückgehalten hat.
14: Zuerst brachen sie die Psyche des ukrainischen Volkes, indem sie Nazi-Methoden übernahmen und den Genozid zum Gesetz erhoben. Aber die Amerikaner und die Briten werden das nie zugeben. Von welcher Wahrheit reden wir also? Es kann keine Wahrheit geben.
1: In der Tat. Die Welt darf tatsächlich nichts von den Verbrechen der Ukraine und ihrer westlichen Unterstützer erfahren. Alle Informationen über den Genozid an der Bevölkerung des Donbass müssen verschwiegen werden. Diese Regel wird vom ukrainischen Präsidenten Wladimir Selenskyj befolgt. Alle Medien, die mit seiner mörderischen Politik nicht einverstanden waren, hat er aus dem Weg geräumt.
6: Es ist sehr schwierig, sich gegen die Angriffe eines Systems zu wehren, das alles tut, um zu verhindern, dass die Wahrheit die Menschen erreicht, die informiert werden wollen.
1: Wie viele andere unabhängige Journalisten landete auch Vittorio in der Datenbank von Mirotvorets, zu Deutsch Friedensstifter, die von ukrainischen Nazis betrieben wird. Ihm drohen 3 bis 8 Jahre Gefängnis oder eine schwere Strafe. Der Journalist wird auch in seinem Heimatland Italien verfolgt.
6: Die italienische Staatsanwaltschaft hat mich vieler Dinge beschuldigt, die ich nie getan habe. Es gab permanent Berichte in Tageszeitungen, Medien und im Fernsehen. Arbeiten Sie nicht mit diesem Mann, sonst droht Ihnen das gleiche Schicksal.
1: Die Wahrheit ist gefährlich. Alle werden für ihre Verbrechen gerade stehen müssen. Das ist in der Geschichte mehr als einmal passiert. Um dies zu verhindern, tun sie alles in ihrer Macht Stehende, um die Fakten über die Ereignisse in der Ukraine zu verdrehen.
15: Also die Situation in der Ukraine findet de facto in der Berichterstattung ja überhaupt nicht statt im Moment. Und zwar ganz einfach, weil die Ukraine sich auf einem Weg befindet, der konträr läuft zu dem, was hier in Deutschland, in Europa und auch in USA.
1: Der deutsche Journalist Mark Barthalmay hat 3 Jahre im Donbass verbracht. Er hat sein Leben riskiert, um viele Brennpunkte zu besuchen. Dabei hat er festgestellt, dass die Situation ganz anders ist, als sie in den westlichen Medien dargestellt wird. Sein Dokumentarfilm Ukrainian Agony löste im Westen Schockwellen aus.
15: Die Situation ist so, dass es eine deutliche Faschisierung gibt in der Ukraine. Sie bewegt sich in eine Richtung, die Europa eigentlich nicht wahrnehmen möchte, an der Europa aber auch klar mitschuld ist, auch die USA mitschuld sind, weil sie dieses Land in diesen Zustand letztendlich mit hinein manövriert haben. Weil es, wie gesagt, war für sie eine völlige Überraschung, dass ein abendfüllender, also 1,5-stündiger Dokumentarfilm auftauchte, der die Sichtweise des Westens komplett konterkarierte. Was dann später dazu führte, dass die Gegenmaßnahmen, ich nenne es jetzt einfach mal so, die Medien dann auch hier ergriffen haben. Es gab Ermittlungsverfahren auch gegen mich. Der deutsche Inlandsgeheimdienst hat sich dann mit mir beschäftigt, das ist der Verfassungsschutz, dass ich Mitglied gewesen wäre in einer kriminellen terroristischen Vereinigung im Ausland. Und die wurden eingestellt, weil nicht nachgewiesen werden konnte, dass ich Mitglied war in einer terroristischen Vereinigung, was aber bezeichnend ist. Das heißt also, das Bild, was hier existierte im Westen, war alles, was sich dort drüben in der Ukraine, im Donbass, der entsprechenden Situation entgegengestellt hat, wurde hier als Terrorismus bezeichnet. Ich hatte also nicht mehr die Möglichkeit, wie ich es vorher getan habe, hier für Zeitungen oder auch Sender zu arbeiten. Es haben sich auch langjährige Bekannte von mir abgewandt, die in den Medien gearbeitet haben, mit denen ich wirklich Jahre gearbeitet habe, 10, 15 Jahre zum Teil, die also schon wussten, wie ich ticke, ja, welche Weltsicht ich habe. Insofern hat dieser Film schon mein Leben ziemlich stark verändert. Aber ich bereue ihn immer noch nicht.
16: Der Zweite Weltkrieg hatte Auswirkungen auf Millionen von Menschen. Die Anführer dreier Nationen, Großbritanniens, der USA und der UdSSR, kontrollierten die größten Mächte, die diesen Konflikt prägten.
17: Churchill ist auf der Suche nach Macht in den Krieg gezogen. Das war ein kalkulierter Schritt auf seinem Weg zum Premierministerposten.
18: Franklin Delano Roosevelt wird von vielen in den historischen, akademischen und politischen Zirkeln der USA als einer der größten amerikanischen Präsidenten anerkannt. Er war tatsächlich der einzige US-Präsident, der 4 Amtszeiten innehatte.
19: Wenn man die Errungenschaften der Sowjetunion unter Stalin objektiv betrachtet, muss man sagen, dass sie enorm waren.
20: Es war auch erstmalig in der Geschichte der Menschheit, dass ein solches Bündnis im Krieg gegen Deutschland zwischen Staaten entstanden war, in denen verschiedene gesellschaftliche und politische Ordnungen herrschten. Erstmalig eigentlich. Also es waren neue Situationen. Es gab keine Rezepte.

0: Der Informationskrieg. Fast alle unabhängigen Journalisten, die aufdeckten, dass die NATO und die USA für die Eskalation der Situation in der Ukraine zu einem militärischen Konflikt verantwortlich waren, fielen ihm zum Opfer.
1: Wir sind alle Feinde des Westens. Ich kann nicht sicher zurückkehren. Es gibt keinen Weg zurück für mich. Die Bedrohungen sind real. Und ich habe bereits einige Freunde unter schrecklichen Umständen verloren. Meine Töchter sind im Ausland, meine Familie ist im Ausland. Ich habe viel geopfert. Und ich war dazu bereit. Es war mir eine Herzensangelegenheit. Meine Mutter ist eine Journalistin und sie ist eine gute Journalistin. Sie versteht, dass ich meine Pflicht tun muss. Aber ja, ich vermisse meine Töchter. Ich vermisse meine Familie. Aber ich versuche, stark zu bleiben.
2: Es gibt zwei heilige Kühe in der westlichen Welt. Zum einen die Meinungsfreiheit und zum anderen die Entscheidungsfreiheit. Keine von beiden wurde jemals respektiert. Und ein Journalist, der die Wahrheit sagt, wie zum Beispiel Assange, wird in der gesamten westlichen Welt als Verbrecher angesehen.
0: Die strafrechtlichen Ermittlungen gegen Julian Assange wurden 2010 eingeleitet. Seine Webseite WikiLeaks lieferte Beweise für das, was alle schon wussten. Die US-Armee schießt auf Zivilisten, in CIA-Gefängnissen werden Menschen gefoltert und getötet, Politiker erhalten Bestechungsgelder von Militärkonzernen. Der Westen hat Tausende von Kriegsverbrechen auf dem Gewissen.
3: Wir haben noch einen Kampf vor uns. Und auch dem Journalismus steht ein Kampf bevor. Ich meine, wir reden hier von Anklagen gegen die USA, die eine Bedrohung für alle Journalisten in der ganzen Welt sind.
0: Jetzt ist das Leben von Assange in Gefahr. Er ist krank und sitzt in London im Gefängnis. Sollte er an die USA ausgeliefert werden, drohen ihm 175 Jahre Haft oder die Todesstrafe. Der Journalist bleibt eine Gefahr, weil seine Webseite WikiLeaks immer noch online ist.
2: Er hat es geschafft und verdient großes Lob. Er ist ein wahrer Prometheus. Er bringt die Wahrheit wie Feuer zu den Menschen. Ich bin stolz, dass es solche Menschen gibt. Ich bin stolz, den gleichen Beruf wie er zu haben.
0: Ebenso wie andere Fernsehanstalten wurde auch das Luganska Fernsehen, bei dem Leonard Swidowsko arbeitet, mehr als einmal angegriffen.
2: Sie setzen einen Störsender aus Kanada gegen uns ein. Und sie haben einen Fernsehmast aus der Türkei besorgt, um unser Signal zu stören. Am 2. Juni 2014 gab es einen Luftangriff. Sie feuerten 26 ungelenkte Raketen ab und eröffneten das Maschinengewehrfeuer. Das geschah etwa 200 Meter von hier entfernt. Wir Journalisten, der Kameramann, war als erster vor Ort, innerhalb von 5 bis 7 Minuten. Journalisten riskieren alles. Ich kann von Igor Korneliuk erzählen, mit dem ich hier gesprochen habe, als wir auf einer Bank saßen.
0: Der russische Journalist Igor Korneliuk und sein Kameramann Anton Voloshin starben, als sie ihrer beruflichen Pflicht nachkamen.
1: 2014 haben Igor Korneliuk und Anton Voloshin die ersten Aufnahmen gemacht, die Welt gesehen hat. Leider sind beide hier im Donbass in der Nähe des Dorfes Metalist ums Leben gekommen.
0: Oberst Vitali Kisiljow, Deckname Kommunist, kämpfte in Lutugino, in Mariupol, am Flughafen von Lugansk und in Debaltsevo. Heute sucht Kisiljow nach den Kriegsverbrechern, die für den Tod hunderter Menschen verantwortlich sind. Thank you.
1: Igor Korneljuk und Anton Voloshin zeigten, wie Milizsoldaten Frauen, Kinder und Greise aus dem Dorf Metalist evakuierten und dabei selbst zur Zielscheibe wurden.
4: Banderas Philosophie erklärt Menschen zu Helden, die ohne jede Reue bereit sind, jemanden mit maximaler, schockierender Grausamkeit zu töten. And have never been done before.

0: Um sich die Anerkennung ihrer Kameraden und Anführer zu verdienen, müssen sie einen möglichst brutalen Mord begehen. Und der beste Feind ist ein wehrloser Feind. Wir reden also von Kriegsgefangenen oder jemanden aus einem Dorf oder einer kleinen Stadt. Etwa einer alten Frau, die kaum noch gehen kann. Dafür waren Banderas Anhänger in den 1940er Jahren und während des gesamten Krieges bekannt. Sie töteten Menschen mit Gartengeräten, mit Äxten, mit Heugabeln, mit Sensen und Grasmessern. Und heute wollen sie es ihren Großvätern gleich tun. Sie wollen diese Zeit zurückholen. Das Foltern und Töten ist also das, was sie zu Helden macht.
1: Ich war in Mariupol. Man kann jeden in Mariupol fragen und wird Geschichten über die Verbrechen des Azov-Regiments hören. Sie haben Zivilisten erschossen und als menschliche Schutzschilde benutzt. Das neonazistische Regiment Azov hat in Mariupol sehr viele Verbrechen gegen die Bevölkerung des Donbass begangen.
2: Alles ist komplett niedergebrannt. Zwischen diesen zwei Häusern stand ein Panzer, ein ukrainischer Panzer. Und im Internet hieß es, dass Russland uns beschossen habe. Russische Truppen waren nicht einmal in der Nähe.
3: Russische Truppen waren noch gar nicht hier, als wir beschossen wurden.
4: Das kann einen gesunden Menschen in den Wahnsinn treiben.
5: They took over, well, in Mariupol. And then the atrocity started.
0: Sie haben Mariupol eingenommen und dann begannen die Gräueltaten. Die oberste Führung, das sind die echten Nazis. Ich rede hier nicht von den Neonazis. Es gibt einen großen Unterschied zwischen diesen tätowierten Idioten und ihrer politischen Führung. Die echten Nationalisten tragen Krawatten. Ich habe dem Kongress Informationen über den Donbass vorgelegt. Als sie zweimal die Finanzierung wegen des Azov-Regiments gestoppt haben, war das zum Teil mein Verdienst. Darauf bin ich sehr stolz.
6: Jetzt ist alles anders. Die Mörder des Azov-Regiments sind jetzt die Nationalhelden der Ukraine. Genauso werden die Azov-Soldaten in den westlichen Medien dargestellt.
0: In den USA gibt es die USAGM. Sie kontrolliert diesen Medienkrieg. Sie haben dafür spezielle Leute unter Vertrag. Egal welches Narrativ die US-Regierung ihnen vorgibt, die BBGS befolgen es. Und sie veröffentlichen diese Informationen. Die Leiter der Fernsehanstalten in den USA müssen nur eine E-Mail senden und mindestens 1200 Rundfunkstationen und Medienplattformen werden aktiv. Und wir reden hier nicht von kleinen Medien. Wir reden von der New York Times, der Washington Post oder auch von CNN News. Es heißt, ihr müsst Folgendes sagen, das ist das Narrativ. Und CNN strahlt es dann weltweit aus. Die Ukraine wird seit 2014 in den Medien als das Opfer der Welt dargestellt. Sie war das Opfer von allem. Sogar ihr eigenes Opfer. Aber wenn es ein Opfer gibt, dann muss es immer auch einen Aggressor geben. Es kann kein Opfer ohne einen Täter geben.
7: Sie brauchen das Bild der bösen, blutrünstigen Russen in allen Medien. Die Menschen in Europa sollen nicht denken, dass wir genauso sind wie sie. Ganz normale Menschen, die täglich bombardiert werden.
6: Hauptmann Ivan Filipponenko ist ein Vertreter der Volksmiliz der LNR und er weiß ganz genau, wie ausländische Medien russische Soldaten und die Armee des Donbass darstellen.
7: Sie brauchen das Bild des Aggressors und die Ideologie des gemeinsamen Feindes. Einigkeit angesichts einer gemeinsamen Bedrohung.
1: Russische Soldaten werden zum Beispiel als Orks bezeichnet. Orks, Goblins, das ist entmenschlichend. In der Ukraine wird außerdem eine große Menge an Propaganda verbreitet, wonach russische Soldaten Babys vergewaltigen und ukrainische Zivilisten töten. Ich wusste, dass es nur eine Frage der Zeit war, bis sie anfangen würden, russische Soldaten oder die russischsprachigen Zivilisten in der Ukraine zu töten.
0: Die Ukrainer lügen sehr viel. Sie denken sich vieles einfach selbst aus. Dabei sind sie es, die Männer, Frauen und Kinder töten. Sie wurden mehrfach brutaler Verbrechen überführt. Aber die Medien erfinden jedes Mal irgendwelche Geschichten, um Russland die Schuld zu geben. Sprechen wir nun kurz über die Massengräber, die in Izium gefunden wurden. Das ereignete sich unmittelbar, nachdem in den Medien Dokumentaraufnahmen von Kindergräbern und Leichen aufgetaucht waren.
6: Und das ist tatsächlich geschehen.
8: Hier begraben ukrainische Soldaten. Die Ukrainer haben sich geweigert, sie mitzunehmen. Deshalb begraben wir sie auf dem städtischen Friedhof.
0: Die Ukrainer haben das selbst getan. Hier ist der Beweis. Aber das Kritischste, was die Medien dazu sagen können, ist: Okay, Russland scheint nicht dafür verantwortlich zu sein.
9: Die Dämonisierung der russischen Welt in der westlichen Propaganda ist eine schreckliche Sache. Das ist sehr beängstigend. Als ich Anfang 2015 zum ersten Mal hierher gekommen bin und diese wundervollen Menschen gesehen habe, Millionen von ihnen, wurde mir das Ausmaß dieser Lüge klar. Ich war schockiert.

0: Wir sind hier, um die Unterstützung des amerikanischen Volkes auszudrücken.
1: Die freie Welt ist an eurer Seite. Amerika ist an eurer Seite. Ich bin an eurer Seite. Morgen marschieren wir gemeinsam voraus. Wenn das unseren Tod bedeutet, so werden wir diesen Preis zahlen.
2: Im Mai 2014 war es noch unvorstellbar, dass die ukrainische Luftwaffe Städte bombardieren könnte.
3: Hat er etwa geschossen? Bastard.
4: Sie sagen, dass hier nur Terroristen sind. Was für Terroristen?

0: Russland auf all das leider unvorbereitet war. Russland hat das Ausmaß des Informationskrieges unterschätzt. Ich würde sogar sagen, dass es gar nicht daran teilnimmt. Vielleicht waren sie so naiv zu glauben, dass die Wahrheit ans Licht kommen und für sich selbst sprechen würde, ohne dass man sie verstärken müsste und ohne zu zeigen, was wirklich passiert ist. So war die ganze Welt davon überzeugt, dass die Ukraine am 24. Februar grundlos angegriffen wurde.
1: Russland hat sich in der Tat immer gegen die Praktiken des Westens gewehrt. Millionen von Menschen wurden durch Gehirnwäsche, Repression, Einschüchterung und Mord zu etwas gezwungen, was sie nicht tun wollten. Die Mittel spielen keine Rolle. Es geht um Zwang und die Durchsetzung des eigenen Willens.
2: Und letzten Endes ist die Frage eigentlich immer, warum passiert das alles? Und da geht es nicht darum, Freiheit, Demokratie und Menschenrechte zu bringen. Das ist das, was in Farbrevolutionen in diesen Szenarien gern beschrieben wird. Sondern es geht darum, den Einfluss zu gewinnen. Es geht darum, Ressourcen zu kontrollieren, Handelswege zu kontrollieren. Weil das Macht sichert, nichts anderes. Und es gibt einige Regionen, da kann man diese Kontrolle nicht so leicht erhalten. China und Russland. Und das ist zum Beispiel der Grund, weswegen es im Westen einen immer stärkeren Aufbau eines Feindbildes gibt, nämlich die bösen Chinesen und die bösen Russen. Diesen bösen Russen und vor allem personifiziert in dem bösen, bösen Putin, denen muss man irgendwie begegnen. Der Kapitalismus, er wird immer aggressiver. Und um dann Zugriff auf unabhängige, souveräne Regionen, Staaten zu bekommen, muss man zu härteren Mitteln greifen. Mittel, die bis hin zum Krieg gehen. Und Kriege kann man nur führen, wenn man seinem eigenen Volk einen Feind präsentiert. Dass im Falle einer Konfrontation der Westen genau weiß, wer sein Feind ist.
3: Es ist uns egal, wie viele Ukrainer sterben, wie viele Zivilisten, wie viele Frauen, wie viele Kinder, wie viele Soldaten. Es ist uns egal. Das ist alles zu einem großen Fußballspiel geworden. Ich denke nicht, dass die Ukraine eine Entscheidung über Krieg oder Frieden treffen kann. Ich denke, dass die Entscheidung über Krieg oder Frieden in Washington D.C. getroffen wird. Wir werden diesen Krieg so lange fortführen, wie wir wollen. Und wir werden bis zum letzten Ukrainer kämpfen.
4: Es kümmert sie nicht, wie viele Menschen im Donbass und in der Ukraine sterben. Warum auch?
5: Wir existieren für sie nicht. Sie kämpfen um Territorien. Wie viele von uns sie töten, spielt für niemanden in der Welt eine Rolle. Wir existieren für sie nicht.
1: Der Westen hatte sich schon lange vor Kriegsbeginn darauf vorbereitet und versucht, Russland davon zu überzeugen, dass es nicht das Ziel sei.
5: Macron ist kürzlich Folgendes rausgerutscht. Unsere Waffenlieferungen an die Ukraine erfolgten auf der Grundlage von Verträgen aus dem Jahr 2015. 2015. Sie haben sich darauf vorbereitet, uns zu töten, aber niemand will es gewusst haben. Es stellte sich heraus, dass der HIMARS-Vertrag bereits 2019 unterzeichnet wurde. Sie wurden längst geliefert.
1: Die ehemalige deutsche Bundeskanzlerin Angela Merkel sagte gegenüber dem Spiegel dasselbe. Merkel gibt zu, dass das Ziel der Verhandlungen von Minsk nicht der Frieden, sondern die Vorbereitung der Ukraine auf den Krieg gewesen sei.
3: Der Holocaust an der russischen Bevölkerung ist das, was sie immer wollten.

0: Noch bevor der Maidan vorbei war, feierte Dmitri Jarosch den kommenden Partisanenkrieg, in dem Banderas ruhmreiche Armeen den Dnepr überqueren sollten, um die Bevölkerung des Donbass zu vernichten.
1: Pazifismus, die hysterische Vermeidung von Provokationen und Friedensappellen, spielen nur unseren Feinden in die Hände.
0: Das ist alles dokumentiert.
1: Die Bevölkerung vertraut den Russen und ist überzeugt, dass Russland sie nicht im Stich lassen wird. Das sagen alle, mit denen ich gesprochen habe.
2: Vielen Dank.
3: Keine Ursache. Passen Sie auf sich auf.
2: Dank Russland und dank unserem Lugansk bekommen wir nun Wasser. Wir hatten vorher kein Wasser.
4: Danke, Russland, dass ihr diese Teufel vertrieben habt, die uns 8 Jahre lang gefangen gehalten haben.
1: Alle, die hier geblieben sind, sind durch die Hölle gegangen. Sie wissen, wer schuld ist an allem, was hier passiert ist. Sie wollen nicht von Menschen regiert werden, die sie töten wollten, die ihre Häuser zerstören wollten, die sie ihrer Freiheit und ihrer Rechte berauben wollten. Für diese Leute ist es wichtig zu wissen, dass Russland immer für sie da sein wird und dass eine bessere Zukunft auf sie wartet.
5: Deshalb haben etwa 97% der Einwohner des Donbass, der 4 befreiten Regionen der Ukraine, das Referendum über den Beitritt zu Russland unterstützt.
6: Ich habe lange auf diesen Moment und auf dieses Referendum gewartet. Es gibt uns das Gefühl, dass wir Teil eines großen Landes sind. Viele junge Menschen sind aktiv geworden. Heute können unsere Kinder selbst entscheiden, wo und mit wem sie leben wollen. Journalisten aus Spanien, Italien und Osteuropa filmten den Ablauf des Referendums und alle Arbeiten, die für eine sichere Abstimmung notwendig waren.
7: Es gab hier furchtlose Menschen, die offen und unvoreingenommen waren. Intelligente Menschen, die bereit waren, die Wahrheit, über die wir heute sprechen, zu verstehen und offen zu betrachten.
6: Aber die Journalisten aus Mitteleuropa und den USA fehlten. Sie veröffentlichten nur negative Schlagzeilen.
5: Aber immer mehr Menschen im Westen sind an der Wahrheit interessiert.
0: Ein amerikanischer Politiker sagte vor 200 Jahren, niemand interessiert sich für etwas, bis er davon betroffen ist. Und er hatte vollkommen recht. Bis vor einem Jahr hat die Ukraine die meisten Menschen nicht interessiert. Sie war ihnen egal. Aber jetzt interessieren sich die Menschen dafür, weil es einen Krieg gibt, der sich noch ausweiten könnte. Plötzlich muss man sich die Beweise ansehen, weil man denkt, oh mein Gott, das könnte mich betreffen. Es könnte bald einen Atomkrieg geben. Und jetzt wollen immer mehr dieser Menschen die Wahrheit wissen. Sie wollen wissen, was vor sich geht. Denn sie beginnen zu verstehen, dass es nicht nur Russland betrifft, sondern dass es zu einem Verlust der Freiheit in der ganzen Welt führen wird. Und sie beginnen zu verstehen, dass Russland das einzige Land ist, das sich dagegen wehrt. Es geht um Leben und Tod für die Welt. Es geht um Gut und Böse.
6: Wir kämpfen gegen eine äußerst böse Macht, gegen sehr schlechte Menschen. Denn was den Menschen im Donbass angetan wird, kann jedem Volk angetan werden, überall auf der Welt.
0: Die Menschen wollen Gerechtigkeit. Sie wollen wissen, wer dafür verantwortlich ist.

0: people.
1: Sie sehen all die Ungereimtheiten in der Berichterstattung der großen Medien über die Ukraine. Sie sehen all die Lügen.
2: Das Stadtzentrum von Donetsk, das hier ist der Zentralmarkt.
3: Unabhängige Journalisten, die im Donbass arbeiten, wissen, warum Russland sich gezwungen sah, eine militärische Sonderoperation durchzuführen.
1: Wenn Wladimir Putin im Februar nicht gehandelt hätte, wären wir heute nicht hier. Ich wäre schon tot und die Hälfte der Menschen in dieser Stadt wäre tot. Genauso wie die Mehrheit der Bevölkerung des Donbass. Hätte er noch 8 oder 10 Tage gewartet, wäre die Ukraine schon hier und hätte das alles schon getan. Sie wollten ein kroatisches Szenario, einen Blitzkrieg mit anschließendem Massenmord. Ich habe das bereits gesehen. Das ist alles nichts Neues für mich. Ich habe die Scharfschützen gesehen, die Maschinengewehre und die Panzer. Ich will das nicht noch einmal erleben. Niemand sollte das noch einmal durchmachen müssen. Und was die Leute in den Städten und Dörfern an der Front angeht, sie sind den Russen dankbar dafür, dass sie das gestoppt haben.
3: Der Konflikt in der Ukraine wird entscheiden, in welche Richtung sich die Welt entwickeln wird. Wenn Russland gewinnt, wird das unmenschliche System der Globalisten zusammenbrechen. Und wenn der Westen gewinnt, erwartet die Welt ein noch nie dagewesenes Ausmaß an Diktatur und totaler Kontrolle.
4: Die EU ist ein faschistisches Konstrukt, in dem alle Länder dieselbe Ideologie teilen. Daran hat sich nichts verändert.
5: Wir träumen schon seit 8 Jahren von einem Tribunal. Russland sollte eine eigene internationale Justizbehörde schaffen. Die SOZ, BRICS, ein verbündeter Staat oder die GUS können die Basis dafür sein, was auch immer.
4: Die gegenwärtigen Justizmechanismen des Westens, von den UN bis zu anderen internationalen Organisationen, sind nicht mehr objektiv. Sie haben den Völkermord im Donbass 8 Jahre lang verschwiegen und vertuscht.
5: Wir haben dem Menschenrechtsrat unzählige Anträge und Klagen übermittelt. Dem Internationalen Strafgerichtshof sind zahlreiche Videos zugesandt worden, die die Tragödien in den Dörfern zeigen, die unter Beschuss geraten sind. Keine Reaktion, verstehen Sie?
3: Der Westen ignoriert den Genozid an der Bevölkerung des Donbass und die Ermordung russischer Kriegsgefangener, weil er selbst dafür verantwortlich ist. Und auch die Ukraine wurde viele Jahre lang auf ihren eigenen Suizid vorbereitet. Darauf zu hoffen, dass internationale Organisationen, die von den USA kontrolliert werden, für Gerechtigkeit sorgen, ist so, als würde man Hitler dazu auffordern, die Ordnung in den Konzentrationslagern wiederherzustellen, in denen die Nazis auf seinen Befehl hin Millionen von Menschen ermordet haben.
4: Ich hoffe, dass diese Kriegsverbrecher sich vor einem Tribunal verantworten werden müssen. Es kann nicht sein, dass der Mord an der russischen Bevölkerung ungesühnt bleibt.
1: Menschen haben für Gott den höchsten Wert. Und wenn Menschen für Gott den höchsten Wert haben, dann sollten auch wir ihnen diesen Wert beimessen. Die Menschen sind das Wichtigste. Und die Kinder sind die wichtigsten Menschen, ebenso wie die Menschen, die sich nicht wehren können. Deshalb tue ich, was ich tue. Deshalb bin ich hier.

0: Der 11. September 2001 war ein Tag, der die moderne Welt veränderte. Diese apokalyptischen Fernsehbilder brachten die USA dazu, einen Krieg gegen den Terrorismus auszurufen.
1: Wir sind schon seit 20 Jahren in diesem Krieg. Ich glaube, kaum ein Amerikaner bereut die Invasion Afghanistans, weil wir die Al-Qaida vernichten mussten. Wir hatten keine Wahl.
2: Aber dann fingen sie an, afghanische Dörfer und Häuser zu bombardieren und unsere Leute zu verletzen und zu töten. Als die Amerikaner gingen, haben sie alles zerstört, was sie nicht mitnehmen konnten.
0: Mehr als 2 Millionen Afghanen sind als Flüchtlinge in andere Länder geflohen. Sie versuchten, ihre Familien vor den Gräueltaten des Krieges zu retten.
2: In Afghanistan herrscht immense Gewalt. In unserem Land herrscht immenser Hunger. In Afghanistan wurde ein Vakuum hinterlassen.
3: Wenn das ein Ziel war, dann war es ein großer Erfolg.
4: Drei, zwei, eins, Touchdown.
5: Das Wichtigste in der Antarktis sind die Menschen. Wenn etwas auf der internationalen Raumstation passiert, kann sie Hilfe erreichen, aber uns leider nicht.
6: An alle Antarktis-Stationen, Akademik Fjodorov kommt.
7: Die Antarktis ist eine internationale Gemeinschaft.
8: Ich bin nicht zufrieden damit, wie wir auf diesem Planeten leben.
9: Die chinesische Station ist nicht weit weg von hier. Die Australier sind nah, die Inder auch.
5: Jede Blase ist also eine Probe der damaligen Atmosphäre.
10: Zusammenarbeit ist in der Antarktis alles.
11: Ich wünschte, die Menschen wären generell so wie in der Antarktis. Herzlicher, gutmütiger.
7: Oh ja, ich wäre gerne zurückgegangen, aber sie beschlossen, niemand zweimal zu nehmen.
12: Hier ist sie, die Antarktis.

0: Ein weiterer Ort, den wir in der Region von Nizhny Novgorod besuchen wollten, war das Chemiewerk Okapol. Das Unternehmen beschäftigt sich mit der Herstellung von Klebstoffen, Verträglichkeitsvermittlern, Modifikatoren und Propfpolymeren. Wenn Sie keine Ahnung haben, was das ist, ist das in Ordnung. Niemand versteht das. Vor dem Besuch wussten wir nur, dass das alles von sehr großer Wichtigkeit, schwierig herzustellen und für die Produktion von vielen, vielen Gegenständen notwendig ist. Unternehmenschef Dmitri sollte Klarheit in unser Wissen über Polymere bringen. Es war aber nicht so einfach, an ihn heranzukommen, weil uns das Passwort fehlte.
1: Wir sind jetzt bei Okapol und müssen für die Durchfahrt auf das Territorium ein Passwort angeben. Wir kennen aber kein Passwort.
0: Wir kennen das aber nicht. Hallo Vanya, die Wächterin sagt, dass wir für die Durchfahrt ein Passwort brauchen.
1: Weiß er Bescheid?
0: Nein, er fragt gleich nach. Was könnte das für ein Passwort sein? Was glaubst du?
1: Ich habe keinen blassen Schimmer. Wir müssen ein Passwort angeben, sonst dürfen wir nicht rein. Kannst du dir das vorstellen?
0: Ja.
1: So also, ja, die Jungs sind mit uns, danke. Wir haben das System gehackt.
0: Ich glaube, wir haben endlich verstanden, was Polymere sind. Stellen Sie sich vor, ich komme zu Ihnen und sage, Dmitri, ich brauche eine super leichte Stoßstange oder einen Lack, der sehr hart, aber sehr leicht zu entfernen ist.
2: Ich werde sagen, dass Sie in unser Wissenschafts- und Technologiezentrum kommen sollen, damit unsere Experten Ihre Bedürfnisse als Verbraucher

0: Verbraucher des Endprodukts klären. Wir werden dann die technische Aufgabe für die Herstellung des Produkts erstellen. Wenn wir über Kabel- und Drahtprodukte sprechen, muss die Isolierung bzw. der Polymerschutz elastisch genug sein. Er muss gleichzeitig fest und elektrisch isolierend sein. Und dann folgt eine Reihe weiterer Eigenschaften. Er muss hitzebeständig sein. Wir müssen also einige Komponenten hinzufügen, die ihn brennsicher machen. Und wenn wir genau wissen, was der Verbraucher will, beginnen wir mit der Auswahl des Funktionalisierungsgrades des Polymers, damit unser Kunde am Ende ein Material mit allen benötigten Eigenschaften erhält.
1: Es geht also um Hightech-Produkte, die hier hergestellt werden. Warum hören wir dann immer wieder, dass es in Russland keine Hochtechnologien gibt und dass sie kaum zu ersetzen sind? Entspricht das nicht der Wahrheit?
0: Okapol ist Teil des globalen Marktes für Verbundwerkstoffe. Weltweit werden etwa 35 Millionen Tonnen Polymere produziert. Russlands Anteil daran macht weniger als 1% aus.
1: Ein riesiges Wachstumspotenzial für russische Hersteller also.
0: Genau. Man muss dabei klar und deutlich verstehen, welche Einschränkungen es auf dem Markt gibt. Erstens fehlt es an der Technologie zur Produktion von modernen Polymerstoffen, dank der die von Natur aus inkompatible Substanzen zusammengesetzt werden können. Was ist ein Verbundmaterial? Das ist, wenn wir zum Beispiel Aluminium und ein Polymer nehmen und daraus eine Folie herstellen. Um sie herzustellen, muss man die natürlichen Eigenschaften sowohl von Aluminium als auch von dem Polymer beachten. Sie müssen zusammengesetzt werden und koexistieren können. Dafür braucht man eine Technologie für die Verbindung von inkompatiblen Stoffen. Unser Betrieb stellt gerade solche Verbindungsmaterialien her und schafft Technologien, dank denen inkompatible Stoffe zusammengesetzt werden können. Zweitens sind Fachleute erforderlich, um diese Technologien zu implementieren. Wenn wir morgen einen Klebstoff für irgendeine Branche erfinden, bedeutet es nicht, dass das Problem gelöst ist. Wir dürfen nicht einfach auf den Warenersatz setzen. Wir brauchen einen technologischen Importersatz. Eigene Technologien werden unserem Land die Souveränität garantieren. Die verhängten Sanktionen haben uns demonstriert, dass das Existenzmodell eines Rohstofflieferanten Russland nicht mehr passt. Unser Betrieb verfügt über Technologien, auf deren Basis andere Branchen ihre eigenen Technologien entwickeln könnten. Jetzt ist es wichtig, dass der Staat als eine Art Integrator fungiert.
1: Was den Importersatz betrifft, der bei uns derzeit groß angelegt durchgeführt wird, haben Sie nicht den Eindruck, dass man nur oberflächlich herangeht und die mangelnden Waren komplett zu ersetzen versucht, anstatt auf die von Ihnen angesprochene Basis zu setzen?
0: Natürlich war dieser Prozess von Anfang an oberflächlich. Als die Sanktionen eingeführt wurden und ganze Branchen die Möglichkeit verloren, importiertes Material zu erhalten, begannen natürlich alle darüber nachzudenken, wie sie in dieser Branche weiter bestehen können. Und hier gerät man vor die Wahl, entweder eine technische Umrüstung des Unternehmens vorzunehmen oder die Produktion von den betroffenen Produkten einzustellen. Es gibt aber auch eine dritte Option: nachzudenken. Die Ideologie, die zum Ergebnis führt, ist sehr einfach. Zuerst gibt es einen Gedanken, dann einen Plan, dann eine Handlung und dann ein Ergebnis.
1: Fürs Nachdenken braucht man Zeit. Wie viel Zeit haben wir, um diese neuen Technologien zu entwickeln?
0: Gott sei Dank wurde in Russland in ruhigen Zeiten, vor der Verhängung von Sanktionen, ein Sprungbrett für Technologieentwicklung geschaffen. Das Industrie- und Handelsministerium hat beschlossen, Unternehmen zu unterstützen, die Innovationstechnologien entwickeln. Einen Vorsprung haben wir. Es gibt Spezialisten, die ihre Erfahrungen teilen können. Und wenn wir dieses Thema jetzt systematisch angehen, kleine und mittlere Unternehmen unterstützen, die neue Technologien vorantreiben, werden wir im nächsten Jahr einen guten Vektor bekommen.

0: Ich bin zuversichtlich, dass die Haltung des Staates richtig ist. Die Regierung betrachtet das Problem im Komplex.
1: Kann man diese Situation als eine Chance betrachten, die uns im Endeffekt dazu bringt, dass wir ein technologisch entwickeltes Land werden? Wir haben das jahrzehntelang angestrebt, keiner traute sich jedoch anzufangen.
0: Man kann etwas anstreben und dabei nichts tun. Wie ein Scheich mal gesagt hat, gute Zeiten schaffen schwache Menschen. Schwache Menschen schaffen schwere Zeiten. Harte Zeiten schaffen starke Menschen. Ich fahre jetzt einen Mercedes. Mein Sohn fährt auch irgendein Auto. Meine Enkel werden auf Kamelen reiten. Die Situation, die sich jetzt rund um Russland gebildet hat, zeigt uns deutlich, dass Russland über eine Menge von Ressourcen verfügt, dank denen es eine große technologische Vorleistung schaffen kann, die uns einen großen Schritt nach vorne bringen wird. Bei den Ressourcen geht es unter anderem um die Arbeitsressourcen. Auch diejenigen, die im Rahmen der Berufsorientierung zu Fachkräften ausgebildet werden.
1: Wir werden Autos fahren und der Westen wird auf Kamele umsteigen.
0: Es soll allen gut gehen. Die erste Geige soll aber Russland spielen. Es hat alle Chancen dafür. Jetzt ist das Wichtigste, den Moment nicht zu verpassen und nicht nachzugeben, wenn uns jemand sagt, Leute, hört mit der Eigenproduktion auf. Wir werden euch alles Notwendige geben.
1: Ist das Risiko groß, dass China gerade das tun wird und seine Produkte anbietet, sodass wir dann davon abhängig werden?
0: Es muss ein Gleichgewicht gehalten werden, das der Staat regeln muss. Aber wenn wir jetzt all dies dem Staat allein aufbürden, damit er sich damit beschäftigt, wird es nicht funktionieren. Es gibt eine Reihe von Problemen, die zu lösen sind. Gerade deswegen müssen wir dem Staat ein Feedback geben und erzählen, wie es vor Ort aussieht. Der Staat muss diese Punkte berücksichtigen. Dann werden wir alles schaffen. Wenn jeder von uns Kooperationsbereitschaft zeigt, sich offener verhält, werden wir die Klischees loswerden. Die Mission von Staatsgremien ist hier von besonderer Bedeutung. Man muss mit der Denkweise der Menschen arbeiten.
2: Die Schlüsselwörter sind hier also Kooperation und Kommunikation.
0: Das Synergiegesetz gilt immer noch. Das Ganze ist mehr als die Summe seiner Teile.
3: Gut. Ich würde noch mal formulieren, was Polymere sind.
1: Ich habe schon alles verstanden. Okay. Dmitri, sagen Sie nicht gleich nein. Also, ich habe verstanden, dass ein Polymer kein Kleber ist, der einfach so Stoffe zusammenklebt, sondern eine Komponente, die inkompatible Stoffe verbindet und sie zu einem Material macht. Richtig?
0: Sehr nah dran. Ich erzähle Ihnen etwas, was alle Diskussionen mit denen, die nicht glauben, dass sie es verstanden haben, sofort beenden wird. Das Präfix Poly bedeutet viel. Eisen hat ein bestimmtes Kristallgitter. Es ist auch stark. Wenn wir uns ein Eisenmolekül ansehen, ist es klein. Und die Polymerkette ist sehr lang. Sie kann verlängert, gestreckt, gefropft werden. Als Ergebnis erhalten wir ein räumliches Raster, das alles umfasst, was sich hier befindet. Stellen wir uns vor, wir hätten alles in diesem Büro mit solch einem Raster bedeckt. Selbst bei einem starken Orkan würde hier nichts auseinanderfliegen, weil dieses aus Polymer gebildete Raster alles im Raum festhalten würde. Das ist ein anschauliches Beispiel für ein Verbundmaterial, das aus Gummi, einer bestimmten Polymerzusammensetzung für die Bindung der Komponenten besteht, sowie unbedingt einen Metallkörper und einen Filamentkörper beinhaltet. All dies muss zusammen existieren. Ein Polymer bildet also ein räumliches Gitter, das alles festhalten kann. Klar?
1: Klar.
0: Zur Zeit der Urmenschen lernte man zuerst Holz zu bearbeiten, Dann lernte der Mensch, Steine zu bearbeiten. Das Steinzeitalter begann. Dann gab es eine lange Ära der Metallurgie, als viele Dinge aus Metall gefertigt wurden. Die Ära der Metallurgie ging Ende des 20. Jahrhunderts zu Ende und die Ära der Polymere kam. Und eines der modernsten Materialien, die es überhaupt gibt, sind Polymerkomposite.
1: Sie sind also überall. Das ist das, was wir alle brauchen.
3: Du hast es überall in deiner Kleidung, in den Schuhen, im Kleid.
0: Stimmt. Polymere sind überall. Von den Schuhsohlen bis zu ihrer schönen Maniküre.
1: Nagellack, meinen Sie?
0: Das sind alles Polymere.
1: Schauen wir dann mal, wie sie hergestellt werden, wie sie hier im Betrieb hergestellt werden.
0: Gerne, gehen wir. Alle Daten über den gesamten Produktions- und Technologiekreislauf strömen in dieses Produktionsleitzentrum. Hier haben wir alles, darunter das Videoüberwachungssystem und hinter der Glasscheibe haben wir einen Serverraum.
3: Werden auch die Mitarbeiter überwacht?
0: Das auch. Wir haben eine patentierte Technologie. Das ist unsere einzigartige Entwicklung. Sie muss geschützt werden.
1: Sie haben gesagt, dass es hier zwei Stockwerke gibt und die Arbeiter auf dem ersten Stockwerk wissen nicht, was die auf dem zweiten tun.
0: Die Produktion findet auf zwei verschiedenen Stockwerken statt. Sie ist in zwei Zyklen unterteilt, was aus Sicht der Produktionstechnologie richtig ist. Damit wird auch die Sicherheit der Technologie gewährleistet. Es gibt Spezialisten, die auf einem Stockwerk arbeiten und es gibt die, die auf dem anderen tätig sind. Sie überschneiden sich nicht. Der erste Zyklus ist die Festphasensynthese. Der zweite ist die reaktive Extrusion und Kompoundierung.
3: Wir werden jetzt durch beide Stockwerke gehen. Wird das die Geheimhaltung der Technologie in keiner Weise beeinträchtigen?
0: Wir werden mit euch eine Geheimhaltungserklärung unterzeichnen.
3: Ach, okay.
1: Endlich darf man was anfassen.
0: Ja, bitteschön. So sieht unsere Produktion aus. Das sind Granulate.
1: Wofür werden sie genutzt? Sie sind unterschiedlich.
0: Alle Arten dieser Produkte machen 1-5% der Zusatzstoffe aus, die bei der Herstellung vieler nützlicher Dinge aus Polymerverbundwerkstoffen verwendet werden.
3: Jedes Polymer wird auf Bestellung gemäß den spezifischen Anforderungen des Kunden produziert, richtig?
0: Natürlich. Jeder dieser Modifikatoren, jeder dieser Verträglichkeitsvermittler, jeder dieser Klebstoffe dient zur Erfüllung einer speziellen Aufgabe.
3: Ein Kunde kommt also und sagt, ich brauche was und Sie produzieren das.
0: Ein Kunde kommt und sagt, ich brauche guten Asphalt, der sich nicht verformt. Wir fragen, welches Bitumen er verwendet hat. Es muss modifiziert werden. Also geben wir dem Kunden einen Bitumenmodifikator, der den Forderungen der sogenannten EU-Standards entspricht. Der Anwendungsbereich von Polymer- und Verbundwerkstoffen ist im Moment an sich schon breit. Wir haben aber erst begonnen, sie in der russischen Wirtschaft einzusetzen. Der Bedarf steigt täglich. Wir haben also Arbeit in Hülle und Fülle.
3: Das ist gut.
0: Wir sind froh, ja.
1: Das ist ein Chemielabor.
0: Das ist eines unserer Forschungslabore, wo unsere Technologien zur Welt kommen. Wir brauchen in erster Linie einen technologischen Importersatz und nicht den von Waren. Sergej, du beschäftigst dich bereits seit einem halben Jahr mit der Entwicklung eines Bitumenproduktes, wenn ich mich nicht irre, richtig? Stellen Sie sich vor, wie viel Zeit die Forschung und Entwicklung von einem Produkt in Anspruch nehmen.
3: Setzen Kunden irgendwelche Fristen oder ist das eine kreative Tätigkeit?
0: Alle geben uns jetzt die gleichen Fristen vor. Das Produkt hätte am besten schon gestern fertig sein sollen. Die Menschen sind es gewohnt, ein traditionelles Produkt zu nutzen. Es geht hier um bestimmte Stereotypen der Denkweise. Wir kommen und sagen, dass wir bereit sind, den Produktions- und Technologiezyklus zu optimieren und nur einen Zuschlagstoff statt zwei anzubieten. Natürlich reagiert jeder Techniker skeptisch darauf. Wir geben jedoch nicht nach, führen Tests durch, zuerst im Labor, dann im Betrieb und wir kommen schließlich zu einem Kompromiss und die Leute sehen, dass diese Produkte wirklich funktionieren.
3: Man kann also sagen, dass sie sich hier mit Alchemie beschäftigen?
0: Nein, mit Alchemie beschäftigen sich Alchemisten. Bei uns geht es um angewandte Chemie, die auf wissenschaftlichem Hintergrund basiert.
3: Passiert es, dass Sie nicht einen Auftrag realisieren, sondern selbst ein Produkt entwickeln, das dann auf den Markt kommt und gefragt ist?
0: Das Wichtigste, was wir auf den Markt gebracht haben, ist unsere Technologie. Wir warten auf Kunden, die Eigenschaften ihrer Produkte ändern wollen. Das ist eine Steuereinheit für ein gravimetrisches Dosier- und Compounding-System. Und hier sehen wir einen Kontrollknoten. Die Software ist russisch. Sie ermöglicht es uns, das System Cymatic zu umgehen, damit wir bei Kontrollknoten nicht importabhängig sind. Und das ist ein Wasserringgranulator. Hier wird die Schmelze in den sogenannten Kopf geleitet. Wenn wir uns das im Zeitlupe-Modus anschauen, wird man eine Menge Granulat sehen, das nach dem Durchlaufen der Wasserringkühlung am Ausgang zu einem Produkt wird. Dies ist das fertige Produkt, das durch einen Rütteltisch gesiebt wird und in den Lagertank gelangt, wo es anschließend verpackt wird. Das ist das fertig verpackte Produkt.
1: Und hier ist das fertige Produkt?
0: Ja, das ist ein fertig verpacktes Produkt.
3: Wofür wird konkret dieses Produkt gebraucht?
0: Dies ist ein thermoplastisches Elastomer, das in der Schuhindustrie oder bei der Herstellung von Kabel- und Drahtprodukten verwendet wird.
1: Also für die Sohle?
0: Ja.
1: Mir verließ Okapol ein wenig hochmütig, als wären wir in das Geheimnis der Herstellung eines Zaubertranks eingeweiht worden. Eine halbe Stunde später würden wir uns wieder nicht erklären können, was Polymere genau sind. Aber das erhabene Selbstgefühl blieb. Elia freute sich allerdings mehr über die Geschenke.
3: Ich will mir die Geschenke anschauen.
1: Jetzt sofort?
3: Ja, ich will das jetzt tun. Pralinen.
1: Aus Dzerzhinsk, der Stadt hier.
3: Das ist ein Whisky, der von einem Privatunternehmer hergestellt wurde. Ein Craft Whisky ist das. Ein geräucherter Whisky.
1: Oh, wow. Wow. Ich möchte ihn auch probieren. Ich mag keinen Whisky, werde aber diesen geräucherten Whisky probieren.
3: Hier ist auch ein T-Shirt. Wenn es die Größe S haben wird, nimmst du das.
1: Nein, das sieht größer aus.
3: Okapol steht drauf. Passt das? Was meinst du? Größe L?
1: Dann ist das für dich.
3: Vielen Dank, ich liebe T-Shirts.
1: Und jetzt schau nach vorne, um nicht gegen das Auto von Mitri zu fahren, der dir das alles geschenkt hat.
3: Ja gut, die Pralinen sind für dich. Die Geschenke lassen wir hier liegen. Haben wir noch nicht entschieden, was wir morgen tun? Warum? Weil wir selbst nicht wissen, was auf uns zukommt. Alles ändert sich so schnell. Der Tacho zeigt, dass wir bereits 1500 Kilometer zurückgelegt haben.
1: Hauptsache, der Wagen macht keinen Unfug.
3: Macht der Wagen Unfug?
1: Na, ein bisschen.
3: Er hat Charakter.
1: Der Tag beim Minister und in Okapol war äußerst ereignisreich. Und unser Auto wurde so schmutzig, dass es peinlich wurde, damit weiterzufahren. Und da ich noch nie ein Auto in einer Selbstbedienungswaschanlage gewaschen habe, hat Ilja mir gezeigt, wie das geht.
3: Ich werde dir zeigen, wie man Autos wäscht. Zuerst tippst du auf Wasser.
1: Du wirst lachen, aber ich habe wirklich noch nie ein Auto selbst gewaschen.
3: Moment. Das ganze Auto ist mit Insektenresten befleckt.
1: Wasser! Ich hab's geschafft.
3: Na, jetzt geht's los. Nein!

0: Nischni Nowgorod hat uns sehr gut gefallen. Wir sind aber sehr wenig durch die Stadt gelaufen und haben beschlossen, nochmal hierher zurückzukommen. Jetzt machten wir uns aber auf den Weg nach Rязань. Für den nächsten Tag hatten wir dort einen Brauereibesuch geplant. Deswegen fuhr Ilja besonders schnell.
1: Du hast mir selbst gesagt, ich soll Gas geben.
0: Ich habe nichts dergleichen gesagt!

0: Die ukrainische Regierung ermordet im Donbass seit 8 Jahren ihr eigenes Volk. Es ist erstaunlich, dass die westlichen Medien nicht darüber berichten und 8 Jahre lang nicht darüber berichtet haben.
1: Ich bin seit 5 Minuten hier und in nur 5 Minuten habe ich erfahren, dass die ersten Leichen, die gefunden wurden, enthauptet waren.
0: Ist es das Risiko wert? Viel hängt davon ab, wie man diese Frage beantwortet. Man tut das alles, weil man es tun muss, weil man die Pflicht hat, es zu tun.
2: Der Informationskrieg. Fast alle unabhängigen Journalisten, die aufdeckten, dass die NATO und die USA für die Eskalation der Situation in der Ukraine zu einem militärischen Konflikt verantwortlich waren, fielen ihm zum Opfer.
1: Wir werden diesen Krieg so lange fortführen, wie wir wollen. Und wir werden bis zum letzten Ukrainer kämpfen. Genau das ist die ganze Zeit im Donbass passiert. Das sind keine Objekte, das sind Menschen. Deshalb tue ich, was ich tue. Deshalb bin ich hier.
3: Der bedeutendste Gerichtsprozess der Weltgeschichte. Die Strafverfolgung der Kriegsverbrecher des Dritten Reiches.
4: Die sowjetische Anklage verfügt über umfangreiches Beweismaterial, das dem Gericht vorgelegt wird.
3: Innerhalb von 10 Monaten wurden genügend Beweise gesammelt, sodass heute, 80 Jahre später, niemand mehr daran zweifeln kann, dass Faschismus und Nationalsozialismus das größte Übel sind, das der menschliche Geist hervorbringen konnte. Die Hauptanklagepunkte lauteten Verbrechen gegen den Frieden, Verbrechen gegen die Menschlichkeit und Kriegsverbrechen.
5: Der Begriff Völkermord wurde nicht in das Urteil des Nürnberger Tribunals aufgenommen.
6: Im Rechtsspruch der Nürnberger Prozesse wird jedoch anerkannt, dass es einen Plan gab, die besetzten Gebiete der Sowjetunion von ihrer ursprünglichen Bevölkerung zu säubern, um sie anschließend durch Deutsche zu kolonisieren.
7: Der große Vaterländische Krieg war in der Tat ein Krieg, in dem die physische Vernichtung der Völker der UdSSR auf dem Spiel stand.
8: Lautes Spielen. Der Balalaika ist ein offizieller Bestandteil der russischen Militärdoktrin.
9: Absurd? Ans Absurde grenzt auch die Aussage Angela Merkels, dass hybride Kriegsführung offiziell Teil der russischen Militärdoktrin sei, was ebenfalls viele Leute wütend machte. Die Doktrin wird im Internet veröffentlicht und es findet sich kein Wort davon im Netz. Lassen Sie sich von Fakten leiten, nicht von Emotionen.
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11: 3, 2, 1, 0.
12: Die Personen in diesem Film waren einst der Öffentlichkeit unbekannt.
13: Wir informierten Stalin über unsere Bereitschaft zur Durchführung von Tests.
12: Sie waren es nicht gewohnt, öffentlich zu sprechen.
13: Stalin fragte, ob wir 2 Bomben statt einer bauen könnten.
12: Ihr Leben war streng geheim. Deshalb wählen Sie Ihre Worte sorgfältig.
13: Ich sagte, es gäbe keine Möglichkeit.
12: Und vieles bleibt weiter ungesagt. In diesem Film geht es um Wissenschaftler und Geheimdienstler, die das Unmögliche geschafft haben. Sie bauten die erste sowjetische Atombombe in einem vom Krieg zerrissenen Land. Es musste schnell

0: gehen, denn die USA drohte bereits mit Atomwaffen. Sowjetische Physiker diskutieren schon vor dem Krieg über Atomkraft.
1: Kühne Wissenschaftler entschlüsselten eines der Geheimnisse der Atomphysik, die spontane Uranspaltung.
0: In den 1920er Jahren belegte der Physiker Nikolai Semjonow die Theorie von verzweigten chemischen Kettenreaktionen. Er wird dabei auf den jungen Physiker Juli Khaliton aufmerksam und lädt ihn ein, in seinem Labor zu arbeiten. Dem jungen Forscher fällt ein merkwürdiger Artikel auf.
2: In Deutschland arbeitete eine sehr gute Chemikerin, Ida Noddack, die einen Artikel von Fermi kritisierte und behauptete, dass schwere Kerne beim Beschuss durch Neutronen zerfallen können. Aber sie erkannte nicht die Möglichkeit der Kettenreaktion, also letztlich der Nuklearexplosion. Erst 1939 begann in den Vereinigten Staaten, in der Sowjetunion und in Großbritannien die eigentliche Arbeit daran.
0: Europa in Aufruhr. 1938 annektiert Deutschland Österreich und das tschechoslowakische Sudetenland wird durch das Münchner Abkommen an die Deutschen abgetreten. In diesen Jahren zeigen die Physiker Hahn und Strassmann, dass sich ein Urankern unter dem Beschuss von Neutronen in zwei radioaktive Teile aufspaltet und eine enorme Energiemenge freisetzt. Auch mehrere sowjetische Wissenschaftler forschen daran. Skobelzin, Petrischak, Tam und Jaffe. Auch Fliorow und Rusinow arbeiten an demselben Thema. Im Labor des jungen Doktors der Physik Kurchatow.
3: Aber niemand sprach davon, eine Atombombe zu bauen. Es war nur die Rede von einem großen wissenschaftlichen Experiment, das die Wissenschaft, die Industrie und die Wirtschaft revolutionieren sollte. Dagegen sah man im Ausland bereits die Möglichkeit, unglaublich starke nukleare Sprengstoffe herzustellen.
0: In ihren Theorien über die Kettenreaktion kommen Seldowitsch und Khariton zu dem Schluss, dass die Kernspaltung eines Kilogramms Uran so viel Energie freisetzen würde wie mehrere tausend Tonnen des stärksten Sprengstoffs. Diese Geschichte klingt wie ein Kriminalroman. Selten haben Wissenschaftler und Geheimdienstoffiziere, die unter strengster Geheimhaltung arbeiteten, so offen über ihre Tätigkeit gesprochen.
4: Ich bin ein ziemlicher Hitzkopf und ein Choleriker.
0: Leonid Romanowitsch Kwasnikow, Codename Anton, 1938 Eintritt in den Nachrichtendienst, 1939 bis 1942 stellvertretender Leiter der Wissenschaftlich-Technischen Aufklärungseinheit STI, 1943 bis 1945 Leitung der Bemühungen der STI in New York, das US-Atomwaffenprogramm Manhattan Project zu infiltrieren. Im August 1941 erhält Pavel Fitin, Leiter des Auslandsnachrichtendienstes der UdSSR, ein Memo von Leonid Kwasnikow. Darin steht, dass in Deutschland, England, Kanada und den USA nicht nur jegliche Hinweise auf Entdeckungen im Bereich der Kernspaltung verschwunden seien, sondern auch die Namen von Kernphysikern.
4: Ich war schon immer an Neuem interessiert. Und so schickte ich ein Telegramm ab. Man arbeitet an der möglichen Nutzung der Kernenergie für militärische Zwecke.
0: Dies ist beunruhigend. Auf Ersuchen des Geheimdienstchefs schreibt Kwasnikow an alle Überseestationen, bitte achten Sie auf Projekte zur Entwicklung von Massenvernichtungswaffen.
5: Diese Weisung erging, weil die Dinge sich sehr schnell entwickelten.
0: Wladimir Borisowitsch Bakowski, Codename Jerry. 1939 Eintritt in den Nachrichtendienst, 1941 Entsendung nach London, Dissertation in Geschichte.
5: Das Londoner Büro war das erste, das die Weisung umsetzte. Allen voran MacLean. Er lieferte eine Reihe von Akten im Zusammenhang mit dem Uranausschuss, der die Produktion von Atomwaffen in England vorbereiten sollte.
0: Schwierige Zeiten für den sowjetischen Auslandsgeheimdienst, denn vor dem Krieg wird die Staatssicherheit durch eine Reihe von Säuberungen stark geschwächt.
6: 1938 ging 127 Tage lang kein einziger Bericht des Nachrichtendienstes bei den Regionsstellen ein. Der Nachrichtendienst wurde so weit gesäubert, dass es niemanden mehr gab, der Dokumente zur Weiterleitung an übergeordnete Behörden unterschreiben konnte.
0: Nikolai Jeschow, der Volkskommissar für innere Angelegenheiten, prahlt sogar damit, dass er 14.000 Tschekisten aus dem Weg geräumt habe.
4: Der ansässige Agent in New York wurde 1938 vorgeladen und hingerichtet. Der Leiter der Einheit, der all diese Angelegenheiten überwachte, wurde beschuldigt, ein Volksfeind zu sein. Passow, der Chef des Geheimdienstes, den ich ebenfalls persönlich kannte, wurde verhaftet und hingerichtet.
0: Die Tschekisten der alten Garde Lenins werden beseitigt. Die Staatssicherheit ersetzt sie durch 800 junge Rekruten.
6: 1938 wurde beschlossen, eine sogenannte Einberufung durchzuführen, um Komsomolzen und Parteimitglieder für den Geheimdienst zu rekrutieren. In der Regel wurden junge Männer eingezogen, die in der Sowjetzeit aufgewachsen sind und ihren Abschluss gemacht hatten.
0: So arbeiten in den Vorkriegsjahren rund 200 Agenten in fast 40 Auslandsvertretungen, einschließlich des Londoner Büros.
5: Das Londoner Büro wurde wieder eröffnet. Es war 1939 auf Befehl Berias geschlossen worden, weil es angeblich ein Nest von Volksfeinden sei. Der erste ansässige Vertreter kam erst 1940, Anatoli Gorski.
0: Anatoli Venjaminowitsch Gorski, Codename Vadim, 1928 Eintritt in den Staatssicherheitsdienst, 1936 Einsatz im Londoner Büro, 1940 Ernennung zum Leiter der Residentur. Zusammenarbeit mit dem Spionagering Cambridge 5, von dem er erste Materialien zur Atombombe erhält.
5: Folgende Szene im Büro. Ich sitze da und gehe meine Unterlagen durch. Gorski kehrt von einer Sitzung zurück und überprüft seine Unterlagen. Er dreht sich zu mir um und sagt, du bist doch Ingenieur. Sieh dir diese Daten an und stell das für ein Telegramm zusammen.
0: Barkowski schickt das Telegramm, doch die sowjetischen Physiker sind bereits informiert. Nach dem Vortrag von Igor Kotschatow in der Akademie der Wissenschaften taucht ein Dokument auf, das Entwürfe für eine Bombe enthält.
3: Von 1933 bis 1940 verfasste Igor Kotschatow mehrere brillante Werke zur Kernphysik. Dies ermöglichte es ihm, 1940 ein Programm für die Regierung und für das Präsidium der Akademie der Wissenschaften zu verfassen. Er stellte fest, dass es möglich war, eine nukleare Kettenreaktion zu erzeugen.
0: Das wirft die Frage auf, ob die engen Verbündeten der UdSSR die Idee von ihnen gestohlen haben könnten. Schon bald übermittelt das Londoner Büro beunruhigende Berichte über die Aktivitäten eines bestimmten Uranausschusses. Dieses Memo ist das früheste Dokument zur Atomkraft, das freigegeben wird. Frühere Mitteilungen sind bis heute unter Verschluss. Archiv streng geheim. Im September 41 berichtet Vadim alias Gorski aus London über eine Sitzung des britischen Uranausschusses. Dort heißt es, eine Uranbombe könnte innerhalb von 2 Jahren hergestellt werden. Und das Wichtigste, zusätzlich zu der enormen Zerstörungskraft der Bombe wird die Luft nach der Detonation mit radioaktiven Partikeln verseucht sein, die in der Lage sind, jedes Lebewesen zu töten.
5: Wir mussten sehr hart arbeiten, um das Agentennetz so schnell wie möglich wiederherzustellen. Eine Woche nach meiner Ankunft in London schickte mich der Leiter der Residenz zu einem Treffen mit meinem ersten Agenten. Ich hatte vorher noch nie einen leibhaftigen Agenten gesehen. Ich wusste nur, dass es sie gibt und wie man mit ihnen arbeitet. Ich musste dieses Risiko eingehen, weil der Krieg näher rückte und es kein Agentennetz gab. Ich fuhr also zu dieser Adresse, aber die Hälfte des Gebäudes war zerstört. Kurz zuvor hatte es einen deutschen Luftangriff gegeben und eine Bombe traf genau dieses Haus. Ich beschloss, einer alten Dame zu helfen, dort etwas herauszuholen. Leute wie Sie haben hier auch gelebt, sagte sie. Ich fragte, Leute wie ich? Europäische Flüchtlinge. Wo sind Sie jetzt? Geht es Ihnen gut? Sie wurden in ein nicht weit entferntes Haus verlegt. Ich ging hin und fand ihn. Er umarmte mich und weinte. Wo warst du all die Jahre?
0: Die rote

0: ist auf einem verlustreichen Rückzug. Bei Moskau toben schwere Kämpfe. Das Oberkommando hat keine Zeit für Physiker oder Fantasien über Superbomben. Unterdessen liest Beria alle Londoner Berichte, glaubt ihnen aber nicht. Für ihn ist das Gerede über eine Superbombe ein Trick, die sowjetische Führung zu täuschen.
1: Es wurden gezielt Desinformationen übermittelt, um Wissenschaftler in die Irre zu führen und Industrie, Ressourcen und Arbeitskräfte an ein Pseudoproblem zu binden.
0: In der ersten Direktion des NKWD taucht jedoch ein neuer Ordner mit dem Codenamen Enormous auf. Viele Dokumente aus diesem Ordner sind noch immer geheim.
2: Der Name für die Nuklearaufklärung war erstaunlich treffend. Enorm, was ja wörtlich etwas Riesiges, Furchterregendes bedeutet. Atomwaffen selbst sind furchterregend. Und die Operation selbst war gewaltig.
0: Im Herbst 1941 bietet der Physiker Klaus Fuchs, ein deutscher Einwanderer, der am englischen Atomprojekt beteiligt ist, den sowjetischen Diplomaten in London seine Dienste an. Später bietet noch ein anderer englischer Physiker seine Hilfe an, aber sein Name bleibt bis heute geheim. Jerry oder Barkowski beginnt mit Fuchs zusammenzuarbeiten. Von diesem Tag an wusste die sowjetische Führung über das britische Atomprojekt Bescheid.
3: Wir mussten diesen Mann, der uns helfen wollte, überprüfen und herausfinden, wer er war und ob er zuverlässig war. Er erwies sich als wohlwollender, freundlicher Mensch, aber als er anfing, mit Begeisterung über den Neutroneneinfangquerschnitt von Uran-235 Atomen zu sprechen, hielt er inne und sagte: Ich sehe, Sie verstehen kein Wort von dem, was ich sage. Ich gab ihm eine einfache, aber meines Erachtens brillante Antwort. Ich stelle Ihnen die Fragen unserer Physiker. Sie beantworten sie und ich schicke sie unseren Leuten. Er sagte: Das wird nicht funktionieren. Gehen wir in eine Buchhandlung und kaufen ein amerikanisches Buch mit dem Titel Angewandte Kernphysik. Dann gehen wir es gemeinsam durch und verschaffen uns Klarheit über alles.
4: Das erste staatliche Blasorchester der Sowjetunion, abgekürzt das Gosduch. Nur die besten Musiker durften dort spielen.
5: Die bloße Menge der Musik, die sie gespielt haben, ist selbst heute noch erstaunlich. Alle Traditionen unseres heutigen Blasorchesters haben ihre Wurzeln genau dort.
4: Juli 1941. Die Wehrmacht rückt unaufhaltsam auf Moskau vor. Als Reaktion darauf beginnen sich in der Stadt Volksmilizdivisionen zu bilden.
6: Ihnen war bewusst, dass das ganze Land in Lebensgefahr schwebte. Und ich glaube, das hat sie motiviert, sich freiwillig zu melden.
4: Das staatliche Blasorchester des Kremls bereitet sich auf einen ganz besonderen Auftritt vor. Ein Konzert ohne Publikum, zu Ehren der Gefallenen. Hier, nahe Wjasma, sind die meisten der Musiker ums Leben gekommen.
7: Es ist eine große Ehre für uns, nicht nur aufzutreten, sondern auch den Musikern Tribut zu zollen, die hier ihr Leben gaben, damit wir leben und ihre Arbeit fortsetzen können.

Großbritannien bezieht seinen Verbündeten, die Vereinigten Staaten, in das Projekt mit ein. Die britischen Labors befinden sich in Reichweite der deutschen Luftwaffe. Und zudem kann ihre Wirtschaft ein so umfangreiches und kostspieliges Projekt nicht bewältigen. Nun verlagern sich die Bemühungen der sowjetischen Dienste darauf, den USA Geheimnisse zu entlocken. Anatoli Antonowitsch Jatskow, Codename Alexei, 1939 Eintritt in den Nachrichtendienst, vor dem Zweiten Weltkrieg im

0: New Yorker Büro tätig.
1: Im Jahr 1941 hatten wir keine Informationen.

0: einen einzigen Cent von uns bekommen.
1: Es gab eine Verschwörung, eine schreckliche Verschwörung. Natürlich kannte ich Bakowski sehr gut. Ich kannte Jatzkow und ich hatte Kwasnikow getroffen. Es waren alles sehr anständige, bescheidene Menschen. Ich habe in Moskau mit ihnen gesprochen. Wenn ich einen Agenten nach Amerika schicken würde, würde ich Jatzkow aufsuchen. Er war dort der Abteilungsleiter. Deshalb habe ich mich mit ihm getroffen, um operative Fragen zu besprechen.
2: Stalin erkennt nun, dass die Atombombe kein Trick war. Man erzählt ihm von einem seltsamen Notizblock, der dem deutschen Offizier Hans Wanderwelde gehörte. Er war in der Nähe von Taganrog gefallen. Es enthält Formeln, technische Zeichnungen und Berechnungen. Sowjetische Experten vermuten daraufhin, dass Deutschland an der Kernenergie für militärische Zwecke arbeitet. Der gefallene Offizier war wahrscheinlich in Russland auf der Suche nach Uranvorkommen. Die Zeit drängt. Am 28. September 1942 erlässt das staatliche Verteidigungskomitee den Befehl Nummer 2352 über die Organisation der Arbeiten an Uran. Er sieht die Gründung des Labors Nummer 2 vor, das heute als Kurtschatow-Institut bekannt ist.
3: Wir sind jetzt in dem Haus, dem einzigartigen Wohnmuseum des Akademikers Kurtschatow, in dem Igor Wassiljewitsch die letzten 14,5 Jahre seines Lebens verbrachte. Auf dem Gelände des heutigen Kurtschatow-Instituts, wo sich dieses Haus befindet, begann er 1943 zu arbeiten. Die ersten 2 Jahre wohnte er im Hauptgebäude, wo sich auch heute noch sein Verwaltungsbüro befindet.
2: Ende 1942 stabilisiert sich die Lage an der Front. Bei Stalingrad hat die Rote Armee eine große deutsche Streitmacht eingekesselt. Nun interessiert sich auch Stalin für die Kernspaltung. Er erkennt, dass die Sowjetunion es sich nicht leisten kann, in der Uranforschung zurückzufallen. Nach einem Treffen im Kreml ordnet er an, sofort mit der Entwicklung einer eigenen Atombombe zu beginnen.
0: Wir müssen anfangen, lautet die knappe Anweisung. Auf Stalins Frage, wer die Leitung übernehmen soll, kam die Antwort: Kurtschatow. Stalin erwiderte, ich kenne keinen solchen Wissenschaftler. Haben Sie keine vertrauenswürdigen Akademiker für diese Sache? Und Joffe sagte, ich kann es nicht tun. Ich könnte das Thema nicht weiter vorantreiben. Aber ich glaube, dass Kurtschatow das könnte. Daraufhin antwortete Stalin, na gut, dann soll er es sein, auf Ihre Verantwortung.
2: Freunde nennen Kurtschatow wegen seines großen Herzens und seiner Führungsqualitäten scherzhaft der Bart oder General. Es gelingt ihm, die besten Wissenschaftler des Landes für seine Arbeit zu mobilisieren. Alle Kernphysiker werden von der Front abgezogen, um an dem neuen Projekt zu arbeiten.
4: Zu dieser Zeit arbeitete ich im Ural. Ich wurde ganz unerwartet eingeladen, nach Moskau zu kommen. Also bin ich sofort hingefahren. Wir wussten, dass die Aufgabe schwierig war. Wir mussten eine Reihe von Berechnungen und Tests durchführen. All das wurde getan. Die Experimente zeigten, obwohl technisch und wissenschaftlich sehr schwierig, dass das Problem durchaus lösbar war. Wir haben also beschlossen, uns dieser Aufgabe zu stellen.
5: Kurtschatow rief mich eines Tages an und bat um ein Treffen. Ich komme zu Ihnen, sagte er. Igor Wassiljewitsch kam und sagte, dass man bald mit der Entwicklung von Atomwaffen beginnen würde. Er sagte, Sie haben an einer Reihe von Forschungsprojekten in diesem Bereich gearbeitet. Ich schlage vor, dass Sie sich direkt mit der Entwicklung der Atombombe befassen. Das war im Jahr 1943. Ich sagte,

0: Ich denke, wir sollten uns nicht mit Arbeiten ablenken lassen, die nicht unmittelbar notwendig sind, um den Krieg zu gewinnen. Ist es nicht zu früh? Er sagte, nein, wir müssen auch damit beginnen.
1: Der Geheimdienst leitet alle Informationen über die Atombombe direkt an Kurt Schalthoff weiter. Am 7. März 1943, nachdem er 17 Seiten mit Informationen erhält, versieht er sie mit dem Stempel streng geheim. Der Erhalt dieser Daten ist von enormer und unschätzbarer Bedeutung für unser Land und die Wissenschaft. Goebbels spricht immer wieder von einer deutschen Wunderwaffe. Was ist das? V2-Raketen? Oder ist es wirklich eine Atombombe?
2: Goebbels plapperte ununterbrochen im Radio und in allen Zeitungen. Es wird eine Wunderwaffe geben. Sie meinten eine Rakete, die Werner von Braun entwickeln würde. Eine Rakete, die die USA erreichen könnte. Von Brauns Traum war, eine Rakete zu entwickeln, die nicht nur London oder umliegende Ziele treffen konnte, sondern auch New York. Und genau das bedeutete die Wunderwaffe. Und wenn der Krieg noch 2 Jahre gedauert hätte, hätte von Braun es geschafft.
1: Das wird aber erst später klar. Die Alliierten wiederum haben es nicht eilig, die Sowjetunion in ihre Pläne des Baus an eine Uranbombe einzuweihen. Kurt Schalthoff erfährt, dass die USA im Sommer 1943 ihren ersten graphitmoderierten Kernreaktor in Betrieb nehmen werden. Von den Geheimdiensten weiß er auch von der Absicht der Amerikaner, eine Bombe mit einem anderen Spaltmaterial herzustellen. Plutonium, Ordnungszahl 94. Es kommt in der Natur nicht vor. In einem Brief vom 22. März 1943 an Pewuchin, Minister für chemische Industrie, schreibt Kurt Schalthoff, die Bombe wird also aus einem eigenartigen Material hergestellt, das von unserem Planeten verschwunden ist.
2: Alles musste durch Experimente verifiziert werden. Und alles erforderte völlig neue Materialien, die wir nicht hatten.
1: Über Plutonium, seinen Schmelzpunkt, seine Härte, ist fast nichts bekannt. Der Nachrichtendienst wurde damit beauftragt, die Eigenschaften des unbekannten Elements zu ermitteln.
3: Ich hatte immer einen Verfolger. Und so war es immer sehr schwierig, mit den Leuten zusammenzukommen, mit denen ich mich traf. Meistens geschah dies über einen Zwischenkontakt oder eine Organisation, die möglicherweise als doppelte Verbindung genutzt wurde. Zum Beispiel wurde Semjonow auch immer verfolgt.
1: Semjon Markowitsch Semjonow, Codename Twain. 1937 Eintritt in den Nachrichtendienst, 1938 Entsendung in die USA zum Studium am MIT, 1940 bis 44 Auslandsnachrichtendienst, Abteilung Wissenschaftliche und Technische Aufklärung, Büro New York, Informationsbeschaffung über Kernwaffen.
3: Er hatte gute Beziehungen zu verschiedenen Wissenschaftlern. Deshalb habe ich ihn gehen lassen. Manchmal auch 2 Autos folgten. Und danach würde er sagen, jetzt Sascha, geh schon, geh.
1: Alexander Semjonowitsch Feklissow, alias Sascha, Codename Kallistratos. 1939 Eintritt in den sowjetischen Geheimdienst. 1941 ausländischer Geheimdienst New York. Auftrag, Sammlung von Informationen über Elektronik, Luftfahrt und Nuklearwissenschaft. 1947 Versetzung nach London.
3: Feklissow traf sich mit denselben Agenten wie Semjonow. Dann wurde Semjonow vollständig abgezogen und Feklissow traf sich als Lockvogel mit den Agenten.
1: Streng geheim. 23. März 1943. Oberst Ovakimjan, Leiter der sowjetischen NKGB-Abteilung 1, Abschnitt 3. Aus Berichten von April, Mai dieses Jahres ist zu entnehmen, dass der Materialaustausch zwischen England und den Vereinigten Staaten bezüglich Enormos eingestellt worden ist und es werden Verhandlungen in dieser Angelegenheit geführt. Die Vorschläge, die die Amerikaner als Bedingungen für eine weitere Zusammenarbeit unterbreitet haben, sehen ein absolutes, also militärisches als auch industrietechnisches Monopol der USA vor. Das amerikanische Projekt umfasst eine Forschungseinrichtung in Los Alamos, in der theoretisch und praktisch der Entwurf für die Atombombe entwickelt werde, sowie drei riesige Anlagen zur Herstellung von Plutonium und Uran-235.
2: Diese Einrichtungen wurden tausende von Kilometern von unserem Einsatzort entfernt in dünn besiedelten Gebieten gebaut, in denen das Auftauchen eines Ortsfremden oder eines Zuzüglers Aufmerksamkeit erregen würde. Und sie haben Aufmerksamkeit erregt. In zwei Fällen wurden unsere Kuriere verhört.
1: 1944 beklagt sich Kurtschatow vor allem, dass ihm die Evidenz durch Experimente fehle, weshalb sich die Richtigkeit der Informationen nicht immer überprüfen lasse. Innerhalb eines Jahres erhalten Kurtschatow und sein Team mehr als 100 Seiten Text und rund 800 Bilder. Die Beschaffung dieser Dokumente ist so schwierig, dass einige Menschen dabei sogar ihr Leben riskieren. Hier ein Beispiel. Im August 1945 begibt sich eine junge Frau mit ärztlichem Attest für eine Lungenbehandlung in einen kleinen Ferienort in der Nähe von Los Alamos.

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1: Wirklich.
2: Leider löste diese falsche Meldung der Bild-Zeitung zwar Emotionen, aber keinen gesunden Menschenverstand aus. Doch es war Professor Bob Arnett, der gesagt hat, Sie können sich den ganzen Tag lang die Hände waschen, doch Sie werden trotzdem das Coronavirus bekommen, wenn jemand in Ihrer Nähe hustet. Lassen Sie sich von Fakten leiten, nicht von Emotionen.
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3: Leontine Cohn, auch bekannt als Leslie, Codename Helen Kroger. Geboren in den USA, 1941, Rekrutierung für den sowjetischen Geheimdienst durch ihren Ehemann Louis Morris Cohn. Leontine trifft einen Atomwissenschaftler, der mit ähnlichem Attest aus Los Alamos gekommen ist. Er gibt ihr, versteckt in einer Schachtel mit Taschentüchern, geheime Dokumente. Am Bahnhof kontrollieren FBI-Agenten die Passagiere. Leontine Cohn spielt ihre Rolle mit Bravour. Sie reicht dem Kontrolleur die Schachtel mit den Taschentüchern, während sie vorgibt, ihre Fahrkarte zu suchen. Der Zug ist kurz vor der Abfahrt. Nachdem sie alle Fragen beantwortet und ihre Fahrkarte gezeigt hat, geht sie zum Zug, scheinbar ohne an die Schachtel zu denken. Der FBI-Agent holt Leontine ein und gibt ihr die Schachtel zurück, ohne sie geprüft zu haben. Einige Tage später schickt Morris Cohn diese Dokumente nach Moskau.
4: Es gab ein paar Fälle, in denen unser Agent jemanden begleitete. In London zum Beispiel öffnete sich plötzlich die Aktentasche und alle geheimen Dokumente flogen heraus. Und da war ein Polizist. Dieser half ihm, die Dokumente einzusammeln und in die Aktentasche zurückzulegen.
3: Wer hat zur Entwicklung der Atombombe mehr beigetragen? Wissenschaftler oder Geheimagenten?
4: Priorität hatten immer die Wissenschaftler. Der Geheimdienst kann das nicht. Selbst wenn man eine ganze Atombombe besorgt hätte, muss man sie immer noch bauen, oder? Es geht um Produktionsabläufe. Die zu entwickeln, ist nicht einfach. Es ist ja nicht so, dass man den Bauplan klaut und dann geht's los. Man muss die Technologie kennen, das ist sehr kompliziert.
3: Dass die Geheimdienstdaten die Entdeckungen der russischen Wissenschaftler ergänzen, geht aus zahlreichen Dokumenten hervor. Dazu Kurchatow: Das Material ist von großem Interesse. Es zeigt zusammen mit den Methoden und Schemata, die wir entwickeln, Möglichkeiten auf, die von uns bisher nicht in Betracht gezogen worden sind. Und die Schlussfolgerung des NKGB im März 1945 lautet: Das Material enthält einige interessante Hinweise zur Frage der Isolierung von Materie für die Atombombenherstellung. Sie entsprechen den Ansichten, die in letzter Zeit in unserem Land entwickelt wurden.
5: Als wir endlich mit der Arbeit beginnen wollten, erhielten wir Informationen über den Entwurf einer Atombombe. Nachdem wir die Situation mit Igor Wassiljewitsch gemeinsam besprochen hatten, beschlossen wir, unsere eigene Erfindung für eine Weile beiseite zu legen. Diese Gelegenheit mussten wir ergreifen. Alles andere wäre nicht erlaubt gewesen. Sie können sich gut vorstellen, was ein Fehlschlag unseres ersten Experimentes in dieser Sache bedeutet hätte.
3: Die meisten Anlagen in der UdSSR wurden auf der Grundlage der von den Spionen beschafften Zeichnungen gebaut. Sie waren den Originalen überlegen. Dies wurde ein halbes Jahrhundert später von den Amerikanern, die die russischen Kernkraftwerke besuchten, anerkannt. Aus freigegebenen Dokumenten wissen wir, dass es Spionen gelang, Proben von Uran-235 in die UdSSR zu schmuggeln. Moskau sollte sogar eine Plutoniumprobe erhalten haben.
6: Einmal wurde berichtet, sie hätten in Amerika ein Stück Plutonium gestohlen und hierher gebracht. Das habe Beria Hariton geschickt. Bei der Überprüfung habe sich herausgestellt, dass es sich um reines Uran handelte.
3: Die Arbeiten in Los Alamos in den Vereinigten Staaten gehen zügig voran. Am 25. April 1945 teilt der US-Präsident und Kriegsminister Truman mit, dass eine Bombe Anfang Juli gezündet werden könnte. Von den 150.000 Mitarbeitern, die am Manhattan Project beteiligt sind, wissen etwa 10 über das Endziel Bescheid. Telefongespräche werden abgehört. Den wichtigsten Atomwissenschaftlern werden persönliche Leibwächter zugeteilt. An der Bombe arbeiten Wissenschaftler aus den USA, Großbritannien, Deutschland und Kanada, darunter 12 Nobelpreisträger.
7: Das automatische Kontrollsystem funktioniert. Dieses Mal steht viel auf dem Spiel.
8: Oh, das wird schon klappen, Robert. Und ich bin mir sicher, dass wir es nicht bereuen werden.
7: Nun, das werden wir in 40 Sekunden wissen.

0: Am 17. Juli 1945, während einer Konferenz der Alliierten im Berliner Vorort Potsdam, erhielt Truman ein Telegramm. Das Baby wurde sicher zur Welt gebracht. Eine verschlüsselte Nachricht, dass der Atomtest am Vortag in Alamogordo, New Mexico, erfolgreich durchgeführt wurde. Die USA haben nun eine Superbombe. Wie sage ich es Stalin? Wir beschließen, dass Truman es tun solle, erinnert sich Churchill. Ich bin vielleicht 5 Meter entfernt und verfolge aufmerksam dieses wichtige Gespräch. Ich weiß, was Truman sagen wird. Entscheidend ist, welchen Eindruck das auf Stalin macht. Ich erinnere mich an die Szene, als sei es gestern gewesen. Wenig später, als sie auf sein Auto warten, spricht Churchill mit Truman. Wie ist es gelaufen, frage ich. Er hat keine einzige Frage gestellt, antwortet der Präsident. In Anbetracht dessen kann ich nicht glauben, dass Stalin nichts von dem riesigen Forschungsprojekt der Vereinigten Staaten und Großbritanniens weiß. Churchill hat nur teilweise recht. Stalin weiß zwar Bescheid, aber nicht über die Zerstörungskraft der neuen Waffe. Die Bombardierung von 2 japanischen Städten war ein Weckruf. Etwa 500.000 Menschen werden durch die Bomben von Hiroshima und Nagasaki getötet oder verwundet. Es ist gegenüber der UdSSR eine Machtdemonstration.
1: Der Einsatz dieser Waffe durch die Amerikaner in Hiroshima und Nagasaki war ein Schock. Es ist eine Sache, Tests durchzuführen oder was die Wissenschaftler sagen. Aber es ist eine ganz andere Sache, wenn 2 Städte praktisch vom Erdboden verschluckt werden. Wenn 300.000 Menschen sterben. Wenn plötzlich klar wird, wie verheerend diese Waffe wirklich ist.
0: Stalin versteht die Botschaft. Ein siegreiches, vom Krieg verwüstetes Land muss erneut ums Überleben kämpfen. Stalin verlangt von seinen Wissenschaftlern und Geheimdienstlern bis Anfang 1948 eine Bombe.
2: Die Vereinigten Staaten hatten um unser Land herum Militärstützpunkte errichtet. Die gesamte amerikanische Presse zeichnete ein Bild davon, wie von diesen Stützpunkten aus Flugzeuge mit Atombomben unsere Städte und Industriezentren angriffen. So war es eine Frage von Leben und Tod für unser Land, eine Atomwaffe zu entwickeln, die dieser Gefahr entgegenwirken konnte.
0: An der Entwicklung der Bombe arbeitet man rund um die Uhr. Am 20. August 1945 wird die dem sowjetischen Ministerrat unterstellte erste Hauptdirektion zur Organisation der Atomindustrie des Landes gegründet, ein Sonderausschuss geschaffen und Beria zu seinem Leiter ernannt.
1: Damit ging es richtig los. Außerdem wurde in diesem Dekret festgelegt, dass dieser Ausschuss niemandem unterstellt war. Er wurde mit der höchsten Autorität ausgestattet. Und es war kein Zufall, dass Beria alle Dokumente und Beschlüsse einmal pro Woche zur Unterzeichnung von Stalin weitergab.
0: In der kleinen Stadt Sarow, weit vom Zentrum entfernt, entsteht ein geheimer Forschungsstandort. Dort befinden sich eine Munitionsfabrik und Strafkolonien, in denen Arbeitskräfte untergebracht sind. Führende Physiker, Mathematiker und Industrielle aus dem ganzen Land kommen in Sarow zusammen. Aber Stalin ist nicht zufrieden. Am 25. Januar 1946 trifft er zum ersten Mal mit Kurtschatow zusammen. Beria und Molotow sind ebenfalls anwesend. Stalin besteht darauf, dass die Arbeiten in einem größeren russischen Maßstab durchgeführt werden. Er verspricht, Hilfe zu leisten. Beria und Molotow schweigen. Alle Anstrengungen des kriegsgebeutelten Landes gelten nun dem Atomprojekt.
1: Kurtschatow sagte immer, er habe Stalin nur 2-mal besucht. Ganz am Anfang und dann kurz vor dem Bombentest. Aber ich habe den Eindruck, dass die Dokumente absichtlich vernichtet oder nicht erwähnt wurden, um diese Angelegenheit auf unbestimmte Zeit geheim zu halten.
0: Innerhalb dieses Jahres findet man genügend Uran. Durch Neutronenbeschuss von U-238 bildet sich der Kernbrennstoff Plutonium. 4 Kernreaktormodelle werden montiert und demontiert, wofür man Dutzende Tonnen Uran und Hunderte Tonnen Graphit benötigt. Am 25. Dezember 1946 nimmt Kurtschatow in Moskau erfolgreich den ersten Kernreaktor Eurasiens in Betrieb.
3: Als unser erster Reaktor, der F1, etwa 300 Meter von unserem Gebäude entfernt gebaut wurde, brachten sie uns immer so etwas wie Hefe, eine Art nahrhafte Säfte. Das trug zur Wiederherstellung der Kräfte bei. Denn die Menschen arbeiteten 16 bis 18 Stunden am Tag. an der Montage des ersten Reaktors. Sie mussten riesige Gruben ausheben und diese betonieren. Und in diesem wirklich riesigen Betongewölbe mussten 500 Tonnen reines Graphit und etwa 50 Tonnen reines Uran untergebracht werden. Das Material wurde nach einem bestimmten, von den Wissenschaftlern berechneten Raster gestapelt. Sie legten 5 Schichten auf. Und erst mit der 5. begann unsere nukleare Kettenreaktion.
0: Ein Durchbruch. Mit diesem Reaktor können die Physiker 23 Mikrogramm Plutonium gewinnen. Das reicht, um das Extraktionsverfahren zu vervollkommnen und mit dem Bau von Plutoniumproduktionsanlagen zu beginnen.
1: Die Begriffe Uran, Plutonium und Isotopenspaltung gab es noch nicht. Je nach Jahreszeit nannten wir es Vögel oder Blumen. Es wurde ein Papier herausgegeben, in dem die Codewörter standen, die bei der Erwähnung bestimmter Materialien im Rahmen des Atomprojekts benutzt werden sollten.
0: Im Jahr 1947 kehrt Klaus Fuchs vom Manhattan Project in den USA nach England zurück. Der sowjetische Geheimdienst nimmt sofort Kontakt zu ihm auf. Alexander Feklissow alias Kallistratus über dieses Treffen.
4: Nie werde ich unser erstes Treffen vergessen. Es war in einer Kneipe. Ich hielt auf der anderen Straßenseite Ausschau und hatte ein Foto von ihm dabei. Ich sah ihn reingehen und sah, dass ihm niemand folgte. Er hatte also offensichtlich keine Beschatter. Etwa 2 Minuten später ging ich hinein und sah ihn dort sitzen. Wir tauschten Blicke aus. Wir hatten uns gegenseitig erkannt. Wie verabredet, ging er zum Tresen. Dort gab es viele Bilder von Boxern. Und die Leute diskutierten ständig über ihre Vorzüge. Er näherte sich einer Gruppe von 3 oder 4 Personen, stand da, beobachtete und hörte zu. Und dann ging ich zu ihm und er sagte den Signalsatz. Ich denke, Bruce Woodcock war Großbritanniens bester Schwergewichtler überhaupt. Er verließ die Kneipe. Ich bin ihm nicht direkt gefolgt, sondern schaute nur aus dem Fenster, um zu sehen, wohin er gegangen war. Keiner folgte ihm. Dann ging ich an den Tresen, gab dem Barkeeper Trinkgeld und ging. Ich holte ihn ein, hielt ihn an und sagte, »Hallo, Klaus. Ich freue mich, dich zu sehen.«

0: Anfang Oktober 2023 überschritten Hamas-Kämpfer die Grenze zu Israel. Nif Aivas, einer der Israeli-Reservisten, wollte das Land schützen, wurde aber für einen Terroristen gehalten und von seinen eigenen Truppen getötet.
1: Am 8. Oktober saßen wir hier im Wohnzimmer und wir schauten fern.
2: Es gibt noch einen weiteren Bericht, ein Video, das den Moment des Zusammenstoßes zwischen unseren Truppen und den Terroristen zeigt.
1: Meine kleine Tochter sagte zu mir, schau mal, Nifs Auto im Fernsehen.
2: Dieses Auto wurde von den Sicherheitskräften gestoppt. Die Terroristen wurden eliminiert.
0: Das Militär verwechselte Nifs blauen Mazda mit einem Audi, der von mutmaßlichen Terroristen gefahren wurde und feuerte über 400 Kugeln auf das Auto ab.
3: Okay, ein oder zwei Kugeln, um sie zu neutralisieren, das verstehe ich. Aber es war eine Tragödie.
1: Ein Polizist kam und sagte, dass ihre Entscheidung falsch war. Und es ihnen leid tut.
0: Die Familie fordert die Behörden auf, die Verantwortung für den Unfall zu übernehmen und Nif als gefallenen Soldaten anzuerkennen.
1: Mein Land hat mich verraten. Ich habe mein Bestes gegeben.
4: Der Tag des Sieges ist Russlands wichtigster und heiligster Nationalfeiertag. Vor 80 Jahren, nach dem Sieg über Nazi-Deutschland, marschierten die Helden, die diesen historischen Sieg in vier langen und brutalen Jahren errungen hatten, triumphierend über dieses Kopfsteinpflaster.
5: Kameraden der Roten Armee und der Roten Marine, Waffenbrüder, ich grüße euch und beglückwünsche euch zu eurem großen Sieg über den deutschen Imperialismus.
6: An der Parade nahmen die Soldaten von den 10 Fronten teil, an denen der große Vaterländische Krieg gewonnen wurde.
7: Mehr als 35.000 Soldaten wurden ausgewählt.
6: In der Roten Armee kämpften Angehörige aller Ethnien. Es war wichtig, die Einheit und den multinationalen Charakter des Landes hervorzuheben.
7: Diesen großartigen Menschen, diesen Helden, gedenken wir heute.

0: In der Zwischenzeit arbeiten die USA an zahlreichen Plänen für Atombombenangriffe auf sowjetische Städte. Dazu gehören Operationen mit den Namen Totally, Pincher, Sizzle und Dropshot.
1: Wir studierten bereits Entwürfe, die das amerikanische Militär nach dem Krieg veröffentlichte, als Churchill Pläne schmiedete, unsere Truppen anzugreifen, und die Amerikaner Pläne schmiedeten, Atomwaffen auf unsere Städte zu werfen, über Moskau, Leningrad und über andere Städte. Das sind Fakten, ich habe die Dokumente selbst gesehen.
2: Der Nachrichtendienst bekam eine Vielzahl von Plänen in die Hände. Darunter Totality, Sizzle und der vielleicht bekannteste Plan Dropshot, dessen Entwicklung 1949 begann und der 1950 vollständig ausformuliert wurde. Er sah über 300 Atomschläge auf dem gesamten Gebiet der Sowjetunion vor. 250 Objekte wurden als Ziele für Atombombenabwürfe bestimmt. In größeren Städten sollten bis zu 5, 6 oder 7 Atomschläge durchgeführt werden.
0: Aber auch die sowjetischen Wissenschaftler kommen ihrem Ziel näher. In London überrascht der Agent Kallistratus, Klaus Fuchs, immer wieder mit dem Informationsgehalt seiner Fragen.
3: Ich werde dieses Treffen nie vergessen. Das war wahrscheinlich im Jahr 1948 irgendwann.

0: dann im November. Das Erste, was er sagte, war, Kutschatows Team bewegt sich mit Volldampf auf sein Ziel zu. Und ich fragte, welches Ziel? Er sagte, bald wird ein Baby geboren und seine Stimme wird zu hören sein. Ich sagte, ich weiß nicht, ich habe dir das schon immer gesagt, dass ich mich in der Atomwissenschaft oder Physik nicht gut auskenne. Ich kenne nur ein wenig Funktechnik und Elektronik und habe einen Abschluss vom Institut. Er sagte, aber ich sehe, welche Fragen du stellst. Und anhand dieser Fragen kann ich erkennen, wie weit die Entwicklung fortgeschritten ist. So haben wir uns immer unterhalten. Es war schwierig, wenn er manchmal nicht zu einem Treffen erschien. Das war eine höllische Quälerei. Ich habe mich immer gefragt, warum er nicht gekommen war und ob was Schlimmes passiert ist. Vielleicht wurde er beschattet oder schlimmer noch, er war verhaftet worden. Später erfuhr ich, dass er als Teil einer britischen Delegation in die USA gereist war, um an Gesprächen teilzunehmen und deshalb plötzlich weg war. Dann tauchte er wieder auf. Er war der drittwichtigste Kernphysiker. Es gab den Leiter von Harwell, wo die britische Atombombe entwickelt wurde, seinen Stellvertreter und ihn selbst. Er war der Leiter der theoretischen Abteilung, in der all dies entwickelt wurde. Ich habe ihn einmal gefragt, Klaus, wie gehst du mit diesen Materialien um? Was würdest du sagen, wenn ein Sicherheitsbeamter dich anhält und fragt, warum du die dabei hast? Und er lächelt und sagt, ich würde ganz einfach antworten, das ist nicht verboten, ich arbeite zu Hause, ich arbeite rund um die Uhr. Und dann fragte ich ihn, Klaus, warum heiratest du nicht? Ist es nicht an der Zeit? Er sagte, ich weiß, wenn ich mich mit dir treffe, gehe ich durch ein Minenfeld. Ein falscher Schritt und wir fliegen in die Luft.
1: Viele Amerikaner fragen sich, wie lange die Sowjets für ihre eigene Atombombe brauchen würden. Der Kerntechniker John Hogerton und der ehemalige russische Wirtschaftsberater Ellsworth Raymond sind überzeugt, falls die Russen Erfolg haben werden, schaffen sie es nicht vor 1954. Die vom Krieg zerrüttete Wirtschaft sei der Aufgabe nicht gewachsen. Die Sowjets liegen weit hinter der amerikanischen Forschung zurück und verfügen über keine effizienten Kraftwerke. Doch die USA erleben einen Schock. Ein amerikanisches Aufklärungsflugzeug entdeckt radioaktive Restspuren einer Atombombenexplosion vom 29. August 1949 auf dem Testgelände Semipalatinsk.
0: Die Bombe war auf einem Turm in etwa 30 Metern Höhe angebracht. Nachdem er den Knopf gedrückt hatte, stand alles in gleißendem Licht. 30 Sekunden später kam die Schockwelle. Danach konnte man schon wieder rausgehen. Auch Beria war mit uns im Bunker. Er küsste Igor Wassiljewitsch und mich auf die Stirn. Wir waren bereits draußen und konnten einen Atompilz aufsteigen sehen. Die Explosion war offensichtlich sehr stark gewesen.
2: Was die Qualifikationen unserer Wissenschaftler betrifft, so standen sie denen in der USA in nichts nach. Obwohl sich diese Physiker aus der ganzen Welt versammelt hatten.
1: Nach diesem Test schreibt Kurchatow an das Ministerium für Staatssicherheit, die Geheimdienste leisten bei der Kernwaffenentwicklung Unschätzbares. Es ist ein Dankeschön für das gesparte Geld und die gesparte Zeit.
0: Damit haben wir wahrscheinlich ein Jahr gespart, vielleicht auch etwas mehr. Wer zum Teufel weiß das schon? Das ist schwer zu sagen.
3: Sowjetische Atomwissenschaftler haben im Auftrag von Partei und Regierung viele Jahre lang hart und selbstlos gearbeitet. Zunächst an der Entwicklung und dann an der Perfektionierung von Atom- und Wasserstoffbomben. Denn wir waren uns der Bedrohung unseres Staates bewusst und wussten, dass es ohne diese Waffen Kräfte geben würde, die unsere schöne Heimat in die Knie zwingen würden. Unsere Wissenschaftler, Ingenieure und Forscher haben ihre Pflicht gegenüber dem Land erfüllt.
4: Das Atomprojekt war ein enormer Ansporn für die Entwicklung des Landes. Alles, was man in Bezug auf den Weltraum, die Technologie und jeden anderen Bereich unseres heutigen Lebens kennt, begann auf die eine oder andere Weise mit dem Atomprojekt der UdSSR. Ein Wissenschaftler, Jewgeni Avrorin, unser Theoretiker, machte eine merkwürdige Beobachtung. Er sagte, eine Atombombe zu bauen ist in der Tat schwieriger als ein Flug zum Mars. Der einzige Unterschied ist, dass wir das erste gemacht haben, das zweite nicht.
0: Natürlich sollten wir Fuchs äußerst dankbar sein. Wir kannten seinen Namen nicht. Niemand sagte uns damals, woher diese Informationen stammten. Es kam erst ans Licht, als Fuchs 1950 vor Gericht gestellt wurde.
5: Es gab nicht nur einen Klaus Fuchs, sondern ich glaube, es waren etwa 10 von ihnen. Viele Wissenschaftler waren sich der Bedrohung durch den amerikanischen Imperialismus und die Rücksichtslosigkeit, die wir auch heute noch sehr gut erkennen können, durchaus bewusst. Sehen Sie sich an, was sie im Irak und in Libyen getan haben. Sie haben alles auf den Kopf gestellt. Jetzt ziehen sie ab. Aber was werden sie zurücklassen? Trümmer.
6: Ich habe ihn einmal gesehen, aber das war, nachdem er einige Jahre in einem englischen Gefängnis verbüßt hatte. Außer ihm gab es noch einige andere Personen, aber ich spreche nie über sie. Und es gab nicht nur einen, zwei oder drei, die Materialien an uns weitergegeben haben.
7: Ich muss sagen, dass ich immer noch sehr angenehme Erinnerungen an meine 30-jährige Zusammenarbeit mit Igor Wassiljewitsch habe. Denn es war immer interessant, mit ihm zusammen zu sein. Er war immer sehr lebhaft. Er war immer für einen Scherz oder einen Streich zu haben. Gleichzeitig ging er bei der Arbeit immer an seine Grenzen, so dass man buchstäblich den Dampf entweichen sehen konnte. Seine erstaunlichste Eigenschaft war seine Fähigkeit, viele verschiedene Menschen mit den unterschiedlichsten beruflichen und menschlichen Qualitäten dazu zu bringen, wirklich alles in ihre Arbeit zu stecken. Der Erfolg des Projekts ist vor allem der Tatsache zu verdanken, dass Igor Wassiljewitsch die Regie führte. Und unser Land wird sein Andenken immer in Ehren halten. Wir alle haben Igor Wassiljewitsch viel zu verdanken.
8: Igor Wassiljewitsch war ein großer Mann. Denn er hat wirklich für die Sicherheit seines Heimatlandes gesorgt. Je mehr ich aus kurzen Notizen und dergleichen über ihn erfahre, desto mehr schätze ich die Tatsache, dass unser Land so großartige Menschen hervorgebracht hat, auch wenn es nur wenige sind.
1: Hunderte von Zivilisten, die an den Atomtests teilnahmen, erhielten staatliche Auszeichnungen. 16 Personen bekamen dreimal den Titel Held der sozialistischen Arbeit. 9 von ihnen arbeiteten am Atomprojekt oder am Bau des nuklearen Schutzschildes. 6 Geheimdienstoffiziere wurden mit dem Titel Held von Russland ausgezeichnet.

0: Heute Morgen um 4 Uhr attackierten die deutschen Streitkräfte die Grenzen der Sowjetunion.
1: Der Krieg brach aus. Alle Jungs meldeten sich zum Dienst.
2: Ich sagte, ich muss an die Front. Ich habe 3 Brüder dort. Sie waren aber bereits ums Leben gekommen.
3: Wir versorgten nicht sehr viele Wunden, hauptsächlich Frostbeulen. Sie amputierten Arme und Beine.
1: Ich erreichte das andere Ufer. Plötzlich riefen sie, runter, runter, du bist in ein Minenfeld geraten.
2: Der Funker wurde getötet, der Ladekanonier wurde ebenfalls getötet. Und dann, bumm, das war's, ich wurde bewusstlos.
3: Sie sagten Dinge wie, Schwester, geben Sie mir eine Spritze, damit ich sterben kann. Man versuchte, sie zu beruhigen. Deine Familie wartet auf dich.
2: Kolja, aber du wurdest doch getötet. Du wurdest an der Front getötet. Ich sagte, Mutter, ich bin's, Kolja, dein Sohn. Ich lebe.
4: Wie kann ich mein Kind ins Internat schicken? Dann könnte ich nachts nicht schlafen.

0: Jet.
1: 5000!
0: Auf die Aufräumarbeit.
1: Oh.
0: Step by step.

0: Antiterroroperation kann und wird nicht länger als 2 bis 3 Monate dauern.
1: Sie sagen, dass hier nur Terroristen sind. Was für Terroristen? Sind wir etwa Terroristen?

0: Ich war immer stolz darauf, dass die Ukraine das einzige Land der ehemaligen Sowjetunion ist, in dem es keinen Krieg gab und in dem die Kommunisten ihre Macht friedlich abgegeben haben. Ich dachte, das würde die Ukraine einzigartig machen, dass sie anderen den Weg des Friedens weisen würde.
1: Viele Menschen in der Ukraine waren stolz darauf, dass bei uns kein Krieg ausgebrochen ist. Wie Sie wissen, gab es Krieg in Karabach, in Transnistrien, in Tadschikistan und Tschetschenien. Aber wir sind so intelligent, gerissen und schlau, wir hatten nie Krieg und werden nie Krieg haben. So etwas zu hören war merkwürdig, denn bei uns gab es dieselben Widersprüche wie überall auch. Und sie nahmen zu.
2: Dezember 2013, das letzte friedliche Jahr in der Geschichte einer vereinten Ukraine, neigt sich dem Ende zu. Die Euromaidan-Bewegung gewinnt in Kiew immer mehr an Fahrt. Die Entscheidung der Regierung, die Unterzeichnung des Assoziierungsabkommens mit der Europäischen Union auszusetzen, sorgt für Proteste.
3: Heute haben sie unsere Hoffnung gestohlen. Die Hoffnung, in einem modernen europäischen Land zu leben.
0: Zuerst fing alles als eine Art Festival auf dem Maidan an. Es sah sehr nach einem Rock'n'Roll-Musikfestival aus. Aber dann merkte ich, dass die Menschen immer aggressiver wurden. Besonders die Politiker, die auf dem Maidan auf die Bühne gingen. Sie waren zynischer. Sie haben die Leute mit Absicht provoziert.
4: Morgen marschieren wir gemeinsam voraus. Wenn das unseren Tod bedeutet, so werden wir diesen Preis zahlen. Wir werden gerecht, fair und tapfer handeln.
5: Ich bin Maxim Fadejev, ein Filmemacher aus Donetsk. Seit mehr als 7 Jahren filme ich den Krieg im Donbass, um zu zeigen, was Krieg wirklich ist. Tatsächlich hat der Maidan mein Leben stark verändert. Vor dem Krieg war ich Designer mit meiner eigenen kleinen Firma. Und jetzt produziere ich Dokumentarfilme über den Krieg.
6: Ich heiße Rodion Miroschnik. Als das alles angefangen hat, war ich der Generaldirektor der Gesellschaft für Regionalfernsehen und Rundfunk von Lugansk. Ich habe auch in der Fernsehproduktion gearbeitet. Kaum jemand im Osten der Ukraine war bereit, sein Leben für den Beitritt zur Europäischen Union zu geben. Niemand hat das auch nur in Erwägung gezogen. Dieses Streben danach, auf dem alle westlichen Studien aufgebaut sind, gab es nicht. Die Ukrainer, die mit Sehnsucht darauf warteten, endlich Teil der EU zu werden und danach strebten, gab es hier nicht. Nicht einmal ansatzweise.
5: Zuerst demonstrierten die Maidan-Demonstranten für die Integration mit der EU. Aber es sind schnell auch Nationalisten aufgetaucht, die anti-russische Slogans skandierten. Ukraine für Ukrainer. Ukraine über alles. Sie haben von Anfang an eine Revolution geplant. Sie haben sich von Anfang an darauf vorbereitet, die Regierung zu stürzen.
2: Anführer und einfache Mitglieder nationalistischer Organisationen geben zu, dass sie sich schon lange vor den Protesten in Kiew auf gewalttätige Unruhen vorbereitet haben.
4: Mein Bruder und ich traten mit 16 einer nationalistischen Organisation bei. Sie hieß damals Ukrainischer Patriot. Und seit wir 16 waren, nahmen mein Bruder und ich an pro-ukrainischen nationalistischen Aktivitäten teil. Wir fingen an, uns mehr für ukrainische Geschichte, Kultur und die ukrainische Sprache zu interessieren. Wir nahmen am Kampftraining teil und lernten Taktik, Messerkampf, Umgang mit Waffen und so weiter. Seit wir 16 waren, Also seit 2011, wurden wir aktiv auf militärische Auseinandersetzungen oder Straßenkonflikte vorbereitet.
1: Ich war Leiter der Ukrainischen Nationalen Union. Eines unserer Ziele war es, das Janukowitsch-Regime zu stürzen und die Ukraine in den Westen zu führen. Denn Russland ist unser Feind und Europa ist unser Freund. Deswegen waren wir von Anfang an gegen alle Politiker, die pro-russisch waren.
7: Moskau war für uns nie ein strategischer Partner. Es war immer unser strategischer Feind. Werft die Ketten ab und nährt die Freiheit mit dem bösen Blut.

0: der Feinde. Vergießt nicht euer eigenes Blut. Die Gebote ändern sich nie. Unsere Rebellion hat gerade erst begonnen. Richtig?
1: Ein bestimmter Teil des Landes, der Westen der Ukraine, akzeptierte das bereitwillig und wurde zur treibenden Kraft hinter der Bewegung. Sie wurden zum Kern des Protests. Unterdessen hatten die Menschen im Osten, besonders im Donbass, das Gefühl, dass man sie verraten hat. Man hat uns nicht gehört. Niemanden interessierte unsere Meinung. Hier sind wir 50.000 Menschen in der Hauptstadt, auf dem Maidan. Und wir sagen euch jetzt, wie ihr leben sollt. Wir entscheiden, wo es lang geht, wer unsere Helden sind und was unsere Geschichte ist. Das rief natürlich großen Unmut hervor.
2: Es gab Meinungsverschiedenheiten, die das Volk spalteten. Aber anstatt Kompromisse zu suchen und ein vereintes, glückliches Land aufzubauen, haben die Politiker ständig Öl ins Feuer gegossen. Der Südosten der Ukraine ist eine vorwiegend industrielle Region mit engen Bindungen zu Russland, in kultureller, historischer und mentaler Hinsicht. Die Menschen sprechen hier Russisch.
1: Wir haben Geld verdient, Kohle abgebaut, Metall geschmolzen. Wir haben für einen fairen Anteil am ukrainischen Budget gekämpft, indem wir unter Beweis stellten, dass wir das Geld verdienten und das Recht hatten, darüber zu bestimmen. Wir wollten nicht, dass die Westukraine dieses Geld bekommt, das wir im Schweiße unseres Angesichts verdient hatten.
2: Ein anderer Protest in Kiew unterstützte die Regierung und wurde als Anti-Maidan bezeichnet. Diese Leute waren gegen die europäische Integration und wollten gehört werden. Es gab keinen Weg zurück, also sind sie nach Kiew gegangen und nahmen am Anti-Maidan teil. Die Leute sagten, die Industrie wird zusammenbrechen, Europa wird euch nicht aufnehmen, es wird Arbeitslosigkeit, Armut und Krieg geben. Hört auf, wenn ihr so weitermacht, bricht Krieg aus. Am Anfang versuchten Maidan- und Anti-Maidan-Demonstranten miteinander zu reden, sich gegenseitig zu überzeugen, die anderen umzustimmen. Aber ab einem gewissen Punkt ist der Konflikt so stark eskaliert, dass sie angefangen haben, sich gegenseitig zu verprügeln und gefangen zu nehmen.
3: Das Volk und die Nation wurden zynisch gegeneinander aufgehetzt. Alle tauschten zuerst argwöhnische Blicke aus. Später hatten sie einander im Visier.
4: Es gab also Konfrontationen, nicht nur mit der Polizei, sondern auch zwischen Mitgliedern verschiedener politischer Lager.
5: Wir sind hier, um die Unterstützung des amerikanischen Volkes auszudrücken.
6: Die freie Welt ist an eurer Seite. Amerika ist an eurer Seite. Ich bin an eurer Seite.
2: Alle sahen, wie westliche Politiker, Botschafter und sonstige Anführer den Maidan unterstützten. Man hat Druck auf Janukowitsch ausgeübt, damit er keine Gewalt anwendet. Das hat zu einer weiteren Eskalation geführt, weil die Demonstranten sich aufgrund der westlichen Unterstützung unantastbar fühlten.
4: Die Proteste waren alles andere als friedlich, weil nicht nur Molotow-Cocktails geworfen wurden, sondern weil einzelne Kämpfer auch Metallknüppel und Ketten dabei hatten. Sie hatten sogar einen Traktor. Anders gesagt, sie provozierten absichtlich Zusammenstöße mit der Polizei.
2: Ich habe mir den ganzen Tag lang die Übertragungen aus Kiew angesehen, über Demonstranten, die gegen die Truppen des Innenministeriums und die Berkut-Sondereinheit gekämpft haben. Zu diesem Zeitpunkt war mir schon klar, dass es Krieg geben würde. Ich sagte meiner Frau, dass es Krieg geben wird und dass wir etwas tun müssen. Jedes Mal, wenn die Proteste nachließen und die Menschen anfingen, den Maidan zu verlassen, gab es eine neue Provokation. Beide Seiten schienen die Situation bewusst immer weiter anzuheizen.

0: Der Westen versucht, Russland zu canceln. Allerdings hat er nicht bedacht, dass genau das die Menschen zusammenschweißt und für russische Unternehmen ein wahres Geschenk ist.
1: Ich schlage dir ein Abenteuer vor. Wir nehmen ein Auto aus einheimischer Produktion und fahren nach Dagestan. Auf dem Weg dorthin schauen wir bei russischen Unternehmen aller Art vorbei, um zu sehen, wie es ihnen geht.
2: Interessant, aber auch ein bisschen beängstigend.
1: Bist du etwa eine Spaßbremse? Zweifelst du etwa an der russischen Autoindustrie? Wir werden sehen. Wir müssen etwa 6000 Kilometer damit fahren. Verschwende die Milch doch nicht. Stell doch was drunter oder trink direkt draus. Was ist das da vorne?
3: Das ist unser Käseschmierroboter.
1: Socken.
2: Übrigens, Russen machen sehr gute Socken, finde ich, mit Humor.
1: Und was machen Russen schlecht? Wir können sehr gute Raketen bauen.
2: Raketen, Socken.
4: Vor dem Reichstag stehen sowjetische Kriegsberichterstatter. Und hier steht mein Vater. Dass mein Vater der bedingungslosen Kapitulation beiwohnen konnte und dann Teil der Berichterstattung über die Nürnberger Prozesse war, ist der ganze Stolz unserer Familie.
5: Es waren die westlichen Mächte, die eine politische Verurteilung der Nazi-Kriegsverbrecher anstrebten. Sie wollten Erhängungen und Erschießungen hierfür und dafür beschließen und das ohne jeden Gerichtsprozess.
6: Stalin sagte, dass wenn wir sie nicht vor Gericht stellen, man uns das als Schwäche auslegen würde.
7: Am 20. November 1945 begann der Nürnberger Prozess. Noch nie hatte es in der Geschichte etwas dergleichen gegeben. Auf der Anklagebank saß die Spitze des NS-Staats.
8: Zum ersten Mal in der Menschheitsgeschichte mussten sich Verbrecher, die sich eines ganzen Staates bemächtigt und diesen als Instrument für ihre monströsen Verbrechen missbraucht hatten, vor Gericht verantworten.
9: Das war eine Verurteilung des Nationalsozialismus, die weit über den Rahmen eines einzelnen Staates hinausging.
5: Hier wurden die Kriegsverbrecher erstmals vor Gericht gestellt. Das war ein Prozess von fundamentalem Charakter.
10: Die Völker der Erde klagten den Faschismus an.

Ende Dezember und Anfang Januar, in der Zeit um Silvester, waren nur wenige Leute auf dem Maidan. Sie dachten alle, dass der Protest nachgelassen hätte, dass die Situation festgefahren war. Sie dachten, es würde nichts mehr passieren. Und dann ereigneten sich die Zusammenstöße in der Gruschewski-Straße. Daran habe ich mich auch persönlich beteiligt. Daran habe ich auch persönlich teilgenommen. Ich stand auf den Barrikaden und habe mich auch an Zusammenstößen mit der Berkut-Polizeieinheit beteiligt. Es war

0: Passanten schlagen mit Eisenstangen und improvisierten Schlagstöcken zu, werfen Steine und Unmengen an Molotow-Cocktails.
1: Sie haben gesehen, dass wir keine Sklaven sind und dass sie für ihre Verbrechen bezahlt werden. Wir haben sie hier besiegt und uns heute gegen die Okkupanten gewehrt. Wir müssen auf Verstärkung warten. Sie trifft aus der ganzen Ukraine ein. Gehen wir zurück zum Maidan. Dort können sie uns nicht bezwingen. Von dort vertreibt uns nicht einmal der Teufel selbst. Und unsere Brüder, die bereits aus Dnipropetrovsk, Lwow, Krivoj Rog und Tschernobyl unterwegs sind, werden sich uns anschließen und unser Werk vollenden.
0: Der Journalist Ruslan Kozaba berichtete über die Ereignisse auf dem Maidan im Jahr 2014. Er sah mit eigenen Augen, was im Zentrum von Kiew vor sich ging und versucht noch immer zu verstehen, in wessen Interesse es war, den Maidan am Leben zu erhalten und warum.
2: Hier waren Leute, von denen wir wussten, dass sie dafür bezahlt wurden, zu kommen. Sie haben sich nicht selbst finanziert. Die Busse wurden von Oligarchen gesponsert. Einige gaben ihnen Essen oder eine Art Taschengeld. Wir nannten das Sandwich-Geld. Einige Menschen lebten hier über Monate.
3: Gewöhnliche Leute hätten das nicht organisieren können, weil sie dafür viel Geld gebraucht hätten. Natürlich haben mittelständige Unternehmen viel Geld gespendet und Oligarchen wie Poroschenko dabei auch ihren Teil geleistet.
4: Wir sind unserem Traum nur einen Schritt näher gekommen. Wir werden erst dann siegreich sein, wenn die Ukraine einen neuen Präsidenten hat. Habe ich recht?
5: Poroschenko war oft auf dem Maidan. Er hat schon damals gesagt, dass das Land einen neuen Präsidenten braucht. Ob er sich selbst gemeint hat oder nicht, weiß ich aber nicht.
4: Ruhm der Ukraine!
0: Alexander Chodakowski war einer der Kommandanten der Alpha-Einheit des ukrainischen Staatssicherheitsdienstes in Donetsk. Er wurde regelmäßig nach Kiew beordert und konnte sich ein klares Bild von den Protesten auf den Straßen der Stadt machen. Im Februar 2014 eskalierte die Situation auf dem Maidan gewaltig.
6: Als diese Operation startete, hatten sie bereits viele Regierungsgebäude in der zentralen und westlichen Ukraine besetzt, einschließlich der Gebäude der Stadtsicherheit und des Innenministeriums. Dort brachen sie in Waffendepots ein und konnten viele Waffen ergattern. Einige davon sind bestimmt irgendwie auf den Maidan gelangt. Sie hatten auch ziemlich viele Jagdwaffen. Sie waren sehr gut bewaffnet. Das war für sie überhaupt kein Problem. Sie waren alle wild entschlossen und absolut zügellos. Sie schossen auf Männer, die nichts als Schlagstöcke und bestenfalls Kanister mit Pfefferspray hatten.
3: Alles begann mit Feuerwerkskörpern. Danach fingen sie an, alle möglichen improvisierten Geräte herzustellen. Ich habe auch andere Waffen gesehen. Einige brachten Schusswaffen mit, weil auf uns geschossen wurde und natürlich mussten wir auch zurückschießen. Jeder wusste, dass es zu ernsthaften Auseinandersetzungen kommen würde. Also gab es da tatsächlich viele Waffen.

Die drei blutigsten Tage auf dem Maidan waren der 18., der 19. und der 20. Februar 2014. Am 18. Februar fielen die ersten Schüsse. Auf beiden Seiten wurden Menschen getötet, sowohl Demonstranten als auch Polizisten. Am 20. begann ein Blutbad. Dutzende Menschen starben und Hunderte wurden verwundet. Am 20. Februar eröffneten einige Demonstranten das Feuer auf die Polizei und töteten mehrere Menschen. Die Berkut-Spezialeinheit erwiderte

0: das Feuer, während sie sich zurückzog. Sie haben mehrere Demonstranten erschossen. Und dann haben unbekannte Schützen Dutzende von Menschen getötet. Man weiß bis heute nicht, wer diese Schützen waren.
1: Wir werden nie die Wahrheit darüber erfahren, was wirklich passiert ist. Aber es war Brudermord. Es kämpften Ukrainer gegen Ukrainer. Euromaidan auf der einen Seite, Anti-Maidan auf der anderen Seite. Die öffentliche Ordnung fiel in sich zusammen. Sie alle hatten Waffen auf beiden Seiten. Wir haben alle gesehen, wie solche Unruhen von der amerikanischen Regierung gehandhabt wurden, die inzwischen schon fast offiziell als Strippenzieher in der Ukraine auftritt. Jede einzelne Person, die am Angriff auf das Kapitol beteiligt war, sie alle wurden zu langen Gefängnisstrafen verurteilt. Und hier?
2: Ich lebe, ich lebe. Sascha, gehen wir. Wir brauchen Infusionssets. Komm nicht näher, wir müssen hier arbeiten. Ich brauche ein Messer und Infusionssets.
3: Um ehrlich zu sein, dachte ich, dass das eine große Kluft aufreißen würde und dass es vermutlich zu einem Bürgerkrieg kommen würde. Als das erste Blut vergossen war, da wurde mir klar, dass das nicht friedlich enden würde. Als sie anfingen, Waffen zu benutzen, wurde das offensichtlich. Unklar blieb lediglich, wo die Frontlinien verlaufen würden. In Kiew, in der Westukraine oder im Osten. Alles hing von der Situation ab und davon, was die politischen Eliten entscheiden würden.
4: Nach den gewalttätigen Ereignissen in Kiew machte Janukowitsch der Opposition Zugeständnisse und unterzeichnete eine Vereinbarung mit ihnen, an die sich aber niemand gehalten hat. Janukowitsch hatte Angst um sein Leben und floh aus dem Land. Als die Maidan-Meute an die Macht kam, hat sie zuallererst den Sonderstatus der russischen Sprache aufgehoben. Das hat den Südosten verärgert. Wir haben ganz elementare Dinge gefordert. Wir wollten nicht, dass man uns die ukrainische Sprache aufzwingt. Im Donbass wurde nie ukrainisch gesprochen. Etwa 90% der Bevölkerung sprach ausschließlich Russisch. Einige Menschen im Norden auf dem Land sprachen einen Dialekt, eine Mischung aus Ukrainisch und Russisch. Aber wir sprachen nie richtiges Ukrainisch, weder in Lugansk noch in Donetsk. Wir wollen Russisch sprechen. Wir wollen gute Beziehungen zu unseren Nachbarn und frei nach Russland reisen können. Nach Rostov, Voronezh und Belgorod. Uns wurde klar, dass Kiew unser Schicksal über unsere Köpfe hinweg entschieden hat. Sie sagten, dass sie nach Europa wollen, nicht in die Eurasische Union oder nach Russland. Sie wollten in die Europäische Union. Wir fanden die Ereignisse in Kiew sehr verstörend. Die Menschen erkannten das neue Regime in Kiew nicht an. Sie versammelten sich in Gruppen. Im Südosten benutzten sie die Taktiken des Maidan.
1: Ich habe in meiner Heimatstadt Ivano-Frankowsk gesehen, wie die Stadtverwaltung übernommen wurde. Verwaltungsgebäude wurden eingenommen und Stützpunkte des Militärs wurden blockiert, damit die Soldaten nicht nach Kiew gehen konnten, um unschuldige Bürger zu töten. Alles begann hier im Westen der Ukraine. Das, was später im Donbass passiert ist. Sie haben uns einfach nachgeahmt. Sie haben im Osten dasselbe getan wie im Westen. Nur ein paar Monate später. Das war alles. Das war nichts anderes. Der einzige Unterschied war, dass wir EU-Flaggen hatten. Aber sie hatten eine andere Mentalität. Sie schwenkten russische Flaggen.
0: In Kiew

Nannten sie es die Revolution der Würde. Im Südosten wurde es als ein Putsch angesehen und das neue Regime wurde nicht anerkannt. Einige griffen zu den Waffen, andere nahmen an Protesten teil.

Здравствуйте!

0: Der Krieg hat Syrien kolossalen Schaden zugefügt. Militante profitierten enorm von dem Konflikt.
1: Sie beschossen die Städten, um das Ausmaß der Plünderungen zu vertuschen. Man schob alles auf den Krieg.
2: Die Gruppen begannen damit, alte Artefakte zu plündern.
1: Ich denke, eine Vase wie diese könnte auf dem Schwarzmarkt 12.000 bis 15.000 Dollar einbringen.
3: Es waren Europäer, sie sprachen Englisch.
4: Diese führen ihre Untergebenen exakt zu den Stellen der wichtigsten historischen Artefakte, die gestohlen werden sollen.
1: Der Löwenanteil dessen, was geplündert wurde, befindet sich heute entweder in Europa oder Nordamerika.
2: Viele Fundstücke aus Syrien werden auf eBay angeboten.
5: Sie trägt eine Museumsnummer. Vielleicht wurde sie aus einem Museum gestohlen.

0: Es hieß doch, dass die Menschen auf den Maidan kamen, damit das Volk entscheiden konnte. In den Regionen hat ebenfalls das Volk entschieden. Wir sind auch Menschen und wir erkennen euch nicht an. Ihr seid Verbrecher. Ihr habt einen bewaffneten verfassungsfeindlichen Umsturz mit viel Blutvergießen und Mord durchgeführt. Janukowitschs Flucht ändert nichts daran.
1: Der russischsprachige Südosten der Ukraine weigerte sich, das Ergebnis des Putsches zu akzeptieren. In den größten Städten der Ukraine gingen die Menschen auf die Straße. Es gab Proteste in Charkow, Odessa, Mariupol und Saporoschje. In der autonomen Republik Krim brachen Massenproteste aus. Die überwiegende Mehrheit auf der Krim stimmte für die Abspaltung von der Ukraine. Und im März 2014 kehrte die Krim nach Russland zurück.
2: Die Krim war die einzige Region, in der ein Blutbad verhindert werden konnte. Jede einzelne pro-russische Bewegung wurde niedergeschlagen, außer im Donbass. In Charkow, Saporoschje, Dnipropetrovsk, Odessa, überall. Die Machthabenden benutzten Rechtsextremisten und Nationalisten, um sie zu unterdrücken.
1: Nationalistische Gruppierungen versuchen, die pro-russische Stimmung in der Bevölkerung mit Gewalt zu unterdrücken. Am 2. Mai organisieren Rechtsextremisten einen Marsch mit dem Namen »Für eine vereinte Ukraine«. Der Marsch endet in einem Blutbad.

0: Als wir erfuhren, dass in Odessa am 2. Mai ein Marsch stattfinden würde, wussten alle, was dort passieren würde. Wir wussten, dass die Dinge außer Kontrolle geraten würden, weil alle Ultras aus Charkow kommen wollten. Und nicht nur, um Fußball zu schauen. Sie wollten den Ultras in Odessa helfen, gegen den Anti-Maidan und pro-russische Kräfte zu kämpfen, gegen sogenannte Separatisten.
1: Die Nationalisten zerschlagen das Zeltlager pro-russischer Aktivisten auf dem Kulikowo-Feld. Und sie machen Jagd auf andere, die sich im nahegelegenen Gewerkschaftshaus versteckt haben.
0: Sag den Jungs, dass hier ein Eingang ist.
2: Jungs, tut das nicht.
1: Sie haben das Gebäude in Brand gesetzt. Menschen, die aus Fenstern sprangen, um den Flammen zu entkommen, wurden am Boden von Extremisten mit Baseballschlägern totgeprügelt. 48 Menschen starben und etwa 300 wurden verletzt.
3: Es gab an diesem Tag nicht einfach nur Kämpfe in der Stadt. Das war Brandstiftung und Massenmord. Ein Gebäude der Stadtverwaltung ging in Flammen auf. Es wurde umstellt und beschossen. Die Leute warfen Molotow-Cocktails, Rohrbomben und improvisierte Sprengladungen. Die Polizei stand einfach daneben und hat zugesehen. Sie haben eine halbe Stunde lang einfach nur zugesehen, wenn nicht sogar länger. Sie haben ihre Arbeit verweigert, ihre Pflicht vernachlässigt. Warum haben sie das getan? Sie haben entweder keine Befehle erhalten oder im Gegenteil. Sie haben Befehle erhalten, sich nicht einzumischen. Wer könnte so einen Befehl erteilt haben?
4: Wir wussten alle, dass Menschen ermordet worden waren und dass sie ihnen egal waren. Dahinter steckten ausgebildete Leute. Ein Extremist muss nicht unbedingt körperlich stark sein, aber er muss bereit sein zu töten. Er muss bereit sein, diese Grenze zu überschreiten. Einige von ihnen waren bereit, Menschen in die Ecke zu drängen, sie einzusperren und in Brand zu setzen. Es war ihnen egal, was mit diesen Menschen geschah.
5: Ich glaube nicht daran, dass die rechtsextremen Gruppen in Odessa am 2. Mai 2014 allein handelten und der ukrainische Sicherheitsdienst nichts davon wusste. Ich glaube, der ukrainische Sicherheitsdienst und die Eliten in Kiew haben das alles geplant und gelenkt. Ich glaube, das wurde bewusst getan, um die pro-russischen Sympathisanten in Odessa zu unterdrücken und in Blut zu ertränken, so dramatisch das auch klingen mag. Sie mussten dem Südosten der Ukraine zeigen, was ihn erwartet, wenn er das Regime in Kiew nicht anerkennt.

Das war eine Strafoperation, bei der Menschen lebendig verbrannt wurden. Um dieser Slogan, Ruhm der Ukraine. Ich will dabei einfach nur weinen und fragen, wer braucht so eine Ukraine, wo man Menschen verbrannt und dabei Ruhm der Ukraine ruft?

0: Am Abend, als wir die Nachrichten aus Odessa sahen, konnten wir das zuerst gar nicht glauben. Wir standen unter Schock. Die Leute waren weniger durch die Tatsache schockiert, dass Menschen verbrannt wurden, als durch die Reaktion der ukrainischen Gesellschaft darauf. Stellen Sie sich diese Szene vor. Die Krankenwagen haben noch nicht einmal die Toten und Verwundeten weggebracht. Aber die Ukrainer waren bereits vor Ort und haben die Nationalhymne gesungen und Ukraine, Ukraine und Tod den Feinden gerufen.
1: Die Ereignisse in Odessa haben eindeutig gezeigt, wie die Unterstützer des Maidan handeln und dass ihnen jedes Mittel recht war. Mein Ziel war es, die Menschen davor zu warnen, ihnen zu sagen, dass sie nicht den vollen Ernst der Lage erkannten. Morgen werden sie kommen und dieses Mal werden sie uns töten.
2: Zu diesem Zeitpunkt hatte Alexander Chodorkowski die Sondereinheit Alpha bereits verlassen. Als einer der ersten fing er damit an, Selbstverteidigungsmilizen aufzustellen.
1: Ich frage euch, sympathisiert ihr mit Russland? Und jetzt frage ich euch, wollt ihr euch von der Ukraine abspalten? Ich frage euch, wer von euch, meine Freunde, ist bereit, dafür sein Leben zu geben? Hier sind die besten Vertreter der Donetsker Gesellschaft versammelt. Ich sagte, dass wir noch nicht bereit sind. Wir mussten Kräfte und Ressourcen sammeln, um am nächsten Tag gegen diese Extremisten zu kämpfen. Als es soweit war und wir die Kontrolle über einige Gebäude übernommen und die Arbeit mit der Bevölkerung organisiert hatten, habe ich versucht, ihnen klarzumachen, was auf sie zukommt. Dass sie uns nie in Frieden lassen würden, wenn wir hier eine pro-russische Administration etablierten. Sie würden uns nie Autonomierechte zusagen und uns nie erlauben, der Ukraine in irgendeiner Weise zu widersprechen. Sie würden unseren Willen brechen wollen.
3: Das ist wahrscheinlich der Grund, weshalb der Donbass zu so einem Kipppunkt wurde. Als klar wurde, dass niemand uns zuhören wird und als der mögliche Einsatz von Waffengewalt gegen uns zur Sprache kam, gab es natürlich einige Leute, die sagten, ich pfeife drauf. Wir werden unsere Heimat verteidigen. Komme, was wolle. Mit allen Mitteln.
2: Die Miliz richtet Kontrollpunkte auf der Straße ein, um ungebetene Gäste zu empfangen.
4: Das ist die Einfahrt. Das ist die Grenze der Föderalen Republik Donetsk. Das ist unsere Zukunft, die Zukunft des Donbass.
2: Die neue Regierung entschied sich, radikale Maidan-Aktivisten einzusetzen, um die prorussischen Regionen zu unterwerfen. Sie wurden nicht nur offiziell in Militärlagern ausgebildet, sondern auch bewaffnet. Daraufhin wurden sie in den Südosten des Landes geschickt.
0: Ab einem bestimmten Zeitpunkt begannen rechtsextreme Gruppen aus Kiew auszuschwärmen, um den Sieg des Maidan zu sichern. All diese sogenannten Maidan-Hundertschaften wurden sowohl in das ukrainische Militär als auch in das Innenministerium integriert. Sie wurden bewaffnet und ausgebildet. Reguläre Truppen der Armee wollten nicht schießen, aber die Rechtsextremisten in der Armee und im Innenministerium setzten sie unter Druck. Im Gegensatz zu den Nationalisten in Odessa, die mit Stöcken und Molotow-Cocktails bewaffnet waren, bekamen die Nationalisten im Donbass binnen einer Woche Schusswaffen und Granatwerfer. Und dann kam es zu bewaffneten Zusammenstößen in Mariupol.
2: Diese radikalen Gruppen waren auf eine solche Wendung der Ereignisse vorbereitet.
1: Als der Krieg begann, als schwere Kämpfe auf der Krim, im Donbass, in Lugansk, in Charkow und im Südosten der Ukraine ausbrachen, waren wir bereit dafür. Zumindest wussten wir, was wir tun mussten und wie wir es tun mussten. Es war nicht so, dass wir unerwartet in den Krieg hineingestolpert wären. Wir sind diesen Weg selbst gegangen, stetig, Schritt für Schritt, wie eine Guerilla-Einheit.

0: Das sind Gangs oder Banden, die legalisiert wurden, Geld, Waffen und Tarnkleidung bekommen haben und denen gesagt wurde, es ist soweit. Tut, was auch immer ihr wollt. Ihr könnt stehlen, schießen und morden. Euer Hauptziel ist es, diese Demonstranten zu vertreiben. Ihr müsst die Kontrolle über ihr Gebiet übernehmen und es plündern. Ihr könnt tun und lassen, was ihr wollt, und euch wird dafür nichts geschehen. Sie kamen an und verhielten sich entsprechend.
1: Die ersten Toten im Donbass waren Opfer der Extremisten. Bemerkenswert ist, dass drei Menschen auf einem Posten in Balbasowka mit demselben Gewehr getötet worden waren, mit dem auch Polizisten auf dem Maidan erschossen wurden. Nach der Tat stellten ukrainische Ermittler fest, dass am 20. Februar zwei Polizisten auf dem Maidan mit demselben Gewehr erschossen worden waren.

0: Diese Orte sind mit dem Blut der Menschen getränkt, die unter dem Nationalsozialismus gelitten haben. Menschen, die durch Verhungern, Zwangsarbeit, medizinische Experimente und Gas ermordet wurden. Menschen, die in den Ghettos, den Todes- und Vernichtungslagern Osteuropas starben. Unter ihnen meine Familie. Ihre Sünde, als Juden geboren worden zu sein. 77 Jahre nach dem Ende des Zweiten Weltkriegs sind die Zeichen des Nationalsozialismus wieder da. Hakenkreuze und Neonazi-Kundgebungen, als ob der Nationalsozialismus nie vollständig ausgerottet worden wäre.
1: Es wird Leute geben, die den Nationalsozialismus wieder zum Leben erwecken werden. Es geschieht bereits. Was sich heute in der Ukraine und in Europa abspielt, ist fürchterlich.
0: Ich bin in Weißrussland, um die letzten lebenden Überlebenden des Holocaust zu treffen, um mehr darüber herauszufinden, was mit meiner Familie geschehen ist. Denn wenn wir ihr Schicksal, meine Geschichte, unsere Geschichte kennen, können wir dazu beitragen, dass sich die Vergangenheit nicht wiederholt. Wir fragen die Überlebenden, was der wahre Narzissmus ist und ob er uns wieder ins Angesicht blickt.
2: Lautes Spielen. Der Balalaika ist ein offizieller Bestandteil der russischen Militärdoktrin.
3: Absurd? Ans Absurde grenzt auch die Aussage Angela Merkels, dass hybride Kriegsführung offiziell Teil der russischen Militärdoktrin sei, was ebenfalls viele Leute wütend machte. Die Doktrin wird im Internet veröffentlicht und es findet sich kein Wort davon im Netz. Lassen Sie sich von Fakten leiten, nicht von Emotionen.
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0: Wassili Prozorov, ehemals ein hochrangiger Mitarbeiter des ukrainischen Aufklärungsdienstes, der vor kurzer Zeit das Land verlassen hat, konnte einige Dokumente über die Grenze schmuggeln. Sie beweisen, dass die Anführer des Maidan-Putsches nach ihrer Machtergreifung planten, mit Gewalt gegen die rebellischen Regionen vorzugehen. Sie hatten keine Absicht, mit dem Südosten zu verhandeln.
1: Das ist ein Dokument des ukrainischen Staatssicherheitsdienstes. Es ist ein Schreiben, in dem einige Besonderheiten der Durchführung der ATO im Donbass beschrieben werden. Darin wird sogar im Voraus erklärt, dass zivile Opfer ein wichtiger Bestandteil der Operation sind. Darüber hinaus sollten diese zivilen Opfer als menschliche Schutzschilde der Terroristen und Separatisten präsentiert werden, die diesen Weg selbst gewählt hatten. Es war also ihre eigene Schuld, dass sie noch immer in separatistischen Regionen lebten. Es hieß, Verhandlungen mit der Bevölkerung in den Regionen Donetsk und Lugansk sind zwecklos. Sie sind wie Staub, wie Schmutz. Die Begriffe Lugkondom und Downbass wurden bereits 2014 geprägt. Es gibt nichts zu diskutieren. Sie müssen wie Vieh in einem Stall getrieben werden, sonst nichts. Wir hier sind die Gewinner in Kiew und auf dem Maidan. Wir unterstützen europäische Werte und dieser Bergarbeiterabschaum weiß nicht, was gut für ihn ist. Wir werden ihnen zeigen, wo ihr Platz ist. Sie dachten, sie würden uns alle hier innerhalb von 2 Monaten in die Knie zwingen.
0: Das Narrativ, dass die Bewohner des Donbass Opfer russischer Propaganda geworden sind, wird auf staatlicher Ebene immer lauter. Diese Sichtweise ist noch immer sehr beliebt, besonders unter den Kämpfern der nationalistischen Freiwilligenbataillone der Ukraine.
2: Man hat alle Menschen in den Regionen Lugansk und Donetsk einer Gehirnwäsche unterzogen. Alle, die sich der Gehirnwäsche widersetzt haben, sind in andere Teile der Ukraine gezogen. Aber der Gestank des Separatismus haftet teilweise immer noch an ihnen.
1: Sie dachten immer, man hätte uns einer Gehirnwäsche unterzogen und dass wir keine eigene Meinung haben können. Sie fingen an zu sagen, dass wir doch nach Russland gehen sollen. Irgendwelche Typen aus der Westukraine und Nationalisten aus Charkow sagten mir, dass ich das Land verlassen soll, das meine Vorfahren aufgebaut haben. Meine Vorfahren, die diese Fabriken gebaut und im Zweiten Weltkrieg verteidigt haben, nur um sie dann erneut wieder aufzubauen.
0: Kiew kündigt den Beginn einer Antiterroroperation im Südosten der Ukraine an. Gleichzeitig laufen auch die Kampagnen für die kommenden Wahlen an. Der Hauptkandidat für den Posten des Präsidenten ist Pjotr Poroschenko, einer der Anführer des Maidan. Bei den Debatten betont er, dass die Niederschlagung der Proteste in den Regionen nicht lange dauern wird.
3: Die Antiterroroperation kann und wird nicht länger als 2 bis 3 Monate dauern. Sie wird in wenigen Stunden beendet sein.
1: Zuerst wollte die Armee nicht kämpfen. Wir behandelten die Truppen, die gekommen waren, wie unsere Landsleute und Freunde. Wir haben ihnen Essen gegeben. Aber natürlich haben die Menschen die Kolonnen blockiert und angehalten.
3: Ich bin Oberst Alexander Nikolajewitsch Schwedz, Kommandant der ukrainischen Luftlandetruppen. Kein einziges Mal in der gesamten Geschichte der Ukraine hat auch nur ein Fallschirmjäger auf sein eigenes Volk geschossen.
0: Die ukrainischen Soldaten sind nicht von der Idee begeistert, in einen von Politikern verschuldeten Bürgerkrieg zu ziehen. Viele Soldaten verlassen ihre Stellung und lassen Waffen und Kriegsgeräte zurück. Einige schließen sich der Volksmiliz an.
4: Ich komme selbst aus Lugansk und meine Eltern, Verwandten und Freunde leben alle hier. Als wir die Nachrichten sahen, waren wir allesamt grundsätzlich gegen den Maidan und die Politiker, die nach Janukowitschs Flucht an die Macht gekommen sind. Das war wirklich ein Putsch, eine völlig illegale Machtergreifung. Natürlich waren wir dagegen. Ich habe mich entschlossen, in der Volksmiliz zu bleiben, um den Willen des Volkes zu unterstützen.
1: Am 2. Mai begannen sie auf die Leute zu schießen, die die Kolonnen blockierten. Zuvor wurden einige bewaffnete Kolonnen von der Bevölkerung angehalten und sogar entwaffnet. Aber nach dem 2. Mai gab es keine Versuche mehr, die Kolonnen aufzuhalten, weil sie nun das Feuer eröffneten mit der Absicht zu töten.
0: Die Armee geht kurz darauf zu Kampfeinsätzen über. Die ersten, die ins Visier gerieten, waren die Einwohner der Stadt Slawjansk. Beim Versuch, die Volksmiliz aus der Stadt zu vertreiben, nehmen die ukrainischen Sicherheitskräfte keine Rücksicht auf zivile Opfer. Zum ersten Mal in der modernen Geschichte der Ukraine feuert schwere Artillerie auf Wohngebiete.
5: Warum müssen friedliche Menschen leiden? Einer 30-jährigen Frau wurde durch eine Explosion ihr Arm abgerissen. Da, neben den Blumen, ist ein junger Mann gestorben. Und wofür? Sie kämpfen um Macht und sie verdienen einen Haufen Geld damit. Aber wir müssen leiden. Wie lange noch? Ich kann bei den ganzen Explosionen und Schreien nicht schlafen. Sie schießen schon wieder.
6: Es gab eine Explosion und die Schockwelle hat mich in den Flur geworfen. Ein Passant wurde getötet. Er hatte eine Verletzung am Kopf und hat ein Bein verloren. Ich hatte Angst, mich ihm zu nähern. Überall war Blut. Und dann sah ich Rauch und hörte Schreie, Kinder schrien. Überall lag Glas, ein absoluter Albtraum. In den 54 Jahren meines Lebens hatte ich nie erwartet, von unserer Regierung so behandelt zu werden.
1: Im Mai 2014 war es noch unvorstellbar, dass die ukrainische Luftwaffe Städte bombardieren könnte. Ich weiß noch, wie ich mit ein paar Soldaten zusammensaß. Das waren Artilleristen. Wir haben zusammen getrunken. Das Thema kam zufällig auf und einer von ihnen sagte: Bist du verrückt? Wie könnten wir friedliche Städte beschießen? Und nur 2 Wochen später bombardierte ein Su-25-Jagdbomber Lugansk, das Verwaltungsgebäude von Lugansk, genauer gesagt. Das war ein symbolträchtiger Moment.
7: Was, hat er etwa geschossen? Bastard!
3: Zuerst konnte es niemand glauben. Selbst Menschen, die sahen, wie die Raketen abgefeuert wurden, sagten: Siehst du, was sie gemacht haben? Was soll das? Bei den meisten Leuten setzte erst nach dem Beschuss des Verwaltungsgebäudes und des Parks Klarheit ein, als das Kampfflugzeug über dem Platz flog. Und die Bäume umgeworfen wurden. Überall fielen Bäume und Blätter und ein riesiges Loch klaffte im Verwaltungsgebäude. Ein Büro wurde getroffen und Rauch kam aus den Fenstern. Wir sahen, wie ein Flugzeug davonflog. Zuerst dachte ich, das wäre Donner gewesen. Das Grollen klang wie Donner. Und dann, als mir klar wurde, was los war, rannten wir dorthin und sahen es mit unseren eigenen Augen. Vor dem Verwaltungsgebäude lagen Menschen in Lachen von Blut. Einige waren immer noch am Leben und flehten um Hilfe.

Poroschenko wurde am 7. Juni 2014 in Kiew vereidigt. Der Mann, der durch das Versprechen an die Macht kam, ein Präsident des Friedens zu sein, stellte sich als Präsident des Krieges heraus.

0: Порошенко позиционировал.
1: Порошенко стellte sich selbst als Präsident des Friedens dar. Aber in Wirklichkeit wurde er zum ukrainischen Präsidenten des Blutvergießens. Man hat ihn in der Hoffnung gewählt, dass er den Krieg beenden würde. Aber stattdessen hat er sich entschieden, den Konflikt durch Gewalt zu beenden. Poroschenko und die Maidan-Regierung hatten viele Gelegenheiten, den Krieg zu beenden. Aber sie haben sich jedes Mal für den Krieg entschieden.
2: Sanja,
3: was ist?
2: Wie viele sollen wir abfeuern?
3: 1107 maximal.

0: Batterien!
1: Geschütz zum Feuern bereit machen! Bereit! Seelen! Feuer!
2: Wo? Hier! Alle reinkommen, habe ich gesagt.
3: Bleibt nicht auf der Straße! Sascha, geh von der Straße runter! Wo sollen wir uns verstecken?
4: Nirgends. Du siehst doch, was los ist.
2: Wir sind wie...
1: Seelen! Seelen!
5: Entdeckung!
6: Sie schießen. Hol sie doch, der Teufel.
7: Wo sind die Feuerwehrleute?
8: Du siehst doch, wie viele Brände hier sind.
2: Hier leben Menschen und Kinder. Diese Stadt ist nicht leer. Hier sind kleine Kinder, nur 18 Monate alt. Was tut ihr? Ihr seid Monster. Keine Menschen. Monster.
9: Wir brauchen Frieden. Was tut ihr? Die Zivilbevölkerung stirbt. Menschen sterben, junge Männer auf beiden Seiten. Ihr Magnaten, wacht endlich auf.

0: Grüße von OpenTX.
1: Versuchen wir es. Erstmal eine Runde.
2: Mit der militärischen Sonderoperation begann auch die FPV-Revolution. Leute bauten Drohnen in Garagen und verwendeten Komponenten, die sie bei AliExpress kauften.
3: Ohne vorherige Kontrolle und Testflug schicken wir keine Drohne an die Front. Durch die Erfahrung aus der Herstellung von Tausenden von Drohnen kann man meist schon hören, wenn etwas nicht stimmt. Wenn sie ein Paket von uns erhalten, müssen die Frontsoldaten die Geräte nur auspacken. Sie müssen den Akku nur noch einbauen. Das war's. Der Soldat schaltet die Drohne ein und los geht's.
1: Es ist eine gute Arbeitsdrohne. Genau das, was wir momentan an der Front brauchen, weil dies eine völlig neue Art von Krieg ist. Drohnen sind die Zukunft.

0: Der Titan Prometheus glaubte an die Menschen und stellte sich auf ihre Seite. Er stahl den grausamen Göttern das Feuer und schenkte es der Menschheit. Die Götter ketteten den Titan an einen Felsen und ein riesiger Adler verspeiste jeden Tag seine Leber. Doch die Dunkelheit, in der die Menschheit zuvor umherwanderte, ist dem Licht der Flamme gewichen, die er ihr gereicht hatte.
1: Wenn wir sagen, dass wir stark sind, dass wir mutig sind, dann sollten wir uns um die weniger glücklichen Menschen kümmern, die sich nicht wehren können.
0: Es gibt immer Menschen, die so denken. Aber die tapferen Menschen, die sich trauen, die Mächtigen bloßzustellen, werden nur in Hollywood-Filmen mit Ruhm, Geld, prestigevollen Jobs und Respekt belohnt. In Wirklichkeit ist das nicht der Fall. Im echten Leben wiederholt sich auf die eine oder andere Weise immer die Tragödie des Prometheus.
1: Will ich arbeiten oder nicht? Selbst Journalisten, die die offizielle Linie unterstützen, hatten zwei Optionen. Entweder sie schweigen und schreiben das, was wir wollen, oder sie können woanders arbeiten.
0: Der US-amerikanische Journalist George Eliason berichtet seit mehr als 8 Jahren über die Ereignisse im Donbass. In den USA war er ein Bauarbeiter, doch als er in den Donbass kam, wurde ihm klar, dass er nicht einfach nur zusehen konnte.
1: Ich habe angefangen, über den Krieg im Donbass zu schreiben, weil ich wusste, was dort geplant war. Noch bevor der Maidan vorbei war, planten sie bereits eine Art Krieg im Donbass auszulösen. Wir wussten, dass der Krieg hier beginnen würde.

0: Die ukrainische Regierung ermordet im Donbass seit 8 Jahren ihr eigenes Volk. Es ist erstaunlich, dass die westlichen Medien nicht darüber berichten und 8 Jahre lang nicht darüber berichtet haben.
1: Johnny Miller ist ein Journalist aus Großbritannien.
0: Dieser Treffer hier ist vermutlich der wichtigste.
1: Er sah, wie die US-amerikanische Armee Länder des Nahen Ostens zerstörte. Und nun sieht er, wie die NATO und die USA den Donbass vernichten.
0: Ich habe in den letzten 10 Jahren über mehr als einen Krieg berichtet. Ich sah das zerstörte Libyen und berichtete aus Syrien. Ich sah, wie dieses Land zerstört wurde. Und ich befürchte, dass auch die Ukraine zerstört werden wird. Der berühmte Leitsatz, dass die NATO Russland bis zum letzten Ukrainer bekämpfen wird, scheint sich hier zu erfüllen.
2: Von Seiten der US-Regierung war Victoria Nuland für all das verantwortlich. Natürlich war da noch Biden, der dieses ganze Projekt leitete. Und wenn man sich Hillary Clinton ansieht, dann ist das nicht jemand, der kurz davor steht, ein Faschist zu werden. Sie ist bereits einer. Dasselbe gilt für Barack Obama und Joe Biden. Leider will Joe Biden das alles. Joe Biden ist ein Faschist.
3: Die Amerikaner haben insoweit etwas damit zu tun, als dass sie Teil einer atlantischen Welt sind, die sich überwiegend der liberalen Demokratie, dem Kapitalismus, der Transparenz und der Rechtsstaatlichkeit verschrieben hat.
1: Das sind die Schlagworte, mit denen die Politiker des kollektiven Westens um sich werfen. Es ist die Mainstream-Botschaft, die von den meisten westlichen Medien verbreitet wird. Charles Kupchan, der von 2014 bis 2017 Sonderberater von US-Präsident Barack Obama war, konnte nichts anderes sagen. Und so sieht die US-Amerikaner

0: amerikanische Demokratie in der Praxis aus?
1: Genau das ist die ganze Zeit im Donbass passiert. Das sind keine Objekte, das sind Menschen. Das sind echte Menschen. Es bricht mir das Herz und es macht mich wütend. Es macht mich wirklich wütend. Ihr eigenes Land hat sie angegriffen. Die Ukraine hat Ukraine angegriffen.
0: In der Nähe des Dorfes Verkhny Chevirevka in der Volksrepublik Lugansk werden die Leichen von Zivilisten exhumiert, die von ukrainischen Strafkommandos ermordet wurden. Es gibt viele solcher Gräber an Orten, in denen die ukrainische Armee stationiert war. George Eliasson reichte wiederholt Berichte über diese Verbrechen bei europäischen und amerikanischen Medien ein.
1: Ich bin seit 5 Minuten hier. Und in nur 5 Minuten habe ich erfahren, dass die ersten Leichen, die gefunden wurden, enthauptet waren. Das waren alles Zivilisten. Wer macht so etwas mit Menschen? Armeen tun so etwas nicht. Vielleicht der IS. Und was macht man mit Organisationen wie dem IS? Was macht die Ukraine anders? Man kann diese Kriegsverbrechen nicht leugnen.
2: Donetsk brennt. Man kann überall und jederzeit getroffen werden. Hier im russisch kontrollierten Donbass gibt es keine britischen Mainstream-Journalisten. Allerdings gibt es hier im Donbass auf dieser Seite des Konflikts Themen, über die die Journalisten einfach berichten müssen. Eines ist die Tatsache, dass die ukrainische Armee schon seit 8 Jahren auf Zivilisten im Donbass schießt. Und das bis heute. Ein anderes ist, dass die Mehrheit der Menschen im Donbass das, was die Russen hier machen, unterstützen und unabhängig oder ein Teil Russlands sein wollen. Und dieser Standpunkt wird den Menschen in Großbritannien einfach nicht erklärt. Was die Briten hören, ist, dass Russland böse und die Ukraine gut ist. Russland soll viele Kriegsverbrechen begangen haben. Und das ist alles. Die meisten Menschen in Großbritannien verstehen diesen Konflikt nicht. Aber dann, was passiert dann? Das alles könnte eskalieren. Und ich befürchte, dass die NATO nicht auf Frieden und Wohlstand für die Ukraine aus ist. Ich befürchte, dass sie hier einen endlosen Krieg wollen.
0: Jeder unabhängige Journalist, der die Wahrheit über den Donbass sagt, geht ein Risiko ein. Überall.
3: Was riskieren Sie? Sie riskieren alles. Vor allem Ihr eigenes Leben.
0: Leonard Swidowsko, Journalist und künstlerischer Leiter des Luganska Fernsehens, weiß aus erster Hand, was unabhängigen Journalisten blüht, deren Ansichten von der westlichen Propaganda abweichen.
3: Jeder, der hier die Wahrheit sagt, geht ein Risiko ein. Er riskiert seine Arbeit und sein Einkommen und er riskiert, ins Gefängnis zu kommen. Er riskiert sein Leben.
0: Unabhängige Journalisten werden überall zur Zielscheibe. In der Ukraine, in ihren Heimatländern, überall dort, wo die US-amerikanischen und britischen Sicherheitsdienste sie erreichen können.
1: Das FBI leitet eine neue Verfolgung von Menschen ein, die von Russland beeinflusst sind oder die russische Sicht der Dinge verbreiten. Das macht einen zum Staatsfeind.
3: Ich habe Russland schon immer geliebt und ich liebe Italien. Ich vermisse Italien, aber ich kann nicht zurückkehren, weil Italien momentan ein Land ohne eine souveräne Meinung ist und meine Entscheidung nicht billigt. Ich werde als ein Söldner angesehen, aber das ist nicht wahr. Ich habe nie Geld damit gemacht.
0: Andrea Palmieri ist ein Italiener aus der geschichtsträchtigen Stadt Lucca in der Toskana. Er ist Unternehmer, Antifaschist und Fußballfan. Er kämpfte 8 Jahre lang für den Donbass und unterstützt nun unabhängige Journalisten.
3: Italien steht momentan unter der Kontrolle der Vereinigten Staaten. Und solange sich die Situation nicht ändert, kann ich nicht zurückkehren.
0: Journalisten, die die Wahrheit über die Ereignisse im Donbass berichten, landen auf einer Abschussliste der ukrainischen Faschisten namens Mirotvorets. In der Ukraine können sie eingesperrt oder einfach ermordet werden. In ihren Heimatländern werden sie verhaftet, stigmatisiert und ihre Bankkonten werden gesperrt. Nationalisten aller Art drohen ihn mit dem Tod.
1: Was die Ermordung von Darya Dugina angeht, behauptet die amerikanische Regierung zu wissen, dass die Ukrainer dahinter stecken. Die neue ukrainische Regierung.
0: Der Mord an Darya Dugina war ein Attentat. Dahinter standen die ukrainischen Sicherheitsdienste, die auf Anweisung ihrer ausländischen Kollegen handelten. Der Tod der Journalistin war nicht nur für ihren Vater, den Philosophen Alexander Dugin, ein schwerer Schlag. Er war für viele eine Tragödie. Aber nicht für die Ukraine und ihre Unterstützer in Übersee.
1: Ich höre politische Kommentatoren, die sagen, dass das gut gewesen sei. Wie hat die Ukraine das gemacht? Ist Mord für sie in Ordnung?
4: Die Ukraine versucht, mit unabhängigen Journalisten das zu tun, was sie mit dem Donbass tut: töten.
0: Oksana Chigrina, eine Journalistin der Luganska Zeitung Respublika, kämpft seit mehr als 8 Jahren an vorderster Front im Informationskrieg. Wie die meisten Einwohner des Donbass weiß sie alles über die Verbrechen der ukrainischen Nazis in ihrer Heimat und den heldenhaften Kampf ihrer Landsleute.
4: Die primitiven Nationalisten, die die Ukraine regieren, vernichten alles, was sie nicht verstehen. Sie haben den Journalisten Busina nicht verstanden und ihn getötet.
2: Ist es das Risiko wert? Viel hängt davon ab, wie man diese Frage beantwortet. Man tut das alles, weil man es tun muss, weil man die Pflicht hat, es zu tun.
0: Sein journalistisches Pflichtgefühl hat Vittorio Nicola Rangeloni dazu bewogen, einem brutalen Informationskrieg beizutreten.
2: Das ist ein Hotel im Stadtzentrum von Donetsk, in dem viele Journalisten unterkommen. Und das ist eine Lebestock-Antipersonenmine. Die Ukraine hat in den letzten Wochen die Wohngebiete von Donetsk damit übersät.
0: Vor dem Putsch in der Ukraine lebte er in Italien. Er hat die Ereignisse auf dem Maidan nur durch Zufall mitbekommen.
2: Am 18. Februar 2014 kam ich mit dem Flugzeug aus Mailand in Kiew, der Hauptstadt der Ukraine, an. Ich wollte mir die Stadt ansehen, wurde aber unweigerlich Zeuge der Ereignisse, die sich damals auf dem Maidan abspielten. Die Revolution, der Staatsstreich. Ich habe alles mit eigenen Augen gesehen und erfahren, was die Menschen motivierte, an diesen Protesten teilzunehmen. Ich habe herausgefunden, was sie forderten. Wie sie mit falschen Hoffnungen und Versprechen getäuscht wurden. Von Menschen, die sich selbst als Verbündete und Partner inszenierten. Ich meine natürlich die Europäische Union und die USA, die gemeinsam die Proteste auf diesem Platz angeheizt haben. Und der Wechsel der politischen Führung des Landes verlief alles andere als demokratisch. Das widersprach allen Werten, die in der EU und in den USA so hochgehalten werden. Ich meine Redefreiheit, die Freiheit der Meinungsäußerung, Demokratie. All diese Worte wurden durch Kugeln einer Kalaschnikow vernichtet.
5: Bruder, ich sehe einen Banderiten auf 5.
6: Was macht er dort noch? Na, mach schon.
5: Ich führe das Werk meiner Großväter fort. Ich verteidige meine Familie, meine Geschichte und unsere Werte.
7: Jene, die momentan hier kämpfen, machen weiter dank ihrer Willensstärke.

0: aus. Doch es war Professor Bob Arnett, der gesagt hat, Sie können sich den ganzen Tag lang die Hände waschen, doch Sie werden trotzdem das Coronavirus bekommen. Wenn jemand in Ihrer Nähe hustet. Lassen Sie sich von Fakten leiten, nicht von Emotionen.
1: 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Kritisch bleiben.
2: Im Frühjahr 2015 kam ich zum ersten Mal nach Lugansk. Und ich sah ein komplett anderes Bild als das, was in den italienischen Medien berichtet wurde.
3: Das hat Vittorio dazu bewogen, Kriegsberichterstatter zu werden. Und er hat viele Konfliktgebiete im Donbass besucht. Heute ist es dort besonders gefährlich. Die ukrainische Armee macht gezielt Jagd auf Vertreter unabhängiger Medien.
2: Es ist Krieg. Und wenn man draußen im Feld arbeitet, muss man sich immer der Risiken bewusst sein, die man eingeht. Man kann unter Mörser und Artilleriebeschuss geraten, wenn man draußen im Feld arbeitet. Und es geht auch eine Gefahr von den Menschen aus, die meine Kollegen und mich als eine Bedrohung für das Kartenhaus aus Lügen ansehen, das sie errichtet haben. Für die parallele Realität und Propaganda, die sie als Wahrheit verkaufen wollen.
4: Im Grunde war alles, was in den westlichen Mainstream-Medien erzählt wurde, eine komplette Lüge. Meiner Meinung nach war das, was 2013 und 2014 passiert ist, der größte hybride Informationskrieg, der jemals gegen ein Volk geführt wurde. Vermutlich in der gesamten Geschichte.
3: Janus Putkonen ist ein unabhängiger finnischer Journalist und Chefredakteur der Nachrichtenagentur Doni. Er arbeitet bereits seit 2014 im Donbass. Er weiß ganz genau, wer die Drahtzieher des Informationskrieges gegen Russland sind.
4: Die RAND Corporation, das Council on Foreign Relations, die Bilderberg-Gruppe, das Weltwirtschaftsforum und andere. Sie bestimmen die Agenda und die Mainstream-Medien sind ihre Marionetten, die diese Agenda unterstützen. Ich habe mit eigenen Augen gesehen, wie sogenannte Journalisten in den Donbass kommen, das Mikrofon in die Hand nehmen und lügen. Und sie stellen die gesamte Bevölkerung des Donbass als Terroristen dar. Ich bin auch hier im Donbass und ich frage sie, wo seht ihr hier so etwas? Und sie sagen nur, ich weiß nicht. Ich werde dafür bezahlt, dass ich das sage. Diese Strategie wurde von der RAND Corporation entwickelt.
3: Die RAND Corporation ist eine der größten Denkfabriken des Pentagon und der US-amerikanischen Geheimdienste.
4: Es gibt Dokumente, die belegen, dass das Pentagon die RAND Corporation damit beauftragt hat, eine Strategie für die Ukraine auszuarbeiten.
3: Die Online-Nachrichtenseite Before It's News hat ein Dokument mit der Kennzeichnung vertraulich veröffentlicht. Es handelt sich dabei um ein militärisches Szenario zur Vernichtung von Novorossiya. Phase 1. Der Donbass wird vollständig blockiert. Fernsehen, Internet, Zahlungs- und Telefondienste werden abgeschaltet. Industrieanlagen werden zerstört. Phase 2. Luftangriffe auf strategische Objekte, Infrastruktur und Truppenkonzentrationsgebiete. Alle möglichen verbotenen Waffen werden eingesetzt. Die männliche Bevölkerung im Alter von 13 bis 60 Jahren wird in Filtrationslager gebracht. Wer Widerstand leistet, wird an Ort und Stelle erschossen. Phase 3. Einwohner, die dem Kiewer Regime gegenüber loyal eingestellt sind, können an ihre Wohnorte zurückkehren, während das Eigentum der anderen von der Regierung konfisziert wird, um es anschließend an bewährte Soldaten zu verteilen.
4: Das Verstörendste an diesem Plan der RAND Corporation, der vom gesamten Westen unterstützt wurde, ist die Errichtung eines ganzen Netzes von Konzentrationslagern für die russische Bevölkerung des Donbass.
3: Die Helden der heutigen Ukraine befolgen die

0: Anweisungen von Rand bis ins kleinste Detail. Das ist das Nazi-Konzentrationslager Auschwitz. Und das ist ein Konzentrationslager des nationalistischen Bataillons Aidar im Dorf Polowinkino in der Volksrepublik Lugansk. Hier wurden alle Dissidenten festgehalten, brutal gefoltert und ermordet.
1: Der Großteil der russischen Bevölkerung wäre in den Konzentrationslagern geblieben, bis die russische Armee gekommen wäre, um sie zu befreien. Das war ihr Plan.
0: Als ein internationaler Skandal ausgebrochen ist, verschwand das Dokument von der Webseite der RAND Corporation und ihr Pressedienst leugnet, dass es je existiert hat. Aber das Internet vergisst nie.
1: Diese Nazi-Gruppen, einige von ihnen trugen Abzeichen mit der Aufschrift Eroberer. Und man versprach ihnen Sklaven und Land im Donbass.
2: Das ist erlaubt und das ist legal. In der Ukraine ist ein durch und durch terroristischer Staat geschaffen worden. Das wäre nicht passiert, wenn die westlichen Drahtzieher das nicht gewollt hätten.
0: Anna Soroka, Beraterin des Oberhaupts der Volksrepublik Lugansk, sammelt Beweise für die Verbrechen des Kiewer Regimes gegen die Bevölkerung des Donbass. Sie weiß, weshalb der Westen sämtliche Informationen über den Donbass zurückgehalten hat.
2: Zuerst brachen sie die Psyche des ukrainischen Volkes, indem sie Nazi-Methoden übernahmen und den Genozid zum Gesetz erhoben. Aber die Amerikaner und die Briten werden das nie zugeben. Von welcher Wahrheit reden wir also? Es kann keine Wahrheit geben.
0: In der Tat. Die Welt darf tatsächlich nichts von den Verbrechen der Ukraine und ihrer westlichen Unterstützer erfahren. Alle Informationen über den Genozid an der Bevölkerung des Donbass müssen verschwiegen werden. Diese Regel wird vom ukrainischen Präsidenten Wladimir Selenskyj befolgt. Alle Medien, die mit seiner mörderischen Politik nicht einverstanden waren, hat er aus dem Weg geräumt.
3: Es ist sehr schwierig, sich gegen die Angriffe eines Systems zu wehren, das alles tut, um zu verhindern, dass die Wahrheit die Menschen erreicht, die informiert werden wollen.
0: Wie viele andere unabhängige Journalisten landete auch Vittorio in der Datenbank von Mirotvorets, zu Deutsch Friedensstifter, die von ukrainischen Nazis betrieben wird. Ihm drohen 3 bis 8 Jahre Gefängnis oder eine schwere Strafe. Der Journalist wird auch in seinem Heimatland Italien verfolgt.
3: Die italienische Staatsanwaltschaft hat mich vieler Dinge beschuldigt, die ich nie getan habe. Es gab permanent Berichte in Tageszeitungen, Medien und im Fernsehen. Arbeiten Sie nicht mit diesem Mann, sonst droht Ihnen das gleiche Schicksal.
0: Die Wahrheit ist gefährlich. Alle werden für ihre Verbrechen gerade stehen müssen. Das ist in der Geschichte mehr als einmal passiert. Um dies zu verhindern, tun sie alles in ihrer Macht Stehende, um die Fakten über die Ereignisse in der Ukraine zu verdrehen.
4: Also die Situation in der Ukraine findet de facto in der Berichterstattung ja überhaupt nicht statt im Moment. Und zwar ganz einfach, weil die Ukraine sich auf einem Weg befindet, der konträr läuft zu dem, was hier in Deutschland, in Europa und auch in den USA.
0: Der deutsche Journalist Marc Bartalmay hat 3 Jahre im Donbass verbracht. Er hat sein Leben riskiert, um viele Brennpunkte zu besuchen. Dabei hat er festgestellt, dass die Situation ganz anders ist, als sie in den westlichen Medien dargestellt wird. Sein Dokumentarfilm Ukrainian Agony löste im Westen Schockwellen aus.
4: Die Situation ist so, dass es eine deutliche Faschisierung gibt in der Ukraine. Sie bewegt sich in eine Richtung, die

0: Europa eigentlich nicht wahrnehmen möchte, an der Europa aber auch klar mitschuld ist, auch die USA mitschuld sind, weil sie dieses Land in diesen Zustand letztendlich mit hinein manövriert haben. Weil es, wie gesagt, es war für sie eine völlige Überraschung, dass ein abendfüllender, also anderthalbstündiger Dokumentarfilm auftauchte, der die Sichtweise des Westens komplett konterkarierte. Was dann später dazu führte, dass die Gegenmaßnahmen, ich nenne es jetzt einfach mal so, die die Medien dann auch hier ergriffen haben. Es gab Ermittlungsverfahren auch gegen mich. Der deutsche Inlandsgeheimdienst hat sich dann mit mir beschäftigt, das ist der Verfassungsschutz, dass ich Mitglied gewesen wäre in einer kriminellen terroristischen Vereinigung im Ausland. Und die wurden eingestellt, weil nicht nachgewiesen werden konnte, dass ich Mitglied war in einer terroristischen Vereinigung, was aber bezeichnend ist. Das heißt also, das Bild, was hier existierte im Westen, war alles, was sich dort drüben in der Ukraine, im Donbass, der entsprechenden Situation entgegengestellt hat, wurde hier als Terrorismus bezeichnet. Ich hatte also nicht mehr die Möglichkeit, wie ich es vorher getan habe, hier für Zeitungen oder auch Sender zu arbeiten. Es haben sich auch langjährige Bekannte von mir abgewandt, die in den Medien gearbeitet haben, mit denen ich wirklich Jahre gearbeitet habe, 10, 15 Jahre zum Teil, die also schon wussten, wie ich ticke, ja, welche Weltsicht ich habe. Insofern hat dieser Film schon mein Leben ziemlich stark verändert. Aber ich bereue ihn immer noch nicht.
1: Ja, es wird ein harter Weg.
2: Die schießen wieder den ganzen Tag. Schau nur. Ein Blitz, Rauch und Qualm. Schließlich ist ein Teil des Beins weg.
1: Das Gehirn sendet ein Signal, aber das Bein ist weg. Es ist schwer natürlich.
3: Langsam, langsam.
4: Ich dachte nur, ich schlage einfach mit der Faust zu, um sie vom Himmel zu holen.
1: Ja, es schmerzt. Es ist erschütternd. Eine Gliedmaße ist abgerissen.
5: Alias, bist du am Leben?
1: Ja.
2: Mir fehlt also ein Bein? Das ist nicht tödlich.
4: Ich bin sicher, dass ich meinen Platz im Leben finden werde und eine Möglichkeit von Nutzen zu sein.
2: Das Wichtigste ist, dass man weiterlebt.
1: Alle haben es geschafft.
6: Der Informationskrieg. Fast alle unabhängigen Journalisten, die aufdeckten, dass die NATO und die USA für die Eskalation der Situation in der Ukraine zu einem militärischen Konflikt verantwortlich waren, fielen ihm zum Opfer.
7: We are all.
8: Wir sind alle Feinde des Westens.
7: I don't have a.
8: Ich kann nicht sicher zurückkehren. Es gibt keinen Weg zurück für mich. Die Bedrohungen sind real. Und ich habe bereits einige Freunde unter schrecklichen Umständen verloren. Meine Töchter sind im Ausland, meine Familie ist im Ausland. Ich habe viel geopfert. Und ich war dazu bereit. Es war mir eine Herzensangelegenheit.
7: In my heart.
8: Meine Mutter ist eine Journalistin und sie ist eine gute Journalistin. Sie versteht, dass ich meine Pflicht tun muss. Aber ja, ich vermisse meine Töchter. Ich vermisse meine Familie. Aber ich versuche, stark zu bleiben.
9: Es gibt zwei heilige Kühe in der westlichen Welt. Zum einen die Meinungsfreiheit und zum anderen die Entscheidungsfreiheit. Keine von beiden wurde jemals respektiert. und ein Journalist, der die Wahrheit sagt, wie zum Beispiel Assange, wird in der gesamten westlichen Welt als Verbrecher angesehen.
6: Die strafrechtlichen Ermittlungen gegen Julian Assange wurden 2010 eingeleitet. Seine Webseite WikiLeaks lieferte Beweise für das, was alle schon wussten. Die US-Armee schießt auf Zivilisten, in CIA-Gefängnissen werden Menschen gefoltert und getötet, Politiker erhalten Bestechungsgelder von Militärkonzernen. Der Westen hat Tausende von Kriegsverbrechen auf dem Gewissen.
10: Wir haben noch einen Kampf vor uns. Und auch dem Journalismus steht ein Kampf bevor. Ich meine, wir reden hier von Anklagen gegen die USA, die eine Bedrohung für alle Journalisten in der ganzen Welt sind.
6: Jetzt ist das Leben von Assange in Gefahr. Er ist krank und sitzt in London im Gefängnis. Sollte er an die USA ausgeliefert werden, drohen ihm 175 Jahre Haft oder die Todesstrafe. Der Journalist bleibt eine Gefahr, weil seine Webseite WikiLeaks immer noch online ist.
9: Er hat es geschafft und verdient großes Lob. Er ist ein wahrer Prometheus. Er bringt die Wahrheit wie Feuer zu den Menschen. Ich bin stolz, dass es solche Menschen gibt. Ich bin stolz, den gleichen Beruf wie er zu haben.
6: Ebenso wie andere Fernsehanstalten wurde auch das Luganska Fernsehen, bei dem Leonard Swidowsko arbeitet, mehr als einmal angegriffen.
9: Sie setzen einen Störsender aus Kanada gegen uns ein. Und sie haben einen Fernsehmast aus der Türkei besorgt, um unser Signal zu stören. Am 2. Juni 2014 gab es einen Luftangriff. Sie feuerten 26 ungelenkte Raketen ab und eröffneten das Maschinengewehrfeuer. Das geschah etwa 200 Meter von hier entfernt. Wir Journalisten, der Kameramann, war als erster vor Ort, innerhalb von 5 bis 7 Minuten. Journalisten riskieren alles. Ich kann von Igor Korneljuk erzählen, mit dem ich hier gesprochen habe, als wir auf einer Bank saßen.
6: Der russische Journalist Igor Korneljuk und sein Kameramann Anton Voloshin starben, als sie ihrer beruflichen Pflicht nachkamen.
11: Und 2014 haben Igor Korneljuk und Anton Voloshin die ersten Aufnahmen gemacht, die die Welt gesehen hat. Leider sind beide hier im Donbass in der Nähe des Dorfes Metalist ums Leben gekommen.
6: Oberst Vitali Kisiljov, Deckname Kommunist, kämpfte in Lutugino, in Mariupol, am Flughafen von Lugansk und in Debaltsevo. Heute sucht Kisiljov nach den Kriegsverbrechern, die für den Tod hunderter Menschen verantwortlich sind.
11: Igor Korneljuk und Anton Voloshin zeigten, wie Milizsoldaten Frauen, Kinder und Greise aus dem Dorf Metalist evakuierten und dabei selbst zur Zielscheibe wurden.
12: Banderas Philosophie erklärt Menschen zu Helden, die ohne jede Reue bereit sind, jemanden mit maximaler, schockierender Grausamkeit zu töten. And have never been done before.

0: Um sich die Anerkennung ihrer Kameraden und Anführer zu verdienen, müssen sie einen möglichst brutalen Mord begehen. Und der beste Feind ist ein wehrloser Feind. Wir reden also von Kriegsgefangenen oder jemanden aus einem Dorf oder einer kleinen Stadt. Etwa einer alten Frau, die kaum noch gehen kann. Dafür waren Banderas Anhänger in den 1940er Jahren und während des gesamten Krieges bekannt. Sie töteten Menschen mit Gartengeräten, mit Äxten, mit Heugabeln, mit Sensen und Grasmessern. Und heute wollen sie es ihren Großvätern gleichtun. Sie wollen diese Zeit zurückholen. Das Foltern und Töten ist also das, was sie zu Helden macht.
1: Ich war in Mariupol. Man kann jeden in Mariupol fragen und wird Geschichten über die Verbrechen des Azov-Regiments hören. Sie haben Zivilisten erschossen und als menschliche Schutzschilde benutzt. Das neonazistische Regiment Azov hat in Mariupol sehr viele Verbrechen gegen die Bevölkerung des Donbass begangen.
2: Alles ist komplett niedergebrannt. Zwischen diesen zwei Häusern stand ein Panzer, ein ukrainischer Panzer. Und im Internet hieß es, dass Russland uns beschossen habe. Russische Truppen waren nicht einmal in der Nähe.
3: Russische Truppen waren noch gar nicht hier, als wir beschossen wurden.
4: Das kann einen gesunden Menschen in den Wahnsinn treiben.
5: They took over, well, in Mariupol. And then the atrocity started.
0: Sie haben Mariupol eingenommen und dann begannen die Gräueltaten. Die oberste Führung, das sind die echten Nazis. Ich rede hier nicht von den Neonazis. Es gibt einen großen Unterschied zwischen diesen tätowierten Idioten und ihrer politischen Führung. Die echten Nationalisten tragen Krawatten. Ich habe dem Kongress Informationen über den Donbass vorgelegt. Als sie zweimal die Finanzierung wegen des Azov-Regiments gestoppt haben, war das zum Teil mein Verdienst. Darauf bin ich sehr stolz.
6: Jetzt ist alles anders. Die Mörder des Azov-Regiments sind jetzt die Nationalhelden der Ukraine. Genauso werden die Azov-Soldaten in den westlichen Medien dargestellt.
0: In den USA gibt es die USAGM. Sie kontrolliert diesen Medienkrieg. Sie haben dafür spezielle Leute unter Vertrag. Egal welches Narrativ die US-Regierung ihnen vorgibt, die BBGS befolgen es. Und sie veröffentlichen diese Informationen. Die Leiter der Fernsehanstalten in den USA müssen nur eine E-Mail senden und mindestens 1200 Rundfunkstationen und Medienplattformen werden aktiv. Und wir reden hier nicht von kleinen Medien. Wir reden von der New York Times, der Washington Post oder auch von CNN News. Es heißt, ihr müsst Folgendes sagen, das ist das Narrativ. Und CNN strahlt es dann weltweit aus. Die Ukraine wird seit 2014 in den Medien als das Opfer der Welt dargestellt. Sie war das Opfer von allem. Sogar ihr eigenes Opfer. Aber wenn es ein Opfer gibt, dann muss es immer auch einen Aggressor geben. Es kann kein Opfer ohne einen Täter geben.
7: Sie brauchen das Bild der bösen, blutrünstigen Russen in allen Medien. Die Menschen in Europa sollen nicht denken, dass wir genauso sind wie sie. Ganz normale Menschen, die täglich bombardiert werden.
6: Hauptmann Ivan Filipponenko ist ein Vertreter der Volksmiliz der LNR und er weiß ganz genau, wie ausländische Medien russische Soldaten und die Armee des Donbass darstellen.
7: Sie brauchen das Bild des Aggressors und die Ideologie des gemeinsamen Feindes. Einigkeit angesichts einer gemeinsamen Bedrohung.
1: Russische Soldaten werden zum Beispiel als Orks bezeichnet. Orks, Goblins, das ist entmenschlichend. In der Ukraine wird außerdem eine große Menge an Propaganda verbreitet, wonach russische Soldaten Babys vergewaltigen und ukrainische Zivilisten töten. Ich wusste, dass es nur eine Frage der Zeit war, bis sie anfangen würden, russische Soldaten oder die russischsprachigen Zivilisten in der Ukraine zu töten.
0: Die Ukrainer lügen sehr viel. Sie denken sich vieles einfach selbst aus. Dabei sind sie es, die Männer, Frauen und Kinder töten. Sie wurden mehrfach brutaler Verbrechen überführt. Aber die Medien erfinden jedes Mal irgendwelche Geschichten, um Russland die Schuld zu geben. Sprechen wir nun kurz über die Massengräber, die in Izium gefunden wurden. Das ereignete sich unmittelbar, nachdem in den Medien Dokumentaraufnahmen von Kindergräbern,

0: und Leichen aufgetaucht waren.
1: Und das ist tatsächlich geschehen.
2: Wir begraben ukrainische Soldaten. Die Ukrainer haben sich geweigert, sie mitzunehmen. Deshalb begraben wir sie auf dem städtischen Friedhof.
0: Die Ukrainer haben das selbst getan. Hier ist der Beweis. Aber das Kritischste, was die Medien dazu sagen können, ist: Okay, Russland scheint nicht dafür verantwortlich zu sein.
3: Die Dämonisierung der russischen Welt in der westlichen Propaganda ist eine schreckliche Sache. Das ist sehr beängstigend. Als ich Anfang 2015 zum ersten Mal hierher gekommen bin und diese wundervollen Menschen gesehen habe, Millionen von ihnen, wurde mir das Ausmaß dieser Lüge klar. Ich war schockiert.

0: Ich hatte eine glückliche Kindheit in einem friedvollen Elternhaus. Ich erinnere mich deutlich an die Worte meines Großvaters. Kinder, der Krieg kommt.
1: Mit so vielen Serben war es unmöglich, einen größeren kroatischen Staat zu errichten. Daher war der Völkermord die einzige Möglichkeit, einen solchen Staat aufzubauen. Neben der Vernichtung von Juden und Roma waren die Serben das Hauptproblem für die Kroaten.
0: Es war ein großer, sehr großer Baum. Es war das erste Mal, dass ich Menschen sah, die an dieser Pappel an ihren Beinen herunterhingen.
2: Meine Mutter drückte mich an ihre Brust. Wenn ich daran denke, wie sie mich umarmte, mit Tränen in ihren Augen, wie sie mich ihr wegnahm. Es rührt mich auch zum Weinen.
3: Man kann die Geschichte nicht zurückdrehen. Man muss sie kennen und sich daran erinnern. Sonst wird sich die Geschichte wiederholen und die Entfremdung zwischen den Menschen wird wieder zunehmen.

0: Ich denke, dass Russland auf all das leider unvorbereitet war. Russland hat das Ausmaß des Informationskrieges unterschätzt. Ich würde sogar sagen, dass es gar nicht daran teilnimmt. Vielleicht waren sie so naiv zu glauben, dass die Wahrheit ans Licht kommen und für sich selbst sprechen würde, ohne dass man sie verstärken müsste und ohne zu zeigen, was wirklich passiert ist. So war die ganze Welt davon überzeugt, dass die Ukraine am 24. Februar grundlos angegriffen wurde.
1: Russland hat sich in der Tat immer gegen die Praktiken des Westens gewehrt. Millionen von Menschen wurden durch Gehirnwäsche, Repression, Einschüchterung und Mord zu etwas gezwungen, was sie nicht tun wollten. Die Mittel spielen keine Rolle. Es geht um Zwang und die Durchsetzung des eigenen Willens.
2: Und letzten Endes ist die Frage eigentlich immer, warum passiert das alles? Und da geht es nicht darum, Freiheit, Demokratie und Menschenrechte zu bringen. Das ist das, was in Farbrevolutionen in diesen Szenarien gern beschrieben wird. Sondern es geht darum, den Einfluss zu gewinnen. Es geht darum, Ressourcen zu kontrollieren, Handelswege zu kontrollieren, weil das Macht sichert, nichts anderes. Und es gibt einige Regionen, da kann man diese Kontrolle nicht so leicht erhalten. China und Russland. Und das ist zum Beispiel der Grund, weswegen es im Westen einen immer stärkeren Aufbau eines Feindbildes gibt,

0: die bösen Chinesen und die bösen Russen. Diesen bösen Russen und vor allem personifiziert in dem bösen, bösen Putin, denen muss man irgendwie begegnen. Der Kapitalismus, er wird immer aggressiver. Und um dann Zugriff auf unabhängige, souveräne Regionen, Staaten zu bekommen, muss man zu härteren Mitteln greifen. Mittel, die bis hin zum Krieg gehen. Und Kriege kann man nur führen, wenn man seinem eigenen Volk einen Feind präsentiert. Dass im Falle einer Konfrontation der Westen genau weiß, wer sein Feind ist.
1: Es ist uns egal, wie viele Ukrainer sterben, wie viele Zivilisten, wie viele Frauen, wie viele Kinder, wie viele Soldaten. Es ist uns egal. Das ist alles zu einem großen Fußballspiel geworden. Ich denke nicht, dass die Ukraine eine Entscheidung über Krieg oder Frieden treffen kann. Ich denke, dass die Entscheidung über Krieg oder Frieden in Washington D.C. getroffen wird. Wir werden diesen Krieg so lange fortführen, wie wir wollen. Und wir werden bis zum letzten Ukrainer kämpfen.
2: Es kümmert sie nicht, wie viele Menschen im Donbass und in der Ukraine sterben. Warum auch?
3: Wir existieren für sie nicht. Sie kämpfen um Territorien. Wie viele von uns sie töten, spielt für niemanden in der Welt eine Rolle. Wir existieren für sie nicht.
4: Der Westen hatte sich schon lange vor Kriegsbeginn darauf vorbereitet und versucht, Russland davon zu überzeugen, dass es nicht das Ziel sei.
3: Macron ist kürzlich Folgendes rausgerutscht. Unsere Waffenlieferungen an die Ukraine erfolgten auf der Grundlage von Verträgen aus dem Jahr 2015. 2015. Sie haben sich darauf vorbereitet, uns zu töten, aber niemand will es gewusst haben. Es stellte sich heraus, dass der HIMARS-Vertrag bereits 2019 unterzeichnet wurde. Sie wurden längst geliefert.
4: Die ehemalige deutsche Bundeskanzlerin Angela Merkel sagte gegenüber dem Spiegel dasselbe. Merkel gibt zu, dass das Ziel der Verhandlungen von Minsk nicht der Frieden, sondern die Vorbereitung der Ukraine auf den Krieg gewesen sei.
1: Der Holocaust an der russischen Bevölkerung ist das, was sie immer wollten.

0: Noch bevor der Maidan vorbei war, feierte Dmitri Jarosch den kommenden Partisanenkrieg, in dem Banderas ruhmreiche Armeen den Dnepr überqueren sollten, um die Bevölkerung des Donbass zu vernichten.
1: Pazifismus, die hysterische Vermeidung von Provokationen und Friedensappellen, spielen nur unseren Feinden in die Hände.
0: Das ist alles dokumentiert.
1: Die Bevölkerung vertraut den Russen und ist überzeugt, dass Russland sie nicht im Stich lassen wird. Das sagen alle, mit denen ich gesprochen habe.
2: Vielen Dank.
3: Keine Ursache. Passen Sie auf sich auf.
4: Dank Russland und dank unserem Lugansk bekommen wir nun Wasser. Wir hatten vorher kein Wasser.
5: Danke, Russland, dass ihr diese Teufel vertrieben habt, die uns 8 Jahre lang gefangen gehalten haben.
1: Alle, die hier geblieben sind, sind durch die Hölle gegangen. Sie wissen, wer schuld ist an allem, was hier passiert ist. Sie wollen nicht von Menschen regiert werden, die sie töten wollten, die ihre Häuser zerstören wollten, die sie ihrer Freiheit und ihrer Rechte berauben wollten. Für diese Leute ist es wichtig zu wissen, dass Russland immer für sie da sein wird und dass eine bessere Zukunft auf sie wartet.
6: Deshalb haben etwa 97% der Einwohner des Donbass, der 4 befreiten Regionen der Ukraine, das Referendum über den Beitritt zu Russland unterstützt.
7: Ich habe lange auf diesen Moment und auf dieses Referendum gewartet. Es gibt uns das Gefühl, dass wir Teil eines großen Landes sind. Viele junge Menschen sind aktiv geworden. Heute können unsere Kinder selbst entscheiden, wo und mit wem sie leben wollen. Journalisten aus Spanien, Italien und Osteuropa filmten den Ablauf des Referendums und alle Arbeiten, die für eine sichere Abstimmung notwendig waren.
8: Es gab hier furchtlose Menschen, die offen und unvoreingenommen waren. Intelligente Menschen, die bereit waren, die Wahrheit, über die wir heute sprechen, zu verstehen und offen zu betrachten.
7: Aber die Journalisten aus Mitteleuropa und den USA fehlten. Sie veröffentlichten nur negative Schlagzeilen.
6: Aber immer mehr Menschen im Westen sind an der Wahrheit interessiert.
0: Ein amerikanischer Politiker sagte vor 200 Jahren, niemand interessiert sich für etwas, bis er davon betroffen ist. Und er hatte vollkommen recht. Bis vor einem Jahr hat die Ukraine die meisten Menschen nicht interessiert. Sie war ihnen egal. Aber jetzt interessieren sich die Menschen dafür, weil es einen Krieg gibt, der sich noch ausweiten könnte. Plötzlich muss man sich die Beweise ansehen, weil man denkt, oh mein Gott, das könnte mich betreffen. Es könnte bald einen Atomkrieg geben. Und jetzt wollen immer mehr dieser Menschen die Wahrheit wissen. Sie wollen wissen, was vor sich geht, denn sie beginnen zu verstehen, dass es nicht nur Russland betrifft, sondern dass es zu einem Verlust der Freiheit in der ganzen Welt führen wird. Und sie beginnen zu verstehen, dass Russland das einzige Land ist, das sich dagegen wehrt. Es geht um Leben und Tod für die Welt. Es geht um Gut und Böse.
7: Wir kämpfen gegen eine äußerst böse Macht, gegen sehr schlechte Menschen. Denn was den Menschen im Donbass angetan wird, kann jedem Volk angetan werden, überall auf der Welt.
0: Die Menschen wollen Gerechtigkeit. Sie wollen wissen, wer dafür verantwortlich ist.
5: Sie sehen all die Ungereimtheiten in der Berichterstattung der großen Medien über die Ukraine. Sie sehen all die Lügen.
1: Das Stadtzentrum von Donetsk, das hier ist der Zentralmarkt.
6: Unabhängige Journalisten, die im Donbass arbeiten, wissen, warum Russland sich gezwungen sah, eine militärische Sonderoperation durchzuführen.
5: Wenn Wladimir Putin im Februar nicht gehandelt hätte, wären wir heute nicht hier. Ich wäre schon tot. Und die Hälfte der Menschen in dieser Stadt wäre tot. Genauso wie die Mehrheit der Bevölkerung des Donbass. Hätte er noch 8 oder 10 Tage gewartet, wäre die Ukraine schon hier und hätte das alles schon getan. Sie wollten ein kroatisches Szenario, einen Blitzkrieg mit anschließendem Massenmord. Ich habe das bereits gesehen. Das ist alles nichts Neues für mich. Ich habe die Scharfschützen gesehen, die Maschinengewehre und die Panzer. Ich will das nicht noch einmal erleben. Niemand sollte das noch einmal durchmachen müssen. Und was die Leute in den Städten und Dörfern an der Front angeht, sie sind den Russen dankbar dafür, dass sie das gestoppt haben.
6: Der Konflikt in der Ukraine wird entscheiden, in welche Richtung sich die Welt entwickeln wird. Wenn Russland gewinnt, wird das unmenschliche System der Globalisten zusammenbrechen. Und wenn der Westen gewinnt, erwartet die Welt ein noch nie dagewesenes Ausmaß an Diktatur und totaler Kontrolle.
9: Die EU ist ein faschistisches Konstrukt, in dem alle Länder dieselbe Ideologie teilen.

0: Daran hat sich nichts verändert.
1: Wir träumen schon seit 8 Jahren von einem Tribunal. Russland sollte eine eigene internationale Justizbehörde schaffen. Die SOZ, BRICS, ein verbündeter Staat oder die GUS können die Basis dafür sein, was auch immer.
0: Die gegenwärtigen Justizmechanismen des Westens, von den UN bis zu anderen internationalen Organisationen, sind nicht mehr objektiv. Sie haben den Völkermord im Donbass 8 Jahre lang verschwiegen und vertuscht.
1: Wir haben dem Menschenrechtsrat unzählige Anträge und Klagen übermittelt. Dem Internationalen Strafgerichtshof sind zahlreiche Videos zugesandt worden, die die Tragödien in den Dörfern zeigen, die unter Beschuss geraten sind. Keine Reaktion, verstehen Sie?
2: Der Westen ignoriert den Genozid an der Bevölkerung des Donbass und die Ermordung russischer Kriegsgefangener, weil er selbst dafür verantwortlich ist. Und auch die Ukraine wurde viele Jahre lang auf ihren eigenen Suizid vorbereitet. Darauf zu hoffen, dass internationale Organisationen, die von den USA kontrolliert werden, für Gerechtigkeit sorgen, ist so, als würde man Hitler dazu auffordern, die Ordnung in den Konzentrationslagern wiederherzustellen, in denen die Nazis auf seinen Befehl hin Millionen von Menschen ermordet haben.
0: Ich hoffe, dass diese Kriegsverbrecher sich vor einem Tribunal verantworten werden müssen. Es kann nicht sein, dass der Mord an der russischen Bevölkerung ungesühnt bleibt.
3: Menschen haben für Gott den höchsten Wert. Und wenn Menschen für Gott den höchsten Wert haben, dann sollten auch wir ihnen diesen Wert beimessen. Die Menschen sind das Wichtigste. Und die Kinder sind die wichtigsten Menschen, ebenso wie die Menschen, die sich nicht wehren können. Deshalb tue ich, was ich tue. Deshalb bin ich hier.

0: Die Lebensweise von Rentierzüchtern, die in der Tundra einen traditionell nomadischen Lebensstil führen, gleicht einer parallelen Realität.
1: Fangt ihn mit dem Lasso!
0: Während die Männer die Herden führen, tragen die Frauen die Last der Hausarbeit auf ihren Schultern.
2: Eine Frau in diesem Beruf muss flink, zäh und stark sein. Die ganze Gemütlichkeit und Wärme kommt von uns.
0: In den Weiten Russlands gibt es jedoch einen Ort, an dem Hausfrauen einen regulären Beschäftigungsstatus erhalten. Er liegt im hohen Norden.
2: Mit 17 wurde ich Tschum-Arbeiterin und habe es auch nach 30 Jahren nicht bereut.

0: Der Zweite Weltkrieg hatte Auswirkungen auf Millionen von Menschen. Die Anführer dreier Nationen, Großbritanniens, der USA und der UdSSR, kontrollierten die größten Mächte, die diesen Konflikt prägten.
1: Churchill ist auf der Suche nach Macht in den Krieg gezogen. Das war ein kalkulierter Schritt auf seinem Weg zum Premierministerposten.
2: Franklin Delano Roosevelt wird von vielen in den historischen, akademischen und politischen Zirkeln der USA als einer der größten amerikanischen Präsidenten anerkannt. Er war tatsächlich der einzige US-Präsident, der 4 Amtszeiten innehatte.
3: Wenn man die Errungenschaften der Sowjetunion unter Stalin objektiv betrachtet, muss man sagen, dass sie enorm waren.
4: Es war auch erstmalig in der Geschichte der Menschheit, dass ein solches Bündnis im Krieg gegen Deutschland zwischen Staaten entstanden war, in denen verschiedene gesellschaftliche und politische Ordnungen herrschten. Erstmalig eigentlich. Also es waren neue Situationen. Es gab keine Rezepte.

0: Ein weiterer Ort, den wir in der Region von Nischni Nowgorod besuchen wollten, war das Chemiewerk Okapol. Das Unternehmen beschäftigt sich mit der Herstellung von Klebstoffen, Verträglichkeitsvermittlern, Modifikatoren und Propfpolymeren. Wenn Sie keine Ahnung haben, was das ist, ist das in Ordnung. Niemand versteht das. Vor dem Besuch wussten wir nur, dass das alles von sehr großer Wichtigkeit, schwierig herzustellen und für die Produktion von vielen, vielen Gegenständen notwendig ist. Unternehmenschef Dmitri sollte Klarheit in unser Wissen über Polymere bringen. Es war aber nicht so einfach, an ihn heranzukommen, weil uns das Passwort fehlte.
1: Wir sind jetzt bei Okapol und müssen für die Durchfahrt auf das Territorium ein Passwort angeben. Wir kennen aber kein Passwort.
0: Wir kennen das aber nicht. Hallo Vanya, die Wächterin sagt, dass wir für die Durchfahrt ein Passwort brauchen.
1: Weiß er Bescheid?
0: Nein, er fragt gleich nach. Was könnte das für ein Passwort sein? Was glaubst du?
1: Ich habe keinen blassen Schimmer. Wir müssen ein Passwort angeben, sonst dürfen wir nicht rein. Kannst du dir das vorstellen?
0: Ja.
1: So also, ja, die Jungs sind mit uns, danke. Wir haben das System gehackt.
0: Ich glaube, wir haben endlich verstanden, was Polymere sind. Stellen Sie sich vor, ich komme zu Ihnen und sage, Dmitri, ich brauche eine super leichte Stoßstange oder einen Lack, der sehr hart, aber sehr leicht zu entfernen ist.
2: Ich werde sagen, dass Sie in unser Wissenschafts- und Technologiezentrum kommen sollen, damit unsere Experten ihre Bedürfnisse als Verbraucher des Endprodukts klären. Wir werden dann die technische Aufgabe für die Herstellung des Produkts erstellen. Wenn wir über Kabel- und Drahtprodukte sprechen, muss die Isolierung bzw. der Polymerschutz elastisch genug sein. Er muss gleichzeitig fest und elektrisch isolierend sein. Und dann folgt eine Reihe weiterer Eigenschaften. Er muss hitzebeständig sein. Wir müssen also einige Komponenten hinzufügen, die ihn brennsicher machen. Und wenn wir genau wissen, was der Verbraucher will, beginnen wir mit der Auswahl des Funktionalisierungsgrades des Polymers, damit unser Kunde am Ende ein Material mit allen benötigten Eigenschaften erhält.
0: Es geht also um Hightech-Produkte, die hier hergestellt werden. Warum hören wir dann immer wieder, dass es in Russland keine Hochtechnologien gibt und dass sie kaum zu ersetzen sind? Entspricht das nicht der Wahrheit?
2: Okapol ist Teil des globalen Marktes für Verbundwerkstoffe. Weltweit werden etwa 35 Millionen Tonnen Polymere produziert. Russlands Anteil daran macht weniger als 1% aus.
0: Ein riesiges Wachstumspotenzial für russische Hersteller also.
2: Genau. Man muss dabei klar und deutlich verstehen, welche Einschränkungen es auf dem Markt gibt. Erstens fehlt es an der Technologie zur Produktion von modernen Polymerstoffen, dank der die von Natur aus inkompatible Substanzen zusammengesetzt werden können. Was ist ein Verbundmaterial? Das ist, wenn wir zum Beispiel Aluminium und ein Polymer nehmen und daraus eine Folie herstellen. Um sie herzustellen, muss man die natürlichen Eigenschaften, sowohl von Aluminium

0: als auch von dem Polymer beachten. Sie müssen zusammengesetzt werden und koexistieren können. Dafür braucht man eine Technologie für die Verbindung von inkompatiblen Stoffen. Unser Betrieb stellt gerade solche Verbindungsmaterialien her und schafft Technologien, dank denen inkompatible Stoffe zusammengesetzt werden können. Zweitens sind Fachleute erforderlich, um diese Technologien zu implementieren. Wenn wir morgen einen Klebstoff für irgendeine Branche erfinden, bedeutet es nicht, dass das Problem gelöst ist. Wir dürfen nicht einfach auf den Warenersatz setzen. Wir brauchen einen technologischen Importersatz. Eigene Technologien werden unserem Land die Souveränität garantieren. Die verhängten Sanktionen haben uns demonstriert, dass das Existenzmodell eines Rohstofflieferanten Russland nicht mehr passt. Unser Betrieb verfügt über Technologien, auf deren Basis andere Branchen ihre eigenen Technologien entwickeln könnten. Jetzt ist es wichtig, dass der Staat als eine Art Integrator fungiert.
1: Was den Importersatz betrifft, der bei uns derzeit groß angelegt durchgeführt wird, haben Sie nicht den Eindruck, dass man nur oberflächlich herangeht und die mangelnden Waren komplett zu ersetzen versucht, anstatt auf die von Ihnen angesprochene Basis zu setzen?
0: Natürlich war dieser Prozess von Anfang an oberflächlich. Als die Sanktionen eingeführt wurden und ganze Branchen die Möglichkeit verloren, importiertes Material zu erhalten, begannen natürlich alle darüber nachzudenken, wie sie in dieser Branche weiter bestehen können. Und hier gerät man vor die Wahl, entweder eine technische Umrüstung des Unternehmens vorzunehmen oder die Produktion von den betroffenen Produkten einzustellen. Es gibt aber auch eine dritte Option: nachzudenken. Die Ideologie, die zum Ergebnis führt, ist sehr einfach. Zuerst gibt es einen Gedanken, dann einen Plan, dann eine Handlung und dann ein Ergebnis.
1: Fürs Nachdenken braucht man Zeit. Wie viel Zeit haben wir, um diese neuen Technologien zu entwickeln?
0: Gott sei Dank wurde in Russland in ruhigen Zeiten, vor der Verhängung von Sanktionen, ein Sprungbrett für Technologieentwicklung geschaffen. Das Industrie- und Handelsministerium hat beschlossen, Unternehmen zu unterstützen, die Innovationstechnologien entwickeln. Einen Vorsprung haben wir. Es gibt Spezialisten, die ihre Erfahrungen teilen können. Und wenn wir dieses Thema jetzt systematisch angehen, kleine und mittlere Unternehmen unterstützen, die neue Technologien vorantreiben, werden wir im nächsten Jahr einen guten Vektor bekommen. Ich bin zuversichtlich, dass die Haltung des Staates richtig ist. Die Regierung betrachtet das Problem im Komplex.
1: Kann man diese Situation als eine Chance betrachten, die uns im Endeffekt dazu bringt, dass wir ein technologisch entwickeltes Land werden? Wir haben das jahrzehntelang angestrebt, keiner traute sich jedoch anzufangen.
0: Man kann etwas anstreben und dabei nichts tun. Wie ein Scheich mal gesagt hat, gute Zeiten schaffen schwache Menschen. Schwache Menschen schaffen schwere Zeiten. Harte Zeiten schaffen starke Menschen. Ich fahre jetzt einen Mercedes. Mein Sohn fährt auch irgendein Auto. Meine Enkel werden auf Kamelen reiten. Die Situation, die sich jetzt rund um Russland gebildet hat, zeigt uns deutlich, dass Russland über eine Menge von Ressourcen verfügt, dank denen es eine große technologische Vorleistung schaffen kann, die uns einen großen Schritt nach vorne bringen wird. Bei den Ressourcen geht es unter anderem um die Arbeitsressourcen. Auch diejenigen, die im Rahmen der Berufsorientierung zu Fachkräften ausgebildet werden.
1: Wir werden Autos fahren und der Westen wird auf Kamele umsteigen.
0: Es soll allen gut gehen. Die erste Geige soll aber Russland spielen. Es hat alle Chancen dafür. Jetzt ist das Wichtigste, den Moment nicht zu verpassen und nicht nachzugeben, wenn uns jemand sagt: Leute, hört mit der Eigenproduktion auf. Wir werden euch alles Notwendige geben.
1: Ist das Risiko groß, dass China gerade das tun wird und seine Produkte anbietet, sodass wir dann davon abhängig werden?
0: Es muss ein Gleichgewicht gehalten werden, das der Staat regeln muss. Aber wenn wir jetzt all dies dem Staat allein aufbürden, damit er sich damit beschäftigt, wird es nicht funktionieren. Es gibt eine Reihe von Problemen, die zu lösen sind.

0: Gerade deswegen müssen wir dem Staat ein Feedback geben und erzählen, wie es vor Ort aussieht. Der Staat muss diese Punkte berücksichtigen. Dann werden wir alles schaffen. Wenn jeder von uns Kooperationsbereitschaft zeigt, sich offener verhält, werden wir die Klischees loswerden. Die Mission von Staatsgremien ist hier von besonderer Bedeutung. Man muss mit der Denkweise der Menschen arbeiten.
1: Die Schlüsselwörter sind hier also Kooperation und Kommunikation.
0: Das Synergiegesetz gilt immer noch. Das Ganze ist mehr als die Summe seiner Teile.
1: Gut.
2: Ich würde noch mal formulieren, was Polymere sind.
3: Ich habe schon alles verstanden.
1: Okay. Dmitri, sagen Sie nicht gleich nein. Also, ich habe verstanden, dass ein Polymer kein Kleber ist, der einfach so Stoffe zusammenklebt, sondern eine Komponente, die inkompatible Stoffe verbindet und sie zu einem Material macht. Richtig?
0: Sehr nah dran. Ich erzähle Ihnen etwas, was alle Diskussionen mit denen, die nicht glauben, dass sie es verstanden haben, sofort beenden wird. Das Präfix Poly bedeutet viel. Eisen hat ein bestimmtes Kristallgitter. Es ist auch stark. Wenn wir uns ein Eisenmolekül ansehen, ist es klein. Und die Polymerkette ist sehr lang. Sie kann verlängert, gestreckt, gefropft werden. Als Ergebnis erhalten wir ein räumliches Raster, das alles umfasst, was sich hier befindet. Stellen wir uns vor, wir hätten alles in diesem Büro mit solch einem Raster bedeckt. Selbst bei einem starken Orkan würde hier nichts auseinanderfliegen, weil dieses aus Polymer gebildete Raster alles im Raum festhalten würde. Das ist ein anschauliches Beispiel für ein Verbundmaterial, das aus Gummi, einer bestimmten Polymerzusammensetzung für die Bindung der Komponenten besteht, sowie unbedingt einen Metallkörper und einen Filamentkörper beinhaltet. All dies muss zusammen existieren. Ein Polymer bildet also ein räumliches Gitter, das alles festhalten kann. Klar?
1: Klar. Klar.
0: Zur Zeit der Urmenschen lernte man zuerst Holz zu bearbeiten. Dann lernte der Mensch Steine zu bearbeiten. Das Steinzeitalter begann. Dann gab es eine lange Ära der Metallurgie, als viele Dinge aus Metall gefertigt wurden. Die Ära der Metallurgie ging Ende des 20. Jahrhunderts zu Ende und die Ära der Polymere kam. Und eines der modernsten Materialien, die es überhaupt gibt, sind Polymerkomposite.
1: Sie sind also überall. Das ist das, was wir alle brauchen.
2: Du hast es überall in deiner Kleidung, in den Schuhen, im Kleid.
0: Stimmt, Polymere sind überall. Von den Schuhsohlen bis zu ihrer schönen Maniküre.
1: Nagellack, meinen Sie?
0: Das sind alles Polymere.
1: Schauen wir dann mal, wie sie hergestellt werden, wie sie hier im Betrieb hergestellt werden.
0: Gerne, gehen wir. Alle Daten über den gesamten Produktions- und Technologiekreislauf strömen in dieses Produktionsleitzentrum. Hier haben wir alles, darunter das Videoüberwachungssystem und hinter der Glasscheibe haben wir einen Serverraum.
2: Werden auch die Mitarbeiter überwacht?
0: Das auch. Wir haben eine patentierte Technologie. Das ist unsere einzigartige Entwicklung. Sie muss geschützt werden.
1: Sie haben gesagt, dass es hier zwei Stockwerke gibt und die Arbeiter auf dem ersten Stockwerk wissen nicht, was die auf dem zweiten tun.
0: Die Produktion findet auf zwei verschiedenen Stockwerken statt. Sie ist in zwei Zyklen unterteilt, was aus Sicht der Produktionstechnologie richtig ist. Damit wird auch die Sicherheit der Technologie gewährleistet. Es gibt Spezialisten, die auf einem Stockwerk arbeiten und es gibt die, die auf dem anderen tätig sind. Sie überschneiden sich nicht. Der erste Zyklus ist die Festphasensynthese. Der zweite ist die reaktive Extrusion und Kompoundierung.
2: Wir werden jetzt durch beide Stockwerke gehen. Wird das die Geheimhaltung der Technologie in keiner Weise beeinträchtigen?
0: Wir werden mit euch eine Geheimhaltungserklärung unterzeichnen.
2: Ach, okay.
1: Endlich darf man was anfassen.
0: Ja, bitteschön. So sieht unsere Produktion aus. Das sind Granulate.
1: Wofür werden sie genutzt? Sie sind unterschiedlich.
0: Alle Arten dieser Produkte machen 1 bis 5% der Zusatzstoffe aus, die bei der Herstellung vieler nützlicher Dinge aus Polymerverbundwerkstoffen verwendet werden.
2: Jedes Polymer wird auf Bestellung gemäß den spezifischen Anforderungen des Kunden produziert, richtig?
0: Natürlich.

0: werden. Also geben wir dem Kunden einen Bitumenmodifikator, der den Forderungen der sogenannten EU-Standards entspricht. Der Anwendungsbereich von Polymer- und Verbundwerkstoffen ist im Moment an sich schon breit. Wir haben aber erst begonnen, sie in der russischen Wirtschaft einzusetzen. Der Bedarf steigt täglich. Wir haben also Arbeit in Hülle und Fülle.
1: Das ist gut.
0: Wir sind froh, ja.
2: Das ist ein Chemielabor.
0: Das ist eines unserer Forschungslabore, wo unsere Technologien zur Welt kommen. Wir brauchen in erster Linie einen technologischen Importersatz und nicht den von Waren. Sergej, du beschäftigst dich bereits seit einem halben Jahr mit der Entwicklung eines Bitumenproduktes. Wenn ich mich nicht irre, richtig? Stellen Sie sich vor, wie viel Zeit die Forschung und Entwicklung von einem Produkt in Anspruch nehmen.
1: Setzen Kunden irgendwelche Fristen oder ist das eine kreative Tätigkeit?
0: Alle geben uns jetzt die gleichen Fristen vor. Das Produkt hätte am besten schon gestern fertig sein sollen. Die Menschen sind es gewohnt, ein traditionelles Produkt zu nutzen. Es geht hier um bestimmte Stereotypen der Denkweise. Wir kommen und sagen, dass wir bereit sind, den Produktions- und Technologiezyklus zu optimieren und nur einen Zuschlagstoff statt zwei anzubieten. Natürlich reagiert jeder Techniker skeptisch darauf. Wir geben jedoch nicht nach, führen Tests durch, zuerst im Labor, dann im Betrieb und wir kommen schließlich zu einem Kompromiss und die Leute sehen, dass diese Produkte wirklich funktionieren.
1: Man kann also sagen, dass Sie sich hier mit Alchemie beschäftigen?
0: Nein, mit Alchemie beschäftigen sich Alchemisten. Bei uns geht es um angewandte Chemie, die auf wissenschaftlichem Hintergrund basiert.
1: Passiert es, dass Sie nicht einen Auftrag realisieren, sondern selbst ein Produkt entwickeln, das dann auf den Markt kommt und gefragt ist?
0: Das Wichtigste, was wir auf den Markt gebracht haben, ist unsere Technologie. Wir warten auf Kunden, die Eigenschaften ihrer Produkte ändern wollen. Das ist eine Steuereinheit für ein gravimetrisches Dosier- und Compounding-System. Und hier sehen wir einen Kontrollknoten. Die Software ist russisch. Sie ermöglicht es uns, das System Cymatic zu umgehen, damit wir bei Kontrollknoten nicht importabhängig sind. Und das ist ein Wasserringgranulator. Hier wird die Schmelze in den sogenannten Kopf geleitet. Wenn wir uns das im Zeitlupe-Modus anschauen, wird man eine Menge Granulat sehen, das nach dem Durchlaufen der Wasserringkühlung am Ausgang zu einem Produkt wird. Dies ist das fertige Produkt, das durch einen Rütteltisch gesiebt wird und in den Lagertank gelangt, wo es anschließend verpackt wird. Das ist das fertig verpackte Produkt.
2: Und hier ist das fertige Produkt?
0: Ja, das ist ein fertig verpacktes Produkt.
1: Wofür wird konkret dieses Produkt gebraucht?
0: Dies ist ein thermoplastisches Elastomer, das in der Schuhindustrie oder bei der Herstellung von Kabel- und Drahtprodukten verwendet wird.
2: Also für die Sohle?
0: Ja.
2: Wir verließen Okapolla ein wenig hochmütig, als wären wir in das Geheimnis der Herstellung eines Zaubertranks eingeweiht worden. Eine halbe Stunde später würden wir uns wieder nicht erklären können, was Polymere genau sind. Aber das erhabene Selbstgefühl blieb. Ilya freute sich allerdings mehr über die Geschenke.
1: Ich will mir die Geschenke anschauen.
2: Jetzt sofort?
1: Ja, ich will das jetzt tun. Pralinen.
2: Aus Dzerzhinsk, der Stadt hier.
1: Das ist ein Whisky, der von einem Privatunternehmer hergestellt wurde. Ein Craft-Whisky ist das. Ein geräucherter Whisky.
2: Oh, wow. Wow. Ich möchte ihn auch probieren. Ich mag keinen Whisky, werde aber diesen geräucherten Whisky probieren.
1: Hier ist auch ein T-Shirt. Wenn es die Größe S haben wird, nimmst du das.
2: Nein, es sieht größer aus.
1: Okapol steht drauf. Passt das? Was meinst du? Größe L.
2: Dann ist es für dich.
1: Vielen Dank, ich liebe T-Shirts.
2: Und jetzt schau nach vorne, um nicht gegen das Auto von Dmitri zu fahren, der dir das alles geschenkt hat.
1: Ja gut, die Pralinen sind für dich. Die Geschenke lassen wir hier liegen. Haben wir noch nicht entschieden, was wir morgen tun?

0: Warum? Weil wir selbst nicht wissen, was auf uns zukommt. Alles ändert sich so schnell. Der Tacho zeigt, dass wir bereits 1500 Kilometer zurückgelegt haben.
1: Hauptsache, der Wagen macht keinen Unfug.
0: Macht der Wagen Unfug?
1: Na, ein bisschen.
0: Er hat Charakter.
1: Der Tag beim Minister und in Okapoi war äußerst ereignisreich. Und unser Auto wurde so schmutzig, dass es peinlich wurde, damit weiterzufahren. Und da ich noch nie ein Auto in einer Selbstbedienungswaschanlage gewaschen habe, hat Ilja mir gezeigt, wie das geht.
0: Ich werde dir zeigen, wie man Autos wäscht. Zuerst tippst du auf Wasser.
1: Du wirst lachen, aber ich habe wirklich noch nie ein Auto selbst gewaschen.
0: Moment. Das ganze Auto ist mit Insektenresten befleckt.
1: Wasser! Ich hab's geschafft.
0: Na, jetzt geht's los. Nein!

0: Nischni Nowgorod hat uns sehr gut gefallen. Wir sind aber sehr wenig durch die Stadt gelaufen und haben beschlossen, nochmal hierher zurückzukommen. Jetzt machten wir uns aber auf den Weg nach Rязань. Für den nächsten Tag hatten wir dort einen Brauereibesuch geplant. Deswegen fuhr Ilja besonders schnell.
1: Du hast mir selbst gesagt, ich soll Gas geben.
0: Ich habe nichts dergleichen gesagt!

0: Der 11. September 2001 war ein Tag, der die moderne Welt veränderte. Diese apokalyptischen Fernsehbilder brachten die USA dazu, einen Krieg gegen den Terrorismus auszurufen.
1: Wir sind schon seit 20 Jahren in diesem Krieg. Ich glaube, kaum ein Amerikaner bereut die Invasion Afghanistans, weil wir die Al-Qaida vernichten mussten. Wir hatten keine Wahl.
2: Aber dann fingen sie an, afghanische Dörfer und Häuser zu bombardieren und unsere Leute zu verletzen und zu töten. Als die Amerikaner gingen, haben sie alles zerstört, was sie nicht mitnehmen konnten.
0: Mehr als 2 Millionen Afghanen sind als Flüchtlinge in andere Länder geflohen. Sie versuchten, ihre Familien vor den Gräueltaten des Krieges zu retten.
2: In Afghanistan herrscht immense Gewalt. In unserem Land herrscht immenser Hunger. In Afghanistan wurde ein Vakuum hinterlassen.
3: Wenn das ein Ziel war, dann war es ein großer Erfolg.
4: Drei, zwei, eins, Touchdown.
5: Das Wichtigste in der Antarktis sind die Menschen. Wenn etwas auf der internationalen Raumstation passiert, kann sie Hilfe erreichen, aber uns leider nicht.
6: An alle Antarktis-Stationen, Akademik Fjodorov kommt.
7: Die Antarktis ist eine internationale Gemeinschaft.
8: Ich bin nicht zufrieden damit, wie wir auf diesem Planeten leben.
9: Die chinesische Station ist nicht weit weg von hier. Die Australier sind nahe, die Inder auch.
5: Jede Blase ist also eine Probe der damaligen Atmosphäre.
10: Zusammenarbeit ist in der Antarktis alles.
11: Ich wünschte, die Menschen wären generell so wie in der Antarktis. Herzlicher, gutmütiger.
7: Oh ja, ich wäre gerne zurückgegangen, aber sie beschlossen, niemand zweimal zu nehmen.
12: Hier ist sie.

0: 3, 2, 1, 0.
1: Die Personen in diesem Film waren einst der Öffentlichkeit unbekannt.
2: Wir informierten Stalin über unsere Bereitschaft zur Durchführung von Tests.
1: Sie waren es nicht gewohnt, öffentlich zu sprechen.
2: Stalin fragte, ob wir zwei Bomben statt einer bauen könnten.
1: Ihr Leben war streng geheim. Deshalb wählen sie ihre Worte sorgfältig.
2: Ich sagte, es gäbe keine Möglichkeit.
1: Und vieles bleibt weiter ungesagt. In diesem Film geht es um Wissenschaftler und Geheimdienstler, die das Unmögliche geschafft haben. Sie bauten die erste sowjetische Atombombe in einem vom Krieg zerrissenen Land. Es musste schnell gehen, denn die USA drohte bereits mit Atomwaffen. Sowjetische Physiker diskutieren schon vor dem Krieg über Atomkraft.
0: Kühne Wissenschaftler entschlüsselten eines der Geheimnisse der Atomphysik, die spontane Uranspaltung.
1: In den 1920er Jahren belegte der Physiker Nikolai Semjonow die Theorie von verzweigten chemischen Kettenreaktionen. Er wird dabei auf den jungen Physiker Juli Khariton aufmerksam und lädt ihn ein, in seinem Labor zu arbeiten. Dem jungen Forscher fällt ein merkwürdiger Artikel auf.
2: In Deutschland arbeitete eine sehr gute Chemikerin, Ida Noddack, die einen Artikel von Fermi kritisierte und behauptete, dass schwere Kerne beim Beschuss durch Neutronen zerfallen können. Aber sie erkannte nicht die Möglichkeit der Kettenreaktion, also letztlich der Nuklearexplosion. Erst 1939 begann in den Vereinigten Staaten, in der Sowjetunion und in Großbritannien die eigentliche Arbeit daran.
1: Europa in Aufruhr. 1938 annektiert Deutschland Österreich und das tschechoslowakische Sudetenland wird durch das Münchner Abkommen an die Deutschen abgetreten. In diesen Jahren zeigen die Physiker Hahn und Strassmann, dass sich ein Urankern unter dem Beschuss von Neutronen in zwei radioaktive Teile aufspaltet und eine enorme Energiemenge freisetzt. Auch mehrere sowjetische Wissenschaftler forschen daran. Skobelzin, Petrushak, Tam und Jaffe. Auch Fliorow und Rusinow arbeiten an demselben Thema im Labor des jungen Doktors der Physik Kurchatow.
3: Aber niemand sprach davon, eine Atombombe zu bauen. Es war nur die Rede von einem großen wissenschaftlichen Experiment, das die Wissenschaft, die Industrie und die Wirtschaft revolutionieren sollte. Dagegen sah man im Ausland bereits die Möglichkeit, unglaublich starke nukleare Sprengstoffe herzustellen.
1: In ihren Theorien über die Kettenreaktion kommen Seldowitsch und Khariton zu dem Schluss, dass die Kernspaltung eines Kilogramms Uran so viel Energie freisetzen würde wie mehrere tausend Tonnen des stärksten Sprengstoffs. Diese Geschichte klingt wie ein Kriminalroman. Selten haben Wissenschaftler und Geheimdienstoffiziere, die unter strengster Geheimhaltung arbeiteten, so offen über ihre Tätigkeit gesprochen.
4: Ich bin ein ziemlicher Hitzkopf und ein Choleriker.
1: Leonid Romanowitsch Kwasnikow, Codename Anton. 1938 Eintritt in den Nachrichtendienst. 1939 bis 1942 stellvertretender Leiter der Wissenschaftlich-Technischen Aufklärungseinheit STI. 1943 bis 1945 Leitung der Bemühungen der STI in New York, das US-Atomwaffenprogramm Manhattan Project zu infiltrieren.

0: Im August 1941 erhält Pawel Fitin, Leiter des Auslandsnachrichtendienstes der UdSSR, ein Memo von Leonid Kwasnikow. Darin steht, dass in Deutschland, England, Kanada und den USA nicht nur jegliche Hinweise auf Entdeckungen im Bereich der Kernspaltung verschwunden seien, sondern auch die Namen von Kernphysikern.
1: Ich war schon immer an Neuem interessiert. Und so schickte ich ein Telegramm ab. Man arbeitet an der möglichen Nutzung der Kernenergie für militärische Zwecke.
0: Dies ist beunruhigend. Auf Ersuchen des Geheimdienstchefs schreibt Kwasnikow an alle Überseestationen, bitte achten Sie auf Projekte zur Entwicklung von Massenvernichtungswaffen.
2: Diese Weisung erging, weil die Dinge sich sehr schnell entwickelten.
0: Wladimir Borisowitsch Bakowski, Codename Jerry. 1939 Eintritt in den Nachrichtendienst, 1941 Entsendung nach London, Dissertation in Geschichte.
2: Das Londoner Büro war das erste, das die Weisung umsetzte. Allen voran MacLean. Er lieferte eine Reihe von Akten im Zusammenhang mit dem Uranausschuss, der die Produktion von Atomwaffen in England vorbereiten sollte.
0: Schwierige Zeiten für den sowjetischen Auslandsgeheimdienst, denn vor dem Krieg wird die Staatssicherheit durch eine Reihe von Säuberungen stark geschwächt.
3: 1938 ging 127 Tage lang kein einziger Bericht des Nachrichtendienstes bei den Regionsstellen ein. Der Nachrichtendienst wurde so weit gesäubert, dass es niemanden mehr gab, der Dokumente zur Weiterleitung an übergeordnete Behörden unterschreiben konnte.
0: Nikolai Jeschow, der Volkskommissar für innere Angelegenheiten, prahlt sogar damit, dass er 14.000 Tschekisten aus dem Weg geräumt habe.
1: Der ansässige Agent in New York wurde 1938 vorgeladen und hingerichtet. Der Leiter der Einheit, der all diese Angelegenheiten überwachte, wurde beschuldigt, ein Volksfeind zu sein. Passow, der Chef des Geheimdienstes, den ich ebenfalls persönlich kannte, wurde verhaftet und hingerichtet.
0: Die Tschekisten der alten Garde Lenins werden beseitigt. Die Staatssicherheit ersetzt sie durch 800 junge Rekruten.
3: 1938 wurde beschlossen, eine sogenannte Einberufung durchzuführen, um Komsomolzen und Parteimitglieder für den Geheimdienst zu rekrutieren. In der Regel wurden junge Männer eingezogen, die in der Sowjetzeit aufgewachsen sind und ihren Abschluss gemacht hatten.
0: So arbeiten in den Vorkriegsjahren rund 200 Agenten in fast 40 Auslandsvertretungen, einschließlich des Londoner Büros.
2: Das Londoner Büro wurde wiedereröffnet. Es war 1939 auf Befehl Berias geschlossen worden, weil es angeblich ein Nest von Volksfeinden sei. Der erste ansässige Vertreter kam erst 1940, Anatoli Gorski.
0: Anatoli Venjaminowitsch Gorski, Codename Vadim, 1928 Eintritt in den Staatssicherheitsdienst, 1936 Einsatz im Londoner Büro, 1940 Ernennung zum Leiter der Residentur, Zusammenarbeit mit dem Spionagering Cambridge 5, von dem er erste Materialien zur Atombombe erhält.
2: Folgende Szene im Büro. Ich sitze da und gehe meine Unterlagen durch. Gorski kehrt von einer Sitzung zurück und überprüft seine Unterlagen. Er dreht sich zu mir um und sagt, du bist doch Ingenieur. Sieh dir diese Daten an und stell das für ein Telegramm zusammen.
0: Barkowski schickt das Telegramm, doch die sowjetischen Physiker sind bereits informiert. Nach dem Vortrag von Igor Kotschatow in der Akademie der Wissenschaften taucht ein Dokument auf, das Entwürfe für eine Bombe enthält.
4: Von 1933 bis 1940 verfasste Igor Kotschatow mehrere brillante Werke zur Kernphysik. Dies ermöglichte es ihm, 1940 ein Programm für die Regierung und für das Präsidium der Akademie der Wissenschaften zu verfassen. Er stellte fest, dass es möglich war, eine nukleare Kettenreaktion zu erzeugen.
0: Das wirft die Frage auf, ob die engen Verbündeten der UdSSR die Idee von ihnen gestohlen haben könnten. Schon bald übermittelt das Londoner Büro beunruhigende Berichte über die Aktivitäten eines bestimmten Uranausschusses. Dieses Memo ist das früheste Dokument zur Atomkraft, das freigegeben wird. Frühere Mitteilungen sind bis heute unter Verschluss. Archiv streng geheim. Im September 1941 berichtet Vadim alias Gorski aus London über eine Sitzung des britischen Uranausschusses. Dort heißt es, eine Uranbombe könnte innerhalb von 2 Jahren hergestellt werden. Und das Wichtigste, zusätzlich zu der enormen Zerstörungskraft der Bombe wird die Luft nach der Detonation mit radioaktiven Partikeln verseucht sein, die in der Lage sind, jedes Lebewesen zu töten.
2: Wir mussten sehr hart arbeiten, um das Agentennetz so schnell wie möglich wiederherzustellen. Eine Woche nach meiner Ankunft in London schickte mich der Leiter der Residenz zu einem Treffen mit meinem ersten Agenten. Ich hatte vorher noch nie einen leibhaftigen Agenten gesehen. Ich wusste nur, dass es sie gibt und wie man mit ihnen arbeitet. Ich musste dieses Risiko eingehen, weil der Krieg näher rückte und es kein Agentennetz gab. Ich fuhr also zu dieser Adresse, aber die Hälfte des Gebäudes war zerstört. Kurz zuvor hatte es einen deutschen Luftangriff gegeben und eine Bombe traf genau dieses Haus. Ich beschloss, einer alten Dame zu helfen, dort etwas herauszuholen. Leute wie Sie haben hier auch gelebt, sagte sie. Ich fragte, Leute wie ich? Europäische Flüchtlinge. Wo sind sie jetzt? Geht es ihnen gut? Sie wurden in ein nicht weit entferntes Haus verlegt. Ich ging hin und fand ihn. Er umarmte mich und weinte. Wo warst du all die Jahre?
0: Die Rote Armee ist auf einem verlustreichen Rückzug. Bei Moskau toben schwere Kämpfe. Das Oberkommando hat keine Zeit für Physiker oder Fantasien über Superbomben. Unterdessen liest Beria alle Londoner Berichte, glaubt ihnen aber nicht. Für ihn ist das Gerede über eine Superbombe ein Trick, die sowjetische Führung zu täuschen.
1: Es wurden gezielt Desinformationen übermittelt, um Wissenschaftler in die Irre zu führen und Industrie, Ressourcen und Arbeitskräfte an ein Pseudoproblem zu binden.
0: In der ersten Direktion des NKWD taucht jedoch ein neuer Ordner mit dem Codenamen Enormus auf. Viele Dokumente aus diesem Ordner sind noch immer geheim.
3: Der Name für die Nuklearaufklärung war erstaunlich treffend. Enorm, was ja wörtlich etwas Riesiges, Furchterregendes bedeutet. Atomwaffen selbst sind furchterregend. Und die Operation selbst war gewaltig.
0: Im Herbst 1941 bietet der Physiker Klaus Fuchs, ein deutscher Einwanderer, der am englischen Atomprojekt beteiligt ist, den sowjetischen Diplomaten in London seine Dienste an. Später bietet noch ein anderer englischer Physiker seine Hilfe an, aber sein Name bleibt bis heute geheim. Jerry oder Barkowski beginnt mit Fuchs zusammenzuarbeiten. Von diesem Tag an wusste die sowjetische Führung über das britische Atomprojekt Bescheid.
2: Wir mussten diesen Mann, der uns helfen wollte, überprüfen und herausfinden, wer er war und ob er zuverlässig war. Er erwies sich als wohlwollender, freundlicher Mensch, aber als er anfing, mit Begeisterung über den Neutroneneinfangquerschnitt von Uran-235 Atomen zu sprechen, hielt er inne und sagte, ich sehe, Sie verstehen kein Wort von dem, was ich sage. Ich gab ihm eine einfache, aber meines Erachtens brillante Antwort. Ich stelle Ihnen die Fragen unserer Physiker. Sie beantworten sie und ich schicke sie unseren Leuten. Er sagte, das wird nicht funktionieren. Gehen wir in eine Buchhandlung und kaufen ein amerikanisches Buch mit dem Titel Angewandte Kernphysik. Dann gehen wir es gemeinsam durch und verschaffen uns Klarheit über alles.

0: Wir sind hier, um die Unterstützung des amerikanischen Volkes auszudrücken. Die freie Welt ist an eurer Seite. Amerika ist an eurer Seite. Ich bin an eurer Seite. Morgen marschieren wir gemeinsam voraus. Wenn das unseren Tod bedeutet, so werden wir diesen Preis zahlen.
1: Im Mai 2020.

0: 2014 war es noch unvorstellbar, dass die ukrainische Luftwaffe Städte bombardieren könnte.
1: Hat er etwa geschossen? Bastard.
2: Sie sagen, dass hier nur Terroristen sind. Was für Terroristen?

0: Der bedeutendste Gerichtsprozess der Weltgeschichte. Die Strafverfolgung der Kriegsverbrecher des Dritten Reiches.
1: Die sowjetische Anklage verfügt über umfangreiches Beweismaterial, das dem Gericht vorgelegt wird.
0: Innerhalb von 10 Monaten wurden genügend Beweise gesammelt, sodass heute, 80 Jahre später, niemand mehr daran zweifeln kann, dass Faschismus und Nationalsozialismus das größte Übel sind, das der menschliche Geist hervorbringen konnte. Die Hauptanklagepunkte lauteten Verbrechen gegen den Frieden, Verbrechen gegen die Menschlichkeit und Kriegsverbrechen.
2: Der Begriff Völkermord wurde nicht in das Urteil des Nürnberger Tribunals aufgenommen.
3: Im Rechtsspruch der Nürnberger Prozesse wird jedoch anerkannt, dass es einen Plan gab, die besetzten Gebiete der Sowjetunion von ihrer ursprünglichen Bevölkerung zu säubern, um sie anschließend durch Deutsche zu kolonisieren.
4: Der große Vaterländische Krieg war in der Tat ein Krieg, in dem die physische Vernichtung der Völker der UdSSR auf dem Spiel stand.
5: Lautes Spielen, der Balalaika, ist ein offizieller Bestandteil der russischen Militärdoktrin.

0: das absurd? Ans Absurde grenzt auch die Aussage Angela Merkels, dass hybride Kriegsführung offiziell Teil der russischen Militärdoktrin sei, was ebenfalls viele Leute wütend machte. Die Doktrin wird im Internet veröffentlicht und es findet sich kein Wort davon im Netz. Lassen Sie sich von Fakten leiten, nicht von Emotionen.
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2: Großbritannien bezieht seinen Verbündeten die Vereinigten Staaten in das Projekt mit ein. Die britischen Labors befinden sich in Reichweite der deutschen Luftwaffe und zudem kann ihre Wirtschaft ein so umfangreiches und kostspieliges Projekt nicht bewältigen. Nun verlagern sich die Bemühungen der sowjetischen Dienste darauf, den USA Geheimnisse zu entlocken. Anatoli Antonowitsch Jatskow, Codename Alexei, 1939 Eintritt in den Nachrichtendienst, vor dem Zweiten Weltkrieg im New Yorker Büro tätig.
3: Im Jahr 1941 hatten wir keine Informationsquelle in den USA, sodass wir dringend Leute finden mussten, die uns diese Informationen geben konnten. Ende 1943 und Anfang 1944 hatten wir solche Leute. Es ist zu betonen, dass dies alles Menschen waren, die nicht für Geld arbeiteten. Niemand hat auch nur eine Kopeke, einen einzigen Cent von uns bekommen.
4: Es gab eine Verschwörung, eine schreckliche Verschwörung. Natürlich kannte ich Bakowski sehr gut. Ich kannte Jatskow und ich hatte Kwasnikow getroffen. Es waren alles sehr anständige, bescheidene Menschen. Ich habe in Moskau mit ihnen gesprochen. Wenn ich einen Agenten nach Amerika schicken würde, würde ich Jatskow aufsuchen. Er war dort der Abteilungsleiter. Deshalb habe ich mich mit ihm getroffen, um operative Fragen zu besprechen.
2: Stalin erkennt nun, dass die Atombombe kein Trick war. Man erzählt ihm von einem seltsamen Notizblock, der dem deutschen Offizier Hans Wanderwelde gehörte. Er war in der Nähe von Taganrog gefallen.

0: Es enthält Formeln, technische Zeichnungen und Berechnungen. Sowjetische Experten vermuten daraufhin, dass Deutschland an der Kernenergie für militärische Zwecke arbeitet. Der gefallene Offizier war wahrscheinlich in Russland auf der Suche nach Uranvorkommen. Die Zeit drängt. Am 28. September 1942 erlässt das staatliche Verteidigungskomitee den Befehl Nummer 2352 über die Organisation der Arbeiten an Uran. Er sieht die Gründung des Labors Nummer 2 vor, das heute als Kurtschatow-Institut bekannt ist.
1: Wir sind jetzt in dem Haus, dem einzigartigen Wohnmuseum des Akademikers Kurtschatow, in dem Igor Wassiljewitsch die letzten 14,5 Jahre seines Lebens verbrachte. Auf dem Gelände des heutigen Kurtschatow-Instituts, wo sich dieses Haus befindet, begann er 1943 zu arbeiten. Die ersten 2 Jahre wohnte er im Hauptgebäude, wo sich auch heute noch sein Verwaltungsbüro befindet.
0: Ende 1942 stabilisiert sich die Lage an der Front. Bei Stalingrad hat die Rote Armee eine große deutsche Streitmacht eingekesselt. Nun interessiert sich auch Stalin für die Kernspaltung. Er erkennt, dass die Sowjetunion es sich nicht leisten kann, in der Uranforschung zurückzufallen. Nach einem Treffen im Kreml ordnet er an, sofort mit der Entwicklung einer eigenen Atombombe zu beginnen.
2: Wir müssen anfangen, lautet die knappe Anweisung. Auf Stalins Frage, wer die Leitung übernehmen soll, kam die Antwort: Kurtschatow. Stalin erwiderte, ich kenne keinen solchen Wissenschaftler. Haben Sie keine vertrauenswürdigen Akademiker für diese Sache? Und Joffe sagte, ich kann es nicht tun. Ich könnte das Thema nicht weiter vorantreiben. Aber ich glaube, dass Kurtschatow das könnte. Daraufhin antwortete Stalin, na gut, dann soll er es sein, auf Ihre Verantwortung.
0: Freunde nennen Kurtschatow wegen seines großen Herzens und seiner Führungsqualitäten scherzhaft der Bart oder General. Es gelingt ihm, die besten Wissenschaftler des Landes für seine Arbeit zu mobilisieren. Alle Kernphysiker werden von der Front abgezogen, um an dem neuen Projekt zu arbeiten.
3: Zu dieser Zeit arbeitete ich im Ural. Ich wurde ganz unerwartet eingeladen, nach Moskau zu kommen. Also bin ich sofort hingefahren. Wir wussten, dass die Aufgabe schwierig war. Wir mussten eine Reihe von Berechnungen und Tests durchführen. All das wurde getan. Die Experimente zeigten, obwohl technisch und wissenschaftlich sehr schwierig, dass das Problem durchaus lösbar war. Wir haben also beschlossen, uns dieser Aufgabe zu stellen.
4: Kurtschatow rief mich eines Tages an und bat um ein Treffen. Ich komme zu Ihnen, sagte er. Igor Wassiljewitsch kam und sagte, dass man bald mit der Entwicklung von Atomwaffen beginnen würde. Er sagte, Sie haben an einer Reihe von Forschungsprojekten in diesem Bereich gearbeitet. Ich schlage vor, dass Sie sich direkt mit der Entwicklung der Atombombe befassen. Das war im Jahr 1943. Ich sagte, ich denke, wir sollten uns nicht mit Arbeiten ablenken lassen, die nicht unmittelbar notwendig sind, um den Krieg zu gewinnen. Ist es nicht zu früh? Er sagte, nein, wir müssen auch damit beginnen.
0: Der Geheimdienst leitet alle Informationen über die Atombombe direkt an Kurtschatow weiter. Am 7. März 1943, nachdem er 17 Seiten mit Informationen erhält, versieht er sie mit dem Stempel streng geheim. Der Erhalt dieser Daten ist von enormer und unschätzbarer Bedeutung für unser Land und die Wissenschaft. Goebbels spricht immer wieder von einer deutschen Wunderwaffe. Was ist

0: das V-2-Raketen oder ist es wirklich eine Atombombe?
1: Goebbels plapperte ununterbrochen im Radio und in allen Zeitungen. Es wird eine Wunderwaffe geben. Sie meinten eine Rakete, die Werner von Braun entwickeln würde. Eine Rakete, die die USA erreichen könnte. Von Brauns Traum war, eine Rakete zu entwickeln, die nicht nur London oder umliegende Ziele treffen konnte, sondern auch New York. Und genau das bedeutete die Wunderwaffe. Und wenn der Krieg noch 2 Jahre gedauert hätte, hätte von Braun es geschafft.
0: Das wird aber erst später klar. Die Alliierten wiederum haben es nicht eilig, die Sowjetunion in ihre Pläne des Baus an eine Uranbombe einzuweihen. Kurtschatow erfährt, dass die USA im Sommer 1943 ihren ersten graphitmoderierten Kernreaktor in Betrieb nehmen werden. Von den Geheimdiensten weiß er auch von der Absicht der Amerikaner, eine Bombe mit einem anderen Spaltmaterial herzustellen. Plutonium, Ordnungszahl 94. Es kommt in der Natur nicht vor. In einem Brief vom 22. März 1943 an Pewuchin, Minister für chemische Industrie, schreibt Kurtschatow: Die Bombe wird also aus einem eigenartigen Material hergestellt, das von unserem Planeten verschwunden ist.
1: Alles musste durch Experimente verifiziert werden. Und alles erforderte völlig neue Materialien, die wir nicht hatten.
0: Über Plutonium, seinen Schmelzpunkt, seine Härte, ist fast nichts bekannt. Der Nachrichtendienst wurde damit beauftragt, die Eigenschaften des unbekannten Elements zu ermitteln.
2: Ich hatte immer einen Verfolger. Und so war es immer sehr schwierig, mit den Leuten zusammenzukommen, mit denen ich mich traf. Meistens geschah dies über einen Zwischenkontakt oder eine Organisation, die möglicherweise als doppelte Verbindung genutzt wurde. Zum Beispiel wurde Semjonow auch immer verfolgt.
0: Semjon Markowitsch Semjonow, Codename Twain. 1937 Eintritt in den Nachrichtendienst, 1938 Entsendung in die USA zum Studium am MIT, 1940 bis 44 Auslandsnachrichtendienst, Abteilung Wissenschaftliche und Technische Aufklärung, Büro New York, Informationsbeschaffung über Kernwaffen.
2: Er hatte gute Beziehungen zu verschiedenen Wissenschaftlern. Deshalb habe ich ihn gehen lassen. Ein, manchmal auch 2 Autos folgten. Und danach würde er sagen: Jetzt, Sascha, geh schon, geh.
0: Alexander Semjonowitsch Feklissow, alias Sascha, Codename Kallistratos. 1939 Eintritt in den sowjetischen Geheimdienst. 1941 Ausländischer Geheimdienst New York. Auftrag: Sammlung von Informationen über Elektronik, Luftfahrt und Nuklearwissenschaft. 1947 Versetzung nach London.
2: Feklissow traf sich mit denselben Agenten wie Semjonow. Dann wurde Semjonow vollständig abgezogen und Feklissow traf sich als Lockvogel mit den Agenten.
0: Streng geheim. 23. März 1943. Oberst Ovakimjan, Leiter der sowjetischen NKGB-Abteilung 1, Abschnitt 3. Aus Berichten von April, Mai dieses Jahres ist zu entnehmen, dass der Materialaustausch zwischen England und den Vereinigten Staaten bezüglich Enormos eingestellt worden ist und es werden Verhandlungen in dieser Angelegenheit geführt. Die Vorschläge, die die Amerikaner als Bedingungen für eine weitere Zusammenarbeit unterbreitet haben, sehen ein absolutes, also militärisches als auch industrietechnisches Monopol der USA vor. Das amerikanische Projekt umfasst eine Forschungseinrichtung in Los Alamos, in der theoretisch und praktisch der Entwurf für die Atombombe entwickelt werde, sowie 3 riesige Anlagen zur Herstellung von Plutonium und Uran-235.
1: Diese Einrichtungen wurden tausende von Kilometern von unserem Einsatzort entfernt in dünn besiedelten Gebieten gebaut, in denen das Auftauchen eines Ortsfremden oder eines Zuzüglers Aufmerksamkeit erregen würde. Und sie haben Aufmerksamkeit erregt. In 2 Fällen wurden unsere Kuriere verhört.
0: 1944 beklagt sich Kurtschatow vor allem, dass ihm die Evidenz durch Experimente fehle, weshalb sich die Richtigkeit der Informationen nicht immer überprüfen lasse. Innerhalb eines Jahres erhalten Kurchatow

und sein Team mehr als 100 Seiten Text und rund 800 Bilder. Die Beschaffung dieser Dokumente ist so schwierig, dass einige Menschen dabei sogar ihr Leben riskieren. Hier ein Beispiel. Im August 1945 begibt sich eine junge Frau mit ärztlichem Attest für eine Lungenbehandlung in einen kleinen Ferienort in der Nähe von Los Alamos.

0: das erste staatliche Blasorchester der Sowjetunion, abgekürzt das Großduch. Nur die besten Musiker durften dort spielen.
1: Die bloße Menge der Musik, die sie gespielt haben, ist selbst heute noch erstaunlich. Alle Traditionen unseres heutigen Blasorchesters haben ihre Wurzeln genau dort.
0: Juli 1941. Die Wehrmacht rückt unaufhaltsam auf Moskau vor. Als Reaktion darauf beginnen sich in der Stadt Volksmilizdivisionen zu bilden.
2: Ihnen war bewusst, dass das ganze Land in Lebensgefahr schwebte. Und ich glaube, das hat sie motiviert, sich freiwillig zu melden.
0: Das staatliche Blasorchester des Kremls bereitet sich auf einen ganz besonderen Auftritt vor. Ein Konzert ohne Publikum, zu Ehren der Gefallenen. Hier, nahe Wjasma, sind die meisten der Musiker ums Leben gekommen.
3: Es ist eine große Ehre für uns, nicht nur aufzutreten, sondern auch den Musikern Tribut zu zollen, die hier ihr Leben gaben, damit wir leben und ihre Arbeit fortsetzen können.

0: Auch die Aufräumarbeiten.
1: Leontine Cohn, auch bekannt als Leslie, Codename Helen Kroger. Geboren in den USA, 1941, Rekrutierung für den sowjetischen Geheimdienst durch ihren Ehemann Louis Morris Cohn. Leontine trifft einen Atomwissenschaftler, der mit ähnlichem Attest aus Los Alamos gekommen ist. Er gibt ihr, versteckt in einer Schachtel mit Taschentüchern, geheime Dokumente. Am Bahnhof kontrollieren FBI-Agenten die Passagiere. Leontine Cohn spielt ihre Rolle mit Bravour. Sie reicht dem Kontrolleur die Schachtel mit den Taschentüchern, während sie vorgibt, ihre Fahrkarte zu suchen. Der Zug ist kurz vor der Abfahrt. Nachdem sie alle Fragen beantwortet und ihre Fahrkarte gezeigt hat, geht sie zum Zug, scheinbar ohne an die Schachtel zu denken. Der FBI-Agent holt Leontine ein und gibt ihr die Schachtel zurück, ohne sie geprüft zu haben. Einige Tage später schickt Morris Cohn diese Dokumente nach Moskau.
2: Es gab ein paar Fälle, in denen unser Agent jemanden begleitete. In London zum Beispiel öffnete sich plötzlich die Aktentasche und alle geheimen Dokumente flogen heraus. Und da war ein Polizist. Dieser half ihm, die Dokumente einzusammeln und in die Aktentasche zurückzulegen.
1: Wer hat zur Entwicklung der Atombombe mehr beigetragen? Wissenschaftler oder Geheimagenten?
2: Priorität hatten immer die Wissenschaftler. Der Geheimdienst kann das nicht. Selbst wenn man eine ganze Atombombe besorgt hätte, muss man sie immer noch bauen, oder? Es geht um Produktionsabläufe. Die zu entwickeln, ist nicht einfach. Es ist ja nicht so, dass man den Bauplan klaut und dann geht's los. Man muss die Technologie kennen, das ist sehr kompliziert.
1: Dass die Geheimdienstdaten die Entdeckungen der russischen Wissenschaftler ergänzen, geht aus zahlreichen Dokumenten hervor. Dazu Kurchatow: Das Material ist von großem Interesse. Es zeigt zusammen mit den Methoden und Schemata, die wir entwickeln, Möglichkeiten auf, die von uns bisher nicht in Betracht gezogen worden sind. Und die Schlussfolgerung des NKGB im März 1945 lautet: Das Material enthält einige interessante Hinweise zur Frage der Isolierung von Materie für die Atombombenherstellung. Sie entsprechen den Ansichten, die in letzter Zeit in unserem Land entwickelt wurden.
3: Als wir endlich mit der Arbeit beginnen wollten, erhielten wir Informationen über den Entwurf einer Atombombe. Nachdem wir die Situation mit Igor Wassiljewitsch gemeinsam besprochen hatten, beschlossen wir, unsere eigene Erfindung für eine Weile beiseite zu legen. Diese Gelegenheit mussten wir ergreifen. Alles andere wäre nicht erlaubt gewesen. Sie können sich gut vorstellen, was ein Fehlschlag unseres ersten Experimentes in dieser Sache bedeutet hätte.
1: Die meisten Anlagen in der UdSSR wurden auf der Grundlage der von den Spionen beschafften Zeichnungen gebaut. Sie waren den Originalen überlegen. Dies wurde ein halbes Jahrhundert später von den Amerikanern, die die russischen Kernkraftwerke besuchten, anerkannt. Aus freigegebenen Dokumenten wissen wir, dass es Spionen gelang, Proben von Uran-235 in die UdSSR zu schmuggeln. Moskau sollte sogar eine Plutoniumprobe erhalten haben.
4: Einmal wurde berichtet, sie hätten in Amerika ein Stück Plutonium gestohlen und hierher gebracht. Das habe Beria Hariton geschickt. Bei der Überprüfung habe sich herausgestellt, dass es sich um reines Uran handelte.
1: Die Arbeiten in Los Alamos in den Vereinigten Staaten gehen zügig voran. Am 25. April 1945 teilt der US-Präsident und Kriegsminister Truman mit, dass eine Bombe Anfang Juli gezündet werden könnte. Von den 150.000 Mitarbeitern, die am Manhattan Project beteiligt sind, wissen etwa 10 über das Endziel Bescheid. Telefongespräche werden abgehört. Den wichtigsten Atomwissenschaftlern werden persönliche Leibwächter zugeteilt. An der Bombe arbeiten Wissenschaftler aus den USA, Großbritannien, Deutschland und Kanada, darunter 12 Nobelpreisträger.
0: Das automatische Kontrollsystem funktioniert. Dieses Mal steht viel auf dem Spiel.
5: Oh, das wird schon klappen, Robert. Und ich bin mir sicher, dass wir es nicht bereuen werden.
0: Nun, das werden wir in 40 Sekunden wissen.

0: Am 17. Juli 1945, während einer Konferenz der Alliierten im Berliner Vorort Potsdam, erhielt Truman ein Telegramm. Das Baby wurde sicher zur Welt gebracht. Eine verschlüsselte Nachricht, dass der Atomtest am Vortag in Alamogordo, New Mexico, erfolgreich durchgeführt wurde. Die USA haben nun eine Superbombe. Wie sage ich es Stalin? Wir beschließen, dass Truman es tun solle, erinnert sich Churchill. Ich bin vielleicht 5 Meter entfernt und verfolge aufmerksam dieses wichtige Gespräch. Ich weiß, was Truman sagen wird. Entscheidend ist, welchen Eindruck das auf Stalin macht. Ich erinnere mich an die Szene, als sei es gestern gewesen. Wenig später, als sie auf sein Auto warten, spricht Churchill mit Truman. Wie ist es gelaufen, frage ich. Er hat keine einzige Frage gestellt, antwortet der Präsident. In Anbetracht dessen kann ich nicht glauben, dass Stalin nichts von dem riesigen Forschungsprojekt der Vereinigten Staaten und Großbritanniens weiß. Churchill hat nur teilweise recht. Stalin weiß zwar Bescheid, aber nicht über die Zerstörungskraft der neuen Waffe. Die Bombardierung von 2 japanischen Städten war ein Weckruf. Etwa 500.000 Menschen werden durch die Bomben von Hiroshima und Nagasaki getötet oder verwundet. Es ist gegenüber der UdSSR eine Machtdemonstration.
1: Der Einsatz dieser Waffe durch die Amerikaner in Hiroshima und Nagasaki war ein Schock. Es ist eine Sache, Tests durchzuführen oder was die Wissenschaftler sagen. Aber es ist eine ganz andere Sache, wenn 2 Städte praktisch vom Erdboden verschluckt werden. Wenn 300.000 Menschen sterben. Wenn plötzlich klar wird, wie verheerend diese Waffe wirklich ist.
0: Stalin versteht die Botschaft. Ein siegreiches, vom Krieg verwüstetes Land muss erneut ums Überleben kämpfen. Stalin verlangt von seinen Wissenschaftlern und Geheimdienstlern bis Anfang 1948 eine Bombe.
2: Die Vereinigten Staaten hatten um unser Land herum Militärstützpunkte errichtet. Die gesamte amerikanische Presse zeichnete ein Bild davon, wie von diesen Stützpunkten aus Flugzeuge mit Atombomben unsere Städte und Industriezentren angriffen. So war es eine Frage von Leben und Tod für unser Land, eine Atomwaffe zu entwickeln, die dieser Gefahr entgegenwirken konnte.
0: An der Entwicklung der Bombe arbeitet man rund um die

0: Uhr. Am 20. August 1945 wird die dem sowjetischen Ministerrat unterstellte erste Hauptdirektion zur Organisation der Atomindustrie des Landes gegründet, ein Sonderausschuss geschaffen und Beria zu seinem Leiter ernannt.
1: Damit ging es richtig los. Außerdem wurde in diesem Dekret festgelegt, dass dieser Ausschuss niemandem unterstellt war. Er wurde mit der höchsten Autorität ausgestattet. Und es war kein Zufall, dass Beria alle Dokumente und Beschlüsse einmal pro Woche zur Unterzeichnung von Stalin weitergab.
0: In der kleinen Stadt Sarow, weit vom Zentrum entfernt, entsteht ein geheimer Forschungsstandort. Dort befinden sich eine Munitionsfabrik und Strafkolonien, in denen Arbeitskräfte untergebracht sind. Führende Physiker, Mathematiker und Industrielle aus dem ganzen Land kommen in Sarow zusammen. Aber Stalin ist nicht zufrieden. Am 25. Januar 1946 trifft er zum ersten Mal mit Kurtschatow zusammen. Beria und Molotow sind ebenfalls anwesend. Stalin besteht darauf, dass die Arbeiten in einem größeren russischen Maßstab durchgeführt werden. Er verspricht, Hilfe zu leisten. Beria und Molotow schweigen. Alle Anstrengungen des kriegsgebeutelten Landes gelten nun dem Atomprojekt.
1: Kurtschatow sagte immer, er habe Stalin nur zweimal besucht. Ganz am Anfang und dann kurz vor dem Bombentest. Aber ich habe den Eindruck, dass die Dokumente absichtlich vernichtet oder nicht erwähnt wurden, um diese Angelegenheit auf unbestimmte Zeit geheim zu halten.
0: Innerhalb dieses Jahres findet man genügend Uran. Durch Neutronenbeschuss von U-238 bildet sich der Kernbrennstoff Plutonium. 4 Kernreaktormodelle werden montiert und demontiert, wofür man Dutzende Tonnen Uran und hunderte Tonnen Graphit benötigt. Am 25. Dezember 1946 nimmt Kurtschatow in Moskau erfolgreich den ersten Kernreaktor Eurasiens in Betrieb.
2: Als unser erster Reaktor, der F1, etwa 300 Meter von unserem Gebäude entfernt gebaut wurde, brachten sie uns immer so etwas wie Hefe, eine Art nahrhafte Säfte. Das trug zur Wiederherstellung der Kräfte bei. Denn die Menschen arbeiteten 16 bis 18 Stunden am Tag an der Montage des ersten Reaktors. Sie mussten riesige Gruben ausheben und diese betonieren. Und in diesem wirklich riesigen Betongewölbe mussten 500 Tonnen reines Graphit und etwa 50 Tonnen reines Uran untergebracht werden. Das Material wurde nach einem bestimmten, von den Wissenschaftlern berechneten Raster gestapelt. Sie legten 5 Schichten auf. Und erst mit der 5. begann unsere nukleare Kettenreaktion.
0: Ein Durchbruch. Mit diesem Reaktor können die Physiker 23 Mikrogramm Plutonium gewinnen. Das reicht, um das Extraktionsverfahren zu vervollkommnen und mit dem Bau von Plutoniumproduktionsanlagen zu beginnen.
1: Die Begriffe Uran, Plutonium und Isotopenspaltung gab es noch nicht. Je nach Jahreszeit nannten wir es Vögel oder Blumen. Es wurde ein Papier herausgegeben, in dem die Codewörter standen, die bei der Erwähnung bestimmter Materialien im Rahmen des Atomprojekts benutzt werden sollten.
0: Im Jahr 1947 kehrt Klaus Fuchs vom Manhattan Project in den USA nach England zurück. Der sowjetische Geheimdienst nimmt sofort Kontakt zu ihm auf. Alexander Feklissow alias Kallistratus über dieses Treffen.
3: Nie werde ich unser erstes Treffen vergessen. Es war in einer Kneipe. Ich hielt auf der anderen Straßenseite Ausschau und hatte ein Foto von ihm dabei. Ich sah ihn reingehen und sah, dass ihm niemand folgte. Er hatte also offensichtlich keine Beschatter. Etwa 2 Minuten später ging ich hinein und sah ihn dort sitzen. Wir tauschten Blicke aus. Wir hatten uns gegenseitig erkannt. Wie verabredet, ging er zum Tresen. Dort gab es viele Bilder von Boxern. Und die Leute diskutierten ständig über ihre Vorzüge. Er näherte sich einer Gruppe von 3 oder 4 Personen, stand da, beobachtete und hörte zu. Und dann ging ich zu ihm und er sagte den Signalsatz. Ich denke, Bruce Woodcock war Großbritanniens bester Schwergewichtler überhaupt. Er verließ die Kneipe. Ich bin ihm nicht direkt

Eck gefolgt, sondern schaute nur aus dem Fenster, um zu sehen, wohin er gegangen war. Keiner folgte ihm. Dann ging ich an den Tresen, gab dem Barkeeper Trinkgeld und ging. Ich holte ihn ein, hielt ihn an und sagte: Hallo, Klaus. Ich freue mich, dich zu sehen. Er sagte: Ich mich auch. Ich dachte schon, du hättest mich vergessen.

0: In der Zwischenzeit arbeiten die USA an zahlreichen Plänen für Atombombenangriffe auf sowjetische Städte. Dazu gehören Operationen mit den Namen Totally, Pincher, Sizzle und Dropshot.
1: Wir studierten bereits Entwürfe, die das amerikanische Militär nach dem Krieg veröffentlichte, als Churchill Pläne schmiedete, unsere Truppen anzugreifen, und die Amerikaner Pläne schmiedeten, Atomwaffen auf unsere Städte zu werfen, über Moskau, Leningrad und über andere Städte. Das sind Fakten, ich habe die Dokumente selbst gesehen.
2: Der Nachrichtendienst bekam eine Vielzahl von Plänen in die Hände. Darunter Totality, Sizzle und der vielleicht bekannteste Plan Dropshot, dessen Entwicklung 1949 begann und der 1950 vollständig ausformuliert wurde. Er sah über 300 Atomschläge auf dem gesamten Gebiet der Sowjetunion vor. 250 Objekte wurden als Ziele für Atombombenabwürfe bestimmt. In größeren Städten sollten bis zu 5, 6 oder 7 Atomschläge durchgeführt werden.
0: Aber auch die sowjetischen Wissenschaftler kommen ihrem Ziel näher. In London überrascht der Agent Kallistratus, Klaus Fuchs, immer wieder mit dem Informationsgehalt seiner Fragen.
3: Ich werde dieses Treffen nie vergessen. Das war wahrscheinlich im Jahr 1948, irgendwann im November. Das Erste, was er sagte, war, Kurchatows Team bewegt sich mit Volldampf auf sein Ziel zu. Und ich fragte, welches Ziel? Er sagte, bald wird ein Baby geboren und seine Stimme wird zu hören sein. Ich sagte, ich weiß nicht, ich habe dir das schon immer gesagt, dass ich mich in der Atomwissenschaft oder Physik nicht gut auskenne. Ich kenne nur ein wenig Funktechnik und Elektronik und habe einen Abschluss vom Institut. Er sagte, aber ich sehe, welche Fragen du stellst. Und anhand dieser Fragen kann ich erkennen, wie weit die Entwicklung fortgeschritten ist. So haben wir uns immer unterhalten. Es war schwierig, wenn er manchmal nicht zu einem Treffen erschien. Das war eine höllische Quälerei. Ich habe mich immer gefragt, warum er nicht gekommen war und ob was Schlimmes passiert ist. Vielleicht wurde er beschattet oder schlimmer noch, er war verhaftet worden. Später erfuhr ich, dass er als Teil einer britischen Delegation in die USA gereist war, um an Gesprächen teilzunehmen und deshalb plötzlich weg war. Dann tauchte er wieder auf. Er war der drittwichtigste Kernphysiker. Es gab den Leiter von Harwell, wo die britische Atombombe entwickelt wurde, seinen Stellvertreter und ihn selbst. Er war der Leiter der theoretischen Abteilung, in der all dies entwickelt wurde. Ich habe ihn einmal gefragt, Klaus, wie gehst du mit diesen Materialien um? Was würdest du sagen, wenn ein Sicherheitsbeamter dich anhält und fragt, warum du die dabei hast? Und er lächelt und sagt, ich würde ganz einfach antworten, das ist nicht verboten, ich arbeite zu Hause, ich arbeite rund um die Uhr. Und dann fragte ich ihn,

Klaus, warum heiratest du nicht? Ist es nicht an der Zeit? Er sagte, ich weiß, wenn ich mich mit dir treffe, gehe ich durch ein Minus.

0: Zeit der Aufgabe nicht gewachsen. Die Sowjets liegen weit hinter der amerikanischen Forschung zurück und verfügen über keine effizienten Kraftwerke. Doch die USA erleben einen Schock. Ein amerikanisches Aufklärungsflugzeug entdeckt radioaktive Restspuren einer Atombombenexplosion vom 29. August 1949 auf dem Testgelände Semipalatinsk.
1: Bombe. Die Bombe war auf einem Turm in etwa 30 Metern Höhe angebracht. Nachdem er den Knopf gedrückt hatte, stand alles in gleißendem Licht. 30 Sekunden später kam die Schockwelle. Danach konnte man schon wieder rausgehen. Auch Beria war mit uns im Bunker. Er küsste Igor Wassiljewitsch und mich auf die Stirn. Wir waren bereits draußen und konnten einen Atompilz aufsteigen sehen. Die Explosion war offensichtlich sehr stark gewesen.
2: Was die Qualifikationen unserer Wissenschaftler betrifft, so standen sie denen in der USA in nichts nach. Obwohl sich diese Physiker aus der ganzen Welt versammelt hatten.
0: Nach diesem Test schreibt Gortschatow an das Ministerium für Staatssicherheit, die Geheimdienste leisten bei der Kernwaffenentwicklung Unschätzbares. Es ist ein Dankeschön für das gesparte Geld und die gesparte Zeit.
1: Damit haben wir wahrscheinlich ein Jahr gespart, vielleicht auch etwas mehr. Wer wird zum Teufel weiß das schon? Das ist schwer zu sagen.
3: Sowjetische Atomwissenschaftler haben im Auftrag von Partei und Regierung viele Jahre lang hart und selbstlos gearbeitet. Zunächst an der Entwicklung und dann an der Perfektionierung von Atom- und Wasserstoffbomben. Denn wir waren uns der Bedrohung unseres Staates bewusst und wussten, dass es ohne diese Waffen Kräfte geben würde, die unsere schöne Heimat in die Knie zwingen würden. Unsere Wissenschaftler, Ingenieure und Forscher haben ihre Pflicht gegenüber dem Land erfüllt.
2: Das Atomprojekt war ein enormer Ansporn für die Entwicklung des Landes. Alles, was man in Bezug auf den Weltraum, die Technologie und jeden anderen Bereich unseres heutigen Lebens kennt, begann auf die eine oder andere Weise mit dem Atomprojekt der UdSSR. Ein Wissenschaftler, Jewgeni Avrorin, unser Theoretiker, machte eine merkwürdige Beobachtung. Er sagte, eine Atombombe zu bauen ist in der Tat schwieriger als ein Flug zum Mars. Der einzige Unterschied ist, dass wir das erste gemacht haben, das zweite nicht.
1: Natürlich sollten wir Fuchs äußerst dankbar sein. Wir kannten seinen Namen nicht. Niemand sagte uns damals, woher diese Informationen stammten. Es kam erst ans Licht, als Fuchs 1950 vor Gericht gestellt wurde.
4: Es gab nicht nur einen Klaus Fuchs, sondern ich glaube, es waren etwa 10 von ihnen. Viele Wissenschaftler waren sich der Bedrohung durch den amerikanischen Imperialismus und die Rücksichtslosigkeit, die wir auch heute noch sehr gut erkennen können, durchaus bewusst. Sehen Sie sich an, was sie im Irak und in Libyen getan haben. Sie haben alles auf den Kopf gestellt. Jetzt ziehen sie ab. Aber was werden sie zurücklassen? Trümmer.
5: Ich habe ihn einmal gesehen, aber das war, nachdem er einige Jahre in einem englischen Gefängnis verbüßt hatte. Außer ihm gab es noch einige andere Personen, aber ich spreche nie über sie. Und es gab nicht nur einen, zwei oder drei, die Materialien an uns weitergegeben haben.
6: Ich muss sagen, dass ich immer noch sehr angenehme Erinnerungen an meine 30-jährige Zusammenarbeit mit Igor Wassiljewitsch habe.

0: Denn es war immer interessant, mit ihm zusammen zu sein. Er war immer sehr lebhaft. Er war immer für einen Scherz oder einen Streich zu haben. Gleichzeitig ging er bei der Arbeit immer an seine Grenzen, so dass man buchstäblich den Dampf entweichen sehen konnte. Seine erstaunlichste Eigenschaft war seine Fähigkeit, viele verschiedene Menschen mit den unterschiedlichsten beruflichen und menschlichen Qualitäten dazu zu bringen, wirklich alles in ihre Arbeit zu stecken. Der Erfolg des Projekts ist vor allem der Tatsache zu verdanken, dass Igor Wassiljewitsch die Regie führte. Und unser Land wird sein Andenken immer in Ehren halten. Wir alle haben Igor Wassiljewitsch viel zu verdanken.
1: Igor Wassiljewitsch war ein großer Mann. Denn er hat wirklich für die Sicherheit seines Heimatlandes gesorgt. Je mehr ich aus kurzen Notizen und dergleichen über ihn erfahre, desto mehr schätze ich die Tatsache, dass unser Land so großartige Menschen hervorgebracht hat, auch wenn es nur wenige sind.
2: Hunderte von Zivilisten, die an den Atomtests teilnahmen, erhielten staatliche Auszeichnungen. 16 Personen bekamen dreimal den Titel Held der sozialistischen Arbeit. 9 von ihnen arbeiteten am Atomprojekt oder am Bau des nuklearen Schutzschildes. 6 Geheimdienstoffiziere wurden mit dem Titel Held von Russland ausgezeichnet.

0: Der Westen versucht, Russland zu canceln. Allerdings hat er nicht bedacht, dass genau das die Menschen zusammenschweißt und für russische Unternehmen ein wahres Geschenk ist.
1: Ich schlage dir ein Abenteuer vor. Wir nehmen ein Auto aus einheimischer Produktion und fahren nach Dagestan. Auf dem Weg dorthin schauen wir bei russischen Unternehmen aller Art vorbei, um zu sehen, wie es ihnen geht.
2: Interessant, aber auch ein bisschen beängstigend.
1: Bist du etwa eine Spaßbremse? Zweifelst du etwa an der russischen Autoindustrie? Wir werden sehen. Wir müssen etwa 6000 Kilometer damit fahren. Verschwende die Milch doch nicht. Stell doch was drunter oder trink direkt draus. Was ist das da vorne?
3: Das ist unser Käseschmierroboter.
1: Socken.
2: Übrigens, Russen machen sehr gute Socken, finde ich, mit Humor.
1: Und was machen Russen schlecht? Wir können sehr gute Raketen bauen.
2: Raketen, Socken.
4: Anfang Oktober 2023 überschritten Hamas-Kämpfer die Grenze zu Israel. Nief Aivas, einer der Israeli-Reservisten, wollte das Land schützen, wurde aber für einen Terroristen gehalten und von seinen eigenen Truppen getötet.
5: Am 8. Oktober saßen wir hier im Wohnzimmer und wir schauten fern.
6: Es gibt noch einen weiteren Bericht, ein Video, das den Moment des Zusammenstoßes zwischen unseren Truppen und den Terroristen zeigt.
5: Meine kleine Tochter sagte zu mir, schau mal, Niefs Auto im Fernsehen.
6: Dieses Auto wurde von den Sicherheitskräften gestoppt. Die Terroristen wurden eliminiert.
4: Das Militär verwechselte Niefs blauen Mazda mit einem Audi, der von mutmaßlichen Terroristen gefahren wurde und feuerte über 400 Kugeln auf das Auto ab.
7: Okay, ein oder zwei Kugeln, um sie zu neutralisieren, das verstehe ich. Aber es war eine Tragödie.
5: Ein Polizist kam und sagte, dass ihre Entscheidung falsch war. Und es ihnen leid tut.
4: Die Familie fordert die Behörden auf, die Verantwortung für den Unfall zu übernehmen und Niamh als gefallenen Soldaten anzuerkennen.
5: Mein Land hat mich verraten. Ich habe mein Bestes gegeben.
8: Wow. RT behaupten, Händewaschen sei wenig hilfreich gegen Covid-19.
9: Wirklich.
10: Leider löste diese falsche Meldung der Bild-Zeitung zwar Emotionen, aber keinen gesunden Menschenverstand aus. Doch es war Professor Bob Arnett, der gesagt hat, Sie können sich den ganzen Tag lang die Hände waschen, doch Sie werden trotzdem das Coronavirus bekommen. Wenn jemand in Ihrer Nähe

0: Die Antiterroroperation kann und wird nicht länger als 2 bis 3 Monate dauern.
1: Sie sagen, dass hier nur Terroristen sind. Was für Terroristen? Sind wir etwa Terroristen?

0: Ich war immer stolz darauf, dass die Ukraine das einzige Land der ehemaligen Sowjetunion ist, in dem es keinen Krieg gab und in dem die Kommunisten ihre Macht friedlich abgegeben haben. Ich dachte, das würde die Ukraine einzigartig machen, dass sie anderen den Weg des Friedens weisen würde.
1: Viele Menschen in der Ukraine waren stolz darauf, dass bei uns kein Krieg ausgebrochen ist. Wie Sie wissen, gab es Krieg in Karabach, in Transnistrien, in Tadschikistan und Tschetschenien. Aber wir sind so intelligent, gerissen und schlau. Wir hatten nie Krieg und werden nie Krieg haben. So etwas zu hören war merkwürdig, denn bei uns gab es dieselben Widersprüche wie überall auch. Und sie nahmen zu.
2: Dezember 2013, das letzte friedliche Jahr in der Geschichte einer vereinten Ukraine, neigt sich dem Ende zu. Die Euromaidan-Bewegung gewinnt in Kiew immer mehr an Fahrt. Die Entscheidung der Regierung, die Unterzeichnung des Assoziierungsabkommens mit der Europäischen Union auszusetzen, sorgt für Proteste.
3: Heute haben Sie unsere Hoffnung gestohlen. Die Hoffnung, in einem modernen europäischen Land zu leben.
0: Zuerst fing alles als eine Art Festival auf dem Maidan an. Es sah sehr nach einem Rock'n'Roll-Musikfestival aus. Aber dann merkte ich, dass die Menschen immer aggressiver wurden. Besonders die Politiker, die auf dem Maidan auf die Bühne gingen. Sie waren zynischer. Sie haben die Leute mit Absicht provoziert.
4: Morgen marschieren wir gemeinsam voraus. Wenn das unseren Tod bedeutet, so werden wir diesen Preis zahlen. Wir werden gerecht, fair und tapfer handeln.
5: Ich bin Maxim Fadeev, ein Filmemacher aus Donetsk. Seit mehr als 7 Jahren filme ich den Krieg im Donbass, um zu zeigen, was Krieg wirklich ist. Tatsächlich hat der Maidan mein Leben stark verändert. Vor dem Krieg war ich Designer mit meiner eigenen kleinen Firma. Und jetzt produziere ich Dokumentarfilme über den Krieg.
6: Ich heiße Rodion Miroschnik. Als das alles angefangen hat, war ich der Generaldirektor der Gesellschaft für Regionalfernsehen und Rundfunk von Lugansk. Ich habe auch in der Fernsehproduktion gearbeitet. Kaum jemand im Osten der Ukraine war bereit, sein Leben für den Beitritt zur Europäischen Union zu geben. Niemand hat das

0: auch nur in Erwägung gezogen. Dieses Streben danach, auf dem alle westlichen Studien aufgebaut sind, gab es nicht. Die Ukrainer, die mit Sehnsucht darauf warteten, endlich Teil der EU zu werden und danach strebten, gab es hier nicht, nicht einmal ansatzweise.
1: Zuerst demonstrierten die Maidan-Demonstranten für die Integration mit der EU, aber es sind schnell auch Nationalisten aufgetaucht, die antirussische Slogans skandierten. Ukraine für Ukrainer, Ukraine über alles. Sie haben von Anfang an eine Revolution geplant. Sie haben sich von Anfang an darauf vorbereitet, die Regierung zu stürzen.
2: Anführer und einfache Mitglieder nationalistischer Organisationen geben zu, dass sie sich schon lange vor den Protesten in Kiew auf gewalttätige Unruhen vorbereitet haben.
3: Mein Bruder und ich traten mit 16 einer nationalistischen Organisation bei. Sie hieß damals Ukrainischer Patriot. Und seit wir 16 waren, nahmen mein Bruder und ich an pro-ukrainischen nationalistischen Aktivitäten teil. Wir fingen an, uns mehr für ukrainische Geschichte, Kultur und die ukrainische Sprache zu interessieren. Wir nahmen am Kampftraining teil und lernten Taktik, Messerkampf, Umgang mit Waffen und so weiter. Seit wir 16 waren, also seit 2011, wurden wir aktiv auf militärische Auseinandersetzungen oder Straßenkonflikte vorbereitet.
4: Ich war Leiter der Ukrainischen Nationalen Union. Eines unserer Ziele war es, das Janukowitsch-Regime zu stürzen und die Ukraine in den Westen zu führen. Denn Russland ist unser Feind und Europa ist unser Freund. Deswegen waren wir von Anfang an gegen alle Politiker, die pro-russisch waren.
5: Moskau war für uns nie ein strategischer Partner. Es war immer unser strategischer Feind. Werft die Ketten ab und nährt die Freiheit mit dem bösen Blut der Feinde. Vergießt nicht euer eigenes Blut. Die Gebote ändern sich nie. Unsere Rebellion hat gerade erst begonnen. Richtig?
6: Слава нации! Слава нации!
0: Ein bestimmter Teil des Landes, der Westen der Ukraine, akzeptierte das bereitwillig und wurde zur treibenden Kraft hinter der Bewegung. Sie wurden zum Kern des Protests. Unterdessen hatten die Menschen im Osten, besonders im Donbass, das Gefühl, dass man sie verraten hatte. Man hat uns nicht gehört. Niemanden interessierte unsere Meinung. Hier sind wir 50.000 Menschen in der Hauptstadt, auf dem Maidan. Und wir sagen euch jetzt, wie ihr leben sollt. Wir entscheiden, wo es lang geht, wer unsere Helden sind und was unsere Geschichte ist. Das rief natürlich großen Unmut hervor.
1: Es gab Meinungsverschiedenheiten, die das Volk spalteten. Aber anstatt Kompromisse zu suchen und ein vereintes, glückliches Land aufzubauen, haben die Politiker ständig Öl ins Feuer gegossen. Der Südosten der Ukraine ist eine vorwiegend industrielle Region mit engen Bindungen zu Russland, in kultureller, historischer und mentaler Hinsicht. Die Menschen sprechen hier Russisch.
0: Wir haben Geld verdient, Kohle abgebaut, Metall geschmolzen. Wir haben für einen fairen Anteil am ukrainischen Budget gekämpft, indem wir unter Beweis stellten, dass wir das Geld verdienten und das Recht hatten, darüber zu bestimmen. Wir wollten nicht, dass die Westukraine dieses Geld bekommt, das wir im Schweiße unseres Angesichts verdient hatten.
1: Ein anderer Protest in Kiew unterstützte die Regierung und wurde als Anti-Maidan bezeichnet. Diese Leute waren gegen die europäische Integration und wollten gehört werden. Es gab keinen Weg zurück, also sind sie nach Kiew gegangen und nahmen am Anti-Maidan teil. Die Leute sagten, die Industrie wird zusammenbrechen, Europa wird euch nicht aufnehmen, es wird Arbeitslosigkeit, Armut und Krieg geben. Hört auf, wenn ihr so

0: weitermacht, bricht Krieg aus. Am Anfang versuchten Maidan- und Anti-Maidan-Demonstranten miteinander zu reden, sich gegenseitig zu überzeugen, die anderen umzustimmen. Aber ab einem gewissen Punkt ist der Konflikt so stark eskaliert, dass sie angefangen haben, sich gegenseitig zu verprügeln und gefangen zu nehmen.
1: Das Volk und die Nation wurden zynisch gegeneinander aufgehetzt. Alle tauschten zuerst argwöhnische Blicke aus. Später hatten sie einander im Visier.
2: Es gab also Konfrontationen, nicht nur mit der Polizei, sondern auch zwischen Mitgliedern verschiedener politischer Lager.
3: Wir sind hier, um die Unterstützung des amerikanischen Volkes auszudrücken.
4: Die freie Welt ist an eurer Seite. Amerika ist an eurer Seite. Ich bin an eurer Seite.
0: Alle sahen, wie westliche Politiker, Botschafter und sonstige Anführer den Maidan unterstützten. Man hat Druck auf Janukowitsch ausgeübt, damit er keine Gewalt anwendet. Das hat zu einer weiteren Eskalation geführt, weil die Demonstranten sich aufgrund der westlichen Unterstützung unantastbar fühlten.
2: Die Proteste waren alles andere als friedlich, weil nicht nur Molotow-Cocktails geworfen wurden, sondern weil einzelne Kämpfer auch Metallknüppel und Ketten dabei hatten. Sie hatten sogar einen Traktor. Anders gesagt, sie provozierten absichtlich Zusammenstöße mit der Polizei.
0: Ich habe mir den ganzen Tag lang die Übertragungen aus Kiew angesehen, über Demonstranten, die gegen die Truppen des Innenministeriums und die Berkut-Sondereinheit gekämpft haben. Zu diesem Zeitpunkt war mir schon klar, dass es Krieg geben würde. Ich sagte meiner Frau, dass es Krieg geben wird und dass wir etwas tun müssen. Jedes Mal, wenn die Proteste nachließen und die Menschen anfingen, den Maidan zu verlassen, gab es eine neue Provokation. Beide Seiten schienen die Situation bewusst immer weiter anzuheizen.

0: Die ukrainische Regierung ermordet im Donbass seit 8 Jahren ihr eigenes Volk. Es ist erstaunlich, dass die westlichen Medien nicht darüber berichten und 8 Jahre lang nicht darüber berichtet haben.
1: Ich bin seit 5 Minuten hier und in nur 5 Minuten habe ich erfahren, dass die ersten Leichen, die gefunden wurden, enthauptet waren.
0: Ist es das Risiko wert? Viel hängt davon ab, wie man diese Frage beantwortet. Man tut das alles, weil man es tun muss, weil man die Pflicht hat, es zu tun.
2: Der Informationskrieg. Fast alle unabhängigen Journalisten, die aufdeckten, dass die NATO und die USA für die Eskalation der Situation in der Ukraine zu einem militärischen Konflikt verantwortlich waren, fielen ihm zum Opfer.
1: Wir werden diesen Krieg so lange fortführen, wie wir wollen. Und wir werden bis zum letzten Ukrainer kämpfen. Genau das ist die ganze Zeit im Donbass passiert. Das sind keine Objekte, das sind Menschen. Deshalb tue ich, was ich tue. Deshalb bin ich hier.
3: Der Tag des Sieges ist Russlands wichtigster und heiligster Nationalfeiertag. Vor 80 Jahren, nach dem Sieg über Nazi-Deutschland, marschierten die Helden, die diesen historischen Sieg in 4 langen und brutalen Jahren errungen hatten, triumphierend über dieses Kopfsteinpflaster.
4: Kameraden der Roten Armee und der Roten Marine, Waffenbrüder, ich grüße euch und beglückwünsche euch zu eurem großen Sieg über den deutschen Imperialismus.
5: An der Parade nahmen die Soldaten von den 10 Fronten teil, an denen der große Vaterländische Krieg gewonnen wurde.
6: Mehr als 35.000 Soldaten wurden ausgewählt.
5: In der Roten Armee kämpften Angehörige aller Ethnien. Es war wichtig, die Einheit und den multinationalen Charakter des Landes hervorzuheben.
6: Diesen großartigen Menschen, diesen Helden, gedenken wir heute.

0: Ende Dezember und Anfang Januar, in der Zeit um Silvester, waren nur wenige Leute auf dem Maidan. Sie dachten alle, dass der Protest nachgelassen hätte, dass die Situation festgefahren war. Sie dachten, es würde nichts mehr passieren. Und dann ereigneten sich die Zusammenstöße in der Gruschewski-Straße. Daran habe ich mich auch persönlich beteiligt. Daran habe ich auch persönlich teilgenommen. Ich stand auf den Barrikaden und habe mich auch an Zusammenstößen mit der Berkut-Polizeieinheit beteiligt. Es waren viele Leute da. Einige waren von der Nationalen Union. Es gab viele Jungs aus Kharkov, die nach Kiew gekommen waren. Kurz darauf fanden dann die ersten Konfrontationen statt.
1: Der Maidan wird immer radikaler. Im gesamten Stadtzentrum von Kiew werden Barrikaden errichtet. Die Selbstverteidigungskräfte des Maidan stürmen und besetzen Regierungsgebäude. Konfrontationen mit der Polizei sind keine einfachen Zusammenstöße mehr. In den Straßen der Stadt finden regelrechte Schlachten statt. Die Demonstranten schlagen mit Eisenstangen und improvisierten Schlagstöcken zu, werfen Steine und Unmengen an Molotow-Cocktails.
2: Sie haben gesehen, dass wir keine Sklaven sind und dass sie für ihre Verbrechen bezahlt werden. Wir haben sie hier besiegt und uns heute gegen die Okkupanten gewehrt. Wir müssen auf Verstärkung warten. Sie trifft aus der ganzen Ukraine ein. Gehen wir zurück zum Maidan. Dort können sie uns nicht bezwingen. Von dort vertreibt uns nicht einmal der Teufel selbst. Und unsere Brüder, die bereits aus Dnipropetrovsk, Lwów, Krivoj Rog und Tschernobyl unterwegs sind, werden sich uns anschließen und unser Werk vollenden.
1: Der Journalist Ruslan Kozaba berichtete über die Ereignisse auf dem Maidan im Jahr 2014. Er sah mit eigenen Augen, was im Zentrum von Kiew vor sich ging und versucht noch immer zu verstehen, in wessen Interesse es war, den Maidan am Leben zu erhalten und warum.
3: Hier waren Leute, von denen wir wussten, dass sie dafür bezahlt wurden, zu kommen. Sie haben sich nicht selbst finanziert. Die Busse wurden von Oligarchen gesponsert. Einige gaben ihnen Essen oder eine Art Taschengeld. Wir nannten das Sandwich-Geld. Einige Menschen lebten hier über Monate.
0: Gewöhnliche Leute hätten das nicht organisieren können, weil sie dafür viel Geld gebraucht hätten. Natürlich haben mittelständige Unternehmen viel Geld gespendet und Oligarchen wie Poroschenko dabei auch ihren Teil geleistet.
4: Wir sind unserem Traum nur einen Schritt näher gekommen. Wir werden erst dann siegreich sein, wenn die Ukraine einen neuen Präsidenten hat. Habe ich recht?
5: Poroschenko war oft auf dem Maidan. Er hat schon damals gesagt, dass das Land einen neuen Präsidenten braucht. Ob er sich selbst gemeint hat oder nicht, weiß ich aber nicht.
4: Ruhm der Ukraine!
1: Alexander Chodakowski war einer der Kommandanten der Alpha-Einheit des ukrainischen Staatssicherheitsdienstes in Donetsk. Er wurde regelmäßig nach Kiew beordert und konnte sich ein klares Bild von den Protesten auf den Straßen der Stadt machen. Im Februar 2014 eskalierte die Situation auf dem Maidan gewaltig.
6: Als diese Operation startete, hatten sie bereits viele Regierungsgebäude in der zentralen und westlichen Ukraine besetzt. Einschließlich der Gebäude der Stadtsicherheit und des Innenministeriums. Dort brachen sie in Waffendepots ein und konnten viele Waffen ergattern. Einige davon sind bestimmt irgendwie auf den Maidan gelangt. Sie hatten auch ziemlich viele Jagdwaffen. Sie waren sehr gut bewaffnet. Das war für sie überhaupt kein Problem. Sie waren alle wild entschlossen und absolut zügellos. Sie schossen auf Männer, die nichts als Schlagstöcke und bestenfalls Kanister mit Pfefferspray hatten.
0: Alles begann mit Feuerwerkskörpern. Danach fingen sie an, alle möglichen improvisierten Geräte herzustellen. Ich habe auch andere Waffen gesehen. Einige brachten Schusswaffen mit, weil auf uns geschossen wurde und natürlich mussten wir auch zurückschießen. Jeder wusste, dass es zu ernsthaften Auseinandersetzungen kommen würde. Also gab es da tatsächlich viele Waffen.

0: Die drei blutigsten Tage auf dem Maidan waren der 18., der 19. und der 20. Februar 2014. Am 18. Februar fielen die ersten Schüsse. Auf beiden Seiten wurden Menschen getötet, sowohl Demonstranten als auch Polizisten. Am 20. begann ein Blutbad. Dutzende Menschen starben und Hunderte wurden verwundet. Am 20. Februar eröffneten einige Demonstranten das Feuer auf die Polizei und töteten mehrere Menschen. Die Berkut-Spezialeinheit erwiderte das Feuer, während sie sich zurückzog. Sie haben mehrere Demonstranten erschossen. Und dann haben unbekannte Schützen Dutzende von Menschen getötet. Man weiß bis heute nicht, wer diese Schützen waren.
1: Wir werden nie die Wahrheit darüber erfahren, was wirklich passiert ist. Aber es war Brudermord. Es kämpften Ukrainer gegen Ukrainer. Euromaidan auf der einen Seite, Anti-Maidan auf der anderen Seite. Die öffentliche Ordnung fiel in sich zusammen. Sie alle hatten Waffen auf beiden Seiten. Wir haben alle gesehen, wie solche Unruhen von der amerikanischen Regierung gehandhabt wurden, die inzwischen schon fast offiziell als Strippenzieher in der Ukraine auftritt. Jede einzelne Person, die am Angriff auf das Kapitol beteiligt war, sie alle wurden zu langen Gefängnisstrafen verurteilt. Und hier?
2: Ich lebe, ich lebe. Sascha, gehen wir. Wir brauchen Infusionssets. Komm nicht näher, wir müssen hier arbeiten. Ich brauche ein Messer und Infusionssets.
3: Um ehrlich zu sein, dachte ich, dass das eine große Kluft aufreißen würde und dass es vermutlich zu einem Bürgerkrieg kommen würde. Als das erste Blut vergossen war, da wurde mir klar, dass das nicht friedlich enden würde. Als sie anfingen, Waffen zu benutzen, wurde das offensichtlich. Unklar blieb lediglich, wo die Frontlinien verlaufen würden. In Kiew, in der Westukraine oder im Osten. Alles hing von der Situation ab und davon, was die politischen Eliten entscheiden würden.
4: Nach den gewalttätigen Ereignissen in Kiew machte Janukowitsch der Opposition Zugeständnisse und unterzeichnete eine Vereinbarung mit ihnen, an die sich aber niemand gehalten hat. Janukowitsch hatte Angst um sein Leben und floh aus dem Land. Als die Maidan-Meute an die Macht kam, hat sie zuallererst den Sonderstatus der russischen Sprache aufgehoben. Das hat den Südosten verärgert. Wir haben ganz elementare Dinge gefordert. Wir wollten nicht, dass man uns die ukrainische Sprache aufzwingt. Im Donbass wurde nie ukrainisch gesprochen. Etwa 90% der Bevölkerung sprach ausschließlich Russisch. Einige Menschen im Norden auf dem Land sprachen einen Dialekt, eine Mischung aus Ukrainisch und Russisch. Aber wir sprachen nie richtiges Ukrainisch, weder in Lugansk noch in Donetsk. Wir wollen Russisch sprechen. Wir wollen gute Beziehungen zu unseren Nachbarn und frei nach Russland reisen können. Nach Rostov, Voronezh und Belgorod. Uns wurde klar, dass Kiew unser Schicksal über unsere Köpfe hinweg entschieden hat. Sie sagten, dass sie nach Europa wollen, nicht in die Eurasische Union oder nach Russland. Sie wollten in die Europäische Union. Wir fanden die Ereignisse in Kiew sehr verstörend. Die Menschen erkannten das neue Regime in Kiew nicht an. Sie versammelten sich in Gruppen. Im Südosten benutzten sie die Taktiken des Maidan.
1: Ich habe in meiner Heimatstadt Ivano-Frankowsk gesehen, wie die Stadtverwaltung übernommen wurde. Verwaltungsgebäude wurden eingenommen und Stützpunkte des Militärs wurden blockiert, damit die Soldaten nicht nach Kiew gehen konnten, um unschuldige Bürger zu töten. Alles begann hier im Westen der Ukraine. Das, was später im Donbass passiert ist. Sie haben uns einfach nachgeahmt. Sie haben im Osten dasselbe getan wie im Westen. Nur ein paar Monate später. Das war alles. Das war nichts anderes. Der einzige Unterschied war, dass wir EU-Flaggen hatten. Aber sie hatten eine andere Mentalität. Sie schwenkten russische Flaggen.
0: In Kiew nannten sie es die Revolution der Würde. Im Südosten wurde es als ein Putsch angesehen und das neue Regime wurde nicht anerkannt. Einige griffen zu den Waffen, andere nahmen an Protesten teil.

0: Heute Morgen um 4 Uhr attackierten die deutschen Streitkräfte die Grenzen der Sowjetunion.
1: Der Krieg brach aus. Alle Jungs meldeten sich zum Dienst.
2: Ich sagte, ich muss an die Front. Ich habe 3 Brüder dort. Sie waren aber bereits ums Leben gekommen.
3: Wir versorgten nicht sehr viele Wunden, hauptsächlich Frostbeulen. Sie amputierten Arme und Beine.
1: Ich erreichte das andere Ufer. Plötzlich riefen sie, runter, runter, du bist in ein Minenfeld geraten.
2: Der Funker wurde getötet, der Ladekanonier wurde ebenfalls getötet. Und dann, bumm, das war's, ich wurde bewusstlos.
3: Sie sagten Dinge wie, Schwester, geben Sie mir eine Spritze, damit ich sterben kann. Man versuchte, sie zu beruhigen. Deine Familie wartet auf dich.
2: Kolja, aber du wurdest doch getötet. Du wurdest an der Front getötet. Ich sagte, Mutter, ich bin's, Kolja, dein Sohn. Ich lebe,

0: Es hieß doch, dass die Menschen auf den Maidan kamen, damit das Volk entscheiden konnte. In den Regionen hat ebenfalls das Volk entschieden. Wir sind auch Menschen und wir erkennen euch nicht an. Ihr seid Verbrecher. Ihr habt einen bewaffneten verfassungsfeindlichen Umsturz mit viel Blutvergießen und Mord durchgeführt. Janukowitschs Flucht ändert nichts daran.
1: Der russischsprachige Südosten der Ukraine weigerte sich, das Ergebnis des Putsches zu akzeptieren. In den größten Städten der Ukraine gingen die Menschen auf die Straße. Es gab Proteste in Charkow, Odessa, Mariupol und Saporoschje. In der autonomen Republik Krim brachen Massenproteste aus. Die überwiegende Mehrheit auf der Krim stimmte für die Abspaltung von der Ukraine. Und im März 2014 kehrte die Krim nach Russland zurück.
2: Die Krim war die einzige Region, in der ein Blutbad verhindert werden konnte. Jede einzelne pro-russische Bewegung wurde niedergeschlagen, außer im Donbass. In Charkow, Saporoschje, Dnipropetrovsk, Odessa, überall. Die Machthabenden benutzten Rechtsextremisten und Nationalisten, um sie zu unterdrücken.
1: Nationalistische Gruppierungen versuchen, die pro-russische Stimmung in der Bevölkerung mit Gewalt zu unterdrücken. Am 2. Mai organisieren Rechtsextremisten einen Marsch mit dem Namen »Für eine vereinte Ukraine«. Der Marsch endet in einem Blutbad.
3: Als wir erfuhren, dass in Odessa am 2. Mai ein Marsch stattfinden würde, wussten alle, was dort passieren würde. Wir wussten, dass die Dinge außer Kontrolle geraten würden, weil alle Ultras aus Charkow kommen wollten. Und nicht nur, um Fußball zu schauen. Sie wollten den Ultras in Odessa helfen, gegen den Anti-Maidan und pro-russische Kräfte zu kämpfen, gegen sogenannte Separatisten.
1: Die Nationalisten zerschlagen das Zeltlager pro-russischer Aktivisten auf dem Kulikowo-Feld. Und sie machen Jagd auf andere, die sich im nahegelegenen Gewerkschaftshaus versteckt haben.
3: Sagt den Jungs, dass hier ein Eingang ist.
4: Jungs, tut das nicht.
1: Sie haben das Gebäude in Brand gesetzt. Menschen, die aus Fenstern sprangen, um den Flammen zu entkommen, wurden am Boden von Extremisten mit Baseballschlägern totgeprügelt. 48 Menschen starben und etwa 300 wurden verletzt.

0: Es gab an diesem Tag nicht einfach nur Kämpfe in der Stadt. Das war Brandstiftung und Massenmord. Ein Gebäude der Stadtverwaltung ging in Flammen auf. Es wurde umstellt und beschossen. Die Leute warfen Molotow-Cocktails, Rohrbomben und improvisierte Sprengladungen. Die Polizei stand einfach daneben und hat zugesehen. Sie haben eine halbe Stunde lang einfach nur zugesehen, wenn nicht sogar länger. Sie haben ihre Arbeit verweigert, ihre Pflicht vernachlässigt. Warum haben sie das getan? Sie haben entweder keine Befehle erhalten oder im Gegenteil. Sie haben Befehle erhalten, sich nicht einzumischen. Wer könnte so einen Befehl erteilt haben?
1: Wir wussten alle, dass Menschen ermordet worden waren und dass sie ihnen egal waren. Dahinter steckten ausgebildete Leute. Ein Extremist muss nicht unbedingt körperlich stark sein, aber er muss bereit sein zu töten. Er muss bereit sein, diese Grenze zu überschreiten. Einige von ihnen waren bereit, Menschen in die Ecke zu drängen, sie einzusperren und in Brand zu setzen. Es war ihnen egal, was mit diesen Menschen geschah.
2: Ich glaube nicht daran, dass die rechtsextremen Gruppen in Odessa am 2. Mai 2014 allein handelten und der ukrainische Sicherheitsdienst nichts davon wusste. Ich glaube, der ukrainische Sicherheitsdienst und die Eliten in Kiew haben das alles geplant und gelenkt. Ich glaube, das wurde bewusst getan, um die pro-russischen Sympathisanten in Odessa zu unterdrücken und in Blut zu ertränken, so dramatisch das auch klingen mag. Sie mussten dem Südosten der Ukraine zeigen, was ihn erwartet, wenn er das Regime in Kiew nicht anerkennt.

0: Das war eine Strafoperation, bei der Menschen lebendig verbrannt wurden. Und dieser Slogan, Ruhm der Ukraine. Ich will dabei einfach nur weinen und fragen, wer braucht so eine Ukraine, wo man Menschen verbrannt und dabei Ruhm der Ukraine ruft.
1: Am Abend, als wir die Nachrichten aus Odessa sahen, konnten wir das zuerst gar nicht glauben. Wir standen unter Schock. Die Leute waren weniger durch die Tatsache schockiert, dass Menschen verbrannt wurden, als durch die Reaktion der ukrainischen Gesellschaft darauf. Stellen Sie sich diese Szene vor. Die Krankenwagen haben noch nicht einmal die Toten und Verwundeten weggebracht, aber die Ukrainer waren bereits vor Ort und haben die Nationalhymne gesungen und Ukraine, Ukraine und Tod den Feinden gerufen.
2: Die Ereignisse in Odessa haben eindeutig gezeigt, wie die Unterstützer des Maidan handeln und dass ihnen jedes Mittel recht war. Mein Ziel war es, die Menschen davor zu warnen, ihnen zu sagen, dass sie nicht den vollen Ernst der Lage erkannten. Morgen werden sie kommen und dieses Mal werden sie uns töten.
3: Zu diesem Zeitpunkt hatte Alexander Chodorkowski die Sondereinheit Alpha bereits verlassen. Als einer der ersten fing er damit an, Selbstverteidigungsmilizen aufzustellen.
2: Ich frage euch, sympathisiert ihr mit Russland? Und jetzt frage ich euch, wollt ihr euch von der Ukraine abspalten? Ich frage euch, wer von euch, meine Freunde, ist bereit, dafür sein Leben zu geben? Hier sind die besten Vertreter der Donetsker Gesellschaft versammelt. Ich sagte, dass wir noch nicht bereit sind. Wir mussten Kräfte und Ressourcen sammeln, um am nächsten Tag gegen diese Extremisten zu kämpfen. Als es soweit war und wir die Kontrolle über einige Gebäude übernommen,

0: und die Arbeit mit der Bevölkerung organisiert hatten, habe ich versucht, ihnen klarzumachen, was auf sie zukommt. Dass sie uns nie in Frieden lassen würden, wenn wir hier eine pro-russische Administration etablierten. Sie würden uns nie Autonomierechte zusagen und uns nie erlauben, der Ukraine in irgendeiner Weise zu widersprechen. Sie würden unseren Willen brechen wollen.
1: Das ist wahrscheinlich der Grund, weshalb der Donbass zu so einem Kipppunkt wurde. Als klar wurde, dass niemand uns zuhören wird und als der mögliche Einsatz von Waffengewalt gegen uns zur Sprache kam, gab es natürlich einige Leute, die sagten, ich pfeife drauf. Wir werden unsere Heimat verteidigen. Komme, was wolle. Mit allen Mitteln.
2: Die Miliz richtet Kontrollpunkte auf der Straße ein, um ungebetene Gäste zu empfangen.
3: Das ist die Einfahrt. Das ist die Grenze der Föderalen Republik Donetsk. Das ist unsere Zukunft. Die Zukunft des Donbass.
2: Die neue Regierung entschied sich, radikale Maidan-Aktivisten einzusetzen, um die prorussischen Regionen zu unterwerfen. Sie wurden nicht nur offiziell in Militärlagern ausgebildet, sondern auch bewaffnet. Daraufhin wurden sie in den Südosten des Landes geschickt.
4: Ab einem bestimmten Zeitpunkt begannen rechtsextreme Gruppen aus Kiew auszuschwärmen, um den Sieg des Maidan zu sichern. All diese sogenannten Maidan-Hundertschaften wurden sowohl in das ukrainische Militär als auch in das Innenministerium integriert. Sie wurden bewaffnet und ausgebildet. Reguläre Truppen der Armee wollten nicht schießen, aber die Rechtsextremisten in der Armee und im Innenministerium setzten sie unter Druck. Im Gegensatz zu den Nationalisten in Odessa, die mit Stöcken und Molotow-Cocktails bewaffnet waren, bekamen die Nationalisten im Donbass binnen einer Woche Schusswaffen und Granatwerfer. Und dann kam es zu bewaffneten Zusammenstößen in Mariupol.
2: Diese radikalen Gruppen waren auf eine solche Wendung der Ereignisse vorbereitet.
0: Als der Krieg begann, als schwere Kämpfe auf der Krim, im Donbass, in Lugansk, in Charkow und im Südosten der Ukraine ausbrachen, waren wir bereit dafür. Zumindest wussten wir, was wir tun mussten und wie wir es tun mussten. Es war nicht so, dass wir unerwartet in den Krieg hineingestolpert wären. Wir sind diesen Weg selbst gegangen, stetig, Schritt für Schritt, wie eine Guerilla-Einheit.

0: sind Gangs oder Banden, die legalisiert wurden, Geldwaffen und Tarnkleidung bekommen haben und denen gesagt wurde, es ist soweit. Tut, was auch immer ihr wollt. Ihr könnt stehlen, schießen und morden. Euer Hauptziel ist es, diese Demonstranten zu vertreiben. Ihr müsst die Kontrolle über ihr Gebiet übernehmen und es plündern. Ihr könnt tun und lassen, was ihr wollt, und euch wird dafür nichts geschehen. Sie kamen an und verhielten sich entsprechend.
1: Die ersten Toten im Donbass waren Opfer der Extremisten. Bemerkenswert ist, dass drei Menschen auf einem Posten in Balbasowka mit demselben Gewehr getötet worden waren, mit dem auch Polizisten auf dem Maidan erschossen wurden. Nach der Tat stellten ukrainische Ermittler fest, dass am 20. Februar zwei Polizisten auf dem Maidan mit demselben Gewehr erschossen worden waren.
2: Wie kann ich mein Kind ins Internat schicken? Dann könnte ich nachts nicht schlafen.

0: Vor dem Reichstag stehen sowjetische Kriegsberichterstatter. Und hier steht mein Vater. Dass mein Vater der bedingungslosen Kapitulation beiwohnen konnte und dann Teil der Berichterstattung über die Nürnberger Prozesse war, ist der ganze Stolz unserer Familie.
1: Es waren die westlichen Mächte, die eine politische Verurteilung der Nazi-Kriegsverbrecher anstrebten. Sie wollten Erhängungen und Erschießungen hierfür und dafür beschließen und das ohne jeden Gerichtsprozess.
2: Stalin sagte, dass wenn wir sie nicht vor Gericht stellen, man uns das als Schwäche auslegen würde.
3: Am 20. November 1945 begann der Nürnberger Prozess. Noch nie hatte es in der Geschichte etwas dergleichen gegeben. Auf der Anklagebank saß die Spitze des NS-Staats.
2: Zum ersten Mal in der Menschheitsgeschichte mussten sich Verbrecher, die sich eines ganzen Staates bemächtigt und diesen als Instrument für ihre monströsen Verbrechen missbraucht hatten, vor Gericht verantworten.
4: Das war eine Verurteilung des Nationalsozialismus, die weit über den Rahmen eines einzelnen Staates hinausging.
1: Hier wurden die Kriegsverbrecher erstmals vor Gericht gestellt. Das war ein Prozess von fundamentalem Charakter.
5: Die Völker der Erde klagten den Faschismus an.

0: Wassili Prozorov, ehemals ein hochrangiger Mitarbeiter des ukrainischen Aufklärungsdienstes, der vor kurzer Zeit das Land verlassen hat, konnte einige Dokumente über die Grenze schmuggeln. Sie beweisen, dass die Anführer des Maidan-Putsches nach ihrer Machtergreifung planten, mit Gewalt gegen die rebellischen Regionen vorzugehen. Sie hatten keine Absicht, mit dem Südosten zu verhandeln.
1: Das ist ein Dokument des ukrainischen Staatssicherheitsdienstes. Es ist ein Schreiben, in dem einige Besonderheiten der Durchführung der ATO im Donbass beschrieben werden. Darin wird sogar im Voraus erklärt, dass zivile Opfer ein wichtiger Bestandteil der Operation sind. Darüber hinaus sollten diese zivilen Opfer als menschliche Schutzschilde der Terroristen und Separatisten präsentiert werden, die diesen Weg selbst gewählt hatten. Es war also ihre eigene Schuld, dass sie noch immer in separatistischen Regionen lebten. Es hieß, Verhandlungen mit der Bevölkerung in den Regionen Donetsk und Lugansk sind zwecklos. Sie sind wie Staub, wie Schmutz. Die Begriffe Lugkondom und Downbass wurden bereits 2014 geprägt. Es gibt nichts zu diskutieren. Sie müssen wie Vieh in einem Stall getrieben werden, sonst nichts. Wir hier sind die Gewinner in Kiew und auf dem Maidan. Wir unterstützen europäische Werte und dieser Bergarbeiterabschaum weiß nicht, was gut für ihn ist. Wir werden ihnen zeigen, wo ihr Platz ist. Sie dachten, sie würden uns alle hier innerhalb von 2 Monaten in die Knie zwingen.
0: Das Narrativ, dass die Bewohner des Donbass Opfer russischer Propaganda geworden sind, wird auf staatlicher Ebene immer lauter. Diese Sichtweise ist noch immer sehr beliebt, besonders unter den Kämpfern der nationalistischen Freiwilligenbataillone der Ukraine.
2: Man hat alle Menschen in den Regionen Lugansk und Donetsk einer Gehirnwäsche unterzogen. Alle, die sich der Gehirnwäsche widersetzt haben, sind in andere Teile der Ukraine gezogen. Aber der Gestank des Separatismus haftet teilweise immer noch an ihnen.
1: Sie dachten immer, man hätte uns einer Gehirnwäsche unterzogen und dass wir keine eigene Meinung haben können. Sie fingen an zu sagen, dass wir doch nach Russland gehen sollen. Irgendwelche Typen aus der Westukraine und Nationalisten aus Charkow sagten mir, dass ich das Land verlassen soll, das meine Vorfahren aufgebaut haben. Meine Vorfahren, die diese Fabriken gebaut und im Zweiten Weltkrieg verteidigt haben, nur um sie dann erneut wieder aufzubauen.

0: Monate dauern. Sie wird in wenigen Stunden beendet sein.
1: Zuerst wollte die Armee nicht kämpfen. Wir behandelten die Truppen, die gekommen waren, wie unsere Landsleute und Freunde. Wir haben ihnen Essen gegeben. Aber natürlich haben die Menschen die Kolonnen blockiert und angehalten.
0: Ich bin Oberst Alexander Nikolajewitsch Schwedz, Kommandant der ukrainischen Luftlandetruppen. Kein einziges Mal in der gesamten Geschichte der Ukraine hat auch nur ein Fallschirmjäger auf sein eigenes Volk geschossen.
2: Die ukrainischen Soldaten sind nicht von der Idee begeistert, in einen von Politikern verschuldeten Bürgerkrieg zu ziehen. Viele Soldaten verlassen ihre Stellung und lassen Waffen und Kriegsgeräte zurück. Einige schließen sich der Volksmiliz an.
3: Ich komme selbst aus Lugansk und meine Eltern, Verwandten und Freunde leben alle hier. Als wir die Nachrichten sahen, waren wir allesamt grundsätzlich gegen den Maidan und die Politiker, die nach Janukowitschs Flucht an die Macht gekommen sind. Das war wirklich ein Putsch, eine völlig illegale Machtergreifung. Natürlich waren wir dagegen. Ich habe mich entschlossen, in der Volksmiliz zu bleiben, um den Willen des Volkes zu unterstützen.
1: Am 2. Mai begannen sie auf die Leute zu schießen, die die Kolonnen blockierten. Zuvor wurden einige bewaffnete Kolonnen von der Bevölkerung angehalten und sogar entwaffnet. Aber nach dem 2. Mai gab es keine Versuche mehr, die Kolonnen aufzuhalten, weil sie nun das Feuer eröffneten mit der Absicht zu töten.
2: Die Armee geht kurz darauf zu Kampfeinsätzen über. Die ersten, die ins Visier gerieten, waren die Einwohner der Stadt Slawiansk. Beim Versuch, die Volksmiliz aus der Stadt zu vertreiben, nehmen die ukrainischen Sicherheitskräfte keine Rücksicht auf zivile Opfer. Zum ersten Mal in der modernen Geschichte der Ukraine feuert schwere Artillerie auf Wohngebiete.
4: Warum müssen friedliche Menschen leiden? Einer 30-jährigen Frau wurde durch eine Explosion ihr Arm abgerissen. Da, neben den Blumen, ist ein junger Mann gestorben. Und wofür? Sie kämpfen um Macht und sie verdienen einen Haufen Geld damit. Aber wir müssen leiden. Wie lange noch? Ich kann bei den ganzen Explosionen und Schreien nicht schlafen. Sie schießen schon wieder.
5: Es gab eine Explosion und die Schockwelle hat mich in den Flur geworfen. Ein Passant wurde getötet. Er hatte eine Verletzung am Kopf und hat ein Bein verloren. Ich hatte Angst, mich ihm zu nähern. Überall war Blut. Und dann sah ich Rauch und hörte Schreie, Kinder schrien. Überall lag Glas, ein absoluter Albtraum. In den 54 Jahren meines Lebens hatte

0: ich nie erwartet, von unserer Regierung so behandelt zu werden.
1: Im Mai 2014 war es noch unvorstellbar, dass die ukrainische Luftwaffe Städte bombardieren könnte. Ich weiß noch, wie ich mit ein paar Soldaten zusammensaß. Das waren Artilleristen. Wir haben zusammen getrunken. Das Thema kam zufällig auf und einer von ihnen sagte: Bist du verrückt? Wie könnten wir friedliche Städte beschießen? Und nur zwei Wochen später bombardierte ein Su-25-Jagdbomber Lugansk, das Verwaltungsgebäude von Lugansk, genauer gesagt. Das war ein symbolträchtiger Moment.
2: Was, hat er etwa geschossen? Bastard.
3: Zuerst konnte es niemand glauben. Selbst Menschen, die sahen, wie die Raketen abgefeuert wurden, sagten: Siehst du, was sie gemacht haben? Was soll das? Bei den meisten Leuten setzte erst nach dem Beschuss des Verwaltungsgebäudes und des Parks Klarheit ein, als das Kampfflugzeug über dem Platz flog. Und die Bäume umgeworfen wurden. Überall fielen Bäume und Blätter und ein riesiges Loch klaffte im Verwaltungsgebäude. Ein Büro wurde getroffen und Rauch kam aus den Fenstern. Wir sahen, wie ein Flugzeug davonflog. Zuerst dachte ich, das wäre Donner gewesen. Das Grollen klang wie Donner. Und dann, als mir klar wurde, was los war, rannten wir dorthin und sahen es mit unseren eigenen Augen. Vor dem Verwaltungsgebäude lagen Menschen in Lachen von Blut. Einige waren immer noch am Leben und flehten um Hilfe.

Poroschenko wurde am 7. Juni 2014 in Kiew vereidigt. Der Mann, der durch das Versprechen an die Macht kam, ein Präsident des Friedens zu sein, stellte sich als Präsident des Krieges heraus.

0: Poroschenko stellte sich selbst als Präsident des Friedens dar. Aber in Wirklichkeit wurde er zum ukrainischen Präsidenten des Blutvergießens. Man hat ihn in der Hoffnung gewählt, dass er den Krieg beenden würde. Aber stattdessen hat er sich entschieden, den Konflikt durch Gewalt zu beenden. Poroschenko und die Maidan-Regierung hatten viele Gelegenheiten, den Krieg zu beenden. Aber sie haben sich jedes Mal für den Krieg entschieden.
1: Sanja.
2: Was ist?
1: Wie viele sollen wir abfeuern?
2: 1107 maximal.

0: Batterie!
1: Geschütz zum Feuern bereit machen! Bereit! Zielen! Feuer!
2: Wo? Hier. Alle reinkommen, habe ich gesagt.
3: Bleibt nicht auf der Straße. Sascha, geh von der Straße runter. Wo sollen wir uns verstecken?
4: Nirgends. Du siehst doch, was los ist.
2: Wir sind wie...
1: Zielen! Zielen!
5: Entdeckung!
6: Sie schießen. Hol sie doch, der Teufel.
7: Wo sind die Feuerwehrleute?
8: Du siehst doch, wie viele Brände hier sind.
2: Hier leben Menschen und Kinder. Diese Stadt ist nicht leer. Hier sind kleine Kinder, nur 18 Monate alt. Was tut ihr? Ihr seid Monster. Keine Menschen. Monster.
9: Wir brauchen Frieden. Was tut ihr? Die Zivilbevölkerung stirbt. Menschen sterben. Junge Männer auf beiden Seiten. Ihr Magnaten, wacht endlich auf.

0: Der Krieg hat Syrien kolossalen Schaden zugefügt. Militante profitierten enorm von dem Konflikt.
1: Sie beschossen die Städten, um das Ausmaß der Plünderungen zu vertuschen. Man schob alles auf den Krieg.
2: Die Gruppen begannen damit, alte Artefakte zu plündern.
1: Ich denke, eine Vase wie diese könnte auf dem Schwarzmarkt 12.000 bis 15.000 Dollar einbringen.
3: Es waren Europäer, sie sprachen Englisch.
4: Diese führen ihre Untergebenen exakt zu den Stellen der wichtigsten historischen Artefakte, die gestohlen werden sollen.
1: Der Löwenanteil dessen, was geplündert wurde, befindet sich heute entweder in Europa oder Nordamerika.
2: Viele Fundstücke aus Syrien werden auf eBay angeboten.
5: Sie trägt eine Museumsnummer. Vielleicht wurde sie aus einem Museum gestohlen.
6: Die Lebensweise von Rentierzüchtern, die in der Tundra einen traditionell nomadischen Lebensstil führen, gleicht einer parallelen Realität.
7: Fangt ihn mit dem Lasso!
6: Während die Männer die Herden führen, tragen die Frauen die Last der Hausarbeit auf ihren Schultern.
8: Eine Frau in diesem Beruf muss flink, zäh und stark sein. Die ganze Gemütlichkeit und Wärme kommt von uns.
6: In den Weiten Russlands gibt es jedoch einen Ort, an dem Hausfrauen einen regulären Beschäftigungsstatus erhalten. Er liegt im hohen Norden.
8: Mit 17 wurde ich Tschum-Arbeiterin und habe es auch nach 30 Jahren nicht bereut.

0: Der Titan Prometheus glaubte an die Menschen und stellte sich auf ihre Seite. Er stahl den grausamen Göttern das Feuer und schenkte es der Menschheit. Die Götter ketteten den Titan an einen Felsen und ein riesiger Adler verspeiste jeden Tag seine Leber. Doch die Dunkelheit, in der die Menschheit zuvor umherwanderte, ist dem Licht der Flamme gewichen, die er ihr gereicht hatte.
1: Wenn wir sagen, dass wir stark sind, dass wir mutig sind, dann sollten wir uns um die weniger glücklichen Menschen kümmern, die sich nicht wehren können.
0: Es gibt immer Menschen, die so denken. Aber die tapferen Menschen, die sich trauen, die Mächtigen bloßzustellen, werden nur in Hollywood-Filmen mit Ruhm, Geld, prestigevollen Jobs und Respekt belohnt. In Wirklichkeit ist das nicht der Fall. Im echten Leben wiederholt sich auf die eine oder andere Weise immer die Tragödie des Prometheus.
1: Will ich arbeiten oder nicht? Selbst Journalisten, die die offizielle Linie unterstützen, hatten zwei Optionen. Entweder sie schweigen und schreiben das, was wir wollen, oder sie können woanders arbeiten.
0: Der US-amerikanische Journalist George Eliason berichtet seit mehr als 8 Jahren über die Ereignisse im Donbass. In den USA war er ein Bauarbeiter, doch als er in den Donbass kam, wurde ihm klar, dass er nicht einfach nur zusehen konnte.
1: Ich habe angefangen, über den Krieg im Donbass zu schreiben, weil ich wusste, was dort geplant war.

0: Die ukrainische Regierung ermordet im Donbass seit 8 Jahren ihr eigenes Volk. Es ist erstaunlich, dass die westlichen Medien nicht darüber berichten und 8 Jahre lang nicht darüber berichtet haben.
1: Johnny Miller ist ein Journalist aus Großbritannien.
0: Dieser Treffer hier ist vermutlich der wichtigste.
1: Er sah, wie die US-amerikanische Armee Länder des Nahen Ostens zerstörte. Und nun sieht er, wie die NATO und die USA den Donbass vernichten.
0: Ich habe in den letzten 10 Jahren über mehr als einen Krieg berichtet. Ich sah das zerstörte Libyen und berichtete aus Syrien. Ich sah, wie dieses Land zerstört wurde. Und ich befürchte, dass auch die Ukraine zerstört werden wird. Der berühmte Leitsatz, dass die NATO Russland bis zum letzten Ukrainer bekämpfen wird, scheint sich hier zu erfüllen.
2: Von Seiten der US-Regierung war Victoria Nuland für all das verantwortlich. Natürlich war da noch Biden, der dieses ganze Projekt leitete. Und wenn man sich Hillary Clinton ansieht, dann ist das nicht jemand, der kurz davor steht, ein Faschist zu werden. Sie ist bereits einer. Dasselbe gilt für Barack Obama und Joe Biden. Leider will Joe Biden das alles. Joe Biden ist ein Faschist.
3: Die Amerikaner haben insoweit etwas damit zu tun, als dass sie Teil einer atlantischen Welt sind, die sich überwiegend der liberalen Demokratie, dem Kapitalismus, der Transparenz und der Rechtsstaatlichkeit verschrieben hat.
1: Das sind die Schlagworte, mit denen die Politiker des kollektiven Westens um sich werfen. Es ist die Mainstream-Botschaft, die von den meisten westlichen Medien verbreitet wird. Charles Kupchan, der von 2014 bis 2017 Sonderberater von US-Präsident Barack Obama war, konnte nichts anderes sagen. Und so sieht die US-amerikanische Demokratie in der Praxis aus.
2: Genau das ist die ganze Zeit im Donbass passiert. Das sind keine Objekte, das sind Menschen. Das sind echte Menschen. Es bricht mir das Herz und es macht mich wütend. Es macht mich wirklich wütend. Ihr eigenes Land hat sie angegriffen. Die Ukraine hat Ukraine angegriffen.
1: In der Nähe des Dorfes Verkhneschevirevka in der Volksrepublik Lugansk werden die Leichen von Zivilisten exhumiert, die von ukrainischen Strafkommandos ermordet wurden. Es gibt viele solcher Gräber an Orten, in denen die ukrainische Armee stationiert war. George Eliasson reichte wiederholt Berichte über diese Verbrechen bei europäischen und amerikanischen Medien ein.
2: Ich bin seit 5 Minuten hier. Und in nur 5 Minuten habe ich erfahren, dass die ersten Leichen, die gefunden wurden, enthauptet waren. Das waren alles Zivilisten. Wer macht so etwas mit Menschen? Armeen tun so etwas nicht. Vielleicht der IS. Und was macht man mit Organisationen wie dem IS? Was macht die Ukraine anders? Man kann diese Kriegsverbrechen nicht leugnen.
0: Donetsk brennt. Man kann überall und jederzeit getroffen werden. Hier im russisch kontrollierten Donbass gibt es keine britischen Mainstream-Journalisten. Allerdings gibt es hier im Donbass auf dieser Seite des Konflikts Themen, über die die Journalisten einfach berichten müssen. Eines ist die Tatsache, dass die ukrainische Armee schon seit 8 Jahren auf Zivilisten im Donbass schießt. Und das bis heute. Ein anderes ist, dass die Mehrheit der Menschen im Donbass das, was die Russen hier machen, unterstützen und unabhängig oder ein Teil Russlands sein wollen. Und dieser Standpunkt wird den Menschen in Großbritannien einfach nicht erklärt. Was die Briten hören, ist, dass Russland böse und die Ukraine gut ist. Russland soll viele Kriegsverbrechen begangen haben. Und das ist alles. Die meisten Menschen in Großbritannien verstehen diesen Konflikt nicht. Aber dann, was passiert?

0: dann, das alles könnte eskalieren. Und ich befürchte, dass die NATO nicht auf Frieden und Wohlstand für die Ukraine aus ist. Ich befürchte, dass sie hier einen endlosen Krieg wollen.
1: Jeder unabhängige Journalist, der die Wahrheit über den Donbass sagt, geht ein Risiko ein. Überall.
2: Was riskieren Sie? Sie riskieren alles. Vor allem Ihr eigenes Leben.
1: Leonard Swidowsko, Journalist und künstlerischer Leiter des Luganska Fernsehens, weiß aus erster Hand, was unabhängigen Journalisten blüht, deren Ansichten von der westlichen Propaganda abweichen.
2: Jeder, der hier die Wahrheit sagt, geht ein Risiko ein. Er riskiert seine Arbeit und sein Einkommen und er riskiert, ins Gefängnis zu kommen. Er riskiert sein Leben.
1: Unabhängige Journalisten werden überall zur Zielscheibe. In der Ukraine, in ihren Heimatländern, überall dort, wo die US-amerikanischen und britischen Sicherheitsdienste sie erreichen können.
3: Das FBI leitet eine neue Verfolgung von Menschen ein, die von Russland beeinflusst sind oder die die russische Sicht der Dinge verbreiten. Das macht einen zum Staatsfeind.
2: Ich habe Russland schon immer geliebt und ich liebe Italien. Ich vermisse Italien, aber ich kann nicht zurückkehren, weil Italien momentan ein Land ohne eine souveräne Meinung ist und meine Entscheidung nicht billigt. Ich werde als ein Söldner angesehen, aber das ist nicht wahr. Ich habe nie Geld damit gemacht.
1: Andrea Palmieri ist ein Italiener aus der geschichtsträchtigen Stadt Lucca in der Toskana. Er ist Unternehmer, Antifaschist und Fußballfan. Er kämpfte 8 Jahre lang für den Donbass und unterstützt nun unabhängige Journalisten.
2: Italien steht momentan unter der Kontrolle der Vereinigten Staaten. Und solange sich die Situation nicht ändert, kann ich nicht zurückkehren.
1: Journalisten, die die Wahrheit über die Ereignisse im Donbass berichten, landen auf einer Abschussliste der ukrainischen Faschisten namens Mirotvorets. In der Ukraine können sie eingesperrt oder einfach ermordet werden. In ihren Heimatländern werden sie verhaftet, stigmatisiert und ihre Bankkonten werden gesperrt. Nationalisten aller Art drohen ihnen mit dem Tod.
3: Was die Ermordung von Darya Dugina angeht, behauptet die amerikanische Regierung zu wissen, dass die Ukrainer dahinter stecken. Die neue ukrainische Regierung.
1: Der Mord an Darya Dugina war ein Attentat. Dahinter standen die ukrainischen Sicherheitsdienste, die auf Anweisung ihrer ausländischen Kollegen handelten. Der Tod der Journalistin war nicht nur für ihren Vater, den Philosophen Alexander Dugin, ein schwerer Schlag. Er war für viele eine Tragödie. Aber nicht für die Ukraine und ihre Unterstützer in Übersee.
3: Ich höre politische Kommentatoren, die sagen, dass das gut gewesen sei. Wie hat die Ukraine das gemacht? Ist Mord für sie in Ordnung?
4: Die Ukraine versucht, mit unabhängigen Journalisten das zu tun, was sie mit dem Donbass tut: töten.
1: Oksana Chigrina, eine Journalistin der Luganska Zeitung Respublika, kämpft seit mehr als 8 Jahren an vorderster Front im Informationskrieg. Wie die meisten Einwohner des Donbass weiß sie alles über die Verbrechen der ukrainischen Nazis in ihrer Heimat und den heldenhaften Kampf ihrer Landsleute.
4: Die primitiven Nationalisten, die die Ukraine regieren, vernichten alles, was sie nicht verstehen. Sie haben den Journalisten Busina nicht verstanden und ihn getötet.
0: Ist es das Risiko wert? Viel hängt davon ab, wie man diese Frage beantwortet. Man tut das alles, weil man es tun muss, weil man die Pflicht hat, es zu tun.
1: Sein journalistisches Pflichtgefühl hat Vittorio Nicola Rangeloni dazu bewogen, einem brutalen Informationskrieg beizutreten.
0: Das ist ein Hotel im Stadtzentrum von Donetsk, in dem viele Journalisten unterkommen. Und das ist eine Lebestock-Antipersonenmine. Die Ukraine hat in den letzten Wochen die Wohngebiete von Donetsk damit übersät.
1: Vor dem Putsch in der Ukraine lebte er in Italien. Er hat die Ereignisse auf dem Maidan nur durch Zufall mitbekommen.
0: Am 18. Februar 2014 kam ich mit dem Flugzeug aus Mailand in Kiew, der Hauptstadt der Ukraine, an. Ich wollte mir die Stadt ansehen, wurde aber unweigerlich Zeuge der Ereignisse, die sich damals auf dem Maidan abspielten. Die Revolution, der Staatsstreich. Ich habe alles mit eigenen Augen gesehen und erfahren, was die Menschen motivierte, an diesen Protesten teilzunehmen. Ich habe herausgefunden, was sie forderten. Wie sie mit falschen Hoffnungen und Versprechen getäuscht wurden. Von Menschen, die sich selbst als Verbündete und Partner inszenierten. Ich meine natürlich die Europäische Union und die USA, die gemeinsam die Proteste auf diesem Platz angeheizt haben. Und der Wechsel der politischen Führung des Landes verlief alles andere als demokratisch. Das widersprach allen Werten, die in der EU und in den USA so hochgehalten werden. Ich meine Redefreiheit, die Freiheit der Meinungsäußerung, Demokratie. All diese Worte wurden durch Kugeln einer Kalaschnikow vernichtet.

0: Diese Orte sind mit dem Blut der Menschen getränkt, die unter dem Nationalsozialismus gelitten haben. Menschen, die durch Verhungern, Zwangsarbeit, medizinische Experimente und Gas ermordet wurden. Menschen, die in den Ghettos, den Todes- und Vernichtungslagern Osteuropas starben. Unter ihnen meine Familie. Ihre Sünde, als Juden geboren worden zu sein. 77 Jahre nach dem Ende des Zweiten Weltkriegs sind die Zeichen des Nationalsozialismus wieder da. Hakenkreuze und Neonazi-Kundgebungen, als ob der Nationalsozialismus nie vollständig ausgerottet worden wäre.
1: Es wird Leute geben, die den Nationalsozialismus wieder zum Leben erwecken werden. Es geschieht bereits. Was sich heute in der Ukraine und in Europa abspielt, ist fürchterlich.
0: Ich bin in Weißrussland, um die letzten lebenden Überlebenden des Holocaust zu treffen, um mehr darüber herauszufinden, was mit meiner Familie geschehen ist. Denn wenn wir ihr Schicksal, meine Geschichte, unsere Geschichte kennen, können wir dazu beitragen, dass sich die Vergangenheit nicht wiederholt. Wir fragen die Überlebenden, was der wahre Narzissmus ist und ob er uns wieder ins Angesicht blickt.
2: Wow. RT behaupten, Händewaschen sei wenig hilfreich gegen Covid-19.
3: Wirklich.
4: Leider löste diese falsche Meldung der Bild-Zeitung zwar Emotionen, aber keinen gesunden Menschenverstand aus. Doch es war Professor Bob Arnott, der gesagt hat, Sie können sich den ganzen Tag lang die Hände waschen, doch Sie werden trotzdem das Coronavirus bekommen, wenn jemand in Ihrer Nähe hustet. Lassen Sie sich von Fakten leiten, nicht von Emotionen.
3: RT.de. Kritisch bleiben.
5: Im Frühjahr 2015 kam ich zum ersten Mal nach Lugansk und ich sah ein komplett anderes Bild als das, was in den italienischen Medien berichtet wurde.
6: Das hat Vittorio dazu bewogen, Kriegsberichterstatter zu werden und er hat viele Konfliktgebiete im Donbass besucht. Heute ist es dort besonders

0: besonders gefährlich. Die ukrainische Armee macht gezielt Jagd auf Vertreter unabhängiger Medien.
1: Es ist Krieg. Und wenn man draußen im Feld arbeitet, muss man sich immer der Risiken bewusst sein, die man eingeht. Man kann unter Mörser und Artilleriebeschuss geraten, wenn man draußen im Feld arbeitet. Und es geht auch eine Gefahr von den Menschen aus, die meine Kollegen und mich als eine Bedrohung für das Kartenhaus aus Lügen ansehen, das sie errichtet haben. Für die parallele Realität und Propaganda, die sie als Wahrheit verkaufen wollen.
2: Im Grunde war alles, was in den westlichen Mainstream-Medien erzählt wurde, eine komplette Lüge. Meiner Meinung nach war das, was 2013 und 2014 passiert ist, der größte hybride Informationskrieg, der jemals gegen ein Volk geführt wurde. Vermutlich in der gesamten Geschichte.
0: Janus Putkonen ist ein unabhängiger finnischer Journalist und Chefredakteur der Nachrichtenagentur Doni. Er arbeitet bereits seit 2014 im Donbass. Er weiß ganz genau, wer die Drahtzieher des Informationskrieges gegen Russland sind.
2: Die RAND Corporation, das Council on Foreign Relations, die Bilderberg-Gruppe, das Weltwirtschaftsforum und andere, sie bestimmen die Agenda und die Mainstream-Medien sind ihre Marionetten, die diese Agenda unterstützen. Ich habe mit eigenen Augen gesehen, wie sogenannte Journalisten in den Donbass kommen, das Mikrofon in die Hand nehmen und lügen. Und sie stellen die gesamte Bevölkerung des Donbass als Terroristen dar. Ich bin auch hier im Donbass und ich frage sie, wo seht ihr hier so etwas? Und sie sagen nur, ich weiß nicht. Ich werde dafür bezahlt, dass ich das sage. Diese Strategie wurde von der RAND Corporation entwickelt.
0: Die RAND Corporation ist eine der größten Denkfabriken des Pentagon und der US-amerikanischen Geheimdienste.
2: Es gibt Dokumente, die belegen, dass das Pentagon die RAND Corporation damit beauftragt hat, eine Strategie für die Ukraine auszuarbeiten.
0: Die Online-Nachrichtenseite Before It's News hat ein Dokument mit der Kennzeichnung vertraulich veröffentlicht. Es handelt sich dabei um ein militärisches Szenario zur Vernichtung von Novorossiya. Phase 1. Der Donbass wird vollständig blockiert. Fernsehen, Internet, Zahlungs- und Telefondienste werden abgeschaltet. Industrieanlagen werden zerstört. Phase 2. Luftangriffe auf strategische Objekte, Infrastruktur und Truppenkonzentrationsgebiete. Alle möglichen verbotenen Waffen werden eingesetzt. Die männliche Bevölkerung im Alter von 13 bis 60 Jahren wird in Filtrationslager gebracht. Wer Widerstand leistet, wird an Ort und Stelle erschossen. Phase 3. Einwohner, die dem Kiewer Regime gegenüber loyal eingestellt sind, können an ihre Wohnorte zurückkehren, während das Eigentum der anderen von der Regierung konfisziert wird, um es anschließend an bewährte Soldaten zu verteilen.
2: Das Verstörendste an diesem Plan der RAND Corporation, der vom gesamten Westen unterstützt wurde, ist die Errichtung eines ganzen Netzes von Konzentrationslagern für die russische Bevölkerung des Donbass.
0: Die Helden der heutigen Ukraine befolgen die Anweisungen von RAND bis ins kleinste Detail. Das ist das Nazi-Konzentrationslager Auschwitz. Und das ist ein Konzentrationslager des nationalistischen Bataillons Aidar im Dorf Polowinkino in der Volksrepublik Lugansk. Hier wurden alle Dissidenten festgehalten, brutal gefoltert und ermordet.
2: Der Großteil der russischen Bevölkerung wäre in den Konzentrationslagern geblieben, bis die russische Armee gekommen wäre, um sie zu befreien. Das war ihr Plan.
0: Als ein internationaler Skandal ausgebrochen ist,

0: verschwand das Dokument von der Webseite der RAND Corporation und ihr Pressedienst leugnet, dass es je existiert hat. Aber das Internet vergisst nie.
1: Diese Nazi-Gruppen, einige von ihnen trugen Abzeichen mit der Aufschrift Eroberer. Und man versprach ihnen Sklaven und Land im Donbass.
2: Das ist erlaubt und das ist legal. In der Ukraine ist ein durch und durch terroristischer Staat geschaffen worden. Das wäre nicht passiert, wenn die westlichen Drahtzieher das nicht gewollt hätten.
0: Anna Soroka, Beraterin des Oberhaupts der Volksrepublik Lugansk, sammelt Beweise für die Verbrechen des Kiewer Regimes gegen die Bevölkerung des Donbass. Sie weiß, weshalb der Westen sämtliche Informationen über den Donbass zurückgehalten hat.
2: Zuerst brachen sie die Psyche des ukrainischen Volkes, indem sie Nazi-Methoden übernahmen und den Genozid zum Gesetz erhoben. Aber die Amerikaner und die Briten werden das nie zugeben. Von welcher Wahrheit reden wir also? Es kann keine Wahrheit geben.
0: In der Tat. Die Welt darf tatsächlich nichts von den Verbrechen der Ukraine und ihrer westlichen Unterstützer erfahren. Alle Informationen über den Genozid an der Bevölkerung des Donbass müssen verschwiegen werden. Diese Regel wird vom ukrainischen Präsidenten Wladimir Selenskyj befolgt. Alle Medien, die mit seiner mörderischen Politik nicht einverstanden waren, hat er aus dem Weg geräumt.
3: Es ist sehr schwierig, sich gegen die Angriffe eines Systems zu wehren, das alles tut, um zu verhindern, dass die Wahrheit die Menschen erreicht, die informiert werden wollen.
0: Wie viele andere unabhängige Journalisten landete auch Vittorio in der Datenbank von Mirotvorets, zu Deutsch Friedensstifter, die von ukrainischen Nazis betrieben wird. Ihm drohen 3 bis 8 Jahre Gefängnis oder eine schwere Strafe. Der Journalist wird auch in seinem Heimatland Italien verfolgt.
3: Die italienische Staatsanwaltschaft hat mich vieler Dinge beschuldigt, die ich nie getan habe. Es gab permanent Berichte in Tageszeitungen, Medien und im Fernsehen. Arbeiten Sie nicht mit diesem Mann, sonst droht Ihnen das gleiche Schicksal.
0: Die Wahrheit ist gefährlich. Alle werden für ihre Verbrechen gerade stehen müssen. Das ist in der Geschichte mehr als einmal passiert. Um dies zu verhindern, tun sie alles in ihrer Macht Stehende, um die Fakten über die Ereignisse in der Ukraine zu verdrehen.
4: Also die Situation in der Ukraine findet de facto in der Berichterstattung ja überhaupt nicht statt im Moment. Und zwar ganz einfach, weil die Ukraine sich auf einem Weg befindet, der konträr läuft zu dem, was hier in Deutschland, in Europa und auch in den USA.
0: Der deutsche Journalist Marc Bartalmay hat 3 Jahre im Donbass verbracht. Er hat sein Leben riskiert, um viele Brennpunkte zu besuchen. Dabei hat er festgestellt, dass die Situation ganz anders ist, als sie in den westlichen Medien dargestellt wird. Sein Dokumentarfilm Ukrainian Agony löste im Westen Schockwellen aus.
4: Die Situation ist so, dass es eine deutliche Faschisierung gibt in der Ukraine. Sie bewegt sich in eine Richtung, die Europa eigentlich nicht wahrnehmen möchte, an der Europa aber auch klar mitschuld ist. Auch die USA mitschuld sind, weil sie dieses Land in diesen Zustand letztendlich mit hinein manövriert haben. Weil es, wie gesagt, war für sie eine völlige Überraschung, dass ein abendfüllender, also 1,5-stündiger Dokumentarfilm auftauchte, der die Sichtweise des Westens komplett konterkarierte. Was dann später dazu führte, dass die Gegenmaßnahmen, ich nenne es jetzt einfach mal so, die Medien dann auch hier ergriffen haben. Es gab Ermittlungsverfahren auch gegen mich. Der deutsche Inlandsgeheimdienst hat sich dann mit mir beschäftigt, das ist der Verfassungsschutz, dass ich Mitglied gewesen wäre in einer kriminellen terroristischen Vereinigung im Ausland. Und die wurden eingestellt, weil nicht nachgewiesen werden konnte, dass ich Mitglied war in einer terroristischen Vereinigung, was aber bezeichnend ist. Das heißt also, das Bild, was hier existierte im Westen, war alles, was sich dort drüben in der Ukraine, im Donbass, der entsprechenden Situation entgegengestellt hat, wurde hier als Terrorismus bezeichnet. Ich hatte also nicht mehr die Möglichkeit, wie ich es vorher getan habe, hier für Zeitungen oder auch Sender zu arbeiten. Es haben sich auch langjährige Bekannte von mir abgewandt, die in den Medien gearbeitet haben, mit denen ich wirklich Jahre gearbeitet habe, 10, 15 Jahre zum Teil, die also schon wussten, wie ich ticke, ja, welche Weltsicht ich habe. Insofern hat dieser Film schon mein Leben ziemlich stark verändert. Aber ich bereue ihn immer noch nicht.
5: Drei, zwei, eins, null.
6: Archiv streng geheim. Im September 41 berichtet Vadim alias Gorski aus London.
7: Man arbeitet an der möglichen Nutzung der Kernenergie für militärische Zwecke.
6: In der ersten Direktion des NKWD taucht ein neuer Ordner mit dem Codenamen Enormus auf.
8: Enorm bedeutet wörtlich etwas Riesiges, Furchterregendes.
6: Alle Kernphysiker werden von der Front abgezogen, um an dem neuen Projekt zu arbeiten.
7: Auf Stalins Frage, wer die Leitung übernehmen soll, kam die Antwort Kurtschatow.
9: Ich schlage vor, dass Sie sich direkt mit der Entwicklung der Atombombe befassen.
10: Es gab eine Verschwörung, eine schreckliche Verschwörung.
6: Ein siegreiches, vom Krieg verwüstetes Land muss erneut ums Überleben kämpfen.
9: Nachdem er den Knopf gedrückt hatte, stand alles in gleißendem Licht. Wir konnten einen Atompilz aufsteigen sehen.

0: Der Informationskrieg. Fast alle unabhängigen Journalisten, die aufdeckten, dass die NATO und die USA für die Eskalation der Situation in der Ukraine zu einem militärischen Konflikt verantwortlich waren, fielen ihm zum Opfer.
1: Wir sind alle Feinde des Westens. Ich kann nicht sicher zurückkehren. Es gibt keinen Weg zurück für mich. Die Bedrohungen sind real. Und ich habe bereits einige Freunde unter schrecklichen Umständen verloren. Meine Töchter sind im Ausland, meine Familie ist im Ausland. Ich habe viel geopfert. Und ich war dazu bereit. Es war mir eine Herzensangelegenheit. Meine Mutter ist eine Journalistin und sie ist eine gute Journalistin. Sie versteht, dass ich meine Pflicht tun muss. Aber ja, ich vermisse meine Töchter. Ich vermisse meine Familie. Aber ich versuche, stark zu bleiben.
2: Es gibt zwei heilige Kühe in der westlichen Welt. Zum einen die Meinungsfreiheit und zum anderen die Entscheidungsfreiheit. Keine von beiden wurde jemals respektiert.

0: respektiert. Und ein Journalist, der die Wahrheit sagt, wie zum Beispiel Assange, wird in der gesamten westlichen Welt als Verbrecher angesehen.
1: Die strafrechtlichen Ermittlungen gegen Julian Assange wurden 2010 eingeleitet. Seine Webseite WikiLeaks lieferte Beweise für das, was alle schon wussten. Die US-Armee schießt auf Zivilisten, in CIA-Gefängnissen werden Menschen gefoltert und getötet, Politiker erhalten Bestechungsgelder von Militärkonzernen. Der Westen hat Tausende von Kriegsverbrechen auf dem Gewissen.
2: Wir haben noch einen Kampf vor uns. Und auch dem Journalismus steht ein Kampf bevor. Ich meine, wir reden hier von Anklagen gegen die USA, die eine Bedrohung für alle Journalisten in der ganzen Welt sind.
1: Jetzt ist das Leben von Assange in Gefahr. Er ist krank und sitzt in London im Gefängnis. Sollte er an die USA ausgeliefert werden, drohen ihm 175 Jahre Haft oder die Todesstrafe. Der Journalist bleibt eine Gefahr, weil seine Webseite WikiLeaks immer noch online ist.
0: Er hat es geschafft und verdient großes Lob. Er ist ein wahrer Prometheus. Er bringt die Wahrheit wie Feuer zu den Menschen. Ich bin stolz, dass es solche Menschen gibt. Ich bin stolz, den gleichen Beruf wie er zu haben.
1: Ebenso wie andere Fernsehanstalten wurde auch das Luganska Fernsehen, bei dem Leonard Swidowsko arbeitet, mehr als einmal angegriffen.
0: Sie setzen einen Störsender aus Kanada gegen uns ein. Und sie haben einen Fernsehmast aus der Türkei besorgt, um unser Signal zu stören. Am 2. Juni 2014 gab es einen Luftangriff. Sie feuerten 26 ungelenkte Raketen ab und eröffneten das Maschinengewehrfeuer. Das geschah etwa 200 Meter von hier entfernt. Wir Journalisten, der Kameramann, war als erster vor Ort, innerhalb von 5 bis 7 Minuten. Journalisten riskieren alles. Ich kann von Igor Korneljuk erzählen, mit dem ich hier gesprochen habe, als wir auf einer Bank saßen.
1: Der russische Journalist Igor Korneljuk und sein Kameramann Anton Voloshin starben, als sie ihrer beruflichen Pflicht nachkamen.
3: Im 2014 haben Igor Korneljuk und Anton Voloshin die ersten Aufnahmen gemacht, die Welt gesehen hat. Leider sind beide hier im Donbass in der Nähe des Dorfes Metalist ums Leben gekommen.
1: Oberst Vitali Kisiljow, Deckname Kommunist, kämpfte in Lutugino, in Mariupol, am Flughafen von Lugansk und in Debaltsewo. Heute sucht Kisiljow nach den Kriegsverbrechern, die für den Tod hunderter Menschen verantwortlich sind.
3: Igor Korneljuk und Anton Voloshin zeigten, wie Milizsoldaten Frauen, Kinder und Greise aus dem Dorf Metalist evakuierten und dabei selbst zur Zielscheibe wurden.
4: Banderas Philosophie erklärt Menschen zu Helden, die ohne jede Reue bereit sind, jemanden mit maximaler, schockierender Grausamkeit zu töten. And have never been done before.

0: Um sich die Anerkennung ihrer Kameraden und Anführer zu verdienen, müssen sie einen möglichst brutalen Mord begehen. Und der beste Feind ist ein wehrloser Feind. Wir reden also von Kriegsgefangenen oder jemanden aus einem Dorf oder einer kleinen Stadt. Etwa einer alten Frau, die kaum noch gehen kann. Dafür waren Banderas Anhänger in den 1940er Jahren und während des gesamten Krieges bekannt. Sie töteten Menschen mit Gartengeräten, mit Äxten, mit Heugabeln, mit Sensen und Grasmessern. Und heute wollen sie es ihren Großvätern gleich tun. Sie wollen diese Zeit zurückholen. Das Foltern und Töten ist also das, was sie zu Helden macht.
1: Ich war in Mariupol. Man kann jeden in Mariupol fragen und wird Geschichten über die Verbrechen des Azov-Regiments hören. Sie haben Zivilisten erschossen und als menschliche Schutzschilde benutzt. Das neonazistische Regiment Azov hat in Mariupol sehr viele Verbrechen gegen die Bevölkerung des Donbass begangen.
2: Alles ist komplett niedergebrannt. Zwischen diesen zwei Häusern stand ein Panzer, ein ukrainischer Panzer. Und im Internet hieß es, dass Russland uns beschossen habe. Russische Truppen waren nicht einmal in der Nähe.
3: Russische Truppen waren noch gar nicht hier, als wir beschossen wurden.
4: Das kann einen gesunden Menschen in den Wahnsinn treiben.
5: They took over, well, in Mariupol. And then the atrocity started.
0: Sie haben Mariupol eingenommen und dann begannen die Gräueltaten. Die oberste Führung, das sind die echten Nazis. Ich rede hier nicht von den Neonazis. Es gibt einen großen Unterschied zwischen diesen tätowierten Idioten und ihrer politischen Führung. Die echten Nationalisten tragen Krawatten. Ich habe dem Kongress Informationen über den Donbass vorgelegt. Als sie zweimal die Finanzierung wegen des Azov-Regiments gestoppt haben, war das zum Teil mein Verdienst. Darauf bin ich sehr stolz.
6: Jetzt ist alles anders. Die Mörder des Azov-Regiments sind jetzt die Nationalhelden der Ukraine. Genauso werden die Azov-Soldaten in den westlichen Medien dargestellt.
0: In den USA gibt es die USAGM. Sie kontrolliert diesen Medienkrieg. Sie haben dafür spezielle Leute unter Vertrag. Egal welches Narrativ die US-Regierung ihnen vorgibt, die BBGS befolgen es. Und sie veröffentlichen diese Informationen. Die Leiter der Fernsehanstalten in den USA müssen nur eine E-Mail senden und mindestens 1200 Rundfunkstationen und Medienplattformen werden aktiv. Und wir reden hier nicht von kleinen Medien. Wir reden von der New York Times, der Washington Post oder auch von CNN News. Es heißt, ihr müsst Folgendes sagen, das ist das Narrativ. Und CNN strahlt es dann weltweit aus. Die Ukraine wird seit 2014 in den Medien als das Opfer der Welt dargestellt. Sie war das Opfer von allem. Sogar ihr eigenes Opfer. Aber wenn es ein Opfer gibt, dann muss es immer auch einen Aggressor geben. Es kann kein Opfer ohne einen Täter geben.
7: Sie brauchen das Bild der bösen, blutrünstigen Russen in allen Medien. Die Menschen in Europa sollen nicht denken, dass wir genauso sind wie sie. Ganz normale Menschen, die täglich bombardiert werden.
6: Hauptmann Ivan Filipponenko ist ein Vertreter der Volksmiliz der LNR und er weiß ganz genau, wie ausländische Medien russische Soldaten und die Armee des Donbass darstellen.
7: Sie brauchen das Bild des Aggressors und die Ideologie des gemeinsamen Feindes. Einigkeit angesichts einer gemeinsamen Bedrohung.
1: Russische Soldaten werden zum Beispiel als Orks bezeichnet. Orks, Goblins. Das ist entmenschlichend. In der Ukraine wird außerdem eine große Menge an Propaganda verbreitet, wonach russische Soldaten Babys vergewaltigen und ukrainische Zivilisten töten. Ich wusste, dass es nur eine Frage der Zeit war, bis sie anfangen würden, russische Soldaten oder die russischsprachigen Zivilisten in der Ukraine zu töten.
0: Die Ukrainer lügen sehr viel. Sie denken sich vieles einfach selbst aus. Dabei sind sie es, die Männer, Frauen und Kinder töten. Sie wurden mehrfach brutaler Verbrechen überführt. Aber die Medien erfinden jedes Mal irgendwelche Geschichten, um Russland die Schuld zu geben. Sprechen wir nun kurz über die Massengräber, die in Izium gefunden wurden. Das ereignete sich unmittelbar, nachdem in den Medien Dokumentaraufnahmen von Kindergräbern und Leichen aufgetaucht waren.
6: Und das ist tatsächlich geschehen.
8: Wir begraben ukrainische Soldaten. Die Ukrainer haben sich geweigert, sie mitzunehmen. Deshalb begraben wir sie auf dem städtischen Friedhof.
0: Die Ukrainer haben das selbst getan. Hier ist der Beweis. Aber das Kritischste, was die Medien dazu sagen können, ist: Okay, Russland scheint nicht dafür verantwortlich zu sein.
9: Die Dämonisierung der russischen Welt in der westlichen Propaganda ist eine schreckliche Sache. Das ist sehr beängstigend. Als ich Anfang 2015 zum ersten Mal hierher gekommen bin und diese wundervollen Menschen gesehen habe, Millionen von ihnen, wurde mir das Ausmaß dieser Lüge klar. Ich war schockiert.

0: Grüße von OpenTX.
1: Versuchen wir es. Erstmal eine Runde.
2: Mit der militärischen Sonderoperation begann auch die FPV-Revolution. Leute bauten Drohnen in Garagen und verwendeten Komponenten, die sie bei AliExpress kauften.
3: Ohne vorherige Kontrolle und Testflug schicken wir keine Drohne an die Front. Durch die Erfahrung aus der Herstellung von Tausenden von Drohnen kann man meist schon hören, wenn etwas nicht stimmt. Wenn sie ein Paket von uns erhalten, müssen die Frontsoldaten die Geräte nur auspacken. Sie müssen den Akku nur noch einbauen. Das war's. Der Soldat schaltet die Drohne ein und los geht's.
1: Es ist eine gute Arbeitsdrohne. Genau das, was wir momentan an der Front brauchen, weil dies eine völlig neue Art von Krieg ist. Drohnen sind die Zukunft.
4: Lautes Spielen. Der Balalaika ist ein offizieller Bestandteil der russischen Militärdoktrin.
5: Ans Absurde grenzt auch die Aussage Angela Merkels, dass hybride Kriegsführung offiziell Teil der russischen Militärdoktrin sei, was ebenfalls viele Leute wütend machte. Die Doktrin wird im Internet veröffentlicht und es findet sich kein Wort davon im Netz. Lassen Sie sich von Fakten leiten, nicht von Emotionen.
6: RT.de. Kritisch bleiben.
7: Ich denke, dass Russland auf all das leider unvorbereitet war. Russland hat das Ausmaß des Informationskrieges unterschätzt. Ich würde sogar sagen, dass es gar nicht daran teilnimmt. Vielleicht waren sie so naiv zu glauben, dass die Wahrheit ans Licht kommen und für sich selbst sprechen würde, ohne dass man sie verstärken müsste und ohne zu zeigen, was wirklich passiert ist. So war die ganze Welt davon überzeugt, dass die Ukraine am 24. Februar grundlos angegriffen wurde.
8: Russland hat sich in der Tat immer gegen die Praktiken des Westens gewehrt. Millionen von Menschen wurden durch Gehirnwäsche, Repressionen, Einschüchterung und Mord zu etwas gezwungen, was sie nicht tun wollten. Die Mittel spielen keine Rolle. Es geht um Zwang und die Durchsetzung des eigenen Willens.
9: Und letzten Endes ist die Frage eigentlich immer, warum passiert das alles? Und da geht es nicht darum, Freiheit, Demokratie und Menschenrechte zu bringen. Das ist das, was in Farbrevolution

Situation in diesen Szenarien gern beschrieben wird, sondern es geht darum, den Einfluss zu gewinnen. Es geht darum, Ressourcen zu kontrollieren, Handels

0: Aufbau eines Feindbildes gibt, nämlich die bösen Chinesen und die bösen Russen. Diesen bösen Russen und vor allem personifiziert in dem bösen, bösen Putin, denen muss man irgendwie begegnen. Der Kapitalismus, er wird immer aggressiver. Und um dann Zugriff auf unabhängige, souveräne Regionen, Staaten zu bekommen, muss man zu härteren Mitteln greifen. Mittel, die bis hin zum Krieg gehen. Und Kriege kann man nur führen, wenn man seinem eigenen Volk einen Feind präsentiert. Dass im Falle einer Konfrontation der Westen genau weiß, wer sein Feind ist.
1: Es ist uns egal, wie viele Ukrainer sterben, wie viele Zivilisten, wie viele Frauen, wie viele Kinder, wie viele Soldaten. Es ist uns egal. Das ist alles zu einem großen Fußballspiel geworden. Ich denke nicht, dass die Ukraine eine Entscheidung über Krieg oder Frieden treffen kann. Ich denke, dass die Entscheidung über Krieg oder Frieden in Washington D.C. getroffen wird. Wir werden diesen Krieg so lange fortführen, wie wir wollen. Und wir werden bis zum letzten Ukrainer kämpfen.
2: Es kümmert sie nicht, wie viele Menschen im Donbass und in der Ukraine sterben. Warum auch?
3: Wir existieren für sie nicht. Sie kämpfen um Territorien. Wie viele von uns sie töten, spielt für niemanden in der Welt eine Rolle. Wir existieren für sie nicht.
4: Der Westen hatte sich schon lange vor Kriegsbeginn darauf vorbereitet und versucht, Russland davon zu überzeugen, dass es nicht das Ziel sei.
3: Macron ist kürzlich Folgendes rausgerutscht. Unsere Waffenlieferungen an die Ukraine erfolgten auf der Grundlage von Verträgen aus dem Jahr 2015. 2015. Sie haben sich darauf vorbereitet, uns zu töten, aber niemand will es gewusst haben. Es stellte sich heraus, dass der HIMARS-Vertrag bereits 2019 unterzeichnet wurde. Sie wurden längst geliefert.
4: Die ehemalige deutsche Bundeskanzlerin Angela Merkel sagte gegenüber dem Spiegel dasselbe. Merkel gibt zu, dass das Ziel der Verhandlungen von Minsk nicht der Frieden, sondern die Vorbereitung der Ukraine auf den Krieg gewesen sei.
1: Der Holocaust an der russischen Bevölkerung ist das, was sie immer wollten.

0: Noch bevor der Maidan vorbei war, feierte Dmitri Jarosch den kommenden Partisanenkrieg, in dem Banderas ruhmreiche Armeen den Dnepr überqueren sollten, um die Bevölkerung des Donbass zu vernichten.
1: Pazifismus, die hysterische Vermeidung von Provokationen und Friedensappellen, spielen nur unseren Feinden in die Hände.
0: Das ist alles dokumentiert.
1: Die Bevölkerung vertraut den Russen und ist überzeugt, dass Russland sie nicht im Stich lassen wird. Das sagen alle, mit denen ich gesprochen habe.
2: Vielen Dank.
3: Keine Ursache. Passen Sie auf sich auf.
4: Dank Russland und dank unserem Lugansk bekommen wir nun Wasser. Wir hatten vorher kein Wasser.
5: Danke, Russland, dass ihr diese Teufel vertrieben habt, die uns 8 Jahre lang gefangen gehalten haben.
1: Alle, die hier geblieben sind, sind durch die Hölle gegangen. Sie wissen, wer schuld ist an allem, was hier passiert ist. Sie wollen nicht von Menschen regiert werden, die sie töten wollten, die ihre Häuser zerstören wollten, die sie ihrer Freiheit und ihrer Rechte berauben wollten. Für diese Leute ist es wichtig zu wissen, dass Russland immer für sie

0: sie da sein wird. Und dass eine bessere Zukunft auf sie wartet.
1: Deshalb haben etwa 97% der Einwohner des Donbass, der 4 befreiten Regionen der Ukraine, das Referendum über den Beitritt zu Russland unterstützt.
2: Ich habe lange auf diesen Moment und auf dieses Referendum gewartet. Es gibt uns das Gefühl, dass wir Teil eines großen Landes sind. Viele junge Menschen sind aktiv geworden. Heute können unsere Kinder selbst entscheiden, wo und mit wem sie leben wollen. Journalisten aus Spanien, Italien und Osteuropa filmten den Ablauf des Referendums und alle Arbeiten, die für eine sichere Abstimmung notwendig waren.
3: Es gab hier furchtlose Menschen, die offen und unvoreingenommen waren. Intelligente Menschen, die bereit waren, die Wahrheit, über die wir heute sprechen, zu verstehen und offen zu betrachten.
2: Aber die Journalisten aus Mitteleuropa und den USA fehlten. Sie veröffentlichten nur negative Schlagzeilen.
1: Aber immer mehr Menschen im Westen sind an der Wahrheit interessiert.
4: Ein amerikanischer Politiker sagte vor 200 Jahren, niemand interessiert sich für etwas, bis er davon betroffen ist. Und er hatte vollkommen recht. Bis vor einem Jahr hat die Ukraine die meisten Menschen nicht interessiert. Sie war ihnen egal. Aber jetzt interessieren sich die Menschen dafür, weil es einen Krieg gibt, der sich noch ausweiten könnte. Plötzlich muss man sich die Beweise ansehen, weil man denkt, oh mein Gott, das könnte mich betreffen. Es könnte bald einen Atomkrieg geben. Und jetzt wollen immer mehr dieser Menschen die Wahrheit wissen. Sie wollen wissen, was vor sich geht, denn sie beginnen zu verstehen, dass es nicht nur Russland betrifft, sondern dass es zu einem Verlust der Freiheit in der ganzen Welt führen wird. Und sie beginnen zu verstehen, dass Russland das einzige Land ist, das sich dagegen wehrt. Es geht um Leben und Tod für die Welt. Es geht um Gut und Böse.
2: Wir kämpfen gegen eine äußerst böse Macht, gegen sehr schlechte Menschen. Denn was den Menschen im Donbass angetan wird, kann jedem Volk angetan werden, überall auf der Welt.
4: Die Menschen wollen Gerechtigkeit. Sie wollen wissen, wer dafür verantwortlich ist. Sie sehen all die Ungereimtheiten in der Berichterstattung der großen Medien über die Ukraine. Sie sehen all die Lügen.
0: Das Stadtzentrum von Donetsk, das hier ist der Zentralmarkt.
1: Unabhängige Journalisten, die im Donbass arbeiten, wissen, warum Russland sich gezwungen sah, eine militärische Sonderoperation durchzuführen.
4: Wenn Wladimir Putin im Februar nicht gehandelt hätte, wären wir heute nicht hier. Ich wäre schon tot. Und die Hälfte der Menschen in dieser Stadt wäre tot. Genauso wie die Mehrheit der Bevölkerung des Donbass. Hätte er noch 8 oder 10 Tage gewartet, wäre die Ukraine schon hier und hätte das alles schon getan. Sie wollten ein kroatisches Szenario, einen Blitzkrieg mit anschließendem Massenmord. Ich habe das bereits gesehen. Das ist alles nichts Neues für mich. Ich habe die Scharfschützen gesehen, die Maschinengewehre und die Panzer. Ich will das nicht noch einmal erleben. Niemand sollte das noch einmal durchmachen müssen. Und was die Leute in den Städten und Dörfern an der Front angeht, sie sind den Russen dankbar dafür, dass sie das gestoppt haben.
1: Der Konflikt in der Ukraine wird entscheiden, in welche Richtung sich die Welt entwickeln wird. Wenn Russland gewinnt, wird das unmenschliche System der Globalisten zusammenbrechen. Und wenn der Westen gewinnt, erwartet die Welt ein noch nie dagewesenes Ausmaß an Diktatur und totaler Kontrolle.
5: Die EU ist ein faschistisches Konstrukt. indem alle Länder dieselbe Ideologie teilen. Daran hat sich nichts verändert.
3: Wir träumen schon seit 8 Jahren von einem Tribunal. Russland sollte eine eigene internationale Justizbehörde schaffen. Die SOZ, BRICS, ein verbündeter Staat oder die GUS können die Basis dafür sein, was auch immer.
5: Die gegenwärtigen Justizmechanismen des Westens, von den UN bis zu anderen internationalen Organisationen, sind nicht mehr objektiv. Sie haben den Völkermord im Donbass 8 Jahre lang verschwiegen und vertuscht.
3: Wir haben dem Menschenrechtsrat unzählige Anträge und Klagen übermittelt. Dem Internationalen Strafgerichtshof sind zahlreiche Videos zugesandt worden, die die Tragödien in den Dörfern zeigen, die unter Beschuss geraten sind. Keine Reaktion, verstehen Sie?
1: Der Westen ignoriert den Genozid an der Bevölkerung des Donbass und die Ermordung russischer Kriegsgefangener, weil er selbst dafür verantwortlich ist. Und auch die Ukraine wurde viele Jahre lang auf ihren eigenen Suizid vorbereitet. Darauf zu hoffen, dass internationale Organisationen, die von den USA kontrolliert werden, für Gerechtigkeit sorgen, ist so, als würde man Hitler dazu auffordern, die Ordnung in den Konzentrationslagern wiederherzustellen, in denen die Nazis auf seinen Befehl hin Millionen von Menschen ermordet haben.
5: Ich hoffe, dass diese Kriegsverbrecher sich vor einem Tribunal verantworten werden müssen. Es kann nicht sein, dass der Mord an der russischen Bevölkerung ungesühnt bleibt.
4: Menschen haben für Gott den höchsten Wert. Und wenn Menschen für Gott den höchsten Wert haben, dann sollten auch wir ihnen diesen Wert beimessen. Die Menschen sind das Wichtigste. Und die Kinder sind die wichtigsten Menschen, ebenso wie die Menschen, die sich nicht wehren können. Deshalb tue ich, was ich tue. Deshalb bin ich hier.

0: Bruder, ich sehe einen Banderiten auf 5.
1: Was macht er dort noch? Na, mach schon.
0: Ich führe das Werk meiner Großväter fort. Ich verteidige meine Familie, meine Geschichte und unsere Werte.
1: Jene, die momentan hier kämpfen, machen weiter dank ihrer Willensstärke.
2: Ja, es wird ein harter Weg.
3: Die schießen wieder den ganzen Tag. Schau nur. Ein Blitz, Rauch und Qualm. Schließlich ist ein Teil des Beins weg.
2: Das Gehirn sendet ein Signal, aber das Bein ist weg. Es ist schwer natürlich.
3: Langsam, langsam.
4: Ich dachte nur, ich schlage einfach mit der Faust zu, um sie vom Himmel zu holen.
2: Ja, es schmerzt. Es ist erschütternd. Eine Gliedmaße ist abgerissen.
5: Alias, bist du am Leben?
2: Ja.
3: Mir fehlt also ein Bein? Das ist nicht tödlich.
4: Ich bin sicher, dass ich meinen Platz im Leben finden werde und eine Möglichkeit von Nutzen zu sein.
3: Das Wichtigste ist, dass man weiterlebt.
2: Alle haben es geschafft.

0: Jet. 3000. Auf die Aufräumarbeiten. Oh.
1: Step by step.

0: Ein weiterer Ort, den wir in der Region von Nischni Nowgorod besuchen wollten, war das Chemiewerk Okapol. Das Unternehmen beschäftigt sich mit der Herstellung von Klebstoffen, Verträglichkeitsvermittlern, Modifikatoren und Propfpolymeren. Wenn Sie keine Ahnung haben, was das ist, ist das in Ordnung. Niemand versteht das. Vor dem Besuch wussten wir nur, dass das alles von sehr großer Wichtigkeit, schwierig herzustellen und für die Produktion von vielen, vielen Gegenständen notwendig ist. Unternehmenschef Dmitri sollte Klarheit in unser Wissen über Polymere bringen. Es war aber nicht so einfach, an ihn heranzukommen, weil uns das Passwort fehlte.
1: Wir sind jetzt bei Okapol und müssen für die Durchfahrt auf das Territorium ein Passwort angeben. Wir kennen aber kein Passwort.
0: Wir kennen das aber nicht. Hallo Vanya, die Wächterin sagt, dass wir für die Durchfahrt ein Passwort brauchen.
1: Weiß er Bescheid?
0: Nein, er fragt gleich nach. Was könnte das für ein Passwort sein? Was glaubst du?
1: Ich habe keinen blassen Schimmer. Wir müssen ein Passwort angeben, sonst dürfen wir nicht rein. Kannst du dir das vorstellen?
0: Ja.
1: So also, ja, die Jungs sind mit uns, danke. Wir haben das System gehackt.
0: Ich glaube, wir haben endlich verstanden, was Polymere sind. Stellen Sie sich vor, ich komme zu Ihnen und sage, Dmitri, ich brauche eine super leichte Stoßstange oder einen Lack, der sehr hart, aber sehr leicht zu entfernen ist.
2: Ich werde sagen, dass Sie in unser Wissenschafts- und Technologiezentrum kommen sollen, damit unsere Experten Ihre Bedürfnisse als Verbraucher des Endprodukts klären. Wir werden dann die technische Aufgabe für die Herstellung des Produkts erstellen. Wenn wir über Kabel- und Drahtprodukte sprechen, muss die Isolierung bzw. der Polymerschutz elastisch genug sein. Er muss gleichzeitig fest und elektrisch isolierend sein. Und dann folgt eine Reihe weiterer Eigenschaften. Er muss hitzebeständig sein. Wir müssen also einige Komponenten hinzufügen, die ihn brennsicher machen. Und wenn wir genau wissen, was der Verbraucher will, beginnen wir mit der Auswahl des Funktionalisierungsgrades des Polymers, damit unser Kunde am Ende ein Material mit allen benötigten Eigenschaften erhält.
0: Es geht also um Hightech-Produkte, die hier hergestellt werden. Warum hören wir dann immer wieder, dass es in Russland keine Hochtechnologien gibt und dass sie kaum zu ersetzen sind? Entspricht das nicht der Wahrheit?
2: Okapol ist Teil des globalen Marktes für Verbundwerkstoffe. Weltweit werden etwa 35 Millionen Tonnen Polymere produziert. Russlands Anteil daran macht weniger als 1% aus.
0: Ein riesiges Wachstumspotenzial für russische Hersteller also.
2: Genau. Man muss dabei klar und deutlich verstehen, welche Einschränkungen es auf dem Markt gibt. Erstens fehlt es an der Technologie zur Produktion von modernen Polymerstoffen, dank der die von Natur aus inkompatible Substanzen zusammengesetzt werden können. Was ist ein Verbundmaterial? Das ist, wenn wir zum Beispiel Aluminium und ein Polymer nehmen und daraus eine Folie herstellen. Um sie herzustellen, muss man die natürlichen Eigenschaften sowohl von Aluminium als auch von dem Polymer beachten. Sie müssen zusammengesetzt werden und koexistieren können. Dafür braucht man eine Technologie für die Verbindung von inkompatiblen Stoffen. Unser Betrieb stellt gerade solche Verbindungsmaterialien her und schafft Technologien, dank denen inkompatible Stoffe zusammengesetzt werden können. Zweitens sind Fachleute erforderlich, um diese Technologien zu implementieren. Wenn wir morgen einen Klebstoff für irgendeine Branche erfinden, bedeutet es nicht, dass das Problem gelöst ist. Wir dürfen nicht einfach auf den Warenersatz setzen. Wir brauchen einen technologischen Importersatz. Eigene Technologien werden unserem Land die Souveränität garantieren. Die verhängten Sanktionen haben uns demonstriert, dass das Existenzmodell eines Rohstofflieferanten Russland nicht mehr passt. Unser Betrieb verfügt über Technologien, auf deren Basis andere Branchen ihre eigenen Technologien entwickeln könnten. Jetzt ist es wichtig, dass der Staat als eine Art Integrator fungiert.
0: Was den Importersatz betrifft, der bei uns derzeit groß angelegt durchgeführt wird, haben Sie nicht den Eindruck, dass man nur oberflächlich herangeht und die mangelnden Waren komplett zu ersetzen versucht, anstatt auf die von Ihnen angesprochene Basis zu setzen?
2: Natürlich war dieser Prozess von Anfang an oberflächlich. Als die Sanktionen eingeführt wurden und ganze Branchen die Möglichkeit verloren, importiertes Material zu erhalten, begannen natürlich alle darüber nachzudenken, wie sie in dieser Branche weiter bestehen können. Und hier gerät man vor die Wahl, entweder eine technische Umrüstung des Unternehmens vorzunehmen oder die Produktion von den betroffenen Produkten einzustellen. Es gibt aber auch eine dritte Option: nachzudenken. Die Ideologie, die zum Ergebnis führt, ist sehr einfach. Zuerst gibt es einen Gedanken, dann einen Plan, dann eine Handlung und dann ein Ergebnis.
0: Fürs Nachdenken braucht man Zeit. Wie viel Zeit haben wir, um diese neuen Technologien zu entwickeln?
2: Gott sei Dank wurde in Russland in ruhigen Zeiten, vor der Verhängung von Sanktionen, ein Sprungbrett für Technologieentwicklung geschaffen. Das Industrie- und Handelsministerium hat beschlossen, Unternehmen zu unterstützen, die Innovationstechnologien entwickeln. Einen Vorsprung haben wir. Es gibt Spezialisten, die ihre Erfahrungen teilen können. Und wenn wir dieses Thema jetzt systematisch angehen, kleine und mittlere Unternehmen unterstützen, die neue Technologien vorantreiben, werden wir im nächsten Jahr einen guten Vektor bekommen. Ich bin zuversichtlich, dass die Haltung des Staates richtig ist. Die Regierung betrachtet das Problem im Komplex.
0: Kann man diese Situation als eine Chance betrachten, die uns im Endeffekt dazu bringt, dass wir ein technologisch entwickeltes Land werden? Wir haben das jahrzehntelang angestrebt, keiner traute sich jedoch anzufangen.
2: Man kann etwas anstreben und dabei nichts tun. Wie ein Scheich mal gesagt hat, gute Zeiten schaffen schwache Menschen. Schwache Menschen schaffen schwere Zeiten. Harte Zeiten schaffen starke Menschen. Ich fahre jetzt einen Mercedes. Mein Sohn fährt auch irgendein Auto. Meine Enkel werden auf Kamelen reiten. Die Situation, die sich jetzt rund um Russland gebildet hat, zeigt uns deutlich, dass Russland über eine Menge von Ressourcen verfügt, dank denen es eine große technologische Vorleistung schaffen kann, die uns einen großen Schritt nach vorne bringen wird. Bei den Ressourcen geht es unter anderem um die Arbeitsressourcen. Auch diejenigen, die im Rahmen der Berufsorientierung zu Fachkräften ausgebildet werden.
0: Wir werden Autos fahren und der Westen wird auf Kamele umsteigen.
2: Es soll allen gut gehen. Die erste Geige soll aber Russland spielen. Es hat alle Chancen dafür. Jetzt ist das Wichtigste, den Moment nicht zu verpassen und nicht nachzugeben, wenn uns jemand sagt: Leute, hört mit der Eigenproduktion auf. Wir werden euch alles Notwendige geben.
0: Ist das Risiko groß, dass China gerade das tun wird und seine Produkte anbietet, sodass wir dann davon abhängig werden?
2: Es muss ein Gleichgewicht gehalten werden, das der Staat regeln muss. Aber wenn wir jetzt all dies dem Staat allein aufbürden, damit er sich damit beschäftigt, wird es nicht funktionieren. Es gibt eine Reihe von Problemen, die zu lösen sind. Gerade deswegen müssen wir dem Staat ein Feedback geben und erzählen, wie es vor Ort aussieht. Der Staat muss diese Punkte berücksichtigen. Dann werden wir alles schaffen.

0: Wenn jeder von uns Kooperationsbereitschaft zeigt, sich offener verhält, werden wir die Klischees loswerden. Die Mission von Staatsgremien ist hier von besonderer Bedeutung. Man muss mit der Denkweise der Menschen arbeiten.
1: Die Schlüsselwörter sind hier also Kooperation und Kommunikation.
0: Das Synergiegesetz gilt immer noch. Das Ganze ist mehr als die Summe seiner Teile.
1: Gut.
2: Ich würde noch mal formulieren, was Polymere sind.
3: Ich habe schon alles verstanden.
1: Okay. Dmitri, sagen Sie nicht gleich nein. Also, ich habe verstanden, dass ein Polymer kein Kleber ist, der einfach so Stoffe zusammenklebt, sondern eine Komponente, die inkompatible Stoffe verbindet und sie zu einem Material macht. Richtig?
0: Sehr nah dran. Ich erzähle Ihnen etwas, was alle Diskussionen mit denen, die nicht glauben, dass sie es verstanden haben, sofort beenden wird. Das Präfix Poly bedeutet viel. Eisen hat ein bestimmtes Kristallgitter. Es ist auch stark. Wenn wir uns ein Eisenmolekül ansehen, ist es klein. Und die Polymerkette ist sehr lang. Sie kann verlängert, gestreckt, gefropft werden. Als Ergebnis erhalten wir ein räumliches Raster, das alles umfasst, was sich hier befindet. Stellen wir uns vor, wir hätten alles in diesem Büro mit solch einem Raster bedeckt. Selbst bei einem starken Orkan würde hier nichts auseinanderfliegen, weil dieses aus Polymer gebildete Raster alles im Raum festhalten würde. Das ist ein anschauliches Beispiel für ein Verbundmaterial, das aus Gummi, einer bestimmten Polymerzusammensetzung für die Bindung der Komponenten besteht, sowie unbedingt einen Metallkörper und einen Filamentkörper beinhaltet. All dies muss zusammen existieren. Ein Polymer bildet also ein räumliches Gitter, das alles festhalten kann. Klar?
1: Klar.
0: Klar. Zur Zeit der Urmenschen lernte man zuerst Holz zu bearbeiten. Dann lernte der Mensch Steine zu bearbeiten. Das Steinzeitalter begann. Dann gab es eine lange Ära der Metallurgie, als viele Dinge aus Metall gefertigt wurden. Die Ära der Metallurgie ging Ende des 20. Jahrhunderts zu Ende und die Ära der Polymere kam. Und eines der modernsten Materialien, die es überhaupt gibt, sind Polymerkomposite.
1: Sie sind also überall. Das ist das, was wir alle brauchen.
2: Du hast es überall in deiner Kleidung, in den Schuhen, im Kleid.
0: Stimmt. Polymere sind überall. Von den Schuhsohlen bis zu ihrer schönen Maniküre.
1: Nagellack, meinen Sie?
0: Das sind alles Polymere.
1: Schauen wir dann mal, wie sie hergestellt werden, wie sie hier im Betrieb hergestellt werden.
0: Gerne, gehen wir. Alle Daten über den gesamten Produktions- und Technologiekreislauf strömen in dieses Produktionsleitzentrum. Hier haben wir alles, darunter das Videoüberwachungssystem und hinter der Glasscheibe haben wir einen Serverraum.
2: Werden auch die Mitarbeiter überwacht?
0: Das auch. Wir haben eine patentierte Technologie. Das ist unsere einzigartige Entwicklung. Sie muss geschützt werden.
1: Sie haben gesagt, dass es hier zwei Stockwerke gibt und die Arbeiter auf dem ersten Stockwerk wissen nicht, was die auf dem zweiten tun.
0: Die Produktion findet auf zwei verschiedenen Stockwerken statt. Sie ist in zwei Zyklen unterteilt, was aus Sicht der Produktionstechnologie richtig ist. Damit wird auch die Sicherheit der Technologie gewährleistet. Es gibt Spezialisten, die auf einem Stockwerk arbeiten und es gibt die, die auf dem anderen tätig sind. Sie überschneiden sich nicht. Der erste Zyklus ist die Festphasensynthese. Der zweite ist die reaktive Extrusion und Kompoundierung.
2: Wir werden jetzt durch beide Stockwerke gehen. Wird das die Geheimhaltung der Technologie in keiner Weise beeinträchtigen?
0: Wir werden mit euch eine Geheimhaltungserklärung unterzeichnen.
2: Ach, okay.
1: Endlich darf man was anfassen.
0: Ja, bitteschön. So sieht unsere Produktion aus. Das sind Granulate.
1: Wofür werden sie genutzt? Sie sind unterschiedlich.
0: Alle Arten dieser Produkte machen 1-5% der Zusatzstoffe aus, die bei der Herstellung vieler nützlicher Dinge aus Polymerverbundwerkstoffen verwendet werden.
2: Jedes Polymer wird auf Bestellung gemäß den spezifischen Anforderungen des Kunden produziert, richtig?
0: Natürlich. Jeder dieser Modifikatoren, jeder dieser Verträglichkeitsvermittler, jeder dieser

0: Klebstoffe dienen zur Erfüllung einer speziellen Aufgabe.
1: Ein Kunde kommt also und sagt, ich brauche was und Sie produzieren das.
0: Ein Kunde kommt und sagt, ich brauche guten Asphalt, der sich nicht verformt. Wir fragen, welches Bitumen er verwendet hat. Es muss modifiziert werden. Also geben wir dem Kunden einen Bitumenmodifikator, der den Forderungen der sogenannten EU-Standards entspricht. Der Anwendungsbereich von Polymer- und Verbundwerkstoffen ist im Moment an sich schon breit. Wir haben aber erst begonnen, sie in der russischen Wirtschaft einzusetzen. Der Bedarf steigt täglich. Wir haben also Arbeit in Hülle und Fülle.
1: Das ist gut.
0: Wir sind froh, ja.
2: Das ist ein Chemielabor.
0: Das ist eines unserer Forschungslabore, wo unsere Technologien zur Welt kommen. Wir brauchen in erster Linie einen technologischen Importersatz und nicht den von Waren. Sergej, du beschäftigst dich bereits seit einem halben Jahr mit der Entwicklung eines Bitumenproduktes, wenn ich mich nicht irre, richtig? Stellen Sie sich vor, wie viel Zeit die Forschung und Entwicklung von einem Produkt in Anspruch nehmen.
1: Setzen Kunden irgendwelche Fristen oder ist das eine kreative Tätigkeit?
0: Alle geben uns jetzt die gleichen Fristen vor. Das Produkt hätte am besten schon gestern fertig sein sollen. Die Menschen sind es gewohnt, ein traditionelles Produkt zu nutzen. Es geht hier um bestimmte Stereotypen der Denkweise. Wir kommen und sagen, dass wir bereit sind, den Produktions- und Technologiezyklus zu optimieren und nur einen Zuschlagstoff statt zwei anzubieten. Natürlich reagiert jeder Techniker skeptisch darauf. Wir geben jedoch nicht nach, führen Tests durch, zuerst im Labor, dann im Betrieb und wir kommen schließlich zu einem Kompromiss und die Leute sehen, dass diese Produkte wirklich funktionieren.
1: Man kann also sagen, dass Sie sich hier mit Alchemie beschäftigen?
0: Nein, mit Alchemie beschäftigen sich Alchemisten. Bei uns geht es um angewandte Chemie, die auf wissenschaftlichem Hintergrund basiert.
1: Passiert es, dass Sie nicht einen Auftrag realisieren, sondern selbst ein Produkt entwickeln, das dann auf den Markt kommt und gefragt ist?
0: Das Wichtigste, was wir auf den Markt gebracht haben, ist unsere Technologie. Wir warten auf Kunden, die Eigenschaften ihrer Produkte ändern wollen. Das ist eine Steuereinheit für ein gravimetrisches Dosier- und Compounding-System. Und hier sehen wir einen Kontrollknoten. Die Software ist russisch. Sie ermöglicht es uns, das System Cymatic zu umgehen, damit wir bei Kontrollknoten nicht importabhängig sind. Und das ist ein Wasserringgranulator. Hier wird die Schmelze in den sogenannten Kopf geleitet. Wenn wir uns das im Zeitlupe-Modus anschauen, wird man eine Menge Granulat sehen, das nach dem Durchlaufen der Wasserringkühlung am Ausgang zu einem Produkt wird. Dies ist das fertige Produkt, das durch einen Rütteltisch gesiebt wird und in den Lagertank gelangt, wo es anschließend verpackt wird. Das ist das fertig verpackte Produkt.
2: Und hier ist das fertige Produkt?
0: Ja, das ist ein fertig verpacktes Produkt.
1: Wofür wird konkret dieses Produkt gebraucht?
0: Dies ist ein thermoplastisches Elastomer, das in der Schuhindustrie oder bei der Herstellung von Kabel- und Drahtprodukten verwendet wird.
2: Also für die Sohle?
0: Ja.
2: Wir verließen Okapol ein wenig hochmütig, als wären wir in das Geheimnis der Herstellung eines Zaubertranks eingeweiht worden. Eine halbe Stunde später würden wir uns wieder nicht erklären können, was Polymere genau sind. Aber das erhabene Selbstgefühl blieb. Elia freute sich allerdings mehr über die Geschenke.
1: Ich will mir die Geschenke anschauen.
2: Jetzt sofort?
1: Ja, ich will das jetzt tun. Pralinen.
2: Aus Dzerzhinsk, der Stadt hier.
1: Das ist ein Whisky, der von einem Privatunternehmer hergestellt wurde. Ein Craft-Whisky ist das. Ein geräucherter Whisky.
2: Oh, wow. Wow. Ich möchte ihn auch probieren. Ich mag keinen Whisky, werde aber diesen geräucherten Whisky probieren.
1: Hier ist auch ein T-Shirt. Wenn es die Größe S haben wird, nimmst du das.
2: Nein, es sieht größer aus.
1: Okapol steht drauf. Passt das? Was meinst du? Größe L.
2: Dann ist das für dich.
1: Vielen Dank, ich liebe T-Shirts.
2: Und jetzt schau nach vorne, um nicht gegen das Auto von Mitri zu fahren, der dir das alles geschenkt hat.
1: Ja gut, die Pralinen sind für dich. Die Geschenke lassen wir hier liegen. Haben wir noch nicht entschieden, was wir morgen tun? Warum? Weil wir selbst nicht wissen, was auf uns zukommt. Alles ändert sich so schnell. Der Tacho zeigt, dass wir bereits 1500 Kilometer zurückgelegt haben.
2: Hauptsache, der Wagen macht keinen Unfug.
1: Macht der Wagen Unfug?
2: Na, ein bisschen.
1: Er hat Charakter.
2: Der Tag beim Minister und in Okapol war äußerst ereignisreich. Und unser Auto wurde so schmutzig, dass es peinlich wurde, damit weiterzufahren. Und da ich noch nie ein Auto in einer Selbstbedienungswaschanlage gewaschen habe, hat Ilja mir gezeigt, wie das geht.
1: Ich werde dir zeigen, wie man Autos wäscht. Zuerst tippst du auf Wasser.
2: Du wirst lachen, aber ich habe wirklich noch nie ein Auto selbst gewaschen.
1: Moment. Das ganze Auto ist mit Insektenresten befleckt.
2: Wasser! Ich hab's geschafft.
1: Na, jetzt geht's los. Nein!

0: Nischni Nowgorod hat uns sehr gut gefallen. Wir sind aber sehr wenig durch die Stadt gelaufen und haben beschlossen, nochmal hierher zurückzukommen. Jetzt machten wir uns aber auf den Weg nach Rjazan. Für den nächsten Tag hatten wir dort einen Brauereibesuch geplant. Deswegen fuhr Ilja besonders schnell.
1: Du hast mir selbst gesagt, ich soll Gas geben.
0: Ich habe nichts dergleichen gesagt!

0: Der Zweite Weltkrieg hatte Auswirkungen auf Millionen von Menschen. Die Anführer dreier Nationen, Großbritanniens, der USA und der UdSSR, kontrollierten die größten Mächte, die diesen Konflikt prägten.
1: Churchill ist auf der Suche nach Macht in den Krieg gezogen. Das war ein kalkulierter Schritt auf seinem Weg zum Premierministerposten.
2: Franklin Delano Roosevelt wird von vielen in den historischen, akademischen und politischen Zirkeln der USA als einer der größten amerikanischen Präsidenten anerkannt. Er war tatsächlich der einzige US-Präsident, der 4 Amtszeiten innehatte.
3: Wenn man die Errungenschaften der Sowjetunion unter Stalin objektiv betrachtet, muss man sagen, dass sie enorm waren.
4: Es war auch erstmalig in der Geschichte der Menschheit, dass ein solches Bündnis im Krieg gegen Deutschland zwischen Staaten entstanden war, in denen verschiedene gesellschaftliche und politische Ordnungen herrschten. Erstmalig eigentlich. Also es waren neue Situationen. Es gab keine Rezepte.
5: Anfang Oktober 2023 überschritten Hamas-Kämpfer die Grenze zu Israel. Nif Aybas, einer der Israeli-Reservisten, wollte das Land schützen, wurde aber für einen Terroristen gehalten und von seinen eigenen Truppen getötet.
6: Am 8. Oktober saßen wir hier im Wohnzimmer und wir schauten fern.
7: Es gibt noch einen weiteren Bericht, ein Video, das den Moment des Zusammenstoßes zwischen unseren Truppen und den Terroristen zeigt.
6: Meine kleine Tochter sagte zu mir, schau mal, Nifs Auto im Fernsehen.
7: Dieses Auto wurde von den Sicherheitskräften gestoppt. Die Terroristen wurden eliminiert.
5: Das Militär verwechselte Nifs blauen Mazda mit einem Audi, der von mutmaßlichen Terroristen gefahren wurde und feuerte über 400 Kugeln auf das Auto ab.
8: Okay, ein oder zwei Kugeln, um sie zu neutralisieren, das verstehe ich. Aber es war eine Tragödie.
6: Ein Polizist kam und sagte, dass ihre Entscheidung falsch war. Und es ihnen leid tut.
5: Die Familie fordert die Behörden auf, die Verantwortung für den Unfall zu übernehmen und Nif als gefallenen Soldaten anzuerkennen.
6: Mein Land hat mich verraten. Ich habe mein Bestes gegeben.

0: FKs aus. Milliarden Grab. Das größte und teuerste Rüstungsprojekt Europas ist gescheitert. Deutschland und Frankreich stellen den gemeinsamen Bau des Kampfjets FKs ein und geben sich gegenseitig indirekt die Schuld für das Scheitern. Alleinige Macht in Armenien. Die Partei des armenischen Ministerpräsidenten Nikol Pashinyan hat die Parlamentswahl gewonnen und wird die Regierung allein stellen. Das geht aus den endgültigen Ergebnissen der Zentralen Wahlkommission hervor. Oppositionsparteien hatten zuvor versucht, die Entscheidungen der Kommission anzufechten. Möglicher USA-Iran-Deal. Zwischen den USA und dem Iran deutet sich ein Durchbruch an. US-Präsident Donald Trump erklärte, die Unterzeichnung sei für heute vorgesehen. Der Iran schloss dies jedoch aus. Der iranische Außenminister Abbas Araghchi betonte, die Forderungen der USA seien in keiner Weise akzeptabel. Guten Abend und herzlich willkommen bei TDE. Mein Name ist Vadim Vanov und wir starten in dieser Stunde mit unseren Nachrichten und den Themen der Woche am Sonntag. Das größte und teuerste Rüstungsprojekt Europas ist gescheitert. Deutschland und Frankreich haben sich geweigert, gemeinsam einen Kampfjet, das Future Combat Air System, zu bauen. Der Bundesverteidigungsminister Boris Pistorius führte dies auf Differenzen zwischen den Herstellerfirmen zurück.
1: Dass das Aus für FKs jetzt kam, war ja nicht mehr überraschend. Das deutete sich ja seit längerer Zeit an, spätestens seit Dezember nach einem nochmal sehr intensiven Einigungsversuch, den ich hier im Hause unternommen habe. Aber Sie konnten das gestern sehen. Es lag vor allen Dingen an Spannungen, sage ich mal, zwischen den beiden großen Industrien. Sowohl Friedrich Merz als auch ich haben mit Dassault und mit Airbus gesprochen, intensiv, bilateral, multilateral. Macron hat es seinerseits versucht. Es ist die entscheidenden Hürden konnten nicht genommen werden oder sollten nicht genommen werden von der Industrie. Und an der Stelle können wir dann mit der Konstruktion, die damals geschaffen worden ist, eben auch nicht intervenieren. Das muss uns eine Lehre sein für die Zukunft, dass neue Projekte dieser großen Strukturen auf lange Jahre angelegt eine klare industrielle Konsortiumsstruktur brauchen, ähnlich wie Airbus. Da hatten wir Anlaufschwierigkeiten, aber heute läuft es. Und diese Lehren müssen wir klar umsetzen.
0: Das Projekt wurde bereits 2017 von Bundeskanzlerin Angela Merkel und dem französischen Präsidenten Emmanuel Macron ins Leben gerufen. Die Kosten beliefen sich auf mehrere hundert Milliarden Euro, das teuerste Rüstungsprojekt Europas. Das FCAS ist als Kombination aus einem Kampfflugzeug der sechsten Generation, unbemannten Fluggeräten verschiedener Art und Größe sowie einem Steuerungssystem konzipiert, das die Arbeit des gesamten Komplexes koordiniert. Vorgesehen war eine gemeinsame Herstellung durch Frankreich, Deutschland und Spanien. Ab 2040 sollte es bereits einsatzfähig sein und die Kampfflugzeuge Rafale und Eurofighter ersetzen. Die französischen Medien unter Berufung auf Élysée-Palast berichten, Bundeskanzler Merz schlug Präsident Macron vor, die Entwicklung eines gemeinsamen Kampfflugzeuges einzustellen. Sie betonen dabei, dass die deutschen Behörden einen weiteren Druck auf den Herstellungsfirmen für unmöglich halten.
2: Die deutschen Behörden waren der Ansicht, dass es nicht möglich sei, den betroffenen Unternehmen noch mehr Druck aufzuerlegen. Frankreich vertritt weiterhin die Auffassung, dass die deutsch-französische Zusammenarbeit für unsere beiden Länder wie auch für die europäischen Partner im Bereich Verteidigung und Sicherheit notwendig ist.
0: Bundeskanzler Merz wies jedoch bereits im Februar darauf hin, dass sich Deutschland und Frankreich noch immer nicht auf einen Flugzeugtyp geeinigt hätten. Merz betont, dass Frankreich nur einen einzigen Flugzeugtyp bauen wolle, der seinen Anforderungen entspreche, obwohl der Bundeswehr deutlich zu verstehen gegeben habe, dass dieser für sie nicht in Frage komme.
3: Ganz konkret, die Franzosen brauchen in der nächsten Generation der Kampfflugzeuge ein atomwaffenfähiges und ein flugzeugträgerfähiges Flugzeug. Das brauchen wir in der deutschen Bundeswehr gegenwärtig nicht. Frankreich möchte nur eins bauen und möchte es praktisch auf die Spezifikation ausrichten, die Frankreich braucht. Das ist aber nicht die, die wir brauchen.
0: Nachdem das FCAS-Projekt nun gescheitert ist, rufen Politiker der Union dazu auf, die Zusammenarbeit mit anderen Ländern auszubauen und damit die Leistungsfähigkeit der deutschen Industrie unter Beweis zu stellen. Als neue Partner kommen Schweden, Großbritannien und Spanien in Betracht.
3: Die Expertise zum militärischen Flugzeugbau ist in Deutschland vorhanden. Die deutsche Industrie kann und muss nun ihre Leistungsfähigkeit unter Beweis stellen. Dazu ist die Zusammenarbeit mit anderen Partnern zügig zu prüfen. Dazu sind regierungsseitig die entsprechenden Freigaben zu erteilen. Wichtig ist aber, die Kooperation mit Frankreich bleibt im FCAS-Projekt außerhalb des Kampfflugzeuges erhalten.
4: Deutschland verfügt mit Großbritannien, Spanien und auch Schweden über starke europäische Partner, die ein großes Interesse an der Entwicklung der nächsten Generation von Luftkampfsystemen haben. Jetzt sollten wir die Chance nutzen, neue und tragfähige Kooperationen auf Augenhöhe zu schmieden, die technologischen Fortschritt und industrielle Souveränität Europas stärken.
0: Von den übrigen Parteien kommt indes scharfe Kritik. Politiker weisen darauf hin, dass das Projekt von Anfang an zum Scheitern verurteilt gewesen sei und nichts als enorme finanzielle Verluste eingebracht habe.
4: Das FCAS-Scheitern war lange absehbar. Ein Trauerspiel, alle Beteiligten. Deutschland, Frankreich, Spanien tragen Verantwortung. Aber jetzt ist nicht die Zeit für Schuldzuweisungen, sondern für eine ehrliche Bestandsaufnahme, was bei europäischer Rüstungskooperation strukturell schiefläuft.
2: FCAS ist begraben. Tot war es schon vor 6 Jahren, als ich dazu im Bundestag sprach. Nehmen wir das Future Combat Air System. Frankreich und Deutschland haben völlig verschiedene Rollen für ihre zukünftigen Kampfjets. Die europäische Luft- und Raumfahrtindustrie hat bereits seit dem Eurofighter den Anschluss an die Entwicklung verloren. Ich prophezeie Ihnen, FCAS wird ein Milliardengrab, ohne dass je ein Flugzeug die Einsatzreife erreichen wird.
0: Der Essayist und Präsident des Verbands für gesellschaftliche und territoriale Innovationen, Slimane Tirera, ist der Ansicht, dass Europa gegenüber anderen Weltmächten verteidigungspolitisch massiv ins Hintertreffen geraten sei. Notwendig sei eine neue Koordination in Verteidigungsfragen.
5: Es muss eine Koordinierung gewährleistet werden, die es endlich ermöglicht, nationale Hindernisse zu beseitigen. Denn gerade nationale Unternehmen blockieren den Zugang zu Technologien, deren Transfer oder die Nutzung von Cloud-Diensten, KI und vertraulichen Informationen, über die beispielsweise Frankreich, Deutschland oder andere Staaten verfügen. Genau das verhindert, dass wir vorankommen. Während China ein Einheitsstaat ist, sind die USA ein föderaler Staat, der jedoch in Verteidigungsfragen einheitlich auftritt. Bei Indien und Russland verhält es sich ebenso. Dort gibt es keinerlei Meinungsverschiedenheiten. Es handelt sich um souveräne Nationalstaaten. In der Europäischen Union sieht die Lage leider anders aus, denn es gibt Länder, die ihre Souveränität bewahren, deren Präsidenten oder Regierungen eigenständig handeln. Dadurch werden die Koordination und der Technologietransfer erschwert.
0: Die Partei des armenischen Premierministers Nikol Pashinyan, Zivilvertrag, hat die Wahlen in Armenien gewonnen und wird die Regierung allein bilden. Dies geht aus den endgültigen Ergebnissen der Zentralen Wahlkommission hervor. Zuvor hat das armenische Verwaltungsgericht die Klagen der Oppositionspartei Blühendes Armenien abgewiesen. Mit den Klagen hatte die Partei versucht, die Entscheidungen der Zentralen Wahlkommission anzufechten, wonach die Wahlergebnisse in 2 Wahllokalen für ungültig erklärt worden waren. Gerade die Stimmen aus diesen beiden Wahllokalen sind entscheidend dafür, ob die Partei ins Parlament einzieht. Der Rechtsanwalt und Vertreter des Blocks Starkes Armenien Aram, Vardevanyan, stellte die Rechtmäßigkeit der Entscheidung der Zentralen Wahlkommission in Frage.
6: Es handelt sich um eine Auslegung, das heißt, im Wahlgesetz gibt es keine ausdrückliche Regelung und die Zentrale Wahlkommission hat beschlossen, diese Auslegung anzuwenden.
0: Ebenfalls am gleichen Tag reichte der Vorsitzende der Partei Blühendes Armenien, Gagik Tsarukyan, Klage gegen Ministerpräsident Nikol Pashinyan und das staatliche armenische Fernsehen ein. Der Politiker verlangt von dem Sender, die Behauptung zu widerlegen, seine Partei sei auf Anstiften des ehemaligen Präsidenten Robert Kocharyan gegründet worden. Zudem fordert Tsarukyan von dem Sender mehr als 32.000 US-Dollar. Von Pashinyan verlangte den Widerruf von Äußerungen Ermittlungen, in denen dieser ihn als kriminellen Spion und Agenten bezeichnet und ihm vorgeworfen hatte, ein kriminelles Geschäft abgeschlossen und das armenische Volk ausgeraubt zu haben. Für Verleumdung und Beleidigung fordert Sarukyan eine Entschädigung von mehr als 24.000 US-Dollar. Bereits zu Beginn der Woche haben wir mit unserem Korrespondenten Ivan Medvedev über die vorläufigen Ergebnisse der Parlamentswahlen und deren mögliche Auswirkungen auf den künftigen politischen Kurs des Landes besprochen.
7: Also einerseits der Zivilvertrag von Nikol Paschinyan, das ist eigentlich auch die Regierungspartei und laut diesen Wahlergebnissen auch die stärkste Partei nach diesem Stand der Informationen. Und sie hat dieses Mal 49% der Wählerstimmen bekommen. Das letzte Mal hatte die Partei von Nikol Paschinyan, dem Amtsinhaber als Ministerpräsident, 53%. Also da gibt es keine Aufwertung der Wahlergebnisse der Regierungspartei von Nikol Paschinyan, sondern da gibt es eine Verschlechterung der Ergebnisse von 53 auf 49. Auf der anderen Seite hat sein Herausforderer, Samvel Karapetyan, der eigentlich aus Hausarrest kandidieren musste, 23% der Stimmen bekommen. Das ist deutlich mehr als die Umfragen prognostizierten bzw. prophezeiten. Und da ist interessant, wie es in Armenien weitergeht. Weil da sehen wir, dass der Herausforderer Samvel Karapetyan und seiner Partei Starkes Armenien ziemlich stark vertreten sein werden im armenischen Parlament. Auf der anderen Seite ist die stärkste Partei nach wie vor die Partei von Nikol Paschinyan, die ja und der ja für eine Annäherung an die EU und NATO stehen. Und angesichts dieses Umstandes, dass Nikol Paschinyan enge Beziehungen und zunehmend engere Beziehungen zu der EU und NATO pflegt, haben in sehr zeitnah die europäischen Vertreter zu dem Wahlergebnis gratuliert.
2: Herzlichen Glückwunsch, lieber Nikol Paschinyan, zu diesem deutlichen Sieg bei der Parlamentswahl. Ich freue mich darauf, gemeinsam mit dir die begonnene Arbeit fortzusetzen, um unsere Zusammenarbeit im Dienste unserer Völker weiter zu stärken, den Frieden und die Souveränität Armeniens zu unterstützen und die Annäherung an Europa voranzutreiben.
4: Da die Auszählung inzwischen weit fortgeschritten ist, haben Nikol Paschinyan und Zivilvertrag die Botschaft Armeniens in ein Mandat verwandelt. Der Moskau-treuen Alternative ist es nicht gelungen, den demokratischen Kurs des Landes aufzuhalten. Druck, Desinformation, Billigcharterflüge und sogar Stromausfälle in den Wahllokalen während der Auszählung reichten nicht aus. Russland verliert erneut. Die Armenier haben sich für Europa entschieden. Rechtsstaatlichkeit, Rechte, Freiheit und die Angleichung an europäische Standards.
8: Lieber Nikol Paschinyan, herzlichen Glückwunsch zu Ihrem Wahlsieg. Der Geist der samtenen Revolution, die Sie 2018 angeführt haben, ist lebendig und stark. Wir schätzen unsere Partnerschaft mit einem demokratischen Armenien, das sich Europa immer mehr annähert, sehr. Wir stehen an der Seite Armeniens.
7: Wir hören, macht der Ton der europäischen Vertreter bei diesen Beglückwünschungen einen eher triumphalistischen Eindruck. Da ist die Rede von europäischen demokratischen Werten, auf dem Weg, welcher Armenien sich unter Nikol Paschinyan weiterhin befinden werde. Es geht um russische Einmischungsaktionen bzw. Wahlbeeinflussungsversuche. Wer dafür das eine, also den demokratischen Charakter der aktuellen EU und der aktuellen NATO, noch dafür, dass Russland tatsächlich sich in diesen Wahlprozess eingemischt hat. Da werden keine Belege angeführt, weder für das eine noch für das andere. Und interessanterweise behaupten die europäischen Experten sowie auch die russischen Experten das Gegenteilige zu dem, was die europäischen Vertreter meinen, dass es eine russische Einmischungskampagne gegeben hätte. Die Experten meinen zum Beispiel, Stefan Meister von der Deutschen Gesellschaft für Auswärtige Politik,

0: Er ist der Ansicht, dass diese Wahlen eigentlich die langweiligsten waren in Armenien in der jüngsten Zeit, weil es so wenig Wahleinmischungsversuche gegeben hat wie in der ganzen prosowjetischen Geschichte der prosowjetischen Länder nicht. Also es hat am wenigsten Versuche gegeben, die Wahlen von außen zu beeinflussen, laut deutschen Experten in diesem konkreten Fall. Genau dasselbe meinen auch die russischen Vertreter, dass es keine gravierenden Unregelmäßigkeiten gegeben hätte. Da sehen wir einen klaren Widerspruch zwischen dem, was die europäischen Politiker sagen, dass Russland angeblich diese Wahl beeinflusst hätte, und andererseits, was die deutschen und europäischen Experten sagen, dass es keine Wahlbeeinflussung gegeben hat. Also keine gravierenden Wahlbeeinflussungsversuche auf jeden Fall. Und es ist auch interessant, dass dafür keine Belege angeführt werden, was die Europäer behaupten, dass Russland sich irgendwie eingemischt hätte. Da sehen wir eine gegenteilige Meinung der Experten. Aber was auf Faktenlage basiert ist, und was eigentlich ein aktueller Sachverhalt ist, dass die Vertreter der Regierungspartei und Nikol Paschinyan selbst sich im Vorfeld der Wahlen, dass sie sich negativ bzw. so verhalten haben, dass es offensichtlich ist, dass sie versuchten, die Opposition einzuschränken bzw. sogar einzuschüchtern. Zum Beispiel wurde der Herausforderer Samuel Karapetyan inhaftiert, und wie gesagt, er musste während dieses Wahlkampfes den Wahlkampf aus dem Hausarrest führen. Auf diesen Umstand sowie darauf, dass auch die Vertreter der Kirche, die Kirchenwürdenträger, die mit der Politik der Annäherung an die EU von Paschinyan nicht einverstanden waren, von diesem Prozedere der Einschüchterung nicht verschont wurden. Auf diese Faktenlage ging auch die russische Außenamtssprecherin Maria Sacharowa ein.
1: Die von der Republikanischen Zentralen Wahlkommission bekannt gegebenen vorläufigen Ergebnisse zeigen, dass die Partei Zivilvertrag, die ihren Sieg verkündet hat, kein Machtmonopol erlangt hat. Mehr noch, im Vergleich zum vorangegangenen Wahlzyklus ist ihre Zustimmung deutlich zurückgegangen. In der armenischen Gesellschaft besteht offensichtlich ein breiter Wunsch nach einer schrittweisen Entwicklung der russisch-armenischen Beziehungen und einem weiteren Verbleib Armeniens in den eurasischen Integrationsstrukturen, was dem armenischen Volk spürbare große Vorteile bringt. Der gesamte Wahlkampf und der Wahlvorgang selbst fanden in einem Klima harter Repressionen seitens der armenischen Behörden gegenüber oppositionellen Parteien und Bewegungen, ihren Aktivisten und Anhängern statt. Auch die armenisch-apostolische Kirche, die im Land traditionell hochgeachtet ist, geriet unter den Druck dieser Verfolgungen. All dies ist ein grober Verstoß gegen die demokratischen Grundsätze und Verfahren zur Durchführung freier Wahlen durch Jerewan.
0: Also wenn ein Oppositioneller auf die Entscheidungen der Regierungspartei und des Ministerpräsidenten hin inhaftiert wird und aus Hausarrest heraus kandidieren muss, es wirkt die Frage danach auf, ob eigentlich die Führung von Nikol Paschinyan so richtig demokratisch ist und sich an den europäischen bzw. europäisch-demokratischen Werten orientiert, was die europäischen Vertreter trotzdem behaupten. Und das könnte natürlich als ein Beleg dafür dienen, dass im Mittelpunkt des europäischen Interesses für Armenien gar keine Demokratisierung Armeniens steht, sondern etwas anderes, nämlich dessen geostrategische Lage in der Nähe von Russland. Und das wirft natürlich sehr viele Fragen auf über die Ehrlichkeit und die Neutralität der europäischen Herangehensweise zu Armenien, beziehungsweise nach dem Unterschied zwischen dem, was öffentlich deklariert wird, die demokratischen Werte, und dem, was eigentlich im Mittelpunkt des Interesses der europäischen Eliten, die es im Moment gibt, steht. Für Robert Kocharyan, einen der Gegenkandidaten von Paschinyan, läutet die Tatsache, dass Paschinyan weiterhin an der Macht bleiben wird, kein Beginn des europäischen Märchens unter Anführungszeichen ein, wie er das behauptet, sondern den Anfang von einer großen Ungewissheit mit Blick auf die Perspektiven des Beitritts zur EU.
2: Hier triumphiert kein europäisches Märchen, sondern es ist gerade der rationale Sinn der staatlichen Entwicklung, der den Kürzeren zieht. Es wird etwas vorgeschlagen, dessen Perspektiven absolut nicht absehbar sind, zumindest nicht in den nächsten 20 bis 30 Jahren. Daher verliert hier schlichtweg der gesunde Menschenverstand, der Staat verliert, das Volk verliert. Wenn es darum geht, dass der Erfolg eines Menschen, der in jeder Hinsicht ein pathologischer Lügner ist, als Erfolg für das Land gilt, dann ist das eine Katastrophe für das Land.
0: Die Frage danach, wie es unter Paschinyan weitergeht, steht im Moment natürlich im Raum und im Wert vorgeworfen, wie es die armenische Opposition zum Beispiel formuliert, auf zwei Stühlen zu sitzen zu versuchen. Nämlich einerseits mit der russisch geprägten Eurasischen Wirtschaftsunion weiterhin zu kooperieren und andererseits sich an die EU zu nähern. Und das sieht die armenische Opposition nichts Gutes. Und das wirft natürlich die Frage danach auf, wie es weitergeht. Die russische Seite hat nämlich in der letzten Zeit erklärt, dass das inkompatibel sei, sich einerseits der EU anzunähern, andererseits mit Russland Inc. zu kooperieren im Bereich der Wirtschaft und innerhalb

0: Geschlossenen Türen. Wir wollten das nicht an die Öffentlichkeit bringen. Wir haben bereits darauf hingewiesen, dass die EU heute kein wirtschaftlicher Integrationsverband mehr ist. Heute ist sie ein Bündnis, das sich faktisch bereits zu einem militärisch-politischen Bündnis gewandelt hat, das unserem Land offen Feindseligkeit entgegenbringt. Und natürlich haben wir darauf hingewiesen und machen unsere armenischen Kollegen, Freunde und Verbündeten weiterhin darauf aufmerksam, damit sie darüber nachdenken, was sie tun.
1: Während der Berechnung der Wahlergebnisse hat Pashinyan gesagt, dass Armenien im Moment nicht dazu bereit sei, der EU beizutreten. Allerdings brauche es Reformen, um dafür sich vorzubereiten, der EU beizutreten. Und diese Reformen werde er voranbringen, hat er gesagt. Also das sehen wir, dass er einerseits versucht, mit Russland weiterhin zu kooperieren. Und das unterstrich er wiederum kurz vor der Wahl und während die Wahlergebnisse berechnet wurden. Andererseits will er der EU sich nähern, dass Armenien näher zur EU wird, beziehungsweise sich in der Zukunft in die EU sogar integrieren würde. Das kommt auf der russischen Seite natürlich nicht so gut an und wird vorgeworfen, wie gesagt, auf zwei Stühlen zu sitzen. Und vor diesem Hintergrund kommen die Fragen auf, inwieweit es für Armenien sich lohnt, sich von Russland und der Eurasischen Wirtschaftsunion wegzuentwickeln und zur Europäischen Union und zur NATO hin. Da stellt sich die Frage danach, inwieweit Armenien davon im wirtschaftlichen Bereich und auch im sicherheits- und militärischen Bereich profitieren würde. Denn logistisch gesehen ist Russland sehr nahegelegen, ein riesiger Markt. Andererseits die anderen Länder der Eurasischen Wirtschaftsunion, wie zum Beispiel Aserbaidschan, bringen großen Nutzen der armenischen Wirtschaft im Blick auf den Handelsumsatz. Es ist sehr vorteilhaft, genau mit diesen Ländern zu kooperieren, zuallererst als mit der Europäischen Union. Und auf der anderen Seite kommt die Frage auf, nicht nur inwieweit Armenien die EU braucht, sondern auch inwieweit die Europäische Union ihrerseits Armenien braucht. Denn da kommt die Frage auf, wie könnte die EU eigentlich wirtschaftlich und handelspolitisch, handelstechnisch sozusagen von Armeniens Mitgliedschaft in der EU profitieren? Würde es Vorteile für die EU mitbringen oder eher, dass da eine Situation da wäre, dass solche Länder wie zum Beispiel Deutschland mehr Geld ausgeben müssten, um solche Länder wie in diesem konkreten Fall Armenien zu finanzieren? Das ist eine gute Frage, ob auch die EU und insbesondere solche Länder wie Deutschland eine armenische Mitgliedschaft brauchen, genauso wie ob Armenien eigentlich so richtig von der Mitgliedschaft in der Europäischen Union profitieren könnte.
2: In der Siedlung Konstantinowka in der Volksrepublik Donetsk rücken russische Truppen weiter zügig vor. Nach Angaben des russischen Verteidigungsministeriums schreitet die Zerschlagung der ukrainischen Einheiten erfolgreich voran.
3: Im Laufe des letzten Tages wurden in der Siedlung Konstantinowka der Volksrepublik Donetsk 117 Gebäude unter Kontrolle genommen. Der Gegner verlor bis zu 90 Soldaten, 3 gepanzerte Fahrzeuge und 20 Transporter. Die erfolgreichen Operationen und der Fortschritt der Einheiten der Truppengruppe Süd in der Siedlung zwangen das Kiewer Regime dazu, mit der Evakuierung der wichtigsten Unternehmen, Organisationen und ihres Personals aus den Siedlungen Kramatorsk und Druschkowka in die Westukraine zu beginnen.
2: Der Kommandeur der 4. motorisierten Schützenbrigade der Truppengruppe Süd, Anton Grunis, würdigte den Beitrag der gesamten Brigade zum Vorrücken an der Front.
3: Ein russischer Soldat ist der Traum eines jeden Kommandanten, denn solche Soldaten gibt es in keiner anderen Armee der Welt mehr. Das gesamte Personal der Brigade, Offiziere, Soldaten, Unteroffiziere, erfüllt einen nur mit Stolz. Alle Einheiten der Brigade, die Sturmtruppe, alle Bataillone der Brigade, die Drohneneinheiten der Brigade, die Artilleristen, die Einheiten der Luftabwehr und der elektronischen Kriegsführung haben ihren Beitrag geleistet. Es gibt keine Einheiten, die nicht mitgewirkt haben. Alle haben ihren Beitrag geleistet und man empfindet nur Stolz auf die Kämpfer.
2: Zwischen den USA und dem Iran deutet sich ein Durchbruch an. Der Sprecher des iranischen Außenministeriums, Ismail Bakai, schloss jedoch aus, dass das Abkommen bereits an diesem Sonntag unterzeichnet wird. Die Unterzeichnung könne aber in den kommenden Tagen erfolgen.
3: Was das genaue Datum der Unterzeichnung der Absichtserklärung angeht, müssen wir abwarten. Jedoch wird es nicht morgen passieren. Es ist nicht auszuschließen, dass dies in den kommenden Tagen geschieht.
2: Indes teilte der pakistanische Ministerpräsident Shahbaz Sharif, der als Vermittler zwischen Teheran und Washington fungiert, mit, beide Seiten hätten sich auf den Rahmen für eine Absichtserklärung verständigt. Der iranische Außenminister Abbas Araghchi erklärte, damit solle

0: wird die erste Phase zur Beendigung des Krieges eingeleitet werden. Das Abkommen fordert die Einstellung der Feindseligkeiten an allen Fronten, einschließlich Libanons. Im iranischen Außenminister Araghchi sieht die geplante Vereinbarung zudem die Freigabe eingefrorener iranischer Vermögenswerte als Teil der ersten Umsetzungsphase vor. Der Iran bestehe darauf, dass es keine zweite Verhandlungsphase geben werde, einschließlich Gesprächen über die Atomfrage, solange die erste Phase nicht vollständig umgesetzt sei. Ungewissheit über den Zeitplan der Unterzeichnung war am Samstag aufgekommen, nachdem der pakistanische Ministerpräsident Sharif, der eine zentrale Vermittlerrolle zwischen den beiden Seiten einnimmt, angedeutet hatte, die Bedingungen könnten binnen 24 Stunden endgültig festgelegt werden. US-Präsident Donald Trump zeigte sich ebenfalls zuversichtlich, das Abkommen werde am Sonntag unterzeichnet.
1: Die Unterzeichnung des Abkommens ist für morgen geplant und unmittelbar nach der Unterzeichnung wird die Straße von Hormuz für alle freigegeben. Zum richtigen Zeitpunkt, wenn sich alles beruhigt hat, werden wir dank unserer wunderbaren B-2-Bomber und ihrer brillanten Piloten dort einfliegen, den tief unter den mächtigen versunkenen Granitbergen vergrabenen Nuklearabfallbergen, ihn auflösen und vernichten, sei es im Iran oder in den Vereinigten Staaten. Hoffentlich wird dieser Prozess schnell, einfach und reibungslos ablaufen. Falls nicht, haben wir die ultimative Alternative, die hoffentlich nie wieder zum Einsatz kommen wird.
0: Zudem stellte der iranische Außenminister klar, dass die Atomfrage erst in einer zweiten Verhandlungsphase zur Sprache kommen könne.
1: Wir haben die Atomfrage aus verschiedenen Gründen auf das Abschlussabkommen verschoben, da es unter den gegenwärtigen Umständen schlichtweg unmöglich war, darüber zu diskutieren. Die Forderungen der Gegenseite waren in keiner Weise akzeptabel. Daher haben wir andere Themen angesprochen, über die in der ersten Phase Einigkeit erzielt werden konnte, und die Atomfrage auf die zweite Phase verschoben, die natürlich komplexer ist. Dafür sind 60 Verhandlungstage vorgesehen. Was die erwähnten Nuklearfragen betrifft, so geht es bei den Gesprächen um die Anreicherung, die geklärt werden muss, insbesondere wie sie durchgeführt werden soll.
0: Über das mögliche Abkommen zwischen dem Iran und den USA haben wir mit dem Journalisten und politischen Kommentator Steven Sayuni gesprochen, der sich auf amerikanische Interessen im Nahen Osten spezialisiert hat. Ihm zufolge gibt es noch zahlreiche Punkte, in denen zwischen den beiden Seiten keine Einigung erzielt wurde.
1: Es gibt viele Punkte, über die noch keine Einigung erzielt wurde. Zum Beispiel das Atomprogramm, die Sanktionen, die eingefrorenen Gelder und die Frage, ob der Libanon Teil des Abkommens sein soll oder nicht. Ich gehe davon aus, dass es in den kommenden Tagen eher zu einer weiteren Eskalation als zu Verhandlungen kommen wird, gefolgt von einer nächsten Eskalation. So sehe ich das persönlich. Um die Verhandlungsbedingungen für beide Seiten festzulegen, brauchen beide Seiten dieses Abkommen und beide Seiten können nicht zurückweichen. Präsident Trump steht im Inland unter enormem Druck seitens des amerikanischen Volkes, der Demokratischen Partei, des Kongresses, des Pentagons sowie der Verbündeten der USA im Nahen Osten und in Europa, diesen Krieg zu beenden. Wegen der Inflation und der Wirtschaftskrise, die dieser Krieg verursacht hat, da die USA diesen Krieg begonnen haben. Noch eine Anmerkung zum Iran. Das letzte Wort liegt beim obersten Führer. Es liegt nicht beim Außenminister oder beim Präsidenten oder gar beim Parlament. Der oberste Führer stimmt entweder zu oder nicht. Sie können ein Jahr lang verhandeln. Aber wenn er nicht sein endgültiges Okay zu diesen Verhandlungen gibt, gibt es kein Abkommen.
0: Das waren die Tele-Nachrichten mit den Themen der Woche. Mein Name ist Vadim Ivanov. Im Anschluss kommt die Dokumentation Die geheimen Atomakten der Sowjetunion. Und die nächsten Nachrichten folgen um 18 Uhr. Bis dann.

0: Ich hatte eine glückliche Kindheit in einem friedvollen Elternhaus. Ich erinnere mich deutlich an die Worte meines Großvaters. Kinder, der Krieg kommt.
1: Mit so vielen Serben war es unmöglich, einen größeren kroatischen Staat zu errichten. Daher war der Völkermord die einzige Möglichkeit, einen solchen Staat aufzubauen. Neben der Vernichtung von Juden und Roma waren die Serben das Hauptproblem für die Kroaten.
0: Es war ein großer, sehr großer Baum. Es war das erste Mal, dass ich Menschen sah, die an dieser Pappel an ihren Beinen herunterhingen.
2: Meine Mutter drückte mich an ihre Brust. Wenn ich daran denke, wie sie mich umarmte, mit Tränen in ihren Augen, wie sie mich ihr wegnahm. Es rührt mich auch zum Weinen.
3: Man kann die Geschichte nicht zurückdrehen. Man muss sie kennen und sich daran erinnern. Sonst wird sich die Geschichte wiederholen und die Entfremdung zwischen den Menschen wird wieder zunehmen.

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1: Die Personen in diesem Film waren einst der Öffentlichkeit unbekannt.
2: Wir informierten Stalin über unsere Bereitschaft zur Durchführung von Tests.
1: Sie waren es nicht gewohnt, öffentlich zu sprechen.
2: Stalin fragte, ob wir zwei Bomben statt einer bauen könnten.
1: Ihr Leben war streng geheim. Deshalb wählen sie ihre Worte sorgfältig.
2: Ich sagte, es gäbe keine Möglichkeit.
1: Und vieles bleibt weiter ungesagt. In diesem Film geht es um Wissenschaftler und Geheimdienstler, die das Unmögliche geschafft haben. Sie bauten die erste sowjetische Atombombe in einem vom Krieg zerrissenen Land. Es musste schnell gehen, denn die USA drohte bereits mit Atomwaffen. Sowjetische Physiker diskutieren schon vor dem Krieg über Atomkraft.
0: Kühne Wissenschaftler entschlüsselten eines der Geheimnisse der Atomphysik, die spontane Uranspaltung.
1: In den 1920er Jahren belegte der Physiker Nikolai Semjonow die Theorie von verzweigten chemischen Kettenreaktionen. Er wird dabei auf den jungen Physiker Juli Khaliton aufmerksam und lädt ihn ein, in seinem Labor zu arbeiten. Dem jungen Forscher fällt ein merkwürdiger Artikel auf.
2: In Deutschland arbeitete eine sehr gute Chemikerin, Ida Noddack, die einen Artikel von Fermi kritisierte und behauptete, dass schwere Kerne beim Beschuss durch Neutronen zerfallen können. Aber sie erkannte nicht die Möglichkeit der Kettenreaktion, also letztlich der Nuklearexplosion. Erst 1939 begann in den Vereinigten Staaten, in der Sowjetunion und in Großbritannien die eigentliche Arbeit daran.
1: Europa in Aufruhr. 1938 annektiert Deutschland Österreich und das tschechoslowakische Sudetenland wird durch das Münchner Abkommen an die Deutschen abgetreten. In diesen Jahren zeigen die Physiker Hahn und Strassmann, dass sich ein Urankern unter dem Beschuss von Neutronen in zwei radioaktive Teile aufspaltet und eine enorme Energiemenge freisetzt. Auch mehrere sowjetische Wissenschaftler forschen daran. Skobelzin, Petrischak, Tam und Jaffe. Auch Fliorow und Rusinow arbeiten an demselben Thema. Im Labor des jungen Doktors der Physik Kurchatow.
3: Aber niemand sprach davon, eine Atombombe zu bauen. Es war nur die Rede von einem großen wissenschaftlichen Experiment, das die Wissenschaft, die Industrie und die Wirtschaft revolutionieren sollte. Dagegen sah man im Ausland bereits die Möglichkeit, unglaublich starke nukleare Sprengstoffe herzustellen.
1: In ihren Theorien über die Kettenreaktion kommen Seldowitsch und Khariton zu dem Schluss, dass die Kernspaltung eines Kilogramms Uran so viel Energie freisetzen würde, wie mehrere tausend Tonnen des stärksten Sprengstoffs. Diese Geschichte klingt wie ein Kriminalroman. Selten haben Wissenschaftler und Geheimdienstoffiziere, die unter strengster Geheimhaltung arbeiteten, so offen über ihre Tätigkeit gesprochen.
4: Ich bin ein ziemlicher Hitzkopf und ein Choleriker.
1: Leonid Romanowitsch Kwasnikow, Codename Anton, 1938 Eintritt in den Nachrichtendienst, 1939 bis 1942 stellvertretender Leiter der Wissenschaftlich-Technischen Aufklärungseinheit STI, 1943 bis 1945 Leitung der Bemühungen der STI in New York, das US-Atomwaffenprogramm Manhattan Project zu infiltrieren. Im August 1941 erhält Pavel Fitin, Leiter des Auslandsnachrichtendienstes der UdSSR, ein Memo von Leonid Kwasnikow. Darin steht, dass in Deutschland, England, Kanada und den USA nicht nur jegliche Hinweise auf Entdeckungen im Bereich der Kernspaltung verschwunden seien, sondern auch die Namen von Kernphysikern.
4: Ich war schon immer an Neuem interessiert. Und so schickte ich ein Telegramm ab. Man arbeitet an der möglichen Nutzung der Kernenergie für militärische Zwecke.
1: Dies ist beunruhigend. Auf Ersuchen des Geheimdienstchefs schreibt Kwasnikow an alle Überseestationen, bitte achten Sie auf Projekte zur Entwicklung von Massenvernichtungswaffen.
0: Diese Weisung erging, weil die Dinge sich sehr schnell entwickelten.
1: Wladimir Borisowitsch Bakowski, Codename Jerry. 1939 Eintritt in den Nachrichtendienst, 1941 Entsendung nach London, Dissertation in Geschichte.
0: Das Londoner Büro war das erste, das die Weisung umsetzte. Allen voran MacLean. Er lieferte eine Reihe von Akten im Zusammenhang mit dem Uranausschuss, der die Produktion von Atomwaffen in England vorbereiten sollte.
1: Schwierige Zeiten für den sowjetischen Auslandsgeheimdienst, denn vor dem Krieg wird die Staatssicherheit durch eine Reihe von Säuberungen stark geschwächt.
5: 1938 ging 127 Tage lang kein einziger Bericht des Nachrichtendienstes bei den Regionsstellen ein. Der Nachrichtendienst wurde so weit gesäubert, dass es niemanden mehr gab, der Dokumente zur Weiterleitung an übergeordnete Behörden unterschreiben konnte.
1: Nikolai Jeschow, der Volkskommissar für innere Angelegenheiten, prahlt sogar damit, dass er 14.000 Tschekisten aus dem Weg geräumt habe.
4: Der ansässige Agent in New York wurde 1938 vorgeladen und hingerichtet. Der Leiter der Einheit, der all diese Angelegenheiten überwachte, wurde beschuldigt, ein Volksfeind zu sein. Passow, der Chef des Geheimdienstes, den ich ebenfalls persönlich kannte, wurde verhaftet und hingerichtet.
1: Die Tschekisten der alten Garde Lenins werden beseitigt. Die Staatssicherheit ersetzt sie durch 800 junge Rekruten.
5: 1938 wurde beschlossen, eine sogenannte Einberufung durchzuführen, um Komsomolzen und Parteimitglieder für den Geheimdienst zu rekrutieren. In der Regel wurden junge Männer eingezogen, die in der Sowjetzeit aufgewachsen sind und ihren Abschluss gemacht hatten.
1: So arbeiten in den Vorkriegsjahren rund 200 Agenten in fast 40 Auslandsvertretungen, einschließlich des Londoner Büros.
0: Das Londoner Büro wurde wiedereröffnet. Es war 1939 auf Befehl Berias geschlossen worden, weil es angeblich ein Nest von Volksfeinden sei. Der erste ansässige Vertreter kam erst 1940, Anatoli Gorski.
1: Anatoli Venjaminowitsch Gorski, Codename Vadim. 1928 Eintritt in den Staatssicherheitsdienst, 1936 Einsatz im Londoner Büro, 1940 Ernennung zum Leiter der Residentur. Zusammenarbeit mit dem Spionagering Cambridge 5, von dem er erste Materialien zur Atombombe erhält.
0: Folgende Szene im Büro. Ich sitze da und gehe meine Unterlagen durch. Gorski kehrt von einer Sitzung zurück und überprüft seine Unterlagen. Er dreht sich zu mir um und sagt, du bist doch Ingenieur. Sieh dir diese Daten an und stell das für ein Telegramm zusammen.
1: Barkowski schickt das Telegramm, doch die sowjetischen Physiker sind bereits informiert. Nach dem Vortrag von Igor Kotschatow in der Akademie der Wissenschaften taucht ein Dokument auf, das Entwürfe für eine Bombe enthält.
3: Von 1933 bis 1940 verfasste Igor Kotschatow mehrere brillante Werke zur Kernphysik. Dies ermöglichte es ihm, 1940 ein Programm für die Regierung und für das Präsidium der Akademie der Wissenschaften zu verfassen. Er stellte fest, dass es möglich war, eine nukleare Kettenreaktion zu erzeugen.
1: Das wirft die Frage auf, ob die engen Verbündeten der UdSSR die Idee von ihnen gestohlen haben könnten. Schon bald übermittelt das Londoner Büro beunruhigende Berichte über die Aktivitäten eines bestimmten Uranausschusses. Dieses Memo ist das früheste Dokument zur Atomkraft, das freigegeben wird. Frühere Mitteilungen sind bis heute unter Verschluss. Archiv streng geheim. Im September 41 berichtet Vadim alias Gorski aus London über eine Sitzung des britischen Uranausschusses. Dort heißt es, eine Uranbombe könnte innerhalb von 2 Jahren hergestellt werden. Und das Wichtigste, zusätzlich zu der enormen Zerstörungskraft der Bombe wird die Luft nach der Detonation mit radioaktiven Partikeln verseucht sein, die in der Lage sind, jedes Lebewesen zu töten.
0: Wir mussten sehr hart arbeiten, um das Agentennetz so schnell wie möglich wiederherzustellen. Eine Woche nach meiner Ankunft in London schickte mich der Leiter der Residenz zu einem Treffen mit meinem ersten Agenten. Ich hatte vorher noch nie einen leibhaftigen Agenten gesehen. Ich wusste nur, dass es sie gibt und wie man mit ihnen arbeitet. Ich musste dieses Risiko eingehen, weil der Krieg näher rückte und es kein Agentennetz gab. Ich fuhr also zu dieser Adresse, aber die Hälfte des Gebäudes war zerstört. Kurz zuvor hatte es einen deutschen Luftangriff gegeben und eine Bombe traf genau dieses Haus. Ich beschloss, einer alten Dame zu helfen, dort etwas herauszuholen. Leute wie Sie haben hier auch gelebt, sagte sie. Ich fragte, Leute wie ich? Europäische Flüchtlinge. Wo sind sie jetzt? Geht es ihnen gut? Sie wurden in ein nicht weit entferntes Haus verlegt. Ich ging hin und fand ihn. Er umarmte mich und weinte. Wo warst du all die Jahre?
1: Die Rote Armee ist auf einem verlustreichen Rückzug. Bei Moskau toben schwere Kämpfe. Das Oberkommando hat keine Zeit für Physiker oder Fantasien über Superbomben. Unterdessen liest Beria alle Londoner Berichte, glaubt ihnen aber nicht. Für ihn ist das Gerede über eine Superbombe ein Trick, die sowjetische Führung zu täuschen.
4: Es wurden gezielt Desinformationen übermittelt, um Wissenschaftler in die Irre zu führen und Industrie, Ressourcen und Arbeitskräfte an ein Pseudoproblem zu binden.
1: In der ersten Direktion des NKWD taucht jedoch ein neuer Ordner mit dem Codenamen Enormous auf. Viele Dokumente aus diesem Ordner sind noch immer geheim.
5: Der Name für die Nuklearaufklärung war erstaunlich treffend. Enorm, was ja wörtlich etwas Riesiges, Furchterregendes bedeutet. Atomwaffen selbst sind furchterregend. Und die Operation selbst war gewaltig.
1: Im Herbst 1941 bietet der Physiker Klaus Fuchs, ein deutscher Einwanderer, der am englischen Atomprojekt beteiligt ist, den sowjetischen Diplomaten in London seine Dienste an. Später bietet noch ein anderer englischer Physiker seine Hilfe an, aber sein Name bleibt bis heute geheim. Jerry oder Barkowski beginnt mit Fuchs zusammenzuarbeiten. Von diesem Tag an wusste die sowjetische Führung über das britische Atomprojekt Bescheid.
0: Wir mussten diesen Mann, der uns helfen wollte, überprüfen und herausfinden, wer er war und ob er zuverlässig war. Er erwies sich als wohlwollender, freundlicher Mensch, aber als er anfing, mit Begeisterung über den Neutroneneinfangquerschnitt von Uran-235 Atomen zu sprechen, hielt er inne und sagte, ich sehe, Sie verstehen kein Wort von dem, was ich sage. Ich gab ihm eine einfache, aber meines Erachtens brillante Antwort. Ich stelle Ihnen die Fragen unserer Physiker. Sie beantworten sie und ich schicke sie unseren Leuten. Er sagte, das wird nicht funktionieren. Gehen wir in eine Buchhandlung und kaufen ein amerikanisches Buch mit dem Titel Angewandte Kernphysik. Dann gehen wir es gemeinsam durch und verschaffen uns Klarheit über alles.

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0: Großbritannien bezieht seinen Verbündeten, die Vereinigten Staaten, in das Projekt mit ein. Die britischen Labors befinden sich in Reichweite der deutschen Luftwaffe. Und zudem kann ihre Wirtschaft ein so umfangreiches und kostspieliges Projekt nicht bewältigen. Nun verlagern sich die Bemühungen der sowjetischen Dienste darauf, den USA Geheimnisse zu entlocken. Anatoli Antonowitsch Jazkov, Codename Alexei, 1939 Eintritt in den Nachrichtendienst, vor dem Zweiten Weltkrieg im New Yorker Büro tätig.
1: Im Jahr 1941 hatten wir keine Informationsquelle in den USA, sodass wir dringend Leute finden mussten, die uns diese Informationen geben konnten. Ende 1943 und Anfang 1944 hatten wir solche Leute. Es ist zu betonen, dass dies alles Menschen waren, die nicht für Geld arbeiteten. Niemand hat auch nur eine Kopeke, einen einzigen Cent von uns bekommen.
2: Es gab eine Verschwörung, eine schreckliche Verschwörung. Natürlich kannte ich Bakowski sehr gut. Ich kannte Jazkov und ich hatte Kwasnikow getroffen. Es waren alles sehr anständige, bescheidene Menschen. Ich habe in Moskau mit ihnen gesprochen. Wenn ich einen Agenten nach Amerika schicken würde, würde ich Jazkov aufsuchen. Er war dort der Abteilungsleiter. Deshalb habe ich mich mit ihm getroffen, um operative Fragen zu besprechen.
0: Stalin erkennt nun, dass die Atombombe kein Trick war. Man erzählt ihm von einem seltsamen Notizblock, der dem deutschen Offizier Hans Wanderwelde gehörte. Er war in der Nähe von Taganrog gefallen. Es enthält Formeln, technische Zeichnungen und Berechnungen. Sowjetische Experten vermuten daraufhin, dass Deutschland an der Kernenergie für militärische Zwecke arbeitet. Der gefallene Offizier war wahrscheinlich in Russland auf der Suche nach Uranvorkommen. Die Zeit drängt. Am 28. September 1942 erlässt das staatliche Verteidigungskomitee den Befehl Nummer 2352 über die Organisation der Arbeiten an Uran. Er sieht die Gründung des Labors Nummer 2 vor, das heute als Kurtschatow-Institut bekannt ist.
3: Wir sind jetzt in dem Haus, dem einzigartigen Wohnmuseum des Akademikers Kurtschatow, in dem Igor Wassiljewitsch die letzten 14,5 Jahre seines Lebens verbrachte. Auf dem Gelände des heutigen Kurtschatow-Instituts, wo sich dieses Haus befindet, begann er 1943 zu arbeiten. Die ersten zwei Jahre wohnte er im Hauptgebäude, wo sich auch heute noch sein Verwaltungsbüro befindet.
0: Ende 1942 stabilisiert sich die Lage an der Front. Bei Stalingrad hat die Rote Armee eine große deutsche Streitmacht eingekesselt. Nun interessiert sich auch Stalin für die Kernspaltung. Er erkennt, dass die Sowjetunion es sich nicht leisten kann, in der Uranforschung zurückzufallen. Nach einem Treffen im Kreml ordnet er an, sofort mit der Entwicklung einer eigenen Atombombe zu beginnen.
4: Wir müssen anfangen, lautet die knappe Anweisung. Auf Stalins Frage, wer die Leitung übernehmen soll, kam die Antwort: Kurtschatow. Stalin erwiderte, ich kenne keinen solchen Wissenschaftler.

0: haben Sie keine vertrauenswürdigen Akademiker für diese Sache. Und Joffe sagte, ich kann es nicht tun. Ich könnte das Thema nicht weiter vorantreiben. Aber ich glaube, dass Kurchatow das könnte. Daraufhin antwortete Stalin, na gut, dann soll er es sein, auf Ihre Verantwortung.
1: Freunde nennen Kurchatow wegen seines großen Herzens und seiner Führungsqualitäten scherzhaft der Bart oder General. Es gelingt ihm, die besten Wissenschaftler des Landes für seine Arbeit zu mobilisieren. Alle Kernphysiker werden von der Front abgezogen, um an dem neuen Projekt zu arbeiten.
2: Zu dieser Zeit arbeitete ich im Ural. Ich wurde ganz unerwartet eingeladen, nach Moskau zu kommen. Also bin ich sofort hingefahren. Wir wussten, dass die Aufgabe schwierig war. Wir mussten eine Reihe von Berechnungen und Tests durchführen. All das wurde getan. Die Experimente zeigten, obwohl technisch und wissenschaftlich sehr schwierig, dass das Problem durchaus lösbar war. Wir haben also beschlossen, uns dieser Aufgabe zu stellen.
3: Kurchatow rief mich eines Tages an und bat um ein Treffen. Ich komme zu Ihnen, sagte er. Igor Wassiljewitsch kam und sagte, dass man bald mit der Entwicklung von Atomwaffen beginnen würde. Er sagte, Sie haben an einer Reihe von Forschungsprojekten in diesem Bereich gearbeitet. Ich schlage vor, dass Sie sich direkt mit der Entwicklung der Atombombe befassen. Das war im Jahr 1943. Ich sagte, ich denke, wir sollten uns nicht mit Arbeiten ablenken lassen, die nicht unmittelbar notwendig sind, um den Krieg zu gewinnen. Ist es nicht zu früh? Er sagte, nein, wir müssen auch damit beginnen.
1: Der Geheimdienst leitet alle Informationen über die Atombombe direkt an Kurchatow weiter. Am 7. März 1943, nachdem er 17 Seiten mit Informationen erhält, versieht er sie mit dem Stempel streng geheim. Der Erhalt dieser Daten ist von enormer und unschätzbarer Bedeutung für unser Land und die Wissenschaft. Goebbels spricht immer wieder von einer deutschen Wunderwaffe. Was ist das? V2-Raketen? Oder ist es wirklich eine Atombombe?
4: Goebbels plapperte ununterbrochen im Radio und in allen Zeitungen. Es wird eine Wunderwaffe geben. Sie meinten eine Rakete, die Werner von Braun entwickeln würde. Eine Rakete, die die USA erreichen könnte. Von Brauns Traum war, eine Rakete zu entwickeln, die nicht nur London oder umliegende Ziele treffen konnte, sondern auch New York. Und genau das bedeutete die Wunderwaffe. Und wenn der Krieg noch 2 Jahre gedauert hätte, hätte von Braun es geschafft.
1: Das wird aber erst später klar. Die Alliierten wiederum haben es nicht eilig, die Sowjetunion in ihre Pläne des Baus an eine Uranbombe einzuweihen. Kurchatow erfährt, dass die USA im Sommer 1943 ihren ersten graphitmoderierten Kernreaktor in Betrieb nehmen werden. Von den Geheimdiensten weiß er auch von der Absicht der Amerikaner, eine Bombe mit einem anderen Spaltmaterial herzustellen. Plutonium, Ordnungszahl 94. Es kommt in der Natur nicht vor. In einem Brief vom 22. März 1943 an Pewuchin, Minister für chemische Industrie, schreibt Kurchatow, die Bombe wird also aus einem eigenartigen Material hergestellt, das von unserem Planeten verschwunden ist.
4: Alles musste durch Experimente verifiziert werden. Und alles erforderte völlig neue Materialien, die wir nicht hatten.
1: Über Plutonium, seinen Schmelzpunkt, seine Härte, ist fast nichts bekannt. Der Nachrichtendienst wurde damit beauftragt, die Eigenschaften des unbekannten Elements zu ermitteln.
0: Ich hatte immer einen Verfolger und so war es immer sehr schwierig, mit den Leuten zusammenzukommen, mit denen ich mich traf.

0: Meistens geschah dies über einen Zwischenkontakt oder eine Organisation, die möglicherweise als doppelte Verbindung genutzt wurde. Zum Beispiel wurde Semjonow auch immer verfolgt.
1: Semjon Markowitsch Semjonow, Codename Twain. 1937 Eintritt in den Nachrichtendienst, 1938 Entsendung in die USA zum Studium am MIT, 1940 bis 44 Auslandsnachrichtendienst, Abteilung Wissenschaftliche und Technische Aufklärung, Büro New York, Informationsbeschaffung über Kernwaffen.
0: Er hatte gute Beziehungen zu verschiedenen Wissenschaftlern. Deshalb habe ich ihn gehen lassen. Ein, manchmal auch zwei Autos folgten. Und danach würde er sagen, jetzt Sascha, geh schon, geh.
1: Alexander Semjonowitsch Feklissow, alias Sascha, Codename Kallistratos. 1939 Eintritt in den sowjetischen Geheimdienst. 1941 ausländischer Geheimdienst New York. Auftrag, Sammlung von Informationen über Elektronik, Luftfahrt und Nuklearwissenschaft. 1947 Versetzung nach London.
0: Feklissow traf sich mit denselben Agenten wie Semjonow. Dann wurde Semjonow vollständig abgezogen und Feklissow traf sich als Lockvogel mit den Agenten.
1: Streng geheim. 23. März 1943. Oberst Ovakimjan, Leiter der sowjetischen NKGB-Abteilung 1, Abschnitt 3. Aus Berichten von April, Mai dieses Jahres ist zu entnehmen, dass der Materialaustausch zwischen England und den Vereinigten Staaten bezüglich Enormos eingestellt worden ist und es werden Verhandlungen in dieser Angelegenheit geführt. Die Vorschläge, die die Amerikaner als Bedingungen für eine weitere Zusammenarbeit unterbreitet haben, sehen ein absolutes, also militärisches als auch industrietechnisches Monopol der USA vor. Das amerikanische Projekt umfasst eine Forschungseinrichtung in Los Alamos, in der theoretisch und praktisch der Entwurf für die Atombombe entwickelt werde, sowie drei riesige Anlagen zur Herstellung von Plutonium und Uran-235.
2: Diese Einrichtungen wurden tausende von Kilometern von unserem Einsatzort entfernt in dünn besiedelten Gebieten gebaut, in denen das Auftauchen eines Ortsfremden oder eines Zuzüglers Aufmerksamkeit erregen würde. Und sie haben Aufmerksamkeit erregt. In zwei Fällen wurden unsere Kuriere verhört.
1: 1944 beklagt sich Kurtschatow vor allem, dass ihm die Evidenz durch Experimente fehle, weshalb sich die Richtigkeit der Informationen nicht immer überprüfen lasse. Innerhalb eines Jahres erhalten Kurtschatow und sein Team mehr als 100 Seiten Text und rund 800 Bilder. Die Beschaffung dieser Dokumente ist so schwierig, dass einige Menschen dabei sogar ihr Leben riskieren. Hier ein Beispiel. Im August 1945 begibt sich eine junge Frau mit ärztlichem Attest für eine Lungenbehandlung in einen kleinen Ferienort in der Nähe von Los Alamos.

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8: Die Lebensweise von Rentierzüchtern, die in der Tundra einen traditionell nomadischen Lebensstil führen, gleicht einer parallelen Realität.
9: Fangt ihn mit dem Lasso!
8: Während die Männer die Herden führen, tragen die Frauen die Last der Hausarbeit auf ihren Schultern.
10: Eine Frau in diesem Beruf muss flink, zäh und stark sein. Die ganze Gemütlichkeit und Wärme kommt von uns.
8: In den Weiten Russlands gibt es jedoch einen Ort, an dem Hausfrauen einen regulären Beschäftigungsstatus erhalten. Er liegt im hohen Norden.
10: Mit 17 wurde ich Tschum-Arbeiterin und habe es auch nach 30 Jahren nicht bereut.

0: FK-Saus, Milliardengrab. Das größte und teuerste Rüstungsprojekt Europas ist gescheitert. Deutschland und Frankreich stellen den gemeinsamen Bau des Kampfjets FKs ein und geben sich gegenseitig indirekt die Schuld für das Scheitern. Alleinige Macht in Armenien. Die Partei des armenischen Ministerpräsidenten Nikol Pashinyan hat die Parlamentswahl gewonnen und wird die Regierung allein stellen. Das geht aus den endgültigen Ergebnissen der Zentralen Wahlkommission hervor. Oppositionsparteien hatten zuvor versucht, die Entscheidungen der Kommission anzufechten. Möglicher USA-Iran-Deal. Zwischen den USA und dem Iran deutet sich ein Durchbruch an. US-Präsident Donald Trump erklärte, die Unterzeichnung sei für heute vorgesehen. Der Iran schloss dies jedoch aus. Der iranische Außenminister Abbas Araghchi betonte, die Forderungen der USA seien in keiner Weise akzeptabel. Schönen guten Abend und herzlich willkommen bei TDE. Mein Name ist Vadim Ivanov und es geht wieder los. Das größte und teuerste Rüstungsprojekt Europas ist gescheitert. Deutschland und Frankreich haben sich geweigert, gemeinsam einen Kampfjet, das Future Combat Air System, zu bauen. Der Bundesverteidigungsminister Boris Pistorius führte dies auf Differenzen zwischen den Herstellerfirmen zurück.
1: Dass das Aus für FCAS jetzt kam, war ja nicht mehr überraschend. Das deutete sich ja seit längerer Zeit an, spätestens seit Dezember nach einem nochmal sehr intensiven Einigungsversuch, den ich hier im Hause unternommen habe. Aber wir konnten das gestern sehen. Es lag vor allen Dingen an Spannungen, sage ich mal, zwischen den beiden großen Industrien. Sowohl Friedrich Merz als auch ich haben mit Dassault und mit Airbus gesprochen, intensiv, bilateral, multilateral. Macron hat es seinerseits versucht. Es ist die entscheidenden Hürden konnten nicht genommen werden oder sollten nicht genommen werden von der Industrie. Und an der Stelle können wir dann mit der Konstruktion, die damals geschaffen worden ist, eben auch nicht intervenieren. Das muss uns eine Lehre sein für die Zukunft, dass neue Projekte dieser großen Strukturen auf lange Jahre angelegt eine klare industrielle Konsortiumsstruktur brauchen, ähnlich wie Airbus. Da hatten wir Anlaufschwierigkeiten, aber heute läuft es. Und diese Lehren müssen wir klar umsetzen.
0: Das Projekt wurde bereits 2017 von Bundeskanzlerin Angela Merkel und dem französischen Präsidenten Emmanuel Macron ins Leben gerufen. Die Kosten beliefen sich auf mehrere hundert Milliarden Euro, das teuerste Rüstungsprojekt Europas. Das FCAS ist als Kombination aus einem Kampfflugzeug der sechsten Generation, unbemannten Fluggeräten verschiedener Art und Größe sowie einem Steuerungssystem konzipiert, das die Arbeit des gesamten Komplexes koordiniert. Vorgesehen war eine gemeinsame Herstellung durch Frankreich, Deutschland und Spanien. Ab 2040 sollte es bereits einsatzfähig sein und die Kampfflugzeuge Rafale und Eurofighter ersetzen. Die französischen Medien unter Berufung auf Élysée-Palast berichten, Bundeskanzler Merz schlug Präsident Macron vor, die Entwicklung eines gemeinsamen Kampfflugzeugs einzustellen. Sie betonen dabei, dass die deutschen Behörden einen weiteren Druck auf die Herstellungsfirmen für unmöglich halten.
2: Die deutschen Behörden waren der Ansicht, dass es nicht möglich sei, den betroffenen Unternehmen noch mehr Druck aufzuerlegen. Frankreich vertritt weiterhin die Auffassung, dass die deutsch-französische Zusammenarbeit für unsere beiden Länder wie auch für die europäischen Partner im Bereich Verteidigung und Sicherheit notwendig ist.
0: Bundeskanzler Merz wies jedoch bereits im Februar darauf hin, dass sich Deutschland und Frankreich noch immer nicht auf einen Flugzeugtyp geeinigt hätten. Merz betont, dass Frankreich nur einen einzigen Flugzeugtyp bauen wolle, der seinen Anforderungen entspreche, obwohl die Bundeswehr deutlich zu verstehen gegeben habe, dass dieser für sie nicht in Frage komme.
3: Ganz konkret, die Franzosen brauchen in der nächsten Generation der Kampfflugzeuge ein atomwaffenfähiges und ein flugzeugträgerfähiges Flugzeug. Das brauchen wir in der deutschen Bundeswehr gegenwärtig nicht. Frankreich möchte nur eins bauen und möchte es praktisch auf die Spezifikation ausrichten, die Frankreich braucht. Das ist aber nicht die, die wir brauchen.
0: Nachdem das FCAS-Projekt nun gescheitert ist, rufen Politiker der Union dazu auf, die Zusammenarbeit mit anderen Ländern auszubauen und damit die Leistungsfähigkeit der deutschen Industrie unter Beweis zu stellen. Als neuer Partner kommen Schweden, Großbritannien und Spanien in Betracht.
3: Die Expertise zum militärischen Flugzeugbau ist in Deutschland vorhanden. Die deutsche Industrie kann und muss nun ihre Leistungsfähigkeit unter Beweis stellen. Dazu ist die Zusammenarbeit mit anderen Partnern zügig zu prüfen. Dazu sind regierungsseitig die entsprechenden Freigaben zu erteilen. Wichtig ist aber, die Kooperation mit Frankreich bleibt im FCAS-Projekt außerhalb des Kampfflugzeuges erhalten.
4: Deutschland verfügt mit Großbritannien, Spanien und auch Schweden über starke europäische Partner, die ein großes Interesse an der Entwicklung der nächsten Generation von Luftkampfsystemen haben. Jetzt sollten wir die Chance nutzen, neue und tragfähige Kooperationen auf Augenhöhe zu schmieden, die technologischen Fortschritt und industrielle Souveränität Europas stärken.
0: Von den übrigen Parteien kommt indes scharfe Kritik. Politiker weisen darauf hin, dass das Projekt von Anfang an zum Scheitern verurteilt gewesen sei und nichts als enorme finanzielle Verluste eingebracht habe.
4: Das FCAS-Scheitern war lange absehbar. Ein Trauerspiel. Alle Beteiligten, Deutschland, Frankreich, Spanien, tragen Verantwortung. Aber jetzt ist nicht die Zeit für Schuldzuweisungen, sondern für eine ehrliche Bestandsaufnahme, was bei europäischer Rüstungskooperation strukturell schiefläuft.
2: FCAS ist begraben. Tot war es schon vor 6 Jahren, als ich dazu im Bundestag sprach. Nehmen wir das Future Combat Air System. Frankreich und Deutschland haben völlig verschiedene Rollen für ihre zukünftigen Kampfjets. Die europäische Luft- und Raumfahrtindustrie hat bereits seit dem Eurofighter den Anschluss an die Entwicklung verloren. Ich prophezeie Ihnen, FCAS wird ein Milliardengrab, ohne dass je ein Flugzeug die Einsatzreife erreichen wird.
0: Der Essayist und Präsident des Verbands für gesellschaftliche und territoriale Innovationen, Sliman Terera, ist der Ansicht, dass Europa gegenüber anderen Weltmächten verteidigungspolitisch massiv ins Hintertreffen geraten sei. Notwendig sei eine neue Koordination in Verteidigungsfragen.
5: Es muss eine Koordinierung gewährleistet werden, die es endlich ermöglicht, nationale Hindernisse zu beseitigen. Denn gerade nationale Unternehmen blockieren den Zugang zu Technologien, deren Transfer oder die Nutzung von Cloud-Diensten, KI und vertraulichen Informationen, über die beispielsweise Frankreich, Deutschland oder andere Staaten verfügen. Genau das verhindert, dass wir vorankommen. Während China ein Einheitsstaat ist, sind die USA ein föderaler Staat, der jedoch in Verteidigungsfragen einheitlich auftritt. Bei Indien und Russland verhält es sich ebenso. Dort gibt es keinerlei Meinungsverschiedenheiten. Es handelt sich um souveräne Nationalstaaten. In der Europäischen Union sieht die Lage leider anders aus, denn es gibt Länder, die ihre Souveränität bewahren, deren Präsidenten oder Regierungen eigenständig handeln. Dadurch werden die Koordination und der Technologietransfer erschwert.
0: Die Partei des armenischen Premierministers Nikol Pashinyan, Zivilvertrag, hat die Wahlen in Armenien gewonnen und wird die Regierung allein bilden. Dies geht aus den endgültigen Ergebnissen der Zentralen Wahlkommission hervor. Zuvor hat das armenische Verwaltungsgericht die Klagen der Oppositionspartei Blühendes Armenien abgewiesen. Mit den Klagen hatte die Partei versucht, die Entscheidungen der Zentralen Wahlkommission anzufechten, wonach die Wahlergebnisse in 2 Wahllokalen für ungültig erklärt worden waren. Gerade die Stimmen aus diesen beiden Wahllokalen sind entscheidend dafür, ob die Partei ins Parlament einzieht. Der Rechtsanwalt und Vertreter des Blocks Starkes Armenien, Aram Berdemanyan, stellte die Rechtmäßigkeit der Entscheidungen der Zentralen Wahlkommission in Frage.
6: Es handelt sich um eine Auslegung. Das heißt, im Wahlgesetz gibt es keine ausdrückliche Regelung und die Zentrale Wahlkommission hat beschlossen, diese Auslegung anzuwenden.
0: Am gleichen Tag reichte der Vorsitzende der Partei Blühendes Armenien, Gagik Tsarukyan, Klage gegen Ministerpräsident Nikol Pashinyan und das staatliche armenische Fernsehen ein. Der Politiker verlangt von dem Sender, die Behauptung zu widerlegen, seine Partei sei auf Anstiften des ehemaligen Präsidenten Robert Kocharyan gegründet worden. Zudem fordert Tsarukyan von dem Sender mehr als 32.000 US-Dollar. Von Pashinyan verlangt er den Widerruf von Äußerungen, in denen dieser ihn als kriminellen Spion und Agenten bezeichnet und ihn vorgeworfen hatte, ein kriminelles Geschäft abgeschlossen und das armenische Volk ausgeraubt zu haben. Für Verleumdung und Beleidigung fordert Tsarukyan eine Entschädigung von mehr als 24.000 US-Dollar. Bereits zu Beginn der Woche haben wir mit unserem Korrespondenten Ivan Medvedev über die vorläufigen Ergebnisse der Parlamentswahlen und deren mögliche Auswirkungen auf den künftigen politischen Kurs des Landes gesprochen.
7: Also einerseits der Zivilvertrag von Nikol Paschinyan, das ist eigentlich auch die Regierungspartei und laut diesen Wahlergebnissen auch die stärkste Partei nach diesem Stand der Informationen. Und sie hat dieses Mal 49% der Wählerstimmen bekommen. Das letzte Mal hatte die Partei von Nikol Paschinyan, dem Amtsinhaber als Ministerpräsident, 53%. Also da gibt es keine Aufwertung der Wahlergebnisse der Regierungspartei von Nikol Paschinyan, sondern da gibt es eine Verschlechterung der Ergebnisse von 53 auf 49. Auf der anderen Seite hat sein Herausforderer, Samuel Karapetian, der eigentlich aus Hausarrest kandidieren musste, 23% der Stimmen bekommen. Das ist deutlich mehr als die Umfragen prognostizierten bzw. prophezeiten. Und da ist interessant, wie es in Armenien weitergeht. Weil da sehen wir, dass der Herausforderer Samuel Karapetian und seiner Partei Starkes Armenien ziemlich stark vertreten sein werden im armenischen Parlament. Auf der anderen Seite ist die stärkste Partei nach wie vor die Partei von Nikol Paschinyan, die ja und der ja für eine Annäherung an die EU und NATO stehen. Und angesichts dieses Umstandes, dass Nikol Paschinyan enge Beziehungen und zunehmend engere Beziehungen zu der EU und NATO pflegt, haben in sehr zeitnah die europäischen Vertreter zu dem Wahlergebnis gratuliert.
2: Herzlichen Glückwunsch, lieber Nikol Paschinyan, zu diesem deutlichen Sieg bei der Parlamentswahl. Ich freue mich darauf, gemeinsam mit dir die begonnene Arbeit fortzusetzen, um unsere Zusammenarbeit im Dienste unserer Völker weiter zu stärken, den Frieden und die Souveränität Armeniens zu unterstützen und die Annäherung an Europa voranzutreiben.
4: Da die Auszählung inzwischen weit fortgeschritten ist, haben Nikol Paschinyan und Zivilvertrag die Botschaft Armeniens in ein Mandat verwandelt. Der Moskau-treuen Alternative ist es nicht gelungen, den demokratischen Kurs des Landes aufzuhalten. Druck, Desinformation, Billigcharterflüge und sogar Stromausfälle in den Wahllokalen während der Auszählung reichten nicht aus. Russland verliert erneut. Die Armenier haben sich für Europa entschieden. Rechtsstaatlichkeit, Rechte, Freiheit und die Angleichung an europäische Standards.
8: Lieber Nikol Paschinyan, herzlichen Glückwunsch zu Ihrem Wahlsieg. Der Geist der samtenen Revolution, die Sie 2018 angeführt haben, ist lebendig und stark. Wir schätzen unsere Partnerschaft mit einem demokratischen Armenien, das sich Europa immer mehr annähert, sehr. Wir stehen an der Seite Armeniens.
7: Wir hören, macht der Ton der europäischen Vertreter bei diesen Beglückwünschungen einen eher triumphalistischen Eindruck. Da ist die Rede von europäischen demokratischen Werten, auf dem Weg welcher Armenien sich unter Nikol Paschinyan weiterhin befinden werde. Es geht um russische Einmischungsaktionen bzw. Wahlbeeinflussungsversuche. Wer dafür das eine, also den demokratischen Charakter der aktuellen EU und der aktuellen NATO, noch dafür, dass Russland tatsächlich sich in diesen Wahlprozess eingemischt hat. Da werden keine Belege angeführt, weder für das eine noch für das andere. Und interessanterweise behaupten die europäischen Experten sowie auch die russischen Experten das Gegenteilige zu dem, was die europäischen Vertreter meinen, dass es eine russische Einmischungskampagne gegeben hätte. Die Experten meinen zum Beispiel, Stefan Meister von der Deutschen Gesellschaft für Auswärtige Politik. Er ist der Ansicht, dass diese Wahlen eigentlich die langweiligsten waren in Armenien in der jüngsten Zeit, weil es so wenig Wahleinmischungsversuche gegeben hat wie in der ganzen postsowjetischen Geschichte der postsowjetischen Länder nicht. Also es hat am wenigsten Versuche gegeben, die Wahlen von außen zu beeinflussen, laut deutschen Experten in diesem konkreten Fall. Genau dasselbe meinen auch die russischen Vertreter, dass es keine gravierenden Unregelmäßigkeiten gegeben hätte. Da sehen wir einen klaren Widerspruch zwischen dem, was die europäischen Politiker sagen, dass Russland angeblich diese Wahl beeinflusst hätte, und andererseits, was die deutschen und europäischen Experten sagen, dass es keine Wahlbeeinflussung gegeben hat. Also keine gravierenden Wahlbeeinflussungsversuche auf jeden Fall. Und es ist auch interessant, dass dafür keine Belege angeführt werden, was die Europäer behaupten, dass Russland sich irgendwie eingemischt hätte. Da sehen wir eine gegenteilige Meinung der Experten. Aber was auf Faktenlage basiert ist und was eigentlich ein aktueller Sachverhalt ist, dass die Vertreter der Regierungspartei und Nikol Paschinyan selbst sich im Vorfeld der Wahlen, negativ bzw. so verhalten haben, dass es offensichtlich ist, dass sie versuchten, die Opposition einzuschränken bzw. sogar einzuschüchtern. Zum Beispiel wurde der Herausforderer Samuel Karapetian inhaftiert. Und wie gesagt, er musste während dieses Wahlkampfes den Wahlkampf aus dem Hausarrest führen. Auf diesen Umstand sowie darauf, dass auch die Vertreter der Kirche, die Kirchenwürdenträger, die mit der Politik der Annäherung an die EU von Pashinyan nicht einverstanden waren, von diesem Prozedere der Einschüchterung nicht verschont wurden. Auf diese Faktenlage ging auch die russische Außenamtssprecherin Maria Sacharowa ein.
8: Die von der Republikanischen Zentralen Wahlkommission bekannt gegebenen vorläufigen Ergebnisse zeigen, dass die Partei Zivilvertrag, die ihren Sieg verkündet hat, kein Machtmonopol erlangt hat. Mehr noch, im Vergleich zum vorangegangenen Wahlzyklus ist ihre Zustimmung deutlich zurückgegangen. In der armenischen Gesellschaft besteht offensichtlich ein breiter Wunsch nach einer schrittweisen Entwicklung der russisch-armenischen Beziehungen und einem weiteren Verbleib Armeniens in den eurasischen Integrationsstrukturen, was dem armenischen Volk spürbare große Vorteile bringt. Der gesamte Wahlkampf und der Wahlvorgang selbst fanden in einem Klima harter Repressionen seitens der armenischen Behörden gegenüber oppositionellen Parteien und Bewegungen, ihren Aktivisten und Anhängern statt. Auch die armenisch-apostolische Kirche, die im Land traditionell hochgeachtet ist, geriet unter den Druck dieser Verfolgungen. All dies ist ein grober Verstoß gegen die demokratischen Grundsätze und Verfahren zur Durchführung freier Wahlen durch Jerewan.
7: Also wenn ein Oppositioneller auf die Entscheidungen der Regierungspartei und des Ministerpräsidenten hin inhaftiert wird und aus Hausarrest heraus kandidieren muss, es wirkt die Frage danach auf, ob eigentlich die Führung von Nikol Pashinyan so richtig demokratisch ist und sich an den europäischen bzw. europäisch-demokratischen Werten orientiert, was die europäischen Vertreter trotzdem behaupten. Und das könnte natürlich als ein Beleg dafür dienen, dass im Mittelpunkt des europäischen Interesses für Armenien gar keine Demokratisierung Armeniens steht, sondern etwas anderes, nämlich dessen geostrategische Lage in der Nähe von Russland. Und das wirft natürlich sehr viele Fragen auf über die Ehrlichkeit und die Neutralität der europäischen Herangehensweise zu Armenien, beziehungsweise nach dem Unterschied zwischen dem, was öffentlich deklariert wird, den demokratischen Werten, und dem, was eigentlich im Mittelpunkt des Interesses der europäischen Eliten, die es im Moment gibt, steht. Für Robert Kocharyan, einen der Gegenkandidaten von Pashinyan, läutet die Tatsache, dass Pashinyan weiterhin an der Macht bleiben wird, kein Beginn des europäischen Märchens unter Anführungszeichen ein, wie er das behauptet, sondern den Anfang von einer großen Ungewissheit mit Blick auf die Perspektiven des Beitritts zur EU.
2: Hier triumphiert kein europäisches Märchen, sondern es ist gerade der rationale Sinn der staatlichen Entwicklung, der den Kürzeren zieht. Es wird etwas vorgeschlagen, dessen Perspektiven absolut nicht absehbar sind, zumindest nicht in den nächsten 20 bis 30 Jahren. Daher verliert hier schlichtweg der gesunde Menschenverstand, der Staat verliert, das Volk verliert. Wenn es darum geht, dass der Erfolg eines Menschen, der in jeder Hinsicht ein pathologischer Lügner ist, als Erfolg für das Land gilt, dann ist das eine Katastrophe für das Land.
7: Die Frage danach, wie es unter Pashinyan weitergeht, steht im Moment natürlich im Raum und im Wert vorgeworfen, wie es die armenische Opposition zum Beispiel formuliert, auf zwei Stühlen zu sitzen zu versuchen, nämlich einerseits mit der russisch geprägten Eurasischen Wirtschaftsunion weiterhin zu kooperieren und andererseits sich an die EU zu nähern. Und das sieht die armenische Opposition nichts Gutes. Und das wirft natürlich die Frage danach auf, wie es weitergeht. Die russische Seite hat nämlich in der letzten Zeit erklärt, dass das inkompatibel sei, sich einerseits der EU anzunähern, andererseits mit Russland eng zu kooperieren im Bereich der Wirtschaft und innerhalb der Eurasischen Wirtschaftsunion zu bleiben. Das einerseits, also die EU sich anzunähern, andererseits mit Russland und der Eurasischen Wirtschaftsunion zu kooperieren und aus der russischen Wirtschaft, aus Russland und der Eurasischen Wirtschaftsunion Nutzen zu ziehen und andererseits, soll ich sagen, gewisse Risiken zu bergen mit Blick auf die geostrategische armenische Lage und die und NATO, das sei inkompatibel. In die Richtung hat sich allerdings übrigens auch der russische stellvertretende Regierungsvorsitzende Ovtcharchuk geäußert.
2: Wir haben Armenien immer wieder darauf hingewiesen, und zwar nicht erst seit einem Jahr. Natürlich geschah das alles hinter verschlossenen Türen. Wir wollten das nicht an die Öffentlichkeit bringen. Wir haben bereits darauf hingewiesen, dass die EU heute kein wirtschaftlicher Integrationsverband mehr ist. Heute ist sie ein Bündnis, das sich faktisch bereits zu einem militärisch-politischen Bündnis gewandelt hat, das unserem Land offen Feindseligkeit entgegenbringt. Und natürlich haben wir darauf hingewiesen und machen unsere armenischen Kollegen

0: Unterstrich er wiederum kurz vor der Wahl und während die Wahlergebnisse berechnet wurden. Andererseits will er der EU sich nähern, dass Armenien näher zur EU wird, beziehungsweise sich in der Zukunft in die EU sogar integrieren würde. Das kommt auf der russischen Seite natürlich nicht so gut an. Und wird vorgeworfen, wie gesagt, auf zwei Stühlen zu sitzen. Und vor diesem Hintergrund kommen die Fragen auf, inwieweit es für Armenien sich lohnt, sich von Russland und der Eurasischen Wirtschaftsunion wegzuentwickeln und zur Europäischen Union und zur NATO hin. Da stellt sich die Frage danach, inwieweit Armenien davon im wirtschaftlichen Bereich und auch im sicherheits- und militärischen Bereich profitieren würde. Denn logistisch gesehen ist Russland sehr nahegelegen, ein riesiger Markt. Andererseits die anderen Länder der Eurasischen Wirtschaftsunion, wie zum Beispiel Aserbaidschan, bringen großen Nutzen der armenischen Wirtschaft im Blick auf den Handelsumsatz. Es ist sehr vorteilhaft, genau mit diesen Ländern zu kooperieren, zuallererst als mit der Europäischen Union. Und auf der anderen Seite kommt die Frage auf, nicht nur inwieweit Armenien die EU braucht, sondern auch inwieweit die Europäische Union ihrerseits Armenien braucht. Denn da kommt die Frage auf, wie könnte die EU eigentlich wirtschaftlich und handelspolitisch, handelstechnisch sozusagen von Armeniens Mitgliedschaft in der EU profitieren? Würde es Vorteile für die EU mitbringen oder eher, dass da eine Situation da wäre, dass solche Länder wie zum Beispiel Deutschland mehr Geld ausgeben müssten, um solche Länder wie in diesem konkreten Fall Armenien zu finanzieren? Das ist eine gute Frage, ob auch die EU und insbesondere solche Länder wie Deutschland eine armenische Mitgliedschaft brauchen, genauso wie ob Armenien eigentlich so richtig von der Mitgliedschaft in der Europäischen Union profitieren könnte.
1: In Konstantinowka in der Volksrepublik Donetsk rücken russische Truppen weiter zügig vor. Nach Angaben des russischen Verteidigungsministeriums scheitert die Zerschlagung der ukrainischen Einheiten erfolgreich voran.
2: Im Laufe des letzten Tages wurden in der Siedlung Konstantinowka der Volksrepublik Donetsk 117 Gebäude unter Kontrolle genommen. Der Gegner verlor bis zu 90 Soldaten, 3 gepanzerte Fahrzeuge und 20 Transporter. Die erfolgreichen Operationen und der Fortschritt der Einheiten der Truppengruppe Süd in der Siedlung zwangen das Kiewer Regime dazu, mit der Evakuierung der wichtigsten Unternehmen, Organisationen und ihres Personals aus den Siedlungen Kramatorsk und Druschkowka in die Westukraine zu beginnen.
1: Der Kommandeur der 4. motorisierten Schützenbrigade der Truppengruppe Süd, Anton Grunis, würdigte den Beitrag der gesamten Brigade zum Vorrücken an der Front.
2: Ein russischer Soldat ist der Traum eines jeden Kommandanten, denn solche Soldaten gibt es in keiner anderen Armee der Welt mehr. Das gesamte Personal der Brigade, Offiziere, Soldaten, Unteroffiziere, erfüllt einen nur mit Stolz. Alle Einheiten der Brigade, die Sturmtruppe, alle Bataillone der Brigade, die Drohneneinheiten der Brigade, die Artilleristen, die Einheiten der Luftabwehr und der elektronischen Kriegsführung haben ihren Beitrag geleistet. Es gibt keine Einheiten, die nicht mitgewirkt haben. Alle haben ihren Beitrag geleistet und man empfindet nur Stolz auf die Kämpfer.
1: Zwischen den USA und dem Iran deutet sich ein Durchbruch an. Der Sprecher des iranischen Außenministeriums, Ismail Baghaei, schloss jedoch aus, dass das Abkommen bereits an diesem Sonntag unterzeichnet wird. Die Unterzeichnung könne aber in den kommenden Tagen erfolgen.
2: Was das genaue Datum der Unterzeichnung der Absichtserklärung angeht, müssen wir abwarten. Jedoch wird es nicht morgen passieren. Es ist nicht auszuschließen, dass dies in den kommenden Tagen geschieht.
1: Indes teilte der pakistanische Ministerpräsident Shahbaz Sharif, der als Vermittler zwischen Teheran und Washington fungiert, mit, beide Seiten hätten sich auf den Rahmen für eine Absichtserklärung verständigt. Der iranische Außenminister Abbas Araghchi erklärte, damit solle die erste Phase zur Beendigung des Krieges eingeleitet werden. Das Abkommen fordert die Einstellung der Feindseligkeiten an allen Fronten, einschließlich im Libanon. Laut dem iranischen Außenminister sieht die geplante Vereinbarung zudem die Freigabe eingefrorener iranischer Vermögenswerte als Teil der ersten Umsetzungsphase vor. Der Iran bestehe darauf, dass es keine zweite Verhandlungsphase geben werde, einschließlich Gespräche über die Atomfrage, solange die erste Phase nicht vollständig umgesetzt sei. Ungewissheit über den Zeitplan der Unterzeichnung war am Samstag aufgekommen, nachdem der pakistanische Ministerpräsident Shahbaz Sharif, der eine zentrale Vermittlerrolle zwischen den beiden Seiten einnimmt, angedeutet hatte,

0: Die Bedingungen könnten binnen 24 Stunden endgültig festgelegt werden. US-Präsident Donald Trump zeigte sich ebenfalls zuversichtlich, das Abkommen werde am Sonntag unterzeichnet.
1: Die Unterzeichnung des Abkommens ist für morgen geplant und unmittelbar nach der Unterzeichnung wird die Straße von Hormuz für alle freigegeben. Zum richtigen Zeitpunkt, wenn sich alles beruhigt hat, werden wir dank unserer wunderbaren B-2-Bomber und ihrer brillanten Piloten dort einfliegen, den tief unter den mächtigen versunkenen Granitbergen vergrabenen Nuklearabfallbergen, ihn auflösen und vernichten, sei es im Iran oder in den Vereinigten Staaten. Hoffentlich wird dieser Prozess schnell, einfach und reibungslos ablaufen. Falls nicht, haben wir die ultimative Alternative, die hoffentlich nie wieder zum Einsatz kommen wird.
0: Zudem stellte der iranische Außenminister Abbas Araghchi klar, dass die Atomfrage erst in einer zweiten Verhandlungsphase zur Sprache kommen könne.
1: Wir haben die Atomfrage aus verschiedenen Gründen auf das Abschlussabkommen verschoben, da es unter den gegenwärtigen Umständen schlichtweg unmöglich war, darüber zu diskutieren. Die Forderungen der Gegenseite waren in keiner Weise akzeptabel. Daher haben wir andere Themen angesprochen, über die in der ersten Phase Einigkeit erzielt werden konnte, und die Atomfrage auf die zweite Phase verschoben, die natürlich komplexer ist. Dafür sind 60 Verhandlungstage vorgesehen. Was die erwähnten Nuklearfragen betrifft, so geht es bei den Gesprächen um die Anreicherung, die geklärt werden muss, insbesondere wie sie durchgeführt werden soll.
0: Über das mögliche Abkommen zwischen den Iran und den USA haben wir mit dem Journalisten und politischen Kommentator Steven Sarjuni gesprochen, der sich auf amerikanische Interessen im Nahen Osten spezialisiert hat. Ihm zufolge gibt es noch zahlreiche Punkte, in denen zwischen den beiden Seiten keine Einigung erzielt wurde.
1: Es gibt viele Punkte, über die noch keine Einigung erzielt wurde. Zum Beispiel das Atomprogramm, die Sanktionen, die eingefrorenen Gelder und die Frage, ob der Libanon Teil des Abkommens sein soll oder nicht. Ich gehe davon aus, dass es in den kommenden Tagen eher zu einer weiteren Eskalation als zu Verhandlungen kommen wird, gefolgt von einer nächsten Eskalation. So sehe ich das persönlich. Um die Verhandlungsbedingungen für beide Seiten festzulegen, brauchen beide Seiten dieses Abkommen und beide Seiten können nicht zurückweichen. Präsident Trump steht im Inland unter enormem Druck seitens des amerikanischen Volkes, der Demokratischen Partei, des Kongresses, des Pentagons sowie der Verbündeten der USA im Nahen Osten und in Europa, diesen Krieg zu beenden. Wegen der Inflation und der Wirtschaftskrise, die dieser Krieg verursacht hat, da die USA diesen Krieg begonnen haben. Noch eine Anmerkung zum Iran. Das letzte Wort liegt beim obersten Führer. Es liegt nicht beim Außenminister oder beim Präsidenten oder gar beim Parlament. Der oberste Führer stimmt entweder zu oder nicht. Sie können ein Jahr lang verhandeln. Aber wenn er nicht sein endgültiges Okay zu diesen Verhandlungen gibt, gibt es kein Abkommen.
0: Soweit steht hier die Nachrichten mit den Themen der Woche. Anschließend kommt hier die Fortsetzung der Dokumentation, die geheimen Atomakten der Sowjetunion. Ich bin Vadim Ivanov und um 19 Uhr wieder für Sie da.

0: Der bedeutendste Gerichtsprozess der Weltgeschichte. Die Strafverfolgung der Kriegsverbrecher des Dritten Reiches.
1: Die sowjetische Anklage verfügt über umfangreiches Beweismaterial, das dem Gericht vorgelegt wird.
0: Innerhalb von 10 Monaten wurden genügend Beweise gesammelt, sodass heute, 80 Jahre später, niemand mehr daran zweifeln kann, dass Faschismus und Nationalsozialismus das größte Übel sind, das der menschliche Geist hervorbringen konnte. Die Hauptanklagepunkte lauteten Verbrechen gegen den Frieden, Verbrechen gegen die Menschlichkeit und Kriegsverbrechen.
2: Der Begriff Völkermord wurde nicht in das Urteil des Nürnberger Tribunals aufgenommen.
3: Im Rechtsspruch der Nürnberger Prozesse wird jedoch anerkannt, dass es einen Plan gab, die besetzten Gebiete der Sowjetunion von ihrer ursprünglichen Bevölkerung zu säubern, um sie anschließend durch Deutsche zu kolonisieren.
4: Der große Vaterländische Krieg war in der Tat ein Krieg, in dem die physische Vernichtung der Völker der UdSSR auf dem Spiel stand.

0: bekannt als Leslie, Codename Helen Kroger. Geboren in den USA, 1941, Rekrutierung für den sowjetischen Geheimdienst durch ihren Ehemann Louis Morris Cohn. Leontine trifft einen Atomwissenschaftler, der mit ähnlichem Attest aus Los Alamos gekommen ist. Er gibt ihr, versteckt in einer Schachtel mit Taschentüchern, geheime Dokumente. Am Bahnhof kontrollieren FBI-Agenten die Passagiere. Leontine Cohn spielt ihre Rolle mit Bravour. Sie reicht dem Kontrolleur die Schachtel mit den Taschentüchern, während sie vorgibt, ihre Fahrkarte zu suchen. Der Zug ist kurz vor der Abfahrt. Nachdem sie alle Fragen beantwortet und ihre Fahrkarte gezeigt hat, geht sie zum Zug, scheinbar ohne an die Schachtel zu denken. Der FBI-Agent holt Leontine ein und gibt ihr die Schachtel zurück, ohne sie geprüft zu haben. Einige Tage später schickt Morris Cohn diese Dokumente nach Moskau.
1: Es gab ein paar Fälle, in denen unser Agent jemanden begleitete. In London zum Beispiel öffnete sich plötzlich die Aktentasche und alle geheimen Dokumente flogen heraus. Und da war ein Polizist. Dieser half ihm, die Dokumente einzusammeln und in die Aktentasche zurückzulegen.
0: Wer hat zur Entwicklung der Atombombe mehr beigetragen? Wissenschaftler oder Geheimagenten?
1: Priorität hatten immer die Wissenschaftler. Der Geheimdienst kann das nicht. Selbst wenn man eine ganze Atombombe besorgt hätte, muss man sie immer noch bauen, oder? Es geht um Produktionsabläufe. Die zu entwickeln, ist nicht einfach. Es ist ja nicht so, dass man den Bauplan klaut und dann geht's los. Man muss die Technologie kennen, das ist sehr kompliziert.
0: Dass die Geheimdienstdaten die Entdeckungen der russischen Wissenschaftler ergänzen, geht aus zahlreichen Dokumenten hervor. Dazu Kurchatow: Das Material ist von großem Interesse. Es zeigt zusammen mit den Methoden und Schemata, die wir entwickeln, Möglichkeiten auf, die von uns bisher nicht in Betracht gezogen worden sind. Und die Schlussfolgerung des NKGB im März 1945 lautet: Das Material enthält einige interessante Hinweise zur Frage der Isolierung von Materie für die Atombombenherstellung. Sie entsprechen den Ansichten, die in letzter Zeit in unserem Land entwickelt wurden.
2: Als wir endlich mit der Arbeit beginnen wollten, erhielten wir Informationen über den Entwurf einer Atombombe. Nachdem wir die Situation mit Igor Wassiljewitsch gemeinsam besprochen hatten, beschlossen wir, unsere eigene Erfindung für eine Weile beiseite zu legen. Diese Gelegenheit mussten wir ergreifen. Alles andere wäre nicht erlaubt gewesen. Sie können sich gut vorstellen, was ein Fehlschlag unseres ersten Experimentes in dieser Sache bedeutet hätte.
0: Die meisten Anlagen in der UdSSR wurden auf der Grundlage der von den Spionen beschafften Zeichnungen gebaut. Sie waren den Originalen überlegen. Dies wurde ein halbes Jahrhundert später von den Amerikanern, die die russischen Kernkraftwerke besuchten, anerkannt. Aus freigegebenen Dokumenten wissen wir, dass es Spionen gelang, Proben von Uran-235 in die UdSSR zu schmuggeln. Moskau sollte sogar eine Plutoniumprobe erhalten haben.
3: Einmal wurde berichtet, sie hätten in Amerika ein Stück Plutonium gestohlen und hierher gebracht. Das habe Beria Hariton geschickt. Bei der Überprüfung habe sich herausgestellt, dass es sich um reines Uran handelte.
0: Die Arbeiten in Los Alamos in den Vereinigten Staaten gehen zügig voran. Am 25. April 1945 teilt der US-Präsident und Kriegsminister Truman mit, dass eine Bombe Anfang Juli gezündet werden könnte. Von den 150.000 Mitarbeitern, die am Manhattan Project beteiligt sind, wissen etwa 10 über das Endziel Bescheid. Telefongespräche werden abgehört. Den wichtigsten Atomwissenschaftlern werden persönliche Leibwächter zugeteilt. An der Bombe arbeiten Wissenschaftler aus den USA, Großbritannien, Deutschland und Kanada, darunter 12 Nobelpreisträger.
4: Das automatische Kontrollsystem funktioniert. Dieses Mal steht viel auf dem Spiel.
5: Oh, das wird schon klappen, Robert. Und ich bin mir sicher, dass wir es nicht bereuen werden.
4: Nun, das werden wir in 40 Sekunden wissen.

0: Am 17. Juli 1945, während einer Konferenz der Alliierten im Berliner Vorort Potsdam, erhielt Truman ein Telegramm. Das Baby wurde sicher zur Welt gebracht. Eine verschlüsselte Nachricht, dass der Atomtest am Vortag in Alamogordo, New Mexico, erfolgreich durchgeführt wurde. Die USA haben nun eine Superbombe. Wie sage ich es Stalin? Wir beschließen, dass Truman es tun solle, erinnert sich Churchill. Ich bin vielleicht 5 Meter entfernt und verfolge aufmerksam dieses wichtige Gespräch. Ich weiß, was Truman sagen wird. Entscheidend ist, welchen Eindruck das auf Stalin macht. Ich erinnere mich an die Szene, als sei es gestern gewesen. Wenig später, als sie auf sein Auto warten, spricht Churchill mit Truman. Wie ist es gelaufen, frage ich. Er hat keine einzige Frage gestellt, antwortet der Präsident. In Anbetracht dessen kann ich nicht glauben, dass Stalin nichts von dem riesigen Forschungsprojekt der Vereinigten Staaten und Großbritanniens weiß. Churchill hat nur teilweise recht. Stalin weiß zwar Bescheid, aber nicht über die Zerstörungskraft der neuen Waffe. Die Bombardierung von 2 japanischen Städten war ein Weckruf. Etwa 500.000 Menschen werden durch die Bomben von Hiroshima und Nagasaki getötet oder verwundet. Es ist gegenüber der UdSSR eine Machtdemonstration.
1: Der Einsatz dieser Waffe durch die Amerikaner in Hiroshima und Nagasaki war ein Schock. Es ist eine Sache, Tests durchzuführen oder was die Wissenschaftler sagen. Aber es ist eine ganz andere Sache, wenn 2 Städte praktisch vom Erdboden verschluckt werden. Wenn 300.000 Menschen sterben. Wenn plötzlich klar wird, wie verheerend diese Waffe wirklich ist.
0: Stalin versteht die Botschaft. Ein siegreiches, vom Krieg verwüstetes Land muss erneut ums Überleben kämpfen. Stalin verlangt von seinen Wissenschaftlern und Geheimdienstlern bis Anfang 1948 eine Bombe.
2: Die Vereinigten Staaten hatten um unser Land herum Militärstützpunkte errichtet. Die gesamte amerikanische Presse zeichnete ein Bild davon, wie von diesen Stützpunkten aus Flugzeuge mit Atombomben unsere Städte und Industriezentren angriffen. So war es eine Frage von Leben und Tod für unser Land, eine Atomwaffe zu entwickeln, die dieser Gefahr entgegenwirken konnte.
0: An der Entwicklung der Bombe arbeitet man rund um die Uhr. Am 20. August 1945 wird die dem sowjetischen Ministerrat unterstellte erste Hauptdirektion zur Organisation der Atomindustrie des Landes gegründet, ein Sonderausschuss geschaffen und Beria zu seinem Leiter ernannt.
1: Damit ging es richtig los. Außerdem wurde in diesem Dekret festgelegt, dass dieser Ausschuss niemandem unterstellt war. Er wurde mit der höchsten Autorität ausgestattet. Und es war kein Zufall, dass Beria alle Dokumente und Beschlüsse einmal pro Woche zur Unterzeichnung von Stalin weitergab.
0: In der kleinen Stadt Sarow, weit vom Zentrum entfernt, entsteht ein geheimer Forschungsstandort. Dort befinden sich eine Munitionsfabrik und Strafkolonien, in denen Arbeitskräfte untergebracht sind. Führende Physiker, Mathematiker und Industrielle aus dem ganzen Land kommen in Sarow zusammen. Aber Stalin ist nicht zufrieden. Am 25. Januar 1946 trifft er zum ersten Mal mit Kurtschatow zusammen. Beria und Molotow sind ebenfalls anwesend. Stalin besteht darauf, dass die Arbeiten in einem größeren russischen Maßstab durchgeführt werden. Er verspricht, Hilfe zu leisten. Beria und Molotow schweigen. Alle Anstrengungen des kriegsgebeutelten Landes gelten nun dem Atomprojekt.
1: Kurtschatow sagte immer, er habe Stalin nur 2-mal besucht. Ganz am Anfang und dann kurz vor dem Bombentest. Aber ich habe den Eindruck, dass die Dokumente absichtlich vernichtet oder nicht erwähnt wurden, um diese Angelegenheit auf unbestimmte Zeit geheim zu halten.
0: Innerhalb dieses Jahres findet man genügend Uran. Durch Neutronenbeschuss von U-238 bildet sich der Kernbrennstoff Plutonium. 4 Kernreaktormodelle werden montiert und demontiert, wofür man Dutzende Tonnen Uran und Hunderte Tonnen Graphit benötigt. Am 25. Dezember 1946 nimmt Kurtschatow in Moskau erfolgreich den ersten Kernreaktor Eurasiens in Betrieb.
3: Als unser erster Reaktor, der F1, etwa 300 Meter von unserem Gebäude entfernt gebaut wurde, brachten sie uns immer so etwas wie Hefe, eine Art nahrhafte

0: Säfte. Das trug zur Wiederherstellung der Kräfte bei. Denn die Menschen arbeiteten 16 bis 18 Stunden am Tag an der Montage des ersten Reaktors. Sie mussten riesige Gruben ausheben und diese betonieren. Und in diesem wirklich riesigen Betongewölbe mussten 500 Tonnen reines Graphit und etwa 50 Tonnen reines Uran untergebracht werden. Das Material wurde nach einem bestimmten, von den Wissenschaftlern berechneten Raster gestapelt. Sie legten 5 Schichten auf. Und erst mit der 5. begann unsere nukleare Kettenreaktion.
1: Ein Durchbruch. Mit diesem Reaktor können die Physiker 23 Mikrogramm Plutonium gewinnen. Das reicht, um das Extraktionsverfahren zu vervollkommnen und mit dem Bau von Plutoniumproduktionsanlagen zu beginnen.
2: Die Begriffe Uran, Plutonium und Isotopenspaltung gab es noch nicht. Je nach Jahreszeit nannten wir es Vögel oder Blumen. Es wurde ein Papier herausgegeben, in dem die Codewörter standen, die bei der Erwähnung bestimmter Materialien im Rahmen des Atomprojekts benutzt werden sollten.
1: Im Jahr 1947 kehrt Klaus Fuchs vom Manhattan Project in den USA nach England zurück. Der sowjetische Geheimdienst nimmt sofort Kontakt zu ihm auf. Alexander Feklissow alias Kallistratus über dieses Treffen.
3: Nie werde ich unser erstes Treffen vergessen. Es war in einer Kneipe. Ich hielt auf der anderen Straßenseite Ausschau und hatte ein Foto von ihm dabei. Ich sah ihn reingehen und sah, dass ihm niemand folgte. Er hatte also offensichtlich keine Beschatter. Etwa 2 Minuten später ging ich hinein und sah ihn dort sitzen. Wir tauschten Blicke aus. Wir hatten uns gegenseitig erkannt. Wie verabredet, ging er zum Tresen. Dort gab es viele Bilder von Boxern. Und die Leute diskutierten ständig über ihre Vorzüge. Er näherte sich einer Gruppe von 3 oder 4 Personen, stand da, beobachtete und hörte zu. Und dann ging ich zu ihm und er sagte den Signalsatz. Ich denke, Bruce Woodcock war Großbritanniens bester Schwergewichtler überhaupt. Er verließ die Kneipe. Ich bin ihm nicht direkt gefolgt, sondern schaute nur aus dem Fenster, um zu sehen, wohin er gegangen war. Keiner folgte ihm. Dann ging ich an den Tresen, gab dem Barkeeper Trinkgeld und ging. Ich holte ihn ein, hielt ihn an und sagte, »Hallo, Klaus!« Ich freue mich, dich zu sehen. Er sagte, ich mich auch. Ich dachte schon, du hättest mich vergessen.

lautes Spielen. Der Balalaika ist ein offizieller Bestandteil der russischen Militärdoktrin.

0: das absurd? Ans Absurde grenzt auch die Aussage Angela Merkels, dass hybride Kriegsführung offiziell Teil der russischen Militärdoktrin sei, was ebenfalls viele Leute wütend machte. Die Doktrin wird im Internet veröffentlicht und es findet sich kein Wort davon im Netz. Lassen Sie sich von Fakten leiten, nicht von Emotionen.
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2: In der Zwischenzeit arbeiten die USA an zahlreichen Plänen für Atombombenangriffe auf sowjetische Städte. Dazu gehören Operationen mit den Namen Totally, Pinscher, Sizzle und Dropshot.
3: Wir studierten bereits Entwürfe, die das amerikanische Militär nach dem Krieg veröffentlichte, als Churchill Pläne schmiedete, unsere Truppen anzugreifen.

0: Und die Amerikaner Pläne schmiedeten, Atomwaffen auf unsere Städte zu werfen. Über Moskau, Leningrad und über andere Städte. Das sind Fakten. Ich habe die Dokumente selbst gesehen.
1: Der Nachrichtendienst bekam eine Vielzahl von Plänen in die Hände. Darunter Totality, Sizzle und der vielleicht bekannteste Plan Dropshot, dessen Entwicklung 1949 begann und der 1950 vollständig ausformuliert wurde. Er sah über 300 Atomschläge auf dem gesamten Gebiet der Sowjetunion vor. 250 Objekte wurden als Ziele für Atombombenabwürfe bestimmt. In größeren Städten sollten bis zu 5, 6 oder 7 Atomschläge durchgeführt werden.
2: Aber auch die sowjetischen Wissenschaftler kommen ihrem Ziel näher. In London überrascht der Agent Kallistratus, Klaus Fuchs, immer wieder mit dem Informationsgehalt seiner Fragen.
3: Ich werde dieses Treffen nie vergessen. Das war wahrscheinlich im Jahr 1948, irgendwann im November. Das Erste, was er sagte, war, Kutschatows Team bewegt sich mit Volldampf auf sein Ziel zu. Und ich fragte, welches Ziel? Er sagte, bald wird ein Baby geboren und seine Stimme wird zu hören sein. Ich sagte, ich weiß nicht, ich habe dir das schon immer gesagt, dass ich mich in der Atomwissenschaft oder Physik nicht gut auskenne. Ich kenne nur ein wenig Funktechnik und Elektronik und habe einen Abschluss vom Institut. Er sagte, aber ich sehe, welche Fragen du stellst. Und anhand dieser Fragen kann ich erkennen, wie weit die Entwicklung fortgeschritten ist. So haben wir uns immer unterhalten. Es war schwierig, wenn er manchmal nicht zu einem Treffen erschien. Das war eine höllische Quälerei. Ich habe mich immer gefragt, warum er nicht gekommen war und ob was Schlimmes passiert ist. Vielleicht wurde er beschattet oder schlimmer noch, er war verhaftet worden. Später erfuhr ich, dass er als Teil einer britischen Delegation in die USA gereist war, um an Gesprächen teilzunehmen und deshalb plötzlich weg war. Dann tauchte er wieder auf. Er war der drittwichtigste Kernphysiker. Es gab den Leiter von Harwell, wo die britische Atombombe entwickelt wurde, seinen Stellvertreter und ihn selbst. Er war der Leiter der theoretischen Abteilung, in der all dies entwickelt wurde. Ich habe ihn einmal gefragt, Klaus, wie gehst du mit diesen Materialien um? Was würdest du sagen, wenn ein Sicherheitsbeamter dich anhält und fragt, warum du die dabei hast? Und er lächelt und sagt, ich würde ganz einfach antworten, das ist nicht verboten, ich arbeite zu Hause, ich arbeite rund um die Uhr. Und dann fragte ich ihn, Klaus, warum heiratest du nicht? Ist es nicht an der Zeit? Er sagte, ich weiß, wenn ich mich mit dir treffe, gehe ich durch ein Minenfeld. Ein falscher Schritt und wir fliegen in die Luft.
2: Viele Amerikaner fragen sich, wie lange die Sowjets für ihre eigene Atombombe brauchen würden. Der Kerntechniker John Hogerton und der ehemalige russische Wirtschaftsberater Ellsworth Raymond sind überzeugt, falls die Russen Erfolg haben werden, schaffen sie es nicht vor 1954. Die vom Krieg zerrüttete Wirtschaft sei der Aufgabe nicht gewachsen. Die Sowjets liegen weit hinter der amerikanischen Forschung zurück und verfügen über keine effizienten Kraftwerke. Doch die USA erleben einen Schock. Ein amerikanisches Aufklärungsflugzeug entdeckt radioaktive Restspuren einer Atombombenexplosion vom 29. August 1949 auf dem Testgelände Semipalatinsk.
3: Die Bombe war auf einem Turm in etwa 30 Metern Höhe angebracht. Nachdem er den Knopf gedrückt hatte, stand alles in gleißendem Licht. 30 Sekunden später kam die Schockwelle. Danach konnte man schon wieder rausgehen. Auch Beria war mit uns im Bunker. Er küsste Igor Wassiljewitsch und mich auf die Stirn. Wir waren bereits draußen und konnten einen Atompilz aufsteigen sehen. Die Explosion war offensichtlich sehr stark gewesen.
4: Was die Qualifikationen unserer Wissenschaftler betrifft, so standen sie denen in der USA in nichts nach. Obwohl sich diese Physiker aus der ganzen Welt versammelt hatten.
2: Nach diesem Test schreibt Kurchatow an das Ministerium für Staatssicherheit, die Geheimdienste leisten bei der Kernwaffenentwicklung Unschätzbares. Es ist ein Dankeschön für das gesparte Geld und die gesparte Zeit.
3: Damit haben wir wahrscheinlich ein Jahr gespart, vielleicht auch etwas mehr. Wer zum Teufel weiß das schon? Das ist schwer zu sagen.
5: Sowjetische Atomwissenschaftler haben im Auftrag von Partei und Regierung viele Jahre lang hart und selbstlos gearbeitet. Zunächst an der Entwicklung und dann an der Perfektionierung von Atom- und Wasserstoffbomben. Denn wir waren uns der Bedrohung unseres Staates bewusst und wussten, dass es ohne diese Waffen Kräfte geben würde, die unsere schöne Heimat in die Knie zwingen würden. Unsere Wissenschaftler, Ingenieure und Forscher haben ihre Pflicht gegenüber dem Land erfüllt.
4: Das Atomprojekt war ein enormer Ansporn für die Entwicklung des Landes. Alles, was man in Bezug auf den Weltraum, die Technologie und jeden anderen Bereich unseres heutigen Lebens kennt, begann auf die eine oder andere Weise mit dem Atomprojekt der UdSSR. Ein Wissenschaftler, Jewgeni Avrorin, unser Theoretiker, machte eine merkwürdige Beobachtung. Er sagte, eine Atombombe zu bauen ist in der Tat schwieriger als ein Flug zum Mars. Der einzige Unterschied ist, dass wir das erste gemacht haben, das zweite nicht.
3: Natürlich sollten wir Fuchs äußerst dankbar sein. Wir kannten seinen Namen nicht. Niemand sagte uns damals, woher diese Informationen stammten. Es kam erst ans Licht, als Fuchs 1950 vor Gericht gestellt wurde.
0: Es gab nicht nur einen Klaus Fuchs, sondern ich glaube, es waren etwa 10 von ihnen. Viele Wissenschaftler waren sich der Bedrohung durch den amerikanischen Imperialismus und die Rücksichtslosigkeit, die wir auch heute noch sehr gut erkennen können, durchaus bewusst. Sehen Sie sich an, was sie im Irak und in Libyen getan haben. Sie haben alles auf den Kopf gestellt. Jetzt ziehen sie ab. Aber was werden sie zurücklassen? Trümmer.
6: Ich habe ihn einmal gesehen, aber das war, nachdem er einige Jahre in einem englischen Gefängnis verbüßt hatte. Außer ihm gab es noch einige andere Personen. Aber ich spreche nie über sie. Und es gab nicht nur einen, zwei oder drei, die Materialien an uns weitergegeben haben.
7: Ich muss sagen, dass ich immer noch sehr angenehme Erinnerungen an meine 30-jährige Zusammenarbeit mit Igor Wassiljewitsch habe. Denn es war immer interessant, mit ihm zusammen zu sein. Er war immer sehr lebhaft. Er war immer für einen Scherz oder einen Streich zu haben. Gleichzeitig ging er bei der Arbeit immer an seine Grenzen, so dass man buchstäblich den Dampf entweichen sehen konnte. Seine erstaunlichste Eigenschaft war seine Fähigkeit, viele verschiedene Menschen mit den unterschiedlichsten beruflichen und menschlichen Qualitäten dazu zu bringen, wirklich alles in ihre Arbeit zu stecken. Der Erfolg des Projekts ist vor allem der Tatsache zu verdanken, dass Igor Wassiljewitsch die Regie führte. Und unser Land wird sein Andenken immer in Ehren halten. Wir alle haben Igor Wassiljewitsch viel zu verdanken.

0: Igor Wassiljewitsch war ein großer Mann. Denn er hat wirklich für die Sicherheit seines Heimatlandes gesorgt. Je mehr ich aus kurzen Notizen und dergleichen über ihn erfahre, desto mehr schätze ich die Tatsache, dass unser Land so großartige Menschen hervorgebracht hat, auch wenn es nur wenige sind.
1: Hunderte von Zivilisten, die an den Atomtests teilnahmen, erhielten staatliche Auszeichnungen. 16 Personen bekamen dreimal den Titel Held der sozialistischen Arbeit. 9 von ihnen arbeiteten am Atomprojekt oder am Bau des nuklearen Schutzschildes. 6 Geheimdienstoffiziere wurden mit dem Titel Held von Russland ausgezeichnet.

0: das erste staatliche Blasorchester der Sowjetunion, abgekürzt das Gosduch. Nur die besten Musiker durften dort spielen.
1: Die bloße Menge der Musik, die sie gespielt haben, ist selbst heute noch erstaunlich. Alle Traditionen unseres heutigen Blasorchesters haben ihre Wurzeln genau dort.
0: Juli 1941. Die Wehrmacht rückt unaufhaltsam auf Moskau vor. Als Reaktion darauf beginnen sich in der Stadt Volksmilizdivisionen zu bilden.
2: Ihnen war bewusst, dass das ganze Land in Lebensgefahr schwebte. Und ich glaube, das hat sie motiviert, sich freiwillig zu melden.
0: Das staatliche Blasorchester des Kremls bereitet sich auf einen ganz besonderen Auftritt vor. Ein Konzert ohne Publikum, zu Ehren der Gefallenen. Hier, nahe Wjasma, sind die meisten der Musiker ums Leben gekommen.
3: Es ist eine große Ehre für uns, nicht nur aufzutreten, sondern auch den Musikern Tribut zu zollen, die hier ihr Leben gaben, damit wir leben und ihre Arbeit fortsetzen können.
4: Anfang Oktober 2023 überschritten Hamas-Kämpfer die Grenze zu Israel. Nif Aybas, einer der Israeli-Reservisten, wollte das Land schützen, wurde aber für einen Terroristen gehalten und von seinen eigenen Truppen getötet.
5: Am 8. Oktober saßen wir hier im Wohnzimmer und wir schauten fern.
6: Es gibt noch einen weiteren Bericht, ein Video, das den Moment des Zusammenstoßes zwischen unseren Truppen und den Terroristen zeigt.
5: Meine kleine Tochter sagte zu mir, schau mal, Nifs Auto im Fernsehen.
6: Dieses Auto wurde von den Sicherheitskräften gestoppt. Die Terroristen wurden eliminiert.
4: Das Militär verwechselte Nifs blauen Mazda mit einem Audi, der von mutmaßlichen Terroristen gefahren wurde und feuerte über 400 Kugeln auf das Auto ab.
7: Okay, ein oder zwei Kugeln, um sie zu neutralisieren, das verstehe ich. Aber es war eine Tragödie.
5: Ein Polizist kam und sagte, dass ihre Entscheidung falsch war. Und es ihnen leid tut.
4: Die Familie fordert die Behörden auf, die Verantwortung für den Unfall zu übernehmen und Nif als gefallenen Soldaten anzuerkennen.
5: Mein Land hat mich verraten. Ich habe mein Bestes gegeben.
8: Der 11. September 2001 war ein Tag, der die moderne Welt veränderte. Diese apokalyptischen Fernsehbilder brachten die USA dazu, einen Krieg gegen den Terrorismus auszurufen.
9: Wir sind schon seit 20 Jahren in diesem Krieg.
10: Ich glaube, kaum ein Amerikaner bereut die Invasion Afghanistans, weil wir die Al-Qaida vernichten mussten. Wir hatten keine Wahl.
3: Aber dann fingen sie an, afghanische Dörfer und Häuser zu bombardieren und unsere Leute zu verletzen und zu töten. Als die Amerikaner gingen, haben sie alles zerstört, was sie nicht mitnehmen konnten.
8: Mehr als 2 Millionen Afghanen sind als Flüchtlinge in andere Länder geflohen. Sie versuchten, ihre Familien vor den Gräueltaten des Krieges zu retten.
3: In Afghanistan herrscht immense Gewalt. In unserem Land herrscht immenser Hunger. In Afghanistan wurde ein Vakuum hinterlassen.
11: Wenn das ein Ziel war, dann war es ein großer Erfolg.
12: Alleinige Macht in Armenien. Die Partei des armenischen Ministerpräsidenten Nikol Paschinyan hat die Parlamentswahl gewonnen und wird die Regierung allein stellen. Das geht aus den endgültigen Ergebnissen der Zentralen Wahlkommission hervor. Oppositionsparteien hatten zuvor versucht, die Entscheidungen der Kommission anzufechten. Auf Militarisierungskurs. Mercedes-Benz und das Münchner Technologieunternehmen Titan Technologies unterzeichneten eine Absichtserklärung über eine künftige Zusammenarbeit. Im Fokus steht die Herstellung von Fahrzeugplattformen zum Schutz vor Drohnen. Möglicher USA-Iran-Deal. Zwischen den USA und dem Iran deutet sich ein Durchbruch an. US-Präsident Donald Trump erklärte, die Unterzeichnung sei für heute vorgesehen. Der Iran schloss dies jedoch aus. Der iranische Außenminister Abbas Araghchi betonte, die Forderungen der USA seien in keiner Weise akzeptabel. Schönen guten Abend und herzlich willkommen bei TDE. Mein Name ist Wladimir Ivanov und los geht's wieder. Die Partei des armenischen Premierministers Nikol Pashinyan, Zivilvertrag, hat die Wahlen in Armenien gewonnen und wird die Regierung allein bilden. Dies geht aus den endgültigen Ergebnissen der Zentralen Wahlkommission hervor. Vor dem Hintergrund der Bekanntgabe der Wahlergebnisse haben die größten armenischen Oppositionsblöcke und Parteien eine Kundgebung vor dem Gebäude der Zentralen Wahlkommission einberufen. Berichten zufolge wurden im Vorfeld erhebliche Polizeikräfte zum Ort der Proteste entsandt. Bislang greift die Polizei nicht ein, während der Zustrom zur Kundgebung weiter anhält. Einige Teilnehmer äußerten sich enttäuscht über den Wahlausgang.
13: Wir haben das Gefühl, betrogen und bestohlen worden zu sein. Unsere Stimme zählt überhaupt nichts mehr. Die Macht wurde an sich gerissen. Noch waren 20% der Stimmen nicht ausgezählt. Da verkündete Nikol Pashinyan bereits, er habe gewonnen. Und zwar mit einer verfassungsmäßigen Mehrheit. Das ist doch völlig absurd. Ich kann mich nicht daran erinnern, dass wir jemals so eine schändliche Wahl hatten. Es gab zwar Probleme, es gab verschiedene Vorfälle, aber dass es so dreist zugeht, das ist schon ein Skandal. Nikol Pashinyan hat selbst gesagt, wenn ihr mich loswerden wollt, macht eine Revolution. Das heißt, da gibt es nichts zu überlegen. Er hat bereits gesagt, was zu tun ist.
14: Um ehrlich zu sein, überrascht mich das nicht. Genau das war zu erwarten. Wenn die Macht bei ihnen liegt, hätte man von der Wahlkommission natürlich nichts anderes erwarten können. Ich würde sogar so weit gehen zu sagen, selbst wenn wir 100% und Pashinyan 0% erreicht hätten, hätte er die Macht trotzdem nicht abgegeben. Für ihn ist das eine Frage von Leben und Tod. Die wichtigste Frage ist jetzt die Zukunft des Landes, die völlig ungewiss ist.
15: Das ist sehr enttäuschend. Es gibt ein Sprichwort, man kann zwar wählen, aber das Ergebnis steht bereits fest. Das ist also ganz gleich, wen die Menschen gewählt haben. Die Stimmen sollten neu ausgezählt werden. Dort sollte eine Neuwahl stattfinden. Dann werden die Stimmen gezählt und das Endergebnis wird fair sein. Nach all den Wahlen, dem ganzen Wahlkampf, all der Mühe, die darin gesteckt wurde, sobald die Menschen gewählt hatten, spielte es keine Rolle mehr, wen sie gewählt hatten. Letztendlich war es die Zentrale Wahlkommission, die über das Ergebnis entschied.
12: Zuvor hat das armenische Verwaltungsgericht die Klagen der Oppositionspartei Blühendes Armenien abgewiesen. Mit den Klagen hatte die Partei versucht, die Entscheidungen der Zentralen Wahlkommission anzufechten, wonach die Wahlergebnisse in zwei Wahllokalen für ungültig erklärt worden waren. Gerade die Stimmen aus diesen beiden Wahllokalen sind entscheidend dafür, ob die Partei ins Parlament einzieht. Der Rechtsanwalt und Vertreter des Blocks Starkes Armenien Aram Vardevanyan stellte die Rechtmäßigkeit der Entscheidung der Zentralen Wahlkommission in Frage.
13: Es handelt sich um eine Auslegung, das heißt, im Wahlgesetz gibt es keine ausdrückliche Regelung und die Zentrale Wahlkommission hat beschlossen, diese Auslegung anzuwenden.
12: Am gleichen Tag reichte der Vorsitzende der Partei Blühendes Armenien, Gagik Sarokyan, Klage gegen Ministerpräsident Nikol Pashinyan und das staatliche armenische Fernsehen ein. Der Politiker verlangt von dem Sender, die Behauptung zu widerlegen, seine Partei sei auf Anstiften des ehemaligen Präsidenten Robert Kocharyan gegründet worden. Zudem fordert Sarokyan von dem Sender mehr als 32.000

0: US-Dollar. Von Pashinyan verlangte er den Widerruf von Äußerungen, in denen dieser ihn als kriminellen Spion und Agenten bezeichnet und ihm vorgeworfen hatte, ein kriminelles Geschäft abgeschlossen und das armenische Volk ausgeraubt zu haben. Für Verleumdung und Beleidigung fordert Sarukyan eine Entschädigung von mehr als 24.000 US-Dollar. Bereits zu Beginn der Woche haben wir mit unserem Korrespondenten Ivan Medvedev über die vorläufigen Ergebnisse der Parlamentswahlen und deren mögliche Auswirkungen auf den künftigen politischen Kurs des Landes gesprochen.
1: Also einerseits der Zivilvertrag von Nikol Pashinyan, das ist eigentlich auch die Regierungspartei und laut diesen Wahlergebnissen auch die stärkste Partei nach diesem Stand der Informationen. Und sie hat dieses Mal 49% der Wählerstimmen bekommen. Das letzte Mal hatte die Partei von Nikol Pashinyan, dem Amtsinhaber als Ministerpräsident, 53%. Also da gibt es keine Aufwertung der Wahlergebnisse der Regierungspartei von Nikol Pashinyan, sondern da gibt es eine Verschlechterung der Ergebnisse von 53 auf 49. Auf der anderen Seite hat sein Herausforderer, Samvel Karapetyan, der eigentlich aus Hausarrest kandidieren musste, 23% der Stimmen bekommen. Das ist deutlich mehr als die Umfragen prognostizierten bzw. prophezeiten. Und da ist interessant, wie es in Armenien weitergeht. Weil da sehen wir, dass der Herausforderer Samvel Karapetyan und seiner Partei Starkes Armenien ziemlich stark vertreten sein werden im armenischen Parlament. Auf der anderen Seite ist die stärkste Partei nach wie vor die Partei von Nikol Pashinyan, die ja und der ja für eine Annäherung an die EU und NATO stehen. Und angesichts dieses Umstandes, dass Nikol Pashinyan enge Beziehungen und zunehmend engere Beziehungen zu der EU und NATO pflegt, haben in sehr zeitnah die europäischen Vertreter zu dem Wahlergebnis gratuliert.
2: Herzlichen Glückwunsch, lieber Nikol Pashinyan, zu diesem deutlichen Sieg bei der Parlamentswahl. Ich freue mich darauf, gemeinsam mit dir die begonnene Arbeit fortzusetzen, um unsere Zusammenarbeit im Dienste unserer Völker weiter zu stärken, den Frieden und die Souveränität Armeniens zu unterstützen und die Annäherung an Europa voranzutreiben.
3: Da die Auszählung inzwischen weit fortgeschritten ist, haben Nikol Pashinyan und Zivilvertrag die Botschaft Armeniens in ein Mandat verwandelt. Der moskautreuen Alternative ist es nicht gelungen, den demokratischen Kurs des Landes aufzuhalten. Druck, Desinformation, Billigcharterflüge und sogar Stromausfälle in den Wahllokalen während der Auszählung reichten nicht aus. Russland verliert erneut. Die Armenier haben sich für Europa entschieden. Rechtsstaatlichkeit, Rechte, Freiheit und die Angleichung an europäische Standards.
4: Lieber Nikol Pashinyan, herzlichen Glückwunsch zu Ihrem Wahlsieg. Der Geist der samtenen Revolution, die Sie 2018 angeführt haben, ist lebendig und stark. Wir schätzen unsere Partnerschaft mit einem demokratischen Armenien, das sich Europa immer mehr annähert, sehr. Wir stehen an der Seite Armeniens.
1: Wir hören, macht der Ton der europäischen Vertreter bei diesen Beglückwünschungen einen eher triumphalistischen Eindruck. Da ist die Rede von europäischen demokratischen Werten, auf dem Weg welcher Armenien sich unter Nikol Pashinyan weiterhin befinden werde. Es geht um russische Einmischungsaktionen bzw. Wahlbeeinflussungsversuche. Wer dafür das eine, also den demokratischen Charakter der aktuellen EU und der aktuellen NATO, noch dafür, dass Russland tatsächlich sich in diesen Wahlprozess eingemischt hat. Da werden keine Belege angeführt, weder für das eine noch für das andere. Und interessanterweise behaupten die europäischen Experten sowie auch die russischen Experten das Gegenteilige zu dem, was die europäischen Vertreter meinen, dass es eine russische Einmischungskampagne gegeben hätte. Die Experten meinen zum Beispiel, Stefan Meister von der Deutschen Gesellschaft für Auswärtige Politik. Er ist der Ansicht, dass diese Wahlen eigentlich die langweiligsten waren in Armenien in der jüngsten Zeit, weil es so wenig Wahleinmischungsversuche gegeben hat wie in der ganzen postsowjetischen Geschichte der postsowjetischen Länder nicht. Also es hat am wenigsten Versuche gegeben, die Wahlen von außen zu beeinflussen, laut deutschen Experten in diesem konkreten Fall. Genau dasselbe meinen auch die russischen Vertreter, dass es keine gravierenden Unregelmäßigkeiten gegeben hätte. Da sehen wir einen klaren Widerspruch zwischen dem, was die europäischen Politiker sagen, dass Russland angeblich diese Wahl beeinflusst hätte, und andererseits, was die deutschen und europäischen Experten sagen, dass es keine Wahlbeeinflussung gegeben hat. Also keine gravierenden Wahlbeeinflussungsversuche auf jeden Fall. Und es ist auch interessant, dass dafür keine Belege angeführt werden, was die Europäer behaupten, dass Russland sich irgendwie eingemischt hätte. Das sehen wir eine gegenteilige Meinung der Experten. Aber was auf Faktenlage basiert ist und was eigentlich ein aktueller Sachverhalt ist, dass die Vertreter der Regierungspartei und Nikol Paschinyan selbst sich im Vorfeld der Wahlen, dass sie sich negativ bzw. so verhalten haben, dass es offensichtlich ist, dass sie versuchten, die Opposition einzuschränken bzw. sogar einzuschüchtern. Zum Beispiel wurde der Herausforderer Samuel Karapetyan inhaftiert und wie gesagt, er musste während dieses Wahlkampfes den Wahlkampf aus dem Hausarrest führen. Auf diesen Umstand sowie darauf, dass auch die Vertreter der Kirche, die Kirchenwürdenträger, die mit der Politik der Annäherung an die EU von Paschinyan nicht einverstanden waren, von diesem Prozedere der Einschüchterung nicht verschont wurden. Auf diese Faktenlage ging auch die russische Außenamtssprecherin Maria Sacharowa ein.
4: Die von der Republikanischen Zentralen Wahlkommission bekannt gegebenen vorläufigen Ergebnisse zeigen, dass die Partei Zivilvertrag, die ihren Sieg verkündet hat, kein Machtmonopol erlangt hat. Mehr noch, im Vergleich zum vorangegangenen Wahlzyklus ist ihre Zustimmung deutlich zurückgegangen. In der armenischen Gesellschaft besteht offensichtlich ein breiter Wunsch nach einer schrittweisen Entwicklung der russisch-armenischen Beziehungen und einem weiteren Verbleib Armeniens in den eurasischen Integrationsstrukturen, was dem armenischen Volk spürbare große Vorteile bringt. Der gesamte Wahlkampf und der Wahlvorgang selbst fanden in einem Klima harter Repressionen seitens der armenischen Behörden gegenüber oppositionellen Parteien und Bewegungen, ihren Aktivisten und Anhängern statt. Auch die armenisch-apostolische Kirche, die im Land traditionell hochgeachtet ist, geriet unter den Druck dieser Verfolgungen. All dies ist ein grober Verstoß gegen die demokratischen Grundsätze und Verfahren zur Durchführung freier Wahlen durch Jerewan.
1: Also wenn ein Oppositioneller auf die Entscheidungen der Regierungspartei und des Ministerpräsidenten hin inhaftiert wird und aus Hausarrest heraus kandidieren muss, es wirkt die Frage danach auf, ob eigentlich die Führung von Nikol Paschinyan so richtig demokratisch ist und sich an den europäischen bzw. europäisch-demokratischen Werten orientiert, was die europäischen Vertreter trotzdem behaupten. Und das könnte natürlich als ein Beleg dafür dienen, dass im Mittelpunkt des europäischen Interesses für Armenien gar keine Demokratisierung Armeniens steht, sondern etwas anderes, nämlich dessen geostrategische Lage in der Nähe von Russland. Und das wirft natürlich sehr viele Fragen auf über die Ehrlichkeit und die Neutralität der europäischen Herangehensweise zu Armenien bzw. nach dem Unterschied zwischen dem, was öffentlich deklariert wird, den demokratischen Werten und dem, was eigentlich im Mittelpunkt des Interesses der europäischen Eliten, die es im Moment gibt, steht. Für Robert Kocharyan, einen der Gegenkandidaten von Paschinyan, läutet die Tatsache, dass Paschinyan weiterhin an der Macht bleiben wird, kein Beginn des europäischen Märchens unter Anführungszeichen ein, wie er das behauptet, sondern den Anfang von einer großen Ungewissheit mit Blick auf die Perspektiven des Beitritts zur EU.
2: Hier triumphiert kein europäisches Märchen, sondern es ist gerade der rationale Sinn der staatlichen Entwicklung, der den Kürzeren zieht. Es wird etwas vorgeschlagen, dessen Perspektiven absolut nicht absehbar sind, zumindest nicht in den nächsten 20 bis 30 Jahren. Daher verliert hier schlichtweg der gesunde Menschenverstand, der Staat verliert, das Volk verliert. Wenn es darum geht, dass der Erfolg eines Menschen, der in jeder Hinsicht ein pathologischer Lügner ist, als Erfolg für das Land gilt, dann ist das eine Katastrophe für das Land.
1: Die Frage danach, wie es unter Paschinyan weitergeht, steht im Moment natürlich im Raum und im Wert vorgeworfen, wie es die armenische Opposition zum Beispiel formuliert, auf zwei Stühlen zu sitzen zu versuchen, nämlich einerseits mit der russisch geprägten Eurasischen Wirtschaftsunion weiterhin zu kooperieren und andererseits sich an die EU zu nähern. Und das sieht die armenische Opposition nichts Gutes. Und das wirft natürlich die Frage danach auf, wie es weitergeht. Die russische Seite hat nämlich in der letzten Zeit erklärt, dass das inkompatibel sei, sich einerseits der EU anzunähern, andererseits mit Russland eng zu kooperieren im Bereich der Wirtschaft und innerhalb der Eurasischen Wirtschaftsunion zu bleiben. Das einerseits, also die EU sich anzunähern, andererseits mit Russland und der Eurasischen Wirtschaftsunion zu kooperieren und aus der russischen Wirtschaft, aus Russland und der Eurasischen Wirtschaftsunion Nutzen zu ziehen und andererseits, soll ich sagen, gewisse Risiken zu bergen mit Blick auf die geostrategische armenische Lage und die Union NATO, das sei inkompatibel. In die Richtung hat sich allerdings übrigens auch der russische stellvertretende Regierungsvorsitzende Overtschuk geäußert.
5: Wir haben Armenien immer wieder darauf hingewiesen, und zwar nicht erst seit einem Jahr. Natürlich geschah das alles hinter verschlossenen Türen. Wir wollten das nicht an die Öffentlichkeit bringen. Wir haben bereits darauf hingewiesen, dass die EU heute kein wirtschaftlicher Integrationsverband mehr ist. Heute ist sie ein Bündnis, das sich faktisch bereits zu einem militärisch-politischen Bündnis gewandelt hat, das unserem Land offen Feindseligkeit entgegenbringt. Und natürlich haben wir darauf hingewiesen und machen unsere armenischen Kollegen, Freunde und Verbündeten weiterhin darauf aufmerksam, damit sie darüber nachdenken, was sie tun.
1: Während der Bericht

0: der Wahlergebnisse hat Pashinyan gesagt, dass Armenien im Moment nicht dazu bereit sei, der EU beizutreten. Allerdings brauche es Reformen, um dafür sich vorzubereiten, der EU beizutreten. Und diese Reformen werde er voranbringen, hat er gesagt. Also das sehen wir, dass er einerseits versucht, mit Russland weiterhin zu kooperieren. Und das unterstrich er wiederum kurz vor der Wahl und während die Wahlergebnisse berechnet wurden. Andererseits will er der EU sich nähern, dass Armenien näher zur EU wird, beziehungsweise sich in der Zukunft in die EU sogar integrieren würde. Das kommt auf der russischen Seite natürlich nicht so gut an und wird vorgeworfen, wie gesagt, auf zwei Stühlen zu sitzen. Und vor diesem Hintergrund kommen die Fragen auf, inwieweit es für Armenien sich lohnt, sich von Russland und der Eurasischen Wirtschaftsunion wegzuentwickeln und zur Europäischen Union und zur NATO hin. Da stellt sich die Frage danach, inwieweit Armenien davon im wirtschaftlichen Bereich und auch im sicherheits- und militärischen Bereich profitieren würde. Denn logistisch gesehen ist Russland sehr nahegelegen, ein riesiger Markt. Andererseits die anderen Länder der Eurasischen Wirtschaftsunion, wie zum Beispiel Aserbaidschan, bringen großen Nutzen der armenischen Wirtschaft im Blick auf den Handelsumsatz. Es ist sehr vorteilhaft, genau mit diesen Ländern zu kooperieren, zuallererst als mit der Europäischen Union. Und auf der anderen Seite kommt die Frage auf, nicht nur inwieweit Armenien die EU braucht, sondern auch inwieweit die Europäische Union ihrerseits Armenien braucht. Denn da kommt die Frage auf, wie könnte die EU eigentlich wirtschaftlich und handelspolitisch, handelstechnisch sozusagen von Armeniens Mitgliedschaft in der EU profitieren? Würde es Vorteile für die EU mitbringen oder eher, dass da eine Situation da wäre, dass solche Länder wie zum Beispiel Deutschland mehr Geld ausgeben müssten, um solche Länder wie in diesem konkreten Fall Armenien zu finanzieren? Das ist eine gute Frage, ob auch die EU und insbesondere solche Länder wie Deutschland eine armenische Mitgliedschaft brauchen, genauso wie ob Armenien eigentlich so richtig von der Mitgliedschaft in der Europäischen Union profitieren könnte.
1: Mercedes-Benz und das Münchner Technologieunternehmen Titan Technologies haben auf der internationalen Luft- und Raumfahrtmesse eine Absichtserklärung über eine künftige Zusammenarbeit unterzeichnet. Hauptziel der Zusammenarbeit ist die Erstellung von Fahrzeugplattformen zum Schutz vor Drohnen und zur Erfüllung von Aufgaben im Bereich des Personen- und kritischen Infrastrukturschutzes in Deutschland auf Basis der Modelle G-Klasse und Sprinter. Darüber hinaus könnte das Flugabwehrsystem auch in Kampfgebieten eingesetzt werden. Das Startup Titan Technologies wurde 2023 gegründet und erhielt einen Teil seiner Finanzierung vom NATO-Innovationsfonds. Das Unternehmen liefert aktiv seine Metis-Abfangdrohnen an die Ukraine, die zur Zerstörung anderer Drohnen bestimmt sind. Der CEO von Titan Technologies bestätigte, dass Mitarbeiter von Titan in die Ukraine reisen und dort gemeinsam mit Partnern neue Technologien entwickeln.
2: Unsere Umgebung in München darf nicht darüber hinwegtäuschen, welches hohe persönliche Risiko viele unserer Mitarbeiter auf sich nehmen. Sie fahren in die Ukraine und entwickeln dort gemeinsam mit unseren Partnern die Produkte weiter. Viele unserer Mitarbeiter sind hochmotiviert, einen Beitrag zur europäischen Sicherheit zu leisten.
1: Die Bundesregierung begrüßt die Zusammenarbeit zwischen Mercedes und Titan und sieht darin weitere Perspektiven zur Stärkung der technologischen Souveränität Deutschlands.
3: Die aktuellen geopolitischen Herausforderungen machen deutlich, dass wir Resilienz und Sicherheit neu denken müssen. Umso wichtiger ist es, die Stärken unserer Industrie gezielt zu bündeln. Gemeinsam leisten beide Unternehmen einen wichtigen Beitrag dazu, unsere kritischen Infrastrukturen noch besser zu schützen und die technologische Souveränität Deutschlands nachhaltig zu stärken.
1: Indes sinken die Gewinne von Mercedes-Benz bereits das vierte Jahr in Folge deutlich. Dem jüngsten Quartalsbericht vom April zufolge belief sich das Ergebnis im ersten Quartal auf weniger als 2 Milliarden Euro, nahezu eine Drittelung gegenüber dem Wert von vor drei Jahren. Der Bundeswehrmajor außer Dienst Florian Pfaff ist der Ansicht, dass Deutschland durch seinen Militarisierungskurs und die Unterstützung von Kriegen international an Ansehen einbüße. Die Unternehmen wiederum wandten sich dem Verteidigungssektor zu, weil sie gezwungen seien, neue Finanzierungsquellen zu erschließen.
4: Ja, die Inflation, überhaupt der Niedergang der Wirtschaft, zwingt natürlich die Firmen zu schauen, wo sie ihr Geld herkriegen. Da muss man aber unterscheiden. Kurzfristig und Inland, also da ist erstmal die Produktion dann natürlich gesichert, oder langfristig und Ausland. Und da haben wir gesehen, dass zum Beispiel Deutschland unterlegen ist bei der UNO-Abstimmung dass also Deutschland sein Ansehen verliert aufgrund der Beteiligung an Kriegen. Allerdings muss ich sagen, Abwehrsysteme sehe ich da jetzt nicht so schlimm wie zum Beispiel Taurus oder andere Angriffswaffen. Und meiner Meinung nach leidet auch das

0: zutage ging, also der Eingriff von USA und Israel gegen den Iran. Und das macht natürlich viel mehr Eindruck auf das Ausland und damit schadet das natürlich deutschen Firmen mit Gewalt. Also das ist sicher kein so schlimmer Schritt, wie es zum Beispiel Taurus-Lieferungen wären. Die Beziehungen sind außerdem meiner Meinung nach schon sehr weit im Keller. Da ist die Frage, ob es denn noch sehr viel schlimmer überhaupt werden kann. Und die wird wohl auch, bis die Regierung eine andere ist, im Keller bleiben. Ich glaube nicht, dass die Beziehungen so schnell bessern, wenn man so wie unsere Bundesregierung zurzeit vorgeht.
1: Neben der Zivilbevölkerung nimmt Kiew nun auch gezielt russisches Kulturerbe ins Visier. Der Gouverneur von Sewastopol, Michail Razvozhaev, gab bekannt, dass das Panorama-Museum Verteidigung von Sewastopol 1854-55 durch einen ukrainischen Drohnenangriff nahezu vollständig zerstört worden sei. Laut Angaben des Gouverneurs flog die ukrainische Drohne einen gezielten Angriff auf das Panoramagebäude. Sie traf das Dach des Hauptgebäudes und löste einen Großbrand aus, der als Brand der Schwereklasse 4 eingestuft wurde. Der Museumsdirektor erklärte, eines der bedeutendsten Ausstellungsstücke, das Panorama von Franz Roubaud, die Verteidigung von Sewastopol, sei schwer beschädigt worden. Bereits 1942, während des Großen Vaterländischen Krieges, war das Panorama von den Nazis zerstört und später wieder aufgebaut worden. Der Kreml-Sprecher Dmitri Peskow betonte, dass die Angriffe Kiews auf historische Denkmäler die Rechtmäßigkeit Russlands in seinem Kampf um die russischen Regionen unterstreichen.
2: Wir sehen, dass das Kiewer Regime begonnen hat, Schläge gegen die Geschichte zu führen. Doch die Geschichte lässt sich nicht besiegen, ebenso wenig wie sie sich vergessen lässt. Solche Angriffe unterstreichen einmal mehr, dass wir im Kampf um die russischen Regionen im Recht sind. Dieser Kampf wird mit einem Sieg enden, so wie es auch keinen Zweifel daran gibt, dass dieses zerstörte Objekt von so großer symbolischer und historischer Bedeutung wieder aufgebaut wird und schöner sein wird als zuvor.
1: Die russische Außenamtssprecherin Maria Sacharowa erklärte, dass der Westen mithilfe Kiews durch die Zerstörung der historischen Denkmäler die Spuren ihrer Verbrechen und ihrer Niederlagen zu vertuschen versuche.
3: Hier ist ein weiterer Beweis dafür, warum der Westen das Regime in Kiew für seine eigenen Interessen instrumentalisiert. Unter anderem geht es ihnen darum, die Spuren ihrer Verbrechen und ihrer Niederlagen zu beseitigen. Sie haben bereits Erfahrung damit gesammelt und sich darin geübt, Denkmäler, insbesondere historische Denkmäler, auf ihrem eigenen Territorium zu zerstören. Nun müssen sie noch Denkmäler zerstören, insbesondere im postsowjetischen Raum. Sie haben versucht, Denkmäler durch unsere eigenen Hände zu zerstören, indem sie pseudowissenschaftliche Materialien oder pseudohistorische Lehrbücher verbreiten und versuchten, unsere Innenpolitik zu beeinflussen. Das ist ihnen nicht gelungen. Und nun versuchen sie, mit den Händen des Kiewer Regimes unter Einsatz von Drohnen, Sprengstoff und Artillerie diese Denkmäler physisch zu zerstören, ohne ihre Beteiligung noch länger zu verbergen. Das ist ein weiterer barbarischer Akt des Kiewer Regimes gegen ein ziviles Objekt. Wie der Gouverneur von Sewastopol sagte, Barbaren und Ungeheuer haben gezielt auf das geschossen, was uns lieb und teuer ist und versucht, unser innerstes Wesen zu vernichten. Nur völlig bestialische Kreaturen, so der Gouverneur von Sewastopol, konnten so etwas tun, gezielt ein Museum angreifen.
1: Zwischen den USA und dem Iran deutet sich ein Durchbruch an. Der Sprecher des iranischen Außenministeriums, Ismail Baghaei, schloss jedoch aus, dass das Abkommen bereits an diesem Sonntag unterzeichnet wird. Die Unterzeichnung könne aber in den kommenden Tagen erfolgen.
4: Was das genaue Datum der Unterzeichnung der Absichtserklärung angeht, müssen wir abwarten. Jedoch wird es nicht morgen passieren. Es ist nicht auszuschließen, dass dies in den kommenden Tagen geschieht.
1: Indes teilte der pakistanische Ministerpräsident Shehbaz Sharif, der als Vermittler zwischen Teheran und Washington fungiert, mit, beide Seiten hätten sich auf den Rahmen für eine Absichtserklärung verständigt. Der iranische Außenminister Abbas Araghchi erklärte, damit solle die erste Phase zur Beendigung des Krieges eingeleitet werden. Das Abkommen fordert die Einstellung der Feindseligkeiten an allen Fronten, einschließlich Libanons. Laut dem iranischen Außenminister Abbas Araghchi sieht die geplante Vereinbarung

0: Warum zudem die Freigabe eingefrorener iranischer Vermögenswerte als Teil der ersten Umsetzungsphase vor. Der Iran bestehe darauf, dass es keine zweite Verhandlungsphase geben werde, einschließlich Gespräche über die Atomfrage, solange die erste Phase nicht vollständig umgesetzt sei. Ungewissheit über den Zeitplan der Unterzeichnungen war am Samstag aufgekommen, nachdem der pakistanische Ministerpräsident Shehbaz Sharif, der eine zentrale Vermittlerrolle zwischen den beiden Seiten einnimmt, angedeutet hatte, die Bedingungen könnten binnen 24 Stunden endgültig festgelegt werden. US-Präsident Donald Trump zeigte sich ebenfalls zuversichtlich, das Abkommen werde am Sonntag unterzeichnet.
1: Die Unterzeichnung des Abkommens ist für morgen geplant und unmittelbar nach der Unterzeichnung wird die Straße von Hormuz für alle freigegeben. Zum richtigen Zeitpunkt, wenn sich alles beruhigt hat, werden wir dank unserer wunderbaren B-2-Bomber und ihrer brillanten Piloten dort einfliegen, den tief unter den mächtigen, versunkenen Granitbergen vergrabenen Nuklearabfallbergen, ihn auflösen und vernichten, sei es im Iran oder in den Vereinigten Staaten. Hoffentlich wird dieser Prozess schnell, einfach und reibungslos ablaufen. Falls nicht, haben wir die ultimative Alternative, die hoffentlich nie wieder zum Einsatz kommen wird.
0: Zudem stellte der iranische Außenminister klar, dass die Atomfrage erst in einer zweiten Verhandlungsphase zur Sprache kommen könne.
1: Wir haben die Atomfrage aus verschiedenen Gründen auf das Abschlussabkommen verschoben, da es unter den gegenwärtigen Umständen schlichtweg unmöglich war, darüber zu diskutieren. Die Forderungen der Gegenseite waren in keiner Weise akzeptabel. Daher haben wir andere Themen angesprochen, über die in der ersten Phase Einigkeit erzielt werden konnte, und die Atomfrage auf die zweite Phase verschoben, die natürlich komplexer ist. Dafür sind 60 Verhandlungstage vorgesehen. Was die erwähnten Nuklearfragen betrifft, so geht es bei den Gesprächen um die Anreicherung, die geklärt werden muss, insbesondere wie sie durchgeführt werden soll.
0: Über das mögliche Abkommen zwischen dem Iran und den USA haben wir mit dem Journalisten und politischen Kommentator Steven Zayuni gesprochen, der sich auf amerikanische Interessen im Nahen Osten spezialisiert. Ihm zufolge gibt es noch zahlreiche Punkte, in denen zwischen den beiden Seiten keine Einigung erzielt wurde.
1: Es gibt viele Punkte, über die noch keine Einigung erzielt wurde. Zum Beispiel das Atomprogramm, die Sanktionen, die eingefrorenen Gelder und die Frage, ob der Libanon Teil des Abkommens sein soll oder nicht. Ich gehe davon aus, dass es in den kommenden Tagen eher zu einer weiteren Eskalation als zu Verhandlungen kommen wird, gefolgt von einer nächsten Eskalation. So sehe ich das persönlich. Um die Verhandlungsbedingungen für beide Seiten festzulegen, brauchen beide Seiten dieses Abkommen und beide Seiten können nicht zurückweichen. Präsident Trump steht im Inland unter enormem Druck seitens des amerikanischen Volkes, der Demokratischen Partei, des Kongresses, des Pentagons sowie der Verbündeten der USA im Nahen Osten und in Europa, diesen Krieg zu beenden. Wegen der Inflation und der Wirtschaftskrise, die dieser Krieg verursacht hat, da die USA diesen Krieg begonnen haben. Noch eine Anmerkung zum Iran. Das letzte Wort liegt beim obersten Führer. Es liegt nicht beim Außenminister oder beim Präsidenten oder gar beim Parlament. Der oberste Führer stimmt entweder zu oder nicht. Sie können ein Jahr lang verhandeln. Aber wenn er nicht sein endgültiges Okay zu diesen Verhandlungen gibt, gibt es kein Abkommen.
0: Das waren die Tele-Nachrichten und den Themen der Woche. Anschließend kommt hier die Dokumentation Maidan, der Weg in den Krieg. Ich bin Vadim Ivanov und um 20 Uhr wieder für Sie da. Bis dann.

0: Antiterroroperation kann und wird nicht länger als 2 bis 3 Monate dauern.
1: Sie sagen, dass hier nur Terroristen sind. Was für Terroristen? Sind wir etwa Terroristen?

0: Ich war immer stolz darauf, dass die Ukraine das einzige Land der ehemaligen Sowjetunion ist, in dem es keinen Krieg gab und in dem die Kommunisten ihre Macht friedlich abgegeben haben. Ich dachte, das würde die Ukraine einzigartig machen, dass sie anderen den Weg des Friedens weisen würde.
1: Viele Menschen in der Ukraine waren stolz darauf, dass bei uns kein Krieg ausgebrochen ist. Wie Sie wissen, gab es Krieg in Karabach, in Transnistrien, in Tadschikistan und Tschetschenien. Aber wir sind so intelligent, gerissen und schlau. Wir hatten nie Krieg und werden nie Krieg haben. So etwas zu hören war merkwürdig, denn bei uns gab es dieselben Widersprüche wie überall auch. Und sie nahmen zu.
2: Dezember 2013, das letzte friedliche Jahr in der Geschichte einer vereinten Ukraine, neigt sich dem Ende zu. Die Euromaidan-Bewegung gewinnt in Kiew immer mehr an Fahrt. Die Entscheidung der Regierung, die Unterzeichnung des Assoziierungsabkommens mit der Europäischen Union auszusetzen, sorgt für Proteste.
3: Heute haben sie unsere Hoffnung gestohlen. Die Hoffnung, in einem modernen europäischen Land zu leben.
0: Zuerst fing alles als eine Art Festival auf dem Maidan an. Es sah sehr nach einem Rock'n'Roll-Musikfestival aus. Aber dann merkte ich, dass die Menschen immer aggressiver wurden. Besonders die Politiker, die auf dem Maidan auf die Bühne gingen. Sie waren zynischer. Sie haben die Leute mit Absicht provoziert.
4: Morgen marschieren wir gemeinsam voraus. Wenn das unseren Tod bedeutet, so werden wir diesen Preis zahlen. Wir werden gerecht, fair und tapfer handeln.
5: Ich bin Maxim Fadeev, ein Filmemacher aus Donetsk. Seit mehr als 7 Jahren filme ich den Krieg im Donbass, um zu zeigen, was Krieg wirklich ist. Tatsächlich hat der Maidan mein Leben stark verändert. Vor dem Krieg war ich Designer mit meiner eigenen kleinen Firma. Und jetzt produziere ich Dokumentarfilme über den Krieg.
6: Ich heiße Rodion Miroschnik. Als das alles angefangen hat, war ich der Generaldirektor der Gesellschaft für Regionalfernsehen und Rundfunk von Lugansk. Ich habe auch in der Fernsehproduktion gearbeitet. Kaum jemand im Osten der Ukraine war bereit, sein Leben für den Beitritt zur Europäischen Union zu geben. Niemand hat das auch nur in Erwägung gezogen. Dieses Streben danach, auf dem alle westlichen Studien aufgebaut sind, gab es nicht. Die Ukrainer, die mit Sehnsucht darauf warteten, endlich Teil der EU zu werden und danach strebten, gab es hier nicht, nicht einmal ansatzweise.
5: Zuerst demonstrierten die Maidan-Demonstranten für die Integration mit der EU, aber es sind schnell auch Nationalisten aufgetaucht, die anti-russische Slogans skandierten. Ukraine für Ukrainer, Ukraine über alles. Sie haben von Anfang an eine Revolution geplant. Sie haben sich von Anfang an darauf vorbereitet, die Regierung zu stürzen.
2: Anführer und einfache Mitglieder nationalistischer Organisationen geben zu, dass sie sich schon lange vor den Protesten in Kiew auf gewalttätige Unruhen vorbereitet haben.
4: Mein Bruder und ich traten mit 16 einer nationalistischen Organisation bei. Sie hieß damals Ukrainischer Patriot. Und seit wir 16 waren, nahmen mein Bruder und ich an pro-ukrainischen nationalistischen Aktivitäten teil. Wir fingen an, uns mehr für ukrainische Geschichte, Kultur und die ukrainische Sprache zu interessieren. Wir nahmen am Kampftraining teil und lernten Taktik, Messerkampf, Umgang mit Waffen und so weiter. Seit wir 16 waren, Also seit 2011, wurden wir aktiv auf militärische Auseinandersetzungen oder Straßenkonflikte vorbereitet.
1: Ich war Leiter der ukrainischen Nationalen Union. Eines unserer Ziele war es, das Janukowitsch-Regime zu stürzen und die Ukraine in den Westen zu führen. Denn Russland ist unser Feind und Europa ist unser Freund. Deswegen waren wir von Anfang an gegen alle Politiker, die pro-russisch waren.
7: Moskau war für uns nie ein strategischer Partner. Es war immer unser strategischer Feind. Werft die Ketten ab und nährt die Freiheit mit dem bösen Blut der Feinde. Vergießt nicht euer eigenes Blut. Die Gebote ändern sich nie. Unsere Rebellion hat gerade erst begonnen. Richtig?
8: Слава нации! Слава нации!
6: Ein bestimmter Teil des Landes, der Westen der Ukraine, akzeptierte das bereitwillig und wurde zur treibenden Kraft hinter der Bewegung. Sie wurden zum Kern des Protests. Unterdessen hatten die Menschen im Osten, besonders im Donbass, das Gefühl, dass man sie verraten hatte. Man hat uns nicht gehört. Niemanden interessierte unsere Meinung. Hier sind wir 50.000 Menschen in der Hauptstadt, auf dem Maidan. Und wir sagen euch jetzt, wie ihr leben sollt. Wir entscheiden, wo es lang geht, wer unsere Helden sind und was unsere Geschichte ist. Das rief natürlich großen Unmut hervor.
5: Es gab Meinungsverschiedenheiten, die das Volk spalteten. Aber anstatt Kompromisse zu suchen und ein vereintes, glückliches Land aufzubauen, haben die Politiker ständig Öl ins Feuer gegossen. Der Südosten der Ukraine ist eine vorwiegend industrielle Region mit engen Bindungen zu Russland, in kultureller, historischer und mentaler Hinsicht. Die Menschen sprechen hier Russisch.
6: Wir haben Geld verdient, Kohle abgebaut, Metall geschmolzen. Wir haben für einen fairen Anteil am ukrainischen Budget gekämpft, indem wir unter Beweis stellten, dass wir das Geld verdienten und das Recht hatten, darüber zu bestimmen. Wir wollten nicht, dass die Westukraine dieses Geld bekommt, das wir im Schweiße unseres Angesichts verdient hatten.
5: Ein anderer Protest in Kiew unterstützte die Regierung und wurde als Anti-Maidan bezeichnet. Diese Leute waren gegen die europäische Integration und wollten gehört werden. Es gab keinen Weg zurück, also sind sie nach Kiew gegangen und nahmen am Anti-Maidan teil. Die Leute sagten, die Industrie wird zusammenbrechen, Europa wird euch nicht aufnehmen, es wird Arbeitslosigkeit, Armut und Krieg geben. Hört auf, wenn ihr so weitermacht, bricht Krieg aus. Am Anfang versuchten Maidan und Anti-Maidan-Demonstranten miteinander zu reden, sich gegenseitig zu überzeugen, die anderen umzustimmen. Aber ab einem gewissen Punkt ist der Konflikt so stark eskaliert, dass sie angefangen haben, sich gegenseitig zu verprügeln und gefangen zu nehmen.
9: Ah!

0: Das Volk und die Nation wurden zynisch gegeneinander aufgehetzt. Alle tauschten zuerst argwöhnische Blicke aus. Später hatten sie einander im Visier.
1: Es gab also Konfrontationen, nicht nur mit der Polizei, sondern auch zwischen Mitgliedern verschiedener politischer Lager.
2: Wir sind hier, um die Unterstützung des amerikanischen Volkes auszudrücken.
3: Die freie Welt ist an eurer Seite. Amerika ist an eurer Seite. Ich bin an eurer Seite.
4: Alle sahen, wie westliche Politiker, Botschafter und sonstige Anführer den Maidan unterstützten. Man hat Druck auf Janukowitsch ausgeübt, damit er keine Gewalt anwendet. Das hat zu einer weiteren Eskalation geführt, weil die Demonstranten sich aufgrund der westlichen Unterstützung unantastbar fühlten.
1: Die Proteste waren alles andere als friedlich, weil nicht nur Molotow-Cocktails geworfen wurden, sondern weil einzelne Kämpfer auch Metallknüppel und Ketten dabei hatten. Sie hatten sogar einen Traktor. Anders gesagt, sie provozierten absichtlich Zusammenstöße mit der Polizei.
4: Ich habe mir den ganzen Tag lang die Übertragungen aus Kiew angesehen, über Demonstranten, die gegen die Truppen des Innenministeriums und die Berkut-Sondereinheit gekämpft haben. Zu diesem Zeitpunkt war mir schon klar, dass es Krieg geben würde. Ich sagte meiner Frau, dass es Krieg geben wird und dass wir etwas tun müssen. Jedes Mal, wenn die Proteste nachließen und die Menschen anfingen, den Maidan zu verlassen, gab es eine neue Provokation. Beide Seiten schienen die Situation bewusst immer weiter anzuheizen.

0: Ja, es wird ein harter Weg.
1: Die schießen wieder den ganzen Tag. Schau nur. Ein Blitz, Rauch und Qualm. Schließlich ist ein Teil des Beins weg.
0: Das Gehirn sendet ein Signal, aber das Bein ist weg. Es ist schwer natürlich.
2: Langsam, langsam.
3: Ich dachte nur, ich schlage einfach mit der Faust zu, um sie vom Himmel zu holen.
0: Ja, es schmerzt. Es ist erschütternd. Eine Gliedmaße ist abgerissen.
4: Alias, bist du am Leben?
0: Ja.
1: Mir fehlt also ein Bein? Das ist nicht tödlich.
3: Ich bin sicher, dass ich meinen Platz im Leben finden werde und eine Möglichkeit von Nutzen zu sein.
1: Das Wichtigste ist, dass man weiterlebt.
0: Alle haben es geschafft.

Millionen, Alter. 5000! Auf die Aufräumarbeit!

0: Ende Dezember und Anfang Januar, in der Zeit um Silvester, waren nur wenige Leute auf dem Maidan. Sie dachten alle, dass der Protest nachgelassen hätte, dass die Situation festgefahren war. Sie dachten, es würde nichts mehr passieren. Und dann ereigneten sich die Zusammenstöße in der Gruschewski-Straße. Daran habe ich mich auch persönlich beteiligt. Daran habe ich auch persönlich teilgenommen. Ich stand auf den Barrikaden und habe mich auch an Zusammenstößen mit der Berkut-Polizeieinheit beteiligt. Es waren viele Leute da. Einige waren von der Nationalen Union. Es gab viele Jungs aus Kharkov, die nach Kiew gekommen waren. Kurz darauf fanden dann die ersten Konfrontationen statt.
1: Der Maidan wird immer radikaler. Im gesamten Stadtzentrum von Kiew werden Barrikaden errichtet. Die Selbstverteidigungskräfte des Maidan stürmen und besetzen Regierungsgebäude. Konfrontationen mit der Polizei sind keine einfachen Zusammenstöße mehr. In den Straßen der Stadt finden regelrechte Schlachten statt. Die Demonstranten schlagen mit Eisenstangen und improvisierten Schlagstöcken zu, werfen Steine und Unmengen an Molotow-Cocktails.
2: Sie haben gesehen, dass wir keine Sklaven sind und dass sie für ihre Verbrechen bezahlt werden. Wir haben sie hier besiegt und uns heute gegen die Okkupanten gewehrt. Wir müssen auf Verstärkung warten. Sie trifft aus der ganzen Ukraine ein. Gehen wir zurück zum Maidan. Dort können sie uns nicht bezwingen. Von dort vertreibt uns nicht einmal der Teufel selbst. Und unsere Brüder, die bereits aus Dnipropetrovsk, Lwów, Krivoj Rog und Tschernobyl unterwegs sind, werden sich uns anschließen und unser Werk vollenden.
1: Der Journalist Ruslan Kozaba berichtete über die Ereignisse auf dem Maidan im Jahr 2014. Er sah mit eigenen Augen, was im Zentrum von Kiew vor sich ging und versucht noch immer zu verstehen, in wessen Interesse es war, den Maidan am Leben zu erhalten und warum.
3: Hier waren Leute, von denen wir wussten, dass sie dafür bezahlt wurden, zu kommen. Sie haben sich nicht selbst finanziert. Die Busse wurden von Oligarchen gesponsert. Einige gaben ihnen Essen oder eine Art Taschengeld. Wir nannten das Sandwich-Geld. Einige Menschen lebten hier über Monate.
0: Gewöhnliche Leute hätten das nicht organisieren können, weil sie dafür viel Geld gebraucht hätten. Natürlich haben mittelständige Unternehmen viel Geld gespendet und Oligarchen wie Poroschenko dabei auch ihren Teil geleistet.
4: Wir sind unserem Traum nur einen Schritt näher gekommen. Wir werden erst dann siegreich sein, wenn die Ukraine einen neuen Präsidenten hat. Habe ich recht?
5: Poroschenko war oft auf dem Maidan. Er hat schon damals gesagt, dass das Land einen neuen Präsidenten braucht. Ob er sich selbst gemeint hat oder nicht, weiß ich aber nicht.
4: Ruhm der Ukraine!
1: Alexander Chodakowski war einer der Kommandanten der Alpha-Einheit des ukrainischen Staatssicherheitsdienstes in Donetsk. Er wurde regelmäßig nach Kiew beordert und konnte sich ein klares Bild von den Protesten auf den Straßen der Stadt machen. Im Februar 2014 eskalierte die Situation auf dem Maidan gewaltig.
6: Als diese Operation startete, hatten sie bereits viele Regierungsgebäude in der zentralen und westlichen Ukraine besetzt, einschließlich der Gebäude der Stadtsicherheit und des Innenministeriums. Dort brachen sie in Waffendepots ein und konnten viele Waffen ergattern. Einige davon sind bestimmt irgendwie auf den Maidan gelangt. Sie hatten auch ziemlich viele Jagdwaffen. Sie waren sehr gut bewaffnet. Das war für sie überhaupt kein Problem. Sie waren alle wild entschlossen und absolut zügellos. Sie schossen auf Männer, die nichts als Schlagstöcke und bestenfalls Kanister mit Pfefferspray hatten.
0: Alles begann mit Feuerwerkskörpern. Danach fingen sie an, alle möglichen improvisierten Geräte herzustellen. Ich habe auch andere Waffen gesehen. Einige brachten Schusswaffen mit, weil auf uns geschossen wurde und natürlich mussten wir auch zurückschießen. Jeder wusste, dass es zu ernsthaften Auseinandersetzungen kommen würde. Also gab es da tatsächlich viele Waffen.
7: Musik
5: Die drei blutigsten Tage auf dem Maidan waren der 18., der 19. und der 20. Februar 2014. Am 18. Februar fielen die ersten Schüsse. Auf beiden Seiten wurden Menschen getötet, sowohl Demonstranten als auch Polizisten. Am 20. begann ein Blutbad. Dutzende Menschen starben und Hunderte wurden verwundet. Am 20. Februar eröffneten einige Demonstranten das Feuer auf die Polizei und töteten mehrere Menschen. Die Berkut-Spezialeinheit erwiderte das Feuer, während sie sich zurückzog. Sie haben mehrere Demonstranten erschossen. Und dann haben unbekannte Schützen Dutzende von Menschen getötet. Man weiß bis heute nicht, wer diese Schützen waren.
3: Wir werden nie die Wahrheit darüber erfahren, was wirklich passiert ist. Aber es war Brudermord. Es kämpften Ukrainer gegen Ukrainer. Euromaidan auf der einen Seite, Anti-Maidan auf der anderen Seite. Die öffentliche Ordnung fiel in sich zusammen. Sie alle hatten Waffen auf beiden Seiten. Wir haben alle gesehen, wie solche Unruhen von der amerikanischen Regierung gehandhabt wurden, die inzwischen schon fast offiziell als Strippenzieher in der Ukraine auftritt. Jede einzelne Person, die am Angriff auf das Kapitol beteiligt war. Sie alle wurden zu langen Gefängnisstrafen verurteilt. Und hier?
7: Ich lebe, ich lebe. Sascha, gehen wir. Wir brauchen Infusionssets. Komm nicht näher, wir müssen hier arbeiten. Ich brauche ein Messer und Infusionssets.
0: Um ehrlich zu sein, dachte ich, dass das eine große Kluft aufreißen würde und dass es vermutlich zu einem Bürgerkrieg kommen würde. Als das erste Blut vergossen war, da wurde mir klar, dass das nicht friedlich enden würde. Als sie anfingen, Waffen zu benutzen, wurde das offensichtlich. Unklar blieb lediglich, wo die Frontlinien verlaufen würden. In Kiew, in der Westukraine oder im Osten. Alles hing von der Situation ab und davon, was die politischen Eliten entscheiden würden.
4: Nach den gewalttätigen Ereignissen in Kiew machte Janukowitsch der Opposition Zugeständnisse und unterzeichnete eine Vereinbarung mit ihnen, an die sich aber niemand gehalten hat. Janukowitsch hatte Angst um sein Leben und floh aus dem Land. Als die Maidan-Meute an die Macht kam, hat sie zuallererst den Sonderstatus der russischen Sprache aufgehoben. Das hat den Südosten verärgert. Wir haben ganz elementare Dinge gefordert. Wir wollten nicht, dass man uns die ukrainische Sprache aufzwingt. Im Donbass wurde nie ukrainisch gesprochen. Etwa 90% der Bevölkerung sprach ausschließlich Russisch. Einige Menschen im Norden auf dem Land sprachen einen Dialekt, eine Mischung aus Ukrainisch und Russisch. Aber wir sprachen nie richtiges Ukrainisch, weder in Lugansk noch in Donetsk. Wir wollen Russisch sprechen. Wir wollen gute Beziehungen zu unseren Nachbarn und frei nach Russland reisen können. Nach Rostov, Voronezh und Belgorod. Uns wurde klar, dass Kiew unser Schicksal über unsere Köpfe hinweg entschieden hat. Sie sagten, dass sie nach Europa wollen, nicht in die Eurasische Union oder nach Russland. Sie wollten in die Europäische Union. Wir fanden die Ereignisse in Kiew sehr verstörend. Die Menschen erkannten das neue Regime in Kiew nicht an. Sie versammelten sich in Gruppen. Im Südosten benutzten sie die Taktiken des Maidan.
3: Ich habe in meiner Heimatstadt Ivano-Frankowsk gesehen, wie die Stadtverwaltung übernommen wurde. Verwaltungsgebäude wurden eingenommen und Stützpunkte des Militärs wurden blockiert, damit die Soldaten nicht nach Kiew gehen konnten, um unschuldige Bürger zu töten. Alles begann hier im Westen der Ukraine. Das, was später im Donbass passiert ist. Sie haben uns einfach nachgeahmt. Sie haben im Osten dasselbe getan wie im Westen. Nur ein paar Monate später. Das war alles. Das war nichts anderes. Der einzige Unterschied war, dass wir EU-Flaggen hatten. Aber sie hatten eine andere Mentalität. Sie schwenkten russische Flaggen.
5: In Kiew nannten sie es die Revolution der Würde. Im Südosten wurde es als ein Putsch angesehen und das neue Regime wurde nicht anerkannt. Einige griffen zu den Waffen, andere nahmen an Protesten teil.

0: Heute Morgen um 4 Uhr attackierten die deutschen Streitkräfte die Grenzen der Sowjetunion.
1: Der Krieg brach aus. Alle Jungs meldeten sich zum Dienst.
2: Ich sagte, ich muss an die Front. Ich habe 3 Brüder dort. Sie waren aber bereits ums Leben gekommen.
3: Wir versorgten nicht sehr viele Wunden, hauptsächlich Frostbeulen. Sie amputierten Arme und Beine.
1: Ich erreichte das andere Ufer. Plötzlich riefen sie, runter, runter, du bist in ein Minenfeld geraten.
2: Der Funker wurde getötet, der Ladekanonier wurde ebenfalls getötet. Und dann, bumm, das war's, ich wurde bewusstlos.
3: Sie sagten Dinge wie, Schwester, geben Sie mir eine Spritze, damit ich sterben kann. Man versuchte, sie zu beruhigen. Deine Familie wartet auf dich.
2: Kolja, aber du wurdest doch getötet. Du wurdest an der Front getötet. Ich sagte, Mutter, ich bin's. Kolja, dein Sohn. Ich lebe.
4: Wie kann ich mein Kind ins Internat schicken? Dann könnte ich nachts nicht schlafen.

Alleine gemacht in Armenien. Die Partei des armenischen Ministerpräsidenten Nikol Pashinyan hat die Parlamentswahl gewonnen und wird die Regierung allein stellen. Das geht aus den endgültigen Ergebnissen der Zentralen Wahlkommission hervor. Vor diesem Hintergrund organisierten oppositionelle Kräfte eine Kundgebung vor dem Gebäude der Zentralen Wahlkommission.

0: auf Militarisierungskurs. Mercedes-Benz und das Münchner Technologieunternehmen Titan Technologies unterzeichneten eine Absichtserklärung über eine künftige Zusammenarbeit. Im Fokus steht die Herstellung von Fahrzeugplattformen zum Schutz vor Drohnen. Möglicher USA-Iran-Deal. Zwischen den USA und dem Iran deutet sich ein Durchbruch an. US-Präsident Donald Trump erklärte, die Unterzeichnung sei für heute vorgesehen. Der Iran schloss dies jedoch aus. Der iranische Außenminister Abbas Araghchi betonte, die Forderungen der USA seien in keiner Weise akzeptabel. Guten Abend und herzlich willkommen bei TDE. Mein Name ist Wladimir Wanow und wir starten in dieser Stunde mit unseren Nachrichten und den Themen der Woche am Sonntag. Die Partei des armenischen Premierministers Nikol Pashinyan, Zivilvertrag, hat die Wahlen in Armenien gewonnen und wird die Regierung allein bilden. Dies geht aus den endgültigen Ergebnissen der Zentralen Wahlkommission hervor. Vor dem Hintergrund der Bekanntgabe der Wahlergebnisse haben die größten armenischen Oppositionsblöcke und Parteien eine Kundgebung vor dem Gebäude der Zentralen Wahlkommission einberufen. Berichten zufolge wurden im Vorfeld erhebliche Polizeikräfte zum Ort der Proteste entsandt. Bislang greift die Polizei nicht ein, während der Zustrom zur Kundgebung weiter anhält. Einige Teilnehmer äußerten sich enttäuscht über den Wahlausgang.
1: Wir haben das Gefühl, betrogen und bestohlen worden zu sein. Unsere Stimme zählt überhaupt nichts mehr. Die Macht wurde an sich gerissen. Noch waren 20% der Stimmen nicht ausgezählt. Da verkündete Nikol Pashinyan bereits, er habe gewonnen. Und zwar mit einer verfassungsmäßigen Mehrheit. Das ist doch völlig absurd. Ich kann mich nicht daran erinnern, dass wir jemals so eine schändliche Wahl hatten. Es gab zwar Probleme, es gab verschiedene Vorfälle, aber dass es so dreist zugeht, das ist schon ein Skandal. Nikol Pashinyan hat selbst gesagt, wenn ihr mich loswerden wollt, macht eine Revolution. Das heißt, da gibt es nichts zu überlegen. Er hat bereits gesagt, was zu tun ist.
2: Um ehrlich zu sein, überrascht mich das nicht. Genau das war zu erwarten. Wenn die Macht bei ihnen liegt, hätte man von der Wahlkommission natürlich nichts anderes erwarten können. Ich würde sogar so weit gehen zu sagen, selbst wenn wir 100% und Pashinyan 0% erreicht hätten, hätte er die Macht trotzdem nicht abgegeben. Für ihn ist das eine Frage von Leben und Tod. Die wichtigste Frage ist jetzt die Zukunft des Landes, die völlig ungewiss ist.
3: Das ist sehr enttäuschend. Es gibt ein Sprichwort, man kann zwar wählen, aber das Ergebnis steht bereits fest. Das ist also ganz gleich, wen die Menschen gewählt haben. Die Stimmen sollten neu ausgezählt werden. Dort sollte eine Neuwahl stattfinden. Dann werden die Stimmen gezählt und das Endergebnis wird fair sein. Nach all den Wahlen, dem ganzen Wahlkampf, all der Mühe, die darin gesteckt wurde, sobald die Menschen gewählt hatten, spielte es keine Rolle mehr, wen sie gewählt hatten. Letztendlich war es die Zentrale Wahlkommission, die über das Ergebnis entschied.
0: Zuvor hat das armenische Verwaltungsgericht die Klagen der Oppositionspartei Blühendes Armenien abgewiesen. Mit den Klagen hatte die Partei versucht, die Entscheidungen der Zentralen Wahlkommission anzufechten, wonach die Wahlergebnisse in zwei Wahllokalen für ungültig erklärt worden waren. Gerade die Stimmen aus diesen beiden Wahllokalen waren entscheidend dafür, ob die Partei ins Parlament einzieht. Der Rechtsanwalt und Vertreter des Blocks Starkes Armenien, Aram Vardevanyan, stellte die Rechtmäßigkeit der Entscheidung der Zentralen Wahlkommission in Frage.
1: Es handelt sich um eine Auslegung, das heißt, im Wahlgesetz gibt es keine ausdrückliche Regelung und die Zentrale Wahlkommission hat beschlossen, diese Auslegung anzuwenden.
0: Ebenfalls am gleichen Tag reichte der Vorsitzende der Partei Blühendes Armenien, Gagik Sarukyan, Klage gegen Ministerpräsident Nikol Pashinyan und das staatliche armenische Fernsehen ein. Der Politiker verlangt von dem Sender, die Behauptung zu widerlegen, seine Partei sei auf Anstiften des ehemaligen Präsidenten Norbert Khochavian gegründet worden. Zudem fordert Sarukyan von dem Sender mehr als 32.000 US-Dollar. Von Pashinyan verlangt er den Widerruf von Äußerungen, in denen dieser ihn als kriminell Spion und Agenten bezeichnet und ihm vorgeworfen hatte, ein kriminelles Geschäft abgeschlossen und das armenische Volk ausgeraubt zu haben. Für Verleumdung und Beleidigung fordert Sarukyan eine Entschädigung von mehr als 24.000 Dollar. Die Spitzenpolitiker der Koalition haben Gespräche mit Vertretern von Wirtschaft

0: Wirtschaftsverbänden und Gewerkschaften geführt. Dies geschieht im Vorfeld der Verabschiedung des sogenannten Reformpakets. Das Treffen fand auf Initiative von Bundeskanzler Merz statt. Ziel der Gespräche war es, die notwendigen Reformen zur Förderung von Wachstum und Beschäftigung zu erörtern. Die Teilnehmer diskutierten vier Themen: die Lage auf dem Arbeitsmarkt, die Stabilität und Sicherung der Sozialversicherung, den Abbau von Bürokratie sowie die Steuerpolitik. Über die Ergebnisse dieser Gespräche und die Stimmung unter den Teilnehmern sprachen wir mit unserem Korrespondenten Ivan Medvedev.
1: Es gibt in der Praxis so gut wie keine Ergebnisse und das Bemerkenswerte dabei ist, dass mangels Ergebnisse die Regierung im Moment versucht und die Medien, die mit der Regierung affiliiert sind, die linientreuen Medien versuchen, das Treffen an sich als ein Ergebnis und eine Errungenschaft darzustellen. Denn widersprechen Vertreter der Opposition, die meinen, dass solche Treffen, also Treffen zwischen der Regierung und Vertretern der Wirtschaft, eigentlich eher eine Selbstverständlichkeit, eine Norm sein sollten. Und das hat auch schon Sinn, weil es ist doch logisch, dass die Vertreter der Wirtschaft mit den Vertretern der Regierung über die Maßnahmen konsultieren und beraten, die die Wirtschaft unmittelbar treffen und die dann diese Wirtschaftsvertreter umsetzen würden, beziehungsweise auf jeden Fall sie und die Unternehmen, die mit ihnen zu tun haben, getroffen würden von diesen Maßnahmen. Trotzdem scheint die Bundesregierung vorher diese Treffen nicht durchgeführt haben oder sie versuchen, die ständige Praxis, diese Treffen durchzuführen, als etwas als eine Ausnahme hinzustellen. Und die Vertreter der Opposition, sowohl aus dem rechten als auch aus dem linken Spektrum, kritisieren die Ergebnisse dieses Treffens, die eigentlich so gut wie null sind. Zum Beispiel reden die Vertreter der Linken und der Grünen im Bundestag davon, dass solche Treffen zwischen der Wirtschaft und der Bundesregierung eher eine Norm sein sollten.
2: Dass sich gestern die Sozialpartner getroffen haben? Wow. Es ist traurig, dass sie nach einem Jahr auf die Idee kommen, dass das mal stattfinden könnte.
3: Dass ein Kanzler sich mit Gewerkschaften und Sozialverbänden trifft, sollte eine Selbstverständlichkeit und keine Showveranstaltung sein. Mitsprache wird simuliert, um Zustimmung zu seiner Agenda des sozialen Kahlschlags zu bekommen und wenn die Gewerkschaften dann ihr Veto einlegen.
1: Was bedeutet, dass die Regierung solche Treffen als eine Errungenschaft darzustellen versucht? Also einerseits versuchen sie, sich weiß zu waschen, obwohl sie sehen, dass es keine konkreten Ergebnisse gibt. Welche Maßnahmen wurden getroffen? Sie klären uns darüber nicht auf, welche Maßnahmen sie getroffen haben. Es gibt keine konkreten Maßnahmen, die bei diesem Treffen beschlossen wurden. Das ist die Faktenlage, die wir im Moment haben. Auf der anderen Seite ist interessant, dass diese Treffen an sich als Errungenschaft dargestellt werden. Das heißt, dass sie entweder vorher solche Treffen gar nicht durchgeführt haben, obwohl die deutsche Wirtschaftslage ohnehin schon ziemlich belastet ist und es logisch wäre, solche Treffen durchzuführen, um mit der Wirtschaft zu koordinieren. Was kann man machen? Wie kann man aus dieser Situation herausmanövrieren? Trotzdem haben sie offenbar entweder solche Treffen nicht durchgeführt oder sie eben durchgeführt und versuchen im Moment, das als eine Errungenschaft, als einen Ausnahmsfall hinzustellen. Das Letztere scheint allerdings nicht der Fall zu sein, wenn wir auf ihre Äußerungen schauen. Und das wirft natürlich viele Fragen auf. Warum haben sie sich vorher offenbar mit Vertretern der Wirtschaft nicht getroffen? Das ist eine gute Frage, die sich jeder Deutsche und jede Deutsche beantworten sollte. Die Vertreter der Oppositionspartei AfD im Bundestag kritisieren, dass es keine Ergebnisse gibt. Also einerseits haben sie vorher offenbar solche Treffen nicht durchgeführt, die Vertreter der Regierungskoalition. Andererseits, wenn es schon soweit war, gibt es keine konkreten Ergebnisse. Und diese Faktenlage kritisiert die AfD im Bundestag.
4: Der Ausgang des groß angekündigten Treffens der Koalition mit den Sozialpartnern ist mehr als enttäuschend. Auch dieser Reformgipfel löst sich erwartungsgemäß in einer Wolke aus heißer Luft auf, statt endlich die dringend notwendigen Reformen für unser Land auf den Weg zu bringen. Die Koalition ist handlungsunfähig und verschwendet Zeit und Geduld der Deutschen mit einer endlosen Abfolge von ergebnislosen Gesprächsrunden. Deutschland kann nicht ewig dabei zusehen, wie ein gescheitertes Regierungsbündnis sich von einer Stuhlkreistherapiesitzung zur nächsten mühselig über die Runden rettet.
1: Die Bundesarbeitsministerin Bärbel Baas bewertet die Ergebnisse dieses Treffens im Gegensatz zu der Opposition ziemlich positiv. Sie sagt, dass nicht allen Branchen im Moment in Deutschland schlecht gehe. Es gäbe Branchen, denen es gut ginge. Dabei nennt sie interessanterweise diese Branche nicht konkret. Also diese Branche, der es gut geht, beziehungsweise denjenigen Branchen, denen es gut geht unter der schwarz-roten Regierungskoalition, werden von ihr nicht genannt, aus dem einen oder anderen Grunde. Und interessanterweise sagt sie, dass die Energie ein Problem ist. Sie hat doch zur Einsicht gekommen, wie vielleicht doch auch einige andere Vertreter der schwarz-roten Regierungskoalition, dass die Energie, was sie eine lange Zeit verneint hatten, doch ein Problem ist.
5: Wir haben alle miteinander noch mal

0: etwas gelernt, auch über Branchenunterschiede, denn in der Wirtschaft ist es ja auch nicht unisono nur schlecht. Es gibt auch sicherlich Branchen, die gerade boomen, aber die Frage ist, wo kann man da auch Unterschiede machen? Und das war für uns auch nochmal eine Erkenntnis für die weiteren Reformen, um welche Branchenbereiche es jetzt gerade geht. Das Thema Energie und Steuern trifft natürlich alle, das war völlig klar, aber es gibt halt auch Unterschiede und das war für uns auch nochmal wichtig für weitere Entscheidungen.
1: Also das stimmt schon, dass die Energie doch ein Problem ist. Und es ist gut, dass deutsche Regierungsvertreter das beginnen, nach und nach einzuräumen. Die andere Frage wäre, was sollte man machen, um dieses Energieproblem zu beheben? Beziehungsweise mit welchen Ländern man vielleicht doch die Kooperation wieder aufnehmen könnte. Aber das ist eine andere Frage. Die weitere Frage, die sich aus diesen Äußerungen von Bärbel Bass ergibt, ist, welcher Branche es doch gut geht. Also die Rede ist von Branchen, denen es gut geht unter der schwarz-roten Regierungskoalition. Und die Statistiken sowie Bewertungen von Wirtschaftsexperten deuten darauf hin, und zwar sehr klar und deutlich, dass es nur eine Branche gibt, der es in Deutschland im Moment gut geht. Und das ist die Rüstungsbranche, die Rüstungsindustrie. Die boomt im Moment ganz konkret und ganz stark im Gegensatz zu allen anderen Wirtschaftszweigen. Merz versprach interessanterweise schon zu Beginn seiner Legislaturperiode und es wurde auch in dem Wahlkampf ganz oft versprochen, dass in Deutschland eine Wirtschaftswende herbeigeführt wird. Da war öfters die Rede, insbesondere im Wahlkampf vor mehr als einem Jahr, von einer Wirtschaftswende, denn die Koalition, die Regierung, die Merz anführen würde, in Deutschland produzieren würde. Diese ist jedoch ausgeblieben in der ganzen Zeit. Mehr als ein Jahr ist die schwarz-rote Regierungskoalition im Amt und es gibt keine eigentliche Wirtschaftswende. Und interessanterweise gibt es weiterhin die Versprechen, die es vorher schon gab. In seiner Regierungserklärung, die es im Anschluss an dieses Treffen gab, hat Friedrich Merz erneut versichert, dass er in der nächsten Zeit das Ruder doch umreißen werde. Man solle das Ruder umreißen und interessanterweise setzte er dabei Akzente bei der Rüstungsindustrie, bei der Stärkung der Verteidigungsfähigkeit.
2: Entweder also wir schließen weiter die Augen davor und geben uns weiter der Illusion hin, und es wäre nichts anderes als eine Illusion, das werde schon alles irgendwie gut gehen. Oder, und das ist die andere Möglichkeit, wir nutzen die Stärken und Potenziale, die wir haben, um das Ruder für alle herumzureißen und uns auf allen Feldern, auf denen das nötig ist, wieder besser aufzustellen. Uns wieder besser aufzustellen, meine Damen und Herren. Dazu haben wir uns in der von mir geführten Bundesregierung entschieden, uns besser aufzustellen, indem wir uns als Land verteidigungsfähig machen, damit niemand uns daran hindern kann, so zu leben, wie wir das wollen, frei und friedlich.
1: Also Friedrich Merz mahnt ganz klar und deutlich dazu, dass die Deutschen keine Illusionen haben sollten. Das heißt, vorher versprach er und produzierte diese Illusionen bei den Deutschen. Wir werden eine Wirtschaftswende herbeiführen. Nach mehr als einem Jahr seiner Regierung sagt er, habt keine Illusionen. Wir werden nichts umsetzen. So lässt es sich das praktisch aus dem Märzchen ins Deutsche übersetzen. Und interessant ist dabei, dass er wiederum, wie gesagt, Akzente bei der Verteidigungsfähigkeit setzt. Es entsteht so ein Eindruck, als würde man die Krankheit, die Infektion, als Heilmittel, als ein Arzneimittel behandeln. Also er sagt, um die Lage in Deutschland zu stabilisieren, grundlegend zu verändern, sollen wir weiterhin verstärkt in die Verteidigungsfähigkeit investieren, um unser Land positiv zu verändern. Das, was man aus dieser jüngsten Äußerung sich heraushören lässt. Aber diese Aufrüstung hat ein Problem. Sie hat nämlich nicht die Sicherheit von Deutschland garantiert. Vielmehr wurden da ganz große Ausgaben getätigt, die eigentlich perspektivlos sind, die das Leben der Deutschen, die Wirtschaftsbasis in Deutschland nicht nachhaltig und grundlegend positiv verändern. Im Gegenteil verschlimmerten sie die Wirtschaftslage in Deutschland, diese ganzen Schulden, zusätzlichen Schuldenaufnahmen, Sondervermögen. Die Experten sind der Meinung, dass das keinen positiven Effekt in der deutschen Wirtschaft produziert hat. Und dabei hat das die Spannungen mit Russland nur noch verschlimmert. Zu weiteren Spannungen mit Russland beigetragen, wie auf welche Weise das die Sicherheitslage in Deutschland verbessern kann, ist eine gute Frage. In seiner Regierungserklärung sagte auch Friedrich Merz nichts Konkretes bezüglich des Zeitplans der Reformen, die er weiterhin verspricht. Also er versprach vor mehr als einem Jahr im Wahlkampf, jetzt verspricht er weiterhin. Es gab den Herbst der Reformen, dann gab es den Winter der Reformen, dann gab es den Frühling der Reformen, jetzt gibt es den Sommer der Reformen. Er versprach wiederum bei seiner Regierungserklärung weiterhin, dass er doch Reformen umsetzen wird, aber er sagte dabei nicht konkret, wann was kommt.
2: Wir wollen in dieser Wahlperiode das Fundament unseres Landes so erneuern, dass es wieder für viele Jahre, vielleicht sogar für ein Jahrzehnt trägt. Und wir wollen es so tun, dass wir jeden ermutigen und ermuntern, daran teilzunehmen und seinen Beitrag zu leisten. Dass also auch Lasten gerecht verteilt werden, liebe Kolleginnen und Kollegen, und dass jeder aufgerufen ist, an diesem Ziel mitzuarbeiten. Unser Ziel ist es, in den kommenden Wochen und Monaten unsere Vorschläge für die großen Reformaufgaben weiterzuentwickeln und vorzulegen, gemeinsame Vorschläge der Bundesregierung. Und dann, das scheint mir auch in der Fixierung auf einzelne Themen und einzelne Treffen manchmal etwas unterzugehen, dann, liebe Kolleginnen und Kollegen, sind Sie, ist der Deutsche Bundestag, sind wir als Abgeordnete hier am Zug. Hier im Haus entscheiden wir alle dann zusammen über die Zukunft unseres Landes.
1: Das heißt, dann entscheiden wir zusammen. Mal sehen. Seine politische, wirtschaftspolitische Linie erinnert eigentlich vom Mechanismus her an einen Alkoholsüchtigen, eine Person, die Probleme mit dem Alkohol hat. Also Friedrich Merz versprach vor mehr als einem Jahr eine Wirtschaftswende. Nach mehr als einem Jahr schwarz-rote Regierungskoalition gibt es keine Wirtschaftswende, aber es wird weiterhin versprochen, dass er die Wirtschaftslage in Deutschland korrigieren wird. In ein paar Wochen geht die schwarz-rote Regierungskoalition in die Sommerpause und lässt den deutschen Bürgern die längste Stagnation mit Blick auf das Wachstum des BIP in der ganzen deutschen Geschichte zurück. Und es wird weiterhin versprochen. Also das ist, als würde man als Drogenabhängiger oder Alkoholabhängiger sagen, heute trinke ich noch das letzte Mal, beziehungsweise heute konsumiere ich Drogen zum letzten Mal und morgen beginne ich Sport zu treiben, mich gesund zu ernähren. Und morgen passiert das, was durchaus vorauszusehen ist, nämlich es gibt keine Veränderungen. Und es gibt auch ziemlich viele Überschriften in den Zeitungen, in den Nachrichtenseiten, wo es heißt, dass der Bundeskanzler weitere Reformen fordert. Friedrich Merz ruft zu weiteren Reformen auf, Friedrich Merz mahnt Reformen an. Wen mahnt ihr eigentlich? Sich selbst, könnte man sagen. Ja? Und das ist interessant, dass die Drogenabhängigen bzw. die Alkoholabhängigen, sie sehen den Wesenskern des Problems ein. Sie verstehen, dass damit das Ganze aufhört, dass man aufhören soll zu trinken oder die Drogen zu konsumieren. Friedrich Merz hingegen meint, dass man weiterhin aufrüsten soll, obwohl er am allerwahrscheinlichsten doch einsieht, dass dieses Wettrüsten, diese massive Aufrüstung mit Blick auf die Finanzen in Deutschland keine Vorteile mit sich gebracht hat, insbesondere bezüglich der deutschen Wirtschaft. Unterm Strich können wir nach diesem Treffen festhalten, dass die schwarz-rote Regierungskoalition nach wie vor nicht zur Einsicht kommt, beziehungsweise bezüglich der Taten nicht zur Einsicht kommt, was eigentlich der Kern des Problems ist. Und das sind nämlich die Energiefrage, die grüne Bürokratie, die grünen bürokratischen Hürden und andererseits die unglaublich überdimensionierten Ausgaben für den Bereich der Verteidigung, unter Anführungszeichen, wobei sich die Frage stellt, gegen wen will man sich eigentlich verteidigen? Vor kurzem gab es ein Treffen zwischen deutschen Vertretern und chinesischen Vertretern und da wurde kritisiert, dass China so stark überproportional in die eigene Industrie und die Wirtschaft und die Technologien investiere und das erzeuge Unebenheiten bezüglich der Konkurrenz, keine ehrliche Wettbewerbssituation. Da sollte man sich fragen, wer eigentlich hier die Akzente korrekt setzt, China oder Deutschland, weil da wird beklagt, dass China zu viel in die eigene Industrie, in die eigenen Technologien, das Staatsgeld investiert. Und da sehen wir auf der anderen Seite, dass Deutschland und der schwarz-roten Regierungskoalition Friedrich Merz überdimensioniert in die Verteidigung investiert.
3: Mercedes-Benz und das Münchner Technologieunternehmen Titan Technologies haben auf der internationalen Luft- und Raumfahrtmesse eine Absichtserklärung über eine künftige Zusammenarbeit unterzeichnet. Das Hauptziel der Zusammenarbeit ist die Herstellung von Fahrzeugplattformen zum Schutz vor Drohnen und zur Erfüllung von Aufgaben im Bereich des Personen- und kritischen Infrastrukturschutzes in Deutschland auf Basis der Modelle G-Klasse und Sprinter. Darüber hinaus könnte das Flugabwehrsystem auch in Kampfgebieten eingesetzt werden. Das Startup Titan Technologies wurde 2023 gegründet und erhielt einen Teil seiner Finanzierung vom NATO-Innovationsfonds. Das Unternehmen liefert aktiv seine Métis-Abfangdrohnen an die Ukraine, die zur Zerstörung anderer Drohnen bestimmt sind. Der CEO von Titan Technologies bestätigte, dass Mitarbeiter von Titan in die Ukraine reisen und dort gemeinsam mit Partnern neue Technologien entwickeln.
4: Unsere Umgebung in München darf nicht darüber hinwegtäuschen, welches hohe persönliche Risiko viele unserer Mitarbeiter auf sich nehmen. Sie fahren in die Ukraine und entwickeln dort gemeinsam mit unseren Partnern die Produkte weiter. Viele unserer Mitarbeiter sind hochmotiviert, einen Beitrag zur europäischen Sicherheit zu leisten.
3: Die Bundesregierung begrüßt die Zusammenarbeit zwischen Mercedes und Titan und sieht darin weitere Perspektiven zur Stärkung der technologischen Souveränität Deutschlands.
5: Die aktuellen geopolitischen Herausforderungen

0: Folge, und zwar deutlich. Dem jüngsten Quartalsbericht vom April zufolge belief sich das Ergebnis im ersten Quartal auf weniger als 2 Milliarden Euro, nahezu eine Drittelung gegenüber dem Wert von vor 3 Jahren. Der Bundeswehrmajor außer Dienst Florian Pfaff ist der Ansicht, dass Deutschland durch seinen Militarisierungskurs und die Unterstützung von Kriegen international an Ansehen einbüße. Die Unternehmen wiederum wandten sich dem Verteidigungssektor zu, weil sie gezwungen seien, neue Finanzierungsquellen zu erschließen.
1: Ja, die Inflation, überhaupt der Niedergang der Wirtschaft, zwingt natürlich die Firmen zu schauen, wo sie ihr Geld herkriegen. Da muss man aber unterscheiden. Kurzfristig und Inland, also da ist erstmal die Produktion dann natürlich gesichert, oder langfristig vom Ausland. Und da haben wir gesehen, dass zum Beispiel Deutschland unterlegen ist bei der UNO-Abstimmung, dass also Deutschland sein Ansehen verliert aufgrund der Beteiligung an Kriegen. Allerdings muss ich sagen, Abwehrsysteme sehe ich da jetzt nicht so schlimm wie zum Beispiel Taurus oder andere Angriffswaffen. Und meiner Meinung nach leidet auch das Ansehen von Mercedes jetzt durch solche Fahrzeuge weniger. Mercedes hat vielmehr die Lippen durch die Unterstützung der deutschen Politik für Israels Vorgehen gegen die Palästinenser, was ja völlig völkerrechtswidrig ist, oder auch die Entscheidung, sich am Iran-Krieg zu beteiligen, also der Eingriff von USA und Israel gegen den Iran. Und das macht natürlich viel mehr Eindruck auf das Ausland und damit schadet das natürlich deutschen Firmen mit Gewalt. Also das ist sicher kein so schlimmer Schritt, wie es zum Beispiel Taurus-Lieferungen wären. Die Beziehungen sind außerdem meiner Meinung nach schon sehr weit im Keller. Da ist die Frage, ob es denn noch sehr viel schlimmer überhaupt werden kann. Und die wird wohl auch, bis die Regierung einer anderen ist, im Keller bleiben. Ich glaube nicht, dass die Beziehungen so schnell bessern, wenn man so wie unsere Bundesregierung zurzeit vorgeht.
0: Zwischen den USA und dem Iran deutet sich ein Durchbruch an. Der Sprecher des iranischen Außenministeriums, Ismail Baghaei, schloss jedoch aus, dass das Abkommen bereits heute unterzeichnet wird. Die Unterzeichnung könne aber in den kommenden Tagen erfolgen.
2: Was das genaue Datum der Unterzeichnung der Absichtserklärung angeht, müssen wir abwarten. Jedoch wird es nicht morgen passieren. Es ist nicht auszuschließen, dass dies in den kommenden Tagen geschieht.
0: Indes teilte der pakistanische Ministerpräsident Shehbaz Sharif, der als Vermittler zwischen Teheran und Washington fungiert, mit, beide Seiten hätten sich auf den Rahmen für eine Absichtserklärung verständigt. Der iranische Außenminister Abbas Araghchi erklärte, damit solle die erste Phase zur Beendigung des Krieges eingeleitet werden. Das Abkommen fordert die Einstellung der Feindseligkeiten an allen Fronten, einschließlich Libanons. Laut dem iranischen Außenminister sieht die geplante Vereinbarung zudem die Freigabe eingefrorener iranischer Vermögenswerte als Teil der ersten Umsetzungsphase vor. Der Iran besteht darauf, dass es keine zweite Verhandlungsphase geben werde, einschließlich Gespräche über die Atomfrage, solange die erste Phase nicht vollständig umgesetzt sei. Ungewissheit über den Zeitplan der Unterzeichnung war am Samstag aufgekommen, nachdem der pakistanische Ministerpräsident Shehbaz Sharif, der eine zentrale Vermittlerrolle zwischen den beiden Seiten einnimmt, angedeutet hatte, die Bedingungen könnten binnen 24 Stunden endgültig festgelegt werden. US-Präsident Donald Trump zeigte sich ebenfalls zuversichtlich, das Abkommen werde am Sonntag unterzeichnet.
2: Die Unterzeichnung des Abkommens ist für morgen geplant und unmittelbar nach der Unterzeichnung wird die Straße von Hormuz für alle freigegeben. Zum richtigen Zeitpunkt, wenn sich alles beruhigt hat, werden wir dank unserer wunderbaren B-2-Bomber und ihrer brillanten Piloten dort einfliegen, den tief unter den mächtigen versunkenen Granitbergen vergrabenen Nuklearabfallbergen, ihn auflösen und vernichten, sei es im Iran oder in den Vereinigten Staaten. Hoffentlich wird dieser Prozess schnell, einfach und reibungslos ablaufen. Falls nicht, haben wir die ultimative Alternative, die hoffentlich nie wieder zum Einsatz kommen wird.
0: Zudem stellte der iranische Außenminister Abbas Araghchi klar, dass die Atomfrage erst in einer zweiten Verhandlungsphase zur Sprache kommen könne.
2: Wir haben die Atomfrage aus verschiedenen Gründen auf das Abschlussabkommen verschoben, da es unter den gegenwärtigen Umständen schlichtweg unmöglich war, darüber zu diskutieren.

0: Die Forderungen der Gegenseite waren in keiner Weise akzeptabel. Daher haben wir andere Themen angesprochen, über die in der ersten Phase Einigkeit erzielt werden konnte, und die Atomfrage auf die zweite Phase verschoben, die natürlich komplexer ist. Dafür sind 60 Verhandlungstage vorgesehen. Was die erwähnten Nuklearfragen betrifft, so geht es bei den Gesprächen um die Anreicherung, die geklärt werden muss, insbesondere wie sie durchgeführt werden soll.
1: Über das mögliche Abkommen zwischen dem Iran und den USA haben wir mit dem Journalisten und politischen Kommentator Steven Sayuni gesprochen, der sich auf amerikanische Interessen im Nahen Osten spezialisiert. Ihm zufolge gibt es noch zahlreiche Punkte, in denen zwischen den beiden Seiten keine Einigung erzielt wurde.
0: Es gibt viele Punkte, über die noch keine Einigung erzielt wurde. Zum Beispiel das Atomprogramm, die Sanktionen, die eingefrorenen Gelder und die Frage, ob der Libanon Teil des Abkommens sein soll oder nicht. Ich gehe davon aus, dass es in den kommenden Tagen eher zu einer weiteren Eskalation als zu Verhandlungen kommen wird, gefolgt von einer nächsten Eskalation. So sehe ich das persönlich. Um die Verhandlungsbedingungen für beide Seiten festzulegen, brauchen beide Seiten dieses Abkommen und beide Seiten können nicht zurückkommen. Präsident Trump steht im Inland unter enormem Druck seitens des amerikanischen Volkes, der Demokratischen Partei, des Kongresses, des Pentagons sowie der Verbündeten der USA im Nahen Osten und in Europa, diesen Krieg zu beenden. Wegen der Inflation und der Wirtschaftskrise, die dieser Krieg verursacht hat, da die USA diesen Krieg begonnen haben. Noch eine Anmerkung zum Iran. Das letzte Wort liegt beim obersten Führer. Es liegt nicht beim Außenminister oder beim Präsidenten oder gar beim Parlament. Der oberste Führer stimmt entweder zu oder nicht. Sie können ein Jahr lang verhandeln. Aber wenn er nicht sein endgültiges Okay zu diesen Verhandlungen gibt, gibt es kein Abkommen.
1: Und das war's mal wieder mit den RTD-Nachrichten und den Themen der Woche. Anschließend kommt hier die Fortsetzung der Dokumentation Maidan, der Weg in den Krieg. Ich bin Wladimir Iwanow und in einer halben Stunde wieder für Sie da. Bis dann.

0: Es hieß doch, dass die Menschen auf den Maidan kamen, damit das Volk entscheiden konnte. In den Regionen hat ebenfalls das Volk entschieden. Wir sind auch Menschen und wir erkennen euch nicht an. Ihr seid Verbrecher. Ihr habt einen bewaffneten verfassungsfeindlichen Umsturz mit viel Blutvergießen und Mord durchgeführt. Janukowitschs Flucht ändert nichts daran.
1: Der russischsprachige Südosten der Ukraine weigerte sich, das Ergebnis des Putsches zu akzeptieren. In den größten Städten der Ukraine gingen die Menschen auf die Straße. Es gab Proteste in Charkow, Odessa, Mariupol und Saporoschje. In der autonomen Republik Krim brachen Massenproteste aus. Die überwiegende Mehrheit auf der Krim stimmte für die Abspaltung von der Ukraine. Und im März 2014 kehrte die Krim nach Russland zurück.
2: Die Krim war die einzige Region, in der ein Blutbad verhindert werden konnte. Jede einzelne pro-russische Bewegung wurde niedergeschlagen, außer im Donbass. In Charkow, Saporoschje, Dnipropetrovsk, Odessa, überall. Die Machthabenden benutzten Rechtsextremisten und Nationalisten, um sie zu unterdrücken.
1: Nationalistische Gruppierungen versuchen, die pro-russische Stimmung in der Bevölkerung mit Gewalt zu unterdrücken. Am 2. Mai organisieren Rechtsextremisten einen Marsch mit dem Namen »Für eine vereinte Ukraine«. Der Marsch endet in einem Blutbad.
3: Als wir erfuhren, dass in Odessa am 2. Mai ein Marsch stattfinden würde, wussten alle, was dort passieren würde. Wir wussten, dass die Dinge außer Kontrolle geraten würden, weil alle Ultras aus Charkow kommen wollten. Und nicht nur, um Fußball zu schauen. Sie wollten den Ultras in Odessa helfen, gegen den Anti-Maidan und pro-russische Kräfte zu kämpfen, gegen sogenannte Separatisten.
1: Die Nationalisten zerschlagen das Zeltlager pro-russischer Aktivisten auf dem Kulikovo-Feld. Und sie machen Jagd auf andere, die sich im nahegelegenen Gewerkschaftshaus versteckt haben.
3: Sagt den Jungs, dass hier ein Eingang ist.
4: Jungs, tut das nicht.
1: Sie haben das Gebäude in Brand gesetzt. Menschen, die aus Fenstern sprangen, um den Flammen zu entkommen, wurden am Boden von Extremisten mit Baseballschlägern totgeprügelt. 48 Menschen starben und etwa 300 wurden verletzt.
0: Es gab an diesem Tag nicht einfach nur Kämpfe in der Stadt. Das war Brandstiftung und Massenmord. Ein Gebäude der Stadtverwaltung ging in Flammen auf. Es wurde umstellt und beschossen. Die Leute warfen Molotow-Cocktails, Rohrbomben und improvisierte Sprengladungen. Die Polizei stand einfach daneben und hat zugesehen. Sie haben eine halbe Stunde lang einfach nur zugesehen, wenn nicht sogar länger. Sie haben ihre Arbeit verweigert, ihre Pflicht vernachlässigt. Warum haben sie das getan? Sie haben entweder keine Befehle erhalten Oder im Gegenteil. Sie haben Befehle erhalten, sich nicht einzumischen. Wer könnte so einen Befehl erteilt haben?
5: Wir wussten alle, dass Menschen ermordet worden waren und dass sie ihnen egal waren. Dahinter steckten ausgebildete Leute. Ein Extremist muss nicht unbedingt körperlich stark sein, aber er muss bereit sein zu töten. Er muss bereit sein, diese Grenze zu überschreiten. Einige von ihnen waren bereit, Menschen in die Ecke zu drängen, sie einzusperren und in Brand zu setzen. Es war ihnen egal, was mit diesen Menschen geschah.
2: Ich glaube nicht daran, dass die rechtsextremen Gruppen in Odessa am 2. Mai 2014 allein handelten und der ukrainische Sicherheitsdienst nichts davon wusste. Ich glaube, der ukrainische Sicherheitsdienst und die Eliten in Kiew haben das alles geplant und gelenkt. Ich glaube, das wurde bewusst getan, um die pro-russischen Sympathisanten in Odessa zu unterdrücken und in Blut zu ertränken, so dramatisch das auch klingen mag. Sie mussten dem Südosten der Ukraine zeigen, was ihn erwartet, wenn er das Regime in Kiew nicht anerkennt.

0: Das war eine Strafoperation, bei der Menschen lebendig verbrannt wurden. Und dieser Slogan, Ruhm der Ukraine. Ich will dabei einfach nur weinen und fragen, wer braucht so eine Ukraine, wo man Menschen verbrannt und dabei Ruhm der Ukraine ruft.
1: Am Abend, als wir die Nachrichten aus Odessa sahen, konnten wir das zuerst gar nicht glauben. Wir standen unter Schock. Die Leute waren weniger durch die Tatsache schockiert, dass Menschen verbrannt wurden, als durch die Reaktion der ukrainischen Gesellschaft darauf. Stellen Sie sich diese Szene vor. Die Krankenwagen haben noch nicht einmal die Toten und Verwundeten weggebracht. Aber die Ukrainer waren bereits vor Ort und haben die Nationalhymne gesungen und Ukraine, Ukraine und Tod den Feinden gerufen.
2: Die Ereignisse in Odessa haben eindeutig gezeigt, wie die Unterstützer des Maidan handeln und dass ihnen jedes Mittel recht war. Mein Ziel war es, die Menschen davor zu warnen, ihnen zu sagen, dass sie nicht den vollen Ernst der Lage erkannten. Morgen werden sie kommen und dieses Mal werden sie uns töten.
3: Zu diesem Zeitpunkt hatte Alexander Chodorkowski die Sondereinheit Alpha bereits verlassen. Als einer der ersten fing er damit an, Selbstverteidigungsmilizen aufzustellen.
2: Ich frage euch, sympathisiert ihr mit Russland? Und jetzt frage ich euch, wollt ihr euch von der Ukraine abspalten? Ich frage euch, wer von euch, meine Freunde, ist bereit, dafür sein Leben zu geben? Hier sind die besten Vertreter der Donetsker Gesellschaft versammelt. Ich sagte, dass wir noch nicht bereit sind. Wir mussten Kräfte und Ressourcen sammeln, um am nächsten Tag gegen diese Extremisten zu kämpfen. Als es soweit war und wir die Kontrolle über einige Gebäude übernommen und die Arbeit mit der Bevölkerung organisiert hatten, habe ich versucht, ihnen klarzumachen, was auf sie zukommt. Dass sie uns nie in Frieden lassen würden, wenn wir hier eine pro-russische Administration etablierten. Sie würden uns nie Autonomierechte zusagen und uns nie erlauben, der Ukraine in irgendeiner Weise zu widersprechen. Sie würden unseren Willen brechen wollen.
4: Das ist wahrscheinlich der Grund, weshalb der Donbass zu so einem Kipppunkt wurde. Als klar wurde, dass niemand uns zuhören wird und als der mögliche Einsatz von Waffengewalt gegen uns zur Sprache kam, gab es natürlich einige Leute, die sagten, ich pfeife drauf. Wir werden unsere Heimat verteidigen. Komme, was wolle. Mit allen Mitteln.
3: Die Miliz richtet Kontrollpunkte auf der Straße ein, um ungebetene Gäste zu empfangen.
5: Das ist die Einfahrt. Das ist die Grenze der Föderalen Republik Donetsk. Das ist unsere Zukunft. Die Zukunft des Donbass.
3: Die neue Regierung entschied sich, radikale Maidan-Aktivisten einzusetzen, um die prorussischen Regionen zu unterwerfen. Sie wurden nicht nur offiziell in Militärlagern ausgebildet, sondern auch bewaffnet. Daraufhin wurden sie in den Südosten des Landes geschickt.
1: Ab einem bestimmten Zeitpunkt begannen rechtsextreme Gruppen aus Kiew auszuschwärmen, um den Sieg des Maidan zu sichern. All diese sogenannten Maidan-Hundertschaften wurden sowohl in das ukrainische Militär als auch in das Innenministerium integriert. Sie wurden bewaffnet und ausgebildet. Reguläre Truppen der Armee wollten nicht schießen, aber die Rechtsextremisten in der Armee und im Innenministerium setzten sie unter Druck. Im Gegensatz zu den Nationalisten in Odessa, die mit Stöcken und Molotow-Cocktails bewaffnet waren, bekamen die Nationalisten im Donbass binnen einer Woche Schusswaffen und Granatwerfer. Und dann kam es zu bewaffneten Zusammenstößen in Mariupol.
3: Diese radikalen Gruppen waren auf eine solche Wendung der Ereignisse vorbereitet.
2: Als der Krieg begann, als schwere Kämpfe auf der Krim, im Donbass, in Lugansk, in Charkow und im Südosten der Ukraine ausbrachen, waren wir bereit dafür. Zumindest wussten wir, was wir tun mussten und wie wir es tun mussten. Es war nicht so, dass wir unerwartet in den Krieg hineingestolpert wären. Wir sind diesen Weg selbst gegangen, stetig, Schritt für Schritt, wie eine Guerilla-Einheit.

0: Das sind Gangs oder Banden, die legalisiert wurden, Geldwaffen und Tarnkleidung bekommen haben und denen gesagt wurde, es ist soweit. Tut, was auch immer ihr wollt. Ihr könnt stehlen, schießen und morden. Euer Hauptziel ist es, diese Demonstranten zu vertreiben. Ihr müsst die Kontrolle über ihr Gebiet übernehmen und es plündern. Ihr könnt tun und lassen, was ihr wollt, und euch wird dafür nichts geschehen. Sie kamen an und verhielten sich entsprechend.
1: Die ersten Toten im Donbass waren Opfer der Extremisten. Bemerkenswert ist, dass drei Menschen auf einem Posten in Balbasowka mit demselben Gewehr getötet worden waren, mit dem auch Polizisten auf dem Maidan erschossen wurden. Nach der Tat stellten ukrainische Ermittler fest, dass am 20. Februar zwei Polizisten auf dem Maidan mit demselben Gewehr erschossen worden waren.

0: Diese Orte sind mit dem Blut der Menschen getränkt, die unter dem Nationalsozialismus gelitten haben. Menschen, die durch Verhungern, Zwangsarbeit, medizinische Experimente und Gas ermordet wurden. Menschen, die in den Ghettos, den Todes- und Vernichtungslagern Osteuropas starben. Unter ihnen meine Familie. Ihre Sünde, als Juden geboren worden zu sein. 77 Jahre nach dem Ende des Zweiten Weltkriegs sind die Zeichen des Nationalsozialismus wieder da. Hakenkreuze und Neonazi-Kundgebungen, als ob der Nationalsozialismus nie vollständig ausgerottet worden wäre.
1: Es wird Leute geben, die den Nationalsozialismus wieder zum Leben erwecken werden. Es geschieht bereits. Was sich heute in der Ukraine und in Europa abspielt, ist fürchterlich.
0: Ich bin in Weißrussland, um die letzten lebenden Überlebenden des Holocaust zu treffen, um mehr darüber herauszufinden, was mit meiner Familie geschehen ist. Denn wenn wir ihr Schicksal, meine Geschichte, unsere Geschichte kennen, können wir dazu beitragen, dass sich die Vergangenheit nicht wiederholt. Wir fragen die Überlebenden, was der wahre Narzissmus ist und ob er uns wieder ins Angesicht blickt.

0: Wassily Prozorov, ehemals ein hochrangiger Mitarbeiter des ukrainischen Aufklärungsdienstes, der vor kurzer Zeit das Land verlassen hat, konnte einige Dokumente über die Grenze schmuggeln. Sie beweisen, dass die Anführer des Maidan-Putsches nach ihrer Machtergreifung planten, mit Gewalt gegen die rebellischen Regionen vorzugehen. Sie hatten keine Absicht, mit dem Südosten zu verhandeln.
1: Das ist ein Dokument des ukrainischen Staatssicherheitsdienstes. Es ist ein Schreiben, in dem einige Besonderheiten der Durchführung der ATO im Donbass beschrieben werden. Darin wird sogar im Voraus erklärt, dass zivile Opfer ein wichtiger Bestandteil der Operation sind. Darüber hinaus sollten diese zivilen Opfer als menschliche Schutzschilde der Terroristen und Separatisten präsentiert werden, die diesen Weg selbst gewählt hatten. Es war also ihre eigene Schuld, dass sie noch immer in separatistischen Regionen lebten. Es hieß, Verhandlungen mit der Bevölkerung in den Regionen Donetsk und Lugansk sind zwecklos. Sie sind wie Staub, wie Schmutz. Die Begriffe Lugkondom und Downbass wurden bereits 2014 geprägt. Es gibt nichts zu diskutieren. Sie müssen wie Vieh in einem Stall getrieben werden, sonst nichts. Wir hier sind die Gewinner in Kiew und auf dem Maidan. Wir unterstützen europäische Werte und dieser Bergarbeiterabschaum weiß nicht, was gut für ihn ist. Wir werden ihnen zeigen, wo ihr Platz ist. Sie dachten, sie würden uns alle hier innerhalb von 2 Monaten in die Knie zwingen.
0: Das Narrativ, dass die Bewohner des Donbass Opfer russischer Propaganda geworden sind, wird auf staatlicher Ebene immer lauter. Diese Sichtweise ist noch immer sehr beliebt, besonders unter den Kämpfern der nationalistischen Freiwilligenbataillone der Ukraine.
2: Man hat alle Menschen in den Regionen Lugansk und Donetsk einer Gehirnwäsche unterzogen. Alle, die sich der Gehirnwäsche widersetzt haben, sind in andere Teile der Ukraine gezogen. Aber der Gestank des Separatismus haftet teilweise immer noch an ihnen.
1: Sie dachten immer, man hätte uns einer Gehirnwäsche unterzogen und dass wir keine eigene Meinung haben können. Sie fingen an zu sagen, dass wir doch nach Russland gehen sollen. Irgendwelche Typen aus der Westukraine und Nationalisten aus Charkow sagten mir, dass ich das Land verlassen soll, das meine Vorfahren aufgebaut haben. Meine Vorfahren, die diese Fabriken gebaut und im Zweiten Weltkrieg verteidigt haben, nur um sie dann erneut wieder aufzubauen.
0: Kiew kündigt den Beginn einer Antiterroroperation im Südosten der Ukraine an. Gleichzeitig laufen auch die Kampagnen für die kommenden Wahlen an. Der Hauptkandidat für den Posten des Präsidenten ist Pjotr Poroschenko, einer der Anführer des Maidan. Bei den Debatten betont er, dass die Niederschlagung der Proteste in den Regionen nicht lange dauern wird.
3: Die Antiterroroperation kann und wird nicht länger als 2 bis 3 Monate dauern. Sie wird in wenigen Stunden beendet sein.
1: Zuerst wollte die Armee nicht kämpfen. Wir behandelten die Truppen, die gekommen waren, wie unsere Landsleute und Freunde. Wir haben ihnen Essen gegeben. Aber natürlich haben die Menschen die Kolonnen blockiert und angehalten.
3: Ich bin Oberst Alexander Nikolajewitsch Schwedz, Kommandant der ukrainischen Luftlandetruppen. Kein einziges Mal in der gesamten Geschichte der Ukraine hat auch nur ein Fallschirmjäger auf sein eigenes Volk geschossen.
0: Die ukrainischen Soldaten sind nicht von der Idee begeistert, in einen von Politikern verschuldeten Bürgerkrieg zu ziehen. Viele Soldaten verlassen ihre Stellung und lassen Waffen und Kriegsgeräte zurück. Einige schließen sich der Volksmiliz an.
4: Ich komme selbst aus Lugansk und meine Eltern, Verwandten und Freunde leben alle hier. Als wir die Nachrichten sahen, waren wir allesamt grundsätzlich gegen den Maidan und die Politiker, die nach Janukowitschs Flucht an die Macht gekommen sind. Das war wirklich ein Putsch, eine völlig illegale Machtergreifung. Natürlich waren wir dagegen. Ich habe mich entschlossen, in der Volksmiliz zu bleiben, um den Willen des Volkes zu unterstützen.
1: Am 2. Mai begannen sie auf die Leute zu schießen, die die Kolonnen blockierten. Zuvor wurden einige bewaffnete Kolonnen von der Bevölkerung angehalten und sogar entwaffnet. Aber nach dem 2. Mai gab es keine Versuche mehr, die Kolonnen aufzuhalten, weil sie nun das Feuer eröffneten mit der Absicht zu töten.
0: Die Armee geht kurz darauf zu

0: Kampfeinsätzen über. Die ersten, die ins Visier gerieten, waren die Einwohner der Stadt Slawjansk. Beim Versuch, die Volksmiliz aus der Stadt zu vertreiben, nehmen die ukrainischen Sicherheitskräfte keine Rücksicht auf zivile Opfer. Zum ersten Mal in der modernen Geschichte der Ukraine feuert schwere Artillerie auf Wohngebiete.
1: Warum müssen friedliche Menschen leiden? Einer 30-jährigen Frau wurde durch eine Explosion ihr Arm abgerissen. Da, neben den Blumen, ist ein junger Mann gestorben. Und wofür? Sie kämpfen um Macht und sie verdienen einen Haufen Geld damit. Aber wir müssen leiden. Wie lange noch? Ich kann bei den ganzen Explosionen und Schreien nicht schlafen. Sie schießen schon wieder.
2: Es gab eine Explosion und die Schockwelle hat mich in den Flur geworfen. Ein Passant wurde getötet. Er hatte eine Verletzung am Kopf und hat ein Bein verloren. Ich hatte Angst, mich ihm zu nähern. Überall war Blut. Und dann sah ich Rauch und hörte Schreie, Kinder schrien. Überall lag Glas, ein absoluter Albtraum. In den 54 Jahren meines Lebens hatte ich nie erwartet, von unserer Regierung so behandelt zu werden.
3: Im Mai 2014 war es noch unvorstellbar, dass die ukrainische Luftwaffe Städte bombardieren könnte. Ich weiß noch, wie ich mit ein paar Soldaten zusammensaß. Das waren Artilleristen. Wir haben zusammen getrunken. Das Thema kam zufällig auf und einer von ihnen sagte: Bist du verrückt? Wie könnten wir friedliche Städte beschießen? Und nur zwei Wochen später bombardierte ein Su-25-Jagdbomber Lugansk, das Verwaltungsgebäude von Lugansk, genauer gesagt. Das war ein symbolträchtiger Moment.
4: Was, hat er etwa geschossen? Bastard!
5: Zuerst konnte es niemand glauben. Selbst Menschen, die sahen, wie die Raketen abgefeuert wurden, sagten: Siehst du, was sie gemacht haben? Was soll das? Bei den meisten Leuten setzte erst nach dem Beschuss des Verwaltungsgebäudes und des Parks Klarheit ein, als das Kampfflugzeug über dem Platz flog. Und die Bäume umgeworfen wurden. Überall fielen Bäume und Blätter und ein riesiges Loch klaffte im Verwaltungsgebäude. Ein Büro wurde getroffen und Rauch kam aus den Fenstern. Wir sahen, wie ein Flugzeug davonflog. Zuerst dachte ich, das wäre Donner gewesen. Das Grollen klang wie Donner. Und dann, als mir klar wurde, was los war, rannten wir dorthin und sahen es mit unseren eigenen Augen. Vor dem Verwaltungsgebäude lagen Menschen in Lachen von Blut. Einige waren immer noch am Leben und flehten um Hilfe.

Poroschenko wurde am 7. Juni 2014 in Kiew vereidigt. Der Mann, der durch das Versprechen an die Macht kam, ein Präsident des Friedens zu sein, stellte sich als Präsident des Krieges heraus.

0: Порошенко позиционировал.
1: Порошенко стellte sich selbst als Präsident des Friedens dar. Aber in Wirklichkeit wurde er zum ukrainischen Präsidenten des Blutvergießens. Man hat ihn in der Hoffnung gewählt, dass er den Krieg beenden würde. Aber stattdessen hat er sich entschieden, den Konflikt durch Gewalt zu beenden.

0: beenden. Poroschenko und die Maidan-Regierung hatten viele Gelegenheiten, den Krieg zu beenden, aber sie haben sich jedes Mal für den Krieg entschieden.
1: Sanja,
2: was ist?
1: Wie viele sollen wir abfeuern?
2: 1107 maximal.

0: Batterien!
1: Geschütz zum Feuern bereit machen! Bereit! Zielen! Feuer!
2: Wo? Hier. Alle reinkommen, habe ich gesagt.
3: Bleibt nicht auf der Straße. Sascha, geh von der Straße runter. Wo sollen wir uns verstecken?
4: Nirgends. Du siehst doch, was los ist.
2: Wir sind wie...
1: Zielen! Zielen!
5: Entdeckung!
6: Sie schießen. Hol sie doch, der Teufel.
7: Wo sind die Feuerwehrleute?
8: Du siehst doch, wie viele Brände hier sind.
2: Hier leben Menschen und Kinder. Diese Stadt ist nicht leer. Hier sind kleine Kinder, nur 18 Monate alt. Was tut ihr? Ihr seid Monster. Keine Menschen. Monster.
9: Wir brauchen Frieden. Was tut ihr? Die Zivilbevölkerung stirbt. Menschen sterben. Junge Männer auf beiden Seiten. Ihr Magnaten, wacht endlich auf.

alleinige Macht in Armenien. Die Partei des armenischen Ministerpräsidenten Nikol Pashinyan hat die Parlamentswahl gewonnen und wird die Regierung allein stellen. Das geht aus den endgültigen Ergebnissen der Zentralen Wahlkommission Armeniens hervor. Vor diesem Hintergrund organisierten oppositionelle Kräfte eine Kundgebung vor dem Gebäude der Wahlkommission. Auf Militarisierungskurs. Mercedes-Benz und das Münchner Technologieunternehmen Titan Technologies unterzeichneten eine Absichtserklärung über eine künftige Zusammenarbeit. Im Fokus steht die Herstellung von Fahrzeugplattformen zum Schutz vor Drohnen. Möglicher USA-Iran-Deal. Zwischen den USA und dem Iran deutet sich ein Durchbruch an. US-Präsident Donald Trump erklärte, die Unterzeichnung sei für heute vorgesehen. Der Iran schloss dies jedoch aus. Der iranische Außenminister Abbas Araghchi betonte, die

0: Forderungen der USA seien in keiner Weise akzeptabel. Guten Abend und herzlich willkommen bei TDE. Mein Name ist Vadim Ivanov und wir starten in dieser Stunde mit unseren Nachrichten und den Themen der Woche am Sonntag. Die Partei des armenischen Premierministers Nikol Pashinyan, Zivilvertrag, hat die Wahlen in Armenien gewonnen und wird die Regierung allein bilden. Dies geht aus den endgültigen Ergebnissen der Zentralen Wahlkommission hervor. Vor dem Hintergrund der Bekanntgabe der Wahlergebnisse haben die größten armenischen Oppositionsblöcke und Parteien eine Kundgebung vor dem Gebäude der Zentralen Wahlkommission einberufen. Berichten zufolge wurden im Vorfeld erhebliche Polizeikräfte zum Ort der Proteste entsandt. Bislang greift die Polizei nicht ein, während der Zustrom zur Kundgebung weiter anhält. Einige Teilnehmer äußerten sich enttäuscht über den Wahlausgang.
1: Wir haben das Gefühl, betrogen und bestohlen worden zu sein. Unsere Stimme zählt überhaupt nichts mehr. Die Macht wurde an sich gerissen. Noch waren 20% der Stimmen nicht ausgezählt. Da verkündete Nikol Pashinyan bereits, er habe gewonnen. Und zwar mit einer verfassungsmäßigen Mehrheit. Das ist doch völlig absurd. Ich kann mich nicht daran erinnern, dass wir jemals so eine schändliche Wahl hatten. Es gab zwar Probleme, es gab verschiedene Vorfälle, aber dass es so dreist zugeht, das ist schon ein Skandal. Nikol Pashinyan hat selbst gesagt, wenn ihr mich loswerden wollt, macht eine Revolution. Das heißt, da gibt es nichts zu überlegen. Er hat bereits gesagt, was zu tun ist.
2: Um ehrlich zu sein, überrascht mich das nicht. Genau das war zu erwarten. Wenn die Macht bei ihnen liegt, hätte man von der Wahlkommission natürlich nichts anderes erwarten können. Ich würde sogar so weit gehen zu sagen, selbst wenn wir 100% und Pashinyan 0% erreicht hätten, hätte er die Macht trotzdem nicht abgegeben. Für ihn ist das eine Frage von Leben und Tod. Die wichtigste Frage ist jetzt die Zukunft des Landes, die völlig ungewiss ist.
3: Das ist sehr enttäuschend. Es gibt ein Sprichwort, man kann zwar wählen, aber das Ergebnis steht bereits fest. Das ist also ganz gleich, wen die Menschen gewählt haben. Die Stimmen sollten neu ausgezählt werden. Dort sollte eine Neuwahl stattfinden. Dann werden die Stimmen gezählt und das Endergebnis wird fair sein. Nach all den Wahlen, dem ganzen Wahlkampf, all der Mühe, die darin gesteckt wurde, sobald die Menschen gewählt hatten, spielte es keine Rolle mehr, wen sie gewählt hatten. Letztendlich war es die Zentrale Wahlkommission, die über das Ergebnis entschied.
0: Zuvor hat das armenische Verwaltungsgericht die Klagen der Oppositionspartei Blühendes Armenien abgewiesen. Mit den Klagen hatte die Partei versucht, die Entscheidungen der Zentralen Wahlkommission anzufechten, wonach die Wahlergebnisse in zwei Wahllokalen für ungültig erklärt worden waren. Gerade die Stimmen aus diesen beiden Wahllokalen waren entscheidend dafür, ob die Partei ins Parlament einzieht. Der Rechtsanwalt und Vertreter des Blocks Starkes Armenien, Aram Vardevanyan, stellte die Rechtmäßigkeit der Entscheidung der Zentralen Wahlkommission in Frage.
1: Es handelt sich um eine Auslegung, das heißt, im Wahlgesetz gibt es keine ausdrückliche Regelung und die Zentrale Wahlkommission hat beschlossen, diese Auslegung anzuwenden.
0: Am gleichen Tag reichte der Vorsitzende der Partei Blühendes Armenien, Gagik Tsarukyan, Klage gegen Ministerpräsident Nikol Pashinyan und das staatliche armenische Fernsehen ein. Der Politiker verlangt von dem Sender, die Behauptung zu widerlegen, seine Partei sei auf Anstiften des ehemaligen Präsidenten Robert Kocharyan gegründet worden. Zudem fordert Tsarukyan von dem Sender mehr als 32.000 US-Dollar. Von Pashinyan verlangt er den Widerruf von Äußerungen, in denen dieser ihn als kriminellen Spion und Agenten bezeichnet und ihm vorgeworfen hatte, ein kriminelles Geschäft abgeschlossen und das armenische Volk ausgeraubt zu haben. Für Verleumdung und Beleidigung fordert Tsarukyan eine Entschädigung von mehr als 24.000 US-Dollar. Die Spitzenpolitiker der Koalition haben Gespräche mit Vertretern von Wirtschaftsverbänden und Gewerkschaften geführt. Dies geschieht im Vorfeld der Verabschiedung des sogenannten Reformpakets. Das Treffen fand auf Initiative von Bundeskanzler Merz statt. Ziel der Gespräche war es, die notwendigen Reformen zur Förderung von Wachstum und Beschäftigung zu erörtern. Die Teilnehmer diskutierten vier Themen: die Lage auf dem Arbeitsmarkt, die Stabilität und Sicherung der Sozialversicherung, den Abbau von Bürokratie sowie die Steuerpolitik.
4: Unsicherung, die wir erleben.
0: Über die Ergebnisse dieser Gespräche und die Stimmung unter den Teilnehmern sprachen wir mit unserem Korrespondenten Ivan Medvedev.
5: Es gibt in der Praxis so gut wie keine Ergebnisse. Und das Bemerkenswerte dabei ist, dass mangels Ergebnisse die Regierung im Moment versucht und die Medien, die mit der Regierung affiliiert sind, die linientreuen Medien versuchen, das Treffen an sich als ein Ergebnis und eine Errungenschaft darzustellen. Denn widersprechen Vertreter der Opposition, die meinen, dass solche Treffen, also Treffen zwischen der Regierung und Vertretern der Wirtschaft, eigentlich eher eine Selbstverständlichkeit, eine Norm sein sollten. Und das hat auch schon Sinn, weil es ist doch logisch, dass die Vertreter der Wirtschaft mit den Vertretern der Regierung über die Maßnahmen konsultieren und beraten, die die Wirtschaft unmittelbar treffen und die dann diese Wirtschaftsvertreter umsetzen würden, beziehungsweise auf jeden Fall sie und die Unternehmen, die mit ihnen zu tun haben, getroffen würden von diesen Maßnahmen. Trotzdem scheint die Bundesregierung vorher diese Treffen nicht durchgeführt haben oder sie versuchen, die ständige Praxis, diese Treffen durchzuführen, als etwas als eine Ausnahme hinzustellen. Und die Vertreter der Opposition, sowohl aus dem rechten als auch aus dem linken Spektrum, kritisieren die Ergebnisse dieses Treffens, die eigentlich so gut wie null sind. Zum Beispiel reden die Vertreter der Linken und der Grünen im Bundestag davon, dass solche Treffen zwischen der Wirtschaft und der Bundesregierung eher eine Norm sein sollten.
6: Dass sich gestern die Sozialpartner getroffen haben? Wow. Es ist traurig, dass sie nach einem Jahr auf die Idee kommen, dass das mal stattfinden könnte.
7: Dass ein Kanzler sich mit Gewerkschaften und Sozialverbänden trifft, sollte eine Selbstverständlichkeit und keine Showveranstaltung sein. Mitsprache wird simuliert, um Zustimmung zu seiner Agenda des sozialen Kahlschlags zu bekommen. Und wenn die Gewerkschaften dann ihr Veto einlegen.
5: Was bedeutet, dass die Regierung solche Treffen als eine Errungenschaft darzustellen versucht? Also einerseits versuchen sie, sich weiß zu waschen, obwohl sie sehen, dass es keine konkreten Ergebnisse gibt. Welche Maßnahmen wurden getroffen? Sie klären uns darüber nicht auf, welche Maßnahmen sie getroffen haben. Es gibt keine konkreten Maßnahmen, die bei diesem Treffen beschlossen wurden. Das ist die Faktenlage, die wir im Moment haben. Auf der anderen Seite ist interessant, dass diese Treffen an sich als Errungenschaft dargestellt werden. Das heißt, dass sie entweder vorher solche Treffen gar nicht durchgeführt haben, obwohl die deutsche Wirtschaftslage ohnehin schon ziemlich belastet ist und es logisch wäre, solche Treffen durchzuführen, um mit der Wirtschaft zu koordinieren. Was kann man machen? Wie kann man aus dieser Situation herausmanövrieren? Trotzdem haben sie offenbar entweder solche Treffen nicht durchgeführt oder sie eben durchgeführt und versuchen im Moment, das als eine Errungenschaft, als einen Ausnahmsfall hinzustellen. Das Letztere scheint allerdings nicht der Fall zu sein, wenn wir auf ihre Äußerungen schauen. Und das wirft natürlich viele Fragen auf. Warum haben sie sich vorher offenbar mit Vertretern der Wirtschaft nicht getroffen? Das ist eine gute Frage, die sich jeder Deutsche und jede Deutsche beantworten sollte. Die Vertreter der Oppositionspartei AfD im Bundestag kritisieren, dass es keine Ergebnisse gibt. Also einerseits haben sie vorher offenbar solche Treffen nicht durchgeführt, die Vertreter der Regierungskoalition. Andererseits, wenn es schon soweit war, gibt es keine konkreten Ergebnisse. Und diese Faktenlage kritisiert die AfD im Bundestag.
1: Der Ausgang des groß angekündigten Treffens der Koalition mit den Sozialpartnern ist mehr als enttäuschend. Auch dieser Reformgipfel löst sich erwartungsgemäß in einer Wolke aus heißer Luft auf, statt endlich die dringend notwendigen Reformen für unser Land auf den Weg zu bringen. Die Koalition ist handlungsunfähig und verschwendet Zeit und Geduld der Deutschen mit einer endlosen Abfolge von ergebnislosen Gesprächsrunden. Deutschland kann nicht ewig dabei zusehen, wie ein gescheitertes Regierungsbündnis sich von einer Stuhlkreistherapiesitzung zur nächsten mühselig über die Runden rettet.
5: Die Bundesarbeitsministerin Bärbel Baas bewertet die Ergebnisse dieses Treffens im Gegensatz zu der Opposition ziemlich positiv. Sie sagt, dass nicht allen Branchen im Moment in Deutschland schlecht gehe. Es gäbe Branchen, denen es gut ginge. Dabei nennt sie interessanterweise diese Branche nicht konkret. Also diese Branche, der es gut geht, beziehungsweise denjenigen Branchen, denen es gut geht unter der schwarz-roten Regierungskoalition, werden von ihr nicht genannt, aus dem einen oder anderen Grunde. Und interessanterweise sagt sie, dass die Energie ein Problem ist. Sie hat doch zur Einsicht gekommen, wie vielleicht doch auch einige andere Vertreter der schwarz-roten Regierungskoalition, dass die Energie, was sie eine lange Zeit verneint hatten, doch ein Problem ist.
8: Wir haben alle miteinander noch mal etwas gelernt, auch über Branchenunterschiede. Denn in der Wirtschaft ist es ja auch nicht unisono nur schlecht. Es gibt auch sicherlich Branchen, die gerade boomen. Aber die Frage ist, wo kann man da auch Unterschiede machen? Und das war für uns auch noch mal eine Erkenntnis für die weiteren Reformen, um welche Branchenbereiche es jetzt gerade geht. Das Thema Energie und Steuern trifft natürlich alle. Das war völlig klar. Aber es gibt halt auch Unterschiede. Und das war für uns auch noch mal wichtig für weitere Entscheidungen.
5: Also das stimmt schon, dass die

0: Energie doch ein Problem ist. Und es ist gut, dass deutsche Regierungsvertreter das beginnen, nach und nach einzuräumen. Die andere Frage wäre, was sollte man machen, um dieses Energieproblem zu beheben? Beziehungsweise mit welchen Ländern man vielleicht doch die Kooperation wieder aufnehmen könnte. Aber das ist eine andere Frage. Die weitere Frage, die sich aus diesen Äußerungen von Bärbel Bas ergibt, ist, welcher Branche es doch gut geht. Also die Rede ist von Branchen, denen es gut geht unter der schwarz-roten Regierungskoalition. Und die Statistiken sowie Bewertungen von Wirtschaftsexperten deuten darauf hin, und zwar sehr klar und deutlich, dass es nur eine Branche gibt, der es in Deutschland im Moment gut geht. Und das ist die Rüstungsbranche, die Rüstungsindustrie. Die boomt im Moment ganz konkret und ganz stark im Gegensatz zu allen anderen Wirtschaftszweigen. Merz versprach interessanterweise schon zu Beginn seiner Legislaturperiode und es wurde auch in dem Wahlkampf ganz oft versprochen, dass in Deutschland eine Wirtschaftswende herbeigeführt wird. Da war öfters die Rede, insbesondere im Wahlkampf vor mehr als einem Jahr, von einer Wirtschaftswende, denn die Koalition, die Regierung, die Merz anführen würde, in Deutschland produzieren würde. Diese ist jedoch ausgeblieben in der ganzen Zeit. Mehr als ein Jahr ist die schwarz-rote Regierungskoalition im Amt und es gibt keine eigentliche Wirtschaftswende. Und interessanterweise gibt es weiterhin die Versprechen, die es vorher schon gab. In seiner Regierungserklärung, die es im Anschluss an dieses Treffen gab, hat Friedrich Merz erneut versichert, dass er in der nächsten Zeit das Ruder doch umreißen werde. Man solle das Ruder umreißen und interessanterweise setzte er dabei Akzente bei der Rüstungsindustrie, bei der Stärkung der Verteidigungsfähigkeit.
1: Entweder also wir schließen weiter die Augen davor und geben uns weiter der Illusion hin, und es wäre nichts anderes als eine Illusion, das werde schon alles irgendwie gut gehen. Oder, und das ist die andere Möglichkeit, wir nutzen die Stärken und Potenziale, die wir haben, um das Ruder für alle herumzureißen und uns auf allen Feldern, auf denen das nötig ist, wieder besser aufzustellen. Uns wieder besser aufzustellen, meine Damen und Herren. Dazu haben wir uns in der von mir geführten Bundesregierung entschieden, uns besser aufzustellen, indem wir uns als Land verteidigungsfähig machen, damit niemand uns daran hindern kann, so zu leben, wie wir das wollen, frei und friedlich.
0: Also Friedrich Merz mahnt ganz klar und deutlich dazu, dass die Deutschen keine Illusionen haben sollten. Das heißt, vorher versprach er und produzierte diese Illusionen bei den Deutschen. Wir werden eine Wirtschaftswende herbeiführen. Nach mehr als einem Jahr seiner Regierung sagt er, habt keine Illusionen. Wir werden nichts umsetzen. So lässt es sich das praktisch aus dem Märzchen ins Deutsche übersetzen. Und interessant ist dabei, dass er wiederum, wie gesagt, Akzente bei der Verteidigungsfähigkeit setzt. Es entsteht so ein Eindruck, als würde man die Krankheit, die Infektion, als Heilmittel, als ein Arzneimittel behandeln. Also er sagt, um die Lage in Deutschland zu stabilisieren, grundlegend zu verändern, sollen wir weiterhin verstärkt in die Verteidigungsfähigkeit investieren, um unser Land positiv zu verändern. Das, was man aus dieser jüngsten Äußerung sich heraushören lässt. Aber diese Aufrüstung hat ein Problem. Sie hat nämlich nicht die Sicherheit von Deutschland garantiert. Vielmehr wurden da ganz große Ausgaben getätigt, die eigentlich perspektivlos sind, die das Leben der Deutschen, die Wirtschaftsbasis in Deutschland nicht nachhaltig und grundlegend positiv verändern. Im Gegenteil verschlimmerten sie die Wirtschaftslage in Deutschland, diese ganzen Schulden, zusätzlichen Schuldenaufnahmen, Sondervermögen. Die Experten sind der Meinung, dass das keinen positiven Effekt in der deutschen Wirtschaft produziert hat. Und dabei hat das die Spannungen mit Russland nur noch verschlimmert, zu weiteren Spannungen mit Russland beigetragen. Wie, auf welche Weise das die Sicherheitslage in Deutschland verbessern kann, ist eine gute Frage. In seiner Regierungserklärung sagte auch Friedrich Merz nichts Konkretes bezüglich des Zeitplans der Reformen, die er weiterhin verspricht. Also er versprach vor mehr als einem Jahr im Wahlkampf, jetzt verspricht er weiterhin. Es gab den Herbst der Reformen, dann gab es den Winter der Reformen, dann gab es den Frühling der Reformen, jetzt gibt es den Sommer der Reformen. Er versprach wiederum bei seiner Regierungserklärung weiterhin, dass er doch Reformen umsetzen wird, aber er sagte dabei nicht konkret, wann was kommt.
1: Wir wollen in dieser Wahlperiode das Fundament unseres Landes so erneuern, dass es wieder für viele Jahre, vielleicht sogar für ein Jahrzehnt trägt. Und wir wollen es so tun, dass wir jeden ermutigen und ermuntern, daran teilzunehmen und seinen Beitrag zu leisten. Dass also auch Lasten gerecht verteilt werden, liebe Kolleginnen und Kollegen, und dass jeder aufgerufen ist, an diesem Ziel mitzuarbeiten. Unser Ziel ist es, in den kommenden Wochen und Monaten

0: Unsere Vorschläge für die großen Reformaufgaben weiterzuentwickeln und vorzulegen, gemeinsame Vorschläge der Bundesregierung. Und dann, da scheint mir auch in der Fixierung auf einzelne Themen und einzelne Treffen manchmal etwas unterzugehen, dann, liebe Kolleginnen und Kollegen, sind Sie, ist der Deutsche Bundestag, sind wir als Abgeordnete hier am Zug. Hier im Haus entscheiden wir alle dann zusammen über die Zukunft unseres Landes.
1: Das heißt, dann entscheiden wir zusammen. Mal sehen. Seine politische, wirtschaftspolitische Linie erinnert eigentlich vom Mechanismus her an einen Alkoholsüchtigen, eine Person, die Probleme mit dem Alkohol hat. Also Friedrich Merz versprach vor mehr als einem Jahr eine Wirtschaftswende. Nach mehr als einem Jahr schwarz-rote Regierungskoalition gibt es keine Wirtschaftswende, aber es wird weiterhin versprochen, dass er die Wirtschaftslage in Deutschland korrigieren wird. In ein paar Wochen geht die schwarz-rote Regierungskoalition in die Sommerpause und lässt den deutschen Bürgern die längste Stagnation mit Blick auf das Wachstum des BIP in der ganzen deutschen Geschichte zurück. Und es wird weiterhin versprochen. Also das ist, als würde man als Drogenabhängiger oder Alkoholabhängiger sagen, heute trinke ich noch das letzte Mal, beziehungsweise heute konsumiere ich Drogen zum letzten Mal und morgen beginne ich Sport zu treiben, mich gesund zu ernähren. Und morgen passiert das, was durchaus vorauszusehen ist, nämlich es gibt keine Veränderungen. Und es gibt auch ziemlich viele Überschriften in den Zeitungen, in den Nachrichtenseiten, wo es heißt, dass der Bundeskanzler weitere Reformen fordert. Friedrich Merz ruft zu weiteren Reformen auf, Friedrich Merz mahnt Reformen an. Wen mahnt ihr eigentlich? Sich selbst, könnte man sagen. Ja? Und das ist interessant, dass die Drogenabhängigen bzw. die Alkoholabhängigen, sie sehen den Wesenskern des Problems ein. Sie verstehen, dass damit das Ganze aufhört, dass man aufhören soll zu trinken oder die Drogen zu konsumieren. Friedrich Merz hingegen meint, dass man weiterhin aufrüsten soll, obwohl er am allerwahrscheinlichsten doch einsieht, dass dieses Wettrüsten, diese massive Aufrüstung mit Blick auf die Finanzen in Deutschland keine Vorteile mit sich gebracht hat, insbesondere bezüglich der deutschen Wirtschaft. Unterm Strich können wir nach diesem Treffen festhalten, dass die schwarz-rote Regierungskoalition nach wie vor nicht zur Einsicht kommt, beziehungsweise bezüglich der Taten nicht zur Einsicht kommt, was eigentlich der Kern des Problems ist. Und das sind nämlich die Energiefrage, die grüne Bürokratie, die grünen bürokratischen Hürden und andererseits die unglaublich überdimensionierten Ausgaben für den Bereich der Verteidigung, unter Anführungszeichen, wobei sich die Frage stellt, gegen wen will man sich eigentlich verteidigen? Vor kurzem gab es ein Treffen zwischen deutschen Vertretern und chinesischen Vertretern und da wurde kritisiert, dass China so stark überproportional in die eigene Industrie und die Wirtschaft und die Technologien investiere und das erzeuge Unebenheiten bezüglich der Konkurrenz, keine ehrliche Wettbewerbssituation. Da sollte man sich fragen, wer eigentlich hier die Akzente korrekt setzt, China oder Deutschland, weil da wird beklagt, dass China zu viel in die eigene Industrie, in die eigenen Technologien, das Staatsgeld investiert. Und da sehen wir auf der anderen Seite, dass Deutschland und der schwarz-roten Regierungskoalition Friedrich Merz überdimensioniert in die Verteidigung investiert.
2: Der IKW-Gasforscher Hendrik Hagedorn erklärte, das Land benötige ein grundlegendes Umdenken. Es sei notwendig, einige Tabus über Bord zu werfen, die sich die Politiker selbst auferlegt hätten. Beispielsweise die Rückkehr zur Kernenergie. Das Hauptproblem sei, dass die Bereitschaft dazu fehle.
3: Wir sehen ja tatsächlich auch einen Reformstillstand und immer wieder nur die Ankündigung, dass jetzt was passieren soll, was dann aber doch nicht kommt. Ich glaube, das Hauptproblem besteht darin, dass die Regierung oder auch die Vorgängerregierung in diesem Land sich in vielfache Sackgassen hinein manövriert haben, aus denen sie jetzt nicht mehr so einfach rauskommen, ohne das Gesicht zu verlieren. Also zu nennen sind da beispielsweise die Energiewende und die Energiepolitik, die man angestrebt hat, inklusive Atomausstieg, auch die Sanktionspolitik gegenüber Russland oder anderen Staaten, also nicht nur Russland, auch das Thema Migration und so weiter und so fort. Und da kommt man eben, da müsste man ganz grundlegend neu denken und auch einige Tabus über Bord werfen, die man sich so auferlegt hat. Und das ist eigentlich der kritische Punkt. Wir werden dieses Land nicht wieder auf Vordermann bringen, wenn wir sozusagen in diesem bestehenden System, mit diesen bestehenden Tabus einfach weiterarbeiten und kleine Reformen machen, sondern man müsste wirklich grundlegende Wege neu beschreiten. Da sehe ich das Hauptproblem, dass hierzu die Bereitschaft nicht da ist, wenn man sich diese Denkverbote wie beispielsweise Kernenergie, dass man sozusagen die nicht braucht, aber auch, dass man überhaupt die Energiewende in dieser Form weiter betreiben will, weil man diese Denkverbote einfach auferlegt hat und davon nicht abweichen möchte.

0: eines der Modelle G-Klasse und Sprinter. Darüber hinaus könnte das Flugabwehrsystem auch in Kampfgebieten eingesetzt werden. Das Startup Titan Technologies wurde 2023 gegründet und erhielt einen Teil seiner Finanzierung vom NATO-Innovationsfonds. Das Unternehmen liefert aktiv seine Metis-Abfangdrohnen an die Ukraine, die zur Zerstörung anderer Drohnen bestimmt sind. Der CEO von Titan Technologies bestätigte, dass Mitarbeiter von Titan in die Ukraine reisen und dort gemeinsam mit Partnern neue Technologien entwickeln.
1: Unsere Umgebung in München darf nicht darüber hinwegtäuschen, welches hohe persönliche Risiko viele unserer Mitarbeiter auf sich nehmen. Sie fahren in die Ukraine und entwickeln dort gemeinsam mit unseren Partnern die Produkte weiter. Viele unserer Mitarbeiter sind hochmotiviert, einen Beitrag zur europäischen Sicherheit zu leisten.
0: Die Bundesregierung begrüßt die Zusammenarbeit zwischen Mercedes und Titan und sieht darin weitere Perspektiven zur Stärkung der technologischen Souveränität Deutschlands.
2: Die aktuellen geopolitischen Herausforderungen machen deutlich, dass wir Resilienz und Sicherheit neu denken müssen. Umso wichtiger ist es, die Stärken unserer Industrie gezielt zu bündeln. Gemeinsam leisten beide Unternehmen einen wichtigen Beitrag dazu, unsere kritischen Infrastrukturen noch besser zu schützen und die technologische Souveränität Deutschlands nachhaltig zu stärken.
0: Indes sinken die Gewinne von Mercedes-Benz bereits das vierte Jahr in Folge. Dem jüngsten Quartalsbericht vom April zufolge belief sich das Ergebnis im ersten Quartal des Jahres auf weniger als 2 Milliarden Euro, nahezu eine Drittelung gegenüber dem Wert von vor 3 Jahren. Der Bundeswehrmajor außer Dienst Florian Pfaff ist der Ansicht, dass Deutschland durch seinen Militarisierungskurs und die Unterstützung von Kriegen international an Ansehen einbüße. Die Unternehmen wiederum wandten sich dem Verteidigungssektor zu, weil sie gezwungen seien, neue Finanzierungsquellen zu erschließen.
3: Ja, die Inflation, überhaupt der Niedergang der Wirtschaft, zwingt natürlich die Firmen zu schauen, wo sie ihr Geld herkriegen. Da muss man aber unterscheiden. Kurzfristig und Inland, also da ist erstmal die Produktion dann natürlich gesichert, oder langfristig im Ausland. Und da haben wir ja gesehen, dass zum Beispiel Deutschland unterlegen ist bei der UNO-Abstimmung, dass also Deutschland sein Ansehen verliert aufgrund der Beteiligung an Kriegen. Allerdings muss ich sagen, Abwehrsysteme sehe ich da jetzt nicht so schlimm wie zum Beispiel Taurus oder andere Angriffswaffen. Und meiner Meinung nach leidet auch das Ansehen von Mercedes jetzt durch solche Fahrzeuge weniger. Mercedes hat vielmehr die Lippen durch die Unterstützung der deutschen Politik für Israels Vorgehen gegen die Palästinenser, was ja völlig völkerrechtswidrig ist, oder auch die Entscheidung, sich am Iran-Krieg zu beteiligen, also der Eingriff von USA und Israel gegen den Iran. Und das macht natürlich viel mehr Eindruck auf das Ausland und damit schadet das natürlich deutschen Firmen gewaltig. Also das ist sicher kein so schlimmer Schritt, wie es zum Beispiel Taurus-Lieferungen wären. Die Beziehungen sind außerdem meiner Meinung nach schon sehr weit im Keller. Da ist die Frage, ob es denn noch sehr viel schlimmer überhaupt werden kann. Und die wird wohl auch, bis die Regierung eine andere ist, im Keller bleiben. Ich glaube nicht, dass die Beziehungen so schnell bessern, wenn man so wie unsere Bundesregierung zurzeit vorgeht.
0: Zwischen den USA und dem Iran deutet sich ein Durchbruch an. Der Sprecher des iranischen Außenministeriums, Ismail Bagai, schloss jedoch aus, dass das Abkommen bereits am Sonntag unterzeichnet wird. Die Unterzeichnung könne aber in den kommenden Tagen erfolgen.
1: Was das genaue Datum der Unterzeichnung der Absichtserklärung angeht, müssen wir abwarten. Jedoch wird es nicht morgen passieren. Es ist nicht auszuschließen, dass dies in den kommenden Tagen geschieht.
0: Indes teilte der pakistanische Ministerpräsident Shehbaz Sharif, der als Vermittler zwischen Teheran und Washington fungiert, mit, beide Seiten hätten sich auf den Rahmen für eine Absichtserklärung verständigt. Der iranische Außenminister Abbas Araghchi erklärte, damit solle die erste Phase zur Beendigung des Krieges eingeleitet werden. Das Abkommen fordert die Einstellung der Feindseligkeiten an allen Fronten, einschließlich im Libanon. Laut dem iranischen Außenminister sieht die geplante Vereinbarung zudem die Freigabe eingefrorener iranischer Vermögenswerte als Teil der ersten Umsetzungsphase vor.

0: Der Iran bestehe darauf, dass es keine zweite Verhandlungsphase geben werde, einschließlich Gespräche über die Atomfrage, solange die erste Phase nicht vollständig umgesetzt sei. Ungewissheit über den Zeitplan der Unterzeichnung war am Samstag aufgekommen, nachdem der pakistanische Ministerpräsident Shehbaz Sharif, der eine zentrale Vermittlerrolle zwischen den beiden Seiten spielt, angedeutet hatte, die Bedingungen könnten binnen 24 Stunden endgültig festgelegt werden. US-Präsident Donald Trump zeigte sich ebenfalls zuversichtlich, das Abkommen werde am Sonntag unterzeichnet.
1: Die Unterzeichnung des Abkommens ist für morgen geplant und unmittelbar nach der Unterzeichnung wird die Straße von Hormuz für alle freigegeben. Zum richtigen Zeitpunkt, wenn sich alles beruhigt hat, werden wir dank unserer wunderbaren B-2-Bomber und ihrer brillanten Piloten dort einfliegen, den tief unter den mächtigen versunkenen Granitbergen vergrabenen Nuklearabfallbergen, ihn auflösen und vernichten, sei es im Iran oder in den Vereinigten Staaten. Hoffentlich wird dieser Prozess schnell, einfach und reibungslos ablaufen. Falls nicht, haben wir die ultimative Alternative, die hoffentlich nie wieder zum Einsatz kommen wird.
0: Zudem stellte der iranische Außenminister klar, dass die Atomfrage erst in einer zweiten Verhandlungsphase zur Sprache kommen könne.
1: Wir haben die Atomfrage aus verschiedenen Gründen auf das Abschlussabkommen verschoben, da es unter den gegenwärtigen Umständen schlichtweg unmöglich war, darüber zu diskutieren. Die Forderungen der Gegenseite waren in keiner Weise akzeptabel. Daher haben wir andere Themen angesprochen, über die in der ersten Phase Einigkeit erzielt werden konnte, und die Atomfrage auf die zweite Phase verschoben, die natürlich komplexer ist. Dafür sind 60 Verhandlungstage vorgesehen. Was die erwähnten Nuklearfragen betrifft, so geht es bei den Gesprächen um die Anreicherung, die geklärt werden muss, insbesondere wie sie durchgeführt werden soll.
0: Über das mögliche Abkommen zwischen dem Iran und den USA haben wir mit dem Journalisten und politischen Kommentator Steven Sarioni gesprochen, der sich auf amerikanische Interessen im Nahen Osten spezialisiert. Ihm zufolge gibt es noch zahlreiche Punkte, in denen zwischen den beiden Seiten keine Einigung erzielt wurde.
1: Es gibt viele Punkte, über die noch keine Einigung erzielt wurde. Zum Beispiel das Atomprogramm, die Sanktionen, die eingefrorenen Gelder und die Frage, ob der Libanon Teil des Abkommens sein soll oder nicht. Ich gehe davon aus, dass es in den kommenden Tagen eher zu einer weiteren Eskalation als zu Verhandlungen kommen wird, gefolgt von einer nächsten Eskalation. So sehe ich das persönlich. Um die Verhandlungsbedingungen für beide Seiten festzulegen, brauchen beide Seiten dieses Abkommen und beide Seiten können nicht zurückweichen. Präsident Trump steht im Inland unter enormem Druck seitens des amerikanischen Volkes, der Demokratischen Partei, des Kongresses, des Pentagons sowie der Verbündeten der USA im Nahen Osten und in Europa, diesen Krieg zu beenden. Wegen der Inflation und der Wirtschaftskrise, die dieser Krieg verursacht hat, da die USA diesen Krieg begonnen haben. Noch eine Anmerkung zum Iran. Das letzte Wort liegt beim obersten Führer. Es liegt nicht beim Außenminister oder beim Präsidenten oder gar beim Parlament. Der oberste Führer stimmt entweder zu oder nicht. Sie können ein Jahr lang verhandeln. Aber wenn er nicht sein endgültiges Okay zu diesen Verhandlungen gibt, gibt es kein Abkommen.
0: Soweit die TD-Nachrichten mit den Themen der Woche. Anschließend kommt hier die Dokumentation Donbass, deshalb bin ich hier. Ich bin Vadim Ivanov und um 22 Uhr wieder für Sie da. Bis dann.

0: Der Titan Prometheus glaubte an die Menschen und stellte sich auf ihre Seite. Er stahl den grausamen Göttern das Feuer und schenkte es der Menschheit. Die Götter ketteten den Titan an einen Felsen und ein riesiger Adler verspeiste jeden Tag seine Leber. Doch die Dunkelheit, in der die Menschheit zuvor umherwanderte, ist dem Licht der Flamme gewichen, die er ihr gereicht hatte.
1: Wenn wir sagen, dass wir stark sind, dass wir mutig sind, dann sollten wir uns um die weniger glücklichen Menschen kümmern, die sich nicht wehren können.

0: Es gibt immer Menschen, die so denken. Aber die tapferen Menschen, die sich trauen, die Mächtigen bloßzustellen, werden nur in Hollywood-Filmen mit Ruhm, Geld, prestigevollen Jobs und Respekt belohnt. In Wirklichkeit ist das nicht der Fall. Im echten Leben wiederholt sich auf die eine oder andere Weise immer die Tragödie des Prometheus.
1: Will ich arbeiten oder nicht? Selbst Journalisten, die die offizielle Linie unterstützen, hatten zwei Optionen. Entweder sie schweigen und schreiben das, was wir wollen, oder sie können woanders arbeiten.
0: Der US-amerikanische Journalist George Eliason berichtet seit mehr als 8 Jahren über die Ereignisse im Donbass. In den USA war er ein Bauarbeiter, doch als er in den Donbass kam, wurde ihm klar, dass er nicht einfach nur zusehen konnte.
1: Ich habe angefangen, über den Krieg im Donbass zu schreiben, weil ich wusste, was dort geplant war. Noch bevor der Maidan vorbei war, planten sie bereits eine Art Krieg im Donbass auszulösen. Wir wussten, dass der Krieg hier beginnen würde.

0: Bild.
1: Die ukrainische Regierung ermordet im Donbass seit 8 Jahren ihr eigenes Volk. Es ist erstaunlich, dass die westlichen Medien nicht darüber berichten und 8 Jahre lang nicht darüber berichtet haben.
2: Johnny Miller ist ein Journalist aus Großbritannien.
1: Dieser Treffer hier ist vermutlich der wichtigste.
2: Er sah, wie die US-amerikanische Armee Länder des Nahen Ostens zerstörte. Und nun sieht er, wie die NATO und die USA den Donbass vernichten.
1: Ich habe in den letzten 10 Jahren über mehr als einen Krieg berichtet. Ich sah das zerstörte Libyen und berichtete aus Syrien. Ich sah, wie dieses Land zerstört wurde. Und ich befürchte, dass auch die Ukraine zerstört werden wird. Der berühmte Leitsatz, dass die NATO Russland bis zum letzten Ukrainer bekämpfen wird, scheint sich hier zu erfüllen.
3: Von Seiten der US-Regierung war Victoria Nuland für all das verantwortlich. Natürlich war da noch Biden, der dieses ganze Projekt leitete. Und wenn man sich Hillary Clinton ansieht, dann ist das nicht jemand, der kurz davor steht, ein Faschist zu werden. Sie ist bereits einer. Dasselbe gilt für Barack Obama und Joe Biden. Leider will Joe Biden das alles. Joe Biden ist ein Faschist.
4: Die Amerikaner haben insoweit etwas damit zu tun, als dass sie Teil einer atlantischen Welt sind, die sich überwiegend der liberalen Demokratie, dem Kapitalismus, der Transparenz und der Rechtsstaatlichkeit verschrieben hat.
2: Das sind die Schlagworte, mit denen die Politiker des kollektiven Westens um sich werfen. Es ist die Mainstream-Botschaft, die von den meisten westlichen Medien verbreitet wird. Charles Kupchan, der von 2014 bis 2017 Sonderberater von US-Präsident Barack Obama war, konnte nichts anderes sagen. Und so sieht die US-amerikanische Demokratie in der Praxis aus.
3: Genau das ist die ganze Zeit im Donbass passiert. Das sind keine Objekte, das sind Menschen. Das sind echte Menschen. Es bricht mir das Herz und es macht mich wütend. Es macht mich wirklich wütend. Ihr eigenes Land hat sie angegriffen. Die Ukraine hat Ukraine angegriffen.
2: In der Nähe des Dorfes Verkhneschevirevka in der Volksrepublik Lugansk werden die Leichen von Zivilisten exhumiert, die von ukrainischen Strafkommandos ermordet wurden. Es gibt viele solcher Gräber an Orten, in denen die ukrainische Armee stationiert war. George Eliasson reichte wiederholt Berichte über diese Verbrechen bei europäischen und amerikanischen Medien ein.
3: Ich bin seit 5 Minuten hier. Und in nur 5 Minuten habe ich erfahren, dass die ersten Leichen, die gefunden wurden, enthauptet waren. Das waren alles Zivilisten. Wer macht so etwas mit Menschen? Armeen tun so etwas nicht. Vielleicht der IS. Und was macht man mit Organisationen wie dem IS? Was macht die Ukraine anders? Man kann diese Kriegsverbrechen nicht leugnen.
1: Donetsk brennt. Man kann überall und jederzeit getroffen werden. Hier im russisch kontrollierten Donbass gibt es keine britischen Mainstream-Journalisten. Allerdings gibt es hier im Donbass auf dieser Seite des Konflikts Themen, über die die Journalisten einfach berichten müssen. Eines ist die Tatsache, dass die ukrainische Armee schon seit 8 Jahren auf Zivilisten im Donbass schießt. Und das bis heute. Ein anderes ist, dass die Mehrheit der Menschen im Donbass das, was die Russen hier machen, unterstützen und unabhängig oder ein Teil Russlands sein wollen. Und dieser Standpunkt wird den Menschen in Großbritannien einfach nicht erklärt. Was die Briten hören, ist, dass Russland böse und die Ukraine gut ist. Russland soll viele Kriegsverbrechen begangen haben. Und das ist alles. Die meisten Menschen in Großbritannien verstehen diesen Konflikt nicht. Aber dann, was passiert dann? Das alles könnte eskalieren. Und ich befürchte, dass die NATO nicht auf Frieden und Wohlstand für die Ukraine aus ist. Ich befürchte, dass sie hier einen endlosen Krieg wollen.
2: Jeder unabhängige Journalist, der die Wahrheit über den Donbass sagt, geht ein Risiko ein. Überall.
0: Was riskieren sie? Sie riskieren alles. Vor allem ihr eigenes Leben.
2: Leonard Swidowsko, Journalist und künstlerischer Leiter des Luganska Fernsehens, weiß aus erster Hand, was unabhängigen Journalisten blüht, deren Ansichten von der westlichen Propaganda abweichen.
0: Jeder, der hier die Wahrheit sagt, geht ein Risiko ein. Er riskiert seine Arbeit und sein Einkommen und er riskiert, ins Gefängnis zu kommen. Er riskiert sein Leben.
2: Unabhängige Journalisten werden überall zur Zielscheibe. In der Ukraine, in ihren Heimatländern, überall dort, wo die US-amerikanischen und britischen Sicherheitsdienste sie erreichen können.
3: Das FBI leitet eine neue Verfolgung von Menschen ein, die von Russland beeinflusst sind oder die russische Sicht der Dinge verbreiten. Das macht einen zum Staatsfeind.
0: Ich habe Russland schon immer geliebt und ich liebe Italien. Ich vermisse Italien, aber ich kann nicht zurückkehren, weil Italien momentan ein Land ohne eine souveräne Meinung ist und meine Entscheidung nicht billigt. Ich werde als ein Söldner angesehen, aber das ist nicht wahr. Ich habe nie Geld damit gemacht.
2: Andrea Palmieri ist ein Italiener aus der geschichtsträchtigen Stadt Lucca in der Toskana. Er ist Unternehmer, Antifaschist und Fußballfan. Er kämpfte 8 Jahre lang für den Donbass und unterstützt nun unabhängige Journalisten.
0: Italien steht momentan unter der Kontrolle der Vereinigten Staaten. Und solange sich die Situation nicht ändert, kann ich nicht zurückkehren.
2: Journalisten, die die Wahrheit über die Ereignisse im Donbass berichten, landen auf einer Abschussliste der ukrainischen Faschisten namens Mirotvorets. In der Ukraine können sie eingesperrt oder einfach ermordet werden. In ihren Heimatländern werden sie verhaftet, stigmatisiert und ihre Bankkonten werden gesperrt. Nationalisten aller Art drohen ihnen mit dem Tod. Slava Ukraini!
3: Was die Ermordung von Darya Dugina angeht, behauptet die amerikanische Regierung zu wissen, dass die Ukrainer dahinter stecken. Die neue ukrainische Regierung.
2: Der Mord an Darya Dugina war ein Attentat. Dahinter standen die ukrainischen Sicherheitsdienste, die auf Anweisung ihrer ausländischen Kollegen handelten. Der Tod der Journalistin war nicht nur für ihren Vater, den Philosophen Alexander Dugin, ein schwerer Schlag. Er war für viele eine Tragödie. Aber nicht für die Ukraine und ihre Unterstützer in Übersee.
3: Ich höre politische Kommentatoren, die sagen, dass das gut gewesen sei. Wie hat die Ukraine das gemacht? Wie hat... Ist Mord für Sie in Ordnung?
5: Die Ukraine versucht, mit unabhängigen Journalisten das zu tun, was sie mit dem Donbass tut. Töten.
2: Oksana Chigrina, eine Journalistin der Luganska Zeitung Respublika, kämpft seit mehr als 8 Jahren an vorderster Front im Informationskrieg. Wie die meisten Einwohner des Donbass weiß sie alles über die Verbrechen der ukrainischen Nazis in ihrer Heimat und den heldenhaften Kampf ihrer Landsleute.
5: Die primitiven Nationalisten, die die Ukraine regieren, vernichten alles, was sie nicht verstehen. Sie haben den Journalisten Busina nicht verstanden und ihn getötet.
6: Ist es das Risiko wert? Viel hängt davon ab, wie man diese Frage beantwortet. Man tut das alles, weil man es tun muss, weil man die Pflicht hat, es zu tun.
2: Sein journalistisches Pflichtgefühl hat Vittorio Nicola Rangeloni dazu bewogen, einem brutalen Informationskrieg beizutreten.
6: Das ist ein Hotel im Stadtzentrum von Donetsk, in dem viele Journalisten unterkommen.
1: Und das ist eine Lebestock-Antipersonenmine. Die Ukraine hat in den letzten Wochen die Wohngebiete von Donetsk damit übersät.
2: Vor dem Putsch in der Ukraine lebte er in Italien. Er hat die Ereignisse auf dem Maidan nur durch Zufall mitbekommen.
1: Am 18. Februar 2014 kam ich mit dem Flugzeug aus Mailand in Kiew, der Hauptstadt der Ukraine, an. Ich wollte mir die Stadt ansehen, wurde aber unweigerlich Zeuge der Ereignisse, die sich damals auf dem Maidan abspielten. Die Revolution, der Staatsstreich. Ich habe alles mit eigenen Augen gesehen und erfahren, was die Menschen motivierte, an diesen Protesten teilzunehmen. Ich habe herausgefunden, was sie forderten. Wie sie mit falschen Hoffnungen und Versprechen getäuscht wurden. Von Menschen, die sich selbst als Verbündete und Partner inszenierten. Ich meine natürlich die Europäische Union und die USA, die gemeinsam die Proteste auf diesem Platz angeheizt haben. Und der Wechsel der politischen Führung des Landes verlief alles andere als demokratisch. Das widersprach allen Werten, die in der EU und in den USA so hochgehalten werden. Ich meine Redefreiheit, die Freiheit der Meinungsäußerung, Demokratie. All diese Worte wurden durch Kugeln einer Kalaschnikow vernichtet.
7: Die Lebensweise von Rentierzüchtern, die in der Tundra einen traditionell nomadischen Lebensstil führen, gleicht einer parallelen Realität.
8: Fangt ihn mit dem Lasso!
7: Während die Männer die Herden führen, tragen die Frauen die Last der Hausarbeit auf ihren Schultern.
9: Eine Frau in diesem Beruf muss flink, zäh und stark sein. Die ganze Gemütlichkeit und Wärme kommt von uns.
7: In den Weiten Russlands gibt es jedoch einen Ort, an dem Hausfrauen einen regulären Beschäftigungsstatus erhalten. Er liegt im hohen Norden.
9: Mit 17 wurde ich Tschum-Arbeiterin und habe es auch nach 30 Jahren nicht bereut.

0: Im Frühjahr 2015 kam ich zum ersten Mal nach Lugansk. Und ich sah ein komplett anderes Bild als das, was in den italienischen Medien berichtet wurde.
1: Das hat Vittorio dazu bewogen, Kriegsberichterstatter zu werden. Und er hat viele Konfliktgebiete im Donbass besucht. Heute ist es dort besonders gefährlich. Die ukrainische Armee macht gezielt Jagd auf Vertreter unabhängiger Medien.
0: Es ist Krieg. Und wenn man draußen im Feld arbeitet, muss man sich immer der Risiken bewusst sein, die man eingeht. Man kann unter Mörser und Artilleriebeschuss geraten, wenn man draußen im Feld arbeitet. Und es geht auch eine Gefahr von den Menschen aus, die meine Kollegen und mich als eine Bedrohung für das Kartenhaus aus Lügen ansehen, das sie errichtet haben. Für die parallele Realität und Propaganda, die sie als Wahrheit verkaufen wollen.
2: Im Grunde war alles, was in den westlichen Mainstream-Medien erzählt wurde, eine komplette Lüge. Meiner Meinung nach war das, was 2013 und 2014 passiert ist, der größte hybride Informationskrieg, der jemals gegen ein Volk geführt wurde. Vermutlich in der gesamten Geschichte.
1: Janus Putkonen ist ein unabhängiger finnischer Journalist und Chefredakteur der Nachrichtenagentur Doni. Er arbeitet bereits seit 2014 im Donbass. Er weiß ganz genau, wer die Drahtzieher des Informationskrieges gegen Russland sind.
2: Die RAND Corporation, das Council on Foreign Relations, die Bilderberg-Gruppe, das Weltwirtschaftsforum und andere, sie bestimmen die Agenda und die Mainstream-Medien sind ihre Marionetten, die diese Agenda unterstützen. Ich habe mit eigenen Augen gesehen, wie sogenannte Journalisten in den Donbass kommen, das Mikrofon in die Hand nehmen und lügen. Und sie stellen die gesamte Bevölkerung des Donbass als Terroristen dar. Ich bin auch hier im Donbass und ich frage sie, wo seht ihr hier so etwas? Und sie sagen nur, ich weiß nicht. Ich werde dafür bezahlt, dass ich das sage. Diese Strategie wurde von der RAND Corporation entwickelt.
1: Die RAND Corporation ist eine der größten Denkfabriken des Pentagon und der US-amerikanischen Geheimdienste.
2: Es gibt Dokumente, die belegen, dass das Pentagon die RAND Corporation damit beauftragt hat, eine Strategie für die Ukraine auszuarbeiten.
1: Die Online-Nachrichtenseite Before It's News hat ein Dokument mit der Kennzeichnung vertraulich veröffentlicht. Es handelt sich dabei um ein militärisches Szenario zur Vernichtung von Novorossiya. Phase 1. Der Donbass wird vollständig blockiert. Fernsehen, Internet, Zahlungs- und Telefondienste werden abgeschaltet. Industrieanlagen werden zerstört. Phase 2. Luftangriffe auf strategische Objekte, Infrastruktur und Truppenkonzentrationsgebiete. Alle möglichen verbotenen Waffen werden eingesetzt. Die männliche Bevölkerung im Alter von 13 bis 60 Jahren wird in Filtrationslager gebracht. Wer Widerstand leistet, wird an Ort und Stelle erschossen. Phase 3. Einwohner, die dem Kiewer Regime gegenüber loyal eingestellt sind, können an ihre Wohnorte zurückkehren, während das Eigentum der anderen von der Regierung konfisziert wird, um es anschließend an bewährte Soldaten zu verteilen.
2: Das Verstörendste an diesem Plan der RAND Corporation, der vom gesamten Westen unterstützt wurde, ist die Errichtung eines ganzen Netzes von Konzentrationslagern für die russische Bevölkerung des Donbass.
1: Die Helden der heutigen Ukraine befolgen die Anweisungen von RAND bis ins kleinste Detail. Das ist das Nazi-Konzentrationslager Auschwitz. Und das ist ein Konzentrationslager des nationalistischen Bataillons Aidar im Dorf Polowinkino in der Volksrepublik Lugansk. Hier wurden alle Dissidenten festgehalten, brutal gefoltert und ermordet.
2: Der Großteil der russischen Bevölkerung wäre in den Konzentrationslagern geblieben, bis die russische Armee gekommen wäre, um sie zu befreien. Das war ihr Plan.
1: Als ein internationaler Skandal ausgebrochen ist, verschwand das Dokument von der Webseite der RAND Corporation und ihr Pressedienst leugnet, dass es je existiert hat. Aber das Internet vergisst nie.
2: Diese Nazi-Gruppen. Einige von ihnen trugen Abzeichen mit der Aufschrift Eroberer. Und man versprach ihnen Sklaven und Land im Donbass.
3: Das ist erlaubt und das ist legal. In der Ukraine ist ein durch und durch terroristischer Staat geschaffen worden. Das wäre nicht passiert, wenn die westlichen Drahtzieher das nicht gewollt hätten.
1: Anna Soroka, Beraterin des Oberhaupts der Volksrepublik Lugansk, sammelt Beweise für die Verbrechen des Kiewer Regimes gegen die Bevölkerung des Donbass. Sie weiß, weshalb der Westen sämtliche Informationen über den Donbass zurückgehalten hat.
3: Zuerst brachen sie die Psyche des ukrainischen Volkes, indem sie Nazi-Methoden übernahmen und den Genozid zum Gesetz erhoben. Aber die Amerikaner und die Briten werden das nie zugeben. Von welcher Wahrheit reden wir also? Es kann keine Wahrheit geben.
1: In der Tat, die Welt darf tatsächlich nichts von den Verbrechen der Ukraine und ihrer westlichen Unterstützer erfahren. Alle Informationen über den Genozid an der Bevölkerung des Donbass müssen verschwiegen werden. Diese Regel wird vom ukrainischen Präsidenten Wladimir Selenskyj befolgt. Alle Medien, die mit seiner mörderischen Politik nicht einverstanden waren, hat er aus dem Weg geräumt.
0: Es ist sehr schwierig, sich gegen die Angriffe eines Systems zu wehren, das alles tut, um zu verhindern, dass die Wahrheit die Menschen erreicht, die informiert werden wollen.
1: Wie viele andere unabhängige Journalisten landete auch Vittorio in der Datenbank von Mirotvorets, zu Deutsch Friedensstifter, die von ukrainischen Nazis betrieben wird. Ihm drohen 3 bis 8 Jahre Gefängnis oder eine schwere Strafe. Der Journalist wird auch in seinem Heimatland Italien verfolgt.
0: Die italienische Staatsanwaltschaft hat mich vieler Dinge beschuldigt, die ich nie getan habe. Es gab permanent Berichte in Tageszeitungen, Medien und im Fernsehen. Arbeiten Sie nicht mit diesem Mann, sonst droht Ihnen das gleiche Schicksal.
1: Die Wahrheit ist gefährlich. Alle werden für ihre Verbrechen gerade stehen müssen. Das ist in der Geschichte mehr als einmal passiert. Um dies zu verhindern, tun sie alles in ihrer Macht Stehende, um die Fakten über die Ereignisse in der Ukraine zu verdrehen.
4: Also die Situation in der Ukraine findet de facto in der Berichterstattung ja überhaupt nicht statt im Moment. Und zwar ganz einfach, weil die Ukraine sich auf einem Weg befindet, der konträr läuft zu dem, was hier in Deutschland, in Europa und auch in den USA.
1: Der deutsche Journalist Mark Barthalmay hat 3 Jahre im Donbass verbracht. Er hat sein Leben riskiert, um viele Brennpunkte zu besuchen. Dabei hat er festgestellt, dass die Situation ganz anders ist, als sie in den westlichen Medien dargestellt wird. Sein Dokumentarfilm Ukrainian Agony löste im Westen Schockwellen aus.
4: Die Situation ist so, dass es eine deutliche Faschisierung gibt in der Ukraine. Sie bewegt sich in eine Richtung, die Europa eigentlich nicht wahrnehmen möchte, an der Europa aber auch klar mitschuld ist. auch die USA mit schuld sind, weil sie dieses Land in diesen Zustand letztendlich mit hinein manövriert haben. Weil es, wie gesagt, war für sie eine völlige Überraschung, dass ein abendfüllender, also anderthalbstündiger Dokumentarfilm auftauchte, der die Sichtweise des Westens komplett konterkarierte. Was dann später dazu führte, dass die Gegenmaßnahmen, ich nenne es jetzt einfach mal so, die die Medien dann auch hier ergriffen haben. Es gab Ermittlungsverfahren auch gegen mich. Der deutsche

0: deutsche Inlandsgeheimdienst hat sich dann mit mir beschäftigt, das ist der Verfassungsschutz, dass ich Mitglied gewesen wäre in einer kriminellen terroristischen Vereinigung im Ausland. Und die wurden eingestellt, weil nicht nachgewiesen werden konnte, dass ich Mitglied war in einer terroristischen Vereinigung, was aber bezeichnend ist. Das heißt also, das Bild, was hier existierte im Westen, war alles, was sich dort drüben in der Ukraine, im Donbass, der entsprechenden Situation entgegengestellt hat, wurde hier als Terrorismus bezeichnet. Ich hatte also nicht mehr die Möglichkeit, wie ich es vorher getan habe, hier für Zeitungen oder auch Sender zu arbeiten. Es haben sich auch langjährige Bekannte von mir abgewandt, die in den Medien gearbeitet haben, mit denen ich wirklich Jahre gearbeitet habe, 10, 15 Jahre zum Teil, die also schon wussten, wie ich ticke, ja, welche Weltsicht ich habe. Insofern hat dieser Film schon mein Leben ziemlich stark verändert. Aber ich bereue ihn immer noch nicht.
1: Grüße von OpenTX.
2: Versuchen wir es. Erstmal eine Runde. Mit der militärischen Sonderoperation begann auch die FPV-Revolution. Leute bauten Drohnen in Garagen und verwendeten Komponenten, die sie bei AliExpress kauften.
3: Ohne vorherige Kontrolle und Testflug schicken wir keine Drohne an die Front. Durch die Erfahrung aus der Herstellung von Tausenden von Drohnen kann man meist schon hören, wenn etwas nicht stimmt. Wenn sie ein Paket von uns erhalten, müssen die Frontsoldaten die Geräte nur auspacken. Sie müssen den Akku nur noch einbauen. Das war's. Der Soldat schaltet die Drohne ein und los geht's.
4: Es ist eine gute Arbeitsdrohne, genau das, was wir momentan an der Front brauchen, weil dies eine völlig neue Art von Krieg ist. Drohnen sind die Zukunft.

0: alleine gemacht in Armenien. Die Partei des armenischen Premierministers Nikol Pashinyan hat die Parlamentswahl gewonnen und wird die Regierung allein stellen. Das geht aus den endgültigen Ergebnissen der Zentralen Wahlkommission hervor. Vor diesem Hintergrund organisierten oppositionelle Kräfte eine Kundgebung vor dem Gebäude der Zentralen Wahlkommission. Leere Gespräche. Die Spitzen der Koalition haben mit Vertretern von Wirtschaftsverbänden und Gewerkschaften über das geplante Reformpaket beraten. Während sich die Teilnehmer mit den Ergebnissen zufrieden zeigten, zweifelt die Opposition an der Wirksamkeit des Treffens. Sie wirft Kanzler Merz vor, keine konkreten Maßnahmen vorgelegt zu haben. Möglicher USA-Iran-Deal. Zwischen den USA und dem Iran deutet sich ein Durchbruch an. US-Präsident Donald Trump erklärte, die Unterzeichnung sei für heute vorgesehen. Der Iran schloss dies jedoch aus. Der iranische Außenminister Abbas Araghchi betonte, die Forderungen der USA seien in keiner Weise akzeptabel. Guten Abend und herzlich willkommen bei TDE. Mein Name ist Wladimir Iwanow und los geht's wieder. Die Partei des armenischen Premierministers Nikol Pashinyan, Zivilvertrag, hat die Wahlen in Armenien gewonnen und wird die Regierung allein bilden. Dies geht aus den endgültigen Ergebnissen der Zentralen Wahlkommission hervor. Angesichts der Bekanntgabe der Wahlergebnisse haben die größten armenischen Oppositionsblöcke und Parteien eine Kundgebung vor dem Gebäude der Zentralen Wahlkommission einberufen. Berichten zufolge wurden im Vorfeld erhebliche Polizeikräfte zum Ort der Proteste entsandt. Bislang greift die Polizei nicht ein, während der Zustrom zur Kundgebung weiter anhält. Einige Teilnehmer äußerten sich enttäuscht über den Wahlausgang.
1: Wir haben das Gefühl, betrogen und bestohlen worden zu sein. Unsere Stimme zählt überhaupt nichts mehr. Die Macht wurde an sich gerissen. Noch waren 20% der Stimmen nicht ausgezählt. Da verkündete Nikol Pashinyan bereits, er habe gewonnen. Und zwar mit einer verfassungsmäßigen Mehrheit. Das ist doch völlig absurd. Ich kann mich nicht daran erinnern, dass wir jemals so eine schändliche Wahl hatten. Es gab zwar Probleme, es gab verschiedene Vorfälle, aber dass es so dreist zugeht, das ist schon ein Skandal. Nikol Pashinyan hat selbst gesagt, wenn ihr mich loswerden wollt, macht eine Revolution. Das heißt, da gibt es nichts zu überlegen. Er hat bereits gesagt, was zu tun ist.
2: Um ehrlich zu sein, überrascht mich das nicht. Genau das war zu erwarten. Wenn die Macht bei ihnen liegt, hätte man von der Wahlkommission natürlich nichts anderes erwarten können. Ich würde sogar so weit gehen zu sagen, selbst wenn wir 100% und Pashinyan 0% erreicht hätten, hätte er die Macht trotzdem nicht abgegeben. Für ihn ist das eine Frage von Leben und Tod. Die wichtigste Frage ist jetzt die Zukunft des Landes, die völlig ungewiss ist.
3: Das ist sehr enttäuschend. Es gibt ein Sprichwort, man kann zwar wählen, aber das Ergebnis steht bereits fest. Das ist also ganz gleich, wen die Menschen gewählt haben. Die Stimmen sollten neu ausgezählt werden. Dort sollte eine Neuwahl stattfinden. Dann werden die Stimmen gezählt und das Endergebnis wird fair sein. Nach all den Wahlen, dem ganzen Wahlkampf, all der Mühe, die darin gesteckt wurde, sobald die Menschen gewählt hatten, spielte es keine Rolle mehr, wen sie gewählt hatten. Letztendlich war es die Zentrale Wahlkommission, die über das Ergebnis entschied.
0: Zuvor hat das armenische Verwaltungsgericht die Klagen der Oppositionspartei Blühendes Armenien abgewiesen. Mit den Klagen hatte die Partei versucht, die Entscheidungen der Zentralen Wahlkommission anzufechten, wonach die Wahlergebnisse in zwei Wahllokalen für ungültig erklärt worden waren. Gerade die Stimmen aus diesen beiden Wahllokalen waren entscheidend dafür, ob die Partei ins Parlament einzieht. Der Rechtsanwalt und Berater und Vertreter des Blocks Starkes Armenien, Aram Vardevanyan, stellte die Rechtsmäßigkeit der Entscheidung der Zentralen Wahlkommission in Frage.
1: Es handelt sich um eine Auslegung. Das heißt, im Wahlgesetz gibt es keine ausdrückliche Regelung. Und die Zentrale Wahlkommission hat beschlossen, diese Auslegung anzuwenden.
0: Ebenfalls am gleichen Tag reichte der Vorsitzende der Partei Blühendes Armenien, Gagik Sarukyan, Klage gegen Ministerpräsident Nikol Paschinyan und das staatliche armenische Fernsehen ein. Der Politiker verlangt von dem Sender, die Behauptung zu widerlegen, seine Partei sei auf Anstiften des ehemaligen Präsidenten Robert Kocharyan gegründet worden. Zudem fordert Sarukyan von dem Sender mehr als 32.000 US-Dollar. Von Paschinyan verlangt er den Widerruf von Äußerungen, in denen dieser ihn als kriminellen Spion und Agenten bezeichnet und ihm vorgeworfen hatte, ein kriminelles Geschäft abgeschlossen und das armenische Volk ausgeraubt zu haben. Für Verleumdung und Beleidigung fordert Sarukyan eine Entschädigung von mehr als 24.000 US-Dollar. Die Spitzenpolitiker der Koalition haben Gespräche mit Vertretern von Wirtschaftsverbänden und Gewerkschaften geführt. Dies geschieht im Vorfeld der Verabschiedung des sogenannten Reformpakets. Das Treffen fand auf Initiative von Bundeskanzler Merz statt. Ziel der Gespräche war es, die notwendigen Reformen zur Förderung von Wachstum und Beschäftigung zu erörtern. Die Teilnehmer diskutierten vier Themen: die Lage auf dem Arbeitsmarkt, die Stabilität und Sicherung der Sozialversicherung, den Abbau von Bürokratie sowie die Steuerpolitik. Über die Ergebnisse dieser Gespräche und die Stimmung unter den Teilnehmern sprachen wir mit unserem Korrespondenten Ivan Medvedev.
4: Es gibt in der Praxis so gut wie keine Ergebnisse und das Bemerkenswerte dabei ist, dass mangels Ergebnisse die Regierung im Moment versucht und die Medien, die mit der Regierung affiliiert sind, die linientreuen Medien versuchen, das Treffen an sich als ein Ergebnis und eine Errungenschaft darzustellen. Denn widersprechen Vertreter der Opposition, die meinen, dass solche Treffen, also Treffen zwischen der Regierung und Vertretern der Wirtschaft, eigentlich eher eine Selbstverständlichkeit, eine Norm sein sollten. Und das hat auch schon Sinn, weil es ist doch logisch, dass die Vertreter der Wirtschaft mit den Vertretern der Regierung über die Maßnahmen konsultieren und beraten, die die Wirtschaft unmittelbar treffen und die dann diese Wirtschaftsvertreter umsetzen würden, beziehungsweise auf jeden Fall sie und die Unternehmen, die mit ihnen zu tun haben, getroffen würden von diesen Maßnahmen. Trotzdem scheint die Bundesregierung vorher diese Treffen nicht durchgeführt haben oder sie versuchen, die ständige Praxis, diese Treffen durchzuführen, als etwas als eine Ausnahme hinzustellen. Und die Vertreter der Opposition, sowohl aus dem rechten als auch aus dem linken Spektrum, kritisieren die Ergebnisse dieses Treffens, die eigentlich so gut wie null sind. Zum Beispiel reden die Vertreter der Linken und der Grünen im Bundestag davon, dass solche Treffen zwischen der Wirtschaft und der Bundesregierung eher eine Norm sein sollten.
5: Dass sich gestern die Sozialpartner getroffen haben? Wow. Es ist traurig, dass sie nach einem Jahr auf die Idee kommen, dass das mal stattfinden könnte.
6: Dass ein Kanzler sich mit Gewerkschaften und Sozialverbänden trifft, sollte eine Selbstverständlichkeit und keine Showveranstaltung sein. Mitsprache wird simuliert, um Zustimmung zu seiner Agenda des sozialen Kahlschlags zu bekommen und wenn die Gewerkschaften dann ihr Veto einlegen.
4: Was bedeutet, dass die Regierung solche Treffen als eine Errungenschaft darzustellen versucht? Also einerseits versuchen sie, sich weiß zu waschen, wo sie sehen, dass es keine konkreten Ergebnisse gibt. Welche Maßnahmen wurden getroffen? Sie klären uns darüber nicht auf, welche Maßnahmen sie getroffen haben. Es gibt keine konkreten Maßnahmen, die bei diesem Treffen beschlossen wurden. Das ist die Faktenlage, die wir im Moment haben. Auf der anderen Seite ist es interessant, dass diese Treffen an sich als Errungenschaft dargestellt werden. Das heißt, dass sie entweder vorher solche Treffen gar nicht durchgeführt haben, obwohl die deutsche Wirtschaftslage ohnehin schon ziemlich belastet ist und es logisch wäre, solche Treffen durchzuführen, um mit der Wirtschaft zu koordinieren. Was kann man machen? Wie kann man aus dieser Situation herausmanövrieren? Trotzdem haben sie offenbar entweder solche Treffen nicht durchgeführt oder sie eben durchgeführt und versuchen im Moment, das als eine Errungenschaft, als einen Ausnahmsfall hinzustellen. Das Letztere scheint allerdings nicht der Fall zu sein, wenn wir auf ihre Äußerungen schauen. Und das wirft natürlich viele Fragen auf. Warum haben sie sich vorher offenbar mit Vertretern der Wirtschaft nicht getroffen? Das ist eine gute Frage, die sich jeder Deutsche und jede Deutsche beantworten sollte. Die Vertreter der Oppositionspartei AfD im Bundestag kritisieren, dass es keine Ergebnisse gibt. Also einerseits haben sie vorher offenbar solche Treffen nicht durchgeführt, die Vertreter der Regierungskoalition. Andererseits, wenn es schon soweit war, gibt es keine konkreten Ergebnisse. Und diese Faktenlage kritisiert die AfD im Bundestag.
1: Der Ausgang des groß angekündigten Treffens der Koalition mit den Sozialpartnern ist mehr als enttäuschend. Auch dieser Reformgipfel löst sich erwartungsgemäß in einer Wolke aus heißer Luft auf, statt endlich die dringend notwendigen Reformen für unser Land auf den Weg zu bringen. Die Koalition ist handlungsunfähig und verschwendet Zeit und Geduld der Deutschen mit einer endlosen Abfolge von ergebnislosen Gesprächsrunden. Deutschland kann nicht ewig dabei zusehen, wie ein gescheitertes Regierungsbündnis sich von einer Stuhlkreistherapiesitzung zur nächsten mühselig über die Runden rettet.
4: Die Bundesarbeitsministerin Bärbel Baas bewertet die Ergebnisse dieses Treffens im Gegensatz zu der Opposition ziemlich positiv. Sie sagt, dass nicht allen Branchen im Moment in Deutschland schlecht gehe. Es gäbe Branchen, denen es gut ginge. Dabei nennt sie interessanterweise diese Branche nicht konkret. Also diese Branche, der es gut geht, beziehungsweise denjenigen Branchen, denen es gut geht unter der schwarz-roten Regierungskoalition, werden von ihr nicht genannt, aus einem einen oder anderen Grunde. Und interessanterweise sagt sie, dass die Energie ein Problem ist. Sie hat doch zur Einsicht gekommen, wie vielleicht doch auch einige andere Vertreter der schwarz-roten Regierungskoalition, dass die Energie, was sie eine lange Zeit verneint hatten, doch ein Problem ist.
7: Wir haben alle miteinander noch mal etwas gelernt, auch über Branchenunterschiede. Denn in der Wirtschaft ist es ja auch nicht unisono nur schlecht. Es gibt auch sicherlich Branchen, die gerade boomen. Aber die Frage ist, wo kann man da auch Unterschiede machen? Und das war für uns auch noch mal eine Erkenntnis für die weiteren Reformen, um welche Branchenbereiche es jetzt gerade geht. Das Thema Energie und Steuern trifft natürlich alle. Das war völlig klar. Aber es gibt halt auch Unterschiede. Und das war für uns auch noch mal wichtig für weitere Entscheidungen.
4: Also das stimmt schon, dass die Energie doch ein Problem ist. Und es ist gut, dass deutsche Regierungsvertreter das beginnen, nach und nach einzuräumen. Die andere Frage wäre, was sollte man machen, um dieses Energieproblem zu beheben? Beziehungsweise mit welchen Ländern man vielleicht doch die Kooperation wieder aufnehmen könnte. Aber das ist eine andere Frage. Die weitere Frage, die sich aus diesen Äußerungen von Bärbel Baas ergibt, ist, welcher Branche es doch gut geht. Also die Rede ist von Branchen, denen es gut geht unter der schwarz-roten Regierungskoalition. Und die Statistiken sowie Bewertungen von Wirtschaftsexperten deuten darauf hin, und zwar sehr klar und deutlich, dass es nur eine Branche gibt, der es in Deutschland im Moment gut geht. Und das ist die Rüstungsbranche, die Rüstungsindustrie. Die boomt im Moment ganz konkret und ganz stark im Gegensatz zu allen anderen Wirtschaftszweigen. Merz versprach interessanterweise schon zu Beginn seiner Legislaturperiode und es wurde auch in dem Wahlkampf ganz oft versprochen, dass in Deutschland eine Wirtschaftswende herbeigeführt wird. Da war öfters die Rede, insbesondere im Wahlkampf vor mehr als einem Jahr, von einer Wirtschaftswende, denn die Koalition, die Regierung, die Merz anführen würde, in Deutschland produzieren würde. Diese ist jedoch ausgeblieben in der ganzen Zeit. Mehr als ein Jahr ist die schwarz-rote Regierungskoalition im Amt und es gibt keine eigentliche Wirtschaftswende. Und interessanterweise gibt es weiterhin die Versprechen, die es vorher schon gab. In seiner Regierungserklärung, die es im Anschluss an dieses Treffen gab, hat Friedrich Merz erneut versichert, dass er in der nächsten Zeit das Ruder doch umreißen werde. Man solle das Ruder umreißen und interessanterweise setzte er dabei Akzente bei der Rüstungsindustrie, bei der Stärkung der Verteidigungsfähigkeit.
8: Entweder also wir schließen weiter die Augen davor und geben uns weiter der Illusion hin, und es wäre nichts anderes als eine Illusion, das werde schon alles irgendwie gut gehen. Oder, und das ist die andere Möglichkeit, wir nutzen die Stärken und Potenziale, die wir haben, um das Ruder für alle herumzureißen und uns auf allen Feldern, auf denen das nötig ist, wieder besser aufzustellen. Uns wieder besser aufzustellen, meine Damen und Herren. Dazu haben wir uns in der von mir geführten Bundesregierung entschieden, uns besser aufzustellen, indem wir uns als Land verteidigungsfähig machen, damit niemand uns daran hindern kann, so zu leben, wie wir das wollen, frei und friedlich.
4: Also Friedrich Merz mahnt ganz klar und deutlich dazu, dass die Deutschen keine Illusionen haben sollten. Das heißt, vorher versprach er und produzierte diese Illusionen bei den Deutschen. Wir werden eine Wirtschaftswende herbeiführen. Nach mehr als einem Jahr seiner Regierung sagt er, habt keine Illusionen. Wir werden nichts umsetzen. So lässt es sich das praktisch aus dem Märzchen ins Deutsche übersetzen. Und interessant ist dabei, dass er wiederum, wie gesagt, Akzente bei der Verteidigungsfähigkeit setzt. Es entsteht so ein Eindruck, als würde man die Krankheit, die Infektion, als Heilmittel, als ein Arzneimittel behandeln. Also er sagt, um die Lage in Deutschland zu stabilisieren, grundlegend zu verändern, sollen wir weiterhin verstärkt in die Verteidigungsfähigkeit investieren, um unser Land positiv zu verändern. Das, was man aus dieser jüngsten Äußerung sich heraushören lässt. Aber diese Aufrüstung hat ein Problem. Sie hat nämlich nicht die Sicherheit von Deutschland garantiert. Vielmehr wurden da ganz große Ausgaben getätigt, die eigentlich perspektivlos sind, die das Leben der Deutschen, die Wirtschaftsbasis in Deutschland nicht nachhaltig und grundlegend positiv verändern. Im Gegenteil, verschlimmerten sie die Wirtschaftslage in Deutschland, diese ganzen Schulden, zusätzlichen Schuldenaufnahmen, Sondervermögen. Die Experten sind der Meinung, dass das keinen positiven Effekt in der deutschen Wirtschaft produziert hat. Und dabei hat das die Spannungen mit Russland nur noch verschlimmert, zu weiteren Spannungen mit Russland beigetragen. Wie, auf welche Weise das die Sicherheitslage in Deutschland verbessern kann, ist eine gute Frage. In seiner Regierungserklärung sagte auch Friedrich Merz nichts Konkretes bezüglich des Zeitplans der Reformen, die er weiterhin verspricht. Also er versprach vor mehr als einem Jahr im Wahlkampf, jetzt verspricht er weiterhin. Es gab den Herbst der Reformen, dann gab es den Winter der Reformen, dann gab es den Frühling der Reformen, jetzt gibt es den Sommer der Reformen. Er versprach wiederum bei seiner Regierungserklärung weiterhin, dass er doch Reformen umsetzen wird, aber er sagte dabei nicht konkret, wann was kommt.
8: Wir wollen in dieser Wahlperiode das Fundament unseres Landes so erneuern, dass es wieder für viele Jahre, vielleicht sogar für ein Jahrzehnt trägt. Und wir wollen es so tun, dass wir jeden ermutigen und ermuntern, daran teilzunehmen und seinen Beitrag zu leisten. Dass also auch Lasten gerecht verteilt werden, liebe Kolleginnen und Kollegen, und dass jeder aufgerufen ist, an diesem Ziel mitzuarbeiten. Unser Ziel ist es, in den kommenden Wochen und Monaten unsere Vorschläge für die großen Reformaufgaben weiterzuentwickeln und vorzulegen, gemeinsame Vorschläge der Bundesregierung. Und dann, das scheint mir auch in der Fixierung auf einzelne Themen und einzelne Treffen manchmal etwas unterzugehen, dann, liebe Kolleginnen und Kollegen, sind Sie, ist der Deutsche Bundestag, sind wir als Abgeordnete hier am Zug, hier im Haus, entscheiden wir alle dann zusammen über die Zukunft unseres Landes.
4: Das heißt, dann entscheiden wir zusammen. Mal sehen. Seine politische, wirtschaftspolitische Linie erinnert eigentlich vom Mechanismus her an einen Alkoholsüchtigen, eine Person, die Probleme mit dem Alkohol hat. Also Friedrich Merz versprach vor mehr als einem Jahr eine Wirtschaftswende. Nach mehr als einem Jahr schwarz-rote Regierungskoalition gibt es keine Wirtschaftswende, aber es wird weiterhin versprochen, dass er die Wirtschaftslage in Deutschland korrigieren wird. In ein paar Wochen geht die schwarz-rote Regierungskoalition in die Sommerpause und lässt den deutschen Bürgern die längste Stagnation mit Blick auf das Wachstum des BIP in der ganzen deutschen Geschichte zurück. Und es wird weiterhin versprochen. Also das ist, als würde man als Drogenabhängiger oder Alkoholabhängiger sagen, heute trinke ich noch das letzte Mal, beziehungsweise heute konsumiere ich Drogen zum letzten Mal und morgen beginne ich Sport zu treiben, mich gesund zu ernähren. Und morgen passiert das, was durchaus vorauszusehen ist, nämlich es gibt keine Veränderungen. Und es gibt auch ziemlich viele Überschriften in den Zeitungen, in den Nachrichtenseiten, wo es heißt, dass der Bundeskanzler weitere Reformen fordert. Friedrich Merz ruft zu weiteren Reformen auf, Friedrich Merz mahnt Reformen an. Wen mahnt ihr eigentlich? Sich selbst, könnte man sagen. Ja? Und das ist interessant, dass die Drogenabhängigen bzw. die Alkoholabhängigen, sie sehen den Wesenskern des Problems ein. Sie verstehen, dass damit das Ganze aufhört, dass man aufhören soll zu trinken oder die Drogen zu konsumieren. Friedrich Merz hingegen meint, dass man weiterhin aufrüsten soll, obwohl er am allerwahrscheinlichsten doch einsieht, dass dieses Wettrüsten, diese massive Aufrüstung mit Blick auf die Finanzen in Deutschland keine Vorteile mit sich gebracht hat, insbesondere bezüglich der deutschen Wirtschaft. Unterm Strich können wir nach diesem Treffen festhalten, dass die schwarz-rote Regierungskoalition nach wie vor nicht zur Einsicht kommt, beziehungsweise bezüglich der Taten nicht zur Einsicht kommt, was eigentlich der Kern des Problems ist. Und das sind nämlich die Energiefrage, die grüne Bürokratie, die grünen bürokratischen Hürden und andererseits die unglaublich überdimensionierten Ausgaben für den Bereich der Verteidigung, unter Anführungszeichen, wobei sich die Frage stellt, gegen wen will man sich eigentlich verteidigen? Vor kurzem gab es ein Treffen zwischen deutschen Vertretern und chinesischen Vertretern und da wurde kritisiert, dass China so stark überproportional in die eigene Industrie und die Wirtschaft und die Technologien investiere und das erzeuge Unebenheiten bezüglich der Konkurrenz, keine ehrliche Wettbewerbssituation. Da sollte man sich fragen, wer eigentlich hier die Akzente korrekt setzt, China oder Deutschland, weil da wird beklagt, dass China zu viel in die eigene Industrie, in die eigenen Technologien, das Staatsgeld investiert. Und das sehen wir auf der anderen Seite, dass Deutschland und der schwarz-roten Regierungskoalition Friedrich Merz überdimensioniert in die Verteidigung investiert.
0: Zwischen den USA und dem Iran deutet sich ein Durchbruch an. Der Sprecher des iranischen Außenministeriums, Ismail Baghaei, schloss jedoch aus, dass das Abkommen bereits an diesem Sonntag unterzeichnet wird. Die Unterzeichnung könne aber in den kommenden Tagen erfolgen.
1: Was das genaue Datum der Unterzeichnung der Absichtserklärung angeht, müssen wir abwarten. Jedoch wird es nicht morgen passieren. Es ist nicht auszuschließen, dass dies in den kommenden Tagen geschieht.
0: Indes teilte der pakistanische Ministerpräsident Shehbaz Sharif, der als Vermittler zwischen Teheran und Washington fungiert, mit, beide Seiten hätten sich auf den Rahmen für eine Absichtserklärung verständigt. Der iranische Außenminister Abbas Araghchi erklärte, damit solle die erste Phase zur Beendigung des Krieges eingeleitet werden. Das Abkommen fordert die Einstellung der Feindseligkeiten an allen Fronten, einschließlich Libanons. Laut dem iranischen Außenminister sieht die geplante Vereinbarung zudem die Freigabe eingefrorener iranischer Vermögenswerte als Teil der ersten Umsetzungsphase vor. Der Iran bestehe darauf, dass es keine zweite Verhandlungsphase geben werde, einschließlich Gespräche über die Atomfrage, solange die erste Phase nicht vollständig umgesetzt sei. Ungewissheit über den Zeitplan der Unterzeichnung war am Samstag aufgekommen, nachdem der pakistanische Ministerpräsident Shehbaz Sharif, der eine zentrale Vermittlerrolle zwischen beiden Seiten einnimmt, angedeutet hatte, die Bedingungen könnten binnen 24 Stunden endgültig festgelegt werden. US-Präsident Donald Trump zeigte sich ebenfalls zuversichtlich, das Abkommen werde am Sonntag unterzeichnet.
1: Die Unterzeichnung des Abkommens ist für morgen geplant und unmittelbar nach der Unterzeichnung wird die Straße von Hormuz für alle freigegeben. Zum richtigen Zeitpunkt, wenn sich alles beruhigt hat, werden wir dank unserer wunderbaren B-2-Bomber und ihrer brillanten Piloten dort einfliegen, den tief unter den mächtigen versunkenen Granitbergen vergrabenen Nuklearabfallbergen, ihn auflösen und vernichten, sei es im Iran oder in den Vereinigten Staaten. Hoffentlich wird dieser Prozess schnell, einfach und reibungslos ablaufen. Falls nicht, haben wir die ultimative Alternative, die hoffentlich nie wieder zum Einsatz kommen wird.
0: Zudem stellte der iranische Außenminister Abbas Araghchi klar, dass die Atomfrage erst in einer zweiten Verhandlungsphase zur Sprache kommen könne.
1: Wir haben die Atomfrage aus

0: insbesondere wie sie durchgeführt werden soll.
1: Über das mögliche Abkommen zwischen dem Iran und den USA haben wir mit dem Journalisten und politischen Kommentator Steven Sayouni gesprochen, der sich auf amerikanische Interessen im Nahen Osten spezialisiert. Ihm zufolge gibt es noch zahlreiche Punkte, in denen zwischen den beiden Seiten keine Einigung erzielt wurde.
0: Es gibt viele Punkte, über die noch keine Einigung erzielt wurde. Zum Beispiel das Atomprogramm, die Sanktionen, die eingefrorenen Gelder und die Frage, ob der Libanon Teil des Abkommens sein soll oder nicht. Ich gehe davon aus, dass es in den kommenden Tagen eher zu einer weiteren Eskalation als zu Verhandlungen kommen wird, gefolgt von einer nächsten Eskalation. So sehe ich das persönlich. Um die Verhandlungsbedingungen für beide Seiten festzulegen, brauchen beide Seiten dieses Abkommen und beide Seiten können nicht zurückweichen. Präsident Trump steht im Inland unter enormem Druck seitens des amerikanischen Volkes, der Demokratischen Partei, des Kongresses, des Pentagons sowie der Verbündeten der USA im Nahen Osten und in Europa, diesen Krieg zu beenden. Wegen der Inflation und der Wirtschaftskrise, die dieser Krieg verursacht hat, da die USA diesen Krieg begonnen haben. Noch eine Anmerkung zum Iran. Das letzte Wort liegt beim obersten Führer. Es liegt nicht beim Außenminister oder beim Präsidenten oder gar beim Parlament. Der oberste Führer stimmt entweder zu oder nicht. Sie können ein Jahr lang verhandeln. Aber wenn er nicht sein endgültiges Okay zu diesen Verhandlungen gibt, gibt es kein Abkommen.
1: Künstler aus Nordkorea, China, Italien, Ungarn und Chile, sie alle standen gemeinsam auf einer Bühne. In Moskau hat das Jubiläumsfestival der Zirkuskunst Idol 2026 stattgefunden. Medaillen, offene Türen und eine Kunst, die Grenzen überwindet. All das sehen Sie jetzt in unserem Bericht.
2: In Moskau hat das 10. Weltfestival der Zirkuskunst stattgefunden. In der Manege des großen Moskauer Zirkus versammelte sich die gesamte Zirkuswelt zum Jubiläumsfestival Idol 2026. Die künstlerischen Leiter waren Vertreter der russischen Zirkusdynastie Askold und Edgar Sapaschny. In etwas mehr als 10 Jahren hat sich das Festival Idol zu einem der wichtigsten Ereignisse in der Welt der internationalen Zirkuskunst entwickelt. In dieser Zeit nahmen mehr als 1.900 Künstler aus 50 Ländern daran teil, darunter aus Europa, Lateinamerika und Afrika. In diesem Jahr stehen 170 Künstler aus 12 Ländern auf der Bühne, darunter aus China, Nordkorea, Italien und Ungarn. Das Hauptziel des Moskauer Festivals ist es, zu zeigen, dass Kunst unabhängig von der Politik sein kann.
3: Wir möchten, dass die Kunst frei von Politik ist und dass die Menschen ohne jegliche Einschränkungen durch die weit geöffneten Türen des großen Moskauer Zirkus und unseres Staates schreiten können, wenn sie es wünschen. Das heißt, unsere Aufgabe bestand und besteht darin, uns den Titel des besten Festivals der Welt zu sichern. Um dies zu erreichen, muss man sich bewusst machen, dass wir tatsächlich mit den Besten und mit allen konkurrieren, die sich beweisen wollen, mit denen, die sich selbst für die Besten halten. Trotz all dieser politischen Umstände ist es erfreulich, dass die Künstler den Weg zu uns finden. Für manche ist das aus finanzieller Sicht schwieriger geworden, denn die Organisation der Anreise eines Zirkuskünstlers umfasst nicht nur Flugtickets, sondern auch Requisiten, Tiere sowie große Begleitgruppen. Wenn die Logistik zu kompliziert ist, ist die Reise manchmal einfach nicht sinnvoll, weder für das Festival noch für die Künstler. So kommt es vor, dass wir auf eine Teilnahme verzichten und Auftritte absagen müssen. Wenn das Festival dennoch stattfindet und wir Wege finden, es zu realisieren und die Künstler Wege finden, hierher zu kommen, bedeutet das schon viel. Ich würde mir jedoch wünschen, dass es keinerlei Einschränkungen gäbe.
2: Für viele Zirkuskünstler ist das nicht nur ein Beruf, sondern ein Familienunternehmen, das von Generation zu Generation weitergegeben wird. Das Festival Idol ist für sie zu einer Plattform geworden, auf der sie nicht nur ihre Traditionen präsentieren, sondern auch ihre einzigartigen Vorführungen zeigen können.
4: Wir sind die 8. Generation von Künstlern in unserer Familie. Wir stammen aus einer traditionellen Zirkusfamilie. Ich glaube, die größte Herausforderung bei unserem Auftritt besteht darin, dass wir weder eine Akrobatikgruppe noch einzelne Akrobaten sind, die speziell für die Zusammenarbeit ausgewählt wurden. Wir sind 3 Schwestern und arbeiten mit unseren Körpern so, wie sie sind und nicht speziell für das Trio. Als wir gerade erst anfingen, sagten uns viele, dass das unmöglich sei, weil unsere Schwester, die ganz oben auf dem Menschenturm steht, größer ist als unsere Stütze. Aber wir sind Schwestern und wollten gemeinsam auftreten. Deshalb glaube ich, dass genau

0: Und darin das Besondere unserer Auftritte liegt. Ich glaube, einer der Gründe, warum wir hierher gekommen sind, ist, dass wir wissen, in der Vergangenheit wurden hier viele Zirkusnummern aufgeführt. Wir wissen, dass an solchen Festivals nur die besten Künstler aus aller Welt teilnehmen, genau wie bei dem Festival Idol. Genau das hat uns dazu motiviert, an diesem bedeutenden Festival teilzunehmen.
1: Während der 4 Festivaltage konnten die Zuschauer das Beste der internationalen Zirkuskunst erleben. Luftakrobatik, Balanceakte, Jonglage und Clownerie.

0: Um den Wettbewerb so transparent und fair wie möglich zu gestalten, wurden gleich mehrere Jurys gebildet. In einer davon saßen die Leiter führender Zirkusorganisationen aus Spanien, den USA, Peru, China, Frankreich, Italien und Ungarn sowie Vertreter der russischen Zirkusbranche. Der zweiten Jury gehörten Journalisten sowie Leiter großer Zeitungen und Fernsehsender an. Die Hauptpreise gingen an die spektakulärsten, ungewöhnlichsten und perfekt ausgeführten Auftritte. Die höchste Auszeichnung des Festivals, die Idol-Statuette, erhielt der Auftritt der Seiltänzer aus Nordkorea. Dieser Auftritt gewann zudem die Publikumswahl und erhielt den Hauptpreis der Medienjury. Für viele Künstler bedeutet der Sieg bei Idol mehr als nur eine Trophäe. Er ist eine Bestätigung ihres Talents und der Zuneigung des Publikums sowie ein Sprungbrett in eine glänzende Zukunft.
1: Wir sind überglücklich und freuen uns sehr, dass wir an diesem Festival teilnehmen durften. Es war einfach großartig und wir freuen uns sehr über die Silber- und Bronzemedaille. Es ist eines der größten Festivals der Welt. Dank dessen haben sich uns nach diesem Festival noch mehr Möglichkeiten eröffnet.
2: Dieses Festival ist etwas ganz Besonderes, denn wenn man die Bühne betritt, ist man sich immer bewusst, dass hier schon die besten Künstler der Welt aufgetreten sind. Das sorgt für besonderen Druck und löst ganz besondere Gefühle aus. Vielleicht ist es Nervosität, aber beim Festival Idol aufzutreten ist einfach unglaublich.
0: Das Idol-Festival ist mehr als nur ein Wettbewerb. Es ist der Beweis dafür, dass Kunst jenseits von Politik, Sanktionen und künstlichen Barrieren existiert. Wenn Künstler aus Asien, Europa und Amerika gemeinsam auf einer Bühne stehen und das Publikum ihnen stehend applaudiert, ohne auf die Herkunft der Darsteller zu achten, wird klar, der Zirkus verbindet, trotz aller Meinungsverschiedenheiten. Und das ist wohl der größte Erfolg des Festivals.
3: Das waren die DDR-Nachrichten mit den Themen der Woche am Sonntag. Mein Name ist Vadim Ivanov. Im Anschluss kommt die Fortsetzung der Dokumentation Donbass, deshalb bin ich hier. Und die nächsten Nachrichten folgen morgen um 17 Uhr. Schönen Abend wünsche ich noch.
4: Der Zweite Weltkrieg hatte Auswirkungen auf Millionen von Menschen. Die Anführer dreier Nationen, Großbritanniens, der USA und der UdSSR, kontrollierten die größten Mächte, die diesen Konflikt prägten. Churchill ist auf der Suche nach Macht in den Krieg gezogen. Das war ein kalkulierter Schritt auf seinem Weg zum Premierministerposten.
5: Franklin Delano Roosevelt wird von vielen in den historischen, akademischen und politischen Zirkeln der USA als einer der größten amerikanischen Präsidenten anerkannt. Er war tatsächlich der einzige US-Präsident, der 4 Amtszeiten innehatte.
6: Wenn man die Errungenschaften der Sowjetunion unter Stalin objektiv betrachtet, muss man sagen, dass sie enorm waren.
7: Es war auch

0: erstmalig in der Geschichte der Menschheit, dass ein solches Bündnis im Krieg gegen Deutschland zwischen Staaten entstanden war, in denen verschiedene gesellschaftliche und politische Ordnungen herrschten. Erstmalig eigentlich. Also es waren neue Situationen. Es gab keine Rezepte.
1: Der Informationskrieg. Fast alle unabhängigen Journalisten, die aufdeckten, dass die NATO und die USA für die Eskalation der Situation in der Ukraine zu einem militärischen Konflikt verantwortlich waren, fielen ihm zum Opfer.
2: Wir sind alle Feinde des Westens. Ich kann nicht sicher zurückkehren. Es gibt keinen Weg zurück für mich. Die Bedrohungen sind real. Und ich habe bereits einige Freunde unter schrecklichen Umständen verloren. Meine Töchter sind im Ausland, meine Familie ist im Ausland. Ich habe viel geopfert. Und ich war dazu bereit. Es war mir eine Herzensangelegenheit. Meine Mutter ist eine Journalistin und sie ist eine gute Journalistin. Sie versteht, dass ich meine Pflicht tun muss. Aber ja, ich vermisse meine Töchter. Ich vermisse meine Familie. Aber ich versuche, stark zu bleiben.
3: Es gibt zwei heilige Kühe in der westlichen Welt. Zum einen die Meinungsfreiheit und zum anderen die Entscheidungsfreiheit. Keine von beiden wurde jemals respektiert. Und ein Journalist, der die Wahrheit sagt, wie zum Beispiel Assange, wird in der gesamten westlichen Welt als Verbrecher angesehen.
1: Die strafrechtlichen Ermittlungen gegen Julian Assange wurden 2010 eingeleitet. Seine Webseite WikiLeaks lieferte Beweise für das, was alle schon wussten. Die US-Armee schießt auf Zivilisten, in CIA-Gefängnissen werden Menschen gefoltert und getötet, Politiker erhalten Bestechungsgelder von Militärkonzernen, der Westen hat Tausende von Kriegsverbrechen auf dem Gewissen.
4: Wir haben noch einen Kampf vor uns. Und auch dem Journalismus steht ein Kampf bevor. Ich meine, wir reden hier von Anklagen gegen die USA, die eine Bedrohung für alle Journalisten in der ganzen Welt sind.
1: Jetzt ist das Leben von Assange in Gefahr. Er ist krank und sitzt in London im Gefängnis. Sollte er an die USA ausgeliefert werden, drohen ihm 175 Jahre Haft oder die Todesstrafe. Der Journalist bleibt eine Gefahr, weil seine Webseite WikiLeaks immer noch online ist.
3: Er hat es geschafft und verdient großes Lob. Er ist ein wahrer Prometheus. Er bringt die Wahrheit wie Feuer zu den Menschen. Ich bin stolz, dass es solche Menschen gibt. Ich bin stolz, den gleichen Beruf wie er zu haben.
1: Ebenso wie andere Fernsehanstalten wurde auch das Luganser Fernsehen, bei dem Leonard Swidowsko arbeitet, mehr als einmal angegriffen.
3: Sie setzen einen Störsender aus Kanada gegen uns ein. Und sie haben einen Fernsehmast aus der Türkei besorgt, um unser Signal zu stören. Am 2. Juni 2014 gab es einen Luftangriff. Sie feuerten 26 ungelenkte Raketen ab und eröffneten das Maschinengewehrfeuer. Das geschah etwa 200 Meter von hier entfernt. Wir Journalisten, der Kameramann, war als erster vor Ort, innerhalb von 5 bis 7 Minuten. Journalisten riskieren alles. Ich kann von Igor Korneljuk erzählen, mit dem ich hier gesprochen habe, als wir auf einer Bank saßen.
1: Der russische Journalist Igor Korneljuk und sein Kameramann Anton Voloshin starben, als sie ihrer beruflichen Pflicht nachkamen.
2: 2014 haben Igor Korneliuk und Anton Voloshin die ersten Aufnahmen gemacht, die die Welt gesehen hat. Leider sind beide hier im Donbass in der Nähe des Dorfes Metalist ums Leben gekommen.
1: Oberst Vitali Kisiljow, Deckname Kommunist, kämpfte in Lutugino, in Mariupol, am Flughafen von Lugansk und in Debaltsewo. Heute sucht Kisiljow nach den Kriegsverbrechern, die für den Tod hunderter Menschen verantwortlich sind.
2: Igor Korneliuk und Anton Voloshin zeigten, wie Milizsoldaten Frauen, Kinder und Greise aus dem Dorf Metalist evakuierten und dabei selbst zur Zielscheibe wurden.
5: Banderas Philosophie erklärt Menschen zu Helden, die ohne jede Reue bereit sind, jemanden mit maximaler, schockierender Grausamkeit zu töten. And have never been done before.

0: Um sich die Anerkennung ihrer Kameraden und Anführer zu verdienen, müssen sie einen möglichst brutalen Mord begehen. Und der beste Feind ist ein wehrloser Feind. Wir reden also von Kriegsgefangenen oder jemanden aus einem Dorf oder einer kleinen Stadt. Etwa einer alten Frau, die kaum noch gehen kann. Dafür waren Banderas Anhänger in den 1940er Jahren und während des gesamten Krieges bekannt. Sie töteten Menschen mit Gartengeräten, mit Äxten, mit Heugabeln, mit Sensen und Grasmessern. Und heute wollen sie es ihren Großvätern gleichtun. Sie wollen diese Zeit zurückholen. Das Foltern und Töten ist also das, was sie zu Helden macht.
1: Ich war in Mariupol. Man kann jeden in Mariupol fragen und wird Geschichten über die Verbrechen des Azov-Regiments hören. Sie haben Zivilisten erschossen und als menschliche Schutzschilde benutzt. Das neonazistische Regiment Azov hat in Mariupol sehr viele Verbrechen gegen die Bevölkerung des Donbass begangen.
2: Alles ist komplett niedergebrannt. Zwischen diesen zwei Häusern stand ein Panzer, ein ukrainischer Panzer. Und im Internet hieß es, dass Russland uns beschossen habe. Russische Truppen waren nicht einmal in der Nähe.
3: Russische Truppen waren noch gar nicht hier, als wir beschossen wurden.
4: Das kann einen gesunden Menschen in den Wahnsinn treiben.
5: They took over, well, in Mariupol. And then the atrocity started.
0: Sie haben Mariupol eingenommen und dann begannen die Gräueltaten. Die oberste Führung, das sind die echten Nazis. Ich rede hier nicht von den Neonazis. Es gibt einen großen Unterschied zwischen diesen tätowierten Idioten und ihrer politischen Führung. Die echten Nationalisten tragen Krawatten. Ich habe dem Kongress Informationen über den Donbass vorgelegt. Als sie zweimal die Finanzierung wegen des Azov-Regiments gestoppt haben, war das zum Teil mein Verdienst. Darauf bin ich sehr stolz.
6: Jetzt ist alles anders. Die Mörder des Azov-Regiments sind jetzt die Nationalhelden der Ukraine. Genauso werden die Azov-Soldaten in den westlichen Medien dargestellt.
0: In den USA gibt es die USAGM. Sie kontrolliert diesen Medienkrieg. Sie haben dafür spezielle Leute unter Vertrag. Egal welches Narrativ die US-Regierung ihnen vorgibt, die BBGS befolgen es. Und sie veröffentlichen diese Informationen. Die Leiter der Fernsehanstalten in den USA müssen nur eine E-Mail senden und mindestens 1200 Rundfunkstationen und Medienplattformen werden aktiv. Und wir reden hier nicht von kleinen Medien. Wir reden von der New York Times, der Washington Post oder auch von CNN News. Es heißt, ihr müsst Folgendes sagen, das ist das Narrativ. Und CNN strahlt es dann weltweit aus. Die Ukraine wird seit 2014 in den Medien als das Opfer der Welt

0: dargestellt. Sie war das Opfer von allem, sogar ihr eigenes Opfer. Aber wenn es ein Opfer gibt, dann muss es immer auch einen Aggressor geben. Es kann kein Opfer ohne einen Täter geben.
1: Sie brauchen das Bild der bösen, blutrünstigen Russen in allen Medien. Die Menschen in Europa sollen nicht denken, dass wir genauso sind wie sie. Ganz normale Menschen, die täglich bombardiert werden.
2: Hauptmann Ivan Filipponenko ist ein Vertreter der Volksmiliz der LNR und er weiß ganz genau, wie ausländische Medien russische Soldaten und die Armee des Donbass darstellen.
1: Sie brauchen das Bild des Aggressors und die Ideologie des gemeinsamen Feindes. Einigkeit angesichts einer gemeinsamen Bedrohung.
3: Russische Soldaten werden zum Beispiel als Orks bezeichnet. Orks, Goblins, das ist entmenschlichend. In der Ukraine wird außerdem eine große Menge an Propaganda verbreitet, wonach russische Soldaten Babys vergewaltigen und ukrainische Zivilisten töten. Ich wusste, dass es nur eine Frage der Zeit war, bis sie anfangen würden, russische Soldaten oder die russischsprachigen Zivilisten in der Ukraine zu töten.
0: Die Ukrainer lügen sehr viel. Sie denken sich vieles einfach selbst aus. Dabei sind sie es, die Männer, Frauen und Kinder töten. Sie wurden mehrfach brutaler Verbrechen überführt. Aber die Medien erfinden jedes Mal irgendwelche Geschichten, um Russland die Schuld zu geben. Sprechen wir nun kurz über die Massengräber, die in Izium gefunden wurden. Das ereignete sich unmittelbar, nachdem in den Medien Dokumentaraufnahmen von Kindergräbern und Leichen aufgetaucht waren.
2: Und das ist tatsächlich geschehen.
4: Wir begraben ukrainische Soldaten. Die Ukrainer haben sich geweigert, sie mitzunehmen. Deshalb begraben wir sie auf dem städtischen Friedhof.
0: Die Ukrainer haben das selbst getan. Hier ist der Beweis. Aber das Kritischste, was die Medien dazu sagen können, ist: Okay, Russland scheint nicht dafür verantwortlich zu sein.
5: Die Dämonisierung der russischen Welt in der westlichen Propaganda ist eine schreckliche Sache. Das ist sehr beängstigend. Als ich Anfang 2015 zum ersten Mal hierher gekommen bin und diese wundervollen Menschen gesehen habe, Millionen von ihnen, wurde mir das Ausmaß dieser Lüge klar. Ich war schockiert.

0: Ich denke, dass Russland auf all das leider unvorbereitet war. Russland hat das Ausmaß des Informationskrieges unterschätzt. Ich würde sogar sagen, dass es gar nicht daran teilnimmt. Vielleicht waren sie so naiv zu glauben, dass die Wahrheit ans Licht kommen und für sich selbst sprechen würde, ohne dass man sie verstärken müsste und ohne zu zeigen, was wirklich passiert ist. So war die ganze Welt davon überzeugt, dass die Ukraine am 24. Februar grundlos angegriffen wurde.
1: Russland hat sich in der Tat immer gegen die Praktiken des Westens gewehrt. Millionen von Menschen wurden durch Gehirnwäsche, Repression, Einschüchterung und Mord zu etwas gezwungen, was sie nicht tun wollten. Die Mittel spielen keine Rolle. Es geht um Zwang und die Durchsetzung des eigenen Willens.
2: Und letzten Endes ist die Frage eigentlich immer, warum passiert das alles? Und da geht es nicht darum, Freiheit, Demokratie und Menschenrechte zu bringen. Das ist das, was in Farbrevolutionen in diesen Szenarien gern beschrieben wird. Sondern es geht darum, den Einfluss zu gewinnen. Es geht darum, Ressourcen zu kontrollieren, Handelswege zu kontrollieren, weil das Macht sichert, nichts anderes. Und es gibt einige Regionen, da kann man diese Kontrolle nicht so leicht erhalten. China und Russland. Und das ist zum Beispiel der Grund, weswegen es im Westen einen immer stärkeren Aufbau eines

0: Feindbildes gibt, nämlich die bösen Chinesen und die bösen Russen. Diesen bösen Russen und vor allem personifiziert in dem bösen, bösen Putin, denen muss man irgendwie begegnen. Der Kapitalismus, er wird immer aggressiver. Und um dann Zugriff auf unabhängige, souveräne Regionen, Staaten zu bekommen, muss man zu härteren Mitteln greifen. Mittel, die bis hin zum Krieg gehen. Und Kriege kann man nur führen, wenn man seinem eigenen Volk einen Feind präsentiert. Dass im Falle einer Konfrontation der Westen genau weiß, wer sein Feind ist.
1: Es ist uns egal, wie viele Ukrainer sterben, wie viele Zivilisten, wie viele Frauen, wie viele Kinder, wie viele Soldaten. Es ist uns egal. Das ist alles zu einem großen Fußballspiel geworden. Ich denke nicht, dass die Ukraine eine Entscheidung über Krieg oder Frieden treffen kann. Ich denke, dass die Entscheidung über Krieg oder Frieden in Washington D.C. getroffen wird. Wir werden diesen Krieg so lange fortführen, wie wir wollen. Und wir werden bis zum letzten Ukrainer kämpfen.
2: Es kümmert sie nicht, wie viele Menschen im Donbass und in der Ukraine sterben. Warum auch?
3: Wir existieren für sie nicht. Sie kämpfen um Territorien. Wie viele von uns sie töten, spielt für niemanden in der Welt eine Rolle. Wir existieren für sie nicht.
4: Der Westen hatte sich schon lange vor Kriegsbeginn darauf vorbereitet und versucht, Russland davon zu überzeugen, dass es nicht das Ziel sei.
3: Macron ist kürzlich Folgendes rausgerutscht. Unsere Waffenlieferungen an die Ukraine erfolgten auf der Grundlage von Verträgen aus dem Jahr 2015. 2015. Sie haben sich darauf vorbereitet, uns zu töten, aber niemand will es gewusst haben. Es stellte sich heraus, dass der HIMARS-Vertrag bereits 2019 unterzeichnet wurde. Sie wurden längst geliefert.
4: Die ehemalige deutsche Bundeskanzlerin Angela Merkel sagte gegenüber dem Spiegel dasselbe. Merkel gibt zu, dass das Ziel der Verhandlungen von Minsk nicht der Frieden, sondern die Vorbereitung der Ukraine auf den Krieg gewesen sei.
1: Der Holocaust an der russischen Bevölkerung ist das, was sie immer wollten.

0: Noch bevor der Maidan vorbei war, feierte Dmitri Jarosch den kommenden Partisanenkrieg, in dem Banderas ruhmreiche Armeen den Dnepr überqueren sollten, um die Bevölkerung des Donbass zu vernichten.
1: Pazifismus, die hysterische Vermeidung von Provokationen und Friedensappellen, spielen nur unseren Feinden in die Hände.
0: Das ist alles dokumentiert.
1: Die Bevölkerung vertraut den Russen und ist überzeugt, dass Russland sie nicht im Stich lassen wird. Das sagen alle, mit denen ich gesprochen habe.
2: Vielen Dank.
3: Keine Ursache. Passen Sie auf sich auf.
4: Dank Russland und dank unserem Lugansk bekommen wir nun Wasser. Wir hatten vorher kein Wasser.
5: Danke, Russland, dass ihr diese Teufel vertrieben habt, die uns 8 Jahre lang gefangen gehalten haben.
1: Alle, die hier geblieben sind, sind durch die Hölle gegangen. Sie wissen, wer schuld ist an allem, was hier passiert ist. Sie wollen nicht von Menschen regiert werden, die sie töten wollten, die ihre Häuser zerstören wollten, die sie ihrer Freiheit und ihrer Rechte berauben wollten. Für diese Leute ist es wichtig zu wissen, dass Russland immer für sie da sein wird.

0: und dass eine bessere Zukunft auf sie wartet.
1: Deshalb haben etwa 97% der Einwohner des Donbass, der 4 befreiten Regionen der Ukraine, das Referendum über den Beitritt zu Russland unterstützt.
2: Ich habe lange auf diesen Moment und auf dieses Referendum gewartet. Es gibt uns das Gefühl, dass wir Teil eines großen Landes sind. Viele junge Menschen sind aktiv geworden. Heute können unsere Kinder selbst entscheiden, wo und mit wem sie leben wollen. Journalisten aus Spanien, Italien und Osteuropa filmten den Ablauf des Referendums und alle Arbeiten, die für eine sichere Abstimmung notwendig waren.
3: Es gab hier furchtlose Menschen, die offen und unvoreingenommen waren. Intelligente Menschen, die bereit waren, die Wahrheit, über die wir heute sprechen, zu verstehen und offen zu betrachten.
2: Aber die Journalisten aus Mitteleuropa und den USA fehlten. Sie veröffentlichten nur negative Schlagzeilen.
1: Aber immer mehr Menschen im Westen sind an der Wahrheit interessiert.
4: Ein amerikanischer Politiker sagte vor 200 Jahren, niemand interessiert sich für etwas, bis er davon betroffen ist. Und er hatte vollkommen recht. Bis vor einem Jahr hat die Ukraine die meisten Menschen nicht interessiert. Sie war ihnen egal. Aber jetzt interessieren sich die Menschen dafür, weil es einen Krieg gibt, der sich noch ausweiten könnte. Plötzlich muss man sich die Beweise ansehen, weil man denkt, oh mein Gott, das könnte mich betreffen. Es könnte bald einen Atomkrieg geben. Und jetzt wollen immer mehr dieser Menschen die Wahrheit wissen. Sie wollen wissen, was vor sich geht. Denn sie beginnen zu verstehen, dass es nicht nur Russland betrifft, sondern dass es zu einem Verlust der Freiheit in der ganzen Welt führen wird. Und sie beginnen zu verstehen, dass Russland das einzige Land ist, das sich dagegen wehrt. Es geht um Leben und Tod für die Welt. Es geht um Gut und Böse.
2: Wir kämpfen gegen eine äußerst böse Macht, gegen sehr schlechte Menschen. Denn was den Menschen im Donbass angetan wird, kann jedem Volk angetan werden, überall auf der Welt.
4: Die Menschen wollen Gerechtigkeit. Sie wollen wissen, wer dafür verantwortlich ist. Sie sehen all die Ungereimtheiten in der Berichterstattung der großen Medien über die Ukraine. Sie sehen all die Lügen.
0: Das Stadtzentrum von Donetsk, das hier ist der Zentralmarkt.
1: Unabhängige Journalisten, die im Donbass arbeiten, wissen, warum Russland sich gezwungen sah, eine militärische Sonderoperation durchzuführen.
4: Wenn Wladimir Putin im Februar nicht gehandelt hätte, wären wir heute nicht hier. Ich wäre schon tot. Und die Hälfte der Menschen in dieser Stadt wäre tot. Genauso wie die Mehrheit der Bevölkerung des Donbass. Hätte er noch 8 oder 10 Tage gewartet, wäre die Ukraine schon hier und hätte das alles schon getan. Sie wollten ein kroatisches Szenario, einen Blitzkrieg mit anschließendem Massenmord. Ich habe das bereits gesehen. Das ist alles nichts Neues für mich. Ich habe die Scharfschützen gesehen, die Maschinengewehre und die Panzer. Ich will das nicht noch einmal erleben. Niemand sollte das noch einmal durchmachen müssen. Und was die Leute in den Städten und Dörfern an der Front angeht, sie sind den Russen dankbar dafür, dass sie das gestoppt haben.
1: Der Konflikt in der Ukraine wird entscheiden, in welche Richtung sich die Welt entwickeln wird. Wenn Russland gewinnt, wird das unmenschliche System der Globalisten zusammenbrechen. Und wenn der Westen gewinnt, erwartet die Welt ein noch nie dagewesenes Ausmaß an Diktatur und totaler Kontrolle.
5: Die EU ist ein faschistisches Konstrukt, in dem alle Länder, die

0: dieselbe Ideologie teilen. Daran hat sich nichts verändert.
1: Wir träumen schon seit 8 Jahren von einem Tribunal. Russland sollte eine eigene internationale Justizbehörde schaffen. Die SOZ, BRICS, ein verbündeter Staat oder die GUS können die Basis dafür sein, was auch immer.
0: Die gegenwärtigen Justizmechanismen des Westens, von den UN bis zu anderen internationalen Organisationen, sind nicht mehr objektiv. Sie haben den Völkermord im Donbass 8 Jahre lang verschwiegen und vertuscht.
1: Wir haben dem Menschenrechtsrat unzählige Anträge und Klagen übermittelt. Dem Internationalen Strafgerichtshof sind zahlreiche Videos zugesandt worden, die die Tragödien in den Dörfern zeigen, die unter Beschuss geraten sind. Keine Reaktion, verstehen Sie?
2: Der Westen ignoriert den Genozid an der Bevölkerung des Donbass und die Ermordung russischer Kriegsgefangener, weil er selbst dafür verantwortlich ist. Und auch die Ukraine wurde viele Jahre lang auf ihren eigenen Suizid vorbereitet. Darauf zu hoffen, dass internationale Organisationen, die von den USA kontrolliert werden, für Gerechtigkeit sorgen, ist so, als würde man Hitler dazu auffordern, die Ordnung in den Konzentrationslagern wiederherzustellen, in denen die Nazis auf seinen Befehl hin Millionen von Menschen ermordet haben.
0: Ich hoffe, dass diese Kriegsverbrecher sich vor einem Tribunal verantworten werden müssen. Es kann nicht sein, dass der Mord an der russischen Bevölkerung ungesühnt bleibt.
3: Menschen haben für Gott den höchsten Wert. Und wenn Menschen für Gott den höchsten Wert haben, dann sollten auch wir ihnen diesen Wert beimessen. Die Menschen sind das Wichtigste. Und die Kinder sind die wichtigsten Menschen, ebenso wie die Menschen, die sich nicht wehren können. Deshalb tue ich, was ich tue. Deshalb bin ich hier.

0: Ein weiterer Ort, den wir in der Region von Nischni Nowgorod besuchen wollten, war das Chemiewerk Okapol. Das Unternehmen beschäftigt sich mit der Herstellung von Klebstoffen, Verträglichkeitsvermittlern, Modifikatoren und Propfpolymeren. Wenn Sie keine Ahnung haben, was das ist, ist das in Ordnung. Niemand versteht das. Vor dem Besuch wussten wir nur, dass das alles von sehr großer Wichtigkeit, schwierig herzustellen und für die Produktion von vielen, vielen Gegenständen notwendig ist. Unternehmenschef Dmitri sollte Klarheit in unser Wissen über Polymere bringen. Es war aber nicht so einfach, an ihn heranzukommen, weil uns das Passwort fehlte.
1: Wir sind jetzt bei Okapol und müssen für die Durchfahrt auf das Territorium ein Passwort angeben. Wir kennen aber kein Passwort.
0: Wir kennen das aber nicht. Hallo Vanya, die Wächterin sagt, dass wir für die Durchfahrt ein Passwort brauchen.
1: Weiß er Bescheid?
0: Nein, er fragt gleich nach. Was könnte das für ein Passwort sein? Was glaubst du?
1: Ich habe keinen blassen Schimmer. Wir müssen ein Passwort angeben, sonst dürfen wir nicht rein. Kannst du dir das vorstellen?
0: Ja.
1: So also, ja, die Jungs sind mit uns, danke. Wir haben das System gehackt.
0: Ich glaube, wir haben endlich verstanden, was Polymere sind. Stellen Sie sich vor, ich komme zu Ihnen und sage, Dmitri, ich brauche eine super leichte Stoßstange oder einen Lack, der sehr hart, aber sehr leicht zu entfernen ist.
2: Ich werde sagen, dass Sie in unser Wissenschafts- und Technologiezentrum kommen sollen, damit unsere Experten ihre Bedürfnisse als Verbraucher des Endprodukts klären. Wir werden dann die technische Aufgabe für die Herstellung des Produkts erstellen. Wenn wir über Kabel- und Drahtprodukte sprechen, muss die Isolierung bzw. der Polymerschutz elastisch genug sein. Er muss gleichzeitig fest und elektrisch isolierend sein. Und dann folgt eine Reihe weiterer Eigenschaften. Er muss hitzebeständig sein. Wir müssen also einige Komponenten hinzufügen, die ihn brennsicher machen. Und wenn wir genau wissen, was der Verbraucher will, beginnen wir mit der Auswahl des Funktionalisierungsgrades des Polymers, damit unser Kunde am Ende ein Material mit allen benötigten Eigenschaften erhält.
0: Es geht also um Hightech-Produkte, die hier hergestellt werden. Warum hören wir dann immer wieder, dass es in Russland keine Hochtechnologien gibt und dass sie kaum zu ersetzen sind? Entspricht das nicht der Wahrheit?
2: Okapol ist Teil des globalen Marktes für Verbundwerkstoffe. Weltweit werden etwa 35 Millionen Tonnen Polymere produziert. Russlands Anteil daran macht weniger als 1% aus.
0: Ein riesiges Wachstumspotenzial für russische Hersteller also.
2: Genau. Man muss dabei klar und deutlich verstehen, welche Einschränkungen es auf dem Markt gibt. Erstens fehlt es an der Technologie zur Produktion von modernen Polymerstoffen, dank der die von Natur aus inkompatible Substanzen zusammengesetzt werden können. Was ist ein Verbundmaterial? Das ist, wenn wir zum Beispiel Aluminium und ein Polymer nehmen und daraus eine Folie herstellen. Um sie herzustellen, muss man die natürlichen Eigenschaften sowohl von Aluminium als auch von dem Polymer beachten. Sie müssen zusammengesetzt werden und koexistieren können. Dafür braucht man eine Technologie für die Verbindung von inkompatiblen Stoffen. Unser Betrieb stellt gerade solche Verbindungsmaterialien her und schafft Technologien, dank denen inkompatible Stoffe zusammengesetzt werden können. Zweitens sind Fachleute erforderlich, um diese Technologien zu implementieren. Wenn wir morgen einen Klebstoff für irgendeine Branche erfinden, bedeutet es nicht, dass das Problem gelöst ist. Wir dürfen nicht einfach auf den Warenersatz setzen. Wir brauchen einen technologischen Importersatz. Eigene Technologien werden unserem Land die Souveränität garantieren. Die verhängten Sanktionen haben uns demonstriert, dass das Existenzmodell eines Rohstofflieferanten Russland nicht mehr passt. Unser Betrieb verfügt über Technologien, auf deren Basis andere Branchen ihre eigenen Technologien entwickeln könnten. Jetzt ist es wichtig, dass der Staat als eine Art Integrator fungiert.
0: Was den Importersatz betrifft, der bei uns derzeit groß angelegt durchgeführt wird, haben Sie nicht den Eindruck, dass man nur oberflächlich herangeht und die mangelnden Waren komplett zu ersetzen versucht, anstatt auf die von Ihnen angesprochene Basis zu setzen?
2: Natürlich war dieser Prozess von Anfang an oberflächlich. Als die Sanktionen eingeführt wurden und ganze Branchen die Möglichkeit verloren, importiertes Material zu erhalten, begannen natürlich alle darüber nachzudenken, wie sie in dieser Branche weiter bestehen können. Und hier gerät man vor die Wahl, entweder eine technische Umrüstung des Unternehmens vorzunehmen oder die Produktion von den betroffenen Produkten einzustellen. Es gibt aber auch eine dritte Option: nachzudenken. Die Ideologie, die zum Ergebnis führt, ist sehr einfach. Zuerst gibt es einen Gedanken, dann einen Plan, dann eine Handlung und dann ein Ergebnis.
0: Fürs Nachdenken braucht man Zeit. Wie viel Zeit haben wir, um diese neuen Technologien zu entwickeln?
2: Gott sei Dank wurde in Russland in ruhigen Zeiten, vor der Verhängung von Sanktionen, ein Sprungbrett für Technologieentwicklung geschaffen. Das Industrie- und Handelsministerium hat beschlossen, Unternehmen zu unterstützen, die Innovationstechnologien entwickeln. Einen Vorsprung haben wir. Es gibt Spezialisten, die ihre Erfahrungen teilen können. Und wenn wir dieses Thema jetzt systematisch angehen, kleine und mittlere Unternehmen unterstützen, die neue Technologien vorantreiben, werden wir im nächsten Jahr einen guten Vektor bekommen. Ich bin zuversichtlich, dass die Haltung des Staates richtig ist. Die Regierung betrachtet das Problem im Komplex.
0: Kann man diese Situation als eine Chance betrachten, die uns im Endeffekt dazu bringt, dass wir ein technologisch entwickeltes Land werden? Wir haben das jahrzehntelang angestrebt, keiner traute sich jedoch anzufangen.
2: Man kann etwas anstreben und dabei nichts tun. Wie ein Scheich mal gesagt hat, gute Zeiten schaffen schwache Menschen. Schwache Menschen schaffen schwere Zeiten. Harte Zeiten schaffen starke Menschen. Ich fahre jetzt einen Mercedes. Mein Sohn fährt auch irgendein Auto. Meine Enkel werden auf Kamelen reiten. Die Situation, die sich jetzt rund um Russland gebildet hat, zeigt uns deutlich, dass Russland über eine Menge von Ressourcen verfügt, dank denen es eine große technologische Vorleistung schaffen kann, die uns einen großen Schritt nach vorne bringen wird. Bei den Ressourcen geht es unter anderem um die Arbeitsressourcen, auch diejenigen, die im Rahmen der Berufsorientierung zu Fachkräften ausgebildet werden.
0: Wir werden Autos fahren und der Westen wird auf Kamele umsteigen.
2: Es soll allen gut gehen. Die erste Geige soll aber Russland spielen. Es hat alle Chancen dafür. Jetzt ist das Wichtigste, den Moment nicht zu verpassen und nicht nachzugeben, wenn uns jemand sagt: Leute, hört mit der Eigenproduktion auf. Wir werden euch alles Notwendige geben.
0: Ist das Risiko groß, dass China gerade das tun wird und seine Produkte anbietet, sodass wir dann davon abhängig werden?
2: Es muss ein Gleichgewicht gehalten werden, das der Staat regeln muss. Aber wenn wir jetzt all dies dem Staat allein aufbürden, damit er sich damit beschäftigt, wird es nicht funktionieren. Es gibt eine Reihe von Problemen, die zu lösen sind. Gerade deswegen müssen wir dem Staat ein Feedback geben und erzählen, wie es vor Ort aussieht. Der Staat muss diese Punkte berücksichtigen. Dann werden wir alles schaffen. Wenn jeder von uns Kooperationsbereitschaft zeigt, sich offener verhält, werden wir die Klischees loswerden. Die Mission von Staatsgremien ist hier von besonderer Bedeutung. Man muss mit der Denkweise der Menschen arbeiten.
0: Die Schlüsselwörter sind hier also Kooperation und Kommunikation.
2: Das Synergiegesetz gilt immer noch. Das Ganze ist mehr als die Summe seiner Teile.
0: Gut.
3: Ich würde noch mal formulieren, was Polymere sind.
0: Ich habe schon alles verstanden. Okay. Dmitri, sagen Sie nicht gleich nein. Also, ich habe verstanden, dass ein Polymer kein Kleber ist, der einfach so Stoffe zusammenklebt, sondern eine Komponente, die inkompatible Stoffe verbindet und sie zu einem Material macht. Richtig?
2: Sehr nah dran. Ich erzähle Ihnen etwas, was alle Diskussionen mit denen, die nicht glauben, dass sie es verstanden haben, sofort beenden wird. Das Präfix Poly bedeutet viel. Eisen hat ein bestimmtes Kristallgitter. Es ist auch stark. Wenn wir uns ein Eisenmolekül ansehen, ist es klein. Und die Polymerkette ist sehr lang. Sie kann verlängert, gestreckt, gefropft werden. Als Ergebnis erhalten wir ein räumliches Raster, das alles umfasst, was sich hier befindet. Stellen wir uns vor, wir hätten alles in diesem Büro mit solch einem Raster bedeckt. Selbst bei einem starken Orkan würde hier nichts auseinanderfliegen, weil dieses aus Polymer gebildete Raster alles im Raum festhalten würde. Das ist ein anschauliches Beispiel für ein Verbundmaterial, das aus Gummi, einer bestimmten Polymerzusammensetzung für die Bindung der Komponenten besteht, sowie unbedingt einen Metallkörper und einen Filamentkörper beinhaltet. All dies muss zusammen existieren. Ein Polymer bildet also ein räumliches Gitter, das alles festhalten kann. Klar?
0: Klar.
2: Zur Zeit der Urmenschen lernte man zuerst Holz zu bearbeiten. Dann lernte der Mensch Steine zu bearbeiten. Das Steinzeitalter begann. Dann gab es eine lange Ära der Metallurgie, als viele Dinge aus Metall gefertigt wurden. Die Ära der Metallurgie ging Ende des 20. Jahrhunderts zu Ende und die Ära der Polymere kam. Und eines der modernsten Materialien, die es überhaupt gibt, sind Polymerkomposite.
0: Sie sind also überall. Das ist das, was wir alle brauchen.
3: Du hast es überall in deiner Kleidung, in den Schuhen, im Kleid.
2: Stimmt. Polymere sind überall. Von den Schuhsohlen bis zu ihrer schönen Maniküre.
0: Nagellack, meinen Sie?
2: Das sind alles Polymere.
0: Schauen wir dann mal, wie sie hergestellt werden, wie sie hier im Betrieb hergestellt werden.
2: Gerne, gehen wir. Alle Daten über den gesamten Produktions- und Technologiekreislauf strömen in dieses Produktionsleitzentrum. Hier haben wir alles, darunter das Videoüberwachungssystem und hinter der Glasscheibe haben wir einen Serverraum.
3: Werden auch die Mitarbeiter überwacht?
2: Das auch. Wir haben eine patentierte Technologie. Das ist unsere einzigartige Entwicklung. Sie muss geschützt werden.
0: Sie haben gesagt, dass es hier zwei Stockwerke gibt und die Arbeiter auf dem ersten Stockwerk wissen nicht, was die auf dem zweiten tun.
2: Die Produktion findet auf zwei verschiedenen Stockwerken statt. Sie ist in zwei Zyklen unterteilt, was aus Sicht der Produktionstechnologie richtig ist. Damit wird auch die Sicherheit der Technologie gewährleistet. Es gibt Spezialisten, die auf einem Stockwerk arbeiten und es gibt die, die auf dem anderen tätig sind. Sie überschneiden sich nicht. Der erste Zyklus ist die Festphasensynthese. Der zweite ist die reaktive Extrusion und Kompoundierung.
3: Wir werden jetzt durch beide Stockwerke gehen. Wird das die Geheimhaltung der Technologie in keiner Weise beeinträchtigen?
2: Wir werden mit euch eine Geheimhaltungserklärung unterzeichnen.
3: Ach, okay.
0: Endlich darf man was anfassen.
2: Ja, bitteschön. So sieht unsere Produktion aus. Das sind Granulate.
0: Wofür werden sie genutzt? Sie sind unterschiedlich.
2: Alle Arten dieser Produkte machen 1-5% der Zusatzstoffe aus, die bei der Herstellung vieler nützlicher Dinge aus Polymerverbundwerkstoffen verwendet werden.
3: Jedes Polymer wird auf Bestellung gemäß den spezifischen Anforderungen des Kunden produziert, richtig?
2: Natürlich. Jeder dieser Modifikatoren, jeder dieser Verträglichkeitsvermittler, jeder dieser Klebstoffe dient zur Erfüllung einer speziellen Aufgabe.
3: Ein Kunde kommt also und sagt, ich brauche was und Sie produzieren das.
2: Ein Kunde kommt und sagt, ich brauche guten Asphalt, der sich nicht verformt. Wir fragen, welches Bitumen er verwendet hat. Es muss modifiziert werden. Also geben wir dem Kunden einen Bitumenmodifikator, der den Forderungen der sogenannten EU-Standards entspricht. Der Anwendungsbereich von Polymer- und Verbundwerkstoffen ist im Moment an sich schon breit. Wir haben aber erst begonnen, sie in der russischen Wirtschaft einzusetzen. Der Bedarf steigt täglich. Wir haben also Arbeit in Hülle und Fülle.
3: Das ist gut.
2: Wir sind froh, ja.
0: Das ist ein Chemielabor.
2: Das ist eines unserer Forschungslabore, wo unsere Technologien zur Welt kommen. Wir brauchen in erster Linie einen technologischen Importersatz und nicht den von Waren. Sergej, du beschäftigst dich bereits seit einem halben Jahr mit der Entwicklung eines Bitumenproduktes, wenn ich mich nicht irre, richtig? Stellen Sie sich vor, wie viel Zeit die Forschung und Entwicklung von einem Produkt in Anspruch nehmen.
3: Setzen Kunden irgendwelche Fristen oder ist das eine kreative Tätigkeit?
2: Alle geben uns jetzt die gleichen Fristen vor. Das Produkt hätte am besten schon gestern fertig sein sollen. Die Menschen sind es gewohnt, ein traditionelles Produkt zu nutzen. Es geht hier um bestimmte Stereotypen der Denkweise. Wir kommen und sagen, dass wir bereit sind, den Produktions- und Technologiezyklus zu optimieren und nur einen Zuschlagstoff statt zwei anzubieten. Natürlich reagiert jeder Techniker skeptisch darauf. Wir geben jedoch nicht nach, führen Tests durch, zuerst im Labor, dann im Betrieb und wir kommen schließlich zu einem Kompromiss und die Leute sehen, dass diese Produkte wirklich funktionieren.
3: Man kann also sagen, dass Sie sich hier mit Alchemie beschäftigen?
2: Nein, mit Alchemie beschäftigen sich Alchemisten. Bei uns geht es um angewandte Chemie, die auf wissenschaftlichem Hintergrund basiert.
3: Passiert es, dass Sie nicht einen Auftrag realisieren, sondern selbst ein Produkt entwickeln, das dann auf den Markt kommt und gefragt ist?
2: Das Wichtigste, was wir auf den Markt gebracht haben, ist unsere Technologie. Wir warten auf Kunden, die Eigenschaften ihrer Produkte ändern wollen. Das ist eine Steuereinheit für ein gravimetrisches Dosier- und Compounding-System. Und hier sehen wir einen Kontrollknoten. Die Software ist russisch. Sie ermöglicht es uns, das System Cymatic zu umgehen, damit wir bei Kontrollknoten nicht importabhängig sind. Und das ist ein Wasserringgranulator. Hier wird die Schmelze in den sogenannten Kopf geleitet. Wenn wir uns das im Zeitlupe-Modus anschauen, wird man eine Menge Granulat sehen, das nach dem Durchlaufen der Wasserringkühlung am Ausgang zu einem Produkt wird. Dies ist das fertige Produkt, das durch einen Rütteltisch gesiebt wird und in den Lagertank gelangt, wo es anschließend verpackt wird. Das ist das fertig verpackte Produkt.
0: Und hier ist das fertige Produkt?
2: Ja, das ist ein fertig verpacktes Produkt.
3: Wofür wird konkret dieses Produkt gebraucht?
2: Dies ist ein thermoplastisches Elastomer, das in der Schuhindustrie oder bei der Herstellung von Kabel- und Drahtprodukten verwendet wird.
0: Also für die Sohle?
2: Ja.
0: Wir verließen Okapol ein wenig hochmütig, als wären wir in das Geheimnis der Herstellung eines Zaubertranks eingeweiht worden. Eine halbe Stunde später würden wir uns wieder nicht erklären können, was Polymere genau sind. Aber das erhabene Selbstgefühl blieb. Elia freute sich allerdings mehr über die Geschenke.
3: Ich will mir die Geschenke anschauen.
0: Jetzt sofort?
3: Ja, ich will das jetzt tun. Pralinen.
0: Aus Dzerzhinsk, der Stadt hier.
3: Das ist ein Whisky, der von einem Privatunternehmer hergestellt wurde. Ein Craft-Whisky ist das. Ein geräucherter Whisky.
0: Oh, wow. Wow. Ich möchte ihn auch probieren. Ich mag keinen Whisky, werde aber diesen geräucherten Whisky probieren.
3: Hier ist auch ein T-Shirt. Wenn es die Größe S haben wird, nimmst du das.
0: Nein, es sieht größer aus.
3: Okapol steht drauf. Passt das? Was meinst du? Größe L.
0: Dann ist das für dich.
3: Vielen Dank, ich liebe T-Shirts.
0: Und jetzt schau nach vorne, um nicht gegen das Auto von Mitri zu fahren, der dir das alles geschenkt hat.
3: Ja gut, die Pralinen sind für dich. Die Geschenke lassen wir hier liegen. Haben wir noch nicht entschieden, was wir morgen tun? Warum? Weil wir selbst nicht wissen, was auf uns zukommt. Alles ändert sich so schnell. Der Tacho zeigt, dass wir bereits 1500 Kilometer zurückgelegt haben.
0: Hauptsache, der Wagen macht keinen Unfug.
3: Macht der Wagen Unfug?
0: Na, ein bisschen.
3: Er hat Charakter.
0: Der Tag beim Minister und in Okapol war äußerst ereignisreich. Und unser Auto wurde so schmutzig, dass es peinlich wurde, damit weiterzufahren. Und da ich noch nie ein Auto in einer Selbstbedienungswaschanlage gewaschen habe, hat Ilja mir gezeigt, wie das geht.
3: Ich werde dir zeigen, wie man Autos wäscht. Zuerst tippst du auf Wasser.
0: Du wirst lachen, aber ich habe wirklich noch nie ein Auto selbst gewaschen.
3: Moment. Das ganze Auto ist mit Insektenresten befleckt.
0: Wasser! Ich hab's geschafft.
3: Na, jetzt geht's los. Nein!

0: Hallo, ich bin Joe, ein traditioneller Katholik, Vater von 6 Kindern. Ich komme ursprünglich aus Dallas, Texas.
1: Mädels, was macht ihr so?
2: Ich backe Ingwerplätzchen. Nach der Corona-Pandemie hat sich in Amerika vieles geändert.
0: LGBT-Propaganda und solche Dinge wurden viel ausgeprägter.
2: Wir würden gerne umziehen und woanders leben, wo wir unsere Kinder großziehen können.
0: Im September 2023 sind wir mit unseren 6 Kindern nach Russland gezogen. Wir alle kennen Filme, die uns einreden, dass Russland ein dunkler, düsterer Ort ist, ein depressiver Ort, wo alle hungern. Das sind Fischeier.
2: Fischeier?
0: Ja.
2: Ist das ein Scherz?
0: Nein, man nennt es Kaviar. Die Russen lieben Kaviar. Wie ist es, in Russland mit einer großen Familie zu leben? Wir erzählen euch über das Gute und das Schlechte, über Vor- und Nachteile, über Erwartungen und Realität.
3: Drei, zwei, eins, Touchdown.
4: Das Wichtigste in der Antarktis sind die Menschen. Wenn etwas auf der internationalen Raumstation passiert, kann sie Hilfe erreichen, aber uns leider nicht.
5: An alle Antarktis-Stationen, Akademik Fjodorov kommt.
6: Die Antarktis ist eine internationale Gemeinschaft.
7: Ich bin nicht zufrieden damit, wie wir auf diesem Planeten leben.
8: Die chinesische Station ist nicht weit weg von hier. Die Australier sind nahe, die Inder auch.
4: Jede Blase ist also eine Probe der damaligen Atmosphäre.
9: Zusammenarbeit ist in der Antarktis alles.
10: Ich wünschte, die Menschen wären generell so wie in der Antarktis. Herzlicher, gutmütiger.
6: Oh ja, ich wäre gerne zurückgegangen, aber sie beschlossen, niemand zweimal zu nehmen.
11: Hier ist sie, die Antarktis.

0: Diese Orte sind mit dem Blut der Menschen getränkt, die unter dem Nationalsozialismus gelitten haben. Menschen, die durch Verhungern, Zwangsarbeit, medizinische Experimente und Gas ermordet wurden. Menschen, die in den Ghettos, den Todes- und Vernichtungslagern Osteuropas starben. Unter ihnen meine Familie. Ihre Sünde, als Juden geboren worden zu sein. 77 Jahre nach dem Ende des Zweiten Weltkriegs sind die Zeichen des Nationalsozialismus wieder da. Hakenkreuze und Neonazi-Kundgebungen, als ob der Nationalsozialismus nie vollständig ausgerottet worden wäre.
1: Es wird Leute geben, die den Nationalsozialismus wieder zum Leben erwecken werden. Es geschieht bereits. Was sich heute in der Ukraine und in Europa abspielt, ist fürchterlich.
0: Ich bin in Weißrussland, um die letzten lebenden Überlebenden des Holocaust zu treffen, um mehr darüber herauszufinden, was mit meiner Familie geschehen ist. Denn wenn wir ihr Schicksal, meine Geschichte, unsere Geschichte kennen, können wir dazu beitragen, dass sich die Vergangenheit nicht wiederholt. Wir fragen die Überlebenden, was der wahre Narzissmus ist und ob er uns wieder ins Angesicht blickt.
2: Anfang Oktober 2023 überschritten Hamas-Kämpfer die Grenze zu Israel. Nif Aybas, einer der Israeli-Reservisten, wollte das Land schützen, wurde aber für einen Terroristen gehalten und von seinen eigenen Truppen getötet.
3: Am 8. Oktober saßen wir hier im Wohnzimmer und wir schauten fern.
4: Es gibt noch einen weiteren Bericht, ein Video, das den Moment des Zusammenstoßes zwischen unseren Truppen und den Terroristen zeigt.
3: Meine kleine Tochter sagte zu mir, schau mal, Nifs Auto im Fernsehen.
4: Dieses Auto wurde von den Sicherheitskräften gestoppt.

0: Die Terroristen wurden eliminiert.
1: Das Militär verwechselte Neves blauen Mazda mit einem Audi, der von mutmaßlichen Terroristen gefahren wurde, und feuerte über 400 Kugeln auf das Auto ab.
2: Okay, ein oder zwei Kugeln, um sie zu neutralisieren, das verstehe ich. Aber es war eine Tragödie.
3: Ein Polizist kam und sagte, dass ihre Entscheidung falsch war. Und es ihnen leid tut.
1: Die Familie fordert die Behörden auf, die Verantwortung für den Unfall zu übernehmen und Neve als gefallenen Soldaten anzuerkennen.
3: Mein Land hat mich verraten. Ich habe mein Bestes gegeben.

0: lautes Spielen. Der Balalaika ist ein offizieller Bestandteil der russischen Militärdoktrin.
1: Absurd? Ans Absurde grenzt auch die Aussage Angela Merkels, dass hybride Kriegsführung offiziell Teil der russischen Militärdoktrin sei, was ebenfalls viele Leute wütend machte. Die Doktrin wird im Internet veröffentlicht und es findet sich kein Wort davon im Netz. Lassen Sie sich von Fakten leiten, nicht von Emotionen.
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4: Die Personen in diesem Film waren einst der Öffentlichkeit unbekannt.
5: Wir informierten Stalin über unsere Bereitschaft zur Durchführung von Tests.
4: Sie waren es nicht gewohnt, öffentlich zu sprechen.
5: Stalin fragte, ob wir zwei Bomben statt einer bauen könnten.
4: Ihr Leben war streng geheim. Deshalb wählen sie ihre Worte sorgfältig.
5: Ich sagte, es gäbe keine Möglichkeit.
4: Und vieles bleibt weiter ungesagt. In diesem Film geht es um Wissenschaftler und Geheimdienstler, die das Unmögliche geschafft haben. Sie bauten die erste sowjetische Atombombe in einem vom Krieg zerrissenen Land. Es musste schnell gehen, denn die USA drohte bereits mit Atomwaffen. Sowjetische Physiker diskutieren schon vor dem Krieg über Atomkraft.
6: Kühne Wissenschaftler entschlüsselten eines der Geheimnisse der Atomphysik, die spontane Uranspaltung.
4: In den 1920er Jahren belegte der Physiker Nikolai Semjonow die Theorie von verzweigten chemischen Kettenreaktionen. Er wird dabei auf den jungen Physiker Juli Khaliton aufmerksam und lädt ihn ein, in seinem Labor zu arbeiten. Dem jungen Forscher fällt ein merkwürdiger Artikel auf.
5: In Deutschland arbeitete eine sehr gute Chemikerin, Ida Noddack, die einen Artikel von Fermi kritisierte und behauptete, dass schwere Kerne beim Beschuss durch Neutronen zerfallen können. Aber sie erkannte nicht die Möglichkeit der Kettenreaktion, also letztlich der Nuklearexplosion. Erst 1939 begann in den Vereinigten Staaten, in der Sowjetunion und in Großbritannien die eigentliche Arbeit daran.
4: Europa in Aufruhr. 1938 annektiert Deutschland Österreich und das tschechoslowakische Sudetenland wird durch das Münchner Abkommen an die Deutschen abgetreten. In diesen Jahren zeigen die Physiker Hahn und Strassmann, dass sich ein Urankern unter dem Beschuss von Neutronen in zwei radioaktive Teile aufspaltet und eine enorme Energiemenge freisetzt. Auch mehrere sowjetische Wissenschaftler forschen daran. Skobelzin, Petrischak, Tam und Jaffe. Auch Fliorow und Rusinow arbeiten an demselben Thema. Im Labor des jungen Doktors der Physik Kurchatow.
7: Aber niemand sprach davon, eine Atombombe zu bauen. Es war nur die Rede.

0: von einem großen wissenschaftlichen Experiment, das die Wissenschaft, die Industrie und die Wirtschaft revolutionieren sollte. Dagegen sah man im Ausland bereits die Möglichkeit, unglaublich starke nukleare Sprengstoffe herzustellen.
1: In ihren Theorien über die Kettenreaktion kommen Seldovic und Chariton zu dem Schluss, dass die Kernspaltung eines Kilogramms Uran so viel Energie freisetzen würde wie mehrere tausend Tonnen des stärksten Sprengstoffs. Diese Geschichte klingt wie ein Kriminalroman. Selten haben Wissenschaftler und Geheimdienstoffiziere, die unter strengster Geheimhaltung arbeiteten, so offen über ihre Tätigkeit gesprochen.
2: Ich bin ein ziemlicher Hitzkopf und ein Choleriker.
1: Leonid Romanowitsch Kwasnikow, Codename Anton, 1938 Eintritt in den Nachrichtendienst, 1939 bis 1942 stellvertretender Leiter der Wissenschaftlich-Technischen Aufklärungseinheit STI, 1943 bis 1945 Leitung der Bemühungen der STI in New York, das US-Atomwaffenprogramm Manhattan Project zu infiltrieren. Im August 1941 erhält Pavel Fitin, Leiter des Auslandsnachrichtendienstes der UdSSR, ein Memo von Leonid Kwasnikow. Darin steht, dass in Deutschland, England, Kanada und den USA nicht nur jegliche Hinweise auf Entdeckungen im Bereich der Kernspaltung verschwunden seien, sondern auch die Namen von Kernphysikern.
2: Ich war schon immer an Neuem interessiert. Und so schickte ich ein Telegramm ab. Man arbeitet an der möglichen Nutzung der Kernenergie für militärische Zwecke.
1: Dies ist beunruhigend. Auf Ersuchen des Geheimdienstchefs schreibt Kwasnikow an alle Überseestationen: Bitte achten Sie auf Projekte zur Entwicklung von Massenvernichtungswaffen.
3: Diese Weisung erging, weil die Dinge sich sehr schnell entwickelten.
1: Wladimir Borisowitsch Bakowski, Codename Jerry. 1939 Eintritt in den Nachrichtendienst, 1941 Entsendung nach London, Dissertation in Geschichte.
3: Das Londoner Büro war das erste, das die Weisung umsetzte. Allen voran MacLean. Er lieferte eine Reihe von Akten im Zusammenhang mit dem Uranausschuss, der die Produktion von Atomwaffen in England vorbereiten sollte.
1: Schwierige Zeiten für den sowjetischen Auslandsgeheimdienst, denn vor dem Krieg wird die Staatssicherheit durch eine Reihe von Säuberungen stark geschwächt.
4: 1938 ging 127 Tage lang kein einziger Bericht des Nachrichtendienstes bei den Regionsstellen ein. Der Nachrichtendienst wurde so weit gesäubert, dass es niemanden mehr gab, der Dokumente zur Weiterleitung an übergeordnete Behörden unterschreiben konnte.
1: Nikolai Jeschow, der Volkskommissar für innere Angelegenheiten, prahlt sogar damit, dass er 14.000 Tschekisten aus dem Weg geräumt habe.
2: Der ansässige Agent in New York wurde 1938 vorgeladen und hingerichtet. Der Leiter der Einheit, der all diese Angelegenheiten überwachte, wurde beschuldigt, ein Volksfeind zu sein. Passow, der Chef des Geheimdienstes, den ich ebenfalls persönlich kannte, wurde verhaftet und hingerichtet.
1: Die Tschekisten der alten Garde Lenins werden beseitigt. Die Staatssicherheit ersetzt sie durch 800 junge Rekruten.
4: 1938 wurde beschlossen, eine sogenannte Einberufung durchzuführen, um Komsomolzen und Parteimitglieder für den Geheimdienst zu rekrutieren. In der Regel wurden junge Männer eingezogen, die in der Sowjetzeit aufgewachsen sind und ihren Abschluss gemacht hatten.
1: So arbeiten in den Vorkriegsjahren rund 200 Agenten in fast 40 Auslandsvertretungen, einschließlich des Londoner Büros.
3: Das Londoner Büro wurde wiedereröffnet. Es war 1939 auf Befehl Berias geschlossen worden, weil es angeblich ein Nest von Volksfeinden sei. Der erste ansässige Vertreter kam erst 1940, Anatoli Gorski.
1: Anatoli Venjaminowitsch Gorski, Codename Vadim, 1928 Eintritt in den Staatssicherheitsdienst, 1936 Einsatz im Londoner Büro, 1940 Ernennung zum Leiter der Residentur, Zusammenarbeit mit dem Spionagering Cambridge 5, von dem er erste Materialien zur Atombombe erhält.
3: Folgende Szene im Büro. Ich sitze da und gehe meine Unterlagen durch. Gorski kehrt von einer Sitzung zurück und überprüft seine Unterlagen. Er dreht sich zu mir um und sagt, du bist doch Ingenieur. Sieh dir diese Daten an und stell das für ein Telegramm zusammen.
1: Barkowski schickt das Telegramm, doch die sowjetischen Physiker sind bereits informiert. Nach dem Vortrag von Igor Kotschatow in der Akademie der Wissenschaften taucht ein Dokument auf, das Entwürfe für eine Bombe enthält.
0: Von 1933 bis 1940 verfasste Igor Kotschatow mehrere brillante Werke zur Kernphysik. Dies ermöglichte es ihm, 1940 ein Programm für die Regierung und für das Präsidium der Akademie der Wissenschaften zu verfassen. Er stellte fest, dass es möglich war, eine nukleare Kettenreaktion zu erzeugen.
1: Das wirft die Frage auf, ob die engen Verbündeten der UdSSR die Idee von ihnen gestohlen haben könnten. Schon bald übermittelt das Londoner Büro beunruhigende Berichte über die Aktivitäten eines bestimmten Uranausschusses. Dieses Memo ist das früheste Dokument zur Atomkraft, das freigegeben wird. Frühere Mitteilungen sind bis heute unter Verschluss. Archiv streng geheim. Im September 41 berichtet Vadim alias Gorski aus London über eine Sitzung des britischen Uranausschusses. Dort heißt es, eine Uranbombe könnte innerhalb von 2 Jahren hergestellt werden. Und das Wichtigste, zusätzlich zu der enormen Zerstörungskraft der Bombe wird die Luft nach der Detonation mit radioaktiven Partikeln verseucht sein, die in der Lage sind, jedes Lebewesen zu töten.
3: Wir mussten sehr hart arbeiten, um das Agentennetz so schnell wie möglich wiederherzustellen. Eine Woche nach meiner Ankunft in London schickte mich der Leiter der Residenz zu einem Treffen mit meinem ersten Agenten. Ich hatte vorher noch nie einen leibhaftigen Agenten gesehen. Ich wusste nur, dass es sie gibt und wie man mit ihnen arbeitet. Ich musste dieses Risiko eingehen, weil der Krieg näher rückte und es kein Agentennetz gab. Ich fuhr also zu dieser Adresse, aber die Hälfte des Gebäudes war zerstört. Kurz zuvor hatte es einen deutschen Luftangriff gegeben und eine Bombe traf genau dieses Haus. Ich beschloss, einer alten Dame zu helfen, dort etwas herauszuholen. Leute wie Sie haben hier auch gelebt, sagte sie. Ich fragte, Leute wie ich? Europäische Flüchtlinge. Wo sind sie jetzt? Geht es ihnen gut? Sie wurden in ein nicht weit entferntes Haus verlegt. Ich ging hin und fand ihn. Er umarmte mich und weinte. Wo warst du all die Jahre?
1: Die Rote Armee ist auf einem verlustreichen Rückzug. Bei Moskau toben schwere Kämpfe. Das Oberkommando hat keine Zeit für Physiker oder Fantasien über Superbomben. Unterdessen liest Beria alle Londoner Berichte, glaubt ihnen aber nicht. Für ihn ist das Gerede über eine Superbombe ein Trick, die sowjetische Führung zu täuschen.
2: Es wurden gezielt Desinformationen übermittelt, um Wissenschaftler in die Irre zu führen und Industrie, Ressourcen und Arbeitskräfte an ein Pseudoproblem zu binden.
1: In der ersten Direktion des NKWD taucht jedoch ein neuer Ordner mit dem Codenamen Enormus auf. Viele Dokumente aus diesem Ordner sind noch immer geheim.
4: Der Name für die Nuklearaufklärung war erstaunlich treffend. Enorm, was ja wörtlich etwas Riesiges, Furchterregendes bedeutet. Atomwaffen selbst sind furchterregend. Und die Operation selbst war gewaltig.
1: Im Herbst 41 bietet der Physiker Klaus Fuchs, ein deutscher Einwanderer, der am englischen Atomprojekt beteiligt ist, den sowjetischen Diplomaten in London seine Dienste an. Später bietet noch ein anderer englischer Physiker seine Hilfe an, aber sein Name bleibt bis heute geheim. Jerry oder Barkowski beginnt mit Fuchs zusammenzuarbeiten. Von diesem Tag an wusste die sowjetische Führung über das britische Atomprojekt Bescheid.
3: Wir mussten diesen Mann, der uns helfen wollte, überprüfen und herausfinden, wer er war und ob er zuverlässig war. Er erwies sich als wohlwollender, freundlicher Mensch, aber als er anfing, mit Begeisterung über den Neutroneneinfangquerschnitt von Uran-235 Atomen zu sprechen,

0: Sprechen, hielt er inne und sagte, ich sehe, Sie verstehen kein Wort von dem, was ich sage. Ich gab ihm eine einfache, aber meines Erachtens brillante Antwort. Ich stelle Ihnen die Fragen unserer Physiker. Sie beantworten sie und ich schicke sie unseren Leuten. Er sagte, das wird nicht funktionieren. Gehen wir in eine Buchhandlung und kaufen ein amerikanisches Buch mit dem Titel Angewandte Kernphysik. Dann gehen wir es gemeinsam durch und verschaffen uns Klarheit über alles.
1: Heute Morgen um 4 Uhr attackierten die deutschen Streitkräfte die Grenzen der Sowjetunion.
2: Der Krieg brach aus. Alle Jungs meldeten sich zum Dienst.
3: Ich sagte, ich muss an die Front. Ich habe 3 Brüder dort. Sie waren aber bereits ums Leben gekommen.
4: Wir versorgten nicht sehr viele Wunden, hauptsächlich Frostbeulen. Sie amputierten Arme und Beine.
2: Ich erreichte das andere Ufer. Plötzlich riefen sie, runter, runter, du bist in ein Minenfeld geraten.
3: Der Funker wurde getötet, der Ladekanonier wurde ebenfalls getötet. Und dann, bumm, das war's, ich wurde bewusstlos.
4: Sie sagten Dinge wie, Schwester, geben Sie mir eine Spritze, damit ich sterben kann. Man versuchte, sie zu beruhigen. Deine Familie wartet auf dich.
3: Kolja, aber du wurdest doch getötet. Du wurdest an der Front getötet. Ich sagte, Mutter, ich bin's, Kolja, dein Sohn, ich lebe.
5: Grüße von OpenTX.
6: Versuchen wir es. Erstmal eine Runde.
7: Mit der militärischen Sonderoperation begann auch die FPV-Revolution. Leute bauten Drohnen in Garagen und verwendeten Komponenten, die sie bei AliExpress kauften.
8: Ohne vorherige Kontrolle und Testflug schicken wir keine Drohne an die Front. Durch die Erfahrung aus der Herstellung von Tausenden von Drohnen kann man meist schon hören, wenn etwas nicht stimmt. Wenn Sie ein Paket von uns erhalten, müssen die Frontsoldaten die Geräte nur auspacken. Sie müssen den Akku nur noch einbauen. Das war's. Der Soldat schaltet die Drohne ein und los geht's.
6: Es ist eine gute Arbeitsdrohne, genau das, was wir momentan an der Front brauchen, weil dies eine völlig neue Art von Krieg ist. Drohnen sind die Zukunft.
9: Großbritannien bezieht seinen Verbündeten, die Vereinigten Staaten, in das Projekt mit ein. Die britischen Labors befinden sich in Reichweite der deutschen Luftwaffe. Und zudem kann ihre Wirtschaft ein so umfangreiches und kostspieliges Projekt nicht bewältigen. Nun verlagern sich die Bemühungen der sowjetischen Dienste darauf, den USA Geheimnisse zu entlocken. Anatoli Antonowitsch Jatzkow, Codename Alexei, 1939 Eintritt in den Nachrichtendienst, vor dem Zweiten Weltkrieg im New Yorker Büro tätig.
10: Im Jahr 1941 hatten wir keine Informationsquelle in den USA, sodass wir dringend Leute finden mussten, die uns diese Informationen geben konnten. Ende 1943 und Anfang 1944 hatten wir solche Leute. Es ist zu betonen, dass dies alles Menschen waren, die nicht für Geld arbeiteten. Niemand hat auch nur eine Kopeke, einen einzigen Cent von uns bekommen.
11: Es gab eine Verschwörung, eine schreckliche Verschwörung. Natürlich kannte ich Bakowski sehr gut. Ich kannte Jatzkow und ich hatte Kwasnikow getroffen. Es waren alles sehr anständige, bescheidene Menschen. Ich habe in Moskau mit ihnen gesprochen. Wenn ich einen Agenten nach Amerika schicken würde, würde ich Jatzkow aufsuchen. Er war dort der Abteilungsleiter. Deshalb habe ich mich mit ihm getroffen, um operative Fragen zu besprechen.
9: Stalin erkennt nun, dass die Atombombe kein Trick war. Man erzählt ihm von einem seltsamen Notiz

0: Kriegsblock, der dem deutschen Offizier Hans Wanderwelde gehörte. Er war in der Nähe von Taganrog gefallen. Es enthält Formeln, technische Zeichnungen und Berechnungen. Sowjetische Experten vermuten daraufhin, dass Deutschland an der Kernenergie für militärische Zwecke arbeitet. Der gefallene Offizier war wahrscheinlich in Russland auf der Suche nach Uranvorkommen. Die Zeit drängt. Am 28. September 1942 erlässt das staatliche Verteidigungskomitee den Befehl Nummer 2352 über die Organisation der Arbeiten an Uran. Er sieht die Gründung des Labors Nummer 2 vor, das heute als Kurtschatow-Institut bekannt ist.
1: Wir sind jetzt in dem Haus, dem einzigartigen Wohnmuseum des Akademikers Kurtschatow, in dem Igor Wassiljewitsch die letzten 14,5 Jahre seines Lebens verbrachte. Auf dem Gelände des heutigen Kurtschatow-Instituts, wo sich dieses Haus befindet, begann er 1943 zu arbeiten. Die ersten 2 Jahre wohnte er im Hauptgebäude, wo sich auch heute noch sein Verwaltungsbüro befindet.
0: Ende 1942 stabilisiert sich die Lage an der Front. Bei Stalingrad hat die Rote Armee eine große deutsche Streitmacht eingekesselt. Nun interessiert sich auch Stalin für die Kernspaltung. Er erkennt, dass die Sowjetunion es sich nicht leisten kann, in der Uranforschung zurückzufallen. Nach einem Treffen im Kreml ordnet er an, sofort mit der Entwicklung einer eigenen Atombombe zu beginnen.
2: Wir müssen anfangen, lautet die knappe Anweisung. Auf Stalins Frage, wer die Leitung übernehmen soll, kam die Antwort: Kurtschatow. Stalin erwiderte, ich kenne keinen solchen Wissenschaftler. Haben Sie keine vertrauenswürdigen Akademiker für diese Sache? Und Joffe sagte, ich kann es nicht tun. Ich könnte das Thema nicht weiter vorantreiben. Aber ich glaube, dass Kurtschatow das könnte. Daraufhin antwortete Stalin, na gut, dann soll er es sein, auf Ihre Verantwortung.
0: Freunde nennen Kurtschatow wegen seines großen Herzens und seiner Führungsqualitäten scherzhaft der Bart oder General. Es gelingt ihm, die besten Wissenschaftler des Landes für seine Arbeit zu mobilisieren. Alle Kernphysiker werden von der Front abgezogen, um an dem neuen Projekt zu arbeiten.
3: Zu dieser Zeit arbeitete ich im Ural. Ich wurde ganz unerwartet eingeladen, nach Moskau zu kommen. Also bin ich sofort hingefahren. Wir wussten, dass die Aufgabe schwierig war. Wir mussten eine Reihe von Berechnungen und Tests durchführen. All das wurde getan. Die Experimente zeigten, obwohl technisch und wissenschaftlich sehr schwierig, dass das Problem durchaus lösbar war. Wir haben also beschlossen, uns dieser Aufgabe zu stellen.
4: Kurtschatow rief mich eines Tages an und bat um ein Treffen. Ich komme zu Ihnen, sagte er. Igor Wassiljewitsch kam und sagte, dass man bald mit der Entwicklung von Atomwaffen beginnen würde. Er sagte, Sie haben an einer Reihe von Forschungsprojekten in diesem Bereich gearbeitet. Ich schlage vor, dass Sie sich direkt mit der Entwicklung der Atombombe befassen. Das war im Jahr 1943. Ich sagte, ich denke, wir sollten uns nicht mit Arbeiten ablenken lassen, die nicht unmittelbar notwendig sind, um den Krieg zu gewinnen. Ist es nicht zu früh? Er sagte, nein, wir müssen auch damit beginnen.
0: Der Geheimdienst leitet alle Informationen über die Atombombe direkt an Kurtschatow weiter. Am 7. März 1943, nachdem er 17 Seiten mit Informationen erhält, versieht er sie mit dem Stempel streng geheim. Der Erhalt dieser Daten ist von enormer und unschätzbarer Bedeutung für unser Land und die Wissenschaft.

0: Goebbels spricht immer wieder von einer deutschen Wunderwaffe. Was ist das? V-2-Raketen? Oder ist es wirklich eine Atombombe?
1: Goebbels plapperte ununterbrochen im Radio und in allen Zeitungen. Es wird eine Wunderwaffe geben. Sie meinten eine Rakete, die Werner von Braun entwickeln würde. Eine Rakete, die die USA erreichen könnte. Von Brauns Traum war, eine Rakete zu entwickeln, die nicht nur London oder umliegende Ziele treffen konnte, sondern auch New York. Und genau das bedeutete die Wunderwaffe. Und wenn der Krieg noch 2 Jahre gedauert hätte, hätte von Braun es geschafft.
0: Das wird aber erst später klar. Die Alliierten wiederum haben es nicht eilig, die Sowjetunion in ihre Pläne des Baus an eine Uranbombe einzuweihen. Kurtschatow erfährt, dass die USA im Sommer 1943 ihren ersten graphitmoderierten Kernreaktor in Betrieb nehmen werden. Von den Geheimdiensten weiß er auch von der Absicht der Amerikaner, eine Bombe mit einem anderen Spaltmaterial herzustellen. Plutonium, Ordnungszahl 94. Es kommt in der Natur nicht vor. In einem Brief vom 22. März 1943 an Pewuchin, Minister für chemische Industrie, schreibt Kurtschatow: Die Bombe wird also aus einem eigenartigen Material hergestellt, das von unserem Planeten verschwunden ist.
1: Alles musste durch Experimente verifiziert werden. Und alles erforderte völlig neue Materialien, die wir nicht hatten.
0: Über Plutonium, seinen Schmelzpunkt, seine Härte, ist fast nichts bekannt. Der Nachrichtendienst wurde damit beauftragt, die Eigenschaften des unbekannten Elements zu ermitteln.
2: Ich hatte immer einen Verfolger. Und so war es immer sehr schwierig, mit den Leuten zusammenzukommen, mit denen ich mich traf. Meistens geschah dies über einen Zwischenkontakt oder eine Organisation, die möglicherweise als doppelte Verbindung genutzt wurde. Zum Beispiel wurde Semjonow auch immer verfolgt.
0: Semjon Markowitsch Semjonow, Codename Twain. 1937 Eintritt in den Nachrichtendienst, 1938 Entsendung in die USA zum Studium am MIT, 1940 bis 1944 Auslandsnachrichtendienst, Abteilung Wissenschaftliche und Technische Aufklärung, Büro New York, Informationsbeschaffung über Kernwaffen.
2: Er hatte gute Beziehungen zu verschiedenen Wissenschaftlern. Deshalb habe ich ihn gehen lassen. Ein, manchmal auch 2 Autos folgten. Und danach würde er sagen: Jetzt, Sascha, geh schon, geh.
0: Alexander Semjonowitsch Feklissow, alias Sascha, Codename Kallistratos. 1939 Eintritt in den sowjetischen Geheimdienst. 1941 Ausländischer Geheimdienst New York. Auftrag: Sammlung von Informationen über Elektronik, Luftfahrt und Nuklearwissenschaft. 1947 Versetzung nach London.
2: Feklissow traf sich mit denselben Agenten wie Semjonow. Dann wurde Semjonow vollständig abgezogen und Feklissow traf sich als Lockvogel mit den Agenten.
0: Streng geheim. 23. März 1943. Oberst Ovakimjan, Leiter der sowjetischen NKGB-Abteilung 1, Abschnitt 3. Aus Berichten von April, Mai dieses Jahres ist zu entnehmen, dass der Materialaustausch zwischen England und den Vereinigten Staaten bezüglich Enormos eingestellt worden ist und es werden Verhandlungen in dieser Angelegenheit geführt. Die Vorschläge, die die Amerikaner als Bedingungen für eine weitere Zusammenarbeit unterbreitet haben, sehen ein absolutes, also militärisches als auch industrietechnisches Monopol der USA vor. Das amerikanische Projekt umfasst eine Forschungseinrichtung in Los Alamos, in der theoretisch und praktisch der Entwurf für die Atombombe entwickelt werde, sowie 3 riesige Anlagen zur Herstellung von Plutonium und Uran-235.
1: Diese Einrichtungen wurden tausende von Kilometern von unserem Einsatzort entfernt in dünn besiedelten Gebieten gebaut, in denen das Auftauchen eines Ortsfremden oder eines Zuzüglers Aufmerksamkeit erregen würde. Und sie haben Aufmerksamkeit erregt. In 2 Fällen wurden unsere Kuriere verhört.
0: 1944 beklagt sich Kurtschatow vor allem, dass ihm die Evidenz durch Experimente fehle, weshalb sich die Richtigkeit der Informationen nicht immer überprüfen lasse. Innerhalb eines Jahres erhalten Kurtschatow und sein Team mehr als 100 Seiten Text und rund 800 Bilder. Die Beschaffung dieser Dokumente ist so schwierig, dass einige Menschen dabei sogar ihr Leben riskieren. Hier ein Beispiel. Im August 1945 begibt sich eine junge Frau mit ärztlichem Attest für eine Lungenbehandlung in einen kleinen Ferienort in der Nähe von Los Alamos.
3: Vor dem Reichstag stehen sowjetische Kriegsberichterstatter. Und hier steht mein Vater. Dass mein Vater der bedingungslosen Kapitulation beiwohnen konnte und dann Teil der Berichterstattung über die Nürnberger Prozesse war, ist der ganze Stolz unserer Familie.
4: Es waren die westlichen Mächte, die eine politische Verurteilung der Nazi-Kriegsverbrecher anstrebten. Sie wollten Erhängungen und Erschießungen hierfür und dafür beschließen und das ohne jeden Gerichtsprozess.
5: Stalin sagte, dass wenn wir sie nicht vor Gericht stellen, man uns das als Schwäche auslegen würde.
6: Am 20. November 1945 begann der Nürnberger Prozess. Noch nie hatte es in der Geschichte etwas dergleichen gegeben. Auf der Anklagebank saß die Spitze des NS-Staats.
7: Zum ersten Mal in der Menschheitsgeschichte mussten sich Verbrecher, die sich eines ganzen Staates bemächtigt und diesen als Instrument für ihre monströsen Verbrechen missbraucht hatten, vor Gericht verantworten.
8: Das war eine Verurteilung des Nationalsozialismus, die weit über den Rahmen eines einzelnen Staates hinausging.
4: Hier wurden die Kriegsverbrecher erstmals vor Gericht gestellt. Das war ein Prozess von fundamentalem Charakter.
9: Die Völker der Erde klagten den Faschismus an.
10: Bruder, ich sehe einen Banderiten auf 5.
11: Was macht er dort noch? Na, mach schon.
10: Meiner Großväter fort. Ich verteidige meine Familie, meine Geschichte und unsere Werte.
12: Jene, die momentan hier kämpfen, machen weiter dank ihrer Willensstärke.
0: Leontine Cohn, auch bekannt als Leslie, Codename Helen Kroger, geboren in den USA. 1941 Rekrutierung für den sowjetischen Geheimdienst durch ihren Ehemann Louis Morris Cohn. Leontine trifft einen Atomwissenschaftler, der mit ähnlichem Attest aus Los Alamos gekommen ist. Er gibt ihr, versteckt in einer Schachtel mit Taschentüchern, geheime Dokumente. Am Bahnhof kontrollieren FBI-Agenten die Passagiere. Leontine Cohn spielt ihre Rolle mit Bravour. Sie reicht dem Kontrolleur die Schachtel mit den Taschentüchern, während sie vorgibt, ihre Fahrkarte zu suchen. Der Zug ist kurz vor der Abfahrt. Nachdem sie alle Fragen beantwortet und ihre Fahrkarte gezeigt hat, geht sie zum Zug, scheinbar ohne an die Schachtel zu denken. Der FBI-Agent holt Leontine ein und gibt ihr die Schachtel zurück, ohne sie geprüft zu haben. Einige Tage später schickt Morris Cohn diese Dokumente nach Moskau.
13: Es gab ein paar Fälle, in denen unser Agent jemanden begleitete. In London zum Beispiel öffnete sich plötzlich die Aktentasche und alle geheimen Dokumente flogen heraus. Und da war ein Polizist. Dieser half ihm, die Dokumente einzusammeln und in die Aktentasche zurückzulegen.
0: Wer hat zur Entwicklung der Atombombe mehr beigetragen? Wissenschaftler oder Geheimagenten?
13: Priorität hatten immer die Wissenschaftler. Der Geheimdienst kann das nicht. Selbst wenn man eine ganze Atombombe besorgt hätte, muss man sie immer noch bauen, oder? Es geht um Produktionsabläufe. Die zu entwickeln, ist nicht einfach. Es ist ja nicht so, dass man den Bauplan klaut und dann geht's los. Man muss die Technologie kennen, das ist sehr kompliziert.
0: Dass die Geheimdienstdaten die Entdeckungen der russischen Wissenschaftler ergänzen, geht aus zahlreichen Dokumenten hervor. Dazu Kurtschatow: Das Material ist von großem Interesse. Es zeigt zusammen mit den Methoden und Schemata, die wir entwickeln, Möglichkeiten auf, die von uns bisher nicht in Betracht gezogen worden sind. Und die Schlussfolgerung des NKGB im März 1945 lautet, das Material enthält einige interessante Hinweise zur Frage der Isolierung von Materie für die Atombombenherstellung. Sie entsprechen den Ansichten, die in letzter Zeit in unserem Land entwickelt wurden.
14: Als wir endlich mit der Arbeit beginnen wollten, erhielten wir Informationen über den Entwurf einer Atombombe. Nachdem wir die Situation mit Igor Wassiljewitsch gemeinsam besprochen hatten, beschlossen wir, unsere eigene Erfindung für eine Weile beiseite zu legen. Diese Gelegenheit mussten wir ergreifen. Alles andere wäre nicht erlaubt gewesen. Sie können sich gut vorstellen, was ein Fehlschlag unseres ersten Experimentes in dieser Sache bedeutet hätte.
0: Die meisten Anlagen in der UdSSR wurden auf der Grundlage der von den Spionen beschafften Zeichnungen gebaut. Sie waren den Originalen überlegen. Dies wurde ein halbes Jahrhundert später von den Amerikanern, die die russischen Kernkraftwerke besuchten, anerkannt. Aus freigegebenen Dokumenten wissen wir, dass es Spionen gelang, Proben von Uran-235 in die UdSSR zu schmuggeln. Moskau sollte sogar eine Plutoniumprobe erhalten haben.
15: Einmal wurde berichtet, sie hätten in Amerika ein Stück Plutonium gestohlen und hierher gebracht. Das habe Beria Hariton geschickt. Bei der Überprüfung habe sich herausgestellt, dass es sich um reines Uran handelte.
0: Die Arbeiten in Los Alamos in den Vereinigten Staaten gehen zügig voran. Am 25. April 1945 teilt der US-Präsident und Kriegsminister Truman mit, dass eine Bombe Anfang Juli gezündet werden könnte. Von den 150.000 Mitarbeitern, die am Manhattan Project beteiligt sind, wissen etwa 10 über das Endziel Bescheid. Telefongespräche werden abgehört. Den wichtigsten Atomwissenschaftlern werden persönliche Leibwächter zugeteilt. An der Bombe arbeiten Wissenschaftler aus den USA, Großbritannien, Deutschland und Kanada, darunter 12 Nobelpreisträger.
16: Das automatische Kontrollsystem funktioniert. Dieses Mal steht viel auf dem Spiel.
17: Oh, das wird schon klappen, Robert. Und ich bin mir sicher, dass wir es nicht bereuen werden.
16: Nun, das werden wir in 40 Sekunden wissen.

0: Am 17. Juli 1945, während einer Konferenz der Alliierten im Berliner Vorort Potsdam, erhielt Truman ein Telegramm. Das Baby wurde sicher zur Welt gebracht. Eine verschlüsselte Nachricht, dass der Atomtest am Vortag in Alamogordo, New Mexico, erfolgreich durchgeführt wurde. Die USA haben nun eine Superbombe. Wie sage ich es Stalin? Wir beschließen, dass Truman es tun solle, erinnert sich Churchill. Ich bin vielleicht 5 Meter entfernt und verfolge aufmerksam dieses wichtige Gespräch. Ich weiß, was Truman sagen wird. Entscheidend ist, welchen Eindruck das auf Stalin macht. Ich erinnere mich an die Szene, als sei es gestern gewesen. Wenig später, als sie auf sein Auto warten, spricht Churchill mit Truman. Wie ist es gelaufen, frage ich. Er hat keine einzige Frage gestellt, antwortet der Präsident. In Anbetracht dessen kann ich nicht glauben, dass Stalin nichts von dem riesigen Forschungsprojekt der Vereinigten Staaten und Großbritanniens weiß. Churchill hat nur teilweise recht. Stalin weiß zwar Bescheid, aber nicht über die Zerstörungskraft der neuen Waffe. Die Bombardierung von 2 japanischen Städten war ein Weckruf. Etwa 500.000 Menschen werden durch die Bomben von Hiroshima und Nagasaki getötet oder verwundet. Es ist gegenüber der UdSSR eine Machtdemonstration.
1: Der Einsatz dieser Waffe durch die Amerikaner in Hiroshima und Nagasaki war ein Schock. Es ist eine Sache, Tests durchzuführen oder was die Wissenschaftler sagen. Aber es ist eine ganz andere Sache, wenn 2 Städte praktisch vom Erdboden verschluckt werden. Wenn 300.000 Menschen sterben. Wenn plötzlich klar wird, wie verheerend diese Waffe wirklich ist.
0: Stalin versteht die Botschaft. Ein siegreiches, vom Krieg verwüstetes Land muss erneut ums Überleben kämpfen. Stalin verlangt von seinen Wissenschaftlern und Geheimdienstlern bis Anfang 1948 eine Bombe.
2: Die Vereinigten Staaten hatten um unser Land herum Militärstützpunkte errichtet. Die gesamte amerikanische Presse zeichnete ein Bild davon, wie von diesen Stützpunkten aus Flugzeuge mit Atombomben unsere Städte und Industriezentren angriffen. So war es eine Frage von Leben und Tod für unser Land, eine Atomwaffe zu entwickeln, die dieser Gefahr entgegenwirken konnte.
0: An der Entwicklung der Bombe arbeitet man rund um die Uhr. Am 20. August 1945 wird die dem sowjetischen Ministerrat unterstellte erste Hauptdirektion zur Organisation der Atomindustrie des Landes gegründet, ein Sonderausschuss geschaffen und Beria zu seinem Leiter ernannt.
1: Damit ging es richtig los. Außerdem wurde in diesem Dekret festgelegt, dass dieser Ausschuss niemandem unterstellt war. Er wurde mit der höchsten Autorität ausgestattet. Und es war kein Zufall, dass Beria alle Dokumente und Beschlüsse einmal pro Woche zur Unterzeichnung von Stalin weitergab.
0: In der kleinen Stadt Sarow, weit vom Zentrum entfernt, entsteht ein geheimer Forschungsstandort. Dort befinden sich eine Munitionsfabrik und Strafkolonien, in denen Arbeitskräfte untergebracht sind. Führende Physiker, Mathematiker und Industrielle aus dem ganzen Land kommen in Sarow zusammen. Aber Stalin ist nicht zufrieden. Am 25. Januar 1946 trifft er zum ersten Mal mit Kurtschatow zusammen. Beria und Molotow sind ebenfalls anwesend. Stalin besteht darauf, dass die Arbeiten in einem größeren russischen Maßstab durchgeführt werden. Er verspricht, Hilfe zu leisten. Beria und Molotow schweigen. Alle Anstrengungen des kriegsgebeutelten Landes gelten nun dem Atomprojekt.
1: Kurtschatow sagte immer, er habe Stalin nur 2-mal besucht. Ganz am Anfang und dann kurz vor dem Bombentest. Aber ich habe den Eindruck, dass die Dokumente absichtlich vernichtet oder nicht erwähnt wurden, um diese Angelegenheit auf unbestimmte Zeit geheim zu halten.
0: Innerhalb dieses Jahres findet man genügend Uran. Durch Neutronenbeschuss von U-238 bildet sich der Kernbrennstoff Plutonium. 4 Kernreaktormodelle werden montiert und demontiert, wofür man Dutzende Tonnen Uran und hunderte Tonnen Graphit benötigt. Am 25. Dezember 1946 nimmt Kurtschatow in Moskau erfolgreich den ersten Kernreaktor Eurasiens in Betrieb.
3: Als unser erster Reaktor, der F1, etwa 300 Meter von unserem Gebäude entfernt gebaut wurde, brachten sie uns immer so etwas wie Hefe, eine Art nahrhafte Säfte. Das trug zur Wiederherstellung der Kräfte bei. Denn die Menschen arbeiteten 16 bis 18 Stunden am Tag. an der Montage des ersten Reaktors. Sie mussten riesige Gruben ausheben und diese betonieren. Und in diesem wirklich riesigen Betongewölbe mussten 500 Tonnen reines Graphit und etwa 50 Tonnen reines Uran untergebracht werden. Das Material wurde nach einem bestimmten, von den Wissenschaftlern berechneten Raster gestapelt. Sie legten 5 Schichten auf. Und erst mit der 5. begann unsere nukleare Kettenreaktion.
0: Ein Durchbruch. Mit diesem Reaktor können die Physiker 23 Mikrogramm Plutonium gewinnen. Das reicht, um das Extraktionsverfahren zu vervollkommnen und mit dem Bau von Plutoniumproduktionsanlagen zu beginnen.
1: Die Begriffe Uran, Plutonium und Isotopenspaltung gab es noch nicht. Je nach Jahreszeit nannten wir es Vögel oder Blumen. Es wurde ein Papier herausgegeben, in dem die Codewörter standen, die bei der Erwähnung bestimmter Materialien im Rahmen des Atomprojekts benutzt werden sollten.
0: Im Jahr 1947 kehrt Klaus Fuchs vom Manhattan Project in den USA nach England zurück. Der sowjetische Geheimdienst nimmt sofort Kontakt zu ihm auf. Alexander Feklissow alias Kallistratus über dieses Treffen.
4: Nie werde ich unser erstes Treffen vergessen. Es war in einer Kneipe. Ich hielt auf der anderen Straßenseite Ausschau und hatte ein Foto von ihm dabei. Ich sah ihn reingehen und sah, dass ihm niemand folgte. Er hatte also offensichtlich keine Beschatter. Etwa 2 Minuten später ging ich hinein und sah ihn dort sitzen. Wir tauschten Blicke aus. Wir hatten uns gegenseitig erkannt. Wie verabredet, ging er zum Tresen. Dort gab es viele Bilder von Boxern. Und die Leute diskutierten ständig über ihre Vorzüge. Er näherte sich einer Gruppe von 3 oder 4 Personen, stand da, beobachtete und hörte zu. Dann ging ich zu ihm und er sagte den Signalsatz. Ich denke, Bruce Woodcock war Großbritanniens bester Schwergewichtler überhaupt. Er verließ die Kneipe. Ich bin ihm nicht direkt gefolgt, sondern schaute nur aus dem Fenster, um zu sehen, wohin er gegangen war. Keiner folgte ihm. Dann ging ich an den Tresen, gab dem Barkeeper Trinkgeld und ging. Ich holte ihn ein, hielt ihn an und sagte, »Hallo, Klaus!« Ich freue mich, dich zu sehen. Er sagte, ich mich auch. Ich dachte schon, du hättest mich vergessen.

0: Der bedeutendste Gerichtsprozess der Weltgeschichte. Die Strafverfolgung der Kriegsverbrecher des Dritten Reiches.
1: Die sowjetische Anklage verfügt über umfangreiches Beweismaterial, das dem Gericht vorgelegt wird.
0: Innerhalb von 10 Monaten wurden genügend Beweise gesammelt, sodass heute, 80 Jahre später, niemand mehr daran zweifeln kann, dass Faschismus und Nationalsozialismus das größte Übel sind, das der menschliche Geist hervorbringen konnte. Die Hauptanklagepunkte lauteten Verbrechen gegen den Frieden, Verbrechen gegen die Menschlichkeit und Kriegsverbrechen.
2: Der Begriff Völkermord wurde nicht in das Urteil des Nürnberger Tribunals aufgenommen.
3: Im Rechtsspruch der Nürnberger Prozesse wird jedoch anerkannt, dass es einen Plan gab, die besetzten Gebiete der Sowjetunion von ihrer ursprünglichen Bevölkerung zu säubern, um sie anschließend durch Deutsche zu kolonisieren.
4: Der große Vaterländische Krieg war in der Tat ein Krieg, in dem die physische Vernichtung der Völker der UdSSR auf dem Spiel stand.
5: Wir sind hier, um die Unterstützung des amerikanischen Volkes auszudrücken.
6: Die freie Welt ist an eurer Seite. Amerika ist an eurer Seite. Ich bin an eurer Seite. Morgen marschieren wir gemeinsam voraus. Wenn das unseren Tod bedeutet, so werden wir diesen Preis zahlen.
7: Im Mai 2014 war es noch unvorstellbar, dass die ukrainische Luftwaffe Städte bombardieren könnte.
8: Hat er etwa geschossen? Bastard.
9: Sie sagen, dass hier nur Terroristen sind. Was für Terroristen?

0: In der Zwischenzeit arbeiten die USA an zahlreichen Plänen für Atombombenangriffe auf sowjetische Städte. Dazu gehören Operationen mit den Namen Totally, Pincher, Sizzle und Dropshot.
1: Wir studierten bereits Entwürfe, die das amerikanische Militär nach dem Krieg veröffentlichte, als Churchill Pläne schmiedete, unsere Truppen anzugreifen, und die Amerikaner Pläne schmiedeten, Atomwaffen auf unsere Städte zu werfen, über Moskau, Leningrad und über andere Städte. Das sind Fakten, ich habe die Dokumente selbst gesehen.
2: Der Nachrichtendienst bekam eine Vielzahl von Plänen in die Hände. Darunter Totality, Sizzle und der vielleicht bekannteste Plan Dropshot, dessen Entwicklung 1949 begann und der 1950 vollständig ausformuliert wurde. Er sah über 300 Atomschläge auf dem gesamten Gebiet der Sowjetunion vor. 250 Objekte wurden als Ziele für Atombombenabwürfe bestimmt. In größeren Städten sollten bis zu 5, 6 oder 7 Atomschläge durchgeführt werden.
0: Aber auch die sowjetischen Wissenschaftler kommen ihrem Ziel näher. In London überrascht der Agent Kallistratus, Klaus Fuchs, immer wieder mit dem Informationsgehalt seiner Fragen.
3: Ich werde dieses Treffen nie vergessen. Das war wahrscheinlich im Jahr 1948, irgendwann im November. Das Erste, was er sagte, war:

0: Kurchatows Team bewegt sich mit Volldampf auf sein Ziel zu. Und ich fragte, welches Ziel? Er sagte, bald wird ein Baby geboren und seine Stimme wird zu hören sein. Ich sagte, ich weiß nicht, ich habe dir schon immer gesagt, dass ich mich in der Atomwissenschaft oder Physik nicht gut auskenne. Ich kenne nur ein wenig Funktechnik und Elektronik und habe einen Abschluss vom Institut. Er sagte, aber ich sehe, welche Fragen du stellst. Und anhand dieser Fragen kann ich erkennen, wie weit die Entwicklung fortgeschritten ist. So haben wir uns immer unterhalten. Es war schwierig, wenn er manchmal nicht zu einem Treffen erschien. Das war eine höllische Quälerei. Ich habe mich immer gefragt, warum er nicht gekommen war und ob was Schlimmes passiert ist. Vielleicht wurde er beschattet oder schlimmer noch, er war verhaftet worden. Später erfuhr ich, dass er als Teil einer britischen Delegation in die USA gereist war, um an Gesprächen teilzunehmen und deshalb plötzlich weg war. Und dann tauchte er wieder auf. Er war der drittwichtigste Kernphysiker. Es gab den Leiter von Harwell, wo die britische Atombombe entwickelt wurde, seinen Stellvertreter und ihn selbst. Er war der Leiter der theoretischen Abteilung, in der all dies entwickelt wurde. Ich habe ihn einmal gefragt, Klaus, wie gehst du mit diesen Materialien um? Was würdest du sagen, wenn ein Sicherheitsbeamter dich anhält und fragt, warum du die dabei hast? Und er lächelt und sagt, ich würde ganz einfach antworten, das ist nicht verboten, ich arbeite zu Hause, ich arbeite rund um die Uhr. Und dann fragte ich ihn, Klaus, warum heiratest du nicht? Ist es nicht an der Zeit? Er sagte, ich weiß, wenn ich mich mit dir treffe, gehe ich durch ein Minenfeld. Ein falscher Schritt und wir fliegen in die Luft.
1: Viele Amerikaner fragen sich, wie lange die Sowjets für ihre eigene Atombombe brauchen würden. Der Kerntechniker John Hogerton und der ehemalige russische Wirtschaftsberater Ellsworth Raymond sind überzeugt, falls die Russen Erfolg haben werden, schaffen sie es nicht vor 1954. Die vom Krieg zerrüttete Wirtschaft sei der Aufgabe nicht gewachsen, die Sowjets liegen weit hinter der amerikanischen Forschung zurück und verfügen über keine effizienten Kraftwerke. Doch die USA erleben einen Schock. Ein amerikanisches Aufklärungsflugzeug entdeckt radioaktive Restspuren einer Atombombenexplosion vom 29. August 1949 auf dem Testgelände Semipalatinsk.
0: Die Bombe war auf einem Turm in etwa 30 Metern Höhe angebracht. Nachdem er den Knopf gedrückt hatte, stand alles in gleißendem Licht. 30 Sekunden später kam die Schockwelle. Danach konnte man schon wieder rausgehen. Auch Beria war mit uns im Bunker. Er küsste Igor Wassiljewitsch und mich auf die Stirn. Wir waren bereits draußen und konnten einen Atompilz aufsteigen sehen. Die Explosion war offensichtlich sehr stark gewesen.
2: Was die Qualifikationen unserer Wissenschaftler betrifft, so standen sie denen in der USA in nichts nach. Obwohl sich diese Physiker aus der ganzen Welt versammelt hatten.
1: Nach diesem Test schreibt Kurchatow an das Ministerium für Staatssicherheit, die Geheimdienste leisten bei der Kernwaffenentwicklung Unschätzbares. Es ist ein Dankeschön für das gesparte Geld und die gesparte Zeit.
0: Damit haben wir wahrscheinlich ein Jahr gespart, vielleicht auch etwas mehr. Wer wird zum Teufel weiß das schon? Das ist schwer zu sagen.
3: Sowjetische Atomwissenschaftler haben im Auftrag von Partei und Regierung viele Jahre lang hart und selbstlos gearbeitet. Zunächst an der Entwicklung und dann an der Perfektionierung von Atom- und Wasserstoffbomben. Denn wir waren uns der Bedrohung unseres Staates bewusst und wussten, dass es ohne diese Waffen Kräfte geben würde, die unsere schöne Heimat in die Knie zwingen würden. Unsere Wissenschaftler, Ingenieure und Forscher haben ihre Pflicht gegenüber dem Land

0: erfüllt.
1: Das Atomprojekt war ein enormer Ansporn für die Entwicklung.

0: dass wir das erste gemacht haben, das zweite nicht.
1: Natürlich sollten wir Fuchs äußerst dankbar sein. Wir kannten seinen Namen nicht. Niemand sagte uns damals, woher diese Informationen stammten. Es kam erst ans Licht, als Fuchs 1950 vor Gericht gestellt wurde.
2: Es gab nicht nur einen Klaus Fuchs, sondern ich glaube, es waren etwa 10 von ihnen. Viele Wissenschaftler waren sich der Bedrohung durch den amerikanischen Imperialismus und die Rücksichtslosigkeit, die wir auch heute noch sehr gut erkennen können, durchaus bewusst. Sehen Sie sich an, was sie im Irak und in Libyen getan haben. Sie haben alles auf den Kopf gestellt. Jetzt ziehen sie ab. Aber was werden sie zurücklassen? Trümmer.
3: Ich habe ihn einmal gesehen, aber das war, nachdem er einige Jahre in einem englischen Gefängnis verbüßt hatte. Außer ihm gab es noch einige andere Personen. Aber ich spreche nie über sie. Und es gab nicht nur einen, zwei oder drei, die Materialien an uns weitergegeben haben.
4: Ich muss sagen, dass ich immer noch sehr angenehme Erinnerungen an meine 30-jährige Zusammenarbeit mit Igor Wassiljewitsch habe. Denn es war immer interessant, mit ihm zusammen zu sein. Er war immer sehr lebhaft. Er war immer für einen Scherz oder einen Streich zu haben. Gleichzeitig ging er bei der Arbeit immer an seine Grenzen, so dass man buchstäblich den Dampf entweichen sehen konnte. Seine erstaunlichste Eigenschaft war seine Fähigkeit, viele verschiedene Menschen mit den unterschiedlichsten beruflichen und menschlichen Qualitäten dazu zu bringen, wirklich alles in ihre Arbeit zu stecken. Der Erfolg des Projekts ist vor allem der Tatsache zu verdanken, dass Igor Wassiljewitsch die Regie führte. Und unser Land wird sein Andenken immer in Ehren halten. Wir alle haben Igor Wassiljewitsch viel zu verdanken.
5: Igor Wassiljewitsch war ein großer Mann. Denn er hat wirklich für die Sicherheit seines Heimatlandes gesorgt. Je mehr ich aus kurzen Notizen und dergleichen über ihn erfahre, desto mehr schätze ich die Tatsache, dass unser Land so großartige Menschen hervorgebracht hat, auch wenn es nur wenige sind.
6: Hunderte von Zivilisten, die an den Atomtests teilnahmen, erhielten staatliche Auszeichnungen. 16 Personen bekamen dreimal den Titel Held der sozialistischen Arbeit. 9 von ihnen arbeiteten am Atomprojekt oder am Bau des nuklearen Schutzschildes. 6 Geheimdienstoffiziere wurden mit dem Titel Held von Russland ausgezeichnet.

0: Ich hatte eine glückliche Kindheit in einem friedvollen Elternhaus. Ich erinnere mich deutlich an die Worte meines Großvaters. Kinder, der Krieg kommt.
1: Mit so vielen Serben war es unmöglich, einen größeren kroatischen Staat zu errichten. Daher war der Völkermord die einzige Möglichkeit, einen solchen Staat aufzubauen. Neben der Vernichtung von Juden und Roma waren die Serben das Hauptproblem für die Kroaten.
0: Es war ein großer, sehr großer Baum. Es war das erste Mal, dass ich Menschen sah, die an dieser Pappel, an ihren Beinen herunterhingen.
2: Meine Mutter drückte mich an ihre Brust. Wenn ich daran denke, wie sie mich umarmte, mit Tränen in ihren Augen, wie sie mich ihr wegnahm.

0: Es rührt mich auch zum Weinen.
1: Man kann die Geschichte nicht zurückdrehen. Man muss sie kennen und sich daran erinnern. Sonst wird sich die Geschichte wiederholen und die Entfremdung zwischen den Menschen wird wieder zunehmen.

0: Fraport hat dir einen Gefallen getan und dich Taigan zugeteilt.
1: So sieht's aus, Leute. Da haben wir uns was eingebrockt, was? Ich bin ein Kosake. Mein Deckname ist Taigan. Ich habe ein halbes Jahr in diesem Bataillon gedient. Nur, dass es da noch Taurien hieß. Ein Sturmbataillon. Los, los, los. Weg vom Fenster. Meine Söhne sind 16 Jahre alt. Nun, wenn ich nicht in den Krieg ziehe, werden sie es tun.
2: Wer sonst? Wir erziehen auch unsere Kinder zu echten Kosaken.
1: Man muss Soldat sein, ob man ein Kosake ist oder nicht. Man muss Soldat sein, von Kindesbeinen an.

0: Antiterroroperation kann und wird nicht länger als 2 bis 3 Monate dauern.
1: Sie sagen, dass hier nur Terroristen sind. Was für Terroristen? Sind wir etwa Terroristen?

0: Ich war immer stolz darauf, dass die Ukraine das einzige Land der ehemaligen Sowjetunion ist, in dem es keinen Krieg gab und in dem die Kommunisten ihre Macht friedlich abgegeben haben. Ich dachte, das würde die Ukraine einzigartig machen, dass sie anderen den Weg des Friedens weisen würde.
1: Viele Menschen in der Ukraine waren stolz darauf, dass bei uns kein Krieg ausgebrochen ist. Wie Sie wissen, gab es Krieg in Karabach, in Transnistrien, in Tadschikistan und Tschetschenien. Aber wir sind so intelligent, gerissen und schlau. Wir hatten nie Krieg und werden nie Krieg haben. So etwas zu hören war merkwürdig, denn bei uns gab es dieselben Widersprüche wie überall auch. Und sie nahmen zu.
2: Dezember 2013, das letzte friedliche Jahr in der Geschichte einer vereinten Ukraine, neigt sich dem Ende zu. Die Euromaidan-Bewegung gewinnt in Kiew immer mehr an Fahrt. Die Entscheidung der Regierung, die Unterzeichnung des Assoziierungsabkommens mit der Europäischen Union auszusetzen, sorgt für Proteste.
3: Heute haben sie unsere Hoffnung gestohlen. Die Hoffnung, in einem modernen europäischen Land zu leben.
0: Zuerst fing alles als eine Art Festival auf dem Maidan an. Es sah sehr nach einem Rock'n'Roll-Musikfestival aus. Aber dann merkte ich, dass die Menschen immer aggressiver wurden. Besonders die Politiker, die auf dem Maidan auf die Bühne gingen. Sie waren zynischer. Sie haben die Leute mit Absicht provoziert.
4: Morgen marschieren wir gemeinsam voraus. Wenn das unseren Tod bedeutet, so werden wir diesen Preis zahlen. Wir werden gerecht, fair und tapfer handeln.
5: Ich bin Maxim Fadeev, ein Filmemacher aus Donetsk. Seit mehr als 7 Jahren filme ich den Krieg im Donbass, um zu zeigen, was Krieg wirklich ist. Tatsächlich hat der Maidan mein Leben stark verändert. Vor dem Krieg war ich Designer mit meiner eigenen kleinen Firma. Und jetzt produziere ich Dokumentarfilme über den Krieg.
6: Ich heiße Rodion Miroschnik. Als das alles angefangen hat, war ich der Generaldirektor der Gesellschaft für Regionalfernsehen und Rundfunk von Lugansk. Ich habe auch in der Fernsehproduktion gearbeitet. Kaum jemand im Osten der Ukraine war bereit, sein Leben für den Beitritt zur Europäischen Union zu geben. Niemand hat das auch nur in Erwägung gezogen. Dieses Streben danach, auf dem alle westlichen Studien aufgebaut sind, gab es nicht. Die Ukrainer, die mit Sehnsucht darauf warteten, endlich Teil der EU zu werden und danach strebten, gab es hier nicht. Nicht einmal ansatzweise.
5: Zuerst demonstrierten die Maidan-Demonstranten für die Integration mit der EU. Aber es sind schnell auch Nationalisten aufgetaucht, die anti-russische Slogans skandierten. Ukraine für Ukrainer. Ukraine über alles. Sie haben von Anfang an eine Revolution geplant. Sie haben sich von Anfang an darauf vorbereitet, die Regierung zu stürzen.
2: Anführer und einfache Mitglieder nationalistischer Organisationen geben zu, dass sie sich schon lange vor den Protesten in Kiew auf gewalttätige Unruhen vorbereitet haben.
4: Mein Bruder und ich traten mit 16 einer nationalistischen Organisation bei. Sie hieß damals Ukrainischer Patriot. Und seit wir 16 waren, nahmen mein Bruder und ich an pro-ukrainischen nationalistischen Aktivitäten teil. Wir fingen an, uns mehr für ukrainische Geschichte, Kultur und die ukrainische Sprache zu interessieren. Wir nahmen am Kampftraining teil und lernten Taktik, Messerkampf, Umgang mit Waffen und so weiter. Seit wir 16 waren, Also seit 2011, wurden wir aktiv auf militärische Auseinandersetzungen oder Straßenkonflikte vorbereitet.
1: Ich war Leiter der ukrainischen Nationalen Union. Eines unserer Ziele war es, das Janukowitsch-Regime zu stürzen und die Ukraine in den Westen zu führen. Denn Russland ist unser Feind und Europa ist unser Freund. Deswegen waren wir von Anfang an gegen alle Politiker, die pro-russisch waren.
7: Moskau war für uns nie ein strategischer Partner. Es war immer unser strategischer Feind. Werft die Ketten ab und nährt die Freiheit mit dem bösen Blut der Feinde. Vergießt nicht euer eigenes Blut. Die Gebote ändern sich nie. Unsere Rebellion hat gerade erst begonnen. Richtig?
8: Слава нации! Слава нации!
6: Ein bestimmter Teil des Landes, der Westen der Ukraine, akzeptierte das bereitwillig und wurde zur treibenden Kraft hinter der Bewegung. Sie wurden zum Kern des Protests. Unterdessen hatten die Menschen im Osten, besonders im Donbass, das Gefühl, dass man sie verraten hat. Man hat uns nicht gehört. Niemanden interessierte unsere Meinung. Hier sind wir 50.000 Menschen in der Hauptstadt, auf dem Maidan. Und wir sagen euch jetzt, wie ihr leben sollt. Wir entscheiden, wo es lang geht, wer unsere Helden sind und was unsere Geschichte ist. Das rief natürlich großen Unmut hervor.
5: Es gab Meinungsverschiedenheiten, die das Volk spalteten. Aber anstatt Kompromisse zu suchen und ein vereintes, glückliches Land aufzubauen, haben die Politiker ständig Öl ins Feuer gegossen. Der Südosten der Ukraine ist eine vorwiegend industrielle Region mit engen Bindungen zu Russland, in kultureller, historischer und mentaler Hinsicht. Die Menschen sprechen hier Russisch.
6: Wir haben Geld verdient, Kohle abgebaut, Metall geschmolzen. Wir haben für einen fairen Anteil am ukrainischen Budget gekämpft, indem wir unter Beweis stellten, dass wir das Geld verdienten und das Recht hatten, darüber zu bestimmen. Wir wollten nicht, dass die Westukraine dieses Geld bekommt, das wir im Schweiße unseres Angesichts verdient hatten.
5: Ein anderer Protest in Kiew unterstützte die Regierung und wurde als Anti-Maidan bezeichnet. Diese Leute waren gegen die europäische Integration und wollten gehört werden. Es gab keinen Weg zurück, also sind sie nach Kiew gegangen und nahmen am Anti-Maidan teil. Die Leute sagten, die Industrie wird zusammenbrechen, Europa wird euch nicht aufnehmen, es wird Arbeitslosigkeit, Armut und Krieg geben. Hört auf, wenn ihr so weitermacht, bricht Krieg aus. Am Anfang versuchten Maidan- und Anti-Maidan-Demonstranten miteinander zu reden, sich gegenseitig zu überzeugen, die anderen umzustimmen. Aber ab einem gewissen Punkt ist der Konflikt so stark eskaliert, dass sie angefangen haben, sich gegenseitig zu verprügeln und gefangen zu nehmen.
0: Das Volk und die Nation wurden zynisch gegeneinander aufgehetzt. Alle tauschten zuerst argwöhnische Blicke aus. Später hatten sie einander im Visier.
1: Es gab also Konfrontationen, nicht nur mit der Polizei, sondern auch zwischen Mitgliedern verschiedener politischer Lager.
9: Куди відпускати, с**ю? Куди відпускати? Wir sind hier, um die Unterstützung des amerikanischen Volkes auszudrücken.
4: Die freie Welt ist an eurer Seite. Amerika ist an eurer Seite. Ich bin an eurer Seite.
5: Alle sahen, wie westliche Politiker, Botschafter und sonstige Anführer den Maidan unterstützten. Man hat Druck auf Janukowitsch ausgeübt, damit er keine Gewalt anwendet. Das hat zu einer weiteren Eskalation geführt, weil die Demonstranten sich aufgrund der westlichen Unterstützung unantastbar fühlten.
1: Die Proteste waren alles andere als friedlich, weil nicht nur Molotow-Cocktails geworfen wurden, sondern weil einzelne Kämpfer auch Metallknüppel und Ketten dabei hatten. Sie hatten sogar einen Traktor. Anders gesagt, sie provozierten absichtlich Zusammenstöße mit der Polizei.
5: Ich habe mir den ganzen Tag lang die Übertragungen aus Kiew angesehen, über Demonstranten, die gegen die Truppen des Innenministeriums und die Berkut-Sondereinheit gekämpft haben. Zu diesem Zeitpunkt war mir schon klar, dass es Krieg geben würde. Ich sagte meiner Frau, dass es Krieg geben wird und dass wir etwas tun müssen. Jedes Mal, wenn die Proteste nachließen und die Menschen anfingen, den Maidan zu verlassen, gab es eine neue Provokation. Beide Seiten schienen die Situation bewusst immer weiter anzuheizen.
10: Das erste staatliche Blasorchester der Sowjetunion, abgekürzt das

0: Goes Duch. Nur die besten Musiker durften dort spielen.
1: Die bloße Menge der Musik, die sie gespielt haben, ist selbst heute noch erstaunlich. Alle Traditionen unseres heutigen Blasorchesters haben ihre Wurzeln genau dort.
0: Juli 1941. Die Wehrmacht rückt unaufhaltsam auf Moskau vor. Als Reaktion darauf beginnen sich in der Stadt Volksmilizdivisionen zu bilden.
2: Ihnen war bewusst, dass das ganze Land in Lebensgefahr schwebte. Und ich glaube, das hat sie motiviert, sich freiwillig zu melden.
0: Das staatliche Blasorchester des Kremls bereitet sich auf einen ganz besonderen Auftritt vor. Ein Konzert ohne Publikum, zu Ehren der Gefallenen. Hier, nahe Wjasma, sind die meisten der Musiker ums Leben gekommen.
3: Es ist eine große Ehre für uns, nicht nur aufzutreten, sondern auch den Musikern Tribut zu zollen, die hier ihr Leben gaben, damit wir leben und ihre Arbeit fortsetzen können.

0: Ende Dezember und Anfang Januar, in der Zeit um Silvester, waren nur wenige Leute auf dem Maidan. Sie dachten alle, dass der Protest nachgelassen hätte, dass die Situation festgefahren war. Sie dachten, es würde nichts mehr passieren. Und dann ereigneten sich die Zusammenstöße in der Gruschewski-Straße. Daran habe ich mich auch persönlich beteiligt. Daran habe ich auch persönlich teilgenommen. Ich stand auf den Barrikaden und habe mich auch an Zusammenstößen mit der Berkut-Polizeieinheit beteiligt. Es waren viele Leute da. Einige waren von der Nationalen Union. Es gab viele Jungs aus Kharkov, die nach Kiew gekommen waren. Kurz darauf fanden dann die ersten Konfrontationen statt.
1: Der Maidan wird immer radikaler. Im gesamten Stadtzentrum von Kiew werden Barrikaden errichtet. Die Selbstverteidigungskräfte des Maidan stürmen und besetzen Regierungsgebäude. Konfrontationen mit der Polizei sind keine einfachen Zusammenstöße mehr. In den Straßen der Stadt finden regelrechte Schlachten statt. Die Demonstranten schlagen mit Eisenstangen und improvisierten Schlagstöcken zu, werfen Steine und Unmengen an Molotow-Cocktails.
2: Sie haben gesehen, dass wir keine Sklaven sind und dass sie für ihre Verbrechen bezahlt werden. Wir haben sie hier besiegt und uns heute gegen die Okkupanten gewehrt. Wir müssen auf Verstärkung warten. Sie trifft aus der ganzen Ukraine ein. Gehen wir zurück zum Maidan. Dort können sie uns nicht bezwingen. Von dort vertreibt uns nicht einmal der Teufel selbst. Und unsere Brüder, die bereits aus Dnipropetrovsk, Lwów, Krivoj Rog und Tschernobyl unterwegs sind, werden sich uns anschließen und unser Werk vollenden.
1: Der Journalist Ruslan Kozaba berichtete über die Ereignisse auf dem Maidan im Jahr 2014. Er sah mit eigenen Augen, was im Zentrum von Kiew vor sich ging und versucht noch immer zu verstehen, in wessen Interesse es war, den Maidan am Leben zu erhalten und warum.
3: Hier waren Leute, von denen wir wussten, dass sie dafür bezahlt wurden, zu kommen. Sie haben sich nicht selbst finanziert. Die Busse wurden von Oligarchen gesponsert. Einige gaben ihnen Essen oder eine Art Taschengeld. Wir nannten das Sandwich-Geld. Einige Menschen lebten hier über Monate.
0: Gewöhnliche Leute hätten das nicht organisieren können, weil sie dafür viel Geld gebraucht hätten. Natürlich haben mittelständige Unternehmen viel Geld gespendet und Oligarchen wie Poroschenko dabei auch ihren Teil geleistet.
4: Wir sind unserem Traum nur einen Schritt näher gekommen. Wir werden erst dann siegreich sein, wenn die Ukraine einen neuen Präsidenten hat. Habe ich recht?
5: Poroschenko war oft auf dem Maidan. Er hat schon damals gesagt, dass das Land einen neuen Präsidenten braucht. Ob er sich selbst gemeint hat oder nicht, weiß ich aber nicht.
4: Ruhm der Ukraine!
1: Alexander Chodakowski war einer der Kommandanten der Alpha-Einheit des ukrainischen Staatssicherheitsdienstes in Donetsk. Er wurde regelmäßig nach Kiew beordert und konnte sich ein klares Bild von den Protesten auf den Straßen der Stadt machen. Im Februar 2014 eskalierte die Situation auf dem Maidan gewaltig.
6: Als diese Operation startete, hatten sie bereits viele Regierungsgebäude in der zentralen und westlichen Ukraine besetzt. Einschließlich der Gebäude der Stadtsicherheit und des Innenministeriums. Dort brachen sie in Waffendepots ein und konnten viele Waffen ergattern. Einige davon sind bestimmt irgendwie auf den Maidan gelangt. Sie hatten auch ziemlich viele Jagdwaffen. Sie waren sehr gut bewaffnet. Das war für sie überhaupt kein Problem. Sie waren alle wild entschlossen und absolut zügellos. Sie schossen auf Männer, die nichts als Schlagstöcke und bestenfalls Kanister mit Pfefferspray hatten.
0: Alles begann mit Feuerwerkskörpern. Danach fingen sie an, alle möglichen improvisierten Geräte herzustellen. Ich habe auch andere Waffen gesehen. Einige brachten Schusswaffen mit, weil auf uns geschossen wurde und natürlich mussten wir auch zurückschießen. Jeder wusste, dass es zu ernsthaften Auseinandersetzungen kommen würde. Also gab es da tatsächlich viele Waffen.

0: Die drei blutigsten Tage auf dem Maidan waren der 18., der 19. und der 20. Februar 2014. Am 18. Februar fielen die ersten Schüsse. Auf beiden Seiten wurden Menschen getötet, sowohl Demonstranten als auch Polizisten. Am 20. begann ein Blutbad. Dutzende Menschen starben und Hunderte wurden verwundet. Am 20. Februar eröffneten einige Demonstranten das Feuer auf die Polizei und töteten mehrere Menschen. Die Berkut-Spezialeinheit erwiderte das Feuer, während sie sich zurückzog. Sie haben mehrere Demonstranten erschossen. Und dann haben unbekannte Schützen Dutzende von Menschen getötet. Man weiß bis heute nicht, wer diese Schützen waren.
1: Wir werden nie die Wahrheit darüber erfahren, was wirklich passiert ist. Aber es war Brudermord. Es kämpften Ukrainer gegen Ukrainer. Euromaidan auf der einen Seite, Anti-Maidan auf der anderen Seite. Die öffentliche Ordnung fiel in sich zusammen. Sie alle hatten Waffen auf beiden Seiten. Wir haben alle gesehen, wie solche Unruhen von der amerikanischen Regierung gehandhabt wurden, die inzwischen schon fast offiziell als Strippenzieher in der Ukraine auftritt. Jede einzelne Person, die am Angriff auf das Kapitol beteiligt war, sie alle wurden zu langen Gefängnisstrafen verurteilt. Und hier?
2: Ich lebe, ich lebe. Sascha, gehen wir. Wir brauchen Infusionssets. Komm nicht näher, wir müssen hier arbeiten. Ich brauche ein Messer und Infusionssets.
3: Um ehrlich zu sein, dachte ich, dass das eine große Kluft aufreißen würde und dass es vermutlich zu einem Bürgerkrieg kommen würde. Als das erste Blut vergossen war, da wurde mir klar, dass das nicht friedlich enden würde. Als sie anfingen, Waffen zu benutzen, wurde das offensichtlich. Unklar blieb lediglich, wo die Frontlinien verlaufen würden. In Kiew, in der Westukraine oder im Osten. Alles hing von der Situation ab und davon, was die politischen Eliten entscheiden würden.

0: Nach den gewalttätigen Ereignissen in Kiew machte Janukowitsch der Opposition Zugeständnisse und unterzeichnete eine Vereinbarung mit ihnen, an die sich aber niemand gehalten hat. Janukowitsch hatte Angst um sein Leben und floh aus dem Land. Als die Maidan-Meute an die Macht kam, hat sie zuallererst den Sonderstatus der russischen Sprache aufgehoben. Das hat den Südosten verärgert. Wir haben ganz elementare Dinge gefordert. Wir wollten nicht, dass man uns die ukrainische Sprache aufzwingt. Im Donbass wurde nie ukrainisch gesprochen. Etwa 90% der Bevölkerung sprach ausschließlich Russisch. Einige Menschen im Norden auf dem Land sprachen einen Dialekt, eine Mischung aus Ukrainisch und Russisch. Aber wir sprachen nie richtiges Ukrainisch, weder in Lugansk noch in Donetsk. Wir wollen Russisch sprechen. Wir wollen gute Beziehungen zu unseren Nachbarn und frei nach Russland reisen können. Nach Rostov, Voronezh und Belgorod. Uns wurde klar, dass Kiew unser Schicksal über unsere Köpfe hinweg entschieden hat. Sie sagten, dass sie nach Europa wollen, nicht in die Eurasische Union oder nach Russland. Sie wollten in die Europäische Union. Wir fanden die Ereignisse in Kiew sehr verstörend. Die Menschen erkannten das neue Regime in Kiew nicht an. Sie versammelten sich in Gruppen. Im Südosten benutzten sie die Taktiken des Maidan.
1: Ich habe in meiner Heimatstadt Ivano-Frankowsk gesehen, wie die Stadtverwaltung übernommen wurde. Verwaltungsgebäude wurden eingenommen und Stützpunkte des Militärs wurden blockiert, damit die Soldaten nicht nach Kiew gehen konnten, um unschuldige Bürger zu töten. Alles begann hier im Westen der Ukraine. Das, was später im Donbass passiert ist. Sie haben uns einfach nachgeahmt. Sie haben im Osten dasselbe getan wie im Westen. Nur ein paar Monate später. Das war alles. Das war nichts anderes. Der einzige Unterschied war, dass wir EU-Flaggen hatten. Aber sie hatten eine andere Mentalität. Sie schwenkten russische Flaggen.
2: In Kiew nannten sie es die Revolution der Würde. Im Südosten wurde es als ein Putsch angesehen und das neue Regime wurde nicht anerkannt. Einige griffen zu den Waffen, andere nahmen an Protesten teil.

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0: Der Krieg hat Syrien kolossalen Schaden zugefügt. Militante profitierten enorm von dem Konflikt. Sie beschossen die Städten, um das Ausmaß der Plünderungen zu vertuschen. Man schob alles auf den Krieg.
1: Die Gruppen begannen damit, alte Artefakte zu plündern.
0: Ich denke, eine Vase wie diese könnte auf dem Schwarzmarkt 12.000 bis 15.000 Dollar einbringen.
2: Es waren Europäer, sie sprachen Englisch.
3: Diese führen ihre Untergebenen exakt zu den Stellen der wichtigsten historischen Artefakte, die gestohlen werden sollen.
0: Der Löwenanteil dessen, was geplündert wurde, befindet sich heute entweder in Europa oder Nordamerika.
1: Viele Fundstücke aus Syrien werden auf eBay angeboten.
4: Sie trägt eine Museumsnummer. Vielleicht wurde sie aus einem Museum gestohlen.

0: Es hieß doch, dass die Menschen auf den Maidan kamen, damit das Volk entscheiden konnte. In den Regionen hat ebenfalls das Volk entschieden. Wir sind auch Menschen und wir erkennen euch nicht an. Ihr seid Verbrecher. Ihr habt einen bewaffneten verfassungsfeindlichen Umsturz mit viel Blutvergießen und Mord durchgeführt. Janukowitschs Flucht ändert nichts daran.
1: Der russischsprachige Südosten der Ukraine weigerte sich, das Ergebnis des Putsches zu akzeptieren. In den größten Städten der Ukraine gingen die Menschen auf die Straße. Es gab Proteste in Charkow, Odessa, Mariupol und Zaporozhye. In der autonomen Republik Krim brachen Massenproteste aus. Die überwiegende Mehrheit auf der Krim stimmte für die Abspaltung von der Ukraine. Und im März 2014 kehrte die Krim nach Russland zurück.
2: Die Krim war die einzige Region, in der ein Blutbad verhindert werden konnte. Jede einzelne pro-russische Bewegung wurde niedergeschlagen, außer im Donbass. In Charkow, Zaporozhye, Dnipropetrovsk, Odessa, überall. Die Machthabenden benutzten Rechtsextremisten und Nationalisten, um sie zu unterdrücken.
1: Nationalistische Gruppierungen versuchen, die pro-russische Stimmung in der Bevölkerung mit Gewalt zu unterdrücken. Am 2. Mai organisieren Rechtsextremisten einen Marsch mit dem Namen »Für eine vereinte Ukraine«. Der Marsch endet in einem Blutbad.
3: Als wir erfuhren, dass in Odessa am 2. Mai ein Marsch stattfinden würde, wussten alle, was dort passieren würde. Wir wussten, dass die Dinge außer Kontrolle geraten würden, weil alle Ultras aus Charkow kommen wollten. Und nicht nur, um Fußball zu schauen. Sie wollten den Ultras in Odessa helfen, gegen den Anti-Maidan und pro-russische Kräfte zu kämpfen, gegen sogenannte Separatisten.
1: Die Nationalisten zerschlagen das Zeltlager pro-russischer Aktivisten auf dem Kulikowo-Feld. Und sie machen Jagd auf andere, die sich im nahegelegenen Gewerkschaftshaus versteckt haben.
3: Sagt den Jungs, dass hier ein Eingang ist.
4: Jungs, tut das nicht.
1: Sie haben das Gebäude in Brand gesetzt. Menschen, die aus Fenstern sprangen, um den Flammen zu entkommen, wurden am Boden von Extremisten mit Baseballschlägern totgeprügelt. 48 Menschen starben und etwa 300 wurden verletzt.
0: Es gab an diesem Tag nicht einfach nur Kämpfe in der Stadt. Das war Brandstiftung und Massenmord. Ein Gebäude der Stadtverwaltung ging in Flammen auf. Es wurde umstellt und beschossen. Die Leute warfen Molotow-Cocktails, Rohrbomben und improvisierte Sprengladungen. Die Polizei stand einfach daneben und hat zugesehen. Sie haben eine halbe Stunde lang einfach nur zugesehen, wenn nicht sogar länger. Sie haben ihre Arbeit verweigert, ihre Pflicht vernachlässigt. Warum haben sie das getan? Sie haben entweder keine Befehle erhalten Oder im Gegenteil. Sie haben Befehle erhalten, sich nicht einzumischen. Wer könnte so einen Befehl erteilt haben?
5: Wir wussten alle, dass Menschen ermordet worden waren und dass sie ihnen egal waren. Dahinter steckten ausgebildete Leute. Ein Extremist muss nicht unbedingt körperlich stark sein, aber er muss bereit sein zu töten. Er muss bereit sein, diese Grenze zu überschreiten. Einige von ihnen waren bereit, Menschen in die Ecke zu drängen, sie einzusperren und in Brand zu setzen. Es war ihnen egal, was mit diesen Menschen geschah.
2: Ich glaube nicht daran, dass die rechtsextremen Gruppen in Odessa am 2. Mai 2014 allein handelten und der ukrainische Sicherheitsdienst nichts davon wusste. Ich glaube, der ukrainische Sicherheitsdienst und die Eliten in Kiew haben das alles geplant und gelenkt. Ich glaube, das wurde bewusst getan, um die pro-russischen Sympathisanten in Odessa zu unterdrücken und in Blut zu ertränken, so dramatisch das auch klingen mag. Sie mussten dem Südosten der Ukraine zeigen, was ihn erwartet, wenn er das Regime in Kiew nicht anerkennt.

0: Das war eine Strafoperation, bei der Menschen lebendig verbrannt wurden. Um dieser Slogan, Ruhm der Ukraine. Ich will dabei einfach nur weinen und fragen, wer braucht so eine Ukraine, wo man Menschen verbrannt und dabei Ruhm der Ukraine ruft.
1: Am Abend, als wir die Nachrichten aus Odessa sahen, konnten wir das zuerst gar nicht glauben. Wir standen unter Schock. Die Leute waren weniger durch die Tatsache schockiert, dass Menschen verbrannt wurden, als durch die Reaktion der ukrainischen Gesellschaft darauf. Stellen Sie sich diese Szene vor. Die Krankenwagen haben noch nicht einmal die Toten und Verwundeten weggebracht. Aber die Ukrainer waren bereits vor Ort und haben die Nationalhymne gesungen und Ukraine, Ukraine und Tod den Feinden gerufen.
2: Die Ereignisse in Odessa haben eindeutig gezeigt, wie die Unterstützer des Maidan handeln und dass ihnen jedes Mittel recht war. Mein Ziel war es, die Menschen davor zu warnen, ihnen zu sagen, dass sie nicht den vollen Ernst der Lage erkannten. Morgen werden sie kommen und dieses Mal werden sie uns töten.
3: Zu diesem Zeitpunkt hatte Alexander Chodorkowski die Sondereinheit Alpha bereits verlassen. Als einer der ersten fing er damit an, Selbstverteidigungsmilizen aufzustellen.
2: Ich frage euch, sympathisiert ihr mit Russland? Und jetzt frage ich euch, wollt ihr euch von der Ukraine abspalten? Ich frage euch, wer von euch, meine Freunde, ist bereit, dafür sein Leben zu geben? Hier sind die besten Vertreter der Donetsker Gesellschaft versammelt. Ich sagte, dass wir noch nicht bereit sind. Wir mussten Kräfte und Ressourcen sammeln, um am nächsten Tag gegen diese Extremisten zu kämpfen. Als es soweit war und wir die Kontrolle über einige Gebäude übernommen und die Arbeit mit der Bevölkerung organisiert hatten, habe ich versucht, ihnen klarzumachen, was auf sie zukommt. Dass sie uns nie in Frieden lassen würden, wenn wir hier eine pro-russische Administration etablierten. Sie würden uns nie Autonomierechte zusagen und uns nie erlauben, der Ukraine in irgendeiner Weise zu widersprechen. Sie würden unseren Willen brechen wollen.
4: Das ist wahrscheinlich der Grund, weshalb der Donbass zu so einem Kipppunkt wurde. Als klar wurde, dass niemand uns zuhören wird und als der mögliche Einsatz von Waffengewalt gegen uns zur Sprache kam, gab es natürlich einige Leute, die sagten, ich pfeife drauf. Wir werden unsere Heimat verteidigen. Komme, was wolle. Mit allen Mitteln.
3: Die Miliz richtet Kontrollpunkte auf der Straße ein, um ungebetene Gäste zu empfangen.
5: Das ist die Einfahrt. Das ist die Grenze der Föderalen Republik Donetsk.

0: Donetsk. Das ist unsere Zukunft, die Zukunft des Donbass.
1: Die neue Regierung entschied sich, radikale Maidan-Aktivisten einzusetzen, um die prorussischen Regionen zu unterwerfen. Sie wurden nicht nur offiziell in Militärlagern ausgebildet, sondern auch bewaffnet. Daraufhin wurden sie in den Südosten des Landes geschickt.
2: Ab einem bestimmten Zeitpunkt begannen rechtsextreme Gruppen aus Kiew auszuschwärmen, um den Sieg des Maidan zu sichern. All diese sogenannten Maidan-Hundertschaften wurden sowohl in das ukrainische Militär als auch in das Innenministerium integriert. Sie wurden bewaffnet und ausgebildet. Reguläre Truppen der Armee wollten nicht schießen, aber die Rechtsextremisten in der Armee und im Innenministerium setzten sie unter Druck. Im Gegensatz zu den Nationalisten in Odessa, die mit Stöcken und Molotow-Cocktails bewaffnet waren, bekamen die Nationalisten im Donbass binnen einer Woche Schusswaffen und Granatwerfer. Und dann kam es zu bewaffneten Zusammenstößen in Mariupol.
1: Diese radikalen Gruppen waren auf eine solche Wendung der Ereignisse vorbereitet.
3: Als der Krieg begann, als schwere Kämpfe auf der Krim, im Donbass, in Lugansk, in Charkow und im Südosten der Ukraine ausbrachen, waren wir bereit dafür. Zumindest wussten wir, was wir tun mussten und wie wir es tun mussten. Es war nicht so, dass wir unerwartet in den Krieg hineingestolpert wären. Wir sind diesen Weg selbst gegangen, stetig, Schritt für Schritt, wie eine Guerilla-Einheit.

0: Das sind Gangs oder Banden, die legalisiert wurden, Geld, Waffen und Tarnkleidung bekommen haben und denen gesagt wurde, es ist soweit. Tut, was auch immer ihr wollt. Ihr könnt stehlen, schießen und morden. Euer Hauptziel ist es, diese Demonstranten zu vertreiben. Ihr müsst die Kontrolle über ihr Gebiet übernehmen und es plündern. Ihr könnt tun und lassen, was ihr wollt, und euch wird dafür nichts geschehen. Sie kamen an und verhielten sich entsprechend.
1: Die ersten Toten im Donbass waren Opfer der Extremisten. Bemerkenswert ist, dass drei Menschen auf einem Posten in Balbasowka mit demselben Gewehr getötet worden waren, mit dem auch Polizisten auf dem Maidan erschossen wurden. Nach der Tat stellten ukrainische Ermittler fest, dass am 20. Februar zwei Polizisten auf dem Maidan mit demselben Gewehr erschossen worden waren.
2: Die Tatsache, dass unser Kloster direkt an der Frontlinie lag und drei Jahre lang durchgehalten hat, ist sehr symbolisch.
3: Wir wissen, was Rapiers, was Minen und was Granaten sind. Wir wissen, wie sich ein Cäsar anhört, weil wir auch mit Cäsars beschossen wurden.
0: Hier ist der erste HIMARS gelandet. Das ist ein leerer HIMARS-Sprengkopf.
4: Serge, das ist ein Attribut unserer Zeit. Der Tod kann uns jederzeit einholen.
5: Wir haben nachts die Gräber ausgehoben und sie bestattet. In der Nacht war es sicherer.
6: Es ist wie ein Peitschenhieb, tut einem das Herz danach weh.
7: Mein Gott, wir hatten nicht einmal Brot.
3: Ihre Sache ist es zu zerstören, unsere zu erschaffen. Also werden wir erschaffen.
8: Die ukrainische Regierung ermordet im Donbass seit 8 Jahren ihr eigenes Volk. Es ist erstaunlich, dass die westlichen Medien nicht darüber berichten und 8 Jahre lang nicht darüber berichtet haben.
1: Ich bin seit 5 Minuten hier und in nur 5 Minuten habe ich erfahren, dass die ersten Leichen, die gefunden wurden, enthauptet waren.
8: Ist es das Risiko wert? Viel

0: Hängt davon ab, wie man diese Frage beantwortet. Man tut das alles, weil man es tun muss, weil man die Pflicht hat, es zu tun.
1: Der Informationskrieg. Fast alle unabhängigen Journalisten, die aufdeckten, dass die NATO und die USA für die Eskalation der Situation in der Ukraine zu einem militärischen Konflikt verantwortlich waren, fielen ihm zum Opfer.
2: Wir werden diesen Krieg so lange fortführen, wie wir wollen. Und wir werden bis zum letzten Ukrainer kämpfen. Genau das ist die ganze Zeit im Donbass passiert. Das sind keine Objekte, das sind Menschen. Deshalb tue ich, was ich tue. Deshalb bin ich hier.

0: Wassili Prozorov, ehemals ein hochrangiger Mitarbeiter des ukrainischen Aufklärungsdienstes, der vor kurzer Zeit das Land verlassen hat, konnte einige Dokumente über die Grenze schmuggeln. Sie beweisen, dass die Anführer des Maidan-Putsches nach ihrer Machtergreifung planten, mit Gewalt gegen die rebellischen Regionen vorzugehen. Sie hatten keine Absicht, mit dem Südosten zu verhandeln.
1: Das ist ein Dokument des ukrainischen Staatssicherheitsdienstes. Es ist ein Schreiben, in dem einige Besonderheiten der Durchführung der ATO im Donbass beschrieben werden. Darin wird sogar im Voraus erklärt, dass zivile Opfer ein wichtiger Bestandteil der Operation sind. Darüber hinaus sollten diese zivilen Opfer als menschliche Schutzschilde der Terroristen und Separatisten präsentiert werden, die diesen Weg selbst gewählt hatten. Es war also ihre eigene Schuld, dass sie noch immer in separatistischen Regionen lebten. Es hieß, Verhandlungen mit der Bevölkerung in den Regionen Donetsk und Lugansk sind zwecklos. Sie sind wie Staub, wie Schmutz. Die Begriffe Lugkondom und Downbass wurden bereits 2014 geprägt. Es gibt nichts zu diskutieren. Sie müssen wie Vieh in einem Stall getrieben werden, sonst nichts. Wir hier sind die Gewinner in Kiew und auf dem Maidan. Wir unterstützen europäische Werte und dieser Bergarbeiterabschaum weiß nicht, was gut für ihn ist. Wir werden ihnen zeigen, wo ihr Platz ist. Sie dachten, sie würden uns alle hier innerhalb von 2 Monaten in die Knie zwingen.
0: Das Narrativ, dass die Bewohner des Donbass Opfer russischer Propaganda geworden sind, wird auf staatlicher Ebene immer lauter. Diese Sichtweise ist noch immer sehr beliebt, besonders unter den Kämpfern der nationalistischen Freiwilligenbataillone der Ukraine.
2: Man hat alle Menschen in den Regionen Lugansk und Donetsk einer Gehirnwäsche unterzogen. Alle, die sich der Gehirnwäsche widersetzt haben, sind in andere Teile der Ukraine gezogen. Aber der Gestank des Separatismus haftet teilweise immer noch an ihnen.
1: Sie dachten immer, man hätte uns einer Gehirnwäsche unterzogen und dass wir keine eigene Meinung haben können. Sie fingen an zu sagen, dass wir doch nach Russland gehen sollen. Irgendwelche Typen aus der Westukraine und Nationalisten aus Charkow sagten mir, dass ich das Land verlassen soll, das meine Vorfahren aufgebaut haben. Meine Vorfahren, die diese Fabriken gebaut und im Zweiten Weltkrieg verteidigt haben, nur um sie dann erneut wieder aufzubauen.
0: Kiew kündigt den Beginn einer Antiterroroperation im Südosten der Ukraine an. Gleichzeitig laufen auch die Kampagnen für die kommenden Wahlen an. Der Hauptkandidat für den Posten des Präsidenten ist Pjotr Poroschenko, einer der Anführer des Maidan. Bei den Debatten betont er, dass die Niederschlagung der Proteste in den Regionen nicht lange dauern wird.
3: Die Antiterroroperation kann und wird nicht länger als 2 bis 3 Monate dauern. Sie wird in wenigen Stunden beendet sein.
1: Zuerst wollte die Armee nicht kämpfen. Wir behandelten die Truppen, die gekommen waren, wie unsere Landsleute und Freunde. Wir haben ihnen Essen gegeben. Aber natürlich haben die Menschen die Kolonnen blockiert und angehalten.
4: Ja.

0: Ich bin Oberst Alexander Nikolajewitsch Schwedz, Kommandant der ukrainischen Luftlandetruppen. Kein einziges Mal in der gesamten Geschichte der Ukraine hat auch nur ein Fallschirmjäger auf sein eigenes Volk geschossen.
1: Die ukrainischen Soldaten sind nicht von der Idee begeistert, in einen von Politikern verschuldeten Bürgerkrieg zu ziehen. Viele Soldaten verlassen ihre Stellung und lassen Waffen und Kriegsgeräte zurück. Einige schließen sich der Volksmiliz an.
2: Ich komme selbst aus Lugansk und meine Eltern, Verwandten und Freunde leben alle hier. Als wir die Nachrichten sahen, waren wir allesamt grundsätzlich gegen den Maidan und die Politiker, die nach Janukowitschs Flucht an die Macht gekommen sind. Das war wirklich ein Putsch, eine völlig illegale Machtergreifung. Natürlich waren wir dagegen. Ich habe mich entschlossen, in der Volksmiliz zu bleiben, um den Willen des Volkes zu unterstützen.
3: Am 2. Mai begannen sie auf die Leute zu schießen, die die Kolonnen blockierten. Zuvor wurden einige bewaffnete Kolonnen von der Bevölkerung angehalten und sogar entwaffnet. Aber nach dem 2. Mai gab es keine Versuche mehr, die Kolonnen aufzuhalten, weil sie nun das Feuer eröffneten mit der Absicht zu töten.
1: Die Armee geht kurz darauf zu Kampfeinsätzen über. Die ersten, die ins Visier gerieten, waren die Einwohner der Stadt Slawjansk. Beim Versuch, die Volksmiliz aus der Stadt zu vertreiben, nehmen die ukrainischen Sicherheitskräfte keine Rücksicht auf zivile Opfer. Zum ersten Mal in der modernen Geschichte der Ukraine feuert schwere Artillerie auf Wohngebiete.
4: Warum müssen friedliche Menschen leiden? Einer 30-jährigen Frau wurde durch eine Explosion ihr Arm abgerissen. Da, neben den Blumen, ist ein junger Mann gestorben. Und wofür? Sie kämpfen um Macht und sie verdienen einen Haufen Geld damit. Aber wir müssen leiden. Wie lange noch? Ich kann bei den ganzen Explosionen und Schreien nicht schlafen. Sie schießen schon wieder.
5: Es gab eine Explosion und die Schockwelle hat mich in den Flur geworfen. Ein Passant wurde getötet. Er hatte eine Verletzung am Kopf und hat ein Bein verloren. Ich hatte Angst, mich ihm zu nähern. Überall war Blut. Und dann sah ich Rauch und hörte Schreie, Kinder schrien. Überall lag Glas, ein absoluter Albtraum. In den 54 Jahren meines Lebens hatte ich nie erwartet, von unserer Regierung so behandelt zu werden.
3: Im Mai 2014 war es noch unvorstellbar, dass die ukrainische Luftwaffe Städte bombardieren könnte. Ich weiß noch, wie ich mit ein paar Soldaten zusammensaß. Das waren Artilleristen. Wir haben zusammen getrunken. Das Thema kam zufällig auf und einer von ihnen sagte: Bist du verrückt? Wie könnten wir friedliche Städte beschießen? Und nur zwei Wochen später bombardierte ein Su-25-Jagdbomber Lugansk, das Verwaltungsgebäude von Lugansk, genauer gesagt. Das war ein symbolträchtiger Moment.

setzte erst nach dem Beschuss des Verwaltungsgebäudes und des Parks Klarheit ein, als das Kampfflugzeug über den Platz flog. Und die Bäume umgeworfen wurden. Überall fielen Bäume und Blätter und ein riesiges Loch klaffte im Verwaltungsgebäude. Ein Büro wurde getroffen und Rauch kam aus den Fenstern. Wir sahen, wie ein Flugzeug davonflog. Zuerst dachte ich, das wäre Donner gewesen. Das Grollen klang wie Donner. Und dann, als mir klar wurde, was los war, rannten wir dorthin und sahen es mit unseren eigenen Augen. Vor dem Verwaltungsgebäude lagen Menschen in Lachen von Blut. Einige waren immer noch am Leben und flehten um Hilfe.

Poroschenko wurde am 7. Juni 2014 in Kiew vereidigt. Der Mann, der durch das Versprechen an die Macht kam, ein Präsident des Friedens zu sein, stellte sich als Präsident des Krieges heraus.

0: Порошенко позиционировал.
1: Порошенко stellte sich selbst als Präsident des Friedens dar. Aber in Wirklichkeit wurde er zum ukrainischen Präsidenten des Blutvergießens. Man hat ihn in der Hoffnung gewählt, dass er den Krieg beenden würde. Aber stattdessen hat er sich entschieden, den Konflikt durch Gewalt zu beenden. Poroschenko und die Maidan-Regierung hatten viele Gelegenheiten, den Krieg zu beenden. Aber sie haben sich jedes Mal für den Krieg entschieden.
2: Sanja.
3: Was ist?
2: Wie viele sollen wir abfeuern?
3: 1107 maximal.
4: Geschütz zum Feuern bereit machen! Bereit! Zielen! Feuer!
5: Wo?
6: Hier. Alle reinkommen, habe ich gesagt.
7: Bleibt nicht auf der Straße. Sascha, geh von der Straße runter. Wo sollen wir uns verstecken?
8: Nirgends. Du siehst doch, was los ist.
5: Wir sind wie...
4: Zielen! Zielen!
2: Entdeckung!
9: Sie schießen. Hol sie doch, der Teufel.
3: Wo sind die Feuerwehrleute?
10: Du siehst doch, wie viele Brände hier sind.
5: Hier leben Menschen und Kinder. Diese Stadt ist nicht leer. Hier sind kleine Kinder, nur 18 Monate alt. Was tut ihr? Ihr seid Monster. Keine Menschen. Monster.
1: Wir brauchen Frieden. Was tut ihr? Die Zivilbevölkerung stirbt. Menschen sterben. Junge Männer auf beiden Seiten. Ihr Magnaten, wacht endlich auf.

0: Heute Morgen um 4 Uhr attackierten die deutschen Streitkräfte die Grenzen der Sowjetunion.
1: Der Krieg brach aus. Alle Jungs meldeten sich zum Dienst.
2: Ich sag

0: sagte, ich muss an die Front. Ich habe 3 Brüder dort. Sie waren aber bereits ums Leben gekommen.
1: Wir versorgten nicht sehr viele Wunden, hauptsächlich Frostbeulen. Sie amputierten Arme und Beine.
2: Ich erreichte das andere Ufer. Plötzlich riefen sie, runter, runter, du bist in ein Minenfeld geraten.
0: Der Funker wurde getötet, der Ladekanonier wurde ebenfalls getötet. Und dann, bumm, das war's, ich wurde bewusstlos.
1: Sie sagten Dinge wie, Schwester, geben Sie mir eine Spritze, damit ich sterben kann. Man versuchte, sie zu beruhigen. Deine Familie wartet auf dich.
0: Kolja, aber du wurdest doch getötet. Du wurdest an der Front getötet. Ich sagte, Mutter, ich bin's. Kolja, dein Sohn. Ich lebe.
3: Es geht.

0: Der Titan Prometheus glaubte an die Menschen und stellte sich auf ihre Seite. Er stahl den grausamen Göttern das Feuer und schenkte es der Menschheit. Die Götter ketteten den Titan an einen Felsen und ein riesiger Adler verspeiste jeden Tag seine Leber. Doch die Dunkelheit, in der die Menschheit zuvor umherwanderte, ist dem Licht der Flamme gewichen, die er ihr gereicht hatte.
1: Wenn wir sagen, dass wir stark sind, dass wir mutig sind, dann sollten wir uns um die weniger glücklichen Menschen kümmern, die sich nicht wehren können.
0: Es gibt immer Menschen, die so denken. Aber die tapferen Menschen, die sich trauen, die Mächtigen bloßzustellen, werden nur in Hollywood-Filmen mit Ruhm, Geld, prestigevollen Jobs und Respekt belohnt. In Wirklichkeit ist das nicht der Fall. Im echten Leben wiederholt sich auf die eine oder andere Weise immer die Tragödie des Prometheus.
1: Will ich arbeiten oder nicht? Selbst Journalisten, die die offizielle Linie unterstützen, hatten zwei Optionen. Entweder sie schweigen und schreiben das, was wir wollen, oder sie können woanders arbeiten.
0: Der US-amerikanische Journalist George Eliason berichtet seit mehr als 8 Jahren über die Ereignisse im Donbass. In den USA war er ein Bauarbeiter, doch als er in den Donbass kam, wurde ihm klar, dass er nicht einfach nur zusehen konnte.
1: Ich habe angefangen, über den Krieg im Donbass zu schreiben, weil ich wusste, was dort geplant war. Noch bevor der Maidan vorbei war, planten sie bereits eine Art Krieg im Donbass auszulösen. Wir wussten, dass der Krieg hier beginnen würde.

0: ukrainische Regierung ermordet im Donbass seit 8 Jahren ihr eigenes Volk. Es ist erstaunlich, dass die westlichen Medien nicht darüber berichten und 8 Jahre lang nicht darüber berichtet haben.
1: Johnny Miller ist ein Journalist aus Großbritannien.
0: Dieser Treffer hier ist vermutlich der wichtigste.
1: Er sah, wie die US-amerikanische Armee Länder des Nahen Ostens zerstörte. Und nun sieht er, wie die NATO und die USA den Donbass vernichten.
0: Ich habe in den letzten 10 Jahren über mehr als einen Krieg berichtet. Ich sah das zerstörte Libyen und berichtete aus Syrien. Ich sah, wie dieses Land zerstört wurde. Und ich befürchte, dass auch die Ukraine zerstört werden wird. Der berühmte Leitsatz, dass die NATO Russland bis zum letzten Ukrainer bekämpfen wird, scheint sich hier zu erfüllen.
2: Von Seiten der US-Regierung war Victoria Nuland für all das verantwortlich. Natürlich war da noch Biden, der dieses ganze Projekt leitete. Und wenn man sich Hillary Clinton ansieht, dann ist das nicht jemand, der kurz davor steht, ein Faschist zu werden. Sie ist bereits einer. Dasselbe gilt für Barack Obama und Joe Biden. Leider will Joe Biden das alles. Joe Biden ist ein Faschist.
3: Die Amerikaner haben insoweit etwas damit zu tun, als dass sie Teil einer atlantischen Welt sind, die sich überwiegend der liberalen Demokratie, dem Kapitalismus, der Transparenz und der Rechtsstaatlichkeit verschrieben hat.
1: Das sind die Schlagworte, mit denen die Politiker des kollektiven Westens um sich werfen. Es ist die Mainstream-Botschaft, die von den meisten westlichen Medien verbreitet wird. Charles Kupchan, der von 2014 bis 2017 Sonderberater von US-Präsident Barack Obama war, konnte nichts anderes sagen. Und so sieht die US-amerikanische Demokratie in der Praxis aus.
2: Genau das ist die ganze Zeit im Donbass passiert. Das sind keine Objekte, das sind Menschen. Das sind echte Menschen. Es bricht mir das Herz und es macht mich wütend. Es macht mich wirklich wütend. Ihr eigenes Land hat sie angegriffen. Die Ukraine hat Ukraine angegriffen.
1: In der Nähe des Dorfes Verkhneschevirevka in der Volksrepublik Lugansk werden die Leichen von Zivilisten exhumiert, die von ukrainischen Strafkommandos ermordet wurden. Es gibt viele solcher Gräber an Orten, in denen die ukrainische Armee stationiert war. George Eliasson reichte wiederholt Berichte über diese Verbrechen bei europäischen und amerikanischen Medien ein.
2: Ich bin seit 5 Minuten hier. Und in nur 5 Minuten habe ich erfahren, dass die ersten Leichen, die gefunden wurden, enthauptet waren. Das waren alles Zivilisten. Wer macht so etwas mit Menschen? Armeen tun so etwas nicht. Vielleicht der IS. Und was macht man mit Organisationen wie dem IS? Was macht die Ukraine anders? Man kann diese Kriegsverbrechen nicht leugnen.
0: Donetsk brennt. Man kann überall und jederzeit getroffen werden. Hier im russisch kontrollierten Donbass gibt es keine britischen Mainstream-Journalisten. Allerdings gibt es hier im Donbass auf dieser Seite des Konflikts Themen, über die die Journalisten einfach berichten müssen. Eines ist die Tatsache, dass die ukrainische Armee schon seit 8 Jahren auf Zivilisten im Donbass schießt. Und das bis heute. Ein anderes ist, dass die Mehrheit der Menschen im Donbass das, was die Russen hier machen, unterstützen und unabhängig oder ein Teil Russlands sein wollen. Und dieser Standpunkt wird den Menschen in Großbritannien einfach nicht erklärt. Was die Briten hören, ist, dass Russland böse und die Ukraine gut ist. Russland soll viele Kriegsverbrechen begangen haben. Und das ist alles. Die meisten Menschen in Großbritannien verstehen diesen Konflikt nicht. Aber dann, was passiert dann? Das alles könnte eskalieren. Und ich befürchte, dass die NATO nicht auf Frieden und Wohlstand für die Ukraine aus ist. Ich befürchte, dass sie hier einen endlosen Krieg wollen.
1: Jeder unabhängige Journalist, der die Wahrheit über den Donbass sagt, geht ein Risiko ein. Überall.
4: Was riskieren sie? Sie riskieren alles. Vor allem ihr eigenes Leben.
1: Leonard Swidowsko, Journalist und künstlerischer Leiter des Luganska Fernsehens, weiß aus erster Hand, was unabhängigen Journalisten blüht, deren Ansichten von der westlichen Propaganda abweichen.
4: Jeder, der hier die Wahrheit sagt, geht ein Risiko ein. Er riskiert seine Arbeit und sein Einkommen und er riskiert, ins Gefängnis zu kommen. Er riskiert sein Leben.
1: Unabhängige Journalisten werden überall zur Zielscheibe. In der Ukraine, in ihren Heimatländern, überall dort, wo die US-amerikanischen und britischen Sicherheitsdienste sie erreichen können.
2: Das FBI leitet eine neue Verfolgung von Menschen ein, die von Russland beeinflusst sind oder die die russische Sicht der Dinge verbreiten. Das macht einen zum Staatsfeind.
4: Ich habe Russland schon immer geliebt und ich liebe Italien. Ich vermisse Italien, aber ich kann nicht zurückkehren, weil Italien momentan ein Land ohne eine souveräne Meinung ist und meine Entscheidung nicht billigt. Ich werde als ein Söldner angesehen, aber das ist nicht wahr. Ich habe nie Geld damit gemacht.
1: Andrea Palmieri ist ein Italiener aus der geschichtsträchtigen Stadt Lucca in der Toskana. Er ist Unternehmer, Antifaschist und Fußballfan. Er kämpfte 8 Jahre lang für den Donbass und unterstützt nun unabhängige Journalisten.
4: Italien steht momentan unter der Kontrolle der Vereinigten Staaten. Und solange sich die Situation nicht ändert, kann ich nicht zurückkehren.
1: Journalisten, die die Wahrheit über die Ereignisse im Donbass berichten, landen auf einer Abschussliste der ukrainischen Faschisten namens Mirotvorets. In der Ukraine können sie eingesperrt oder einfach ermordet werden. In ihren Heimatländern werden sie verhaftet, stigmatisiert und ihre Bankkonten werden gesperrt. Nationalisten aller Art drohen ihnen mit dem Tod.
2: Was die Ermordung von Darya Dugina angeht, behauptet die amerikanische Regierung zu wissen, dass die Ukrainer dahinter stecken. Die neue ukrainische Regierung.
1: Der Mord an Darya Dugina war ein Attentat. Dahinter standen die ukrainischen Sicherheitsdienste, die auf Anweisung ihrer ausländischen Kollegen handelten. Der Tod der Journalistin war nicht nur für ihren Vater, den Philosophen Alexander Dugin, ein schwerer Schlag. Er war für viele eine Tragödie. Aber nicht für die Ukraine und ihre Unterstützer in Übersee.
2: Ich höre politische Kommentatoren, die sagen, dass das gut gewesen sei. Wie hat die Ukraine das gemacht? Ist Mord für sie in Ordnung?
5: Die Ukraine versucht, mit unabhängigen Journalisten das zu tun, was sie mit dem Donbass tut: töten.
1: Oksana Chigrina, eine Journalistin der Luganska Zeitung Respublika, kämpft seit mehr als 8 Jahren an vorderster Front im Informationskrieg. Wie die meisten Einwohner des Donbass weiß sie alles über die Verbrechen der ukrainischen Nazis in ihrer Heimat und den heldenhaften Kampf ihrer Landsleute.
5: Die primitiven Nationalisten, die die Ukraine regieren, vernichten alles, was sie nicht verstehen. Sie haben den Journalisten Busina nicht verstanden und ihn getötet.
6: Ist es das Risiko wert? Viel hängt davon ab, wie man diese Frage beantwortet. Man tut das alles, weil man es tun muss, weil man die Pflicht hat, es zu tun.
1: Sein journalistisches Pflichtgefühl hat Vittorio Nicola Rangeloni dazu bewogen, einem brutalen Informationskrieg beizutreten.
6: Das ist ein Hotel im Stadtzentrum von Donetsk, in dem viele Journalisten unterkommen. Und das ist eine Lepestok-Antipersonenmine. Die Ukraine hat in den letzten Wochen die Wohngebiete von Donetsk damit übersät.
1: Vor dem Putsch in der Ukraine lebte er in Italien. Er hat die Ereignisse auf dem Maidan nur durch Zufall mitbekommen.
6: Am 18. Februar 2014 kam ich mit dem Flugzeug aus Mailand in Kiew, der Hauptstadt der Ukraine, an. Ich wollte mir die Stadt ansehen, wurde aber unweigerlich Zeuge der Ereignisse, die sich damals auf dem Maidan abspielten. Die Revolution, der Staatsstreich. Ich habe alles mit eigenen

Augen gesehen und erfahren, was die Menschen motivierte, an diesen Protesten teilzunehmen. Ich habe herausgefunden, was sie forderten. Wie sie mit falschen Hoffnungen und Versprechen getäuscht wurden. Von Menschen, die sich selbst als Verbündete und Partner inszenierten. Ich meine natürlich die Europäische Union und die USA, die gemeinsam die Proteste auf diesem Platz angeheizt haben. Und der Wechsel der politischen Führung des Landes verlief alles andere als demokratisch. Das widersprach allen Werten, die in der EU und in den USA so hochgehalten werden. Ich meine Redefreiheit, die Freiheit der Meinungsäußerung, Demokratie. All diese Worte wurden durch Kugeln einer Kalaschnikow vernichtet.

0: Der bedeutendste Gerichtsprozess der Weltgeschichte. Die Strafverfolgung der Kriegsverbrecher des Dritten Reiches.
1: Die sowjetische Anklage verfügt über umfangreiches Beweismaterial, das dem Gericht vorgelegt wird.
0: Innerhalb von 10 Monaten wurden genügend Beweise gesammelt, sodass heute, 80 Jahre später, niemand mehr daran zweifeln kann, dass Faschismus und Nationalsozialismus das größte Übel sind, das der menschliche Geist hervorbringen konnte. Die Hauptanklagepunkte lauteten Verbrechen gegen den Frieden, Verbrechen gegen die Menschlichkeit und Kriegsverbrechen.
2: Der Begriff Völkermord wurde nicht in das Urteil des Nürnberger Tribunals aufgenommen.
3: Im Rechtsspruch der Nürnberger Prozesse wird jedoch anerkannt, dass es einen Plan gab, die besetzten Gebiete der Sowjetunion von ihrer ursprünglichen Bevölkerung zu säubern, um sie anschließend durch Deutsche zu kolonisieren.
4: Der große Vaterländische Krieg war in der Tat ein Krieg, in dem die physische Vernichtung der Völker der UdSSR auf dem Spiel stand.
5: Im Frühjahr 2015 kam ich zum ersten Mal nach Lugansk. Und ich sah ein komplett anderes Bild als das, was in den italienischen Medien berichtet wurde.
6: Das hat Vittorio dazu bewogen, Kriegsberichterstatter zu werden. Und er hat viele Konfliktgebiete im Donbass besucht. Heute ist es dort besonders gefährlich. Die ukrainische Armee macht gezielt Jagd auf Vertreter unabhängiger Medien.
5: Es ist Krieg. Und wenn man draußen im Feld arbeitet, muss man sich immer der Risiken bewusst sein, die man eingeht. Man kann unter Mörser- und Artilleriebeschuss geraten, wenn man draußen im Feld arbeitet. Und es geht auch eine Gefahr von den Menschen aus, die meine Kollegen und mich als eine Bedrohung für das Kartenhaus aus Lügen ansehen, das sie errichtet haben. Für die parallele Realität und Propaganda, die sie als Wahrheit verkaufen wollen.
7: Im Grunde war alles, was in den westlichen Mainstream-Medien erzählt wurde, eine komplette Lüge. Meiner Meinung nach war das, was 2013 und 2014 passiert ist, der größte hybride Informationskrieg, der jemals gegen ein Volk geführt wurde. Vermutlich in der gesamten Geschichte.
6: Janus Putkonen ist ein unabhängiger finnischer Journalist und Chefredakteur der Nachrichtenagentur Doni. Er arbeitet bereits seit 2014 im Donbass. Er weiß ganz genau, wer die Drahtzieher des Informationskrieges gegen Russland sind.
7: Die RAND Corporation, das Council on Foreign Relations, die Bilderberg-Gruppe, das Weltwirtschaftsforum und andere. Sie bestimmen die Agenda und die Mainstream-Medien sind ihre Marionetten, die diese Agenda unterstützen. Ich habe mit eigenen Augen gesehen, wie sogenannte Journalisten in den Donbass kommen, das Mikrofon in die Hand nehmen und lügen. Und sie stellen die gesamte Bevölkerung des Donbass als Terroristen dar. Ich bin auch hier im Donbass und ich frage sie, wo seht ihr hier so etwas? Und sie sagen nur, ich weiß nicht. Ich werde dafür bezahlt, dass ich das sage. Diese Strategie wurde von der RAND Corporation entwickelt.
6: Die RAND Corporation ist eine der größten Denkfabriken des Pentagon und der US-amerikanischen Geheimdienste.
7: Es gibt Dokumente, die belegen, dass das Pentagon die RAND Corporation damit beauftragt hat, eine Strategie für die Ukraine auszuarbeiten.
6: Die Online-Nachrichtenseite Before It's News hat ein Dokument mit der Kennzeichnung vertraulich veröffentlicht. Es handelt sich dabei um ein militärisches Szenario zur Vernichtung von Novorossija. Phase 1. Der Donbass wird vollständig blockiert. Fernsehen, Internet, Zahlungs- und Telefondienste werden abgeschaltet. Industrieanlagen werden zerstört. Phase 2. Luftangriffe auf strategische Objekte, Infrastruktur und Truppenkonzentrationsgebiete. Alle möglichen verbotenen Waffen werden eingesetzt. Die männliche Bevölkerung im Alter von 13 bis 60 Jahren wird in Filtrationslager gebracht. Wer Widerstand leistet, wird an Ort und Stelle erschossen. Phase 3. Einwohner, die dem Kiewer Regime gegenüber loyal eingestellt sind, können an ihre Wohnorte zurückkehren, während das Eigentum der anderen von der Regierung konfisziert wird, um es anschließend an bewährte Soldaten zu verteilen.
7: Das Verstörendste an diesem Plan der RAND Corporation, der vom gesamten Westen unterstützt wurde, ist die Errichtung eines ganzen Netzes von Konzentrationslagern für die russische Bevölkerung des Donbass.
6: Die Helden der heutigen Ukraine befolgen die Anweisungen von RAND bis ins kleinste Detail. Das ist das Nazi-Konzentrationslager Auschwitz. Und das ist ein Konzentrationslager des nationalistischen Bataillons Aidar im Dorf Polowinkino in der Volksrepublik Lugansk. Hier wurden alle Dissidenten festgehalten, brutal gefoltert und ermordet.
7: Der Großteil der russischen Bevölkerung wäre in den Konzentrationslagern geblieben, bis die russische Armee gekommen wäre, um sie zu befreien. Das war ihr Plan.
6: Als ein internationaler Skandal ausgebrochen ist, verschwand das Dokument von der Webseite der RAND Corporation und ihr Pressedienst leugnet, dass es je existiert hat. Aber das Internet vergisst nie.
7: Diese Nazi-Gruppen, einige von ihnen trugen Abzeichen mit der Aufschrift Eroberer. Und man versprach ihnen Sklaven und Land im Donbass.
2: Das ist erlaubt und das ist legal. In der Ukraine ist ein durch und durch terroristischer Staat geschaffen worden. Das wäre nicht passiert, wenn die westlichen Drahtzieher das nicht gewollt hätten.
6: Anna Soroka, Beraterin des Oberhaupts der Volksrepublik Lugansk, sammelt Beweise für die Verbrechen des Kiewer Regimes gegen die Bevölkerung des Donbass. Sie weiß, weshalb der Westen sämtliche Informationen über den Donbass zurückgehalten hat.
2: Zuerst brachen sie die Psyche des ukrainischen Volkes, indem sie Nazi-Methoden übernahmen und den Genozid zum Gesetz erhoben. Aber die Amerikaner und die Briten werden das nie zugeben. Von welcher Wahrheit reden wir also? Es kann keine Wahrheit geben.
6: In der Tat. Die Welt darf tatsächlich nichts von den Verbrechen der Ukraine und ihrer westlichen Unterstützer erfahren. Alle Informationen über den Genozid an der Bevölkerung des Donbass müssen verschwiegen werden. Diese Regel wird vom ukrainischen Präsidenten Wladimir Selenskyj befolgt. Alle Medien, die mit seiner mörderischen Politik nicht einverstanden waren, hat er aus dem Weg geräumt.
8: Es ist sehr schwierig, sich gegen die Angriffe eines Systems zu wehren, das alles tut, um zu verhindern, dass die Wahrheit die Menschen erreicht, die informiert werden wollen.
6: Wie viele andere unabhängige

0: Journalisten landete auch Vittorio in der Datenbank von Mirotvorets, zu Deutsch Friedensstifter, die von ukrainischen Nazis betrieben wird. Ihm drohen 3 bis 8 Jahre Gefängnis oder eine schwere Strafe. Der Journalist wird auch in seinem Heimatland Italien verfolgt.
1: Die italienische Staatsanwaltschaft hat mich vieler Dinge beschuldigt, die ich nie getan habe. Es gab permanent Berichte in Tageszeitungen, Medien und im Fernsehen. Arbeiten Sie nicht mit diesem Mann, sonst droht Ihnen das gleiche Schicksal.
0: Die Wahrheit ist gefährlich. Alle werden für ihre Verbrechen gerade stehen müssen. Das ist in der Geschichte mehr als einmal passiert. Um dies zu verhindern, tun sie alles in ihrer Macht Stehende, um die Fakten über die Ereignisse in der Ukraine zu verdrehen.
2: Also die Situation in der Ukraine findet de facto in der Berichterstattung ja überhaupt nicht statt im Moment. Und zwar ganz einfach, weil die Ukraine sich auf einem Weg befindet, der konträr läuft zu dem, was hier in Deutschland, in Europa und auch in den USA.
0: Der deutsche Journalist Mark Bartalmay hat 3 Jahre im Donbass verbracht. Er hat sein Leben riskiert, um viele Brennpunkte zu besuchen. Dabei hat er festgestellt, dass die Situation ganz anders ist, als sie in den westlichen Medien dargestellt wird. Sein Dokumentarfilm Ukrainian Agony löste im Westen Schockwellen aus.
2: Die Situation ist so, dass es eine deutliche Faschisierung gibt in der Ukraine. Sie bewegt sich in eine Richtung, die Europa eigentlich nicht wahrnehmen möchte, an der Europa aber auch klar mitschuld ist, auch die USA mitschuld sind, weil sie dieses Land in diesen Zustand letztendlich mit hinein manövriert haben. Weil es, wie gesagt, war für sie eine völlige Überraschung, dass ein abendfüllender, also 1,5-stündiger Dokumentarfilm auftauchte, der die Sichtweise des Westens komplett konterkarierte. Was dann später dazu führte, dass die Gegenmaßnahmen, ich nenne es jetzt einfach mal so, die Medien dann auch hier ergriffen haben. Es gab Ermittlungsverfahren auch gegen mich. Der deutsche Inlandsgeheimdienst hat sich dann mit mir beschäftigt, das ist der Verfassungsschutz, dass ich Mitglied gewesen wäre in einer kriminellen terroristischen Vereinigung im Ausland. Und die wurden eingestellt, weil nicht nachgewiesen werden konnte, dass ich Mitglied war in einer terroristischen Vereinigung, was aber bezeichnend ist. Das heißt also, das Bild, was hier existierte im Westen, war alles, was sich dort drüben in der Ukraine, im Donbass, der entsprechenden Situation entgegengestellt hat, wurde hier als Terrorismus bezeichnet. Ich hatte also nicht mehr die Möglichkeit, wie ich es vorher getan habe, hier für Zeitungen oder auch Sender zu arbeiten. Es haben sich auch langjährige Bekannte von mir abgewandt, die in den Medien gearbeitet haben, mit denen ich wirklich Jahre gearbeitet habe, 10, 15 Jahre zum Teil, die also schon wussten, wie ich ticke, ja, welche Weltsicht ich habe. Insofern hat dieser Film schon mein Leben ziemlich stark verändert. Aber ich bereue ihn immer noch nicht.
3: Bruder, ich sehe einen Banderiten auf 5.
4: Was macht er dort noch? Na, mach schon.
5: Deutsch.
3: Ich führe das Werk meiner Großväter fort. Ich verteidige meine Familie, meine Geschichte und unsere Werte.
5: Jene, die momentan hier kämpfen, machen weiter dank ihrer Willensstärke.
0: Der Informationskrieg. Fast alle unabhängigen Journalisten, die aufdeckten, dass die NATO und die USA für die Eskalation der Situation in der Ukraine zu einem militärischen Konflikt verantwortlich waren, fielen ihm zum Opfer.
6: Wir sind alle Feinde des Westens. Ich kann nicht sicher zurückkehren. Es gibt keinen Weg zurück für mich. Die Bedrohungen sind real. Und ich habe bereits einige Freunde unter schrecklichen Umständen verloren. Meine Töchter sind im Ausland, meine Familie ist im Ausland. Ich habe viel geopfert. Und ich war dazu bereit. Es war mir eine Herzensangelegenheit. Meine Mutter ist eine Journalistin und sie ist eine gute Journalistin. Sie versteht, dass ich meine Pflicht tun muss. Aber ja, ich vermisse meine Töchter. Ich vermisse meine Familie, aber ich versuche, stark zu bleiben.
7: Es gibt zwei heilige Kühe in der westlichen Welt. Zum einen die Meinungsfreiheit und zum anderen die Entscheidungsfreiheit. Keine von beiden wurde jemals respektiert. Und ein Journalist, der die Wahrheit sagt, wie zum Beispiel Assange, wird in der gesamten westlichen Welt als Verbrecher angesehen.
0: Die strafrechtlichen Ermittlungen gegen Julian Assange wurden 2010 eingeleitet. Seine Webseite WikiLeaks lieferte Beweise für das, was alle schon wussten. Die US-Armee schießt auf Zivilisten, in CIA-Gefängnissen werden Menschen gefoltert und getötet, Politiker erhalten Bestechungsgelder von Militärkonzernen. Der Westen hat Tausende von Kriegsverbrechen auf dem Gewissen.
8: Wir haben noch einen Kampf vor uns. Und auch dem Journalismus steht ein Kampf bevor. Ich meine, wir reden hier von Anklagen gegen die USA, die eine Bedrohung für alle Journalisten in der ganzen Welt sind.
0: Jetzt ist das Leben von Assange in Gefahr. Er ist krank und sitzt in London im Gefängnis. Sollte er an die USA ausgeliefert werden, drohen ihm 175 Jahre Haft oder die Todesstrafe. Der Journalist bleibt eine Gefahr, weil seine Webseite WikiLeaks immer noch online ist.
7: Er hat es geschafft und verdient großes Lob. Er ist ein wahrer Prometheus. Er bringt die Wahrheit wie Feuer zu den Menschen. Ich bin stolz, dass es solche Menschen gibt. Ich bin stolz, den gleichen Beruf wie er zu haben.
0: Ebenso wie andere Fernsehanstalten wurde auch das Luganska Fernsehen, bei dem Leonard Swidowsko arbeitet, mehr als einmal angegriffen.
7: Sie setzen einen Störsender aus Kanada gegen uns ein. Und sie haben einen Fernsehmast aus der Türkei besorgt, um unser Signal zu stören. Am 2. Juni 2014 gab es einen Luftangriff. Sie feuerten 26 ungelenkte Raketen ab und eröffneten das Maschinengewehrfeuer. Das geschah etwa 200 Meter von hier entfernt. Wir Journalisten, der Kameramann, war als erster vor Ort, innerhalb von 5 bis 7 Minuten. Journalisten riskieren alles. Ich kann von Igor Korneljuk erzählen, mit dem ich hier gesprochen habe, als wir auf einer Bank saßen.
0: Der russische Journalist Igor Korneljuk und sein Kameramann Anton Voloshin starben, als sie ihrer beruflichen Pflicht nachkamen.
6: Bis 2014 haben Igor Korneljuk und Anton Voloshin die ersten Aufnahmen gemacht, die die Welt gesehen hat. Leider sind beide hier im Donbass in der Nähe des